0: in beiden Richtungen mehrfach kurzfristig gesperrt. Die A4 Dresden-Görlitz ist zwischen Niederseifersdorf und Kodersdorf wegen Wartungsarbeiten bis 5 Uhr in beiden Richtungen gesperrt. Die A24 Hamburg Richtung Berlin ist zwischen Neuruppin Süd und Fährberlin wegen einer Nachtbaustelle bis 6 Uhr gesperrt. Die A29 Oldenburg Richtung Wilhelmshaven ist zwischen Oldenburg-Ohmstede und Kreuz Oldenburg-Nord wegen einer Nachtbaustelle bis 5 Uhr gesperrt. Nochmal die A29 Oldenburg Richtung Alhorner Heide, die ist zwischen Waderburg und Großen Kneten wegen einer Nachtbaustelle bis 5 Uhr gesperrt. Die A40 Essen Richtung Dortmund ist zwischen Dreieck Bochum West und Bochum Zentrum wegen Bauarbeiten noch bis Freitag gesperrt. Die Autobahn 643 Mainz Richtung Wiesbaden ist zwischen Wiesbaden-Eppelallee und Schiersteiner Kreuz wegen Brückenschäden bis 5 Uhr gesperrt. Und die B29 Stuttgart Richtung Aalen ist zwischen Winterbach und Schorndorf West wegen eines brennenden Fahrzeugs gesperrt.
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0: Mit Sven Hasenclever am Mikrofon aus dem NDR-Studio in Hamburg. Die Bundesregierung hat einen Aktionsplan beschlossen, um Sozialbetrug zu bekämpfen. Im Fokus steht dabei ein ganzer Komplex. Täter locken Personen aus dem EU-Ausland an, versprechen Job und Wohnung, was dann aber nur zu Scheinbeschäftigung oder Schwarzarbeit und zur teuren Unterbringung in einer sogenannten Schrottimmobilie führt. Dagmar Pepping mit den Einzelheiten.
2: Eigentlich wollte Arbeits- und Sozialministerin Bärbel Baas den Aktionsplan gegen Sozialmissbrauch zusammen mit Innenminister Alexander Dobrindt vorstellen. Aber die SPD-Politikerin musste kurzfristig aus familiären Gründen sämtliche Termine absagen. Als Vertreterin stellte Staatssekretärin Leonie Gebers, die oberste Beamtin im Ministerium von Baas, den Plan vor. Deutschland brauche Arbeitskräfte aus anderen EU-Staaten und werde auch weiter um sie werben, so Gebers.
3: Was aber nicht geht, ist, dass dieses Recht auf Freizügigkeit ausgenutzt wird. Und das ist leider ein Problem geworden, das deutschlandweit in Kommunen auftritt.
2: CSU-Innenminister Dobrindt formulierte es so:
4: Kriminelle Strukturen versuchen sich, den Sozialstaat zur Beute zu machen. Darauf geben wir die Antwort mit dem Aktionsplan mit klarer Kante gegen Sozialbetrüger und organisierte Kriminalität.
2: Seit Jahren bringen Banden Bürger aus ärmeren EU-Staaten wie Bulgarien und Rumänien nach Deutschland. Sie beschäftigen diese Menschen zum Schein oder nur für ganz wenige Stunden und die hergelockten EU-Bürger beantragen hier aufstockende Sozialleistungen, wie die Grundsicherung, das frühere Bürgergeld. Viele dieser Menschen wohnen in sogenannten Schrottimmobilien, heruntergekommenen Häusern und Wohnungen, für die Vermieter überhöhte Mieten verlangen, bezahlt vom Jobcenter. Betroffen sind insbesondere Kommunen im Ruhrgebiet. Ein Geschäftsmodell für die organisierte Kriminalität, betont der Innenminister.
4: Bei Kontrollen, die durchgeführt worden sind von den Ländern, konnte man solche Immobilien identifizieren, die ausschließlich mit Sozialbetrügern besetzt waren. Das sind Menschen, die entweder gar nicht existieren, sondern nur als Name existieren oder unter falschen Namen existieren oder einfach nur zu dem Grunde auch hierher gebracht worden sind, um Leistungen zu erschleichen.
2: Die Bundesregierung hat bereits Maßnahmen auf den Weg gebracht, damit die Kommunen besser gegen Schrottimmobilien vorgehen können. Als letzter Schritt sollen sogar Enteignungen möglich sein. Zudem geht die Bundesagentur für Arbeit mit ihrem neuen zentralen Kompetenzzenter Leistungsmissbrauch mit 5 regionalen Zweigstellen gegen Missstände und Betrug vor. Außerdem will die Bundesregierung Arbeitgeber, die auf Schwarzarbeit setzen, stärker in Haftung nehmen. Innenminister Dobrindt und die Regierung wollen Tempo machen. Die beschlossenen Maßnahmen des Aktionsplans sollen bis Ende des Jahres umgesetzt werden, lautet das Ziel.
0: Und über den Aktionsplan der Regierung hat mein NDR-Kollege Markus Schubert mit dem Sozialwissenschaftler und Volkswirt Stefan Sell von der Hochschule Koblenz gesprochen. Er hat ihn zunächst gefragt, wie Sozialbetrug mithilfe sogenannter Schrottimmobilien funktioniert, denn diese Immobilien sind ein zentrales Element der Betrugsmasche.
5: Das Geschäftsmodell mit den Schrottimmobilien können Sie eigentlich nur machen, wenn Sie Städte, Regionen haben, wo es ein Überangebot an Wohnraum gibt, Leerstand gibt in größerem Umfang. Und das war in, ist in manchen Ruhrgebietsstädten der Fall. Dort stand sehr viel Wohnraum leer. Ja, und dann läuft das Geschäftsmodell so ab, dass diese Häuser zum Verkauf stehen. Dann werden die versteigert Und dann gibt es die eigentlichen Ausbeuter, die kaufen dann diese Häuser auf, machen nur eine Anzahlung, das ist alles rechtlich möglich, und sagen, der ganze Kaufpreis wird dann erst später bezahlt. Und dann stecken die in die Wohnungen, die werden völlig überbelegt mit Armutszuwanderern aus Südeuropa. Da sind dann irgendwie 10, 15, 20 Leute in der Wohnung und werden auch angemeldet. Und jetzt haben die natürlich kein Geld, sondern die können, wenn sie denn mindestens einen Minijob irgendwo nachweisen, auf dem Papier zum Jobcenter gehen. Mhm. Und das Jobcenter übernimmt ja auch die angemessene Miete. Ja, und dann fließt da auf einmal ganz, ganz viel Geld. Und dann können Sie sich vorstellen, dass die Besitzer dieser Schrottimmobilien, dass die in wenigen Monaten aus einer völlig überbelegten Immobilie ganz, ganz viel Geld, was vom Jobcenter kommt, rausziehen können.
6: Warum gelingt es bisher nicht, diese Fehlverteilungen zu stoppen? Ist denn nicht jede Leistung mit einem Wust an Anträgen und Nachweisen verbunden, ehe etwas bewilligt wird?
5: Ja, da legen Sie den Fehler eigentlich auf die entscheidende Wunde, die übrigens auch gesehen werden muss bei der Interpretation dessen, was jetzt wortreich als Aktionsplan heute durchs Bundeskabinett gegangen ist. Wir haben ein Problem, dass die eine Seite nicht weiß, was die andere Seite weiß und macht. Das heißt, die kommunalen Ausländerbehörden haben keine Informationen über die Information der Sozialhilfestellen, der Jobcenter, des Ausländerzentralregisters. Das läuft alles nebeneinander her und wird auch teilweise durch Datenschutzbestimmungen wird das verhindert, dass man das zusammenführt. Da will man jetzt endlich ran. Das hat man allerdings auch schon vor einigen Jahren gesagt, dass man da ran will. Das wäre auch dringend nötig. Und dann schützt unser Recht tatsächlich, das muss man so deutlich sagen, die richtig schwarzen Schafe. Das regt mich auch immer auf. Also zum Beispiel diese Schrottimmobilien, das sind ja katastrophale Zustände, unter denen die Leute da leben. Und jetzt müsste man denken, da müssen doch die Behörden sich jederzeit Zugriff verschaffen können, um zu kontrollieren, unter welchen Bedingungen da Menschen hausen müssen oder ob die Menschen überhaupt da sind. Aber das ist aus datenschutzrechtlichen Gründen bisher den Kommunen in vielen Fällen gar nicht möglich. Und das will man auch ändern und das ist auch gut so, dass man auch schneller da reingehen kann, um zu gucken, ob da was aus dem Ruder läuft. Aber ich kann nichts anderes als Ihnen sagen, tatsächlich steht Deutschland sich an dieser Stelle wieder mal selber doch sehr im Weg. Ja.
6: Und wenn der Vorhang des Datenschutzes weggezogen ist, haben die Kommunen dann die Mittel und das Personal, um reinzugehen und energischer handeln zu können?
5: So, und jetzt sprechen Sie das eigentliche große Problem an, was sich jetzt auftut. Deswegen werden Sie auch sehen, wird die Politik hier diesen Aktionsplan uns vor die Füße werfen. Guck mal, wir machen doch was, aber Sie werden den nicht groß bewerben, weil das ganze Missbrauchsmodell funktioniert nur, wenn die vielen Menschen, die dort leben in den Schrottimmobilien, wenn die auch auf dem Papier zumindest mindestens einen Minijob haben, eine geringfügige Beschäftigung. Und das ist das eigentliche Problem. Die können sich dann nämlich auf die EU-Arbeitnehmerfreizügigkeit berufen. Und das sind ja alles EU-Bürger. Ja. Und dann kriegen sie die nicht mehr, also nicht mehr weg. Ne? Und das will man ändern. Da steht dann im Aktionsplan drin, man bittet die EU doch endlich dieses Freizügigkeit. Freizügigkeitsrecht restriktiver zu fassen. So, das werden Sie aber, da werden Sie warten drauf können. Und jetzt kommt das, stellen wir uns mal das Schönste vor, es gelingt die EU-Bürokraten zu überzeugen, da muss man jetzt ein bisschen her daran gehen. Was wird denn passieren? Sie müssen trotzdem natürlich, und das ist auch rechtsstaatlich wichtig, in dem Einzelfall nachweisen, dass hier Ausbeutungen stattfinden, wo Leute ganz viel Geld kassieren. Das ist organisierte Kriminalität übrigens. Ne? Das sind nicht die armen Schlucker, die da auf der Straße rumlungern, die sich die Taschen voll machen. So, und jetzt müssen sie im Prinzip in diesen Städten, müssen sie massiv mit Leuten reingehen. Da brauchen sie aber viel Personal. Die sind derzeit schlichtweg nicht da. Und das ist der entscheidende Punkt, ja.
0: Der Sozialwissenschaftler Stefan Sell von der Hochschule Koblenz. Und der Verkehrsservice in der ARD-Infonacht mit einer Entwarnung für die B6 in Bremen, Autobahnzubringer Überseestadt. Kein Falschfahrer mehr zwischen Ute-Bremer-Tunnel und der A27 Bremen-Überseestadt.
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0: Und wir blicken jetzt auf den Krieg in der Ukraine, allerdings mit der Perspektive der Gesellschaft, deren Regierung die Ukraine angreift, aus der Russlands. Wie ist dort die Stimmung? Tragen die Menschen die Politik Putins noch mit? Im Internet jedenfalls häufen sich Videos, in denen es massive Kritik gibt. Ungewöhnlich viel angesichts der Restriktionen, die Kriegsgegnern drohen. Roman Schell hat 20 Jahre als freier Reporter aus Russland berichtet. Für das NDR-Medienmagazin ZAP hat er russische Exiljournalisten in Amsterdam, Tiflis und Berlin getroffen und viele der kritischen Videos ausgewertet. Mein WDR-Kollege Michael Imhof hat ihn gefragt, welches ihn überrascht hat.
7: Das war das Video mit einer Mutter eines gefallenen Soldaten. Sie hat in die Kamera geschrien, in ihre Handykamera geschrien: Putin, wann hörst du endlich auf? Wann stoppst du diesen Krieg? Wenn du, Putin, diesen Krieg nicht bald beendest, dann wird es zu einem Bürgerkrieg kommen. Dieses Video sorgte für viel Unruhe in Russland. Die russischen Exilmedien haben dieses Video sehr oft gepostet und bei dieser Frau ist FSB aufgetaucht.
8: Was sagt denn dieser Moment über die Stimmung im Land?
7: Ich habe so eine aufgeheizte Stimmung in Russland ehrlich gesagt noch nie erlebt. Die Sache ist, der Krieg ist in Russland inzwischen angekommen. Die Ukraine hat dieses Jahr seit dem Frühjahr oder sogar seit dem Winter, würde ich sagen, die Gegenschläge massiv ausgeweitet. Täglich werden in Russland Raffinerien, Infrastrukturobjekte, Lager bombardiert, oft werden Wohnhäuser getroffen und die Menschen sehen den Krieg zum ersten Mal. Sogar Menschen in Sibirien oder in Omsk, Chanty-Mansijsk, das sind tausende Kilometer von der ukrainischen Grenze. Niemand hätte das gedacht, dass es zu sowas kommt. Und die Menschen sehen auch, dass das Staatsfernsehen zu den meisten Anschlägen einfach schweigt. Sie rasten aus, sie zeichnen deswegen zahlreiche Videos auf. Hier sind einige Beispiele.
9: Ich habe diese Scheiße so satt. Wann habt ihr endlich genug vom Krieg, ihr Arschlöcher?
10: Eine Frage an unseren Oberbefehlshaber Putin. Wo bleiben denn unsere Schutzräume? Warum schicken sie uns in die Keller? Putin, wann beendest du das alles?
8: Sind das Einzelmeinungen? Ich habe jetzt nicht das Gefühl, dass das russische Volk laut wird gegen Putin, gegen den Krieg.
7: Doch, ich habe in den letzten Monaten Hunderte, wenn nicht sogar Tausende Videos aus Russland analysiert. Und es kommen Videos aus Perm, aus Saratow, Samara, aus vielen verschiedenen Regionen in Russland, wo die Menschen einfach schockiert sind. Sie müssen sich verstecken plötzlich vor ukrainischen Drohnen und sie finden zum Beispiel keine Bunker, wo sie sich verstecken können. Und das macht sie wahnsinnig. Sie stehen tagelang vor den Tankstellen in den Warteschlangen. Es gibt Schlägereien um Benzin. Das heißt, die Menschen können tagelang nicht tanken. Benzinpreise sind in Russland explodiert. Das ist auch was Neues. Und diese Stimmen kommen aus dem ganzen Riesenland.
8: Wenn du sagst, du hast hunderte Videos analysiert, wie gehst du denn davor? Weil das Internet wird in Russland ja stark eingeschränkt. Also wie bist du auf diese Videos gekommen?
7: Das Erstaunliche ist, die Russen haben es wirklich gelernt, diese Blockaden umzugehen. Es gibt spezielle Software, immer neue Software werden installiert, VPN nennt sich das. Und die Russen installieren massenhaft VPN-Dienste. Sie installieren immer neue VPN-Dienste, keine kostenlose, sondern kostenpflichtige. Der Kreml blockiert diese Software immer wieder und fast jeden Tag oder jede Woche tauchen neue Programme auf, die von den Leuten installiert werden. Und dieses Spiel wird jeden Tag in Russland gespielt.
8: Es gibt viele Journalisten, die ins Exil gegangen sind und aus dem Ausland arbeiten, um die Menschen in Russland aufzuklären. Deswegen warst du auch in Amsterdam, du warst in Tiflis und hast diese Journalisten getroffen. Wie kamst du an die ran? War das nicht schwer?
7: Ich wurde natürlich überprüft. Ich habe in einem geheimen Studio von Tiberain gedreht. Die Leute sind seit dem Jahr 2022 auf der Flucht im Exil. Die haben Angst vor FSB, sie haben Angst vor einem Giftanschlag. Also sie leben in Angst, auch im Westen. Das ist schon auf jeden Fall ein wichtiges Thema. Und ja, das Vertrauen musste ich erstmal aufbauen.
8: Und wie wird da in diesen Redaktionen gearbeitet?
7: Die Kolleginnen und Kollegen führen fast täglich oder wöchentlich eigene Umfragen in Russland durch und das ist noch eine Quelle, ein Beweis für die sich ändernde Stimmung in Russland. Um die Lage in Russland zu erfahren, um über die Stimmung in Russland zu erfahren, nutzen sie indirekte Wege, um so ein bisschen ein Gefühl dafür zu bekommen, wie sich die Stimmung in Russland geändert hat.
8: Zum Schluss, wenn du jetzt das, was du aus den Videos kennst, neben das Ergebnis der Parlaments-, der Duma-Wahl legst in Russland, bei der ja die Opposition nicht nur keine Chance hatte, sondern letzten Endes von der Wahlliste gestrichen wurde, glaubst du, dass Russland aus sich heraus noch erleben wird, dass das Volk sagt, wir haben die Schnauze voll von dir, Putin, wir haben die Schnauze voll vom Krieg?
7: Das geschieht jetzt schon, würde ich sagen. Der Kreml kann diese ganze Flut von Handyvideos nicht ignorieren. Und Putin sagt jetzt inzwischen immer wieder, er will Donbass erobern. Er spricht nicht mehr von der ganzen Ukraine, denn es ist völlig klar für ihn, für die Militärbloggerinnen und Blogger, für die russischen Soldaten und für die russische Bevölkerung, Ukraine, das ganze Land als Ziel ist nicht zu erreichen. Putin will irgendeinen Sieg seinem Volk präsentieren. Und davon redet er immer wieder. Und das ist auch das Ergebnis, die Folge von dieser ganzen Flut von Videos, die Folge von Frustration in Russland, die überall zu beobachten ist.
0: Einschätzung des Journalisten Roman Schell, dessen Reportage für das NDR-Medienmagazin ZAP Sie online auf dem YouTube-Kanal von ZAP auch sehen können. Einst stand der Name Harvey Weinstein für tolle Filme mit großen Stars, für Hollywood und Glamour. Heute verbindet man den Namen des ehemaligen Filmproduzenten mit sexuellen Übergriffen. Seit Jahren sitzt Weinstein deswegen schon im Gefängnis, verurteilt in diversen Prozessen. Doch das Verfahren gegen ihn vor einem New Yorker Gericht musste neu aufgerollt werden. Jetzt ist ein Urteil gefallen. Der heute 74-Jährige muss für 15 Jahre in Haft. Gabi Biesinger mit den Einzelheiten.
10: Bei dem Schuldspruch ging es um den sexuellen Übergriff auf eine ehemalige TV-Produktionsassistentin, den Filmmogul Harvey Weinstein 2006 in seiner New Yorker Wohnung begangen hatte. Die Betroffene Miriam Haley trug vor Gericht eine Erklärung zu den Auswirkungen der Tat auf ihr Leben vor. Sie sprach über die Belästigungen und Demütigungen in den vergangenen Jahren und dass sie von Weinstein, seinen Verteidigern sowie von Podcastern, von denen sie vermutet, dass sie für die Schädigung ihres Rufs bezahlt wurden, öffentlich diffamiert worden sei. Schon 2020 war Weinstein zu 23 Jahren Haft verurteilt worden, nachdem eine Geschworenenjury ihn des sexuellen Übergriffs auf Haley sowie der Vergewaltigung der angehenden Schauspielerin Jessica Mann schuldig gesprochen hatte. Das Urteil wurde jedoch 4 Jahre später wegen Verfahrensmängeln aufgehoben. Das jetzt verhängte Strafmaß ist ein weiterer bedeutender Schritt in der seit Jahren andauernden Aufarbeitung von Weinsteins Sexualverbrechen. Neben mehreren Verfahren in New York gab es auch Prozesse in Kalifornien. Vor Gericht hatte Weinstein bisher stets alle Vorwürfe zurückgewiesen. Seine Anwälte argumentieren, die sexuellen Kontakte seien einvernehmlich gewesen. Der gesundheitlich angeschlagene Weinstein wechselte in den vergangenen Jahren in New York zwischen Gefängnis und Häftlingskrankenstation. Als vor rund 10 Jahren von Dutzenden Frauen die ersten Belästigungs- und Vergewaltigungsvorwürfe gegen den mächtigen Filmproduzenten erhoben wurden, löste das die weltweite MeToo-Debatte aus. In vielen Ländern meldeten sich unabhängig von dem Fall Weinstein Opfer von Übergriffen zu Wort. Es entstand eine Bewegung, die sich gegen sexuelle Belästigung und Machtmissbrauch stemmt. Weinstein war jahrzehntelang eine Schlüsselfigur im Filmgeschäft in Hollywood und produzierte bekannte Filme wie Pulp Fiction oder Good Will Hunting. Für Shakespeare in Love gewann er einen Oscar.
0: Gabi Biesinger berichtete um gleich 2.23 Uhr. Der Herbst ist offiziell da und mit ihm startet die Pilzsaison. Pilze sammeln ist im Prinzip einfach, man muss aber die richtigen erwischen, sonst wird's gefährlich. Nach diesem Sommer mit Rekordhitze und Trockenheitsperioden stellt sich aber eher die Frage, wie viele Pilze gibt es überhaupt noch zu holen in den Wäldern bei uns.
11: Na, wo sind sie denn? Wenn hier irgendwann in der Wiese rumsteht, schreien... Gibt's doch nicht.
12: Ja, hier, da, wollte schon was sagen.
13: Ein kleiner Gang über die Wiese in der Nähe des eigenen Hauses bei Much im Bergischen Land und schon findet Daniel Frank die ersten verschiedenen Pilzarten. Frank ist seit 26 Jahren Pilzsachverständiger. Das heißt, er kennt sich mit Pilzen aus wie kaum ein Zweiter und ist daran ausgebildet, Arten zu bestimmen und Pilze zu erkennen. Dabei arbeitet er auch eng mit Ärzten und Krankenhäusern zusammen und hilft dabei, mögliche verzerrte Giftpilze zu bestimmen. Daniel Frank weiß so gut wie alles über Pilze. Auch, dass Trockenheit wie in diesem Sommer den Pilzen zusetzen kann.
14: Die sind sehr anpassungsfähig. Kurzfristig heißt das natürlich für das Wachstum oder für die Sammler, dass nichts wächst. Wenn der Boden schön nass ist, dann kommen in den nächsten ein, zwei Wochen auch die Pilze. So war es dieses Jahr auch. Die holen jetzt alles nach, weil im Sommer da war natürlich überhaupt nichts mit Wachstum.
13: Die klimatischen Veränderungen sorgen außerdem dafür, dass einige Pilze verschwinden, auf der anderen Seite aber auch andere Pilzarten dazukommen. Vor allem aus dem mediterranen Raum. Verschiedene Pilzsorten aus verschiedenen Ländern, das birgt auch die Gefahr von Verwechslung. Deswegen appelliert Daniel Frank auch nochmal an alle, wenn Pilze gesammelt werden.
14: Immer ganz wichtig, mit Knolle ausgraben, damit der Sachverständige auch bestimmen kann, weil ansonsten fehlen eben halt die Bestimmungsmerkmale.
13: Andere Gefahren für die Pilze wie Waldbrände oder Schwermetalle im Boden, die von den Pilzen teilweise abgespeichert werden können, ob natürlich oder durch Landwirtschaft oder Umweltbelastung verursacht, ordnet Daniel Frank ebenfalls nochmals ein.
14: Ein Waldbrand selber macht die Pilze ja nicht giftig. Was passieren kann, aber das passiert nicht nur beim Waldbrand, sondern auch bei Trockenheit, dass die Pilze eben halt sehr schnell verderben. Und verdorbene Pilze sind auch giftig und so gefährlich wie eine Fischvergiftung. Gerade zum Thema Schwermetalle muss man natürlich sagen, wenn man da sich nicht sicher ist, auch da gibt es dann dafür die Pilzsachverständigen. Von der Zigarette stirbt man auch nicht, ne? Das wissen wir auch alle. Das kommt auch immer ein bisschen auf die Dosis an. Also hier sieht man typische Trockenschäden, wo dem Pilz beim Wachsen quasi das Wasser ausgegangen ist oder ihm zu warm geworden ist, dann platzt der Hut auf. Wir haben hier am Hutrand wirklich schon knüppelharte Verhärtungen. Das wäre dann auch schon ein Pilz, den man nicht mehr freigeben könnte, weil er eben halt durch Trockenschäden zu sehr vergammelt ist.
13: Wer sein Glück mal probieren will, neben den Klassikern wie Eifel und Sauerland gibt es auch am Niederrhein Gebiete wie die Leucht oder die Hohen Mark nördlich des Ruhrgebiets als beliebte Orte fürs Sammeln. Ein erstes Abgleichen geht dann gut über 123pilze.de und dann natürlich der Anruf beim Pilzsachverständigen. Wichtige Regel außerdem, keine Pilze von Straßenrändern, wo Autos fahren oder wo Giftmittel gespritzt werden, sammeln. Oder bei Mülldeponien oder alten Ablageplätzen.
0: Philipp Wegmann über das Pilzesammeln und auch das Vorkommen in diesem Herbst.
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15: Mit Moritz Knorr. Mit welchem Kandidaten geht der Deutsche Olympische Sportbund ins Rennen um die Austragung Olympischer Sommerspiele? Das ist die große Frage vor diesem Wochenende. Eines steht laut RBB-Informationen aber wohl fest. Berlin wird es nicht. Damit blieben nur noch zwei Kandidaten. Einzelheiten von Kirsten Buchmann.
16: Berlin hatte zusammen mit Brandenburg, Sachsen und Mecklenburg-Vorpommern angestrebt, die Olympischen Spiele 2036, 2040 oder 2044 auszurichten. In Deutschland sind nun noch München sowie die Region Köln-Rhein-Ruhr im Rennen. Der Deutsche Olympische Sportbund, DOSB, will am Samstag in Baden-Baden über den nationalen Bewerber für die Spiele entscheiden. In Berlin lehnt die Siegerin der Abgeordnetenhauswahl, die Linke, Olympische Spiele ab. In einem Evaluierungsbericht einer DOSB-Expertin erreichten München sowie Köln-Rhein-Ruhr bessere Ergebnisse als Berlin. Anders als in den beiden anderen Regionen gab es in der Hauptstadt keine Abstimmung der Bevölkerung. Allerdings hatte das Abgeordnetenhaus einer Bewerbung zugestimmt. Die internationale Entscheidung über den künftigen Austragungsort soll voraussichtlich 2029 fallen.
15: Für die Fußballerinnen vom VfL Wolfsburg und von Eintracht Frankfurt war es ein erfolgreicher Abend. Im Europacup gewannen beide Mannschaften das Hinspiel in der zweiten Qualifikationsrunde. Frankfurt war mit 1:0 auf Island bei Hafnarfjörður erfolgreich. Wolfsburg machte es deutlicher. 6:1 gegen Sturm Graz aus Österreich. Und Trainer Stefan Lerch, der zeigte sich nach dem Spiel zufrieden.
17: Ja, ich denke, wir hatten von Anfang an viel Kontrolle über das Spiel, viel Dominanz, konnten uns auch über das gesamte Spiel immer wieder auch gute Torchancen erarbeiten, haben das Spiel eigentlich über viele Strecken einfach in unseren Händen auch defensiv wenig zugelassen. Das ist jetzt eine gute Ausgangslage.
15: Europapokal bei den Fußballerinnen, Länderspielpause bei den Fußballern. Mit großer Vorfreude wird die Premiere von Jürgen Klopp als Bundestrainer erwartet. Heute Abend geht es gegen die Niederlande. Und Klopp, der hat sich vor dem Spiel ganz typisch Klopp präsentiert. Thomas Kunze.
18: Vor Beginn des großen Klopp-Castings und dem eigenen Debüt mit dem Adler auf der Brust machte Jürgen Klopp einen extrem entspannten, einen gelösten Eindruck. Fragen nach der Startelf zum Beispiel wollte der Bundestrainer auf gar keinen Fall beantworten, weil ja auch sein Gegenüber, Bondscoach Xavi Hernandez, nichts verraten hatte.
19: Weil er hat Xavi hier die Aufstellung bekannt gegeben, hat er? Weil dann hätte ich sie gerne, wenn sie hätte, dann würde ich über unsere aufsprechen. Also da warten wir einen Moment.
18: Heißt, niemand wird vorher erfahren, wer genau auf welcher Position auflaufen wird. Das Wie allerdings, die Art und Weise, scheint schon festzustehen. Alles, was Jürgen Klopp sehen will und hoffentlich sehen wird, sind Hingabe, Intensität, Laufbereitschaft und Willen. Das, was man zu teilen vermisst hat in den letzten Monaten.
19: So, jetzt können wir ganz einfach, und das ist die Außenwelt, können wir sagen, die Jungs wollen nicht. Glaubt mir, die wollen unbedingt. Es bedeutet den Jungs nichts. Glaub mir, es bedeutet ihnen alles.
18: Einem bedeutet all das allerdings noch viel mehr. Dem einzigen, der zu 100% weiß, dass er gegen die Niederlande auflaufen wird. Torhüter Marc-André Ter Stegen ist nach Dauertiefs mit Verletzungen und Vereinswechseln endlich Deutschlands Nummer 1.
20: Ich glaube, dass ich auf einem sehr, sehr guten Niveau gerade bin, dass ich natürlich auch weiß, wo ich sein möchte. Es fühlt sich einfach richtig und gut an, dass ich wieder spielen kann und dass ich meine Leistung zeigen kann.
18: Hat er bisher, und zwar glänzend für Ajax Amsterdam. Das Stadion, die Johan Cruyff Arena, kennt Ter Stegen mittlerweile ziemlich gut. Die Länderspielkulisse mit über 55.000 Fans, darunter 2.700 Deutsche, wird allerdings neu sein für Marc-André Ter Stegen und für den Bundestrainer, für Jürgen Klopp, dessen Reise nun endgültig beginnt.
15: In der Nations League trifft Deutschland in dieser Länderspielpause außerdem noch auf Serbien und spielt zweimal gegen Griechenland.
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21: Um 2.30 Uhr mit Ronald Lessig. Die USA haben den russischen Präsidenten Putin zum nächsten G20-Gipfel im Dezember in Miami eingeladen. Das teilte Außenminister Rubio nach einem Treffen mit seinem russischen Amtskollegen Lavrov am Rande der UN-Vollversammlung in New York mit. Um Probleme zu lösen, müsse man sich mit den Menschen treffen, mit denen man nicht übereinstimme, sagte Rubio. Der ukrainische Präsident Zelensky warf Putin vor der UN-Vollversammlung unterdessen vor, keinen Frieden zu wollen. Er nannte den russischen Staatschef den Patienten Null, von dem aus sich der Krieg immer weiter ausbreite. Die USA haben offenbar keine Wahlbeobachter der OSZE zur Zwischenwahl Anfang November eingeladen. In den vergangenen 24 Jahren waren bei allen US-Wahlen auf Bundesebene immer Vertreter der Organisation für Sicherheit und Zusammenarbeit in Europa vor Ort. Sie sollen die Wahlen in Bezug auf Meinungs- und Versammlungsfreiheit sowie Fairness bewerten. Aus Washington Samuel Jakisch.
22: Das sei eine deutliche Abkehr der US-Regierung von der bewährten demokratischen Praxis, erklärte die Organisation am Mittwoch. Erst vor wenigen Wochen hatte auch Russland abgelehnt, Beobachter der OSZE zu den dortigen Abgeordnetenhauswahlen einzuladen. Rechtlich gesehen müssen die Vereinigten Staaten keine Wahlbeobachter der OSZE einladen. Allerdings haben sich auch die USA wie alle OSZE-Teilnehmerstaaten politisch selbst dazu verpflichtet, im Rahmen des sogenannten Kopenhagener Dokuments von 1990.
21: Der Bundestag hat sich am Abend zum ersten Mal mit einem Gesetzentwurf befasst, der härtere Strafen für den Einsatz sogenannter K.O.-Tropfen vorsieht. Justizministerin Hubich will durchsetzen, dass die Mindeststrafe von aktuell 3 auf 5 Jahre steigt. Voraussetzung dafür ist, dass Betäubungsmittel rechtlich auf einer Stufe mit Waffen oder Messern stehen. Täter benutzen K.O.-Tropfen, um ihre Opfer wehrlos zu machen und sie zu vergewaltigen. Der ehemalige US-Filmproduzent Weinstein ist wegen eines Sexualverbrechens zu 15 Jahren Haft verurteilt worden. Eine Jury hatte den 74-Jährigen im vergangenen Jahr schuldig gesprochen, in seiner Wohnung einen sexuellen Übergriff auf eine frühere Produktionsassistentin begangen zu haben. Weinstein war bereits 2020 zu 23 Jahren Haft verurteilt worden. Das höchste Gericht des Bundesstaates New York hob die Schuldsprüche wegen Verfahrensfehlern jedoch auf. Das Wetter in Deutschland. In der Nacht im Norden stark bewölkt und Regen, im Süden trocken, bei 14 bis 3 Grad. Am Tage im Südwesten und Westen meist trocken, zeitweise sonnig, sonst stark bewölkt und gebietsweise Regen bei 14 bis 24 Grad. Am Freitag überwiegend heiter, 15 bis 24 Grad. Am Samstag meist heiter bis 28 Grad. Das waren die Nachrichten.
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0: Die B29 Stuttgart Richtung Ahlen ist zwischen Winterbach und Schorndorf West wegen eines brennenden Fahrzeugs gesperrt. Sonst liegen uns keine akuten Störungsmeldungen vor. Ihnen weiterhin eine gute Fahrt.

0: die Bundesregierung den Aktionsplan für ein solches Kraftwerk erarbeitet.
1: Wir sind bei der Technologieentwicklung immens schnell vorangekommen in den letzten Jahren. Es hat wirklich Sprünge gegeben in Tests, in Forschungslaboren. Wissen wir, wie etwas prinzipiell funktioniert? Und deshalb habe ich prinzipiell sehr betont, weil von da zu einem wirtschaftlich funktionierenden Fusionskraftwerk, das ist schon noch sehr weit weg.
2: Schauen wir uns erstmal kurz diese technologische Seite an. Was ist das Grundprinzip hinter der Kernfusion?
1: Wie der Name schon sagt, Fusion, anders als Spaltung, wie wir es von den herkömmlichen Atomkraftwerken kennen. Fusion heißt, es wird was zusammengeführt. Und zwar ganz konkret werden Wasserstoffatome miteinander verbunden, fusioniert. Daraus wird ein neues Atom, Helium, erzeugt. Dieses Heliumatom hat weniger Masse als die Einzelatome, die zusammengeschmolzen wurden. Und jetzt sagt uns unsere Einsteinsche Formel, der Energieerhaltungssatz sagt E gleich mc Quadrat. Das heißt, wenn wir Masse nehmen, was wir bei der Fusion tun, weil das Heliumatom weniger Masse hat, dann wird mehr Energie freigesetzt. Wir gewinnen durch die Fusion Energie. Und das wird dann im Wesentlichen in Form eines zusätzlichen sogenannten Neutrons zur Verfügung gestellt. Mit dieser Energie kann man dann eben weiterarbeiten. Also Fusion, was zusammenbringen, ein neues Element erzeugen, ein Neutron erzeugen, was sehr energetisch ist. Und das ist die Basis der Energiegewinnung.
2: Wir gucken uns das gleich noch ein bisschen genauer an, aber bevor wir das tun, nochmal die Frage vorangeschickt, warum ruhen da so große Hoffnungen auf dieser Fusion? Man hört da oft die Attribute extrem ergiebig, sauber und sicher als Energiequelle. Vielleicht erstmal sicher. Sie haben eben schon selbst die Kernkraft angesprochen, woran wir vielleicht zuerst denken bei Kernenergie. Was ist der Unterschied nochmal?
1: Also es ist natürlich ein bisschen sehr holzschnittartig, vom genauen Gegenteil zu reden. Aber natürlich, die Fusion bringt Dinge zusammen, um Energie zu erzeugen. Und das, was wir herkömmlich kennen, spaltet Materialien in einzelne Bestandteile. Und was wir ja hinlänglich wissen von der bekannten Vorgehensweise der Kernspaltung, dass da hochradioaktive Komponenten im Spiel sind, deren Verfallsdaten ja Hunderte, Tausende von Jahren sind, extrem gefährliches Material, was gelagert werden muss. Wir kennen die langen Diskussionen über Endlagerung über viele, viele hundert Jahre hinweg. Das ist ja ein Riesenproblem für die nachfolgende Generation.
2: Aber auch bei der Fusion entsteht ja Radioaktivität.
1: Das ist richtig, aber es ist eine ganz andere Größenordnung. Wir müssen erstmal anschauen, welche Komponenten, welche Materialien sind im Spiel. Ganz konkret werden Wasserstoffatome Deuterium und Tritium miteinander verschmolzen. Deuterium kommt im Meer und im Wasser vor, das ist überhaupt nicht radioaktiv. Das entstehende Helium ist auch nicht radioaktiv. Tritium ist radioaktiv, aber in gar keiner Weise vergleichbar mit diesen starken radioaktiven Komponenten, wie wir sie bei der Spaltung haben. Die Halbwertszeit, bis Tritium eben nicht mehr strahlt, sind 12 Jahre. Aber wenn wir dann wirklich Fusionskraftwerke bauen, da passiert in einem solchen Kraftwerk jede Menge, was weiteres radioaktives Material erzeugen wird. Aber auch hier weitaus weniger problematisch, als wir es bisher kennen. Deshalb spricht man eben von sicherer Technologie hier.
2: Und sicherer auch insofern, dass dieser technologische Prozess sich nicht verselbstständigen kann.
1: Sehr richtig. Das ist die nächste wirklich ganz wichtige Eigenschaft. Wir kennen das ja, diese GAU-Situation, dieser größte anzunehmende Unfall aus den Kernkraftwerken, wo eine Kettenreaktion unkontrolliert vonstatten geht und dann eben alles durch die Decke geht. Sowas kann physikalisch gar nicht passieren bei Fusionskraftwerken, denn die müssen von außen eine Aktivierung bekommen, sie müssen Energie, sie müssen Hitze bekommen, Dichte, Kompression. Wenn das wegfällt, dann fällt die ganze Fusion in sich zusammen. Es gibt einfach keine Kettenreaktion unberechenbarer Art.
2: Dann bleibt noch das Attribut ergiebig, unendlich ergiebig. Warum? Wie ist da das Verhältnis? Wie viel Energie kann man gewinnen bei was für einem Brennstoffeinsatz?
1: Na, das ist eben genau das, wo halt auch noch ein großes Frage

0: Zeichen ist, ob wir das auch so hinbekommen. Und da erhofft man sich, wenn die Fusion wirklich funktioniert mit einem guten Magnetfusionskraftwerk, dass man einen 30-prozentigen Gewinn bekommt, also größer 30 erreicht, während man bei der Lasertechnologie sogar 75 erreicht. Das sind schon, also nicht nur mal gerade so ein bisschen, sondern richtig deutliche Gewinne an Energie, wenn das dann funktioniert.
1: Jetzt gehen wir mal davon aus, wir haben den Brennstoff, also wir haben Deuterium und wir haben Tritium. Und dann wird es in so einem Reaktor erstmal richtig, richtig heiß. 100 Millionen Grad Celsius braucht das Ganze. Das ist 10-mal mehr als die Temperatur der Sonne. Wie geht das überhaupt, ohne dass mir die Wände wegschmelzen von so einem Reaktor?
0: Und damit sind wir schon bei der nächsten klassischen Herausforderung. Erstmal, wie kriege ich etwas so aufgeheizt, diese unglaubliche Temperatur, hohe Temperatur? Und was ist das eigentlich für eine Umgebung, wo drin das dann passieren kann, ohne dass einem das um die Ohren fliegt? Was dann eben passiert, wenn so hohe Temperaturen erzeugt werden, dann werden die Atome, also Deuterium und Tritium jetzt in diesem konkreten Fall, die bewegen sich immer schneller, bei solchen hohen Temperaturen und irgendwann sprengt die Elektronenhülle, die immer außen um so einen Atomkern ist, weg sozusagen und es entsteht so ein Gasgemisch, das ist das Plasma. Das heißt also, durch dieses hohe Erhitzen entsteht Plasma, in dem sich diese Atome sehr schnell frei bewegen und dann kommt eben auch die Fusion. So, und jetzt kommt die nächste Frage, wie kriege ich es hin, dass das passieren kann, ohne dass diese Hitze da irgendwo alles zum Schmelzen bringt. Und das ist eben das Clevere, wie fange ich das ein? Wie schließe ich dieses wahnsinnig heiße Plasma, Gasgemisch sehr energetisch ein, dass es eben ja, kontrollierbar wird? Und da gibt es eben unterschiedliche Ansätze, das zu tun. Und da gibt es eben wieder die Herausforderung, dafür die richtigen Materialien, die richtigen Konstrukte zu bauen und dann schlussendlich das auch in einem Kernkraftwerk einzufangen.
1: Da sind wir bei dem einen Verfahren, der Magnetfusion, die setzt da auf Magnetfelder. Wir wollen es jetzt nicht technisch so vertiefen, dass Plasmaphysiker glücklich wären. Wir versuchen es grob zu halten. Also es gibt verschiedene Bauweisen und verschiedene Verfahren. Das eine nennt sich Tokamak und das andere Stellarator. An beiden Verfahren wird in Deutschland intensiv geforscht. Was hat denn welchen Vorteil?
0: Vielleicht ganz kurz, erlauben Sie mir einen Schritt zurück, warum eigentlich mit diesen Magnetfeldern gearbeitet wird, egal welche der beiden Ausrichtungen. Die Idee, und das ist ja auch diese faszinierende Idee dabei, ist, dieses heiße Plasma, von dem wir gerade gesprochen haben, zigmal Sonnenhitze beinhaltend, das möchte man über ganz starke Magnetfelder in der Schwebe halten, dass es nicht irgendwohin ausbricht.
1: Dass es eben gerade nicht die Wände berührt.
0: Genau. Diese Magnetfelder müssen aufgebaut werden. Und da unterscheiden sich, jetzt mal ganz grob gesprochen, diese beiden Typen von Fusionskraftwerken auf der Basis von Magneten. Beim Tokamak macht man das ein bisschen einfacher von der Struktur, aber, und das ist genau der Punkt, dass man von einer gepulsten Zuführung von Strom spricht beim Tokamak. Das heißt, dann muss erstmal gestoppt werden, dann wird erstmal wieder runtergefahren und dann wird wieder neu gemacht. Das ist der große Nachteil von Tokamak. Wir haben so eine Art Disruption und keine kontinuierliche, durchgehende Stromerzeugung oder Wärmeerzeugung oder wie man das möchte. Das ist eben anders beim Stellarator. Die Magneten, die man dafür braucht, sind sehr kompliziert, müssen hergestellt werden. Aber das, alles, was benötigt wird, wird von außen so zugeführt, dass es eben keiner Unterbrechung bedarf.
1: Also es wäre eher für einen Dauerbetrieb geeignet.
0: So ist es.
1: Und neben diesen beiden Magnetverfahren gibt es noch eine ganz andere Schiene. Sie haben sie vorhin kurz schon mal angesprochen, die Laserfusion. Die ist ein bisschen neuer, also die hat in den letzten Jahren stärker aufgeholt. Und da ist das Prinzip ein anderes. Da wird sozusagen ein winziges Brennstoffkügelchen, so groß wie ein Pfefferkorn ungefähr, von ganz, ganz, ganz vielen Laserstrahlen beschossen gleichzeitig. Und so kommt es zur Fusion.
0: Das stimmt durchaus ganz grob. Diese ganz kleinen Kügelchen nennen sich Pellets oder Targets. Da sind tiefgekühlt wieder Deuterium und Tritium. Die sind dort tiefgekühlt drin. Die werden beschossen durch Laserstrahlen Und durch diesen Beschuss kommt es dann zu einer kleinen Explosion. Und auf diese Weise wird eben in wirklich Nanosekundenbruchteilen diese Kleinstfusion findet statt und wird eben dann Energie freigesetzt. Und dann verpufft es auch schon wieder. Und dann kann man sich vorstellen, wenn man richtig viel Energie gewinnen will, muss man richtig viele von diesen Kügelchen beschießen in kürzester Zeit auf engem Raum. Und das ist natürlich eine Wahnsinnsherausforderung. Das, was wir bis jetzt kennen, das sind in Laboratorien von den USA, da wurden so ein, zwei erfolgreiche oder vielleicht ein paar mehr pro Tag Schüsse auf solche Targets durchgeführt. In einem funktionstüchtigen Fusionskraftwerk auf der Basis von Lasertechnologie brauchen wir pro Sekunde Minimum 10 solche Treffer. Und dann können Sie sich ja schon vorstellen, was das bedeutet, dass man das natürlich automatisiert, hochpräzise und so weiter hinbekommen muss.
1: Sie hören die Wissenswerte heute mit Claudia Eckert, die an der Deutschen Akademie für Technikwissenschaften eine Roadmap für die Kernfusion in Deutschland erarbeitet. Wir haben es gehört, was da in diesen Kraftwerken passieren müsste, das sind physikalische Extrembedingungen. Das kann man sich schier nicht vorstellen. Dass wir jetzt überhaupt hier sitzen und das als realistische Option besprechen, das liegt daran, dass die Wissenschaft eben entscheidende Meilensteine erzielt hat. Ein ganz großer war 2022 in den USA. Da lautete die große Schlagzeile damals, erstmals hat die Kernfusion mehr Energie gebracht, als sie verbraucht hat. Kann man das denn überhaupt wirklich so sagen? Stimmt dieser Satz?
0: Nein. Also wie häufig muss man natürlich fragen, was ist denn da eigentlich eingerechnet worden in diese Berechnung der Effizienz der Energiegewinnung? Das war ein Laserfusionsexperiment, von dem Sie da sprechen. Laser da drauf leiten auf diese Targets, diese Pellets, dann zu schauen, wie viel Energie wird daraus erzeugt. Und wenn man genau nur dieses Experiment wertet, dann kann man sagen, ja, das stimmt. Die aufgebrachte Energie, um diese Fusion herbeizuführen und das, was dann an Energie freigesetzt wurde, da ist tatsächlich das Verhältnis so, weniger Energie rein, mehr Energie raus.
1: Jetzt kommt die Politik ins Spiel, die den Weg von der wissenschaftlichen Forschung in die Praxis ermöglichen und ebnen will. Sie hat auch viel Geld in die Hand genommen. In dieser Legislaturperiode sind es, glaube ich, rund 2,5 Milliarden, die sie sowohl in die Magnetfusion mit Tokamak und Stellarator wie auch in die Laserfusion steckt. Und das ist auch das, was Sie in Ihrer Roadmap im Zwischenbericht der Bundesregierung empfohlen haben, all diese Verfahren weiter zu fördern. Warum ist es nicht besser, auf ein Pferd zu setzen, wenn man nur eine begrenzte Zahl an Fördermitteln zur Verfügung hat?
0: Wir haben empfohlen, die beiden technologieoffen weiter voranzutreiben, plus natürlich auch Material und Brennstoff. Das ist, glaube ich, klar geworden, dass das eine große Baustelle ist, die für beide Technologien zu lösen sind. Und derzeit kann man nicht sagen, welche der Technologien wirklich die bessere ist. Also jeder hat so ihre Vorteile und kann eben auch tolle neue Ergebnisse hervorrufen. Deshalb haben wir empfohlen, in unserer Technologie-Roadmap technologieoffen die Dinge voranzutreiben. Wir haben dort dargestellt, wo gibt es die wirklich für die technologiespezifischen Herausforderungen mit so Meilensteine. Wenn wir ein Kernkraftwerk haben wollen, was müssen wir da alles bis wann haben, damit das überhaupt wirklich umsetzbar ist? Um dann wieder zu sagen, wenn wir bis zum Zeitpunkt X nicht das und das und das im Griff haben, dann müssten wir das eigentlich abbrechen, weil wir dann überhaupt nicht unser Endziel erreichen können. Und wir brauchen klare Kriterien, wie wir damit umgehen, wenn das eben absolut nicht mehr im Machbaren ist.
1: Aber läuft man da nicht trotzdem Gefahr? Ich verstehe, die Hardware ist in vielen Fällen ähnlich, aber trotzdem sind es ja komplett unterschiedliche Verfahren, Magnet und Laser. Läuft man da nicht Gefahr, wenn man 2,5 Milliarden auf eben mehrere Abnehmer verteilt? Bleibt für den Einzelnen ja logischerweise weniger übrig, als wenn man auf ein Pferd setzt und das so richtig mit Fördergeldern pusht und pusht und pusht.
0: Ja, aber wir wollen ja hier auch die Technologieinnovation drumherum nicht aus dem Blick verlieren. Wir haben eine extrem innovative Lasertechnologie-Landschaft hier in Deutschland, in Europa, aber Deutschland insbesondere. Wir haben hier Vorreiterrollen und wenn wir diese noch weiter fördern, sowohl Richtung eben die Fusion voranzubringen, als auch überhaupt diese Hochtechnologie weiter voranzubringen, dann gibt es eben ganz viel, klingt jetzt so eher daneben her, aber das sind so viele Spillover-Effekte, die wir daraus auch noch gewinnen können, dass eben auch diese Technologie, und wenn es nur Komponententechnologie sein könnten, wenn andere Länder auch solche Verfahren voranbringen, was sie ja tun, wie wir wissen, dann unsere Technologie aus Deutschland dann verwenden, um ihre Kraftwerke voranzubringen, dann ist das natürlich eine Exportschlager ohne Ende, die sind dann von uns abhängig. Das sind natürlich auch so Aspekte, die hier eine Rolle spielen, unsere Stärken in verschiedenen Technologien gezielt zu pushen, um auch Komponentenzulieferer zu werden, sodass wir eben auch an vielen Stellen unsere Abhängigkeit, die wir sonst so haben, vielleicht mal umdrehen können und was in die Waagschale werfen. Und es ist in der Tat wirklich noch offen, was wirklich den besten Return of Invest dann schlussendlich liefert.
1: Was mich aber auch zu der Frage führt, warum machen wir das eigentlich? Warum wollen wir auf die Kernfusion setzen und stecken auch Geld rein? Machen wir das, um uns in der Technologie quasi im weltweiten Wettbewerb ganz prominent zu platzieren? Oder machen wir das, um unsere eigene Energieversorgung für die Zukunft zu sichern?
0: Letzteres. Also ganz klar, wenn wir uns umschauen, Energie ist ein riesiges Thema. Es wird immer wichtiger werden, KI und Rechenzentren. Da wird jeder sagen, aber das braucht man ja eigentlich schon jetzt und sofort und in den nächsten paar Jahren. Energiegewinnung, und zwar so, dass wir unseren Planeten nicht zerstören durch die Art, wie wir zu energetischen Dingen kommen, wie wir unseren Strom erzeugen. Das ist ein Riesenthema für unsere nachfolgende Generation. Und jetzt hier die Weichenstellung dafür zu haben, hier auch wirklich zu investieren und nicht nur über eine Legislatur, das ist natürlich ein Projekt, ein Vorhaben über viele, viele Jahre. Wir brauchen privates Geld aus der Privatwirtschaft, die da reingeht, die es ja schon tut. Das ist ein Gemeinschaftsunternehmen für die nachfolgenden Generationen, damit wir unseren Lebensstandard halten können. Und das können wir uns nicht aus der Hand nehmen lassen.
1: Aber wir brauchen ja diese saubere Energie, Sie haben es gesagt, jetzt schon. Wir haben auch Energie- oder Klimaziele bis 2045. Da zahlt das ja jetzt nicht mehr so richtig drauf ein. Und es gibt ja auch Kritiker, die sagen, sollten wir dann nicht die Milliarden besser in den weiteren Ausbau der erneuerbaren Energien, die wir jetzt schon haben, stecken?
0: Das ist für mich ein klares ein sowohl als auch. Es ist nicht gut, hier auf ein Pferd zu setzen, was ja auch nicht getan wird. Es wird zu wenig derzeit gemacht, das muss ich ganz klar sagen. Ich wünsche mir mehr, in die erneuerbaren Energien weiter zu stecken, denn das brauchen wir auf jeden Fall. Wir brauchen beides. Wir brauchen etwas für die Zukunft, was einen großen Energiezufluss uns sicherstellen wird. Aber wir brauchen natürlich jetzt und hier für die nächsten Jahre einen Aufbau auch der erneuerbaren Energien. Wir brauchen wahrscheinlich auch noch das eine oder andere Gaskraftwerk, aber wahrscheinlich nicht so viele, wie manchmal jetzt diskutiert wird.
1: Jetzt hat die Bundesregierung im Sommer 3 Hubs vorgestellt, an denen die Forschung zur Kernfusion gebündelt werden soll. 1 für Laser, 1 für Magnet, 1 für Materialien. Reicht das an Engagement, um auch international wirklich ganz weit vorne mitzuspielen? Die Fördergelder, die in China und den USA fließen in die Kernfusion, sind deutlich höher als das, was die EU reinsteckt.
0: Sicherlich kann man immer sagen, es reicht nicht. Deshalb sage ich ja, wir brauchen auch die gebündelte Kraft auch der Privatwirtschaft, hier mit zu investieren, hier auch Risikokapital mit hineinzugeben. Was passiert ja auch schon. Wir brauchen die Start-up-Szene, die dem Ganzen natürlich nochmal eine hohe Dynamik verleiht. Wir brauchen die etablierten Firmen, die große Expertise haben, Kraftwerke zu bauen. Und wir brauchen natürlich auch was auf der Seite der Ausbildung. Es muss noch mehr Geld fließen, aber wir sollten an der Stelle nicht nur auf den Staat schauen. Wie gesagt, wir müssen auch das Risikokapital aus den privaten Bereichen noch stärker versuchen, dafür zu gewinnen, dass das hier investiert wird.
1: Im Koalitionsvertrag steht das erklärte Ziel, dass Deutschland eben den ersten Fusionsreaktor weltweit an den Start bringen möchte. Wann ist das realistisch in Ihren Augen?
0: Ja, es steht im Koalitionsvertrag, das ist mir bewusst. Dieses erste finde ich ein bisschen schwierig. Wir wollen ja etwas, was ökonomisch ist, was eben auch wirtschaftlich ist, was dauerhaft ist und kein Wegwerf, nur weil es dann der erste ist und bald wieder abgebaut werden muss. Wir müssen ja schon gucken, was wollen wir eigentlich? Und ich glaube nicht, dass wir vor 2045 ein wirklich wirtschaftlich und effektiv arbeitendes Funktionskraftwerk haben, was wirklich die Energielieferung hat, die wir uns wünschen. Der Weg dahin ist noch weit, aber das könnte schon klappen.
1: 2045?
0: Ja, mir ist klar, dass die Startup-Szene viel ambitioniertere Zielvorstellungen hat und sicherlich auch Teilsysteme immer wieder bauen wird, die schon einiges leisten können. Und das ist auch gut so. Davon werden alle profitieren. Aber das, was wir ja wollen, das ist ein verlässlich arbeitendes, sicheres, wirtschaftliches Fusionskraftwerk, auch nicht nur eins, sondern es soll ja dann natürlich viele sein, wo wir das Ganze drumherum, das Ökosystem auch haben. Wie sind die Zulieferketten, wie wird mit dem Abfall, radioaktiver Abfall entsteht ja auch, umgegangen. Es muss doch alles passieren. Und wenn wir das alles im Griff haben, glaube ich, dann haben wir schon 2045, aber dann könnte es gut sein.
2: Das war Claudia Eckert, Präsidentin der Deutschen Akademie der Technikwissenschaften, im Gespräch mit Anna Korwitz in den RBB Wissenswerten. 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
2: Die Bundesregierung hat einen Aktionsplan gegen organisierten Sozialleistungsbetrug beschlossen, insbesondere im Bereich der EU-Zuwanderung. Dafür sollen Behörden künftig mehr Daten abgleichen dürfen. Volker Findhammer vom Deutschlandfunk meint, die Regierung hätte schon viel früher anfangen müssen.
4: Es ist schon lange bekannt, dass sogenannte Schrottimmobilien bandenmäßig organisiert als Massenunterkünfte für Arbeitnehmer aus Osteuropa genutzt werden, die über Kurzzeit- oder Scheinarbeitsverhältnisse angemeldet werden, um für sich und ihre Angehörigen staatliche Leistungen zu beziehen, von denen sie dann einen Großteil an die Hintermänner abgeben müssen. Aber auch um das gleich klarzustellen, den Betroffenen kann man das nicht zum Vorwurf machen. Den Wunsch nach einem besseren Leben kann und sollte man niemand verwehren. Und oft genug wurden sie ja mit der Aussicht auf einen regulären Job in Deutschland angeworben. Allein die organisierten Strukturen dahinter, die faktisch die Zu- und Einwanderung mit dem gezielten Sozialbetrug für sich zu einem Geschäftsmodell gemacht haben, sind das eigentliche Problem, das es zu bekämpfen gilt.
2: Sagt Volker Findhammer im Deutschlandfunk. Die Pforzheimer Zeitung erklärt, dass ein Kompetenzzentrum für Leistungsmissbrauch keine Ermittler ersetze.
5: Eine digitale Meldung entbindet die Behörden nicht von der Pflicht, vor Ort genau hinzuschauen und zu kontrollieren. Erst wenn es gelingt, die Netzwerke hinter der Ausbeutung zu zerschlagen, wird sich an den unhaltbaren Zuständen in vielen Städten etwas ändern. Sie schaden nicht nur den Betroffenen, sondern auch dem Vertrauen der Bürger in den Rechtsstaat.
2: Der Reutlinger Generalanzeiger findet, neue Gesetze nützen nur dann etwas, wenn man sie auch tatsächlich anwendet.
5: Die Fotos eines Mitglieds des Remo-Clans bei der Wahlparty der Berliner Linken zeigen, dass eine gewisse Naivität im Umgang mit organisierter Kriminalität immer noch in Teilen des linken Milieus vorhanden ist. Behörden und Politiker müssen diese Naivität dringend ablegen. Denn Sozialbetrüger schaden nicht nur der Solidarität der Arbeitnehmer, am meisten schaden sie dem Ruf ihrer zahlreichen, ehrlich arbeitenden Landsleute, die versuchen, als Arbeitsmigranten in der deutschen Sozialgemeinschaft legal Fuß zu fassen.
2: Und damit sind wir auch direkt beim zweiten Thema, die politische Lage in Berlin nach dem Wahlsieg der Linken. Die Frankfurter Allgemeine Zeitung stellt fest, dass SPD und Grüne bisher wenig Widerwillen bezüglich einer Koalition mit der Linkspartei äußern.
5: Was die SPD-Vorsitzenden Klingbeil und Baas dazu zu sagen hatten, nämlich Antisemitismus keinen Millimeter Platz zu geben, versteht sich von selbst und bleibt hinter dem zurück, was die Berliner SPD forderte. Eine Distanzierung jedes Berliner linke Abgeordneten vom Antisemitismus. Die Grünen formulieren immerhin rote Linien und verlangen den Ausschluss eines Remo-Clan-Freundes aus der Linksfraktion. Beide Parteien könnten eine Koalition mit dieser speziellen Berliner Linkspartei auch einfach ablehnen. Es gäbe eine Mehrheit mit der CDU.
2: Die Badische Zeitung meint, sowohl beim Thema Antisemitismus als auch bezüglich der geplanten Enteignung von Wohnungskonzernen müsse die Spitzenkandidatin der Linken vor den Sondierungsgesprächen Stellung beziehen.
5: Ehreib wird beim Landesparteitag an diesem Freitag entschiedene Signale nach innen wie nach außen geben und dabei eine Autorität an den Tag legen müssen, die sie als regierende Bürgermeisterin ohnehin zwingend braucht. Gelingt das nicht, sollten ihre potenziellen Partner gut überlegen, ob sie eine Koalition mit der Linken eingehen.
2: Das waren die Standpunkte, heute zusammengestellt von Amja Brecht.

die Antisemitismusvorwürfe gegen die Linken in Berlin. Wir vertiefen das Thema ausführlich in der kommenden Viertelstunde nach den nächsten Nachrichten um 3 Uhr.

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1: Um 3 Uhr mit Ronald Lessig. Die USA richten den nächsten G20-Gipfel in Miami aus. Zu dem Treffen im Dezember ist nun auch Russlands Präsident Putin eingeladen. Aus der Nachrichtenredaktion Johanna Schultheiß.
2: Wir hoffen, dass er die Einladung annimmt, sagte US-Außenminister Rubio am Rande der UN-Generaldebatte in New York. Und weiter, um Probleme zu lösen, müsse man sich mit den Menschen treffen, mit denen man nicht übereinstimme. Zuvor hatte Rubio sich mit seinem russischen Amtskollegen Lavrov getroffen. Der G20-Gipfel soll im Dezember in einem Golfclub von US-Präsident Trump in Florida stattfinden. Der ukrainische Präsident Selenskyj hatte sich grundsätzlich zu einem Treffen mit Putin im Rahmen des Gipfels bereit erklärt. Das lehnt der Kreml jedoch ab.
1: Die Chefs der größten US-amerikanischen Technologiekonzerne haben im UN-Sicherheitsrat vor den Risiken durch künstliche Intelligenz gewarnt. Man sei an einem Scheideweg angelangt, sagte der Chef des Unternehmens OpenAI, Altman. Nun sei extreme Vorsicht angebracht. Altman hatte erst kürzlich dafür plädiert, das Entwicklungstempo bei KI zu drosseln. Grund waren mehrere Vorfälle, bei denen KI-Systeme andere Unternehmen oder Plattformen angriffen. Die USA und China wollen ihre Vereinbarung über eine Pause im Handelsstreit bis in den Januar hinein verlängern. Das teilte UN-Finanzminister Bessent zum Auftakt des Staatsbesuches des chinesischen Präsidenten Xi in Washington mit. Die Vereinbarung wäre im November ausgelaufen. Damit werden die USA vorerst keine weiteren zusätzlichen Zölle auf chinesische Importe erheben. Aus Washington, Ralf Borchardt.
3: Schon die Ankunft Xi Jinpings hat gezeigt, wie ernst Donald Trump diesen Staatsbesuch nimmt. Trump hat Xi persönlich auf dem Rollfeld des Militärflughafens Joint Base Andrews bei Washington begrüßt. Das ist ungewöhnlich. Normalerweise begrüßt der US-Präsident einen Staatsgast bei dessen Ankunft am Weißen Haus. Trump bietet gut 2 Tage lang fast alles auf, was an symbolischer Wertschätzung möglich ist, darunter ein großes Staatsbankett, an dem auch die Tech-Bosse aus dem Silicon Valley teilnehmen.
1: Wegen einer Drohnensichtung ist der Flugbetrieb am Hauptstadtflughafen BER am Abend kurzzeitig eingestellt worden. Gegen 20 Uhr sei eine Drohne über dem Flughafengelände gesichtet worden, hieß es von der Bundespolizei. Nach 45 Minuten gab es demnach Entwarnung und die Sperrung wurde wieder aufgehoben. Das waren die Nachrichten. Das Wetter in Deutschland. In der Nacht im Norden stark bewölkt mit Regen, im Süden trocken bei 14 bis 3 Grad. Am Tage im Südwesten und Westen trocken, zeitweise sonnig, sonst stark bewölkt und gebietsweise Regen bis 24 Grad. Am Freitag ebenfalls 24 Grad und heiter. Es ist 3.03 Uhr.
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4: Die Autobahn 1 Lübeck-Hamburg, die Norderelbbrücke ist dort wegen eines Schwertransports in beiden Richtungen mehrfach kurzfristig gesperrt. Die A4 Dresden-Görlitz ist zwischen Niederseifersdorf und Kodersdorf wegen Wartungsarbeiten bis 5 Uhr in beiden Richtungen gesperrt. Die A24 Hamburg Richtung Berlin ist zwischen Neuruppin Süd und Fährberlin wegen einer Nachtbaustelle bis 6 Uhr gesperrt. Die Autobahn 29 Oldenburg Richtung Wilhelmshaven ist zwischen Oldenburg-Ohmstede und Kreuz Oldenburg-Nord wegen einer Nachtbaustelle bis 5 Uhr gesperrt. Die A29 Oldenburg Richtung Ahlhorner Heide ist zwischen Wartenburg und Großenkneten wegen einer Nachtbaustelle ebenfalls bis 5 Uhr gesperrt. Die A40 Essen Richtung Dortmund ist zwischen Dreieck Bochum West und Bochum Zentrum wegen Bauarbeiten bis Freitag gesperrt. Und die A643 Mainz Richtung Wiesbaden ist zwischen Wiesbaden-Eppelallee und Schiersteiner Kreuz wegen Brückenschäden noch bis 5 Uhr gesperrt.
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4: Die kommt vom Norddeutschen Rundfunk in Hamburg. Am Mikrofon begrüßt sie Sven Hasenclever. Die Linke in Berlin hat einen rauschenden Wahlsieg davongetragen, aber die Partei hat ein Problem. Ihr wird schon länger Antisemitismus vorgeworfen und das stört SPD und Grüne in der Hauptstadt. Schließlich will man ja möglicherweise koalieren. Die SPD fordert auf Instagram, die Linke darf Antisemitismus in ihren Reihen keinen Millimeter Platz lassen. Und für die Union übt CDU-Bundesvize und Bildungsministerin Karin Prien noch viel deutlichere Kritik an den Linken.
5: ist es doch eine radikale Partei, die hier in Berlin und gerade hier in Berlin jetzt über 25% der Stimmen erhalten hat. Das finde ich schockierend. Ich meine, das ist die Stadt der Wannsee-Konferenz, in der offen antisemitische Positionen nicht nur in einem Kreisverband der Linken vertreten werden. Linke, die sich gegen Antisemitismus engagiert haben, haben die Partei verlassen in den letzten Jahren. Mit dieser Linken in Berlin kann man überhaupt nicht koalieren,
4: sagt Karin Prien von der CDU. Die Co-Vorsitzende der Linken auf Bundesebene, Ines Schwertner, wies die Vorwürfe zurück und ordnete sie als Ablenkungsmanöver ein.
6: Dieser Antisemitismusvorwurf kommt wirklich deutlich und auch deutlich zu oft und der verharmlost dann eben wirklich auch den realen Antisemitismus, den viele jüdische Menschen erleben. Deswegen ist er so gefährlich. Er diskriminiert natürlich auch diejenigen Menschen, die auf die Straße gehen für Palästina-Solidarität. Und ganz viel, was die CDU jetzt hier an Keule raushaut, weil sie Angst haben vor sozialer Politik. Die haben einfach Angst vor der Linken und dafür den Antisemitismus weiterhin zu benutzen, um uns zu diskreditieren. Das finde ich wirklich eine Frechheit. Aber die CDU muss sich fragen, ob sie mit dieser Politik nicht sowieso schon längst gescheitert sind.
4: So sieht es die Co-Vorsitzende der Linken auf Bundesebene, Ines Schwertner. Ist die Linke nun in Teilen antisemitisch und wenn ja, welcher Art ist dieser Antisemitismus? Darüber hat mein Kollege Markus Schubert mit dem Sozialpsychologen Dr. Tom Uhlich gesprochen. Er ist Antisemitismusforscher an der Hochschule Rhein-Main in Wiesbaden und Mitherausgeber des in diesem Jahr erschienenen Buches Antisemitismus definieren. Und die Frage an ihn war, welches Gesicht der Antisemitismus in der Linken hat.
7: Ich würde sagen, es ist gar nicht so furchtbar einfach, Antisemitismus, wie er in der politischen Linken auftritt, von Antisemitismus in anderen politischen Szenen und Milieus zu unterscheiden. Ein Punkt, der, würde ich sagen, schon gehäuft in der Linken auftritt, ist eben dieser Antisemitismus mit einem emanzipatorischen Selbstmissverständnis, wie man sagen müsste. Also ein Antisemitismus, der mit dem falschen Bewusstsein einhergeht, für die gute Sache zu streiten, für die Freiheit und Gleichheit aller zu streiten, für die Befreiung marginalisierter Menschen zu streiten. Diese Form von Antisemitismus, würde ich sagen, tritt eben gehäuft in der Linken auf, aber nicht ausschließlich.
8: Ist das in der Linken ein Parteimainstream oder ein Flügel oder sind es einzelne Aktivisten, die vielleicht in der großen Mitgliederwelle, die Linke erhalten hat in den letzten 2 Jahren, besonders aktiv rekrutiert haben und die Linke damit vielleicht auch umgesteuert, vielleicht sogar gekapert haben?
7: Ich würde sagen, dass die antisemitischen Szenen, die sich innerhalb der Linken organisieren, nicht homogen sind, sondern dass es da auch unterschiedliche Strömungen gibt. Es gibt eine sehr klassische trotzkistische Strömung, die sich beispielsweise in Marx 21 organisiert hat, die also schon sehr tief in Parteistrukturen verwurzelt ist, einen sehr hohen Organisationsgrad erreicht hat. Demgegenüber sind dann vielleicht eher so diese neueren Eintritte zu benennen, wo primär junge Menschen es in die Partei gezogen hat, die sich über Internetkanäle, über Social Media dann radikalisiert haben und eben nochmal ein anderes Bewusstsein damit reinbringen. Also ich würde sagen, das ist nicht homogen, wie das in der Partei selber auftritt. Man kann nicht so wirklich sagen, finde ich, ob das jetzt hegemonial innerhalb der Partei ist oder ob das immer noch eine Minderheitenströmung ist. Es gibt auf jeden Fall reflexive Kräfte dagegen. Es gibt allerdings auch eben eine falsche Toleranz gegenüber diesen Kräften und Szenen, die auch von der Parteispitze ausgeht.
8: Wie blicken die jüdische Gemeinde in Berlin und wie blicken jüdische Mitglieder in der Linken auf diese Entwicklung und die Perspektive einer linken Regierung in der Hauptstadt?
7: Für die kann ich nicht sprechen, weil ich kein Jude bin. Ich schaue mir natürlich an, was es für Verlautbarungen gibt. Also beispielsweise, der Zentralrat hat ja beispielsweise davor gewarnt, in eine Koalition zu gehen. Der Vorsitzende der jüdischen Gemeinde in Berlin hat den 5-Punkte-Plan der Linkspartei in Berlin heftig kritisiert. Und ich denke, solche Verlautbarungen sind ernst zu nehmen. Es gibt eben immer wieder Stimmen von jungen Jüdinnen und Juden, die sich auch als Links durchaus begreifen und die immer wieder von so einer gewissen Heimatlosigkeit sprechen, das jetzt, glaube ich, nicht nur Jüdinnen und Juden umtreibt, aber so eine politische Heimatlosigkeit, dass man sich eigentlich den Idealen, wie eben zum Beispiel solidarisches Wohnen und so weiter, doch irgendwie zugehörig fühlt, aber eben ansonsten aus dieser Partei exkludiert aufgrund der Verharmlosung von Antisemitismus dort.
8: Nun hat die Linke weder als Partei noch als politische Richtung den Antisemitismus erfunden oder neuerdings exklusiv. Die AfD kennt keine Brandmauer gegen klassische Neonazis oder rechtsextreme Vordenker. Was ist die gefährlichere Entwicklung in Deutschland aktuell? Welche Art von antijüdischen Stereotypen sickert eher in die Mitte der Gesellschaft?
7: Also wenn ich das hierarchisieren müsste, dann würde ich natürlich sagen, dass eine faschistische Partei, die sich anschickt, die erste Neonazi-Regierung in der Bundesrepublik nach 45 zu stellen, definitiv die größere Gefahr ist, auch für das Leben von Jüdinnen und Juden in dem Land. Ich halte relativ wenig von dieser extremismustheoretischen Gleichsetzung, dass Linkspartei und AfD ja selbst in Bezug auf Antisemitismus vergleichbar wären. Denn gerade in der Linkspartei gibt es ja diese Reflexivität gegenüber Antisemitismus. Gibt es zum Beispiel die Landesarbeitsgemeinschaft Antisemitismus, jetzt auch eine Bundesarbeitsgemeinschaft Antisemitismus, die nicht als Feigenblatt herangezogen werden sollten, aber die schon auch auf jeden Fall anzeigen, dass es hier den Willen zur Selbstreflexion gibt, der bleibt bei den Rechten aus. Und der bleibt, würde ich auch sagen, bei den Konservativen viel zu häufig aus. Wenn beispielsweise wie jüngst Friedrich Merz Antisemitismus als eine Form der Ausländerfeindlichkeit charakterisiert, dann ist das klassischer nationaler Antisemitismus, weil er Jüdinnen und Juden aus dem Staat ausschließt. Und das würde ich mir wünschen, dass das dann eben auch aufgearbeitet wird.
4: Der Antisemitismusforscher Dr. Tom Uhlig von der Hochschule Rhein-Main in Wiesbaden. Und wir blicken jetzt nach New York auf die UN-Generaldebatte. In seinem Statement warf Bundesaußenminister Wadephul Russland eine Eskalation der Aggression in Richtung Europa vor. Im wichtigsten Gremium der Vereinten Nationen begründete er das mit zunehmenden hybriden Attacken, die eine neue Stufe erreicht hätten. Als Beispiel nannte Wadephul den Drohnenvorfall am Flughafen Halle-Leipzig Anfang August. In New York hat auch der ukrainische Präsident Zelensky seine Rede in der Generaldebatte gehalten. Was war die wichtigste Aussage? Das war die Frage meiner Kollegin Maja Weber an unsere Korrespondentin Ute Scheins in New York.
9: Ja, Präsident Zelensky hat klargemacht, dass natürlich die Ukraine den Krieg nicht will, sich aber verteidigen muss, weil Russland ukrainische Städte stündlich bombardiert. Er sagt, dass Putin auch klar Nein zur Diplomatie sagen würde und hat nochmal betont, auch Zelensky hat betont, dass der Krieg also wahnsinnig sinnlos ist, weil jeden Monat tausende Russen ihr Leben in der Todeszone an der Front lassen würden, nur für sehr überschaubare Geländegewinne für Russland. Und ganz zu Anfang hat Zelensky auch mal ist er darauf eingegangen, dass die Ukraine russische Raffinerien, also die Dieselindustrie Russlands, bombardiert. Das hat Trump ja kritisiert. Zelensky hat aber gesagt, dass es nicht darum gehe, jetzt die Ölindustrie zu schädigen, sondern darum, die Möglichkeiten Russlands einzuschränken, den Krieg zu finanzieren. Und bei der Gelegenheit hat er, das war ein großer Teil seiner Rede, hat er eben auch davon gesprochen oder regelrecht die Fähigkeiten der Ukraine beworben, Abwehrdrohnen zu bauen und gesagt, dass die Ukraine bei der Entwicklung von Abfangdrohnen auch für andere Länder interessant sein könnte und bei der Gelegenheit auch eine Reihe von Deals aufgezählt, unter anderem Drohnenabkommen mit Australien und Kanada und weiteren europäischen Partnern.
10: Hat sich Zelensky dann eher an die Weltgemeinschaft insgesamt gewandt oder direkt Vorwürfe weiter formuliert an Russland?
9: Ich würde sagen, also er hatte im Wesentlichen, glaube ich, zwei Adressaten. Das ist natürlich zum einen die Weltgemeinschaft, hat auch von der Gefahr gesprochen, die von Russland ausgehen würde und gesagt, dass Putin den Krieg ausweiten wolle. Das ist auch eine Gefahr, über die US-Außenminister Rubio gesprochen hatte am Rande der Vollversammlung. Aber ein wesentlicher Teil der Rede von Zelensky war sicherlich auch direkt an Putin adressiert. Zum Beispiel auch der Hinweis, dass die Ukraine mittlerweile in der Lage ist, auch Ziele tief im Hinterland anzugreifen. Und er hat auch regelrecht Putin gewarnt. Das kann man durchaus so verstehen, dass wenn Russland weiter im Krieg im Winter die Energieversorgung der Ukraine angreifen würde, könnte die Ukraine den Spieß auch rumdrehen. Also was sich sicherlich dann auf die Energieversorgung Russlands bezieht.
10: Zelensky hatte US-Präsident Trump am Dienstag persönlich getroffen und danach von einem, Zitat, positiven und produktiven Gespräch gesprochen. Wie sehr hat er in seiner Rede auf die Unterstützung durch Trump und die USA gesetzt?
9: Ja, er hat sich schon so geäußert, dass er bereit ist für ein Treffen mit Putin sicherlich und auch von einem trilateralen Treffen zusammen mit Trump gesprochen. Also dass eben drei Seiten, also die drei Parteien sich an einen Tisch setzen. Aber dass es dazu kommt, ist eher unwahrscheinlich, weil der Kreml-Sprecher heute auch nochmal gesagt hat, dass die USA zwar Gespräche vermitteln würden, dass es aber derzeit keine konkreten Pläne gäbe, dass Russland und die Ukraine sich zusammensetzen würden. Was sicherlich ein Zeichen auch dafür ist, aus Trumps Sicht jetzt gesprochen, dass Zelensky zwar weiter auf Trump zählt, aber dass er sich wahrscheinlich nicht nur von ihm die Hilfe verspricht. Er hat heute erwähnt, dass er hat mit Trump reden können, aber dass er den chinesischen Staatschef nicht habe sprechen können, weil ich denke mal, dass er sich von ihm verspricht, dass er da einen größeren Hebel hat, Druck auf Putin auszuüben.
10: Am Rande gab es ja auch ein Treffen zwischen US-Außenminister Rubio und dem russischen Amtskollegen Lavrov. Und dann kam auch noch die Meldung am Tag, dass die USA den russischen Präsidenten Putin zum G20-Gipfel im Dezember in Miami eingeladen haben. Was hören Sie in New York? Gibt es Stimmen, die da zumindest Hoffnung haben auf Gespräche zu einem Kriegsende?
9: Ja, ich bin da eher skeptisch. Die USA haben zwar Putin zu dem G20-Treffen nach Miami eingeladen, aber es muss sich noch zeigen, ob es überhaupt dazu kommt, weil eben der russische Außenminister Lavrov heute sehr deutlich im Sicherheitsrat auch wenig Hoffnung gemacht hat auf einen Waffenstillstand. Das wäre ja schon mal ein erster Schritt, weil er sagt, dass die Europäer den Waffenstillstand voraussichtlich nur nutzen würden, so der Vorwurf, um die Ukraine, wie er sagt, mit Waffen vollzupumpen. Also da muss man sich, glaube ich, noch nicht zu viel von versprechen.
4: Informationen und Einschätzungen waren das von Ute Scheins aus New York.
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4: Das Crescentia-Kloster im bayerischen Kaufbeuren liegt mitten in der Altstadt. Hier wohnt Schwester Miriam Treffler. Sie ist 31 Jahre alt und war früher zahnmedizinische Fachangestellte. Irgendwann wollte sie sich beruflich umorientieren, was Neues machen und hat sich dann entschieden, ins Kloster zu gehen. Vor Jahrhunderten eine Normalität für junge Frauen, in der heutigen Zeit aber sehr ungewöhnlich. Iris Zakirides hat Schwester Miriam getroffen.
11: Hier.

0: Herrlichkeit.
1: Schwester Miriam Treffler bei der Laudes, dem Morgenlob im Kreszentierkloster in Kaufbeuren. Sie trägt ein schwarzes Ordensgewand und auf dem Kopf einen Schleier. 13 Schwestern von den insgesamt 22 sitzen in den Kirchenbänken und singen einen Psalm. Die 31-Jährige ist die zweitjüngste und lebt seit 8 Jahren hier.
2: Was mich genau an dem Leben fasziniert hat, kann ich so auf den Punkt gar nicht sagen. Das ist so das Gesamtpaket. Das ist der Ort, das sind die Menschen, das ist die Spiritualität, die Mitschwestern.
1: Die älteren Mitschwestern sind froh über den Nachwuchs, so wie Schwester Franziska.
3: Mei, diese ganze digitale Welt, ich bin so glücklich. Also die eine macht unsere Homepage, die Schwester Annika, und Instagram und so weiter für uns. Die Schwester Miriam ist sowieso da, total fit mit Computer. Und das Singen, die singt so schön, die Schwester Miriam.
1: Das Kloster ist nach der heiligen Kreszentia Höss benannt. Die Franziskanerin wirkte im 18. Jahrhundert als Oberin hier. Schwester Miriam ist eines Tages zufällig im Kloster zu Besuch gewesen, fühlt sich auf Anhieb wohl.
2: Ja, also mit dem Ordenseintritt habe ich mich natürlich gegen Partnerschaft und eigene Familie entschieden. Aber das ist jetzt für mich kein großer Verlust. Es ist nichts, was ich vermisse.
1: Aufgewachsen bei Dasing ist Sabrina, wie sie eigentlich heißt, immer schon kirchlich engagiert und wagt 2018 den Schritt ins Kloster. Früher hat Schwester Miriam als zahnmedizinische Fachangestellte gearbeitet. Jetzt macht sie eine Ausbildung zur Kauffrau für Büromanagement bei der Diözese Augsburg. Dort wird sie später dann mit einer Vollzeitstelle zum Einkommen des Klosters beitragen. Noch ist sie Ordensschwester in Ausbildung. In einem Jahr wird sie sich dann endgültig an die Gemeinschaft binden.
2: Jetzt habe ich ja momentan noch zeitliche Profess und mein nächster Zukunftswunsch ist, hier auch ganz bleiben zu dürfen, ganz dazugehören, die Profess auf Lebenszeit abzulegen.
1: Das heißt auch, es geht weiter für das Kreszentierkloster.
4: Ein Beitrag war das von Iris Zakiridis.
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4: Uschi Obermeier feiert heute ihren 80. Geburtstag. Sie war in den 60er Jahren das bestbezahlte Fotomodell in der Bundesrepublik, Schauspielerin und galt als eine Ikone der sexuellen Revolution.
6: Uschi, mach keinen Quatsch. Uschi, komm so lieb zu mir.
7: Quatsch machen kann die Uschi gut. Hier zum Beispiel in einem Video-Interview mit sich selbst.
8: Was halten Sie von Marx, Mao und Marcuse? Die sind ein bisschen zu alt für mich.
7: Es gibt auch einen extra Song über sie.
9: Uschi, Uschi.
7: Selbst Bielefelds älteste Garagenband ist nach ihr benannt. Musik interessiert sie, aber noch mehr interessieren sie die Musiker.
10: Well, she's walking through the clouds.
7: Sogar Gitarrengott Jimi Hendrix macht seine ganz eigene Uschi Obermeier Experience.
11: Also er war so süß. Er war einer, der ist ganz scheu, spricht auch ganz leise. Also hat einfach so eine Soul und war wirklich so ein lieber Mensch.
7: Und die Herren Jagger und Richards von den Rolling Stones streiten sich tatsächlich in ihrer WG, wer heute Nacht ran darf.
12: Uschi, the most beautiful girl in the world.
13: And she loves guitar players.
12: No, she loves singers.
7: Ursula Obermeier, die Münchner Vorstadtgöre aus dem Scherbenviertel Sendling, strahlend, engelsgleich und sehr sexy, mit der wilden Mähne und dem sinnlichen Schmollmund. Sie himmelt ihren jungen Vater an.
14: Der tollste Mann überhaupt. Wild, ein blonder, gut aussehender Mann mit Tolle, ein Schlagzeuger und echter Lebemann.
7: Aber der Herr Papa macht sich früh aus dem Staub und die Uschi lässt sich für die Titelseiten diverser Magazine ablichten. Da muss er sie doch zumindest sehen. Als Groupie der Krautrockband Amondyl 2 lernt sie 1968 im Drogennebel der Essener Songtage den Esoterikbeauftragten Rainer Langhans kennen.
11: Ja, er und es war Liebe auf den ersten Blick. Er fand so toll, dass ich so ein weißes Hemd anhatte, wo man die Tittenspitzen durchsehen konnte.
7: Langhans nimmt sie mit nach Berlin in die legendäre Kommune 1. Aber das ganze 68er-Ding ist ihr zu gescheit. Sie will einfach nur Spaß haben.
11: Ich bin ja gar nicht aus politischen Gründen dazu. Ich hatte keine Ahnung, ich wusste nicht den Unterschied zwischen Kommunismus und Kapitalismus, überhaupt nichts. Da hat sie mal irgendwie fürchterlich geärgert über mich. Und hat gesagt, du Fotomodell, du.
7: Mit dem Rainer ist es aber auch bald vorbei. Jetzt ist der Bockhorn angesagt. Dieter Bockhorn, eine schillernde Kiezgröße auf St. Pauli.
11: Der hat wirklich Charisma und ein Leben. Also das hat man ja schon gleich gemerkt. Er hat gesagt, so, und jetzt zeige ich dir unser Leben. Und ich hatte so einen Stoß Tarotkarten. Und dann hat er unser ganzes Leben gelegt. Und es war echt toll. Und das hat genau gestimmt.
7: Der Bockhorn und die Uschi fahren jahrelang in einem Hippie-Mobil durch die Welt. Zuerst nach Indien und später nach Mexiko. Wo Bockhorn mit seinem Motorrad tödlich verunglückt. Da ist Uschi erst 37. Seitdem ist ihr Leben viel ruhiger und sie selbst irgendwie kaum älter geworden. Die Obermeier macht ihr Ding, freiheitsliebend, selbstbestimmt. Erst als Schmuckdesignerin in Kalifornien und seit 2020 als Landfrau an der Algarve zwischen Oliven- und Orangenbäumen. Nach Deutschland kommt sie nur noch zu Besuch. Würde sie alles wieder so machen? Ja, sagt sie, nur ein paar Männer hätte ich mir vielleicht sparen können. Geboren wurde Uschi Obermeier, Überlebenskünstlerin aus München-Sendling und das schönste Gesicht der 68er am 24. September 1946. Das war heute vor 80 Jahren.
4: Der Stichtag von Lutz Hanker.
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0: Mit Ina Kast. Berlin wird seine Olympiakandidatur zurückziehen. Diese Informationen hat der RBB und es war die Nachricht des Tages. Denn schon am Samstag wird es ja beim Deutschen Olympischen Sportbund zur Abstimmung darüber kommen, welchen deutschen Bewerber der DOSB ins Rennen schickt. Berlin also nicht. Bleiben noch München und Köln mit der Rhein-Ruhr-Region. Diese beiden haben bei der Bewertung einer Expertenkommission auch deutlich besser abgeschnitten als die Hauptstadt, Holger Kühner.
9: Zum angekündigten Rückzug von Berlins Olympia-Bewerbung konnte und wollte der Vorstandsvorsitzende des Deutschen Olympischen Sportbundes, Otto Fricke, noch nichts sagen. Fricke, der am kommenden Samstag die DOSB-Versammlung leiten wird, bei der die Stadt und Region gewählt wird, mit der sich Deutschland dann künftig um Olympische Spiele bewirbt, äußerte sich im Gespräch mit der Sportschau zum Prüfbericht, der München knapp vor der Bewerbung Köln-Rhein-Ruhr sieht. Berlin liegt dabei leicht abgeschlagen auf Rang 3. Die Ergebnisse der Vorprüfung seien dabei für die Delegierten aber nur eine Entscheidungshilfe. Dass der Deutsche Behindertensportverband laut Satzung nicht mit abstimmen darf, obwohl es auch um die Paralympics gehe, bezeichnete Fricke selbstkritisch als nicht mehr zeitgemäß. 144 Stimmen werden am Samstag vergeben. Das Ergebnis wird von Bundespräsident Frank-Walter Steinmeier bekannt gegeben.
0: Zum Handball. Der deutsche Meister Magdeburg hat genau wie der THW Kiel oder Gummersbach souverän das Achtelfinale im DHB-Pokal erreicht. Erstligist Flensburg hat beim Zweitligisten Lübeck-Schwartau viel Mühe gehabt, Rudi Dautwitz.
15: Der Zweitligist hatte die Sensation vor Augen. 19:16 führte ein furios aufspielender VfL Lübeck-Schwartau vor seinen begeisterten 2250 Fans zur Pause. Und erst 10 Minuten vor dem Ende gelang dem großen Favoriten die Wende. Flensburg Simon Püttlik mit 11 Treffern und der in der Schlussphase starke Simon Möller im Tor waren die Erfolgsgaranten. Beim Gastgeber überragend Ole Hagedorn. 11 seiner 12 Würfe landeten im Flensburger Tor. Die Gäste boten beim 38:35 Sieg vor allem in der Abwehr keine gute Leistung.
0: Die Champions League haben die Fußballerinnen von Wolfsburg und Frankfurt verpasst. Sie wollen sich aber noch für den Europacup qualifizieren. Die VfL-Frauen haben ihr Hinspiel gegen Sturm Graz deutlich mit 6:1 gewonnen. Frankfurt hat sich dagegen nur hauchdünn mit 1:0 beim isländischen Vertreter Hafnarfjörður durchgesetzt, Simon Schäfer.
16: Das war ein richtig hartes Stück Arbeit für die Frankfurterinnen bei ihrem Auftakt in den Europacup, denn die Isländerinnen standen defensiv sehr stabil, ließen wenig Chancen zu. In der 60. Minute gab es einen Elfmeter für die Eintracht nach einem Foul gegen Kapitänin Laura Freigang. Ihre Mitspielerin Rebecca Plomqvist schnappte sich den Ball und versenkte wuchtig und präzise zum 1:0 und sorgte so mit Blick auf das Rückspiel für eine gute Ausgangsposition. Das findet kommenden Mittwoch statt, dann im Stadion am Brentanobad in Frankfurt. Fürs Weiterkommen ins Achtelfinale reicht der Eintracht, dabei sogar schon ein Unentschieden.
0: Keine 24 Stunden mehr, dann steht Jürgen Klopp zum ersten Mal als Bundestrainer der deutschen Nationalmannschaft an der Seitenlinie. Das Nations League-Spiel in Amsterdam gegen die Niederlande wird auch für Torwart-Routinier Marc-André Ter Stegen besonders. Er ist an an der Grenze zu den Niederlanden aufgewachsen und spielt seit dieser Saison für Ajax Amsterdam. Ter Stegen auf die Frage, was diesen Jürgen Klopp so besonders macht.
17: Ja, ich glaube, seine Energie ist Wahnsinn. Ist verrückt eigentlich. Wenn man ihn dann manchmal so im Fernsehen gesehen hat, dann bringt er natürlich irgendwie so eine Unbekümmertheit dann auch rüber. Das macht ihn aus. Und ich glaube, er vermittelt die Idee, die er dann hat, auch genau so und versucht es auch uns schmackhaft zu machen. Und ich glaube, das schafft er.
0: Fußball-Bundesligist Borussia Mönchengladbach will mit einem neuen Trainer raus aus der Krise. Der neue Trainer ist Ex-St. Pauli-Coach Alexander Blessin und wurde nun offiziell vorgestellt. Der Schwabe will dem Tabellenletzten helfen, Punkte zu sammeln. Aber nicht nur das.
18: Auch das Vertrauen zurückzuholen, ja, das Selbstvertrauen für die Spieler, aber natürlich das Vertrauen auch der Fans zurückzugewinnen. Und darum geht's.
0: Die Länderspielpause kommt Blessin entgegen. Er arbeitet nun mit seinen Spielern daran, Vertrauen zurückzugewinnen.
4: Der Sport mit Ina Kast.
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4: Ja, Sie haben es im Sportblock gehört, Berlin wackelt und will seine Olympiabewerbung zurückziehen. Dazu die Meinung von Sebastian Schöbel.
19: Dass nach sportlichen Niederlagen die Nerven blank liegen und die Schuld bei allen anderen nur nicht sich selbst gesucht wird, ist menschlich. Das gilt für Profisportler genauso wie für Amateure und auch für Olympia-Aspiranten. Verlieren tut weh. Allerdings unterscheiden sich gute und schlechte Verlierer dadurch, dass die einen irgendwann nüchtern die Gründe analysieren und eigene Fehler eingestehen, während die anderen einfach weiter Legenden schmieden. So muss man das dann wohl auch einordnen, wenn Füchse-Boss Bob Hanning Wahlsiegerin Elif Eralp von den Linken vorwirft, rotzfrech und undemokratisch den Berliner Olympiatraum beerdigt zu haben und ihr deswegen auch gleich die Eignung als Regierende abspricht. Fakt ist, dass die Skepsis in der Berliner Bevölkerung immer groß war und die Zustimmung nie so stark wie in München oder der Rhein-Ruhr-Region. Weil der Senat aber keinen Weg fand, die Bevölkerung abstimmen zu lassen, wurde nun die Berlin-Wahl zum Olympiareferendum. Mit klarem Ergebnis, das Nein-Lager hat gewonnen, mit dem Wahlsieg der Linken. Getragen übrigens von vielen jungen Wählerinnen und Wählern, die eigentlich olympiafreundlich eingestellt sind. Problematisch ist auch der Versuch von Berlins Olympiabeauftragtem KW Nieromand, Eralp die Schuld an Berlins Niederlage anzulasten. Denn ihre Aussage am Tag nach der Wahl, die Sache mit Olympia habe sich erledigt, war faktisch richtig. In einer rot-grün-roten Landesregierung wären 2 von 3 Parteien gegen die Bewerbung. Damit würde Berlin ein entscheidendes Kriterium des Internationalen Olympischen Komitees nicht erfüllen, den des politischen Rückhalts. Stattdessen sollte sich die Berliner Olympiamannschaft fragen, warum es ihr nicht gelungen ist, die Stadt für die Spiele zu begeistern. Wo war die groß angelegte Werbekampagne in den Wochen vor der Wahl? Warum haben CDU und SPD, die Spiele unbedingt wollten, ihre Begeisterung im Wahlkampf nicht rübergebracht? Und wie konnte es passieren, dass Berlin gegenüber München und Rhein-Ruhr auch bei den Sportstätten, dem Zuschauerpotenzial und der sportfachlichen Strahlkraft schwächer bewertet wurde? Das Ringen für und gegen Olympia war hart in Berlin, bisweilen auch ein bisschen unfair. Aber das musste allen Verantwortlichen vorher klar gewesen sein. Die politische Aufarbeitung sollte deswegen sportlich fair bleiben.
4: Ein Kommentar von Sebastian Schöbel.
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20: Um 3.30 Uhr mit Ronald Lessig. Die USA haben den russischen Präsidenten Putin zum G20-Gipfel in Miami im Dezember eingeladen. Man hoffe, dass er die Einladung annimmt, sagte US-Außenminister Rubio am Rande der UN-Generaldebatte in New York. Aus der Nachrichtenredaktion Henning Knipp.
21: Rubio betonte nach einem Treffen mit Russlands Außenminister Lavrov, um Probleme zu lösen, müsse man sich mit den Menschen treffen, mit denen man nicht übereinstimme. Lavrov wies dabei Forderungen nach einer Kampfpause gegen die Ukraine zurück. Es werde bei der militärischen Spezialoperation keine Pause eingelegt. Der ukrainische Präsident Zelensky warf Putin in seiner Rede vor der UN-Vollversammlung vor, keinen Frieden zu wollen. Er rief die internationale Gemeinschaft auf, Russlands Einnahmen weiter zu beschneiden und damit dessen Kriegsführung zu erschweren.
20: Russland hat die ukrainische Hauptstadt Kiew in der Nacht wieder mit ballistischen Raketen angegriffen. Nach Angaben von Bürgermeister Klitschko wurde mindestens ein Mensch getötet, mehrere wurden verletzt. In 3 Bezirken stürzten demnach Trümmerteile der Raketen ab. Dabei seien auch ein Wohnhaus und eine Entbindungsklinik beschädigt worden. Klitschko rief die Bewohner auf, in den Schutzräumen zu bleiben. Die USA haben offenbar keine Wahlbeobachter der OSZE zur Zwischenwahl Anfang November eingeladen. In den vergangenen 24 Jahren waren bei allen US-Wahlen auf Bundesebene immer Vertreter der Organisation für Sicherheit und Zusammenarbeit in Europa vor Ort. Sie sollen die Wahlen in Bezug auf Meinungs- und Versammlungsfreiheit sowie Fairness bewerten. Aus Washington Samuel Jakisch.
2: Das sei eine deutliche Abkehr der US-Regierung von der bewährten demokratischen Praxis, erklärte die Organisation am Mittwoch. Erst vor wenigen Wochen hatte auch Russland abgelehnt, Beobachter der OSZE zu den dortigen Abgeordnetenhauswahlen einzuladen. Rechtlich gesehen müssen die Vereinigten Staaten keine Wahlbeobachter der OSZE einladen. Allerdings haben sich auch die USA wie alle OSZE-Teilnehmerstaaten politisch selbst dazu verpflichtet, im Rahmen des sogenannten Kopenhagener Dokuments von 1990.
20: Die USA und China haben sich auf eine Verlängerung ihrer Zollvereinbarung geeinigt. Das teilte US-Finanzminister Bessent in einem Interview mit dem Sender Fox News zum Beginn des Staatsbesuchs von Chinas Präsident Xi in Washington mit. Der Deal wäre im November ausgelaufen. Nun soll er bis zum 10. Januar gelten. Beide Seiten hatten sich darauf verständigt, die Zölle auf ihre Waren nicht zu erhöhen und keine anderen neuen Handelsbeschränkungen zu erlassen. Das Wetter in Deutschland. Heute am Tage im Südwesten und Westen trocken und zeitweise sonnig, sonst bewölkt und gebietsweise Regen bei 14 bis 24 Grad. Am Freitag überwiegend heiter bis 24 Grad, am Samstag heiter bis 28 Grad. Das waren die Nachrichten.
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4: Die Autobahn 1 Lübeck-Hamburg, dort ist die Norderelbbrücke wegen eines Schwertransports in beiden Richtungen mehrfach kurzfristig gesperrt. Die A4 Dresden-Görlitz ist zwischen Niederseifersdorf und Kodersdorf wegen Wartungsarbeiten bis 5 Uhr in beiden Richtungen gesperrt. Die A24 Hamburg Richtung Berlin ist zwischen Neuruppin Süd und Fährberlin wegen einer Nachtbaustelle bis 6 Uhr gesperrt. Die A29 Oldenburg Richtung Wilhelmshaven ist zwischen Oldenburg-Ohmstede und Kreuz Oldenburg-Nord wegen einer Nachtbaustelle bis 5 Uhr gesperrt. Nochmal A29 Oldenburg, dieses Mal Richtung Ahlhorner Heide. Die ist zwischen Wardenburg und Großenkneten wegen einer Nachtbaustelle bis 5 Uhr gesperrt. Die A40 Essen Richtung Dortmund ist zwischen Dreieck Bochum West und Bochum Zentrum wegen Bauarbeiten bis Freitag gesperrt. Und die A643 Mainz Richtung Wiesbaden ist zwischen Wiesbaden-Eppelallee und Schiersteiner Kreuz wegen Brückenschäden bis 5 Uhr gesperrt.
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4: Am Mikrofon ist Sven Hasenclever. Selten hatten Landtagswahlen

0: Krisen und Social-Media-Wahlkämpfen so kompliziert geworden ist, analysieren wir heute mit Ingo Lierheimer. Er leitet die BR-Politikredaktion. Hallo Ingo, schön, dass du da bist.
1: Hi Kevin.
0: Ingo, jetzt hatten wir in kürzester Zeit, innerhalb weniger Wochen, drei wichtige Landtagswahlen in Mecklenburg-Vorpommern, in Sachsen-Anhalt und in Berlin, der Kampf ums Rathaus. Was hat das mit der Bundespolitik gemacht, mit der demokratischen Landschaft? Wo stehen wir gerade?
1: Ja, ich glaube, wir stehen vor vielen Fragezeichen und das beschäftigt die Parteien, weil wir viele Zäsuren erlebt haben.
2: Einen schönen guten Abend. Ich begrüße Sie zur Tagesschau. Zufriedene Gesichter bei der AfD-Spitze. Nach der Wahl in Sachsen-Anhalt ist die Partei stärkste Kraft im neuen Landtag.
1: Wenn wir sehen, dass in Sachsen-Anhalt mit der AfD eine in Teilen rechtsextremistische Partei fast die absolute Mehrheit gewonnen hat und man schon seit Jahren darüber diskutiert, wie gehen wir mit der Partei um, wie schaffen wir es, dass sie wieder kleiner wird, in Anführungsstrichen, weil sie einfach diese Demokratie überwinden möchte.
2: Bundeskanzler Merz spricht am Tag nach der historischen Niederlage der CDU bei der Landtagswahl in Mecklenburg-Vorpommern von einer tiefen Zäsur.
3: Das Ergebnis in Mecklenburg-Vorpommern können wir nicht schönreden. Es ist ein Desaster.
1: Wir haben aber auch gesehen, dass die CDU in Mecklenburg-Vorpommern zum ersten Mal in ihrer Geschichte nicht mehr in einen Landtag eingezogen ist. Also das macht natürlich auch was mit einer Partei. Und wir haben insgesamt, glaube ich, auch als Zäsur, dass die Parteien der Mitte immer mehr darum kämpfen müssen, überhaupt noch den entsprechenden Zuspruch zu bekommen, um Regierungsmehrheiten herstellen zu können und dadurch natürlich auch immer zum Teil immer größere Regierungskoalitionen bilden müssen oder andere Gebilde, um überhaupt eine Mehrheit herstellen zu können.
0: Wie ist denn deine Einschätzung? Gab es in Deutschland schon mal einen Kanzler, der so unter Beschuss stand wie Friedrich Merz?
1: Ja, es ist immer schwer vergleichbar, die Situation. Es gab Kanzler, die mussten zurücktreten. Adenauer, Erhard, Brandt. Schröder musste gehen nach einer verlorenen Landtagswahl, hat er dann es zu Neuwahlen hin manövriert. Auch Merkel war unter Druck. Was, glaube ich, neu ist, sind, dass wir Beliebtheitswerte auch messen. Das gab es früher auch nicht, zu Adenauers Zeiten. Und auch unter Merkel war das noch nicht so ausgeprägt wie heute und es ist noch nicht so lange her. Und dadurch natürlich eine ständige Wasserstandsmeldung haben. Und das verselbstständigt sich natürlich auch, wenn wir permanent auch berichten darüber, wie beliebt oder unbeliebt jemand ist, dann wird er dadurch sicherlich nicht beliebter. Also das erzeugt natürlich auch nochmal ein eigenes Momentum.
0: Diese Umfrageerhebungen und den medialen Umgang generell, da sprechen wir gleich noch drüber. Du hast jetzt schon skizziert, Merz, die Regierung, die Koalition, die sind einem Dauerstress, einem Dauerbeschuss ausgesetzt. Und wenn wir über diesen politischen Betrieb sprechen, über die Demokratie, was würdest du sagen, was sind Gründe dafür? Woran liegt das?
1: Naja, die Situation, die wir haben, wir schauen jetzt seit Wochen sehr stark auf die innenpolitische Situation, weil wir eben drei Landtagswahlen hatten. Was wir dabei völlig außer Acht lassen, ist, dass so ganz nebenbei die geopolitische Lage einfach nicht besser geworden ist. Und wir haben seit 4 Jahren einen Krieg Russlands gegen die Ukraine, der auch uns enorm fordert, uns als Gesellschaft und die Politik in Deutschland, in Europa, weil sie die Ukraine natürlich unterstützen will, die Bedrohung durch Russland ist vorhanden, wir spüren sie, wir bekommen sie auch in Deutschland zu spüren, Stichwort hybrider Krieg, Stichwort Leipzig-Drohnenfund. Und wir haben dann so ganz nebenbei auch noch eine permanente Auseinandersetzung, also wirklich eine permanente Auseinandersetzung mit den USA. Unser ehemals engster Verbündeter ist eben kein engster Verbündeter mehr, sondern wir müssen immer auf alles eingestellt sein. Und das eigentlich auf allen Ebenen, wirtschaftspolitisch, Stichwort Zölle, geostrategisch, wenn wir auf die NATO schauen, die USA unter Trump einfach auch nicht mehr so unterstützen, wie wir es gewohnt waren. Und die Liste ist noch lange nicht zu Ende. Wir haben den Hamas-Überfall auf Israel, den Gaza-Krieg, den Iran-Krieg mit steigenden Energiepreisen. Und das muss man auch noch sagen, davor gab es die Corona-Krise, die diese Gesellschaft tatsächlich massiv verändert hat und auch ein ganz anderes Klima in Deutschland geschaffen hat.

0: geschaffen hat. Nicht nur in Deutschland, aber ich glaube besonders in Deutschland.
1: Diesen Stressfaktor Geopolitik mal ausgeklammert, sofern das überhaupt funktioniert. Aber du hast vorhin schon die innenpolitischen Spannungen angesprochen. Lass uns mal auf Deutschland blicken und vielleicht auf die Wahlkämpfe, die da jetzt gerade sehr hart geführt wurden. Was hat sich da verändert? Was hast du da beobachtet?
0: Wir haben eine neue Art von Wahlkämpfen erlebt, auch gerade in Sachsen-Anhalt, aber auch in Mecklenburg-Vorpommern und in Berlin. Ich glaube, dass die Medien da eine ganz neue Rolle auch gespielt haben, weil diese Wahlkämpfe sehr stark über Social Media geführt wurden. Also es gibt immer noch den Haustürwahlkampf, das überrascht
1: existiert
0: mich auch immer,
1: wenn noch, ich
0: ja,
1: der
0: existiert. Okay. In Berlin war das ganz, ganz stark. In der Stadt natürlich auch ein bisschen leichter als in Flächenstaaten wie Mecklenburg-Vorpommern oder auch in Sachsen-Anhalt. Und es gibt immer noch ganz viele Wahlplakate, also die gehen auch nicht weg.
1: Ja.
0: Aber der Wahlkampf wird natürlich auf Social Media geführt und ich würde auch mal sagen, er wird dort gewonnen oder verloren. Mhm. Und wir haben dadurch natürlich auch eine inhaltliche Konsequenz. Denn auf Social Media kann ich in der Regel nur knapper kommunizieren. Also die Botschaften sind verkürzt und die Geschwindigkeit wird unglaublich groß. Und wenn ich mal in einer Bubble drin stecke, dann bin ich da auch. Das heißt auch, dass gerade auch viele junge Leute, die oft auch AfD wählen, also das haben wir jetzt gesehen nach den Landtagswahlen, oder auch zur Linken tendieren, dass die oft sehr einfachen Botschaften, die beide Parteien aussenden, natürlich dann folgen, weil sie sagen, klingt gut, überzeugt mich.
1: Was macht das mit dem Wahlkampf? Also das ist ja jetzt erstmal Medienkonsumverhalten, aber sind dann Parteien auch gewillter zu verknappen, zu verkürzen, einzelne Positionen stärker in den Fokus zu rücken, nicht mehr so breit inhaltlich zu werden?
0: Ja, gar nicht mal nicht nur so breit, sondern einfach das, was du gesagt hast, diese Verknappung. Also ich habe eine kurze Botschaft und möglichst einfache Botschaft. Und wenn es mir dann noch gelingt, die zu personalisieren, das heißt noch vielleicht einen charismatischen Kopf dahinter zu haben, einer, der gut ankommt auf Social Media, das ist ja auch nicht bei allen der Fall, dann glaube ich, kann ich da einfach unglaublich viel Zuspruch gewinnen. Und diese Möglichkeit, die gab es halt vorher nicht.
1: Ich glaube, was super viel Stress auf das politische Handeln und den Betrieb auswirkt, ist die Berichterstattung über Umfragewerte. Da haben wir auch gerade schon drüber gesprochen. Also nahezu wöchentlich, gefühlt fast täglich, haben wir neue Erkenntnisse über Beliebtheitswerte und neue Rankings. Wie blickst du da drauf?
0: Sehr skeptisch, muss ich ganz ehrlich sagen. Bin aber auch schon ein paar Jährchen dabei und weiß auch noch, dass wir auch schon ganz andere Zeiten hatten, wo wir auch redaktionell darüber diskutiert haben, sollen wir über Umfragen berichten oder nicht. Denn natürlich machst du über Umfragen auch Politik.
1: Ja.
0: Und so wie du es gerade skizziert hast, sie häufen sich, die Umfragen. Es gibt mehr Institute, es gibt andere Erhebungsverfahren. Das heißt, die Geschwindigkeit wird mehr, in der die Umfragen rauskommen. Und man hat ein permanentes Messinstrument quasi. Wie geht's denn der Regierung gerade? Wie geht's der Partei XY gerade? Und das macht natürlich etwas, weil auch wenn viele Politiker immer sagen, abgerechnet wird am Wahltag und wir schauen dann mal, die schauen sich die Umfragen natürlich ganz genau an. Die sind für sie ja auch wichtig. Also es ist auch wichtig zu wissen, was bewegt die Menschen? Wo drückt der Schuh? Was können wir ändern? Wo müssen wir unsere Politik vielleicht anpassen? Also das als politisches Instrument ist das, glaube ich, total wichtig. Permanent aber zu sagen, die Partei A steht bei so und so viel Prozent, die Partei B bei so und so viel Prozent und das andauernd zu machen, führt eigentlich dazu, dass man sich weniger mit den Inhalten beschäftigt, sondern mehr mit dem Zustand der Parteien.
1: Ja, und ich meine, man kann jetzt auf Friedrich Merz persönlich blicken, wie man möchte, aber wenn man fast täglich hört, dass er der unbeliebteste Kanzler aller Zeiten ist, das manifestiert sich ja, also der
0: total.
1: Kommt ja da nicht mehr raus.
0: Er hat gehörig dazu beigetragen, aber sowas kann sich einfach auch verselbstständigen. Oder anderes Beispiel, nach der Sachsen-Anhalt-Wahl hat die CDU und damit die Öffentlichkeit 2 Wochen lang darüber gesprochen, dass es jetzt womöglich sein kann, dass die CDU in Mecklenburg-Vorpommern unter die 5%-Hürde rutscht.
1: Mhm.
0: Es ist am Ende passiert, ganz, ganz, ganz knapp. Aber ich glaube, man kann den eigenen Untergang auch so ein bisschen herbeireden, weil das hat natürlich auch eine Konsequenz, wenn ich das so betone, weil das vielleicht auch die Motivation für den einen oder die andere gewesen sein könnte, zu sagen, ach, damit kann ich den Merz womöglich dann wegbringen aus dem Kanzleramt. Das wurde ja durchaus auch diskutiert und analysiert vorher, dass das eine Möglichkeit ist und sich entsprechend dann dafür entscheiden, vielleicht jemanden zu wählen, den sie nie gewählt hätte.
1: Wie hoch schätzt du das Stresspotenzial dieser permanenten Umfragen, dieser Beliebtheitswerte, dieses permanenten Rankings ein?
0: Das ist extrem hoch natürlich, weil man unter Dauerdruck steht. Das hat aber nicht nur mit den Umfragen zu tun, glaube ich, sondern einfach auch mit der politischen Situation und auch der medialen Situation, dass man immer schwerer eigentlich in eine Situation kommt, wo man halbwegs in Ruhe mal entscheiden kann. Also man hat so viele politische, schwieriges Wort, aber ich benutze es trotzdem, Brandherde, denen man ständig irgendwie begegnen muss, die man löschen muss, eindämmen muss. Und gleichzeitig soll man noch über Reformen nachdenken. Das ist natürlich schon auch wirklich eine Herausforderung und ein permanenter Druck, absolut. Ja.
1: Und wir alle merken ja, dass sich die politische Landschaft insgesamt auch zu verschieben scheint. Das sehen wir an politischen Lagern, das sehen wir aber auch an Koalitionsbildungen, die immer schwieriger werden. Ingo, was verschiebt sich da genau?
0: Naja, wir haben die Situation mit der Sachsen-Anhalt-Wahl, dass zum ersten Mal nach 1945 eine in Teilen rechtsextreme Partei die Möglichkeit hat, in einem Bundesland zumindest Regierungsverantwortung zu übernehmen. Muss man mal sehen, ob das was wird oder eher nicht wird. Aber sie sind ganz knapp an der absoluten Mehrheit vorbeigeschrammt, die AfD. Das ist insofern einfach eine besondere Situation, weil die AfD versucht, die Axt an die Demokratie anzulegen. Sie wird vom Verfassungsschutz beobachtet und sie ist in Sachsen-Anhalt vom Verfassungsschutz als rechtsextremistisch eingestuft. Und das bedeutet, sie möchte unser System überwinden auch. Also das ist eine völlig neue Situation, mit der wir in Deutschland zu kämpfen haben, mit der andere Länder schon länger zu tun haben, gerade was rechtspopulistische Parteien betrifft. Aber die AfD ist in ihrer Radikalität, in ihrer Ausrichtung da schon nochmal auch ein Sonderfall. Also dadurch hat sich natürlich schon sehr viel verändert, weil wir permanent darüber diskutieren, wie sollen wir mit der AfD umgehen, wie kann man sie wieder kleiner bekommen? Das ist seit Jahren eine Diskussion, der sich auch gerade die Union stellen muss. Und wir haben auch die Situation, dass die Linke in Berlin eine Mehrheit errungen hat, stärkste Fraktion geworden ist. Ich erwähne die jetzt in einem Atemzug und das tue ich total ungern, weil es da große Unterschiede gibt. Das eine ist eine Partei, die die Axt an die Demokratie anlegen will, die AfD. Die Linke macht Versprechungen, die sie meines Erachtens in Teilen so nicht einhalten kann und gibt einfache Antworten. Aber es ist nicht extremistisch und das ist ein gewaltiger Unterschied. Und ich glaube, Linke, diese Differenzierung müssen wir auch machen.
1: Genau, Linke auch schon mit Regierungserfahrung.
0: Auch mit Regierungserfahrung in Thüringen, mit Bodo Ramelow und auch in Berlin natürlich auch schon regiert und auch in anderen Bundesländern mitregiert, aber in Thüringen den Regierungschef gestellt. Also das ist ein gehöriger Unterschied. Und bei allen Problemen, die diese Partei auch hat, Stichwort Antisemitismus, sie ist trotzdem eine Partei, die demokratisch orientiert ist. Und das ist der große Unterschied einfach zur AfD. Trotzdem wird der Zuspruch für beide größer. Und das hat auch damit zu tun, wenn man auf die Linke schaut, dass die Linke gerade Positionen von der SPD übernommen hat, weil die SPD ihre Klientel zum Teil verloren hat, zum Teil einfach vernachlässigt hat. Also die Arbeiter, die Industriearbeiter werden sowieso weniger. Und die SPD hat versäumt, die anderen, die Arbeitnehmerinnen und Arbeitnehmer insgesamt anders anzusprechen. Die Linke schafft es. Sie schafft es auch mit einer anderen Adressierung, mit einer anderen medialen Ansprache. Und insofern tun sich die Parteien der Mitte, wenn man so will, wenn man SPD und CDU, CSU damit reinrechnet, aber auch die Grünen, sehr viel schwerer. Und das ist wiederum dann auch interessant, wenn wir schauen, wen wählen denn die Jungen? Ich habe vorhin schon gesagt, gerade haben wir gesehen, die AfD, die Linke werden sehr stark von den Jungen gewählt. Aber vor ein paar Jahren bei der Bundestagswahl 2021, da war es noch die FDP und die Grünen. Also das ist auch sehr volatil und das wechselt auch durchaus sehr schnell. Das ist also kein Zustand, der so bleiben muss.
1: Und inwiefern ist das Stress für eine demokratische Landschaft und für politische Akteure?
0: Na, wenn du dich in die Politiker reinversetzt und einen Parteistrategen reinversetzt, dann müssen die sich ja die Haare permanent raufen, weil sie einfach keine Bindung mehr haben. Ja. Also die Leute sind nicht einfach zuverlässig bei ihnen und sie können sich überlegen, was machen wir für diese Leute, die unsere Anhänger sind und wie kriegen wir vielleicht noch neue dazu, sondern sie müssen permanent überlegen, wen adressiere ich denn eigentlich und wie? Und wie bekomme ich meine Anhängerschaft hinter mir versammelt? Und wer ist das überhaupt? Also das ist, diese Frage hat sich über Jahre, Jahrzehnte nicht gestellt. Da war es ganz klar, nehmen wir als Beispiel SPD, Arbeiter haben SPD gewählt. Arbeiter sind heute bei der AfD in großen Teilen gelandet. Und da ist es natürlich ganz, ganz schwierig erstmal für Parteien, sich da auch neu zu sortieren, neu aufzustellen, ein Profil zu finden. Und genau das versuchen sie jetzt natürlich auch. Leider muss man sagen, auch in der Regierungskoalition, weil das ist natürlich schwierig, wenn man in der Regierungskoalition sein Profil sucht, dann heißt es, dass man einfach gegenseitig noch mehr Abstriche machen muss.
1: Du hast es schon gesagt, wenn Parteien ihr eigenes Profil suchen, ne? Die SPD vielleicht in Abgrenzung zur Linken, wie kann man irgendwie das Profil da schärfen? Die Union muss irgendwie mit der AfD umgehen, was das Wählerklientel angeht. Dann ist es sicherlich umso schwieriger, in einer Regierungskoalition zusammenzuarbeiten, Kompromisse zu finden, eine gemeinsame Linie irgendwie zu etablieren. Würdest du sagen, das hat zugenommen, dass es immer schwieriger wird, Regierungskompromisse zu finden und da ins Handeln, ins Umsetzen zu kommen?
0: Ich glaube nicht, dass es schwieriger geworden ist, diese Kompromisse zu finden auf politischer Ebene. Ich glaube, es ist schwieriger geworden, diese Kompromisse zu verkaufen, den Menschen zu sagen, dass das nicht schlecht sein muss, wenn man einen Kompromiss gefunden hat, weil wenn man keine absolute Mehrheit hat, kann man die eigenen Ziele nicht eins zu eins umsetzen. Ist einfach so, muss ich einen Kompromiss finden. Das ist die Natur der Demokratie.
1: Was muss sich dann ändern, dass Regierungen wieder handlungsfähiger werden?
0: Man braucht vor allem einen Plan, eine Perspektive, die ich den Menschen vermittle. Wenn ich sagen kann, mit dieser Reform wird es gelingen, dass die Sozialsysteme in Zukunft überhaupt noch existieren und ihr auch noch eine Rente bekommt, ihr Jungen. Und dazu sage, Folgendes wird dann und dann passieren. Dann habe ich zum einen einen klaren Zeitplan aufgemacht und ich habe eine Perspektive eröffnet. Und dann kann ich das gut finden oder schlecht finden. Das ist dann immer noch eine Bewertungsfrage. Aber es gibt einfach einen klaren Rahmen dafür. Das schafft einfach Sicherheit und das beruhigt eine Situation, die ansonsten sehr, sehr schwer zu handeln ist.
2: Ich möchte, dass Sie, liebe Bürgerinnen und Bürger unseres Landes, schon im Sommer spüren, hier verändert sich langsam etwas zum Besseren, es geht voran.
0: Es war einfach voreilig. Es war viel zu früh, dass Friedrich Merz gesagt hat, schon im Sommer letzten Jahres werden die Menschen die Veränderungen spüren.
1: Ja.
0: Umgekehrt, glaube ich, wird ein Schuh draus zu sagen, Leute, es dauert ein bisschen, aber wir kümmern uns drum und dann wird sich was ändern. Ich glaube, dass das die bessere Kommunikationsstrategie ist.
1: Jetzt waren ja die Wahlen in Sachsen-Anhalt, in Mecklenburg-Vorpommern, in Berlin. Und in ungefähr einem halben Jahr folgt dann die Landtagswahl in Nordrhein-Westfalen. Und als bevölkerungsreichstes Bundesland sind die traditionell und logischerweise besonders wichtig. Diese Landtagswahlen, die senden immer wieder wie so Schockwellen in die Bundespolitik. Und es gibt auch Vorschläge, die Landtagswahlen mehr zu bündeln, zum Beispiel alle in einem Jahr abzuhalten, damit eben die Bundesregierung sich mehr auf ihre Regierungsarbeit auf Bundesebene konzentrieren kann. Was hältst du von diesem Vorschlag?
0: Ja, die Landtagswahlen in einem Jahr alle abzuhalten, alles an einem Tag zu machen, gab es auch schon mal in der Diskussion, alle Landtagswahlen. Das würde aber auch letztlich ein Superwahljahr bedeuten und man wäre in diesem Jahr auch permanent im Wahlkampf, von dem Organisatorischen noch abgesehen. Also ja, es ist immer so, dass man natürlich merkt, Die nächsten Landtagswahlen kommen. Es werden politische Beschlüsse nicht gefasst, sondern aufgeschoben, weil man denkt, das ist vielleicht unangenehm, das mindert die eigenen Chancen. Trotzdem, man kennt ja den Landtagswahlkalender, der ist ja bekannt weit im Voraus. Also ich kann mich auch ein bisschen danach orientieren und mitunter sollte dann auch Politik den Mut haben zu sagen, nein, ich orientiere mich jetzt nicht nach den Landtagswahlen. Und das ist ja in der Vergangenheit jetzt auch durchaus passiert.
1: Jetzt bin ich 32 und die Hälfte meiner Lebenszeit, das ist schon krass, wenn man so drüber nachdenkt, kenne ich Angela Merkel als Bundeskanzlerin. Ist sowas heute überhaupt noch möglich? Oder würdest du sagen, es ist vielleicht sogar ja, wie so New Normal, dass Regierungen und Kanzler immer schneller wechseln, wie wir das zum Beispiel aus Großbritannien kennen, wo gefühlt alle 2 Jahre ein neuer Premierminister ernannt wird?
0: Es ist wahrscheinlich so, dass man sich jetzt gerade schwer vorstellen kann, dass noch jemand 16 Jahre Friedrich Merz erlebt. Aber auch grundsätzlich jemand anders so lange im Amt ist. Ich weiß nicht, ich glaube, 16 Jahre sind auch nicht wünschenswert, weil sich da auch vieles so einschleift, ja, und es keine Erneuerung gibt. Aber das, was wir jetzt gerade erleben, ist natürlich für Deutschland auch total neu. Wir haben die Ampelregierung gehabt, die zerbrochen ist. Und wir haben jetzt nach 1,5 Jahren eine Regierung unter Friedrich Merz, die auch schon mit dem Rücken zur Wand steht, wo wir über das Ende der Kanzlerschaft reden, das Ende der Koalition gesprochen haben. Also das brauchen wir auch nicht als New Normal. Ein bisschen Ruhe ist ein tatsächlich nicht nur hehrer Wunsch, sondern ein guter Wunsch, weil Politik braucht einfach auch Zeit. Es braucht Zeit und es braucht auch Ruhe, um Entscheidungen treffen zu können. Und ich meine mit Ruhe jetzt einfach Ruhe von gesellschaftlichem Druck und medialer Hyperaufgeregtheit.
3: 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Sogenannte K.O.-Tropfen, und es sind meist Männer, die sie, meist Frauen, ins Glas schütten, um sie bewusstlos und damit wehrlos zu machen. Dann rauben sie ihre Opfer aus, misshandeln oder vergewaltigen sie. Die Bundesregierung will den Einsatz der Tropfen nun deutlich schärfer bestrafen, weil sie auch selbst schon eine tödliche Gefahr bedeuten können, gerade wenn sie mit Alkohol verabreicht werden. Chris Berdrow berichtet.
4: Geht es nach dem Willen der Bundesregierung, dann stehen K.O.-Tropfen rechtlich in Zukunft auf einer Stufe mit Waffen oder gefährlichen Werkzeugen wie etwa Messern. Setzen Straftäter sie zum Beispiel in einem Nachtclub ein, um ihre Opfer wehrlos zu machen und sie danach zu vergewaltigen, dann steigt die Mindeststrafe von bislang 3 auf 5 Jahre. Bei der Vorstellung ihres Entwurfs hatte Bundesjustizministerin Stefanie Hubig den Einsatz von K.O.-Tropfen bei Vergewaltigungen als besonders verwerflich bezeichnet. Betroffene hätten oft gar keine Chance, die Übergriffe zu bemerken und abzuwehren. Das sei besonders widerwärtig. Die Regierung reagiert mit ihren Plänen auch auf ein Urteil des Bundesgerichtshofs. Das Gericht hatte vor 2 Jahren entschieden, dass heimlich ins Getränk gemischte Substanzen rechtlich nicht als Waffe zu werten sind. Für eine Verschärfung der Strafen setzt sich auch der Bundesrat ein. Die Länderkammer setzt in ihrem Entwurf aber auf eine andere Formulierung, die sich enger an die bestehende Rechtsprechung anlehnt. Die Bundesregierung kritisiert daran, dass Tätern damit schon beim Verabreichen der K.O.-Tropfen eine gezielte Absicht nachgewiesen werden müsste. Das sei in der Praxis aber nur schwer zu beweisen. Nach der ersten Debatte im Bundestag werden sich die Fachpolitiker des Parlaments intensiv mit den Entwürfen beschäftigen.
3: Ein Bericht von Chris Berdrow. Sozialbetrug in großem Stil richtet gewaltige Schäden an. Die Bundesregierung will nun den Kampf dagegen aufnehmen. Wie, das hören Sie bei uns in der kommenden Viertelstunde nach den nächsten Nachrichten um 16:00.

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1: Um 4 Uhr mit Ronald Lessig. Die USA richten den nächsten G20-Gipfel in Miami aus. Zu dem Treffen im Dezember ist nun auch Russlands Präsident Putin eingeladen. Aus der Nachrichtenredaktion Johanna Schultheiß.
2: Wir hoffen, dass er die Einladung annimmt, sagte US-Außenminister Rubio am Rande der UN-Generaldebatte in New York. Und weiter, um Probleme zu lösen, müsse man sich mit den Menschen treffen, mit denen man nicht übereinstimme. Zuvor hatte Rubio sich mit seinem russischen Amtskollegen Lavrov getroffen. Der G20-Gipfel soll im Dezember in einem Golfclub von US-Präsident Trump in Florida stattfinden. Der ukrainische Präsident Selenskyj hatte sich grundsätzlich zu einem Treffen mit Putin im Rahmen des Gipfels bereit erklärt. Das lehnt der Kreml jedoch ab.
1: Die Chefs der größten US-amerikanischen Technologiekonzerne haben im UN-Sicherheitsrat vor den Risiken durch künstliche Intelligenz gewarnt. Man sei an einem Scheideweg angelangt, sagte der Chef des Unternehmens OpenAI, Altman. Nun sei extreme Vorsicht angebracht. Altman hatte erst kürzlich dafür plädiert, das Entwicklungstempo bei KI zu drosseln. Grund waren mehrere Vorfälle, bei denen KI-Systeme andere Unternehmen oder Plattformen angriffen. Die USA und China wollen ihre Vereinbarung über eine Pause im Handelsstreit bis in den Januar hinein verlängern. Das teilte US-Finanzminister Bessent zum Auftakt des Staatsbesuches des chinesischen Präsidenten Xi in Washington mit. Damit werden die USA vorerst weiter keine zusätzlichen Zölle auf chinesische Importe erheben. Aus Washington, Ralf Borchardt.
3: Schon die Ankunft Xi Jinpings hat gezeigt, wie ernst Donald Trump diesen Staatsbesuch nimmt. Trump hat Xi persönlich auf dem Rollfeld des Militärflughafens Joint Base Andrews bei Washington begrüßt. Das ist ungewöhnlich. Normalerweise begrüßt der US-Präsident einen Staatsgast bei dessen Ankunft am Weißen Haus. Trump bietet gut 2 Tage lang fast alles auf, was an symbolischer Wertschätzung möglich ist, darunter ein großes Staatsbankett, an dem auch die Tech-Bosse aus dem Silicon Valley teilnehmen.
1: Vor der Bundestagsdebatte heute zu einer Reform der Organspende haben sich die Befürworter der sogenannten Widerspruchsregelung zuversichtlich gezeigt. Die SPD-Abgeordnete Dittmar sagte der Augsburger Allgemeinen, die Initiative bekomme viele wohlwollende Rückmeldungen, auch von Abgeordneten, die sich beim letzten Mal deutlich gegen die Widerspruchslösung positioniert hätten. Allerdings lehne die AfD den Entwurf wohl nahezu geschlossen ab. Einer der Initiatoren des Gegenantrags, der CDU-Politiker Brandt, sagte, es gebe in der Frage viele unentschlossene Abgeordnete. Das waren die Nachrichten. Das Wetter: am Tage teils stark bewölkt, gebietsweise Regen, 14 bis 24 Grad. Es ist 4.03 Uhr.
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4: Die Autobahn 4 Dresden-Görlitz ist zwischen Niederseifersdorf und Kodersdorf wegen Wartungsarbeiten noch bis 5 Uhr in beiden Richtungen gesperrt. Die A24 Hamburg Richtung Berlin ist zwischen Neuruppin Süd und Fehr-Berlin wegen einer Nachtbaustelle bis 6 Uhr gesperrt. Die A29 Oldenburg Richtung Wilhelmshaven ist zwischen Kreuz Oldenburg-Ohmstede und Kreuz Oldenburg-Nord wegen einer Nachtbaustelle bis 5 Uhr gesperrt. Die A29 Oldenburg Richtung Ahlhorner Heide ist zwischen Wardenburg und Großenkneten ebenfalls wegen einer Nachtbaustelle bis 5 Uhr gesperrt. Die A40 Essen Richtung Dortmund ist zwischen Dreieck Bochum West und Bochum Zentrum wegen Bauarbeiten bis Freitag gesperrt. Und die A643 Mainz Richtung Wiesbaden ist zwischen Wiesbaden-Eppelallee und Schiersteiner Kreuz wegen Brückenschäden noch bis 5 Uhr gesperrt.
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4: Mit Sven Hasenklever am Mikrofon aus dem NDR-Infostudio in Hamburg. Wir bringen Sie mit Analysen, Interviews und Hintergrundberichten gut informiert durch die Nacht. Die Bundesregierung hat einen Aktionsplan beschlossen, um Sozialbetrug zu bekämpfen. Im Fokus steht dabei ein ganzer Komplex. Täter locken Personen aus dem EU-Ausland an, versprechen Job und Wohnung, was dann aber nur zu Scheinbeschäftigung oder Schwarzarbeit und zur teuren Unterbringung in sogenannten Schrottimmobilien führt. Dagmar Pepping mit den Einzelheiten.
5: Eigentlich wollte Arbeits- und Sozialministerin Bärbel Baas den Aktionsplan gegen Sozialmissbrauch zusammen mit Innenminister Alexander Dobrindt vorstellen. Aber die SPD-Politikerin musste kurzfristig aus familiären Gründen sämtliche Termine absagen. Als Vertreterin stellte Staatssekretärin Leonie Gebers, die oberste Beamtin im Ministerium von Baas, den Plan vor. Deutschland brauche Arbeitskräfte aus anderen EU-Staaten und werde auch weiter um sie werben, so Gebers.
6: Was aber nicht geht, ist, dass dieses Recht auf Freizügigkeit ausgenutzt wird. Und das ist leider ein Problem geworden, das deutschlandweit in Kommunen auftritt.
5: CSU-Innenminister Dobrindt formulierte es so:
7: Kriminelle Strukturen versuchen sich den Sozialstaat zur Beute zu machen. Darauf geben wir die Antwort mit dem Aktionsplan mit klarer Kante gegen Sozialbetrüger und organisierte Kriminalität.
5: Seit Jahren bringen Banden Bürger aus ärmeren EU-Staaten wie Bulgarien und Rumänien nach Deutschland. Sie beschäftigen diese Menschen zum Schein oder nur für ganz wenige Stunden und die hergelockten EU-Bürger beantragen hier aufstockende Sozialleistungen, wie die Grundsicherung, das frühere Bürgergeld. Viele dieser Menschen wohnen in sogenannten Schrottimmobilien, heruntergekommenen Häusern und Wohnungen, für die Vermieter überhöhte Mieten verlangen, bezahlt vom Jobcenter. Betroffen sind insbesondere Kommunen im Ruhrgebiet. Ein Geschäftsmodell für die organisierte Kriminalität, betont der Innenminister.
7: Bei Kontrollen, die durchgeführt worden sind von den Ländern, konnte man solche Immobilien identifizieren, die ausschließlich mit Sozialbetrügern besetzt waren. Das sind Menschen, die entweder gar nicht existieren, sondern nur als Name existieren oder unter falschen Namen existieren oder einfach nur zu dem Grunde auch hierher gebracht worden sind, um Leistungen zu erschleichen.
5: Die Bundesregierung hat bereits Maßnahmen auf den Weg gebracht, damit die Kommunen besser gegen Schrottimmobilien vorgehen können. Als letzter Schritt sollen sogar Enteignungen möglich sein. Jobcenter erhalten Kenntnis von unbewohnbaren Wohnungen oder Scheinadressen und können die Mietkosten dann prüfen und die Zahlungen gegebenenfalls einstellen. Helfen beim Kampf gegen Sozialbetrug soll vor allem ein besserer Datenaustausch der Behörden.
6: Wichtig ist sicherlich der Datenaustausch zwischen Ausländerbehörden und Jobcentern, um Missbrauch und etwa auch Doppelzahlungen schneller aufzudecken,
5: sagt Leonie Gebers, die Staatssekretärin im Arbeits- und Sozialministerium. Zudem geht die Bundesagentur für Arbeit mit ihrem neuen zentralen Kompetenzzentrum Leistungsmissbrauch mit 5 regionalen Zweigstellen gegen Missstände und Betrug vor. Außerdem will die Bundesregierung Arbeitgeber, die auf Schwarzarbeit setzen, stärker in Haftung nehmen. Ebenfalls Teil des Aktionsplanes: Personen, die per Haftbefehl gesucht werden, sollen künftig keine Leistungen mehr erhalten. Das betrifft insbesondere rechtskräftig verurteilte Straftäter, die sich dem Haftantritt entziehen.
7: Bisher ist die Situation so, dass die Sozialleistungen einfach weiter bezahlt werden. Zu Recht gibt es da eine große Empörung auch über diese Situation. Wir stellen dies ab.
5: Innenminister Dobrindt und die Regierung wollen Tempo machen. Die beschlossenen Maßnahmen des Aktionsplanes sollen bis Ende des Jahres umgesetzt werden, lautet das Ziel.
4: Und über den Aktionsplan hat mein NDR-Kollege Markus Schubert mit dem Sozialwissenschaftler und Volkswirt Stefan Sell von der Hochschule Koblenz gesprochen. Er hat ihn zunächst gefragt, wie Sozialbetrug mit Hilfe sogenannter Schrottimmobilien funktioniert, denn diese Immobilien sind ein zentrales Element der Betrugsmasche.
8: Das Geschäftsmodell mit den Schrottimmobilien können Sie eigentlich nur machen, wenn Sie Städte, Regionen haben, wo es ein Überangebot an Wohnraum gibt, Leerstand gibt in größerem Umfang. Und das war in und / ist in manchen Ruhrgebietsstädten der Fall. Dort stand sehr viel Wohnraum leer. Ja, und dann läuft das Geschäftsmodell so ab, dass diese Häuser zum Verkauf stehen, dann werden die versteigert und dann gibt es die eigentlichen Ausbeuter, die kaufen dann diese Häuser auf, machen nur eine Anzahlung, das ist alles rechtlich möglich und sagen, der ganze Kaufpreis wird dann erst später bezahlt und dann stecken die in die Wohnungen, die werden völlig überbelegt mit Armutszuwanderern aus Südeuropa. Da sind dann irgendwie 10, 15, 20 Leute in der Wohnung und werden auch angemeldet. Und jetzt haben die natürlich kein Geld, sondern die können, wenn sie denn mindestens einen Minijob irgendwo nachweisen, auf dem Papier zum Jobcenter gehen. Mhm. Und das Jobcenter übernimmt ja auch die angemessene Miete. Ja, und dann fließt da auf einmal ganz, ganz viel Geld. Und dann können Sie sich vorstellen, dass die Besitzer dieser Schrottimmobilien, dass die in wenigen Monaten aus einer völlig überbelegten Immobilie ganz, ganz viel Geld, was vom Jobcenter kommt, rausziehen können.
9: Warum gelingt es bisher nicht, diese Fehlverteilungen zu stoppen? Ist denn nicht jede Leistung mit einem Wust an Anträgen und Nachweisen verbunden, ehe etwas bewilligt wird?
8: Ja, da legen Sie den Fehler eigentlich auf die entscheidende Wunde, die übrigens auch gesehen werden muss bei der Interpretation dessen, was jetzt wortreich als Aktionsplan heute durchs Bundeskabinett gegangen ist. Wir haben ein Problem, dass die eine Seite nicht weiß, was die andere Seite weiß und macht. Das heißt, die kommunalen Ausländerbehörden haben keine Informationen über die Information der Sozialhilfestellen, der Jobcenter, des Ausländerzentralregisters. Das läuft alles nebeneinander her und wird auch teilweise durch Datenschutzbestimmungen wird das verhindert, dass man das zusammenführt. Da will man jetzt endlich ran. Das hat man allerdings auch schon vor einigen Jahren gesagt, dass man da ran will. Das wäre auch dringend nötig. Und dann schützt unser Recht tatsächlich, das muss man so deutlich sagen, die richtig schwarzen Schafe. Das regt mich auch immer auf. Also zum Beispiel diese Schrottimmobilien, das sind ja katastrophale Zustände, unter denen die Leute da leben. Und jetzt müsste man denken, da müssen doch die Behörden sich jederzeit Zugriff verschaffen können, um zu kontrollieren, unter welchen Bedingungen da Menschen hausen müssen oder ob die Menschen überhaupt da sind. Aber das ist aus datenschutzrechtlichen Gründen bisher den Kommunen in vielen Fällen gar nicht möglich. Und das will man auch ändern und das ist auch gut so, dass man auch schneller da reingehen kann, um zu gucken, ob da was aus dem Ruder läuft. Aber ich kann nichts anderes als Ihnen sagen, tatsächlich steht Deutschland sich an dieser Stelle wieder mal selber doch sehr im Weg. Ja.
9: Und wenn der Vorhang des Datenschutzes weggezogen ist, haben die Kommunen dann die Mittel und das Personal, um reinzugehen und energischer handeln zu können?
8: So, und jetzt sprechen Sie das eigentliche große Problem an, was sich jetzt auftut. Deswegen werden Sie auch sehen, wird die Politik hier diesen Aktionsplan uns vor die Füße werfen. Guck mal, wir machen doch was, aber Sie werden den nicht groß bewerben, weil das ganze Missbrauchsmodell funktioniert nur, wenn die vielen Menschen, die dort leben in den Schrottimmobilien, wenn die auch auf dem Papier zumindest mindestens einen Minijob haben, eine geringfügige Beschäftigung. Und das ist das eigentliche Problem. Die können sich dann nämlich auf die EU-Arbeitnehmerfreizügigkeit berufen. Und das sind ja alles EU-Bürger. Ja. Und dann kriegen sie die nicht mehr, also nicht mehr weg. Ne? Und das will man ändern. Das steht dann im Aktionsplan drin. Man bittet die EU doch endlich dieses Freizügigkeit. Freizügigkeitsrecht restriktiver zu fassen. So, das werden Sie aber, da werden Sie warten drauf können. Und jetzt kommt das, stellen wir uns mal das Schönste vor, es gelingt die EU-Bürokraten zu überzeugen, da muss man jetzt ein bisschen her daran gehen. Was wird denn passieren? Sie müssen trotzdem natürlich, und das ist auch rechtsstaatlich wichtig, in dem Einzelfall nachweisen, dass hier Ausbeutungen stattfinden, wo Leute ganz viel Geld kassieren. Das ist organisierte Kriminalität übrigens. Ne? Das sind nicht die armen Schlucker, die da auf der Straße rumlungern, die sich die Taschen voll machen. So, und jetzt müssen sie im Prinzip in diesen Städten, müssen sie massiv mit Leuten reingehen. Da brauchen sie aber viel Personal. Die sind derzeit schlichtweg nicht da. Und das ist der entscheidende Punkt, ja.
4: Der Sozialwissenschaftler Stefan Sell von der Hochschule Koblenz.
0: Das Wetter in Deutschland.
4: Heute im Südwesten und Westen sowie zum Emsland hin meist trocken und neben Wolken zeitweiliger Sonnenschein, sonst wechselnd bis stark bewölkt und gebietsweise Regen, im Osten und Südosten vereinzelt mit Gewittern. Höchstwerte 14 bis 20 Grad, im Südwesten 19 bis 24 Grad, dazu lebhafter West- bis Nordwestwind, an der Nordsee und in den Bergen auch stürmisch. Morgen am Freitag heiter bis sonnig bei 15 bis 24 Grad. Die Temperaturen zurzeit: Berlin meldet 14 Grad, Frankfurt am Main 12, Hamburg 13, Köln 16 Grad, Leipzig 12 und München meldet 13 Grad.
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4: Und wir blicken jetzt auf den Krieg in der Ukraine, allerdings mit der Perspektive der Gesellschaft, deren Regierung die Ukraine angreift, also aus der Russlands. Wie ist dort die Stimmung? Tragen die Menschen die Politik Putins noch mit? Im Internet jedenfalls häufen sich Videos, in denen es massive Kritik gibt. Ungewöhnlich viel angesichts der Restriktionen, die Kriegsgegnern drohen. Roman Schell hat 20 Jahre als freier Reporter aus Russland berichtet. Für das NDR-Medienmagazin ZAP hat er russische Exiljournalisten in Amsterdam, Tiflis und Berlin getroffen und viele der kritischen Videos ausgewertet. Mein WDR-Kollege Michael Imhof hat ihn gefragt, welches ihn überrascht hat.
10: Das war das Video mit einer Mutter eines gefallenen Soldaten. Sie hat in die Kamera geschrien, in ihre Handykamera geschrien: Putin, wann hörst du endlich auf? Wann stoppst du diesen Krieg? Wenn du, Putin, diesen Krieg nicht bald beendest, dann wird es zu einem Bürgerkrieg kommen. Dieses Video sorgte für viel Unruhe in Russland. Die russischen Exilmedien haben dieses Video sehr oft gepostet und bei dieser Frau ist FSB aufgetaucht.
11: Was sagt denn dieser Moment über die Stimmung im Land?
10: Ich habe so eine aufgeheizte Stimmung in Russland ehrlich gesagt noch nie erlebt. Die Sache ist, der Krieg ist in Russland inzwischen angekommen. Die Ukraine hat dieses Jahr seit dem Frühjahr oder sogar seit dem Winter, würde ich sagen, die Gegenschläge massiv ausgeweitet. Täglich werden in Russland Raffinerien, Infrastrukturobjekte, Lager bombardiert, oft werden Wohnhäuser getroffen und die Menschen sehen den Krieg zum ersten Mal. Sogar Menschen in Sibirien oder in Omsk, Chanty-Mansijsk, das sind tausende Kilometer von der ukrainischen Grenze. Niemand hätte das gedacht, dass es zu sowas kommt. Und die Menschen sehen auch, dass das Staatsfernsehen zu den meisten Anschlägen einfach schweigt. Sie rasten aus, sie zeichnen deswegen zahlreiche Videos auf. Hier sind einige Beispiele.
12: Ich habe diese Scheiße so satt. Wann habt ihr endlich genug vom Krieg, ihr Arschlöcher?
13: Eine Frage an unseren Oberbefehlshaber Putin. Wo bleiben denn unsere Schutzräume? Warum schicken sie uns in die Keller? Putin, wann beendest du das alles?
11: Sind das Einzelmeinungen? Ich habe jetzt nicht das Gefühl, dass das russische Volk laut wird gegen Putin, gegen den Krieg.
10: Doch, ich habe in den letzten Monaten Hunderte, wenn nicht sogar Tausende Videos aus Russland analysiert. Und es kommen Videos aus Perm, aus Saratow, Samara, aus vielen verschiedenen Regionen in Russland, wo die Menschen einfach schockiert sind. Sie müssen sich verstecken plötzlich vor ukrainischen Drohnen und sie finden zum Beispiel keine Bunker, wo sie sich verstecken können. Und das macht sie wahnsinnig. Sie stehen tagelang vor den Tankstellen in den Warteschlangen. Es gibt Schlägereien um Benzin. Das heißt, die Menschen können tagelang nicht tanken. Benzinpreise sind in Russland explodiert. Das ist auch was Neues. Und diese Stimmen kommen aus dem ganzen Riesenland.
11: Wenn du sagst, du hast hunderte Videos analysiert, wie gehst du denn da vor? Weil das Internet wird in Russland ja stark eingeschränkt. Also wie bist du auf diese Videos gekommen?
10: Das Erstaunliche ist, die Russen haben es wirklich gelernt, diese Blockaden umzugehen. Es gibt spezielle Software, immer neue Software werden installiert, VPN nennt sich das. Und die Russen installieren massenhaft VPN-Dienste. Sie installieren immer neue VPN-Dienste, keine kostenlose, sondern kostenpflichtige. Der Kreml blockiert diese Software immer wieder und fast jeden Tag oder jede Woche tauchen neue Programme auf, die von den Leuten installiert werden. Und dieses Spiel wird jeden Tag in Russland gespielt.
11: Es gibt viele Journalisten, die ins Exil gegangen sind und aus dem Ausland arbeiten, um die Menschen in Russland aufzuklären. Deswegen warst du auch in Amsterdam, du warst in Tiflis und hast diese Journalisten getroffen. Wie kamst du an die ran? War das nicht schwer?
10: Ich wurde natürlich überprüft. Ich habe in einem geheimen Studio von Tiberain gedreht. Die Leute sind seit dem Jahr 2022 auf der Flucht im Exil. Sie haben Angst vor FSB, sie haben Angst vor einem Giftanschlag. Also sie leben in Angst, auch im Westen. Das ist schon auf jeden Fall ein wichtiges Thema. Und ja, das Vertrauen musste ich erstmal aufbauen.
11: Und wie wird da in diesen Redaktionen gearbeitet?
10: Die Kolleginnen und Kollegen führen fast täglich oder wöchentlich eigene Umfragen in Russland durch. Und das ist noch eine Quelle, ein Beweis für die sich ändernde Stimmung in Russland. Um die Lage in Russland zu erfahren, um über die Stimmung in Russland zu erfahren, nutzen sie indirekte Wege, um so ein bisschen ein Gefühl dafür zu bekommen, wie sich die Stimmung in Russland geändert hat.
11: Zum Schluss, wenn du jetzt das, was du aus den Videos kennst, neben das Ergebnis der Parlaments-, der Duma-Wahl legst in Russland, bei der ja die Opposition nicht nur keine Chance hatte, sondern letzten Endes von der Wahlliste gestrichen wurde, glaubst du, dass Russland aus sich heraus noch erleben wird, dass das Volk sagt, wir haben die Schnauze voll von dir, Putin, wir haben die Schnauze voll vom Krieg?
10: Das geschieht jetzt schon, würde ich sagen. Der Kreml kann diese ganze Flut von Handyvideos nicht ignorieren. Und Putin sagt jetzt inzwischen immer wieder, er will Donbass erobern. Er spricht nicht mehr von der ganzen Ukraine, denn es ist völlig klar für ihn, für die Militärbloggerinnen und Blogger, für die russischen Soldaten und für die russische Bevölkerung, Ukraine, das ganze Land als Ziel ist nicht zu erreichen. Putin will irgendeinen Sieg seinem Volk präsentieren. Und davon redet er immer wieder. Und das ist auch das Ergebnis, die Folge von dieser ganzen Flut von Videos, die Folge von Frustration in Russland, die überall zu beobachten ist.
4: Einschätzungen des Journalisten Roman Schell, dessen Reportage für das NDR Medienmagazin ZAP Sie auch online auf dem YouTube-Kanal von ZAP sehen können. Was unter unseren Straßen liegt, sehen wir meist erst, wenn es Probleme macht. Deutschlands Abwassersysteme müssen zum Teil dringend saniert werden. Die nötigen Investitionen schätzt der Verband kommunaler Unternehmen auf mehr als 500 Milliarden Euro. Die Dimensionen sind gigantisch. Allein in Schleswig-Holstein ist das Kanalnetz fast 28.000 Kilometer lang. Wie sollen die Gemeinden das stemmen? Hauke von Hallern berichtet.
14: Videoinspektion einer maroden Abwasserleitung. Auf dem Monitor sind in den Kanal eingewachsene Wurzeln und Risse zu sehen. Vielen Abwasserkanälen in Schleswig-Holstein geht es wie diesem in Lübeck. Sie sind undicht, verstopft, marode. Werden die Leitungen undicht, können Schadstoffe in die Umwelt gelangen. Diese Leitung im Stadtteil St. Gertrud hat die Stadt Lübeck inzwischen saniert. Heute ist Abnahme. Der Kanal wird erneut mit einer Kamera inspiziert. Ein Mitarbeiter sitzt im Videowagen, steuert den Roboter mit Kamera.
15: So, wir fahren jetzt einmal an den Anschluss heran. Der ist auch saniert worden, wie wir sehen. Und ist auch schön sauber angelegt geworden, das Rohr.
14: Der Verband kommunaler Unternehmen schätzt den Sanierungsbedarf bundesweit auf 520 Milliarden Euro in den nächsten 20 Jahren. Der Klimawandel verschärfe das Problem, erklärt der Landesgeschäftsführer des Gemeindetags Schleswig-Holstein, Martin Kruse.
16: Das Wasserverhalten hat sich verändert. Es gibt viele Situationen, da läuft zu viel Wasser letztendlich auch in die entsprechenden Abwassersysteme im Rahmen Starkregen und so weiter und so fort. Auf der anderen Seite hat sich der Verbrauch auch verändert. Wir sparen natürlich zu Hause auch oftmals Wasser. Das heißt, da hat sich im System auch letztendlich viel verändert. Und das muss natürlich bei der Sanierung auch mitbedacht werden.
14: Durch den Klimawandel gibt es immer mehr Starkregen. Das Problem mit den alten Kanälen: das Regenwasser samt Schmutzwasser aus den Toiletten tritt aus, fließt auf die Straße. Das wollen sie in Lübeck jetzt ändern, sagt Martin Gregersen von den Entsorgungsbetrieben, sodass viel weniger Abwasser in Kläranlagen geleitet wird.
17: Indem wir die Kanäle trennen. Es gibt noch in den alten Kanälen Mischwasser, wo das häusliche Abwasser mit dem Regenwasser zusammenfließt. Und jetzt trennen wir das einfach nur häusliches Abwasser im Schmutzwasser verläuft und das Regenwasser von der Straße, von den Dächern parallel dazu läuft und dann in die Gewässer eingetragen werden kann.
14: 20 Millionen Euro investiert die Stadt Lübeck jedes Jahr in ihre Kanalisation.
17: Wir haben noch sehr, sehr viel zu tun, allein für die Sanierung. Wir sind dabei, circa jedes Jahr 6 bis 8 Kilometer zu machen und müssen aber auch noch entsprechend Kanäle auch noch trennen. Da haben wir noch 10 Jahre mindestens zu tun, sage ich mal.
14: Den gesamten Sanierungsbedarf für die 28.000 Kilometer lange Kanalisation in Schleswig-Holstein schätzt der Gemeindetag auf 1 Milliardensumme. Und eine neue EU-Abwasserrichtlinie könnte dazu führen, dass weitere Kanäle die Vorschriften nicht mehr erfüllen, berichtet Martin Kruse.
16: Es ist eine Verschärfung, was letztendlich die Werte angeht. Die Werte, was eine Anlage an Stoffen letztendlich in die Umwelt bringen kann und darf. Und da muss natürlich dann auch in den System geguckt werden können, dass die Systeme leisten oder nicht.
14: Zumindest an der Leitung in Lübeck-St. Gertrud dürften in Zukunft keine Schadstoffe mehr austreten. Der Kanal ist frisch saniert und abgenommen.
15: Das inspiziere ich gerade und das sieht eigentlich sehr gut aus.
14: Landesweit gibt es aber noch viel zu tun und damit die Abwassergebühren nicht noch weiter steigen, fordert der Verband kommunaler Unternehmen mehr Geld von Bund und Land für Infrastrukturprogramme und schlankere Planungs- und Genehmigungsverfahren, also weniger Bürokratie.
4: Ein Bericht von Hauke von Hallern.
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18: Mit Moritz Knorr. Mit welchem Kandidaten geht der Deutsche Olympische Sportbund ins Rennen um die Austragung Olympischer Sommerspiele? Das ist die große Frage vor diesem Wochenende. Eines steht laut RBB-Informationen aber wohl fest. Berlin wird es nicht. Damit blieben nur noch zwei Kandidaten. Einzelheiten von Kirsten Buchmann.
19: Berlin hatte zusammen mit Brandenburg, Sachsen und Mecklenburg-Vorpommern angestrebt, die Olympischen Spiele 2036, 2040 oder 2044 auszurichten. In Deutschland sind nun noch München sowie die Region Köln-Rhein-Ruhr im Rennen. Der Deutsche Olympische Sportbund, DOSB, will am Samstag in Baden-Baden über den nationalen Bewerber für die Spiele entscheiden. In Berlin lehnt die Siegerin der Abgeordnetenhauswahl, die Linke, Olympische Spiele ab. In einem Evaluierungsbericht einer DOSB-Expertin Expertenkommission erreichten München sowie Köln-Rhein-Ruhr bessere Ergebnisse als Berlin. Anders als in den beiden anderen Regionen gab es in der Hauptstadt keine Abstimmung der Bevölkerung. Allerdings hatte das Abgeordnetenhaus einer Bewerbung zugestimmt. Die internationale Entscheidung über den künftigen Austragungsort soll voraussichtlich 2029 fallen.
18: Für die Fußballerinnen vom VfL Wolfsburg und von Eintracht Frankfurt war es ein erfolgreicher Abend. Im Europacup gewannen beide Mannschaften das Hinspiel in der zweiten Qualifikationsrunde. Frankfurt war mit 1:0 auf Island bei Hafnarfjörður erfolgreich. Wolfsburg machte es deutlicher. 6:1 gegen Sturm Graz aus Österreich. Und Trainer Stefan Lerch, der zeigte sich nach dem Spiel zufrieden.
20: Ja, ich denke, wir hatten von Anfang an viel Kontrolle über das Spiel, viel Dominanz, konnten uns auch über das gesamte Spiel immer wieder auch gute Torchancen erarbeiten, haben das Spiel eigentlich über viele Strecken einfach in unseren Händen auch defensiv wenig zugelassen. Das ist jetzt eine gute Ausgangslage.
18: Europapokal bei den Fußballerinnen, Länderspielpause bei den Fußballern. Mit großer Vorfreude wird die Premiere von Jürgen Klopp als Bundestrainer erwartet. Heute Abend geht es gegen die Niederlande und Klopp, der hat sich vor dem Spiel ganz typisch Klopp präsentiert. Thomas Kunze.
21: Vor Beginn des großen Klopp-Castings und dem eigenen Debüt mit dem Adler auf der Brust machte Jürgen Klopp einen extrem entspannten, einen gelösten Eindruck. Fragen nach der Startelf zum Beispiel wollte der Bundestrainer auf gar keinen Fall beantworten, weil ja auch sein Gegenüber, Bondscoach Xavi Hernandez, nichts verraten hatte.
22: Weil er Xavi hier die Aufstellung bekannt gegeben hatte? Weil dann hätte ich sie gerne, wenn ich sie hätte, dann würde ich gerne über unsere aufsprechen. Also, da warten wir einen Moment.
21: Heißt, niemand wird vorher erfahren, wer genau auf welcher Position auflaufen wird. Das Wie allerdings, die Art und Weise, scheint schon festzustehen. Alles, was Jürgen Klopp sehen will und hoffentlich sehen wird, sind Hingabe, Intensität, Laufbereitschaft und Willen. Das, was man zu teilen vermisst hat in den letzten Monaten.
22: So, und jetzt können wir ganz einfach, und das ist die Außenwelt, können wir sagen, die Jungs wollen nicht. Glaubt mir, die wollen unbedingt. Es bedeutet den Jungs nichts. Glaub mir, es bedeutet ihnen alles.
21: Einem bedeutet all das allerdings noch viel mehr. Dem einzigen, der zu 100% weiß, dass er gegen die Niederlande auflaufen wird. Torhüter Marc-André Ter Stegen ist nach Dauertiefs mit Verletzungen und Vereinswechseln endlich Deutschlands Nummer 1.
23: Ich glaube, dass ich auf einem sehr, sehr guten Niveau gerade bin, dass ich natürlich auch weiß, wo ich sein möchte. Es fühlt sich einfach richtig und gut an, dass ich wieder spielen kann und dass ich meine Leistung zeigen kann.
21: Hat er bisher, und zwar glänzend für Ajax Amsterdam. Das Stadion, die Johan Cruyff Arena, kennt Ter Stegen mittlerweile ziemlich gut. Die Länderspielkulisse mit über 55.000 Fans, darunter 2.700 Deutsche, wird allerdings neu sein für Marc-André Ter Stegen und für den Bundestrainer, für Jürgen Klopp, dessen Reise nun endgültig beginnt.
18: In der Nations League trifft Deutschland in dieser Länderspielpause außerdem noch auf Serbien und spielt zweimal gegen Griechenland.
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1: Um 4.29 Uhr mit Ronald Lessig. Am Rande der UN-Vollversammlung in New York haben Regierungsvertreter im UN-Sicherheitsrat über den Krieg in der Ukraine diskutiert. Bundesaußenminister Wadephul warf dabei Russland eine Eskalation der Aggression Richtung Europa vor. Die hybriden Attacken nehmen zu und hätten eine neue Stufe erreicht. Aus New York, Giselle Ucker.
2: Als Beispiel nannte Wadefuhl den Drohnenvorfall am Flughafen Halle Leipzig Anfang August. Russland habe dabei versucht, ukrainische Frachtflugzeuge mit einer mit Zündstoff präparierten Drohne in die Luft zu sprengen, erklärte der CDU-Politiker. Russland wies jeden Zusammenhang mit dem Drohnenvorfall von Leipzig im Sicherheitsrat einmal mehr zurück. Gleichzeitig lehnte der russische Außenminister Lavrov eine von der Ukraine angebotene Waffenruhe ab.
1: Russland hat die ukrainische Hauptstadt Kiew in der Nacht wieder mit ballistischen Raketen angegriffen. Nach Angaben von Bürgermeister Klitschko wurde mindestens ein Mensch getötet, mehrere wurden verletzt. In drei Bezirken stürzten demnach Trümmerteile der Raketen ab. Dabei seien auch ein Wohnhaus und eine Entbindungsklinik beschädigt worden. Klitschko rief die Bewohner auf, in den Schutzräumen zu bleiben. Die USA und China haben sich auf eine Verlängerung ihrer Zollvereinbarung geeinigt. Das teilte US-Finanzminister Bessent in einem Interview mit dem Sender Fox News zum Beginn des Staatsbesuchs von Chinas Präsident Xi in Washington mit. Der Deal wäre im November ausgelaufen, nun soll er bis zum 10. Januar gelten. Beide Seiten hatten sich darauf verständigt, die Zölle auf ihre Waren nicht zu erhöhen und keine anderen neuen Handelsbeschränkungen zu erlassen. Das Bundesjustizministerium will Raub und sexuellen Missbrauch härter bestrafen, in Fällen, in denen die Täter ihre Opfer durch sogenannte K.O.-Tropfen betäubt haben. Über diesen Gesetzentwurf hat der Bundestag am Abend erstmals beraten. Aus Berlin Kirsten Girschig.
3: Das Bundesjustizministerium will, dass ihre Nutzung zur Begehung einer Vergewaltigung oder eines Raubs in Zukunft mit mindestens 5 Jahren Freiheitsstrafe bestraft wird. Bislang gelten solche Betäubungsmittel nicht als gefährliches Werkzeug im Sinne des Strafrechts. Der Gesetzentwurf wird nun gemeinsam mit einem eigenen Gesetzentwurf des Bundesrats in den zuständigen Ausschüssen im Parlament beraten.
1: Das Wetter in Deutschland. Am Tage im Südwesten und Westen trocken und zeitweise Sonnenschein, sonst stark bewölkt und gebietsweise Regen bei 14 bis 24 Grad. Am Freitag überwiegend heiter, 15 bis 24 Grad und am Samstag meist heiter, im Norden bewölkt, bis 28 Grad. Das waren die Nachrichten.
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4: Uns liegen derzeit keine aktuellen Störungsmeldungen vor. Ihnen weiterhin eine gute Fahrt.
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4: Am Mikrofon begrüßt Sie Sven Hasenclever. Guten Morgen. Die Europäische Union hat die Sanktionen gegen Russland wegen des Angriffskriegs in der Ukraine dieses Mal um gleich 3 Jahre verlängert. Damit könnte erst mal 3 Jahre lang Ruhe sein, auch vor Quertreibern an der Spitze einiger Mitgliedsländer. Aber gleichzeitig wurden 2 russische Oligarchen von der Sanktionsliste gestrichen. Die Nachricht hat innerhalb der EU für Streit gesorgt. Diese Oligarchen können nun zum Beispiel wieder freier reisen. In der Ukraine reagierte man verständnislos. Und die Reaktion aus Brüssel hat Thomas Spickhoff.
6: So richtig wohl ist Kommissionssprecher Christian Wiegand nicht bei der Frage nach dieser Sanktionsliste, von der nun die beiden russischen Oligarchen gestrichen wurden. Die EU habe doch einmal mehr ihre Einigkeit gezeigt bei der Bestätigung der bestehenden Sanktionen gegen Russland, betont Wiegand stattdessen.
7: The EU has once again showed its unanimity in confirming the existing sanctions against Russia.
6: Und dann sei ja auch noch die Dauer der Liste erheblich verlängert worden, von den bislang 6 auf jetzt 36 Monate. Das sei ebenfalls ein klares Zeichen des Drucks auf Russland.
7: It is also a very clear message of pressure on Russia that the behavior must change because our pressure is here to stay in the long term.
6: Denn der Druck werde langfristig bleiben, fügt der Kommissionssprecher noch hinzu. Mehr aber will die Kommission nicht dazu sagen, trotz vielfacher Nachfrage. Von einem schwierigen Kompromiss ist dagegen bei der irischen Ratspräsidentschaft die Rede. 3 Personen wurden von der Sanktionsliste genommen. Bei 2 davon handelt es sich um Alisher Usmanov und Michael Friedmann, 2 russische Oligarchen. Darauf bestanden haben die Slowakei, Frankreich und Luxemburg aus unterschiedlichen Gründen. Zahlreiche Staaten, allen voran Litauen, sprachen sich dagegen aus, weil ein falsches Signal davon ausgehe. Litauen hat sich eigenen Angaben zufolge nun bei der Abstimmung enthalten, behält sich aber nationale Sanktionen gegen Usmanow und Friedmann vor. Sobald die Entscheidung im Europäischen Amtsblatt veröffentlicht wird, gilt sie, und das kann schnell geschehen. Dann dürfen Usmanow und Friedmann wieder frei reisen in der Europäischen Union, sofern die einzelnen Staaten ihnen das nicht individuell verbieten. Und die eingefrorenen Milliarden müssen wieder freigegeben werden.
5: Das ist einerseits sicherlich bedauerlich, weil es die Richtigen getroffen hatte,
6: sagt Michael Gahler, Außenpolitiker der Christdemokraten im Europaparlament. Er könne die Entscheidung, Usmanow von der Liste zu nehmen, allerdings in der Abwägung verstehen,
5: dass man gesagt hat, wir haben hier eine Situation, dass ein unschuldiger Staatsbürger in Aserbaidschan in Haft ist und der wird begnadigt, wenn dieser Herr von der Liste kommt. Da sind demokratische Staaten, glaube ich, immer auf der Seite ihrer eigenen Bürger.
6: Dem Argument, dass sich die EU erpressbar gemacht haben könnte,

0: Ob bei Todesfällen, einem Umzug in eine deutlich kleinere Wohnung oder ins Pflegeheim. Wenn ein Haushalt aufgelöst werden muss, fühlen sich Hinterbliebene und Angehörige schnell überfordert. Emotional und auch von der schieren Menge der Gegenstände. Wie geht man strategisch vor? Wie und wo fängt man an? Und worauf muss man bei einer professionellen Entrümpelung achten? Jörg Marksteiner mit einigen Tipps.
1: Seit vielen Wochen fährt, nennen wir sie Petra Simon, in das Haus ihrer verstorbenen Mutter und räumt aus Zimmer für Zimmer.
2: Also man denkt dann, ach ja, so eine Schublade ist eine halbe Stunde leer. Und nach 3 Stunden hat man dann jeden Zettel gelesen.
1: Briefe, Notizen, alte Rezepte, Dokumente verstreut in allen Ecken des Hauses. Und vieles wird dann doch nochmal angeschaut.
2: Dann habe ich meine alten Kommunionkarten gefunden und natürlich muss ich da nochmal reinschauen. Und das hält auf. Ich habe es wirklich unterschätzt.
1: Trotzdem war für sie klar, sie räumt selbst aus, ohne einen professionellen Haushaltsauflöser wie Marcel Querl. Er ist seit vielen Jahren in der Branche aktiv und weiß, dass es für Angehörige oft belastend ist, eine ganze Wohnung voller persönlicher Dinge plötzlich ausräumen zu müssen.
3: Als Privatperson steht man natürlich erstmal vor so einem Berg. Es kann natürlich dann auch sein, dass man ja mit vielen Sachen konfrontiert wird, die emotional sind. Das heißt, wenn ich sowas angehe, dann immer mit Freunden versuchen erstmal zu eruieren, was kann ich selber machen oder ist die Last einfach zu groß und ich brauche einen Profi.
1: Während gewerbliche Anbieter meist nur 2 bis 3 Tage für ein ganzes Haus benötigen, dauert eine private Haushaltsauflösung oft viele Wochen. Dabei könnte es meist etwas schneller gehen, wenn sich Privatleute von den Profis einige Tipps abschauen, sagt Marcel Querl.
3: Man sollte immer strukturiert vorgehen, das ist ganz wichtig. Zuerst müssen alle Dokumente gesichert werden, Testamente müssen zum Beispiel zum Amtsgericht.
1: Und nicht an allen Ecken gleichzeitig loslegen, sondern Zimmer für Zimmer durcharbeiten. Und vorher Fotos von einem Raum machen, falls man später etwas sucht. Für das Aussortieren empfiehlt der Profi, 4 Kisten oder Zonen festlegen. Eine für persönliche Dinge, die man behalten möchte. Noch wichtiger, eine 2. klar markierte Kiste für alles, was später genauer angeschaut werden muss. Bankauszüge etwa, Steuer- und Versicherungsunterlagen, Verträge, Fotos, Datenträger und so weiter. Und dann noch 2 weitere Kisten, eine für alle Dinge, die man spenden möchte und eine für alles, was entsorgt wird. So aufgeteilt lässt sich ein Zimmer einigermaßen zügig ausräumen. Wichtig dabei, Bücher nie weggeben, ohne vorher noch einmal schnell durchzublättern, denn manchmal ist dort Geld versteckt, sagt der professionelle Hausentrümpler und nicht nur da.
3: Also die Klassiker sind natürlich in Schränken, Wäsche, da wird eigentlich das meiste versteckt. Ansonsten finden wir natürlich Sachen in Kaffeedosen, in Zuckerpackungen, Untermatratzen, in Matratzen.
1: Bis eine Mietwohnung leergeräumt sein muss, bleiben wegen der gesetzlichen Kündigungsfristen 3 Monate Zeit. Muss es schneller gehen und es wird eine Firma beauftragt, dann sollten Kunden darauf achten, einen seriösen Anbieter zu finden, sagt Marcel Querl. Also einen Betrieb, der die Leistungen klar beschreibt. Zum Beispiel klärt, wie Wertgegenstände angerechnet werden, der Fundstücke herausgibt und die Entsorgung später klar belegen kann. Und Kunden sollten auch immer mehrere Angebote einholen. Schließlich geht es ja um viel Geld.
3: Als Hausnummer könnte man jetzt sagen, eine 2-Zimmer-Wohnung geht ab 1.000 Euro los, wenn jetzt nichts angerechnet wird. Kann aber, wenn sie extrem vermüllt ist, auch schon bis 3.000, 4.000 Euro kosten.
0: Ein Bericht von Jörg Marksteiner.
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0: Die Schlagzeile CDU unter 5% hätte man sich vor kurzem nicht vorstellen können. Vor wenigen Tagen aber ist sie bei der Landtagswahl in Mecklenburg-Vorpommern in die Geschichtsbücher eingegangen. Ein Schock für die CDU. Kanzler Friedrich Merz und die Parteispitze sind seitdem damit beschäftigt, diese Krise zu überstehen. Meine WDR-Kollegin Julia Schöning hat mit dem Journalisten Gordon Ripinski gesprochen, dem Chefanalysten beim Medienunternehmen Politico und der Welt, und hat ihn gefragt, warum der Kanzler bleibt und was gerade wirklich los ist in der CDU.
5: Ja, große Ratlosigkeit auch, nicht wahr? Also es waren ja, die ganzen Kritiker haben sich ja zusammengesammelt in den letzten 2 Wochen. Es war ja absehbar und wir hatten ja die Niederlage in Sachsen-Anhalt dann alle auch schon erlebt. Und dann haben alle überlegt, was kann man machen? Auch in Nordrhein-Westfalen übrigens, Hendrik Wüst, ein wichtiger Player in der ganzen Sache. Alle haben überlegt, gibt es eine Alternative zu diesem Bundeskanzler? Und alle sind zum Schluss gekommen, nein, und uns fällt im Moment nichts Besseres ein. Und die Union hat deswegen jetzt keinen Aufstand gewagt, weil sie nicht so irrational sein wollte, das zu tun, ohne dass man eben ein Ziel hat. Also man versucht jetzt, sich zu sortieren, zu finden, was man will. Und auch in der Union ist es ja nicht ganz klar. Manche wollen jetzt erst recht die Reformen. Mhm. Andere sagen, na, wir haben eigentlich dafür die Quittung bekommen. Also ein großer Suchprozess diese Woche.
6: Aber wie würden Sie denn

0: sag ich mal, diesen Start dann bezeichnen? Aus Alternativlosigkeit macht man jetzt weiter, klingt nicht so hoffnungsvoll, ehrlich gesagt.
1: Na, es gibt ja die Analyse, dass wenn man ruhig zusammen regiert, etwas zusammen hinbekommt, die Regierung nicht nur im Streit versinkt und dann, wenn es gut läuft, die Institute sagen das ja voraus, vielleicht die Wirtschaft etwas anspringt, dass es dann auch wieder besser wird. Und das ist die Hoffnung, in die man jetzt alles setzt. Die Unionsseite möchte jetzt erstmal die Reformen, die angestoßen wurden, gerade bei der Rente, dass das umgesetzt wird. Also der Blick in Richtung Bärbel Baas ist von der Unionsseite sehr, sehr groß. Die SPD geht natürlich in eine andere Richtung. Das heißt also, beide Partner sind eigentlich tendenziell geschwächt. Beide haben eine Krise auch in der Spitze und beide haben natürlich unterschiedliche Lösungswege. Das macht es jetzt nicht einfacher.
0: Wir haben jetzt noch mal auch von Friedrich Merz gehört, dass er auch noch mal auf das duale Krankenkassensystem blickt und gesagt hat, er fühlt es auch, dass die Bürger und Bürgerinnen es fühlen, dass das ungerecht sei. Und auch da müssen wir noch mal hingucken. Keiner weiß so ganz genau, was er damit dann konkret meint. Also eine Bürgerversicherung wird es wahrscheinlich unter seiner Führung nicht geben. Aber trotzdem, man hat so das Gefühl, da ist auch irgendwie so eine angstgetriebene Steuerung und das Gegenteil von Führungsruhe, die so da ist.
1: Ja, das ist so. Also das war ja die letzte Frage in der Pressekonferenz am Montag. Und die letzte Frage bei Friedrich Merz ist immer gefährlich. Da ist er so ein bisschen wie Inspektor Columbo. So im Rausgehen haut er nochmal einen raus. Ne? Obwohl er eigentlich die ganze Zeit diszipliniert war und schön bei seinem Sprechzettel geblieben ist. Und dann lässt er sich da verleiten, ein Thema anzusprechen, das er kurz vorher mit dem nordrhein-westfälischen Sozialminister, mit Karl-Josef Laumann, besprochen hat. Das heißt, er sieht dann diese Ungerechtigkeit, er empfindet das dann auch so, aber in dem Moment, in dem ein Bundeskanzler oder Parteivorsitzender auch das in einer Pressekonferenz sagt, weckt das natürlich Erwartungen. Also die SPD steigt da natürlich jetzt voll drauf ein und sagt, naja, los, das ist jetzt ein Aufruf zur Reform. Und die CDU, sein eigener Gesundheitsminister Carsten Linnemann und viele mehr mussten natürlich versuchen, das erstmal wieder einzusortieren und zu sagen, nein, nein, er wollte nur auf eine Ungerechtigkeit hinweisen. Also das sagt ganz, ganz viel. Es sagt, wie Friedrich Merz tastet und sucht nach dem Thema Gerechtigkeit, was für die SPD wichtig ist, für die Wählerinnen und Wähler wichtig ist, dass er da den richtigen Weg sucht, aber auch, dass er nicht diszipliniert genug in seiner Kommunikation. Das ist ein Fehler, der sich durch seine Kanzlerschaft zielt.
0: Ja, also nicht diszipliniert genug, aber vielleicht auch so eine Impulskontrolle scheint ein Problem zu sein, weil Sie haben gerade gesagt, dass vor allem die letzte Frage immer schwierig ist. Ich hatte jetzt bei den Beobachtungen, auch bei den anderen Pressekonferenzen, den Eindruck, dass er auch zu Beginn schon nervös war, weil da gab es diese eine Szene, wo er einen Kollegen, auch einen Journalisten, ziemlich barsch angesprochen hat. Er soll mal aus dem Weg gehen, er könnte nicht genug sehen hier. Und auch da hatte man den Eindruck, da ist gerade wirklich was aus dem Ruder gelaufen, auch was so eine Führungssicherheit anbelangt.
1: Ja, aber da muss ich fast mal eine Lanze für Friedrich Merz brechen. Der hat eine Wahl in einer Weise verloren. Also der ist in die Geschichtsbücher eingegangen am Sonntag. Ne? Ja, das ist der erste Bundeskanzler und Parteivorsitzende, unter dessen Führung ein Landesverband nicht den Einzug in ein Landesparlament geschafft hat. Also wer hätte sich das vorstellen können, dass im Jahr 2026 die CDU nicht mehr im Landtag von Mecklenburg-Vorpommern vertreten ist? Und dieser Bundeskanzler, der über im Grunde genommen die gesamte Kanzlerschaft von Angela Merkel gedacht hat, die kann es nicht, ich kann es viel besser, stellt nach 16 Jahren Angela Merkel und nach 500 Tagen Friedrich Merz fest, ich stehe an einem Punkt, an dem geht es vielleicht auch gar nicht weiter. Und an diesem Montag kommt er dann in diesen Raum dieser Pressekonferenz und dann stellt sich ein Journalist vor die Kamera und verdeckt die Sicht. Och, ich kann es ein bisschen verstehen, dass er da nicht sofort humorvoll ist, sondern dass er da sagt, das ist so existenziell, was ich hier gerade erlebe. Könnt ihr euch mal hinsetzen? Ich habe da ein gewisses Gefühl dafür. Das Problem von Friedrich Merz ist, wenn man sich dann die 20 oder 15 Sekunden in dem Moment anschaut, dann sieht es eben einfach wieder aus wie ein Politiker, der sich nicht im Griff hat, der dann auch nicht humorvoll ist. Das ist sein Problem.
0: Ich kann mir auch das total gut, also man kann es so total nachfühlen, dass das auch, und das wäre ja auch ein menschlich wertvoller Hinweis, dass man richtig spürt, wie sehr ihm das auch nahe geht. Und das tut es ihm ja auch. Trotzdem finde ich dann, an dem Punkt müsste es noch eine weitere Ebene geben, nämlich auch die einer positiven Erzählung, also nach vorne raus, also auch ein Angebot dessen, was man sagt, wo man Fehler eingesteht, aber auch Angebote liefert, was machen wir jetzt anders? Und vielleicht auch die Menschen wieder mitnimmt, so wie es ja eben teilweise auch einige AfD-Politiker zum Beispiel in Sachsen-Anhalt eben auch geschafft haben, die Menschen mitzunehmen, indem sie wieder Lust machen auf eine Idee, auf eine Vision, egal was das jetzt mal für eine ist, inhaltlich. Ne? Aber einfach so dieses Mitnehmen, da hat man das Gefühl, da fehlt ihm im Moment noch die Vision.
1: Ja, also er hat ja einen Grundfehler gemacht, dass er eben tatsächlich nie gesagt hat, wo wollen wir eigentlich hin, sondern er ist in dieses Amt gekommen und viele haben gesagt, er ist wie ein CEO, versucht er das Land zu führen. Ich würde sagen, das trifft's gar nicht. Ein CEO ist eigentlich empathisch dem eigenen Unternehmen gegenüber und tut sich schwer, wenn er dann auch vielleicht einen Job abbauen muss. Mir kommt er manchmal vor wie ein Berater, der in ein Unternehmen kommt und sagt, wir müssen jetzt einfach hier an dieser Stelle und an jeder Stelle müssen wir Abteilungen schließen und müssen wir Kürzungen vornehmen und Menschen entlassen. Und das ist dann halt so und dann ist der Auftrag erfüllt. Also ihm fehlt die Connection, diese natürliche Connection zu dem, über was er redet. Das ist das Problem. Mhm. Er ist am Ende, muss man einfach sagen, auch wenn er sich selbst ja mal historisch belegt zur Mittelschicht gezählt hat, er ist einfach jemand, der zu vielen Bevölkerungsgruppen keinen natürlichen Kontakt hat. Er sieht das als völlig selbstverständlich an, CEOs am Sonntag auf dem Golfplatz zu treffen. Das ist für ihn quasi ein Bürgergespräch. Aber das ist für 99,9% der Bevölkerung eben kein Bürgergespräch. Und da muss er sich mehr reinversetzen, dass er wirklich der Bundeskanzler aller Deutschen ist und dass er ein Gesamtbild für die Gesellschaft entwickelt, mit dem sich zumindest mal die Mehrheit auch wiederfinden kann.
0: Und was würden Sie sagen, jetzt unabhängig von der Person Merz auch, da ist ja eine ganze Partei, da ist eine ganze Bundesregierung, da ist eine ganze Mitte irgendwo ja auch weggebrochen, weil anscheinend auch die Themen nicht mehr fruchten, die da gesetzt wurden. Aus Ihrer Sicht und aus Ihrer Sicht als Analyst auch, politischer Prozess, wo würden Sie sagen, müsste jetzt auch die Bundesregierung wieder ihre Themen setzen, die dann auch die Bürger anspricht, um Vertrauen zurückzugewinnen?
1: Tja, das ist ganz, ganz schwierig, weil natürlich das Wichtige ist ja in der Politik, dass man glaubhaft vermitteln kann, dass morgen besser sein kann als heute. Also das Zukunftsversprechen. Und das ist ein Grundproblem in der Politik und das ist aber auch ein Grundproblem der Realität, weil wir in einer unsicheren Weltwirtschaft, in einer unsicheren Sicherheitslage leben, weil wir die Energiepreise gehen nach oben und so weiter. Das ist natürlich dann schwierig, wenn sich diese Rahmenbedingungen verschlechtern, zu sagen, es wird trotzdem morgen besser. Aber man muss eben versuchen, dieses Bild zu entwickeln, dass man sagt, wo wollen wir als Gesellschaft hingehen, dass man insgesamt ein Ziel hat und das Gefühl hat, man arbeitet für etwas, das es sich auch lohnt zu erreichen. Im Moment ist eigentlich das Zukunftsbild, das die Politik verbreitet, wir machen das jetzt hier noch eine Weile und irgendwann übernimmt die AfD. Das ist doch das, ohne dass es ausgesprochen wird, was als Gefühl so durch Berlin geht. Und das ist eine Katastrophe. Da stehen ganz viele Menschen an der Wahlurne und denken sich, wir wissen nicht, was wir machen sollen. Der Stefan Evers, wenn ich den Satz noch kurz sagen darf, von der CDU, der hat hier gesagt, muss man wohl wieder CDU wählen? Das war sein Wahlplakat. Und ich fand das sogar ganz lustig, aber es ist natürlich ein dramatischer Befund des Parteiensystems. Dieses kleinste Übel, ohne Begeisterung wählen zu müssen, das kann nicht auf Dauer gut gehen.
0: Aber die Frage danach, ob es jetzt ein guter Zeitpunkt wäre, dass dieser Kanzler ausgewechselt wird, Sie haben eingangs gesagt, ja, es gibt auch keine Alternative, wäre vermutlich auch kein guter jetzt. Also ich meine, er hat ja noch eine lange Strecke vor sich.
1: Das wäre ein katastrophaler Zeitpunkt, weil auch niemand so richtig bereitsteht, das zu tun. Die Ministerpräsidenten, großer Machtfaktor in der Union, die sind nicht geeint. Es gibt Hendrik Wüst, der hat natürlich in ihrem Bundesland in Nordrhein-Westfalen eine Wahl vor der Nase im kommenden Frühling. Und vor dieser Wahl zu springen, ist eigentlich für ihn keine Option. Er muss das erstmal gewinnen und er kann auch nicht gut vorher Parteichef werden, denn wenn er den Wahlkampf gewinnen will, dann muss er sich schon auch absetzen von der Bundespolitik. Das kann er nicht, wenn er Bundesparteichef ist. Mhm. Dann haben wir Markus Söder, der große Rivale. Da stellt sich erstmal die Frage, ob der überhaupt vermittelbar wäre. Den wollen natürlich ganz viele in der CDU gar nicht. Söder will Unbedingt. Und die Krise ist natürlich so groß, dass er vielleicht sogar noch mal so einen Moment bekommt. Aber meine Hypothese wäre, vor den Wahlen im Frühling, das ist nicht nur Nordrhein-Westfalen, sondern ja auch Schleswig-Holstein und Saarland, wird erstmal nichts passieren. Mhm. Und danach werden die Karten wahrscheinlich neu gemischt.
2: Sagt Gordon Ripinski, Journalist und Chefanalyst bei Politico und der Welt.
3: Kultur.
2: Für den britischen Schauspieler Robert Pattinson ist 2026 wohl das Jahr. Erst die bittere Beziehungskomödie Das Drama, dann Christopher Nolans Die Odyssee. Im Dezember folgt noch Dune Teil 3. Vier große Filme in einem Jahr, denn jetzt kommt mit Primetime seine wohl ambivalenteste Rolle ins Kino. Er spielt einen Fernsehjournalisten, der mutmaßliche Sexualstraftäter vor laufender Kamera in die Falle lockt. Das Vorbild ist eine reale amerikanische Fernsehsendung, To Catch A Predator, die Mitte der Nullerjahre überraschenderweise zu einem Quotenhit wurde.
4: Komm doch rein!
5: Deine Eltern sind sicher nicht zu Hause?
4: Ganz sicher.
6: Ein Haus in einer durchschnittlichen Wohngegend, ein paar Kekse auf der Anrichte, eine jugendlich wirkende Person im Hintergrund, versteckte Kameras und Männer, die glauben, sie seien dort mit minderjährigen Mädchen verabredet. Stattdessen wartet ein Fernsehteam auf sie.
7: Heute Abend was vor?
5: Wer sind Sie?
7: Nehmen Sie doch Platz. Ich bin Chris Hansen von Dateline NBC und wir machen eine Story über Erwachsene, die online Kontakt zu Teenagern suchen. Ihnen ist klar, wonach das aussieht, oder?
6: Das Vorbild für Primetime ist die NBC-Sendung To Catch a Predator. Moderator Chris Hansen konfrontierte Anfang der Nullerjahre die Männer vor laufender Kamera mit ihren eigenen Chatverläufen. Millionen Zuschauende sahen damals zu. Die Verbrechensbekämpfung wurde zur Primetime-Unterhaltung.
8: Ich mag Ihre Sendung nicht besonders. Doch Amerika liebt sie. Daher neuer Sendeplatz. To Catch a Predator, 21 Uhr. Primetime.
9: Wir werden größer als Lost.
6: Robert Pattinson spielt in Primetime nicht direkt den Moderator Chris Hansen, aber eine deutlich an ihm orientierte Version. Mit tiefer Stimme, gedehnter Sprache und einer fast unheimlichen Ruhe. Dabei wollte Pattinson den Film ursprünglich nur produzieren und hatte gar nicht an die Hauptrolle für sich selbst gedacht.
10: Wir haben das Drehbuch ewig gemeinsam entwickelt, bevor ich überhaupt daran dachte zu spielen. Ich habe versucht, daraus die bestmögliche Rolle für jemand anderen zu machen und dann hing ich selbst immer mehr drin. Wir haben monatelang über die Sendung und die Welt drumherum recherchiert. Irgendwann habe ich gemerkt, eigentlich recherchiere ich längst für die Rolle. Und Chris Hansen ist einfach jemand, den man unweigerlich imitiert.
6: Regisseur Lance Oppenheim kommt eigentlich aus dem Dokumentarfilmbereich, ein Background, den er nicht leugnen kann. Sein Spielfilmdebüt beobachtet immer auch die, die eigentlich die anderen beobachten. Es ist eine Art Making-of von Reality-TV, zeigt, wie aus einer realen Gefahr Schritt für Schritt eine möglichst spannende Fernsehsendung entsteht.
4: Also, du spielst einen 13-Jährigen.
11: Ist für eine Probe noch Zeit?
4: Wir nehmen das sofort auf.
11: Komm rein!
4: Sie werden es lieben.
6: Primetime verhält sich dabei maximal ambivalent. Der Film zeigt, wie schnell der Wunsch, Täter zu überführen, mit Sensationslust verschmilzt. Pattinson als Moderator steht genau zwischen diesen Polen. Auf der einen Seite steht der eigene moralische Anspruch seiner Figur, auf der anderen Seite die Lust an der eigenen Wirkung.
12: The more you watch the show, there's something.
10: Je mehr man die Sendung sieht, desto mehr merkt man, dass seine Präsenz etwas Magnetisches hat. Wenn man sie wirklich obsessiv schaut, merkt man diese seltsame Alchemie. Die Ästhetik, die Inszenierung, wie alles zusammengesetzt ist, diese bestimmte Zeit. Irgendetwas, das er macht, ist der Grund, warum die Leute 20 Jahre später immer noch über diese Sendung reden. Sie war auf eine Art bahnbrechend. Sie hat die Regeln des Fernsehens gebrochen. Und selbst wenn man buchstäblich tausende Stunden Material dazu gesehen hat, kann man immer noch nicht genau sagen, was es ist.
6: Diese Uneindeutigkeit passt zu Pattinson und seinem schmierigen Spiel. Sein Moderator glaubt an die eigene Mission, genießt aber auch sichtbar die Macht, die ihm die Kamera gibt. Primetime geht dabei nicht immer subtil vor. Am Ende wird aus der klugen Medienbeobachtung ein konventionellerer Thriller. Aber Pattinson hält mit seiner Darstellung den Film zusammen. Er spielt einen Mann, der das Fernsehen für das Gute benutzen will, bis kaum noch zu erkennen ist, ob er die Kamera kontrolliert oder die Kamera längst ihn.
2: Anna Wollner über den Film Primetime mit dem britischen Schauspieler Robert Pattinson, der heute in die Kinos kommt.
3: Standpunkte.
2: Die Bundesregierung hat einen Aktionsplan gegen organisierten Sozialleistungsbetrug beschlossen, insbesondere im Bereich der EU-Zuwanderung. Dafür sollen Behörden künftig mehr Daten abgleichen dürfen. Volker Findhammer vom Deutschlandfunk meint, die Regierung hätte schon viel früher anfangen müssen.
3: Es ist schon lange bekannt, dass sogenannte Schrottimmobilien bandenmäßig organisiert als Massenunterkünfte für Arbeitnehmer aus Osteuropa genutzt werden, die über Kurzzeit- oder Scheinarbeitsverhältnisse angemeldet werden, um für sich und ihre Angehörigen staatliche Leistungen zu beziehen, von denen sie dann einen Großteil an die Hintermänner abgeben müssen. Aber auch um das gleich klarzustellen, den Betroffenen kann man das nicht zum Vorwurf machen. Den Wunsch nach einem besseren Leben kann und sollte man niemand verwehren. Und oft genug wurden sie ja mit der Aussicht auf einen regulären Job in Deutschland angeworben. Allein die organisierten Strukturen dahinter, die faktisch die Zu- und Einwanderung mit dem gezielten Sozialbetrug für sich zu einem Geschäftsmodell gemacht haben, sind das eigentliche Problem, das es zu bekämpfen gilt.
2: Sagt Volker Findhammer im Deutschlandfunk. Die Pforzheimer Zeitung erklärt, dass ein Kompetenzzentrum für Leistungsmissbrauch keine Ermittler ersetze.
13: Eine digitale Meldung entbindet die Behörden nicht von der Pflicht, vor Ort genau hinzuschauen und zu kontrollieren. Erst wenn es gelingt, die Netzwerke hinter der Ausbeutung zu zerschlagen, wird sich an den unhaltbaren Zuständen in vielen Städten etwas ändern. Sie schaden nicht nur den Betroffenen, sondern auch dem Vertrauen der Bürger in den Rechtsstaat.
2: Der Reutlinger Generalanzeiger findet, neue Gesetze nützen nur dann etwas, wenn man sie auch tatsächlich anwende.
13: Die Fotos eines Mitglieds des Remo-Clans bei der Wahlparty der Berliner Linken zeigen, dass eine gewisse Naivität im Umgang mit organisierter Kriminalität immer noch in Teilen des linken Milieus vorhanden ist. Behörden und Politiker müssen diese Naivität dringend ablegen. Denn Sozialbetrüger schaden nicht nur der Solidarität der Arbeitnehmer, am meisten schaden sie dem Ruf ihrer zahlreichen, ehrlich arbeitenden Landsleute, die versuchen, als Arbeitsmigranten in der deutschen Sozialgemeinschaft legal Fuß zu fassen.
2: Und damit sind wir auch direkt beim zweiten Thema. Die politische Lage in Berlin nach dem Wahlsieg der Linken. Die Frankfurter Allgemeine Zeitung stellt fest, dass SPD und Grüne bisher wenig Widerwillen zeigen bezüglich einer Koalition mit der Linkspartei.
13: Was die SPD-Vorsitzenden Klingbeil und Baas dazu zu sagen hatten, nämlich Antisemitismus keinen Millimeter Platz zu geben, versteht sich von selbst und bleibt hinter dem zurück, was die Berliner SPD forderte. Eine Distanzierung jedes Berliner linke Abgeordneten vom Antisemitismus. Die Grünen formulieren immerhin rote Linien und verlangen den Ausschluss eines Remo-Clan-Freundes aus der Linksfraktion. Beide Parteien könnten eine Koalition mit dieser speziellen Berliner Linkspartei auch einfach ablehnen. Es gäbe eine Mehrheit mit der CDU.
2: Die Badische Zeitung meint, sowohl beim Thema Antisemitismus als auch bezüglich der geplanten Enteignungen von Wohnungskonzernen müsse linken Spitzenkandidatin Elif Eralp vor Sondierungsgesprächen Stellung beziehen.
13: Eralp wird beim Landesparteitag an diesem Freitag entschiedene Signale nach innen wie nach außen geben und dabei eine Autorität an den Tag legen müssen, die sie als regierende Bürgermeisterin ohnehin zwingend braucht. Gelingt das nicht, sollten ihre potenziellen Partner gut überlegen, ob sie eine Koalition mit der Linken eingehen.
2: Die Augsburger Allgemeine erklärt die Berliner Linke zum Sicherheitsrisiko.
13: Ihre irren Versprechen von massenhaften Wohnungsenteignungen sind nur ein Teil des Wahlerfolgs. Der andere ist, dass sie sich mutmaßlich bewusst zum politischen Arm der Berliner Pro-Palästina-Bewegung gemacht hat, in der es von problematischen Akteuren nur so wimmelt. Linken Rhetorik, die überall antimuslimischen Rassismus wittert und darauf abzielt, Polizei und Verfassungsschutz zu schwächen, kommt auch im Milieu der weit verzweigten kriminellen Großfamilien der Hauptstadt bestens an.
2: Das waren die Standpunkte, heute zusammengestellt von Amir Brecht.

Das heikle Thema Organspende wird heute erneut im Bundestag debattiert. Wir berichten ausführlich in der kommenden Viertelstunde nach den nächsten Nachrichten um 5 Uhr.

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1: Um 5 Uhr mit Ronald Lessig. Der ukrainische Präsident Selenskyj hat die internationale Gemeinschaft aufgefordert, Russlands Einnahmen weiter zu beschneiden und damit die russische Kriegsführung zu erschweren. Selenskyj warnte bei der Vollversammlung der Vereinten Nationen in New York, Russland unter Kreml-Chef Putin bedrohe nicht nur die Ukraine, sondern auch die Republik Moldau, Polen und die baltischen Staaten. Aus New York, Ute Scheins.
2: Selenskyj betonte, Putin sage weiterhin Nein zur Diplomatie, der Krieg sei sinnlos. Die Amerikaner arbeiten derweil weiter an einer diplomatischen Lösung. US-Außenminister Rubio erklärte, die USA hätten den russischen Präsidenten im Dezember zum G20-Gipfel nach Miami eingeladen. Es sei eine gute Gelegenheit für Putin, nicht nur mit Präsident Trump zusammenzukommen, sondern auch mit anderen Staatschefs. Der russische Außenminister Lavrov dagegen gab sich im UN-Sicherheitsrat am Mittwoch unversöhnlich. Forderungen nach einem Waffenstillstand wie entschieden zurück.
1: Die Chefs der größten US-amerikanischen Technologiekonzerne haben im UN-Sicherheitsrat vor den Risiken durch künstliche Intelligenz gewarnt. Man sei an einem Scheideweg, sagte der Chef des Unternehmens OpenAI, Altman. Nun sei extreme Vorsicht angebracht. Altman hatte erst kürzlich dafür plädiert, das Entwicklungstempo bei KI zu drosseln. Grund waren mehrere Vorfälle, bei denen KI-Systeme andere Unternehmen oder Plattformen angriffen. Vor der Bundestagsdebatte heute zu einer Reform der Organspende haben sich die Befürworter der sogenannten Widerspruchsregelung zuversichtlich gezeigt. Die SPD-Abgeordnete Dittmar sagte der Augsburger Allgemeinen, die Initiative bekomme viele wohlwollende Rückmeldungen, auch von ursprünglich kritischen Abgeordneten. Allerdings lehne die AfD den Entwurf wohl nahezu geschlossen ab. Einer der Initiatoren des Gegenantrags, der CDU-Politiker Brandt, sagte, es gebe in der Frage viele unentschlossene Abgeordnete. Der in Berlin entflohene Windkraftbetrüger Hendrik Holt ist in Dubai festgenommen worden. Das hat die Staatsanwaltschaft Osnabrück bestätigt. Aus der Nachrichtenredaktion Viktor Kupka.
3: Im Mai 2022 war er vom Landgericht Osnabrück wegen Banden- und gewerbsmäßigen Betrugs zu 7 Jahren und 6 Monaten Freiheitsstrafe verurteilt worden. Während eines Freigangs Ende August dieses Jahres hatte er sich unbemerkt abgesetzt. Den Informationen zufolge war er über Polen in die Türkei und anschließend nach Dubai geflohen. Holt könnte nun nach Deutschland ausgeliefert werden. Die Vereinigten Arabischen Emirate haben vor kurzem ein Rechtshilfeabkommen mit Deutschland unterzeichnet, welches dies ermöglicht.
1: Das waren die Nachrichten. Das Wetter in Deutschland. Heute im Westen trocken und zeitweise sonnig, sonst stark bewölkt, gelegentlich Regen bis 24 Grad, am Freitag heiter bis 24 Grad. Es ist 5.03 Uhr.
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4: Die A4 Dresden-Görlitz ist zwischen Niederseifersdorf und Kodersdorf wegen Wartungsarbeiten weiterhin in beiden Richtungen gesperrt. Die A24 Hamburg Richtung Berlin ist zwischen Neuruppin Süd und Fehr-Berlin wegen einer Nachtbaustelle noch bis 6 Uhr gesperrt. Die A40 Essen-Dortmund ist zwischen Dreieck Bochum West und Bochum Zentrum wegen Bauarbeiten bis Freitag gesperrt und die A92 Deggendorf Richtung München zwischen Moosburg Nord und Erding fährt ein Schwertransport, der nicht überholt werden kann.
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4: Die kommt vom Norddeutschen Rundfunk in Hamburg. Am Mikrofon begrüßt Sie Sven Hasenclever. Guten Morgen. Der Bundestag will heute erneut über eine grundlegende Reform der Organspende debattieren. Hintergrund ist, dass die Zahl der Organspender in Deutschland gering ist und eine große Lücke zwischen der Anzahl benötigter Organe und der Anzahl von Spenden klafft. Die Einzelheiten von Birte Sennigsen.
5: Bisher gilt die Zustimmungsregelung. Das bedeutet, es wird nur derjenige zum Organspender, der ausdrücklich sagt, ich möchte nach dem Tod Organe spenden. Hat eine Person keine Entscheidung getroffen, können auch die Angehörigen in ihrem Sinne entscheiden. Abgeordnete aus dem Bundestag wollen die Regelung umkehren. Sie haben einen erneuten Anlauf gestartet, die sogenannte Widerspruchsregelung einzuführen, wie es sie in den meisten europäischen Ländern gibt. Das heißt, in Zukunft sollen volljährige Menschen grundsätzlich als Organspender gelten, es sei denn, sie widersprechen zu Lebzeiten aktiv. Der Bundestag hatte zuletzt vor 6 Jahren über umfassende Änderungen bei der Organspende abgestimmt. Damals hat die Widerspruchsregelung keine Mehrheit bekommen. Stattdessen wurden andere Dinge auf den Weg gebracht. Hausärzte dürfen seitdem bei Fragen rund um die Organspende beraten. Und es gibt ein digitales Organspenderegister. Auch Abläufe in Krankenhäusern wurden verbessert. All das hat bisher aber nicht ausgereicht, um die Spenderzahlen deutlich zu steigern. Obwohl die allermeisten Menschen in Deutschland Organspende grundsätzlich positiv gegenüberstehen. Mehr als 8000 Menschen warten auf ein Spenderorgan und Deutschland ist auf Spenden aus dem Ausland angewiesen. Es gibt auch eine Gruppe von Abgeordneten, die bei der bisherigen Zustimmungsregelung bleiben wollen. Sie sagen, Schweigen darf nie automatisch als Zustimmung gelten und dass einige Menschen davon überfordert sein könnten, wenn sie sich aktiv entscheiden müssten. Die Abgeordneten bauen darauf, die Menschen auf anderem Weg davon zu überzeugen, Organspender zu werden. Sie wollen etwa alle nach ihrem 18. Geburtstag unverbindlich dazu auffordern, zu dokumentieren, ob sie Organspender sein wollen oder nicht. Welcher Gesetzentwurf am Ende eine Mehrheit bekommen wird, ist offen. Bei ethischen Fragen, wie in diesem Fall, wird häufig der Fraktionszwang aufgehoben. Deshalb schließen sich Abgeordnete aus unterschiedlichen Parteien zusammen.
4: Wann genau das Parlament abstimmt, ist noch unklar. Sie haben es bei Birte Sönnigsen gehört, mehr als 8000 Menschen stehen in Deutschland derzeit auf der Warteliste. Auf eine postmortale Spenderniere kann die Wartezeit im Schnitt bis zu 8 Jahre betragen. Ann-Britt Backenbüll hat in Hamburg 2 Menschen getroffen, die jahrelang auf ein Spenderorgan gewartet haben.
6: Jule sitzt zu Hause in ihrem Büro an ihrem Schreibtisch, arbeitet am Laptop. Neben der Tastatur steht schon ein Glas Wasser bereit. Mehrmals am Tag klingelt ihr Handywecker und erinnert sie daran, ihre Medikamente zu nehmen. Für Jule, die in diesem Beitrag nur mit ihrem Vornamen genannt werden möchte, gehören Tabletten seit vielen Jahren zum Alltag. Seit ihrer Nierentransplantation im vergangenen Jahr sind weitere dazugekommen.
7: Ich nehme jeden Tag Immunsuppressiva ein. Die sorgen dafür, dass das Organ nicht abgestoßen wird. Und die werde ich wahrscheinlich auch ein Leben lang dann einnehmen müssen.
6: Fast 9 Jahre hat die Hamburgerin auf ein Spenderorgan gewartet. Ihre genetisch bedingte Nierenerkrankung ist seit ihrer Kindheit bekannt. Als sie 24 Jahre alt ist und mitten im Studium steckt, muss sie zum ersten Mal zur Dialyse. 3-mal in der Woche, jeweils 4 Stunden. Die erste Sitzung hält sie mit der Kamera fest.
7: Das war bei einer meiner ersten Dialysen. Und ich war natürlich irgendwie total nervös. Um mich herum ein Haufen älterer Leute. Das war schon am Anfang echt komisch.
6: Später holt sie die Maschinen für die Blutwäsche zu sich nach Hause. Das Zimmer, in dem sie heute ihr Homeoffice eingerichtet hat, wird damals zum Behandlungsraum. Im April des vergangenen Jahres kommt dann der Anruf, auf den Jule so lange gewartet hat. Sie ist gerade mit ihrer Hündin Ava spazieren, als sie erfährt, eine passende Spenderniere ist da.
7: Das ist natürlich ein ganz emotionaler Moment irgendwie. Ich erinnere das auch nicht so ganz richtig, aber auf jeden Fall konnte ich das gar nicht so richtig glauben.
6: 4 Stunden später liegt sie im OP. Mehr als 8000 Menschen warten hierzulande, laut deutscher Stiftung Organtransplantation, derzeit auf ein Spenderorgan. Im europäischen Vergleich gehört Deutschland seit Jahren zu den Ländern mit niedrigen Organspendezahlen. Für Transplantationsmediziner Gerold Söfker vom UKE Hamburg sind die Möglichkeiten, die Situation zu verbessern, längst noch nicht ausgeschöpft.
8: Im Eurotransplant-Bereich, also in dem Verbund, den Deutschland im Rahmen der Transplantation und Organspende angehört, sind wir das einzige Land, was keine Widerspruchsregelung hat. Und wenn wir unsere Organspendezahlen europäisch angucken, weltweit, sind wir so eher im unteren Drittel. Und das kann nicht unser Ziel sein, wenn es um die bestmögliche Versorgung unserer Patienten geht.
6: Jule ist inzwischen mit Jan in einem Hamburger Park unterwegs. Hündin Ava läuft neben ihnen. Kennengelernt haben sich die beiden während der Dialyse. Auch der 39-jährige Jan, der nur mit seinem Vornamen genannt werden möchte, lebt inzwischen mit einer Spenderniere. Die Widerspruchsregelung hält er für richtig. Jeder wäre dann zunächst Organspender, könnte aber widersprechen.
9: Und dann ist man kein Spender. Und das ist auch okay, wenn man das nicht sein möchte. Man muss bloß ganz klar sagen, die Wahrscheinlichkeit, dass man mal ein Organ braucht, ist um einiges höher, als dass man eins gibt.
6: Jule ist überzeugt, dass die bisherigen Maßnahmen nicht reichen.
7: Daher wünsche ich mir, dass die Widerspruchsregelung eingeführt wird, weil sich einfach in den Nachbarländern zeigt, dass das einen größeren Effekt hat.
6: Jule und Jan hoffen, dass sich etwas ändert und andere Betroffene zukünftig schneller die Chance auf ein Spenderorgan erhalten.
4: Annbrit Backenbüll berichtete aus Hamburg.
0: Das Wetter in Deutschland.
4: Heute im Südwesten und Westen sowie zum Emsland hin meist trocken und neben Wolken zeitweise sonnig, sonst wechselnd bis stark bewölkt und gelegentlich Regen. Im Osten und Südosten vereinzelt auch Gewitter. Höchstwerte 14 bis 20 Grad, im Südwesten 19 bis 24 Grad. Dazu lebhafter West- bis Nordwestwind an der Nordsee und in den Bergen auch stürmisch. Morgen am Freitag heiter bis sonnig, zwischen Ostsee und Erzgebirge stellenweise Regen bei 15 bis 24 Grad. Am Samstag oft heiter bei 17 bis 28 Grad. Die Temperaturen zurzeit: Berlin meldet 14 Grad, Frankfurt am Main 12, Hamburg 13, Köln 16 Grad, Leipzig 12 und München meldet 13 Grad.
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4: Kalifornien erwartet für den Winter eine besonders starke Ausprägung des Wetterphänomens El Niño. Gouverneur Newsom hat bereits den Notstand ausgerufen, um die Vorbereitungen zu erleichtern. Und an der kalifornischen Küste beginnt man zu ahnen, welche Herausforderungen der Klimawandel langfristig bringt.
10: We look south here. This is where all the news footage was shot when the waves were crashing over the railroad tracks here.
11: Hurricane Marie zog kürzlich mehr als 1200 Kilometer entfernt an der Küste vorbei. Trotzdem brandeten über 3 Meter hohe Wellen über die Gleise der Bahnlinie Los Angeles-San Diego. Die Strecke musste gesperrt werden. Seit Jahren schon sichern Findlinge knapp 1 Kilometer der Gleise. Aber das ist ein Problem, sagt Bürgermeister Rick Loeffler an einem Aussichtspunkt oben auf der Steilküste. Unten die Gleise, rechts und links teure Bungalows mit Meerblick und mit Rissen in den Wänden.
10: We have a homeless red tag right here.
11: Das Haus direkt nebenan ist unbewohnbar.
10: Every winter they close the railroad
11: because jeden Winter wird die Bahn gesperrt, noch mehr Findlinge sollen die Gleise stabilisieren.
10: So they have to dump even more rocks on the beach.
11: Aber eigentlich verschärft das Problem, sagt Pete Stauffer von der Umweltschutzorganisation Surfrider Foundation. Und auch der Bürgermeister sieht das so.
10: All this water comes up, washes under.
11: Die Steine halten das Wasser nicht auf. Es dringt ein, spült Sand weg und macht die Steilküste instabil.
10: We have landslides and houses go.
11: Das Problem ist nicht neu, aber es wird größer. Klimawandel ist in der eher konservativ geprägten Gegend ein Reizthema. Aber ganz unabhängig davon, sagt Bürgermeister Loeffler, das Meer war in 70 Jahren nie so warm wie in diesem Jahr. Und plötzlich gibt es Manta-Rauchen und Walhaie vor der Küste. Es gibt definitiv eine Veränderung. Und jetzt kommt auch noch ein Super El Niño.
10: In Southern California, what that means is we're going to get more storms, we're going to get bigger surf, we're going to get more rainfall.
11: Mehr Stürme, höhere Wellen, mehr Regen und damit mehr Erosion, Überschwemmungen und Schäden. Wir sehen die Vorboten und wir rechnen mit mehr.
10: So we're already seeing some of these effects and we're bracing for more impacts this winter.
11: Die unmittelbare Lösung, die Sie für San Clemente sehen, mehr Sand. Eigentlich wandert er in der Bucht natürlicherweise hin und her. Doch an der Bahnstrecke mit den Findlingen ist zuletzt ungewöhnlich viel verschwunden. Der Strand, an dem man noch vor wenigen Jahren entlang gehen konnte, ist praktisch nicht mehr da. Das Problem: Sand aufzuschütten ist teuer, vor allem Transport und Verteilung. Es geht um mindestens 10 Millionen Dollar.
10: We just don't have the funds to do it.
11: Die Stadt kann das aktuell nicht bezahlen, sagt Cameron Cosgrove, Chef der Planungskommission. Nun steht im November auch ein Bürgerbegehren auf dem Stimmzettel für die Midterms. Die örtliche Verkaufssteuer soll um 1 Prozentpunkt steigen, das Geld helfen, den Strand zu retten. Langfristig müsse aber die Bahn weg von der Küste, sagt Pete. Denn die Strände sind San Clementes Lebensader.
10: But beaches, they are the lifeblood of San Clemente. Why people live and visit San Clemente.
11: Deswegen kommen die Leute hierher zum Leben und zum Surfen.
10: Surfing areas. 2 years from now, we're going to have the Olympic surfing event just down the coast from where we're talking about.
11: In 2 Jahren sollen gleich um die Ecke die olympischen Surfwettbewerbe stattfinden, wenn Meeresspiegel und Extremwetter bis dahin Strand übrig lassen.
4: Berichtet Reinhard Spiegelhauer aus Kalifornien. Mehr als 4,5 Jahre dauert jetzt der russische Angriffskrieg auf die Ukraine. Fast täglich gibt es massive Attacken mit Drohnen und Raketen. In New York hat der ukrainische Präsident Zelensky seine Rede in der UN-Generaldebatte gehalten. Was war die wichtigste Aussage? Das war die Frage meiner Kollegin Maja Weber an unsere Korrespondentin Ute Scheins in New York.
2: Ja, Präsident Zelensky hat klargemacht, dass natürlich die Ukraine den Krieg nicht will, sich aber verteidigen muss, weil Russland ukrainische Städte stündlich bombardiert. Er sagt, dass Putin auch klar Nein zur Diplomatie sagen würde und hat nochmal betont, auch Zelensky hat betont, dass der Krieg also wahnsinnig sinnlos ist, weil jeden Monat tausende Russen ihr Leben in der Todeszone an der Front lassen würden, nur für sehr überschaubare Geländegewinne für Russland. Und ganz zu Anfang hat Zelensky auch mal, ist er darauf eingegangen, dass die Ukraine russische Raffinerien, also die Dieselindustrie Russlands, bombardiert. Das hat Trump ja kritisiert. Zelensky hat aber gesagt, dass es nicht darum gehe, jetzt die Ölindustrie zu schädigen, sondern darum, die Möglichkeiten Russlands einzuschränken, den Krieg zu finanzieren. Und bei der Gelegenheit hat er, das war ein großer Teil seiner Rede, hat er eben auch davon gesprochen oder regelrecht die Fähigkeiten der Ukraine beworben, Abwehrdrohnen zu bauen und gesagt, dass die Ukraine bei der Entwicklung von Abfangdrohnen auch für andere Länder interessant sein könnte und bei der Gelegenheit auch eine Reihe von Deals aufgezählt, unter anderem Drohnenabkommen mit Australien und Kanada und weiteren europäischen Partnern.
12: Hat sich Zelensky dann eher an die Weltgemeinschaft insgesamt gewandt oder direkt Vorwürfe weiter formuliert an Russland?
2: Ich würde sagen, also er hatte im Wesentlichen, glaube ich, zwei Adressaten. Das ist natürlich zum einen die Weltgemeinschaft, hat auch von der Gefahr gesprochen, die von Russland ausgehen würde und gesagt, dass Putin den Krieg ausweiten wolle. Das ist auch eine Gefahr, über die US-Außenminister Rubio gesprochen hatte am Rande der Vollversammlung. Aber ein wesentlicher Teil der Rede von Zelensky war sicherlich auch direkt an Putin adressiert. Zum Beispiel auch der Hinweis, dass die Ukraine mittlerweile in der Lage ist, auch Ziele tief im Hinterland anzugreifen. Und er hat auch regelrecht Putin gewarnt. Das kann man durchaus so verstehen, dass wenn Russland weiter im Krieg im Winter die Energieversorgung der Ukraine angreifen würde, könnte die Ukraine den Spieß auch rumdrehen. Also was sich sicherlich dann auf die Energieversorgung Russlands bezieht.
12: Zelensky hatte US-Präsident Trump am Dienstag persönlich getroffen und danach von einem, Zitat, positiven und produktiven Gespräch gesprochen. Wie sehr hat er in seiner Rede auf die Unterstützung durch Trump und die USA gesetzt?
2: Ja, er hat sich schon so geäußert, dass er bereit ist für ein Treffen mit Putin sicherlich und auch von einem trilateralen Treffen zusammen mit Trump gesprochen. Also dass eben drei Seiten, die drei Parteien sich an einen Tisch setzen. Aber dass es dazu kommt, ist eher unwahrscheinlich, weil der Kreml-Sprecher heute auch nochmal gesagt hat, dass die USA zwar Gespräche vermitteln würden, dass es aber derzeit keine konkreten Pläne gebe, dass Russland und die Ukraine sich zusammensetzen würden. Was sicherlich ein Zeichen auch dafür ist, aus Trumps Sicht jetzt gesprochen, dass Zelensky zwar weiter auf Trump zählt, aber dass er sich wahrscheinlich nicht nur von ihm die Hilfe verspricht. Er hat heute erwähnt, dass er hat mit Trump reden können, aber dass er den chinesischen Staatschef nicht habe sprechen können, weil ich denke mal, dass er sich von ihm verspricht, dass er da einen größeren Hebel hat, Druck auf Putin auszuüben.
4: Informationen und Einschätzungen waren das von Ute Scheins aus New York. Das Crescentia-Kloster im bayerischen Kaufbeuren liegt mitten in der Altstadt. Hier wohnt Schwester Miriam Treffler. Sie ist 31 Jahre alt und war früher zahnmedizinische Fachangestellte. Irgendwann wollte sie sich beruflich umorientieren, was Neues machen und hat sich dann entschieden, ins Kloster zu gehen. Vor Jahrhunderten eine Normalität, für junge Frauen in der heutigen Zeit aber sehr ungewöhnlich. Iris Zakeridis hat Schwester Miriam getroffen.

0: Herrlichkeit.
1: Schwester Miriam Treffler bei der Laudes, dem Morgenlob im Kreszentierkloster in Kaufbeuren. Sie trägt ein schwarzes Ordensgewand und auf dem Kopf einen Schleier. 13 Schwestern von den insgesamt 22 sitzen in den Kirchenbänken und singen einen Psalm. Die 31-Jährige ist die zweitjüngste und lebt seit 8 Jahren hier.
2: Was mich genau an dem Leben fasziniert hat, kann ich so auf den Punkt gar nicht sagen. Das ist so das Gesamtpaket. Das ist der Ort, das sind die Menschen, das ist die Spiritualität, die Mitschwestern.
1: Die älteren Mitschwestern sind froh über den Nachwuchs, so wie Schwester Franziska.
3: Mei, diese ganze digitale Welt, ich bin so glücklich. Also die eine macht unsere Homepage, die Schwester Annika, und Instagram und so weiter für uns. Die Schwester Miriam ist sowieso da, total fit mit Computer. Und das Singen, die singt so schön, die Schwester Miriam.
1: Das Kloster ist nach der heiligen Kreszentia Höss benannt. Die Franziskanerin wirkte im 18. Jahrhundert als Oberin hier. Schwester Miriam ist eines Tages zufällig im Kloster zu Besuch gewesen, fühlt sich auf Anhieb wohl.
2: Ja, also mit dem Ordenseintritt habe ich mich natürlich gegen Partnerschaft und eigene Familie entschieden. Aber das ist jetzt für mich kein großer Verlust. Es ist nichts, was ich vermisse.
1: Aufgewachsen bei Dasing ist Sabrina, wie sie eigentlich heißt, immer schon kirchlich engagiert und wagt 2018 den Schritt ins Kloster. Früher hat Schwester Miriam als zahnmedizinische Fachangestellte gearbeitet. Jetzt macht sie eine Ausbildung zur Kauffrau für Büromanagement bei der Diözese Augsburg. Dort wird sie später dann mit einer Vollzeitstelle zum Einkommen des Klosters beitragen. Noch ist sie Ordensschwester in Ausbildung. In einem Jahr wird sie sich dann endgültig an die Gemeinschaft binden.
2: Jetzt habe ich ja momentan noch zeitliche Profess und mein nächster Zukunftswunsch ist, hier auch ganz bleiben zu dürfen, ganz dazugehören, die Profess auf Lebenszeit abzulegen.
1: Das heißt auch, es geht weiter für das Kreszentierkloster.
4: Ein Beitrag von Iris Zakiridis.
5: Sport. Mit Ina Kast. Berlin wird seine Olympiakandidatur zurückziehen. Diese Informationen hat der RBB und es war die Nachricht des Tages. Denn schon am Samstag wird es ja beim Deutschen Olympischen Sportbund zur Abstimmung darüber kommen, welchen deutschen Bewerber der DOSB ins Rennen schickt. Berlin also nicht. Bleiben noch München und Köln mit der Rhein-Ruhr-Region. Diese beiden haben bei der Bewertung einer Expertenkommission auch deutlich besser abgeschnitten als die Hauptstadt, Holger Kühner.
6: Zum angekündigten Rückzug von Berlins Olympia-Bewerbung konnte und wollte der Vorstandsvorsitzende des Deutschen Olympischen Sportbundes, Otto Fricke, noch nichts sagen. Fricke, der am kommenden Samstag die DOSB-Versammlung leiten wird, bei der die Stadt und Region gewählt wird, mit der sich Deutschland dann künftig um Olympische Spiele bewirbt, äußerte sich im Gespräch mit der Sportschau zum Prüfbericht, der München knapp vor der Bewerbung Köln-Rhein-Ruhr sieht. Berlin liegt dabei leicht abgeschlagen auf Rang 3. Die Ergebnisse der Vorprüfung seien dabei für die Delegierten aber nur eine Entscheidungshilfe. Dass der Deutsche Behindertensportverband laut Satzung nicht mit abstimmen darf, obwohl es auch um die Paralympics gehe, bezeichnete Fricke selbstkritisch als nicht mehr zeitgemäß. 144 Stimmen werden am Samstag vergeben. Das Ergebnis wird von Bundespräsident Frank-Walter Steinmeier bekannt gegeben.
5: Zum Handball. Der deutsche Meister Magdeburg hat genau wie der THW Kiel oder Gummersbach souverän das Achtelfinale im DHB-Pokal erreicht. Erstligist Flensburg hat beim Zweitligisten Lübeck-Schwartau viel Mühe gehabt, Rudi Dautwitz.
7: Der Zweitligist hatte die Sensation vor Augen. 19:16 führte ein furios aufspielender VfL Lübeck-Schwartau vor seinen begeisterten 2250 Fans zur Pause. Und erst 10 Minuten vor dem Ende gelang dem großen Favoriten die Wende. Flensburg Simon Püttlik mit 11 Treffern und der in der Schlussphase starke Simon Möller im Tor waren die Erfolgsgaranten. Beim Gastgeber überragend Ole Hagedorn. 11 seiner 12 Würfe landeten im Flensburger Tor. Die Gäste boten beim 38:35 Sieg vor allem in der Abwehr keine gute Leistung.
5: Die Champions League haben die Fußballerinnen von Wolfsburg und Frankfurt verpasst. Sie wollen sich aber noch für den Europacup qualifizieren. Die VfL-Frauen haben ihr Hinspiel gegen Sturm Graz deutlich mit 6:1 gewonnen. Frankfurt hat sich dagegen nur hauchdünn mit 1:0 beim isländischen Vertreter Hafnarfjörður durchgesetzt, Simon Schäfer.
0: Das war ein richtig hartes Stück Arbeit für die Frankfurterinnen bei ihrem Auftakt in den Europacup. Denn die Isländerinnen standen defensiv sehr stabil, ließen wenig Chancen zu. In der 60. Minute gab es einen Elfmeter für die Eintracht nach einem Foul gegen Kapitänin Laura Freigang. Ihre Mitspielerin Rebecca Plomqvist schnappte sich den Ball und versenkte wuchtig und präzise zum 1:0 und sorgte so mit Blick auf das Rückspiel für eine gute Ausgangsposition. Das findet kommenden Mittwoch statt, dann im Stadion am Brentanobad in Frankfurt. Fürs Weiterkommen ins Achtelfinale reicht der Eintracht, dabei sogar schon ein Unentschieden.
5: Keine 24 Stunden mehr, dann steht Jürgen Klopp zum ersten Mal als Bundestrainer der deutschen Nationalmannschaft an der Seitenlinie. Das Nations League-Spiel in Amsterdam gegen die Niederlande wird auch für Torwart-Routinier Marc-André Ter Stegen besonders. Er ist an der Grenze zu den Niederlanden aufgewachsen und spielt seit dieser Saison für Ajax Amsterdam. Ter Stegen auf die Frage, was diesen Jürgen Klopp so besonders macht.
8: Ja, ich glaube, seine Energie ist Wahnsinn. Ist verrückt eigentlich. Wenn man ihn dann manchmal so im Fernsehen gesehen hat, dann bringt er natürlich irgendwie so eine Unbekümmertheit dann auch rüber. Das macht ihn aus. Und ich glaube, er vermittelt die Idee, die er dann hat, auch genau so und versucht es auch uns schmackhaft zu machen. Und ich glaube, das schafft er.
5: Fußball-Bundesligist Borussia Mönchengladbach will mit einem neuen Trainer raus aus der Krise. Der neue Trainer ist Ex-St. Pauli-Coach Alexander Blessin und wurde nun offiziell vorgestellt. Der Schwabe will dem Tabellenletzten helfen, Punkte zu sammeln. Aber nicht nur das.
9: Auch das Vertrauen zurückzuholen, ja, das Selbstvertrauen für die Spieler, aber natürlich das Vertrauen auch der Fans zurückzugewinnen. Und darum geht's.
5: Die Länderspielpause kommt Blessin entgegen. Er arbeitet nun mit seinen Spielern daran, Vertrauen zurückzugewinnen.
4: Soweit der Sport.
10: Die Meinung.
4: Ja, Sie haben es bei Ina Kast gehört. Berlin wackelt und will seine Olympia-Bewerbung zurückziehen. Hören Sie dazu einen Kommentar von Sebastian Schöbel.
11: Dass nach sportlichen Niederlagen die Nerven blank liegen und die Schuld bei allen anderen nur nicht sich selbst gesucht wird, ist menschlich. Das gilt für Profisportler genauso wie für Amateure und auch für Olympia-Aspiranten. Verlieren tut weh. Allerdings unterscheiden sich gute und schlechte Verlierer dadurch, dass die einen irgendwann nüchtern die Gründe analysieren und eigene Fehler eingestehen, während die anderen einfach weiter Legenden schmieden. So muss man das dann wohl auch einordnen, wenn Füchse-Boss Bob Hanning Wahlsiegerin Elif Eralp von den Linken vorwirft, rotzfrech und undemokratisch den Berliner Olympiatraum beerdigt zu haben und ihr deswegen auch gleich die Eignung als Regierende abspricht. Fakt ist, dass die Skepsis in der Berliner Bevölkerung immer groß war und die Zustimmung nie so stark wie in München oder der Rhein-Ruhr-Region. Weil der Senat aber keinen Weg fand, die Bevölkerung abstimmen zu lassen, wurde nun die Berlin-Wahl zum Olympiareferendum. Mit klarem Ergebnis, das Nein-Lager hat gewonnen, mit dem Wahlsieg der Linken. Getragen übrigens von vielen jungen Wählerinnen und Wählern, die eigentlich olympiafreundlich eingestellt sind. Problematisch ist auch der Versuch von Berlins Olympiabeauftragtem KW Niromand, Eralp die Schuld an Berlins Niederlage anzulasten. Denn ihre Aussage am Tag nach der Wahl, die Sache mit Olympia habe sich erledigt, war faktisch richtig. In einer rot-grün-roten Landesregierung wären 2 von 3 Parteien gegen die Bewerbung. Damit würde Berlin ein entscheidendes Kriterium des Internationalen Olympischen Komitees nicht erfüllen, den des politischen Rückhalts. Stattdessen sollte sich die Berliner Olympiamannschaft fragen, warum es ihr nicht gelungen ist, die Stadt für die Spiele zu begeistern. Wo war die groß angelegte Werbekampagne in den Wochen vor der Wahl? Warum haben CDU und SPD, die die Spiele unbedingt wollten, ihre Begeisterung im Wahlkampf nicht rübergebracht? Und wie konnte es passieren, dass Berlin gegenüber München und Rhein-Ruhr auch bei den Sportstätten, dem Zuschauerpotenzial und der sportfachlichen Strahlkraft schwächer bewertet wurde? Das Ringen für und gegen Olympia war hart in Berlin, bisweilen auch ein bisschen unfair. Aber das musste allen Verantwortlichen vorher klar gewesen sein. Die politische Aufarbeitung sollte deswegen sportlich fair bleiben.
4: Die Meinung von Sebastian Schöbel.
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1: Um 5.30 Uhr mit Ronald Lessig. Am Rande der UN-Vollversammlung in New York haben Regierungsvertreter im UN-Sicherheitsrat über den Krieg in der Ukraine diskutiert. Bundesaußenminister Wadephul warf dabei Russland eine Eskalation der Aggression Richtung Europa vor. Die hybriden Attacken nehmen zu und hätten eine neue Stufe erreicht. Aus New York, Giselle Ucker.
2: Als Beispiel nannte Wadephul den Drohnenvorfall am Flughafen Halle Leipzig Anfang August. Russland habe dabei versucht, ukrainische Frachtflugzeuge mit einer mit Zündstoff präparierten Drohne in die Luft zu sprengen, erklärte der CDU-Politiker. Russland wies jeden Zusammenhang mit dem Drohnenvorfall von Leipzig im Sicherheitsrat einmal mehr zurück. Gleichzeitig lehnte der russische Außenminister Lavrov eine von der Ukraine angebotene Waffenruhe ab.
1: Russland hat die ukrainische Hauptstadt Kiew in der Nacht wieder mit ballistischen Raketen angegriffen. Nach Angaben von Bürgermeister Klitschko wurde mindestens ein Mensch getötet, mehrere wurden verletzt. In drei Bezirken stürzten demnach Trümmerteile der Raketen ab. Dabei seien auch ein Wohnhaus und eine Entbindungsklinik beschädigt worden. Klitschko rief die Bewohner auf, in den Schutzräumen zu bleiben. Die USA und China haben sich auf eine Verlängerung ihrer Zollvereinbarung geeinigt. Das teilte US-Finanzminister Bessent in einem Interview mit dem Sender Fox News zum Beginn des Staatsbesuchs von Chinas Präsident Xi in Washington mit. Der Deal wäre im November ausgelaufen. Nun soll er bis zum 10. Januar gelten. Beide Seiten hatten sich darauf verständigt, die Zölle auf ihre Waren nicht zu erhöhen und keine anderen neuen Handelsbeschränkungen zu erlassen. Das Bundesjustizministerium will Raub und sexuellen Missbrauch härter bestrafen, in Fällen, in denen die Täter ihre Opfer durch sogenannte K.O.-Tropfen betäubt haben. Über diesen Gesetzentwurf hat der Bundestag am Abend erstmals beraten. Aus Berlin, Kirsten Girschig.
3: Das Bundesjustizministerium will, dass ihre Nutzung zur Begehung einer Vergewaltigung oder eines Raubs in Zukunft mit mindestens 5 Jahren Freiheitsstrafe bestraft wird. Bislang gelten solche Betäubungsmittel nicht als gefährliches Werkzeug im Sinne des Strafrechts. Der Gesetzentwurf wird nun gemeinsam mit einem eigenen Gesetzentwurf des Bundesrats in den zuständigen Ausschüssen im Parlament beraten.
1: Das Wetter in Deutschland. Heute am Tage im Südwesten und Westen meist trocken und zeitweise Sonnenschein, sonst stark bewölkt und gebietsweise Regen bei 14 bis 24 Grad. Am Freitag überwiegend heiter, 15 bis 24 Grad und am Samstag meist heiter, im Norden wechselnd bewölkt, 17 bis 28 Grad. Das waren die Nachrichten.
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4: Die A4 Frankfurt Richtung Dresden ist zwischen Autobahndreieck Dresden-Nord und der Autobahnanschlussstelle Dreieck Dresden-Nord-Wanderbaustelle. Dort sind Behinderungen zu erwarten. Bitte vorsichtig fahren am 24.09.2026 von 9 bis 14 Uhr. Die A4 Dresden-Görlitz ist zwischen Niederseifersdorf und Kodersdorf in beiden Richtungen wegen Wartungsarbeiten im Tunnel Königshainer Berge ab 19 Uhr bis morgen früh 5 Uhr gesperrt. Empfohlene Umleitung die U4 und die U5. Nochmal A4, Görlitz Richtung Dresden zwischen Grenzübergang Ludwigsdorf und Kodersdorf, stockender Verkehr. A4 Richtung Frankfurt, Dreieck Dresden-Nord, Überfahrt zur A13 Richtung Schönefelder Kreuz. Dort eine Wanderbaustelle, Behinderungen sind zu erwarten. Die A13 Richtung Dresden zwischen Marsdorf und Dreieck Dresden-Nord, ebenfalls eine Wanderbaustelle. Die A17 Dresden-Prag zwischen Pirna und Baretal, in beiden Richtungen auch eine Wanderbaustelle auf dem Standstreifen. Grünpflege dort von 7 bis 14 Uhr. Die A24 Hamburg Richtung Berlin ist zwischen Neuruppin Süd und Fähr Berlin wegen einer Nachtbaustelle noch bis 6 Uhr gesperrt. Die A40 Essen Richtung Dortmund ist zwischen Dreieck Bochum West und Zentrum wegen Bauarbeiten bis morgen gesperrt. Und die Autobahn 81 Heilbronn Richtung Stuttgart zwischen Pleidelsheim und Ludwigsburg Nord, ein defekter PKW auf dem Standstreifen.
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4: Heute mit Sven Hasenkläfer. Guten Morgen. Wenn es um Geheimdienste geht, dann wird oft über die amerikanische CIA oder den britischen MI6 gesprochen. Vielleicht auch noch über den Mossad aus Israel. Aber die deutschen Nachrichtendienste spielen in der Öffentlichkeit nur selten eine Rolle. Das ist zum einen gut, weil sie, so wie man das von einem solchen Dienst erwartet, im Verborgenen arbeiten. Aber zum anderen auch schlecht, weil die deutschen Agenten im Vergleich zu ihren ausländischen Kollegen weniger mehr dürfen als im Grunde nur schnüffeln. Das soll sich ändern. Die Bundesregierung will die deutschen Nachrichtendienste reformieren. Das entsprechende Gesetz von Union und SPD wird heute zum ersten Mal im Bundestag behandelt. Hintergründe und Einzelheiten dazu hat Bianca Schwarz.
5: Bisher hat Deutschland 3 Nachrichtendienste, den Verfassungsschutz, den militärischen Abschirmdienst und den Bundesnachrichtendienst, das ist der Auslandsnachrichtendienst, aber sie sind weitestgehend beschränkt darauf, Informationen zu erfassen. Und sobald es darum geht, aktiv

0: und deren Ziel sei es, Deutschland zu destabilisieren, meint der Innenminister. Und Dobrindt ist als solcher zuständig für die Nachrichtendienste. Er will diese Reform. Ebenfalls geäußert hat sich Nina Waken, die neue Kanzleramtschefin. Und als solche fällt der Bundesnachrichtendienst in ihre Zuständigkeit. Sie meinte, Deutschland habe sich in zu vielen sicherheitsrelevanten Bereichen auf internationale Partner verlassen. Es gab insbesondere mit den US-Geheimdiensten immer eine enge Zusammenarbeit. Aber Waken meint, die Hilfe von anderen Ländern sei im Moment oft eine Einbahnstraße. Der Gesetzentwurf, der behandelt natürlich auch das Thema Kontrolle. Also irgendjemand muss ja diese Dienste trotzdem im Blick haben. Die rechtliche Kontrolle, die soll auf den unabhängigen Kontrollrat übertragen werden. Das ist ein Gremium mit ehemaligen Bundesrichtern. Und sie müssten dann feststellen, ob zum Beispiel so eine besondere Gefährdungslage vorliegt, die es den Diensten dann erlauben würde, aktive Maßnahmen zu ergreifen. Die politische Kontrolle, die bleibt wie jetzt auch schon beim parlamentarischen Kontrollgremium im Bundestag. Die Grünen finden, die dann ja viel mächtigeren Dienste würden nicht ausreichend kontrolliert mit dieser Reform. Und sie sehen die dann auch nicht mehr so starke Trennung zwischen Nachrichtendiensten und Polizei kritisch, weil Geheimagenten nicht so transparent und rechtsstaatlich überprüft werden können wie die Polizei, so argumentieren die Grünen. Die Linke kritisiert die Reform auch, weil sie ebenfalls eine neue, schlecht kontrollierte Geheimpolizei als Gefahr sieht. Und die AfD argumentiert so ähnlich, sie lehnt die Reformpläne in ab.
1: Informationen von Bianca Schwarz.
2: Wirtschaft.
1: Es ist nicht sicher, ob die Menschheit künstliche Intelligenz braucht, um sich umzubringen. Vielleicht schafft die Menschheit das ja auch ganz alleine. Aber spätestens seit jemand die Zahl 10 Jahre an den Untergang der Menschheit geklebt hat, steht die Frage im Raum, müssen wir die Entwicklung und die Anwendung künstlicher Intelligenz nicht zwingend regulieren, und zwar weltweit? Aber ist das realistisch? Das fragt Heidi Radwillers.
3: Eine KI, die sich verselbstständigt und die Menschheit letztlich vernichten könnte. Solche Schreckensszenarien halten die meisten Experten zwar für übertrieben, aber sagt Barbara Engels vom IW Köln, die grundsätzlichen Sicherheitsbedenken bei künstlicher Intelligenz sind nachvollziehbar.
4: Der gefährliche Wettlauf um immer leistungsfähigere KI-Systeme ist real. Unternehmen stehen unter hohem Wettbewerbsdruck und haben deshalb einen Anreiz, schneller mit einem bestimmten Modell auf den Markt zu gehen, als es vielleicht für gründliche Tests und Sicherheitsvorkehrungen sinnvoll wäre.
3: Deshalb brauche es verbindliche Sicherheitsanforderungen und unabhängige Prüfungen, und zwar weltweit. Ansätze gibt es bereits, erklärt KI-Expertin Engels.
4: Wir haben in der EU ja mit der KI-Verordnung durchaus schon eine Regulierung, die sich Hochrisikosysteme anschaut. Das Problem ist, diese Regulierung ist ja noch nicht in Anwendung. Die wurde dann nochmal verschoben auf das nächste Jahr.
3: Außerdem, die EU gilt als ambitioniert bei KI-Regulierung. Wichtige Player wie die USA oder China scheuen dagegen die Reglementierung. Und Experten monieren, dass zwar in verschiedenen Ländern, mittlerweile auch in Deutschland, KI-Sicherheitsinstitute gegründet worden seien, die aber oft lediglich beratend tätig seien. Im Grunde machtlos. Diese Woche nun haben zur UN-Generalversammlung rund 20 Regierungschefs die UN-Mitgliedstaaten aufgefordert, die Einrichtung einer internationalen Institution zu prüfen, die KI-Standards setzen und deren Einhaltung überprüfbar machen soll. IW-Ökonomin Engels meint,
4: um die Risiken von KI zu minimieren, ist es nötig, dass alle mitmachen.
3: Doch hier liegt das Problem. Es tobt ein Kampf um die Vorherrschaft bei KI, der Zukunftstechnologie schlechthin. Die USA führen, doch China hat extrem aufgeholt. US-Präsident Trump will keine KI-Regulierung, obwohl US-amerikanische KI-Firmen jüngst selbst eine allgemeine Drosselung des Entwicklungstempos vorgeschlagen haben, weil das mörderische Tempo eben nur mit Milliardeninvestitionen gehalten werden kann. Christian Rieck beschäftigt sich an der Frankfurt University of Applied Sciences auch mit KI. Er versteht den Wunsch.
5: Da kann ich mir vorstellen, dass es aus einer wirtschaftlichen Sicht vollkommen sinnvoll ist. Ob die Chinesen bei sowas mitmachen, das halte ich für sehr unwahrscheinlich. Selbst wenn die es vielleicht sagen würden, dass sie mitmachen, bin ich mir relativ sicher, dass die in Hinterzimmern einfach weiterentwickeln würden. Also das Ganze ist, glaube ich, auch von der Sicht nicht wirklich durchsetzbar.
3: Regulierung, ob nun lokal oder global, werde zudem erschwert, weil KI-Entwicklung einfach sei.
5: Also bei KI können im Grunde genommen ein paar fähige Studenten, wenn die an vernünftige Hardware drankommen, die gar nicht mal irrwitzig teuer ist, können die da ja schon mitspielen in dem ganzen

0: Spielchen. Und selbst wenn das heute nicht zu einer fürchterlich leistungsfähigen KI führt, wird sich das in wenigen Jahren ändern. Da werden Sie das mit ganz normaler, handelsüblicher Hardware hinkriegen. Und die Frage ist, wie wollen Sie denn das durch eine Regulierung eindämmen? Also das halte ich schon konzeptionell für völlig aussichtslos.
1: Heidi Radwilas berichtete. Viehdiebstahl, das gibt es eigentlich normalerweise nur in Cowboy-Filmen, aber auch im echten Leben, selbst bei uns. In Brandenburg sind in letzter Zeit knapp 250 Kühe geklaut worden. Aber jetzt scheint es, als hätte man die mutmaßlichen Schuldigen gefunden. Die Polizei hat zwei Verdächtige festgenommen. Anke Blumenthal berichtet.
2: Ein 41-Jähriger war bereits in der vergangenen Woche in Polen, ein 46-Jähriger an einer Raststätte der A13 festgenommen worden. Zuvor hatten Durchsuchungen in der Woiwodschaft Lebus gemeinsam mit polnischen Ermittlern stattgefunden. Dabei wurden Rinder gefunden, lebend. Polizeisprecherin Beate Kardels.
3: Zu dem Umfang der Ermittlungen kann ich leider noch keine Ausführung machen, denn die dauern tatsächlich noch an, auch zu weiteren mutmaßlichen Mittätern. Das waren sehr komplexe und umfangreiche Ermittlungen, insbesondere aber auch der Austausch mit den polnischen Behörden, der hier wirklich sehr gut funktioniert hat und die auch wertvolle Hinweise in der Zusammenarbeit geliefert haben.
2: An gleich mehreren Orten im Land waren im Frühjahr über 200 Kühe über Nacht gestohlen worden. Bei Landwirt Alexander Buchan aus Radusch verschwanden Bullen, Milchkühe und Kälber seiner Angusherde, insgesamt knapp 50. Vermutlich sollte in Osteuropa eine neue Herde aufgebaut werden. Noch ist unklar, ob die aufgefundenen Rinder jene aus Brandenburg sind. Bei aller Unsicherheit, Alexander Buchan ist erstaunt über den Ermittlungserfolg.
4: Zu Anfang war das nicht so wirklich, dass wir gedacht haben, dass man die wiederkriegt oder dass man überhaupt was ermitteln kann. Weil wenn so ein Rind erstmal weg ist, dann ist es ja weg, nicht? Nur auch mal gerade geschnitten und was, ja, wie will man dann sein Tier nochmal wieder zurückerkennen, nicht? Aber wenn jetzt so wie DNA-Abteiche gemacht werden, da ist es doch anders, nicht? Weil Blut kann man eben nicht verändern, ne?
2: Amtstierärzte aus Polen und Deutschland sollen nun DNA-Proben miteinander vergleichen. Ein im Juni veröffentlichter Zeugenaufruf hatte laut Polizei eine zweistellige Zahl an Hinweisen erbracht, darunter auch Angaben zum mutmaßlich genutzten Tatfahrzeug. Heiko Terno, Vizepräsident des Brandenburger Bauernverbandes.
5: Die aufmerksame Bevölkerung ist unser wirksamster Schutz, dass wir Hinweise kriegen, wenn irgendwie Unregelmäßigkeiten auf den Weiden sind, verdächtige Viehtransporte. Wenn die sich abseits von Stallanlagen auf Feldwegen befinden, dann ist wirklich ein Hinweis wichtig.
2: Außerdem hatten durch angekündigte Polizeikontrollen die Diebstähle plötzlich aufgehört. Die Schwerpunktkontrollen von Tiertransporten sollen laut Polizei weitergehen im Land. Und Alexander Buchan hofft für seine Angusrinder auf ein Happy End.
4: Ja, das werden wir dann abwarten, nicht? Aber wenn sie erstmal unten wieder sind, dann kommen sie nach Hause und dann, ja, dann geht's hier nochmal weiter, nicht?
1: Also passen Sie auf Ihre Kühe auf. In Brandenburg scheint eine Serie von Viehdiebstählen glücklicherweise aufgeklärt worden zu sein. Das waren Infos von Anke Blumenthal.
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1: Vor dem Spiel Niederlande gegen Deutschland heute Abend in Amsterdam ist auch die Spannung bei den Niederländern hoch. Auch sie haben die WM versemmelt und einen neuen Trainer geholt. Aber auf Jürgen Klopp ist man im Nachbarland fast ein bisschen neidisch. Sabrina Fritz berichtet.
7: Klar kennt man Jürgen Klopp hier.
8: Sympathische Trainer vom Deutschland. Ja, ja, ja. Seine Lach, ja, ist sehr sympathisch.
7: Die Zähne könnten durchaus zum Markenzeichen des neuen deutschen Bundestrainers werden. Vor dem Trainingszentrum bei Utrecht in den Niederlanden scheint die Begeisterung für den deutschen Coach fast größer zu sein als für den eigenen Trainer. Der ist nämlich auch neu. Eine Handvoll Männer hält Trikots mit Xavi in den Händen. Xavi, oder genauer gesagt Xavier Fernandes, ist nach der WM ebenfalls als Retter in die Niederlande geholt worden. Die Entscheidung für den Spanier hat nicht allen Oranje gefallen. Zur Pressekonferenz vor dem Spiel kommt er immerhin schon mit dem Fahrrad.
9: Ich fühle die Rivalität. Jeder ist aufgeregt. Es ist ein schöner Start. Wir müssen gut spielen. Wir sind wirklich aufgeregt, Deutschland gegenüberzutreten.
7: Sagt er vor dem Spiel. Ein Spiel Deutschland gegen die Niederlande ist immer etwas Besonderes. Es ist eher wie ein Derby, wie Dortmund gegen Schalke. Fußballfans können endlose Geschichten erzählen vom WM-Finale 1974, das Deutschland holte, oder als Ricard Rudi Völler 1990 in die Haare spuckte. Auch diesmal liegt eine besondere Spannung über dem Stadion in Amsterdam. Für beide Mannschaften ist es das Spiel nach der verkorksten Fußball-WM. Beide Teams schieden früh im Elfmeterschießen aus. Deutschland gegen Paraguay, die Niederlande gegen Marokko. Für beide Trainer steht also viel auf dem Spiel. Für beide ist es das erste Länderspiel in der neuen Rolle und natürlich kennt man sich.
10: Yeah, I love him. He's so funny when we met
9: Ich liebe ihn. Er ist so lustig. Es ist eine große Herausforderung, diesen Trainer und dieses Team zu treffen.
10: Big challenge for the country as well to face this kind of coaches and this kind of teams.
7: Auch Virgil van Dijk, der Captain der niederländischen Mannschaft, hat eine Geschichte mit Jürgen Klopp. Van Dijk ist Captain beim britischen Verein Liverpool, dem Verein, mit dem Jürgen Klopp weltberühmt wurde.
11: Das ist eine sehr, sehr belangrijke Person natürlich in meiner Karriere. Aber hoffentlich gaan we ervoor zorgen dat hij wel zijn eerste wedstrijd als bondscoach van Duitsland gaat verliezen.
7: Jürgen Klopp war sehr wichtig für meine Karriere, aber heute geht es darum, dass Klopp sein erstes Spiel mit Deutschland verliert, so der niederländische Captain. Wie immer das Spiel ausgehen mag, einen kleinen Trost hält diese Frau aus Utrecht für beide Trainer bereit.
12: I always think that the coach is getting too much criticism when a match doesn't work.
7: Am Schluss ist nicht immer der Trainer schuld, wenn die Mannschaft verliert, sagt sie.
1: Die Klopp-Premiere heute Abend in Amsterdam, Sabrina Fritz berichtet.
6: Kultur.
1: In britischen Buchläden steht es schon im Fenster und wird bestimmt ein Bestseller. Das neue Buch aus dem Griffele-Universum, das der aus Hamburg stammende und in London lebende Illustrator Axel Scheffler zusammen mit Julia Donaldson jetzt herausbringt. Mehr als 20 Jahre hat es gedauert und jetzt bekommt das gutmütige Monster eine Oma. Auch in den Theaterbezirk West End hat das Griffele es geschafft und selbst Königin Camilla ist ein großer Fan von Schefflers Zeichnung. Aus London berichtet Mareike Aden.
13: Feurige Augen, knotige Knie, lila Stacheln und eine listige Maus als Gegenspielerin. Der Griffelo ist in Großbritannien eine Kinderbuchfigur mit Kultstatus, wurde weltweit mehr als 100 Mal übersetzt. Jetzt gibt es eine neue Geschichte, nach mehr als 20 Jahren Pause. In einem Buchladen im Londoner Zentrum haben sich Schlangen gebildet, denn seine Schöpfer sind für eine Signierstunde gekommen. Die britische Autorin Julia Donaldson und der deutsche Illustrator Axel Scheffler. Nun gibt es eine Griffelo-Oma. Der Riesenerfolg der Griffelo-Familie überrascht Scheffler bis heute ein wenig.
14: Ich glaube, die Ambivalenz, die in dem Charakter, in dem Griffelo steckt, dass er einerseits Kinder finden ihn süß und haben ihn dann plötzlich als Plüschtier und andererseits macht, ist er natürlich auch ein bisschen gefährlich. Er ist ja nicht böse, sondern hat nur Hunger. Ist aber eine Bedrohung und ich höre dann von Eltern, die sagen, wir müssen jeden Tag das Buch aus dem Zimmer nehmen in der Nacht, weil die Kinder sich fürchten.
13: Die Griffelo-Oma hat graues Fell, grüne Augen und kommt mit Handtasche und Gehstock zu Besuch zum Griffelo-Kind. Dass Julia Donaldson diese Fortsetzung geschrieben hat, war selbst für Axel Scheffler eine Überraschung.
14: Also ich wusste nicht, dass Julia einen neuen Text geschrieben hat und irgendwann kam der Anruf vom Verlag. Wir haben einen neuen Text, einen Griffelo-Text. Dann habe ich ihn gelesen und der war so großartig, dass ich natürlich sofort zugesagt habe.
13: Seit 1982 lebt der gebürtige Hamburger in Großbritannien. Die vielen anderen Bücher, die er mit Donaldson veröffentlicht hat, sind ebenfalls Kinderbuchklassiker. Aber der größte Star bleibt die Griffelo-Familie. Die 4 Jahre alte Olive, die es in der Schlange zu Axel Scheffler gerade bis ganz nach vorne geschafft hat, sagt, sie mag am liebsten das Griffelo-Kind, weil es allein in den Wald geht und tapfer sei, so wie sie.
15: I like that the Griffelo child goes up in the forest and she bees brave, like me.
16: The mouse is my favorite character.
13: Für Lukas ist die Maus der beste Charakter, weil sie so clever sei.
17: He's just so clever.
18: I haven't read it.
13: Fiona hat das Buch noch nicht zu Ende gelesen, aber ist sicher, die Maus werde den Griffelo sicher wieder überlisten.
19: I think that mouse is gonna trick.
13: Bis ins Londoner West End, in den berühmten Theaterbezirk, hat es der Griffelo geschafft. Die Theatergruppe Tall Stories bringt die Geschichten des Ungeheuers weltweit schon seit 25 Jahren auf die Bühne und feiert das in einem Londoner Hotel mit einer kleinen Party, umgeben von Griffelo-Dekoration. Toby Mitchell ist der Gründer der Theatergruppe. Jeder kennt Axel Scheffler. Er ist hier im Land genauso bekannt wie Julia Donaldson. Er ist großartig, seine Illustrationen sind fantastisch und es macht Spaß, seine Bilder auf der Bühne zum Leben zu erwecken. Ein bekennender Fan ist auch Königin Camilla. Mit ihr machen Scheffler und Donaldson Projekte, um Kinder fürs Lesen zu begeistern. Vor einigen Wochen führten sie den Griffelo in einem Wald bei Liverpool vor Kindern und Königin als kleines Theaterstück auf.
14: Ich weiß, dass sie den Griffelo irgendwie dann auch ihren Enkelkindern vorgelesen hat und ihn so kennengelernt hat. Und ich glaube, das ist hier sehr wichtig, dass Kinder oder überhaupt Menschen Bücher lesen.
13: Und schon jetzt ist die Griffelo-Oma in Großbritannien ein Bestseller.
14: Das fühlt sich, wenn man drüber nachdenkt, sehr komisch an. Es macht ein bisschen schwindelig, das vorzustellen, wie viele Kinder jetzt abends die neue Geschichte lesen zum Beispiel. Andererseits muss ich nicht immer daran denken, sondern arbeite an neuen Projekten.
13: In Deutschland erscheint der Gryffalo 2 Wochen später als in Großbritannien. Und Scheffler selbst geht im Herbst auf eine Lesereise, bei der er die Gryffalo-Familie vor den Augen des Publikums live zeichnet.
1: Der Gryffalo bekommt eine Oma. Mareike Aden berichtet aus London.
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1: Die Bundesregierung hat einen Aktionsplan gegen organisierten Sozialleistungsbetrug beschlossen, insbesondere im Bereich der EU-Zuwanderung. Dafür sollen Behörden künftig mehr Daten abgleichen dürfen. Volker Findhammer vom Deutschlandfunk meint, die Regierung hätte schon früher anfangen müssen.
20: Es ist schon lange bekannt, dass sogenannte Schrottimmobilien bandenmäßig organisiert als Massenunterkünfte für Arbeitnehmer aus Osteuropa genutzt werden, die über Kurzzeit- oder Scheinarbeitsverhältnisse angemeldet werden, um für sich und ihre Angehörigen staatliche Leistungen zu beziehen, von denen sie dann einen Großteil an die Hintermänner abgeben müssen. Aber auch um das gleich klarzustellen, den Betroffenen kann man das nicht zum Vorwurf machen. Den Wunsch nach einem besseren Leben kann und sollte man niemand verwehren. Und oft genug wurden sie ja mit der Aussicht auf einen regulären Job in Deutschland angeworben. Allein die organisierten Strukturen dahinter, die faktisch die Zu- und Einwanderung mit dem gezielten Sozialbetrug für sich zu einem Geschäftsmodell gemacht haben, sind das eigentliche Problem, das es zu bekämpfen gilt.
1: Sagt Volker Findhammer im Deutschlandfunk. Die Pforzheimer Zeitung erklärt, dass ein Kompetenzzentrum für Leistungsmissbrauch keine Ermittler ersetze.
21: Eine digitale Meldung entbindet die Behörden nicht von der Pflicht, vor Ort genau hinzuschauen und zu kontrollieren. Erst wenn es gelingt, die Netzwerke hinter der Ausbeutung zu zerschlagen, wird sich an den unhaltbaren Zuständen in vielen Städten etwas ändern. Sie schaden nicht nur den Betroffenen, sondern auch dem Vertrauen der Bürger in den Rechtsstaat.
1: Der Reutlinger Generalanzeiger findet, neue Gesetze nützen nur dann etwas, wenn man sie auch tatsächlich anwendet.
21: Die Fotos eines Mitglieds des Remo-Clans bei der Wahlparty der Berliner Linken zeigen, dass eine gewisse Naivität im Umgang mit organisierter Kriminalität immer noch in Teilen des linken Milieus vorhanden ist. Behörden und Politiker müssen diese Naivität dringend ablegen. Denn Sozialbetrüger schaden nicht nur der Solidarität der Arbeitnehmer, am meisten schaden sie dem Ruf ihrer zahlreichen, ehrlich arbeitenden Landsleute, die versuchen, als Arbeitsmigranten in der deutschen Sozialgemeinschaft legal Fuß zu fassen.
1: Und damit sind wir auch direkt beim zweiten Thema, die politische Lage in Berlin nach dem Wahlsieg der Linken. Die Frankfurter Allgemeine Zeitung stellt fest, dass SPD und Grüne bisher wenig Widerwillen bezüglich einer Koalition mit der Linkspartei äußern.
21: Was die SPD-Vorsitzenden Klingbeil und Baas dazu zu sagen hatten, nämlich Antisemitismus keinen Millimeter Platz zu geben, versteht sich von selbst und bleibt hinter dem zurück, was die Berliner SPD forderte. Eine Distanzierung jedes Berliner linke Abgeordneten vom Antisemitismus. Die Grünen formulieren immerhin rote Linien und verlangen den Ausschluss eines Remo-Clan-Freundes aus der Linksfraktion. Beide Parteien könnten eine Koalition mit dieser speziellen Berliner Linkspartei auch einfach ablehnen. Es gäbe eine Mehrheit mit der CDU.
1: Die Augsburger Allgemeine erklärt die Berliner Linke zum Sicherheitsrisiko.
21: Ihre irren Versprechen von massenhaften Wohnungsenteignungen sind nur ein Teil des Wahlerfolgs. Der andere ist, dass sie sich mutmaßlich bewusst zum politischen Arm der Berliner Pro-Palästina-Bewegung gemacht hat, in der es von problematischen Akteuren nur so wimmelt. Linken Rhetorik, die überall antimuslimischen Rassismus wittert und darauf abzielt, Polizei und Verfassungsschutz zu schwächen, kommt auch im Milieu der weit verzweigten kriminellen Großfamilien der Hauptstadt bestens an.
1: Das waren die Standpunkte, heute zusammengestellt von Amir Brecht.
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1: Uschi Obermeier feiert heute ihren 80. Geburtstag. Sie war in den 60er Jahren das bestbezahlte Fotomodell in der Bundesrepublik und galt als eine Ikone der sexuellen Revolution. Lutz Hanker mit einem Porträt.
22: Ursula Obermeier, die Münchner Vorstadtgöre aus dem Scherbenviertel Sendling, strahlend, engelsgleich und sehr sexy, mit der wilden Mähne und dem sinnlichen Schmollmund. Als Groupie der Krautrockband Amon Dül 2 lernt sie 1968 im Drogennebel der Essener Songtage den Esoterik-Beauftragten Rainer Langhans kennen.
0: Ja, das war Liebe auf den ersten Blick. Er fand so toll, dass ich so ein weißes Hemd anhatte, wo man die Tittenspitzen durchziehen konnte.
22: Langhans nimmt sie mit nach Berlin in die legendäre Kommune 1. Aber das ganze 68er-Ding ist ihr zu gescheit. Sie will einfach nur Spaß haben.
0: Ich hatte keine Ahnung, ich wusste nicht den Unterschied zwischen Kommunismus und Kapitalismus, überhaupt nichts. Da hat sich mal irgendwie fürchterlich geärgert über mich. Und hat gesagt, du Fotomodell, du.
22: Mit dem Rainer ist es aber auch bald vorbei. Jetzt ist der Bockhorn angesagt. Dieter Bockhorn, eine schillernde Kiezgröße auf St. Pauli.
0: Er hat gesagt, so, und jetzt zeige ich dir unser Leben. Und ich hatte so einen Stoß Tarotkarten. Und dann hat er dir unser ganzes Leben gelegt. Und es war echt toll. Und das hat genau gestimmt.
22: Der Bockhorn und die Uschi fahren jahrelang in einem Hippie-Mobil durch die Welt. Zuerst nach Indien und später nach Mexiko. Wo Bockhorn mit seinem Motorrad tödlich verunglückt. Da ist Uschi erst 37. Seitdem ist ihr Leben viel ruhiger und sie selbst irgendwie kaum älter geworden. Die Obermeier macht ihr Ding, freiheitsliebend, selbstbestimmt. Erst als Schmuckdesignerin in Kalifornien und seit 2020 als Landfrau an der Algarve zwischen Oliven- und Orangenbäumen. Geboren wurde Uschi Obermeier, Überlebenskünstlerin aus München-Sendling und das schönste Gesicht der 68er am 24. September 1946. Das war heute vor 80 Jahren.
1: Und das war der Stichtag von Lutz Hanka. Soweit auch die ARD-Infonacht mit Sven Hasenclever. Gleich um 6 geht's hier wie immer weiter mit den Nachrichten. Und die Zeit jetzt gleich 5.58 Uhr.
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23: A3 Nürnberg Richtung Passau zwischen Altdorf, Burg Tann und Oberölsbach. Ein Unfall auf der rechten Spur.

0: Donnerstag, der 24. September ist heute. Es ist 6 Uhr.
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0: Und wir blicken heute früh zunächst nach New York zu den Vereinten Nationen. Bundesaußenminister Wadephul hat vor dem UN-Sicherheitsrat schwere Vorwürfe gegen Russland erhoben. In Washington ist der chinesische Staatspräsident Xi bei US-Präsident Trump zu Gast. Ein bemerkenswertes Treffen, über das wir gleich ausführlich mit unserem Korrespondenten vor Ort sprechen werden. Und wir schauen voraus auf das, was heute im Bundestag auf der Tagesordnung steht. Unter anderem geht es da um die geplante Geheimdienstreform und um die Organspenderegeln. Im Studio ist Sabine Strasser. Einen schönen guten Morgen. Bei der UN-Vollversammlung war gestern der russische Angriffskrieg gegen die Ukraine wieder einmal Thema. Aber die russische Aggressionspolitik zieht inzwischen auch weitere Kreise. Und das hat sich in der Rede von Bundesaußenminister Wadephul im UN-Sicherheitsrat niedergeschlagen. Wadephul sprach darin die hybriden Angriffe an, die in jüngster Zeit in Deutschland und auch anderen europäischen Ländern registriert werden. Und Wadephul wurde dabei sehr deutlich.
2: In seinem Statement warf Wadephul Russland eine Eskalation der Aggression Richtung Europa vor. Im wichtigsten Gremium der Vereinten Nationen begründete der Bundesaußenminister das mit zunehmenden hybriden Attacken, die eine neue Stufe erreicht hätten. Als Beispiel nannte Wadephul den Drohnenvorfall am Flughafen Halle-Leipzig Anfang August. Russland habe dabei versucht, ukrainische Frachtflugzeuge mit einer mit Zündstoff präparierten Drohne in die Luft zu sprengen, erklärte der CDU-Politiker. Russland wies jeden Zusammenhang mit dem Drohnenvorfall von Leipzig im Sicherheitsrat einmal mehr zurück. Gleichzeitig lehnte der russische Außenminister Lavrov eine von der Ukraine angebotene Waffenruhe ab. Europa wolle so eine Pause nur, um die Ukraine in der Zwischenzeit mit Waffen vollzupumpen, sagte Lavrov in New York. Moskau dagegen suche eine umfassende Regelung für ein Ende des Konflikts. Konkreter wurde Lavrov dabei nicht.
0: Soweit Giselle Ucker aus New York. Deutschland und Europa sehen sich von Russland also zunehmend bedroht. Das war die Kernaussage der Rede von Bundesaußenminister Wadephul in der UN, im UN-Sicherheitsrat. Die US-Regierung sucht aber offenbar gleichzeitig die Annäherung an Moskau. US-Außenminister Rubio hat zum nächsten G20-Gipfel Russlands Präsident Putin eingeladen. Das ist möglich, weil die USA den Gipfel im Dezember in Miami ausrichten und in diesem Jahr auch den Vorsitz der G20-Gruppe haben. Johanna Schultheis mit dem, was Rubio dazu gesagt hat.
3: Wir hoffen, dass er die Einladung annimmt, sagte US-Außenminister Rubio am Rande der UN-Generaldebatte in New York. Und weiter, um Probleme zu lösen, müsse man sich mit den Menschen treffen, mit denen man nicht übereinstimme. Zuvor hatte Rubio sich mit seinem russischen Amtskollegen Lavrov getroffen. Der G20-Gipfel soll im Dezember in einem Golfclub von US-Präsident Trump in Florida stattfinden. Der ukrainische Präsident Selenskyj hatte sich grundsätzlich zu einem Treffen mit Putin im Rahmen des Gipfels bereit erklärt. Das lehnt der Kreml jedoch ab.
0: Es dürfte wohl eines der wichtigsten Gipfeltreffen des Jahres sein. Der chinesische Präsident Xi ist in Washington angekommen, um dort US-Präsident Trump zu treffen. Gleich zu Beginn des Staatsbesuchs hat die US-Regierung die Zollpause verlängert. Die bis November ausgesetzten zusätzlichen Zölle auf Importe chinesischer Waren werden um weitere 2 Monate aufgeschoben. Und bemerkenswert war auch, dass Trump Xi persönlich auf dem Rollfeld eines Militärflughafens abgeholt hat. Zugeschaltet ist uns aus Washington Ralf Borchert. Hallo nach Washington.
4: Guten Morgen aus Washington.
0: Diese Tatsache, dass Trump persönlich zum Flughafen gekommen ist, die signalisiert ja zunächst so etwas wie Nähe. Aber kann man von diesem Treffen wirklich erwarten, dass in dem angespannten Verhältnis zwischen den USA und China jetzt eine Annäherung bevorsteht?
4: Also bei den großen Sachthemen wahrscheinlich nicht der große Durchbruch bei einem dieser vielen Konfliktthemen. Es geht in erster Linie um das Treffen an sich als Botschaft. Trump und Xi wollen wohl beide zeigen, dass sie im persönlichen Verhältnis in der Lage sind, dieses sehr, sehr schwierige Verhältnis der beiden mächtigsten Länder der Welt zu managen, kann man sagen. Aber der große Durchbruch bei einem der großen Themen, über die wir jetzt gleich sicher noch sprechen werden, eher nicht zu erwarten.
0: Gut, ein Thema wird sicher der Iran sein. China ist ja der mit Abstand größte Abnehmer von iranischem Öl, hat auch gute Beziehungen nach Teheran. Hofft Trump denn darauf, dass Chinas Staatspräsident Xi da Druck auf die iranische Führung macht, was zum Beispiel die Öffnung der Straße von Hormuz oder ein mögliches Ende des Krieges angeht?
4: Ja, Trump hofft das ganz bestimmt. Er wird dieses Thema sicherlich mit ganz oben auf die Agenda setzen. Das macht ihm hier innenpolitisch in den USA nach wie vor große, große Probleme und auch seiner Partei wenige Wochen vor den Kongress-Zwischenwahlen Anfang November. Aber die meisten Experten sagen, ob Xi da wirklich nachgibt und zu einer Lösung beiträgt, den USA aus der Bredouille hilft, in der sie da stecken. Es gibt ja sogar Berichte aus den letzten Wochen, dass die Chinesen den Iranern geholfen haben, auch US-Militärziele zu identifizieren. Also es gibt eher schwere Vorwürfe in die andere Richtung. Man wird darüber reden. Die Chinesen sind am iranischen Öl vor allem interessiert, auch an guten Verhältnissen zum Iran, auch zu Russland. Und man wird versuchen, hier irgendwie die Waagschale zu halten. Aber der große Durchbruch zugunsten Trumps und der USA in der Iran-Frage eher nicht.
0: Nun hätte China ja wohl auch Interesse daran, dass die USA nicht weiter Waffen nach Taiwan liefern. Die Entscheidung über die nächste Lieferung steht ja noch aus. Könnte es da vielleicht einen Deal im Sinne Trumps und auch im Sinne Xis geben?
4: Ja, Taiwan ist das große China-Thema, das auf jeden Fall Xi mit ganz oben auf die Agenda setzt. China beansprucht diese Insel und Taiwan setzt auf die Unterstützung und Waffenlieferungen aus den USA weiterhin. Das wurde die letzte große millionenschwere Tranche an Waffen ausgesetzt und auch das Framing von Trump, also wie er über diesen Konflikt spricht, ist näher an die chinesische Position herangerückt, als das unter Biden der Fall war. Es ist unklar, ob Trump bereit ist, weiter die Waffenlieferung nach hinten zu schieben, also auszusetzen. Vielleicht, wenn er eine Gegenleistung in einem anderen Bereich, zum Beispiel in Handelsbereichen, bekommt. Also das sind die Themen, wo es kleine Fortschritte geben könnte, wenn die eine Seite dies bekommt und die andere Seite das.
0: Und dann wird es natürlich um das Wettrennen beider Länder um die technische Führung gehen. Das große Thema KI. Die Risiken der KI-Entwicklung sind auch in China bekannt. Aber was will die US-Regierung hier erreichen und was will China? Und könnte es da eine Art Vereinbarung geben, wie man die Gefahren unter Kontrolle halten will?
4: Was Experten dafür realistisch halten im Bereich künstliche Intelligenz, ist bestenfalls, dass man sich vielleicht auf eine Art, ein rotes Telefon im übertragenen Sinne einigt, eine Art Hotline, dass zum Beispiel, wenn KI für Probleme im militärischen Bereich sorgt, und das ist angeblich, es sind unbestätigte Berichte, auch schon passiert, dass fast ein großer Konflikt ausgelöst wurde, weil man im chinesischen Meer etwas falsch verstanden hat von US-Seite. Wenn so etwas passiert, eine Hotline, ja. Aber zum Beispiel Begrenzungen bei der Forschung im KI-Bereich, da sagen Experten, da beginnen jetzt vielleicht Gespräche bei diesem Gipfel, aber das wird eher Wochen, Monate, wenn nicht Jahre dauern, bis sich da China und die USA einig werden. Es herrscht weiter ein großes Misstrauen auf chinesischer Seite, dass die USA bei KI vor allem ihren Forschungsvorsprung, den sie im Moment noch haben, behalten und ausbauen wollen. Also eher unwahrscheinlich, dass hier die große Lösung kommt. Schon gar nicht in der Richtung, die auch in Europa bevorzugt würde, dass man wirklich die Risiken von KI in der Forschung richtig begrenzt.
0: Vielen Dank für diese Einschätzungen. Das war Ralf Borchert für uns live aus Washington. Und damit nach Berlin. Da berät der Bundestag heute in erster Lesung über den Gesetzentwurf zur Reform der Nachrichtendienste in Deutschland. Ein großes Projekt, das die Kompetenzen der Dienste erheblich ausweiten soll. Das erklärte Ziel ist, dass Deutschland künftig auch echte Geheimdienste hat. Und was das bedeutet, erklärt uns Bianca Schwarz.
5: Um die Reform der Nachrichtendienste besser zu verstehen, muss man kurz auf den Unterschied zwischen Nachrichtendienst und Geheimdienst schauen. Im allgemeinen Sprachgebrauch werden beide Begriffe oft synonym benutzt, dabei bedeuten sie nicht dasselbe. Ein Nachrichtendienst darf nur Informationen beschaffen. Ein Geheimdienst hingegen darf zusätzlich auch geheime Operationen durchführen. Bisher hat Deutschland 3 Nachrichtendienste: den Verfassungsschutz, den militärischen Abschirmdienst und den Bundesnachrichtendienst, das ist der Auslandsnachrichtendienst. Mit der Reform des Nachrichtendienstrechts sollen sie bald auch aktive Befugnisse bekommen, allerdings nur im Fall einer besonderen Bedrohung. Das kann zum Beispiel eine konkrete Terrorgefahr sein oder Geheimdienstaktivitäten von anderen Ländern innerhalb von Deutschland. Die Bundesregierung argumentiert, dass sie mit diesem Paradigmenwechsel das Land besser schützen will. Kritiker sehen darin einen Tabubruch und befürchten zu wenig Kontrolle über die Dienste.
0: Außerdem Thema heute im Bundestag: die Organspende. Nach wie vor fehlen ja in Deutschland viele Spender. Was sich vielleicht ändern könnte, wenn Menschen automatisch Spender wären, wenn sie nicht ausdrücklich widersprechen. Diese sogenannte Widerspruchslösung, die gibt es in einigen Ländern, aber eine entsprechende Gesetzesänderung ist vor 6 Jahren im Bundestag gescheitert. Jetzt gibt es einen neuen Anlauf von einer Gruppe von Abgeordneten aus verschiedenen Fraktionen. Birte Sönnigsen berichtet.
6: Sie wollen, dass die sogenannte Widerspruchsregelung eingeführt wird. Das heißt, in Zukunft sollen volljährige Menschen grundsätzlich als Organspender gelten, es sei denn, sie widersprechen zu Lebzeiten aktiv. Der Bundestag hatte zuletzt vor 6 Jahren über umfassende Änderungen bei der Organspende abgestimmt. Damals hat die Widerspruchsregelung keine Mehrheit bekommen. Seitdem haben sich einige Dinge rund um die Organspende geändert. Die Bereitschaft, Organe zu spenden, ist jedoch nicht deutlich gestiegen. Es gibt auch Abgeordnete, die bei der bisherigen Zustimmungsregelung bleiben wollen. Sie sagen, Schweigen darf nie automatisch als Zustimmung gelten. Welcher Gesetzentwurf am Ende eine Mehrheit bekommen wird, ist offen. Denn bei ethischen Fragen wie in diesem Fall wird häufig der Fraktionszwang aufgehoben und Abgeordnete aus unterschiedlichen Parteien schließen sich zusammen.
0: Volle Gipfel, wenig Schnee. Wie schützen wir die Alpen? Das ist unser Thema beim Mitreden heute Abend. Eine besondere Sendung, denn wir diskutieren diesmal live vor Ort in Lenggries in Oberbayern. Und zu Gast sind unter anderem die ehemalige Alpin-Spitzensportlerin und Olympiasiegerin Hilde Gerg und Lenggrieser, also die, die zum Teil vom Tourismus, vom Wintersport leben, aber auch mit Verkehrschaos, Naturzerstörung und den Folgen des Klimawandels leben müssen. Emilia Wegscheid hat vor der Sendung einige Lenggrieser gefragt, wem gehören die Berge?
7: Ich würde jetzt mal sagen, nicht den Touristen alleine. Man sieht dann ja im Sommer, wie die Landschaft aussieht, was nicht schön ist. Aber solche Orte sind auf Touristen angewiesen.
8: Wenn sich jeder ein bisschen, hätte beinahe gesagt, zusammenreißt oder jeder ein bisschen auf den anderen schaut, dann wird das gut funktionieren.
9: Wie man dem gerecht wird? Boah. Also bei so vielen Touristen, wie es im Voralpenland oder in den Alpen hat, ist das, glaube ich, etwas schwierig. Weil so viel ich weiß, sind die Touristen oft ein bisschen unvernünftig und benutzen Wege, die sie nicht benutzen dürften. Also ich würde sagen, man muss den Tourismus ein bisschen bremsen.
10: Ich meine, man muss halt auf ein paar Sachen achten, ne? Dass man seinen Müll eben wieder mitnimmt und so weiter. Wo ich so ein bisschen skeptisch bin, ist eben so diese ganze Eroberung der Berge, ob das wirklich sein muss, ne? Es gibt ja hier jetzt schon auch Bereiche, wo man einfach auch nicht hin darf, und das finde ich auch gut so und das soll man respektieren.
0: Mitreden Deutschland diskutiert heute Abend mit Publikum live aus Lenggries. Sie können während der Sendung kommentieren über unseren Livestream auf YouTube, und wir starten ausnahmsweise schon um 19.03 Uhr.
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0: Diese Meldung ging schon vor ein paar Tagen bei uns über den Sender. In Südamerika, genauer gesagt in Bolivien, ist eine neue Katzenart entdeckt worden. Das ist nicht nur für Katzenfreunde eine Sensation, denn das letzte Mal, dass Biologen auf ein Tier dieser Größe gestoßen sind, das noch in keinem Lehrbuch steht, das ist über 100 Jahre her. Wie es dazu kam, schildert Jenny von Sperber.
11: Die Geschichte beginnt eigentlich vor 10 Jahren. Ein Mann findet in Bolivien an einer Straße am Waldrand ein junges Kätzchen und nimmt sie mit nach Hause zu seiner Familie. Sie ist gefleckt und hat schwarz umrundete Augen. Aber die Katze verhält sich nicht wie eine Hauskatze. Und sie bleibt klein, gerade mal so schwer wie eine Ananas. Als sie ein Jahr alt ist, bringt der Mann sie in eine Auffangstation für Wildtiere. Die Mitarbeiter dort vermuten, dass es eine der bekannten Tigerkatzenarten ist, die im Dschungel leben. Aber auch diese Vermutung stellt sich bald als falsch heraus. Eine Biologin fotografiert die Katze und versucht, sie richtig zu bestimmen. Aber die Katze passt zu keiner der bekannten Tigerkatzenarten. Also tut sie sich mit einem Team von Genetikern zusammen und die bestätigen es. Diese hier ist eine vollkommen neue Katzenart. Jonas Leskort aus Antwerpen ist einer der Forscher.
12: It's exciting, this.
13: Diese wissenschaftliche Entdeckung ist wirklich spannend. In den letzten 200 oder 300 Jahren wurden alle Säugetiere dieser Größe bereits beschrieben und benannt. Wir hatten nicht damit gerechnet, eine Art von Tigerkatzen zu finden, die mit keiner der bekannten Tigerkatzen übereinstimmt. Wir brauchten also einen neuen wissenschaftlichen Namen.
11: Leopardus tilcayo heißt sie jetzt, in der Sprache der indigenen Bewohner dort. Tilcayo hat damit einen bisher unbekannten Zweig im Stammbaum der Wildkatzen eröffnet, der sich schon vor 1,4 Millionen Jahren von den anderen Tigerkatzen abgespalten hat.
0: 6.15 Uhr ist es.
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0: Die Nachrichten mit Diana Gaul.
14: Wadefuhl wirft Russland gefährliche Eskalation in Europa vor. Moskaus hybride Angriffe gegen diejenigen, die die Ukraine und das Völkerrecht unterstützten, hätten eine neue Stufe erreicht. Das sagte der deutsche Außenminister bei einer Sitzung des UN-Sicherheitsrats in New York. Russland habe bei dem Drohnenvorfall am Flughafen Halle-Leipzig Anfang August versucht, ukrainische Flugzeuge in die Luft zu sprengen. Das sei kein Einzelfall gewesen. Russland weist jeden Zusammenhang mit dem Vorfall zurück. USA laden Putin zum G20-Gipfel in Miami ein. US-Außenminister Rubio erklärte, man müsse sich mit den Leuten treffen, mit denen man unterschiedlicher Meinung sei, um Probleme zu lösen. Die USA hofften, der russische Präsident werde die Einladung annehmen. Der ukrainische Präsident Selenskyj warf Putin in seiner Rede vor der UN-Vollversammlung unterdessen vor, keinen Frieden zu wollen. Bundestag berät erstmals über Geheimdienstreform. Die Pläne von Bundesinnenminister Dobrindt sehen mehr Befugnisse von Bundesnachrichtendienst und Verfassungsschutz vor. Sie sollen deutlich mehr Daten als bisher sammeln, speichern und automatisch auswerten dürfen. Außerdem sollen die Behörden künftig Sabotageakte oder Hackerangriffe aktiv durch Gegenangriffe bekämpfen. Australien meldet KI-Hack auf Regierungsportal. Laut Premierminister Albanese hat sich ein autonomer KI-Agent der Firma OpenAI Zugriff auf eine Datenbank verschafft. Dort werden Statistiken über die staatliche Krankenversicherung bereitgestellt. Laut Albanese ereignete sich der Vorfall bereits im Juni. OpenAI habe die Regierung aber erst vor 2 Wochen darauf aufmerksam gemacht. Länderspielpremiere für Bundestrainer Klopp steht an. Er startet mit der deutschen Fußballnationalmannschaft. Das erste Spiel der Gruppenphase findet heute Abend gegen die Niederlande in Amsterdam statt. Das Wetter in Bayern. Meist wolkig, im Osten und Südosten vereinzelt Regen. Temperaturen bis 21 Grad.
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0: Rund um Neu-Ulm müssen heute einige Menschen ihre Häuser verlassen, denn es müssen weitere Weltkriegsbomben entschärft werden. Christine Gaub aus dem BR24 Bayern-Team.
15: Ja, die 3 Bomben waren vergangene Woche bei Sondierungsarbeiten im Pfuhlerried in Neu-Ulm entdeckt worden. Es ist bereits der 4. Fund innerhalb von 2 Monaten. Heute Abend soll das Sprengkommando München die Bomben entschärfen. Die Stadt richtet dafür einen Sperrbereich ein. Details weiß Peter Allgeier.
16: Ab 20.45 Uhr gilt in einem Radius von 1000 Metern um die Fundstellen ein Aufenthaltsverbot. Gebäude, Straßen und Wege innerhalb dieser Zone müssen zu diesem Zeitpunkt verlassen werden. Von der Evakuierung betroffen sind rund 40 ansässige Firmen sowie etwa 20 Anwohner. Die B10 wird in beiden Fahrtrichtungen vollständig gesperrt werden. Ob erneut auch der Bahnverkehr auf der Strecke zwischen Ulm und Augsburg betroffen sein wird, ist derzeit noch unklar. Die Stadt rechnet damit, dass die Entschärfung gegen 24 Uhr abgeschlossen sein wird und alle Maßnahmen wieder aufgehoben werden können. Im Pfuhlerried gab es früher einen Flugplatz, der im Zweiten Weltkrieg von US-Streitkräften bombardiert worden war.
15: Nach BR-Berichten über eine Rattenplage im Zentrallager des Discounters Norma in Regenstauf im Landkreis Regensburg fordert die SPD im Landtag nun Konsequenzen. Mit einem umfangreichen Fragenkatalog an die Staatsregierung fordert sie Aufklärung in dem Fall. Florian Degelmann.
17: Wie oft wurde kontrolliert? Wann hat die zuständige Behörde von dem Rattenbefall erstmals erfahren? Und welche Auflagen wurden Norma gemacht? Das sind einige Fragen der Landtags-SPD an die bayerische Staatsregierung. Gefragt wird auch, ob Waren sichergestellt oder aus dem Verkehr genommen wurden und welche Konsequenzen die Staatsregierung aus dem Fall für die Lebensmittelüberwachung großer Lager und Verteilzentren in Bayern zieht. Nach BR-Informationen besteht die Rattenplage im Norma-Zentrallager in Regenstauf schon seit rund einem Jahr. Das Landratsamt Regensburg hat nach einer Kontrolle Anfang September Auflagen erlassen und ein Ordnungswidrigkeitsverfahren gegen Norma eingeleitet. Der Discounter betont auf BR-Anfrage, die Lage sei unter Kontrolle. Anonyme Quellen widersprechen dieser Darstellung.
15: Was bewegt die Menschen? Das wollen die Abgeordneten des Bayerischen Landtags auch heute wieder im wahrsten Sinn des Wortes erfahren. Mit dem Landtruck, einem umgebauten Oldtimer-Lastwagen, kommen sie dazu heute nach Burghausen. Die letzte Station der diesjährigen Tour. Nadine Tschibo.
18: Die Idee dahinter? Der Landtag will nicht nur in München sichtbar sein, sondern dorthin kommen, wo die Menschen leben. Interessierte können sich über die Arbeit des Parlaments informieren, Fragen stellen und mit Abgeordneten ins Gespräch kommen. In Burghausen stehen Diskussionen auf dem Programm, unter anderem auch mit dem Aventinus-Gymnasium, ein Demokratiequiz sowie ein Demokratieboard für Wünsche, Kritik und Anregungen.
15: Ab 10 Uhr hinter dem Bürgerhaus in Burghausen. 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
0: Es ist das Megaprojekt in den Alpen, der Brenner Basistunnel. Zwei Röhren sollen ermöglichen, dass Züge unter den Alpen zwischen Deutschland, Österreich und Italien fahren können. Die neuen Tunnel und Schienen sollen den überlasteten Verkehr auf den Straßen entlasten. Aber bei Jetzt.de im oberbayerischen Oberaudorf wird deutlich, vor Ort gibt es großen Widerstand gegen dieses wichtige Verkehrsprojekt. Und auch in der Politik kommen Zweifel an den Plänen der Deutschen Bahn auf. Lea Ruschka.
19: Seit rund 400 Jahren lebt die Familie von Anna Pichler in Niederaudorf. Ihr Sohn Martin führt den Hof in der 13. Generation. Aber die Zukunft der Familie ist bedroht. Und zwar durch Pläne der Deutschen Bahn.
20: Ja, man hat schon ein bisschen einen Stor auf der Brust. Also man schaut ein bisschen düster in die Zukunft. Der Brenner Nordzulauf, das ist für uns nicht gerade abstrakte Planung auf ein Stück Papier, sondern das ist einfach der Verlust von unseren jahrhundertealten Höfen, von den Weiden, von unseren Tieren.
19: Denn die Bahn will eine neue Trasse als Zulauf für den Brenner Basistunnel bauen. Der Streckenabschnitt zwischen München und Kufstein führt genau hier durch. Für die neuen Gleise braucht die Bahn Felder und Äcker von insgesamt 19 Bauern im Inntal. Aber die Pläne beschäftigen nicht nur die Landwirte. Jenny Dürr aus Groß-Carolinenfeld treiben die 8,7 Milliarden Euro um, die das Projekt mindestens kosten soll. Sie wandte sich mit einem Appell an die Politik.
21: Mensch, das sind so viele Milliarden Steuergelder. Bitte verwendet die wirklich sorgsam. Und es gibt ökologisch und ökonomisch einfach gute Alternativen. Beschäftigt euch mit denen.
19: Seit Juli befasst sich der Bundestag mit den Plänen der Deutschen Bahn. Ulrich Lange, parlamentarischer Staatssekretär beim Bundesminister für Verkehr, versicherte, dass der Bundestag nicht leichtfertig über die Milliardeninvestitionen entscheiden werde.
22: Die Kostenschätzung ursprünglich basierte auf Daten von vor 15 bis 20 Jahren. Wir haben enorme Baukostensteigerungen. Deswegen werden die Kosten auch noch mal auf den Prüfstand kommen. Meine Damen und Herren, ganz offen, der jetzige Ansatz, das glaubt keiner von uns, dass der reichen wird.
19: Auch Atış Gürpınar, stellvertretender Vorsitzender der Linken, hat Zweifel, dass sich diese enorme Investition tatsächlich lohnen wird.
23: Wir brauchen eine sehr, sehr gute Prüfung der Alternativvarianten, weil es eben Existenzen tatsächlich zerstören wird. Und ich glaube, die Menschen vor Ort würden anders drüber denken und wären auch bereit, Sachen aufzugeben, wenn sie wüssten, sie machen was wirklich Sinnvolles und hier passiert was wirklich Sinnvolles. Und das konnten wir bisher auch im Parlament nicht wirklich nachprüfen.
19: In der Politik zeigen sich also Zweifel an den Plänen der Deutschen Bahn. Stefan Voigt vom Fahrgastverband Pro Bahn betonte aber, dass es eine Lösung brauche. Denn der aktuelle Zustand im Inntal sei nicht zukunftsfähig.
2: dann müssen wir einfach schon drüber nachdenken, dass der Verkehr im Zweifel, wenn die Wirtschaft nicht ganz im Bach runtergeht, zunehmend wird über die Jahre und dass er definitiv in Österreich dann auf der Bahn geführt werden wird. Und wenn wir ihn dann auf der Straße haben, bedeutet das, dass wir auch den Feinstaub haben. Und der betrifft jeden, nicht nur 40 Landwirte.
19: Auch der Kiefersfeldener Bürgermeister Hajo Gruber betonte, dass der Status quo keine Lösung für seine Heimat sei.
3: Das Inntal leidet unendlich unter dem Wahnsinn des Verkehrs, Güterverkehr und Personenverkehr. Die einzige Möglichkeit, die es gibt, ist, dass man den Schienenweg ausbaut. Die Kapazität muss auf die Schiene.
19: Einig ist man sich also, dass man den Bahnverkehr durch das Inntal verbessern muss. Über die konkrete Umsetzung wird aber wohl auch in Zukunft gestritten werden.
0: Lea Ruschka berichtete und die ganze Sendung Jetzt dreht i finden Sie auch in der ARD Mediathek.
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0: Die Münchner Kammerspiele hatten schon in der vergangenen Spielzeit einiges zu feiern. Unter der Intendantin Barbara Mundl wurde das Schauspielhaus mit Preisen geradezu überhäuft. Theater des Jahres 2026, beste Inszenierung, beste Uraufführung. Einen besseren Zeitpunkt dafür hätte es kaum geben können, denn mit der nächsten Spielzeit, die am Abend feierlich eröffnet wurde, feiert das Haus auch noch sein 100-jähriges Jubiläum. 1926 hat Otto Falkenberg die Münchner Kammerspiele mit Büchners Dantons Tod eröffnet. Und 100 Jahre später wagt nun das Kollektiv Postparadies erneut eine Auseinandersetzung mit Büchners Text und thematisiert zugleich die besondere Geschichte des renommierten Theaters in der Maximilianstraße. Benedikt Mahler war bei der Premiere von Danton dabei.
4: Jubiläum. Auf der Bühne steht eine runde, zweistöckige, hübsch beleuchtete Stahlkonstruktion, die wirkt wie ein Zirkuszeltskelett, ein Theatergerippe. Hier, so zeigt die Geschichte, wird einmal etwas Großes entstehen, auch an diesem Abend.
5: Auf die französische Revolution, Robespierre!
4: Mit Büchners berühmten Revolutionsstück weihten die Kammerspiele ihre neue Spielstätte an der Maximilianstraße damals vor 100 Jahren ein. Das philosophische Drama über die Frage, ob der Mensch eigentlich den Lauf der Dinge aktiv gestalten kann. Geradezu grotesk wirkt das in der Retrospektive und in dem Wissen, welche schlimmen Zeiten noch auf das Haus zukommen sollten.
24: Die Kammerspiele wollten wir hier ab 1926 weiterentwickeln zu einer Insel der Kunst im Wirrwarr der Zeit. Die Bedingungen dafür wurden in jedem Jahr schwieriger und schwieriger. Der Sturm um uns toste heftiger und heftiger.
4: Jüdische Mäzenen hatten das Haus einmal als Privattheater gegründet. Bereits 1933 arbeitet dort kein einziger Jude mehr. Beim Einzug 1926 jedoch proben sie noch alle zusammen. Diejenigen, die später ins Exil gehen oder ermordet werden und diejenigen, die in der NS-Zeit noch Karriere machen.
25: Ich spiele Hanne Mertens. Aber Hanne Mertens spielte damals nicht Danton. Das haben wir für sie erfunden.
26: Sibylle Binder war aber schon ziemlich gut. Ich spiele heute Abend Sibylle Binder.
27: Ich spiele Hans Schweikert, Schauspieler und später auch Intendant der Münchner Kammerspiele.
4: Und auch die Ausnahmeschauspielerin Therese Giese war 1926 in Dantons Tod in ihrer ersten Rolle an den Kammerspielen zu sehen. 1933 wurde sie entlassen und war zur Flucht ins Schweizer Exil gezwungen. Nur eine historische Figur wird auf der Bühne nicht dargestellt, der damalige Intendant Otto Falkenberg, nach dem die benachbarte Schauspielschule benannt ist.
26: Ist derselbe Otto Falkenberg, der 1933 alle sogenannten ausländischen MitarbeiterInnen entlässt, die nicht bereits geflohen sind. Es ist derselbe Otto Falkenberg, der die Goethe-Medaille und einen Professorentitel von Hitler erhält. Es ist derselbe Otto Falkenberg, der auf der Gottbegnadetenliste steht.
4: Den Theatermachern um das Kollektiv Postparadies gelingt Erstaunliches an diesem Abend. Sie verflechten die Geschichte des Hauses mit der Gegenwart und betten das alles auch noch klug in Büchners Fatalismusdrama ein. Hier öffnen sich Risse zwischen dem Damals und dem Jetzt. Was zunächst nach Revolutionsgeschichte aussieht, bekommt den beunruhigenden Beigeschmack einer Gegenwart, die ihre eigene Zukunft bereits probt.
28: Diese meine Stimme hat aus dem Gold der Reichen dem Volke Waffen geschmiedet. Ihr wollt Brot und sie werfen euch Köpfe hin.
4: Ernste Monologe und großes Spiel treffen auf Clownerie und Revue-Konfetti.
6: getragen von einem fulminanten, inklusiven Ensemble, das selbst zusammengesetzt ist aus Gastspielern und Stammspielern. Genauso konsequent ist die von Christina Koropetzki komponierte Musik. Sie verbindet Epochen und Stile, barocke Motive mit filmischen Klangflächen.
0: Benedikt Mahler war bei der Premiere von Danton in den Münchner Kammerspielen.
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0: A3 Nürnberg Richtung Passau zwischen Altdorf-Burg-Tann und Oberölsbach. Ein Unfall auf der rechten Spur. Und schauen wir aufs Wetter in Bayern. Heute mehr Wolken als Sonne. Im Osten und Südosten auch vereinzelt etwas Regen. Die Höchstwerte 14 bis 21 Grad. Die Aussichten: morgen oft sonnig, im Osten zeitweise bewölkt, aber es bleibt trocken und am Wochenende dann wieder viel Sonnenschein und wenige Wolken. Es wird insgesamt auch wieder wärmer.
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0: Donnerstag, der 24. September ist heute. Es ist 6.30 Uhr.
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0: Und wir blicken zunächst nach New York, zu den Vereinten Nationen. Bundesaußenminister Wadephul hat vor dem UN-Sicherheitsrat schwere Vorwürfe gegen Russland erhoben. In Washington ist der chinesische Staatspräsident Xi bei US-Präsident Trump zu Gast. Ein bemerkenswertes Treffen, das wir auch gleich näher beleuchten. Und wir schauen voraus auf das, was heute im Bundestag auf der Tagesordnung steht. Unter anderem geht es da um die geplante Geheimdienstreform und um die Organspenderegeln. Im Studio ist Sabine Strasser. Guten Morgen. Am Rande der diesjährigen UN-Vollversammlung in New York haben Regierungsvertreter im UN-Sicherheitsrat über den Krieg in der Ukraine diskutiert. Für Deutschland sprach Bundesaußenminister Wadephul und er wurde dann in seiner Rede im UN-Sicherheitsrat sehr deutlich. Mehr von unserer New York-Korrespondentin Giselle Ucker.
7: In seinem Statement warf Wadephul Russland eine Eskalation der Aggression Richtung Europa vor. Im wichtigsten Gremium der Vereinten Nationen begründete der Bundesaußenminister das mit zunehmenden hybriden Attacken, die eine neue Stufe erreicht hätten. Als Beispiel nannte Wadephul den Drohnenvorfall am Flughafen Halle Leipzig Anfang August. Russland habe dabei versucht, ukrainische Frachtflugzeuge mit einer mit Zündstoff präparierten Drohne in die Luft zu sprengen, erklärte der CDU-Politiker. Russland wies jeden Zusammenhang mit dem Drohnenvorfall von Leipzig im Sicherheitsrat einmal mehr zurück. Gleichzeitig lehnte der russische Außenminister Lavrov eine von der Ukraine angebotene Waffenruhe ab. Europa wolle so eine Pause nur, um die Ukraine in der Zwischenzeit mit Waffen vollzupumpen, sagte Lavrov in New York. Moskau dagegen suche eine umfassende Regelung für ein Ende des Konflikts. Konkreter wurde Lavrov dabei nicht.
0: Und während Außenminister Wadephul in New York an den Drohnenvorfall in Leipzig erinnerte, stand der Flugbetrieb in Berlin-Brandenburg für eine Weile still. Weil am Flughafen eine Drohne gesichtet wurde, gab es für 45 Minuten weder Starts noch Landungen. Die Polizei konnte die Drohne dann aber nicht finden. Aus Berlin berichtet Thorsten Altenhöhner.
8: Die Drohne war am Abend gesichtet worden. Daraufhin habe die deutsche Flugsicherung zunächst die Nordpiste für Starts und Landungen gesperrt, später dann auch die Südpiste. Wenig später konnte die Sperrung wieder aufgehoben werden. Mehrere Flugzeuge mussten nach Dresden umgeleitet werden. Die Drohne oder Bruchteile von ihr wurden nicht gefunden. An keinem anderen deutschen Flughafen sind im ersten Halbjahr so viele Drohnen gesichtet worden wie am Hauptstadtflughafen BER. 28 solcher Flugobjekte registrierte der Tower in Schönefeld in den ersten 6 Monaten. Im Gesamtjahr 2025 wurden laut Flugsicherung nur 8 Drohnen am BER sowie im Großraum drumherum festgestellt.
0: Es ist der erste Besuch des chinesischen Staatschefs Xi in Washington seit mehr als einem Jahrzehnt. Die US-Regierung spricht deshalb von einem Meilenstein in den Beziehungen beider Länder. Politische Streitpunkte gibt es zwischen China und den USA einige. Der schwelende Zollkonflikt, der Iran-Krieg und der Angriffskrieg gegen die Ukraine, der Wettstreit um die Vorherrschaft bei künstlicher Intelligenz oder auch die Souveränität Taiwans. Wie der Staatsbesuch begonnen hat, dazu aus Washington Ralf Borchert.
9: Zwei Dinge waren ungewöhnlich zum Auftakt dieses Staatsbesuchs. Erstens hat Donald Trump Xi Jinping persönlich auf dem Rollfeld des Militärflughafens Joint Base Andrews bei Washington begrüßt. Normalerweise begrüßt der US-Präsident Staatsgäste erst, wenn sie am Weißen Haus ankommen. Ein Zeichen dafür, wie wichtig Trump diesen Xi-Besuch nimmt. Zweitens, es gab von dieser Ankunft Xis kaum Fernsehbilder hier in den USA. Warum? Trump hat CNN und zwei andere Medien aus dem Weißen Haus verbannt und seitdem boykottieren 5 große US-Fernsehsender die Bildberichterstattung über den US-Präsidenten großenteils. Die Sache ist vor Gericht und der zuständige Richter hat noch nicht entschieden. Berichtet wird über das Treffen Trump-Xi aber trotzdem. Konfliktthemen gibt es viele. Künstliche Intelligenz, Iran-Krieg, Taiwan-Frage, um nur einige zu nennen. Ein Ergebnis wurde schon zu Beginn bekannt. Der aktuell bis 10. November geltende Zollfrieden, der besagt, dass vorerst keine Seite neue Zölle erhebt, soll verlängert werden. Allerdings nur um 2 Monate bis 10. Januar.
0: Soweit Ralf Borchert aus Washington und damit nach Berlin. Die Nachrichtendienste in Deutschland sollen zu echten Geheimdiensten werden, mit Befugnissen wie in anderen Ländern. Das ist das Ziel einer geplanten Reform der Bundesregierung. Im Bundestag findet heute die erste Lesung dazu statt. Über 700 Seiten lang ist der Gesetzentwurf. Aber was soll er bewirken? Bianca Schwarz.
10: Um die Reform der Nachrichtendienste besser zu verstehen, muss man kurz auf den Unterschied zwischen Nachrichtendienst und Geheimdienst schauen. Im allgemeinen Sprachgebrauch werden beide Begriffe oft synonym benutzt, dabei bedeuten sie nicht dasselbe. Ein Nachrichtendienst darf nur Informationen beschaffen. Ein Geheimdienst hingegen darf zusätzlich auch geheime Operationen durchführen. Bisher hat Deutschland 3 Nachrichtendienste: den Verfassungsschutz, den militärischen Abschirmdienst und den Bundesnachrichtendienst, das ist der Auslandsnachrichtendienst. Mit der Reform des Nachrichtendienstrechts sollen sie bald auch aktive Befugnisse bekommen, allerdings nur im Fall einer besonderen Bedrohung. Das kann zum Beispiel eine konkrete Terrorgefahr sein oder Geheimdienstaktivitäten von anderen Ländern innerhalb von Deutschland. Die Bundesregierung argumentiert, dass sie mit diesem Paradigmenwechsel das Land besser

0: wird. Das heißt, in Zukunft sollen volljährige Menschen grundsätzlich als Organspender gelten, es sei denn, sie widersprechen zu Lebzeiten aktiv. Der Bundestag hatte zuletzt vor 6 Jahren über umfassende Änderungen bei der Organspende abgestimmt. Damals hat die Widerspruchsregelung keine Mehrheit bekommen. Seitdem haben sich einige Dinge rund um die Organspende geändert. Die Bereitschaft, Organe zu spenden, ist jedoch nicht deutlich gestiegen. Es gibt auch Abgeordnete, die bei der bisherigen Zustimmungsregelung bleiben wollen. Sie sagen, Schweigen darf nie automatisch als Zustimmung gelten. Welcher Gesetzentwurf am Ende eine Mehrheit bekommen wird, ist offen. Denn bei ethischen Fragen wie in diesem Fall wird häufig der Fraktionszwang aufgehoben und Abgeordnete aus unterschiedlichen Parteien schließen sich zusammen.
1: Liebesgrüße aus Moskau. Sehr schön hier. Der Kaviar ist fantastisch. Dieser Post auf Instagram war angeblich das letzte Lebenszeichen des flüchtigen Betrügers Hendrik Holt. Ende August war der verurteilte Straftäter nach einem Freigang nicht mehr in seine Berliner Justizvollzugsanstalt zurückgekehrt. Im Gefängnis saß er, weil er unter anderem ausländischen Stromkonzernen Windparks verkauft hatte, die es in Wahrheit gar nicht gab. Nach einer mehrwöchigen weltweiten Fahndung ist Holt jetzt gefasst worden. Allerdings nicht in Moskau, sondern in Dubai, wie die Staatsanwaltschaft Osnabrück bestätigt hat. Viktor Kupka.
2: Im Mai 2022 war er vom Landgericht Osnabrück wegen Banden- und gewerbsmäßigen Betrugs zu 7 Jahren und 6 Monaten Freiheitsstrafe verurteilt worden. Während eines Freigangs Ende August dieses Jahres hatte er sich unbemerkt abgesetzt. Den Informationen zufolge war er über Polen in die Türkei und anschließend nach Dubai geflohen. Holt könnte nun nach Deutschland ausgeliefert werden. Die Vereinigten Arabischen Emirate haben vor kurzem ein Rechtshilfeabkommen mit Deutschland unterzeichnet, welches dies ermöglicht.
1: Und wenn Sie die Geschichte interessiert, in der ARD-Mediathek gibt es eine Doku über den spektakulären Betrugsfall. Titel: Holt, der Windkraftschwindler. Und damit nach Würzburg. Da beginnt heute die Agrarministerkonferenz. Neben der Verteilung von Fördermitteln und einer Reform des Düngerechts steht auch ein besonders heikles Thema auf der Tagesordnung. Es geht darum, ein Gesetz abzuschaffen, das Verbrauchern mehr Transparenz über die Haltungsbedingungen bringen sollte. Mehr dazu von Tobias Beetz.
3: Steht die staatliche Tierhaltungskennzeichnung vor dem Aus? Unter Tagesordnungspunkt 13 beraten die Länder bei der Agrarministerkonferenz über nichts weniger als die Abschaffung des Tierhaltungskennzeichnungsgesetzes. Achtung, Verwechslungsgefahr, es gibt bereits heute eine Haltungskennzeichnung im Lebensmitteleinzelhandel. Supermärkte kennzeichnen Fleisch seit Jahren nach 4 Haltungsstufen, allerdings ist das freiwillig. Befürworter des Gesetzes argumentieren, nur eine staatliche Kennzeichnung schaffe einheitliche und verbindliche Standards für alle Anbieter. Doch inzwischen mehren sich die Zweifel an der Umsetzung. Mehrere Bundesländer, darunter Bayern, kritisieren zusätzlichen Bürokratieaufwand, fehlende Vorteile für die Betriebe und Wettbewerbsnachteile gegenüber Importware. Auch die EU-Kommission hat erhebliche Bedenken gegen Teile der deutschen Pläne angemeldet. Deshalb wird inzwischen nicht mehr nur über Anpassungen und Änderungen, sondern über das Gesetz selbst diskutiert. Weitere wichtige Themen der Agrarministerkonferenz in Würzburg sind die künftige EU-Agrarpolitik ab 2028 und damit die Verteilung milliardenschwerer Fördermittel. Zudem beraten die Länder über eine Reform des Düngerechts. Ergebnisse der Konferenz werden am Freitagnachmittag erwartet.
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1: 2027 wird das private staatliche Altersvorsorgedepot eingeführt. Dirk Vilsmaier aus unserer Wirtschaftsredaktion. Da gibt es schon erste Angebote, aber die könnten teure Fallen enthalten.
5: Ja, dabei geht es um die Angaben zu den jährlichen Verwaltungsgebühren für so ein Altersvorsorgedepot, an dem sich der Staat ja mit bis zu 540 Euro im Jahr beteiligen wird. Die Anbieter locken hier gerade mit teils extrem niedrigen Gebühren und kostenfreier Depotführung. Doch dabei muss es langfristig dann eben nicht bleiben. Felix Linke.
6: Vor dem Start des Altersvorsorgedepots am 1. Januar überbieten sich Online-Broker und Fondsgesellschaften bereits mit günstigen Einstiegskonditionen von 0 bis 0,2% Gesamtkosten pro Jahr. Doch während langer Laufzeiten kann sich eine solche Kostenstruktur erheblich ändern und ein Wechsel des Depots zu einem anderen Anbieter kann ebenfalls teuer werden. So gilt der gesetzliche Kostendeckel von 1,0% nur für das Standarddepot. Durch Beratungsleistungen oder einen Kapitalschutz kann es bei den sogenannten freien Depots auch deutlich teurer

0: teurer werden. Verbraucherzentralen und Finanztipp raten deshalb zur Vorsicht und zu prüfen, wie lange die Konditionen gelten. Im Zweifelsfall habe man mit einem gesetzlichen Standarddepot die Kosten im Griff. Statt eines teuren Versicherungsmantels wie bei der klassischen Riester-Rente raten die Verbraucherschützer zu eigenständigen Investitionen in einen weltweit gestreuten günstigen ETF. Noch ist unklar, welche Finanzprodukte fürs Altersvorsorgedepot zertifiziert und für die Förderung überhaupt zugelassen werden.
1: Den richtigen Anwalt zu finden, ist nicht immer leicht. Es gibt viele Fachrichtungen und in manchen Bereichen offenbar auch einen Mangel an sachkundigen Anwälten. Das gilt zum Beispiel für Anwälte, die sich im Sozialrecht auskennen. Für Menschen, die hier auf Beratung angewiesen sind, kann das in einer mühsamen Suche münden. Sarah Ritterbach.
2: Stefan Ziegler ist zu Hause mit seiner Tochter Lisa. Solche Momente sind selten.
3: Ich bin seit Jahren im Krankenhaus. Seit ich 14 bin, nur im Krankenhaus, in der Psychiatrie. Auch jetzt gerade ist eine Ausnahme, dass ich hier sein darf.
2: Lisa leidet an einer komplexen posttraumatischen Belastungsstörung. Damit es ihr besser geht, empfehlen Ärzte ihr einen Assistenzhund. Die Kosten dafür soll der Bezirk Oberbayern als Sozialhilfeträger übernehmen. Um das durchzusetzen, sucht Stefan Ziegler nach einem Anwalt, schreibt rund 50 Mails. Zurück kommen aber immer nur Absagen. Damit ist Stefan Ziegler nicht allein. Der Deutsche Anwaltverein bestätigt diese Erfahrungen. Es wird immer schwerer, einen Sozialrechtsanwalt zu finden. Ein Grund, der genannt wird: Es gibt immer weniger Fachanwälte auf diesem Gebiet. Vor 5 Jahren waren bundesweit noch rund 1800 registriert. Jetzt sind es nur noch etwa 1550. Das zeigen Zahlen der Bundesrechtsanwaltskammer. Laut Deutschem Anwaltverein liegt das vor allem an der Vergütung. Die sei zu niedrig. Gleichzeitig wird das Sozialrecht immer komplexer. Wer keinen Anwalt findet, kann sich selbst vertreten. Das ist in den unteren Instanzen vor den Sozialgerichten möglich. Kostet aber viel Zeit und Kraft. Stefan Ziegler hat am Ende Glück. Er hat noch einen Anwalt gefunden.
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6: Und jetzt ist es 6.45 Uhr.
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6: Die Nachrichten mit Diana Gaul.
7: Deutscher Außenminister kritisiert Russlands hybride Angriffe. Wadefuhl sagte bei einer Sitzung des UN-Sicherheitsrats in New York, diese Attacken hätten eine neue Stufe erreicht. Dabei nannte er den Drohnenvorfall am Flughafen Halle-Leipzig Anfang August als Beispiel. Russland weist jeden Zusammenhang damit zurück. Außerdem lehnte der russische Außenminister Lavrov bei der Sitzung des Sicherheitsrats eine von der Ukraine angebotene Waffenruhe ab. Betrieb an Berliner Flughafen war wegen Drohnensichtungen kurzzeitig eingestellt. Für etwa 45 Minuten gab es gestern Abend keine Starts und Landungen. Einige Flüge wurden umgeleitet. Mitarbeiter des Flughafens hatten laut Bundespolizei eine Drohne gesehen. Weil die Bundespolizei nichts feststellen konnte, wurde die Sperrung kurz nach 9 Uhr wieder aufgehoben. Chinas Staatschef Xi ist in den USA eingetroffen. Präsident Trump begrüßte Xi auf dem Rollfeld eines Militärflughafens bei Washington. Dass der US-Präsident Staats- oder Regierungschefs persönlich am Flughafen empfängt, ist äußerst selten. Heute finden im Weißen Haus Gespräche und ein Staatsbankett statt. Dabei dürfte es um Themen wie den Welthandel, die Kriege im Iran und in der Ukraine und KI gehen. Bundestag berät über Neuregelung bei Organspende. Dabei geht es um die sogenannte Widerspruchsregelung. Sie zielt darauf ab, dass künftig grundsätzlich jeder als Organspender in Frage kommt, der dem nicht ausdrücklich widerspricht. Außerdem ist eine Reform der Geheimdienste Thema. Die Behörden sollen mehr Befugnisse bekommen. Lotte Pichler erhält deutschen Zipra-Alpenpreis. Die 93-Jährige aus Bayerisch-Zell wurde für ihr Engagement für den Alpen- und Naturschutz geehrt. Pichler setzte sich beispielsweise in den 1970er Jahren dafür ein, dass die Rotwand bei Bayerisch-Zell nicht mit Skiliften erschlossen wird. Das Wetter in Bayern: meist wolkig, im Osten und Südosten vereinzelt Regen, Temperaturen bis 21 Grad.
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6: Der Hackerangriff vergangene Woche auf die Ludwig-Maximilians-Universität München, LMU, gibt durchaus Anlass zur Sorge. Cyberkriminelle hatten da wohl Zugriff auf Daten von Zehntausenden Studierenden. Und nach BR-Informationen waren Hacker zuletzt auch an anderen Universitäten und Hochschulen in Bayern erfolgreich. Und dafür gibt's Gründe, wie Xaver Schäfer berichtet.
8: Professor Christoph Hackel steht in seinem Labor in der Hochschule München. Um ihn herum Kabel, Werkzeuge, Bildschirme. Er forscht mit seinen Studierenden unter anderem zu Energiesystemen. Interessant auch für Hacker, Stichwort Industriespionage. Was könnten die hier abgreifen?
9: Die Gefahr liegt darin, dass sie natürlich zum Beispiel Regelalgorithmen entwickeln, die nicht publiziert sind oder einfach patentiert zum Teil sind. Und wenn die halt dann verschwinden würden, wäre das tragisch. Ja, dazu versuchen wir natürlich bestmöglich, uns zu schützen.
8: Was leider an der Hochschule München nicht immer klappt. Vor einigen Wochen wurden dort Daten gestohlen. Zwar keine Forschungsdaten, aber Namen und Mailadressen von Studiengangsbewerbern.
10: Also jeder Angriff besorgt mich, der erfolgreich ist, weil wir versuchen mit sehr vielen Mechanismen Angriffe zu erkennen und zu verhindern.
8: Sagt Professor Thomas Schreck, der an der Hochschule zu Cybersicherheit forscht.
10: Aber die Komplexität von heutigen Angriffen sind halt einfach so immens gestiegen. Also Angreifer muss genau eine Schwachstelle finden und ausnutzen, wohingegen wir jede Schwachstelle stopfen müssen vor dem Angreifer. Und das ist halt ein sehr schwieriges Spiel.
8: Ein Spiel, bei dem Universitäten und Hochschulen leichte Angriffsziele sind, erklärt IT-Sicherheitsexperte Manuel Attuk. Gerade weil sie nicht zentral gesteuert werden.
11: Die betreiben teilweise Systeme, die die Fakultäten und Professoren dann selber verantworten. Im IT-Betrieb gibt es nicht genug Ressourcen, also nicht genug Geld, nicht genug Mitarbeitende. Man betreibt dann manchmal Systeme, die halt schon lange keine Sicherheitspatches mehr bekommen haben.
8: Auf BR-Anfrage beklagen praktisch alle bayerischen Hochschulen Angriffe. Die Uni Bayreuth spricht von etlichen Millionen pro Tag. Bei der Friedrich-Alexander-Universität Nürnberg-Erlangen waren kürzlich 2 Attacken erfolgreich. Und ihre Zahl steige allgemein erheblich, sagt Bayerns Datenschutzbeauftragter Thomas Petri.
12: Das liegt unter anderem daran, dass die Angreifer mittlerweile auch KI-Systeme einsetzen und ganz generell, glaube ich, die Hacker-Szene sich professionalisiert hat.
8: Sein Rat an die Hochschulen: haltet eure IT-Systeme aktuell und sicher. Dafür empfiehlt er, mehr Personal bereitzustellen. Der Datenschutzbeauftragte betont aber auch:
12: eine absolute IT-Sicherheit gibt es im vernetzten System nie. Erst recht nicht, wenn ich ein so großes, verteiltes System habe wie an den Universitäten und Hochschulen.
6: Warum Universitäten leichte Angriffsziele für Hacker sind? Xaver Schäfer hat sich an bayerischen Hochschulen umgehört.
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6: Der Spätsommer, das ist die beste Zeit für Wanderungen und ausgedehnte Bergtouren. Immer mehr Menschen entdecken die Berge für sich. Auch im kommenden Winter wird viel los sein in den Bergen und auf dem Weg dorthin. Und deshalb reden wir heute Abend drüber in unserer Talksendung Mitreden. Mit dabei ist Simon Plendinger aus unserer ARD-Klimaredaktion. Und mit ihm habe ich über die Idee der Sendung gesprochen. Volle Gipfel, wenig Schnee, wie schützen wir die Alpen? Wie steht's denn um die Berge? Warum müssen wir jetzt verschärft über ihren Schutz reden?
13: Ja, die Alpen sind besonders stark vom Klimawandel betroffen. Sie erwärmen sich noch schneller als der globale Durchschnitt. Gleichzeitig haben wir da ja ganz sensible Ökosysteme. Durch die höheren Temperaturen wird Schneefall weniger. Das hat aber dann eben auch nicht nur Auswirkungen auf jetzt den Wintersport, sondern auch auf Wasserkreisläufe. Wasser fehlt uns zum Beispiel hier am Fuß der Berge bei der Schneeschmelze. Gleichzeitig haben wir neue Gefahren. Extremwetterereignisse nehmen zu. Gletscher Gletscherschmelzen ab, der Permafrost taut an einigen Stellen auf, es gibt mehr Steinschlag, Felsstürze und gleichzeitig sind immer mehr Menschen in den Bergen unterwegs. Und drum ist eben die Frage, wie wir die Natur dort, aber auch die Menschen, die in den Bergen unterwegs sind oder die auch von ihnen leben, schützen können.
6: Mitreden geht für diese Ausgabe nach Lenggries. Ihr diskutiert dort live mit Publikum. Warum in Lenggries? Manche haben ja diese niedrig gelegenen Wintersportgebiete schon abgeschrieben angesichts der milden, schneearmen Winter.
13: Der Wintersport, der Tourismus hat dort einfach eine lange Tradition. Das Brauneck ist einer der Berge, die ja gerade auch hier aus dem Raum München gut erreichbar sind. Viele Leute gehen dorthin und es ist eben genauso eine Region, die das betrifft. Auch wenn dort im Moment der Wintersport auch mit künstlicher Beschneiung noch ganz gut möglich ist, stellen sich eben die Fragen für die Zukunft. Was wird sein in 10 Jahren, in 20 Jahren? Uns geht es jetzt auch nicht so sehr nur um Lenggries, sondern es ist dort ein Beispiel für eine beliebte Urlaubsregion, jetzt eben in dem Fall dort im Isarwinkel, stellvertretend für viele andere, wo sich diese Fragen stellen. Und uns ist eben ganz wichtig, da vor Ort zu sein, mit den Menschen nicht nur ein Podium da zu haben, sondern die Menschen, die das betrifft, die sollen mitreden.
6: Wohin es mit unserem Tourismus in den Bergen gehen könnte, das diskutiert ihr ja nicht nur mit dem Lenggrieser Publikum, ihr habt auch prominente Gäste.
13: So ist es. Mit dabei ist Hilde Gerg, Ski-Olympiasiegerin, die dort ja wirklich quasi am Hang aufgewachsen ist und als kleines Kind dort das Skifahren gelernt hat. Mit dabei ist der Bürgermeister von Lenggries, Stefan Klaffenbacher, Antonia Asensdorfer, sie ist Geschäftsführerin dort der Bergbahnen. Wir haben dabei DAV-Sicherheitsexperte und Bergführer Thomas Wanner. Und ich bin auch dabei, ich werde ein bisschen Input geben jetzt als Klimaexperte im BR, was die Erderwärmung in den Alpen ebenso verursacht.
6: Viele von uns lieben ja die Berge. Einen oder mehrere Tage in der Natur verbringen, in der Bergwelt, da schöpfen viele von uns Kraft. Wie können wir denn den gefährdeten Naturraum Alpen schützen, wenn die meisten Leute sagen, die Berge, das Erlebnis, das lasse ich mir nicht nehmen?
13: Ja, ich kann das persönlich gut verstehen. Viele Regionen dort leben ja auch vom Tourismus zum Teil. Aber es stellen sich eben die Fragen, was machen wir? Geht überhaupt noch mehr Infrastruktur oder ist es dann zu viel Belastung für die Natur? Wie ist das mit der Beschneiung? Lohnt die sich vielleicht auch rein wirtschaftlich an einem bestimmten Punkt gar nicht mehr? Und wo lassen sich die Ökosysteme vielleicht trotzdem schützen und bewahren? Und vielleicht geht es auch um Ansätze, wo man sagt, den Berg- und Wintersport, den kann man gut lenken, vielleicht an einigen Stellen konzentrieren, dort wo schon Infrastruktur ist und anderswo, da kann man vielleicht dann eher die Natur und die Ökosysteme schonen und schützen.
6: Das dürfte eine spannende Diskussion werden mit vielen Facetten. Simon Plentinger aus unserer ARD-Klimaredaktion wird auch mit dabei sein. Und Sie können mitreden live aus Lenggries heute ab 19.03 Uhr verfolgen, hier bei uns im Programm und im Livestream in unserem YouTube-Kanal. Mit Ihrer Meinung, Ihren Fragen erreichen Sie uns auch während der Sendung über die Kommentarfunktion bei YouTube.
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6: Heute Spiel 1 für die deutsche Nationalmannschaft nach der wieder mal verpatzten WM. Und die Hoffnungen der Fußballnation liegen da vor allem auch auf dem neuen Trainer Jürgen Klopp, Thomas Kattenbeck.
14: Und das ja nicht ganz unbegründet, denn nach genau 1078 Spielen als Vereinstrainer bei Mainz 05, bei Borussia Dortmund und beim FC Liverpool, da waren es knapp 490 allein, gibt der 59-jährige Erfolgstrainer ja heute seinen Einstand als Bundestrainer. Und im Gespräch mit Anne van Eickels ist schon rauszuhören, dass er froh ist, dass es jetzt endlich losgeht. Aber von Nervosität wollte er gestern Abend im Stadion in Amsterdam noch nichts wissen.
15: Fühlt sich alles gut und richtig an. Also ist alles in Ordnung. Nervosität, falls die Frage kommt, ist noch keine da. Und wir würden jetzt schon gerne zeigen, dass wir irgendwie auch ein bisschen was gemacht haben die letzten Tage. Und es geht allerdings nur im Spiel. Deshalb bin ich sehr gespannt, was passiert, aber angespannt auch noch nicht. Das kommt aber sicher.
16: Sie haben als Vereinstrainer schon so, so viel erlebt. Aber trotzdem ist es jetzt wieder eine ganz, ganz andere Situation mit dem Adler auf der Brust. Die haben eine ganze Nation, die sie quasi repräsentieren mit der deutschen Nationalmannschaft als Bundestrainer. Ist da sowas wie mehr Verantwortung zu spüren bei Ihnen?
15: Naja, mehr. Es ist also riesige Verantwortung. Also ich weiß jetzt nicht genau, wo ich das messen könnte. Ich habe mich schon auch in Liverpool verantwortlich gefühlt. Ich habe mich auch in Dortmund verantwortlich gefühlt. Das ist irgendwie so eine komische Art von mir, weiß ich gar nicht genau. Hätte ich gerne ab und zu mal abgelegt, weil du denkst, ja komm, es ist ja nicht so schlimm. Aber nee, die Verantwortung ist da. Jetzt war ich als Spieler ja so weit weg davon und hatte natürlich dann dementsprechend keine Ahnung, wie sich das anfühlt, wenn man dazugehört. Das trage ich jeden Tag, Trainingsklamotten oder sonstige Klamotten, wo der Adler drauf ist, der Bundesadler drauf ist. Also stehe ich schon ab und zu vor dem Spiegel und denke, ey, wie ist denn das alles passiert? Aber dieses Gefühl, und das haben tatsächlich viele Spieler auch, also es ist wirklich so, man glaubt ja dann jetzt, Ja gut, ich spiele so Fußball, was denn da passiert, die wollen doch nicht. Die wollen alle, wir müssen dafür sorgen, dass sie auch zeigen können.
16: Die Hymne sitzt aber.
15: Ja, wenn ich jetzt, hoffentlich muss ich jetzt nicht ohne Musik singen, das wäre nicht in Ordnung. Aber ja, seit ich das gesagt habe, habe ich es noch ein, zwei Mal im Kopf überprüft, ist da.
16: Das Spiel gegen die Niederlande ist nun der Start und ich hatte das Gefühl in Herzogenaurach, es ist schon so eine Aufbruchstimmung da, so eine Startstimmung. Was können Sie versprechen für Ihre Mannschaft, mit Ihrer Mannschaft, für dieses erste Spiel?
15: Na, vielleicht gucken wir das Spiel eigentlich mal und dann überlege ich mir, was ich in Zukunft versprechen kann. Weil im Moment habe ich ganz viele Dinge, von denen ich denke, ich könnte sie versprechen, aber müssen wir aber genau hingucken. Das ist,
16: was sind das für Dinge?
15: Naja, dass wir viel leidenschaftlicher an die Sache gehen, dass wir viel bereiter sind, viel intensiver sind, dass wir. Also meine Aufgabe ist es ja, die Mannschaft so auf den Platz zu stellen, so zu organisieren, dass diese Jungs ihr unglaubliches Talent zeigen können. Wenn ich jetzt Spieler wäre und könnte so gut kicken wie die alle, würde ich mir echt denken, ihr denkt da draußen alle, ich kann nicht kicken, können wir es mal gerade zurechtrücken, das Bild, weil die sind in Verein, fliegen die. Gravitz fliegt in Arsenal. Die Buben, die Freiburger Buben fliegen in Freiburg, spielen unglaublich, die haben ja noch gar nicht in der Nationalmannschaft gespielt. Aber die ganzen Jungs, die Bayern-Spieler fliegen in ihren Verein, im Verein. So. Und dann bringen sie alle zusammen. Und dann ist jetzt erst und zuletzt nicht so viel geflogen. Also da müssen wir mal gucken, woran liegt das? Es ist nicht die Einstellung der Burschen. Im Moment hole ich mir nur Informationen, eine nach der anderen, die ganze Zeit, ständig, jeden Tag, jedes einzelne Gespräch, Informationen, Informationen, Informationen. Und das Spiel morgen gibt mir die meisten Informationen. Kann ich noch 100.000 Mal gucken danach, um alles zu verstehen. Ja, aber da muss ich ja trotzdem erstmal ja geguckt haben und dann weiß ich, was ich daraus lernen kann.
14: Jürgen Klopp will der deutschen Fußballnationalmannschaft wieder das Fliegen beibringen. Anstoß heute Abend um 20.45 Uhr, natürlich live zu hören hier in BR24 Radio.
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6: A8 Stuttgart Richtung München zwischen Dasing und Adelshausen. Behinderungen nach einem Unfall. Und wir schauen noch aufs Wetter in Bayern. Wechselnd bis stark bewölkt ist es heute. Die Sonne kommt nur selten durch und im Osten und im Südosten Bayerns kann es vereinzelt auch etwas regnen. Die Höchstwerte heute zwischen 14 und 21 Grad. In der kommenden Nacht wird es dann wieder zunehmend klar, nur örtlich etwas Nebel. Die Tiefstwerte 7 bis minus 1 Grad. Und die weiteren Aussichten, morgen dann wieder viel Sonne, nur im Osten zeitweise bewölkt, aber es bleibt insgesamt trocken morgen. Und am Wochenende dann wieder viel Sonnenschein und kaum noch Wolken. Es wird insgesamt wieder wärmer, am Wochenende 20 bis 27 Grad.

0: Donnerstag, der 24. September ist heute. Es ist 7 Uhr.
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0: Und hier die wichtigsten Themen heute früh. Bundesaußenminister Wadephul hat vor dem UN-Sicherheitsrat schwere Vorwürfe gegen Russland erhoben. Wir hören gleich einen aktuellen Bericht aus New York dazu. Der chinesische Staatspräsident Xi ist bei US-Präsident Trump in Washington zu Gast. Medien sprechen schon vom wichtigsten Gipfeltreffen dieses Jahres. Auch dazu gleich mehr. Und wir schauen in den Bundestag. Da geht es heute um die geplante Geheimdienstreform und um die Führerscheinreform. Im Studio ist Sabine Strasser. Guten Morgen. Bei der UN-Vollversammlung war gestern der russische Angriffskrieg gegen die Ukraine wieder einmal Thema, zumindest am Rande. Aber die russische Aggressionspolitik, die zieht inzwischen auch weitere Kreise. Und das hat sich in der Rede von Bundesaußenminister Wadephul im UN-Sicherheitsrat niedergeschlagen. Wadephul sprach darin die hybriden Angriffe an, die in jüngster Zeit in Deutschland und auch anderen europäischen Ländern registriert wurden. Und Wadephul wurde dabei sehr deutlich. Giselle Ucker berichtet.
2: In seinem Statement warf Wadephul Russland eine Eskalation der Aggression Richtung Europa vor. Im wichtigsten Gremium der Vereinten Nationen begründete der Bundesaußenminister das mit zunehmenden hybriden Attacken, die eine neue Stufe erreicht hätten. Als Beispiel nannte Wadephul den Drohnenvorfall am Flughafen Halle Leipzig Anfang August. Russland habe dabei versucht, ukrainische Frachtflugzeuge mit einer mit Zündstoff präparierten Drohne in die Luft zu sprengen, erklärte der CDU-Politiker. Russland wies jeden Zusammenhang mit dem Drohnenvorfall von Leipzig im Sicherheitsrat einmal mehr zurück. Gleichzeitig lehnte der russische Außenminister Lavrov eine von der Ukraine angebotene Waffenruhe ab. Europa wolle so eine Pause nur, um die Ukraine in der Zwischenzeit mit Waffen vollzupumpen, sagte Lavrov in New York. Moskau dagegen suche eine umfassende Regelung für ein Ende des Konflikts. Konkreter wurde Lavrov dabei nicht.
0: Während Außenminister Wadephul in New York an den Drohnenvorfall in Leipzig erinnerte, stand der Flugbetrieb in Berlin-Brandenburg für eine Weile still. Weil am Flughafen eine Drohne gesichtet wurde, gab es für 45 Minuten weder Starts noch Landungen. Die Polizei konnte die Drohne dann aber nicht finden. Aus Berlin berichtet Thorsten Altenhöhner.
3: Die Drohne war am Abend gesichtet worden. Daraufhin habe die deutsche Flugsicherung zunächst die Nordpiste für Starts und Landungen gesperrt, später dann auch die Südpiste. Wenig später konnte die Sperrung wieder aufgehoben werden. Mehrere Flugzeuge mussten nach Dresden umgeleitet werden. Die Drohne oder Bruchteile von ihr wurden nicht gefunden. An keinem anderen deutschen Flughafen sind im ersten Halbjahr so viele Drohnen gesichtet worden wie am Hauptstadtflughafen BER. 28 solcher Flugobjekte registrierte der Tower in Schönefeld in den ersten 6 Monaten. Im Gesamtjahr 2025 wurden laut Flugsicherung nur 8 Drohnen am BER sowie im Großraum drumherum festgestellt.
0: Es ist der erste Besuch des chinesischen Staatschefs Xi in Washington seit mehr als einem Jahrzehnt. Die US-Regierung spricht deshalb von einem Meilenstein in den Beziehungen beider Länder. Politische Streitpunkte gibt es zwischen China und den USA einige. Der schwelende Zollkonflikt, der Irankrieg, der Angriffskrieg gegen die Ukraine, der Wettstreit um die Vorherrschaft bei künstlicher Intelligenz oder die Souveränität Taiwans. Wie der Staatsbesuch begonnen hat, dazu aus Washington Ralf Borchert.
4: Zwei Dinge waren ungewöhnlich zum Auftakt dieses Staatsbesuchs. Erstens hat Donald Trump Xi Jinping persönlich auf dem Rollfeld des Militärflughafens Joint Base Andrews bei Washington begrüßt. Normalerweise begrüßt der US-Präsident Staatsgäste erst, wenn sie am Weißen Haus ankommen. Ein Zeichen dafür, wie wichtig Trump diesen Xi-Besuch nimmt. Zweitens, es gab von dieser Ankunft Xis kaum Fernsehbilder hier in den USA. Warum? Trump hat CNN und zwei andere Medien aus dem Weißen Haus verbannt und seitdem boykottieren 5 große US-Fernsehsender die Bildberichterstattung über den US-Präsidenten großenteils. Die Sache ist vor Gericht und der zuständige Richter hat noch nicht entschieden. Berichtet wird über das Treffen Trump-Xi aber trotzdem. Konfliktthemen gibt es viele. Künstliche Intelligenz, Irankrieg, Taiwan-Frage, um nur einige zu nennen. Ein Ergebnis wurde schon zu Beginn bekannt. Der aktuell bis 10. November geltende Zollfrieden, der besagt, dass vorerst keine Seite neue Zölle erhebt, soll verlängert werden. Allerdings nur um 2 Monate bis 10. Januar.
0: Soweit Ralf Borchert aus Washington und damit nach Berlin. Das Bundesjustizministerium will Raub und sexuellen Missbrauch härter bestrafen, wenn die Täter ihre Opfer zuvor mit Drogen betäubt haben. Über diesen Gesetzentwurf hat der Deutsche Bundestag am Abend erstmals beraten. Aus Berlin Kirsten Girschig.
5: Es geht um sogenannte K.O.-Tropfen oder ähnliche Mittel. Das Bundesjustizministerium will, dass ihre Nutzung zur Begehung einer Vergewaltigung oder eines Raubs in Zukunft mit mindestens 5 Jahren Freiheitsstrafe bestraft wird. Bislang gelten solche Betäubungsmittel nicht als gefährliches Werkzeug im Sinne des Strafrechts. Bei der ersten Lesung des Gesetzes im Bundestag erklärte Frank Schwabe, SPD, parlamentarischer Staatssekretär im Bundesjustizministerium, mit dem höheren Strafmaß sende man ein deutliches Signal an die Täter. Das Strafrecht müsse das Unrecht widerspiegeln, das Opfern widerfahre, wenn sie durch Betäubungsmittel wehrlos gemacht würden, argumentierte Susanne Hierl von der CSU. Es dürfe bei der Bestrafung des Täters keinen Unterschied machen, ob das Opfer mit einer Waffe bedroht oder betäubt wurde. Lena Gumnior von den Grünen betonte, Strafverschärfungen alleine würden sexualisierte Gewalt nicht verhindern. Sie forderte von der schwarz-roten Koalition zusätzlich eine bessere Spurensicherung, eine bessere Strafverfolgung sowie mehr Forschung. Man brauche mehr Wissen darüber, wie solche Betäubungsmittel eingesetzt würden, um Straftaten zu begehen. Der Gesetzentwurf wird nun, gemeinsam mit einem eigenen Gesetzentwurf des Bundesrats, in den zuständigen Ausschüssen im Parlament beraten.
0: Die Organspende ist in Deutschland Dauerthema. Weil zu wenige Organe verfügbar sind, sterben viele schwerstkranke Patienten. Kritiker machen dafür auch die gesetzlichen Rahmenbedingungen verantwortlich. Seit fast 30 Jahren gilt in Deutschland eine Form der Zustimmungsregelung. Eine Organentnahme nach dem Tod ist nur dann möglich, wenn der Betroffene ausdrücklich vorher zugestimmt hat. Entweder durch einen Organspendeausweis, eine Patientenverfügung oder einen Eintrag im Organspenderegister. Immer weniger europäische Nachbarn wenden dieselbe Regel an. Und bei uns startet eine fraktionsübergreifende Abgeordnetengruppe heute wieder einen neuen Versuch, das auch hier durchzusetzen. Von der Zustimmungs- zur Widerspruchsregelung. Ein BR24-Stichwort von Birte Sönnigsen.
6: Bisher gilt die Zustimmungsregelung. Das bedeutet, es wird nur derjenige zum Organspender, der ausdrücklich sagt, ich möchte nach dem Tod Organe spenden. Hat eine Person keine Entscheidung getroffen, können auch die Angehörigen in ihrem Sinne entscheiden. Abgeordnete aus dem Bundestag wollen die Regelung umkehren. Sie haben einen erneuten Anlauf gestartet, die sogenannte Widerspruchsregelung einzuführen, wie es sie in den meisten europäischen Ländern gibt. Das heißt, in Zukunft sollen volljährige Menschen grundsätzlich als Organspender gelten, es sei denn, sie widersprechen zu Lebzeiten aktiv. Der Bundestag hatte zuletzt vor 6 Jahren über umfassende Änderungen bei der Organspende abgestimmt. Damals hat die Widerspruchsregelung keine Mehrheit bekommen. Stattdessen wurden andere Dinge auf den Weg gebracht. Hausärzte dürfen seitdem bei Fragen rund um die Organspende beraten. Und es gibt ein digitales Organspenderegister. Auch Abläufe in Krankenhäusern wurden verbessert. All das hat bisher aber nicht ausgereicht, um die Spenderzahlen deutlich zu steigern. Obwohl die allermeisten Menschen in Deutschland Organspende grundsätzlich positiv gegenüberstehen. Mehr als 8.000 Menschen warten auf ein Spenderorgan und Deutschland ist auf Spenden aus dem Ausland angewiesen. Es gibt auch eine Gruppe von Abgeordneten, die bei der bisherigen Zustimmungsregelung bleiben wollen. Sie sagen, Schweigen darf nie automatisch als Zustimmung gelten und dass einige Menschen davon überfordert sein könnten, wenn sie sich aktiv entscheiden müssten. Die Abgeordneten bauen darauf, die Menschen auf anderem Weg davon zu überzeugen, Organspender zu werden. Sie wollen etwa alle nach ihrem 18. Geburtstag unverbindlich dazu auffordern, zu dokumentieren, ob sie Organspender sein wollen oder nicht. Welcher Gesetzentwurf am Ende eine Mehrheit bekommen wird, ist offen. Bei ethischen Fragen, wie in diesem Fall, wird häufig der Fraktionszwang aufgehoben. Deshalb schließen sich Abgeordnete aus unterschiedlichen Parteien zusammen.
0: Soweit wird es wenigstens über die gesetzlichen Rahmenbedingungen zur Organspende in Deutschland. Mehrere tausend Euro für den Führerschein. Für viele, besonders junge Menschen, ist das kaum finanzierbar. Damit das nicht so bleibt, soll ein neues Gesetz den Schein ab 2027 günstiger machen. Im Mai hatte der damalige Verkehrsminister Schnieder den Entwurf dafür auf die Straße gebracht. Nachfolger Bilger erbt nun dieses Vorhaben und heute berät der Bundestag darüber. Aus Berlin, Elske Beckmann.
7: Die Idee der Reform? Eine schnellere und einfachere Ausbildung, damit die Preise sinken. Konkret bedeutet das? In der theoretischen Ausbildung soll der Katalog von rund 1200 Fragen um ein Drittel gekürzt werden. Außerdem soll der Unterricht nicht mehr in Präsenz stattfinden müssen. Stattdessen können Fahrschülerinnen und Fahrschüler digital lernen, zum Beispiel per App. In der Praxis sind weniger Sonderfahrten geplant. Dazu gehören Fahrten bei Nacht, auf Autobahnen und Überlandfahrten. Momentan sind dafür 12 Fahrstunden vorgeschrieben, künftig soll es nur 3 geben. Neben dem verstärkten Einsatz von Fahrsimulatoren testet man auch die Laienausbildung nach österreichischem Modell. Damit dürften Fahrschülerinnen und Fahrschüler noch während der Ausbildung mit erfahrenen Verkehrsteilnehmern wie den eigenen Eltern fahren üben. Kritik an den Reformplänen kommt von Seiten der Fahrlehrerverbände und der Opposition im Bundestag. Ein günstiger Führerschein dürfe nicht auf Kosten der Ausbildungsqualität gehen.
0: Für das Megaprojekt, den Brenner Nordzulauf, will die Bahn eine Trasse durch das Inntal bauen. Auf italienischer und österreichischer Seite wird dafür schon gebohrt. In Deutschland gibt es dagegen noch Widerstand vor Ort. Wie sinnvoll der Neubau ist, darüber wurde gestern Abend bei Jetzt Red I im oberbayerischen Oberaudorf diskutiert. Lea Ruschka.
8: Seit Juli befasst sich der Bundestag mit dem geplanten Nordzulauf des Brenner Basistunnels. Im Inntal gibt es gegen die Pläne schon lange Protest. Vor allem Landwirte fürchten um ihre Existenz, weil sie Acker- und Weideflächen abgeben müssten. Ulrich Lange, parlamentarischer Staatssekretär beim Bundesminister für Verkehr, versicherte bei Jetzt Red I, dass der Bundestag deshalb nicht leichtfertig über die Pläne entscheiden werde.
9: Das, was jetzt passiert, ist eine Chance. Das ist eine Chance für den Dialog und das ist auch eine Chance, sich alles nochmal anzustellen und alles auf den Prüfstand zu stellen.
8: Die Kosten für das Projekt belaufen sich auf mindestens 8,7 Milliarden Euro. Atish Gürpina, stellvertretender Parteivorsitzender der Linken, hat Zweifel, dass sich diese enorme Investition tatsächlich auszahlen wird.
10: Wir brauchen eine sehr, sehr gute Prüfung der Alternativvarianten, weil es eben Existenzen tatsächlich zerstören wird. Und ich glaube, die Menschen vor Ort würden anders drüber denken und wären auch bereit, Sachen aufzugeben, wenn sie wüssten, sie machen was wirklich Sinnvolles und hier passiert was wirklich Sinnvolles. Und das konnten wir bisher auch im Parlament nicht wirklich nachprüfen.
8: Der Verkehrsausschuss will noch diesen Herbst über das Projekt beraten.
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0: Die Meldung kam schon vor ein paar Tagen. In Südamerika, genauer gesagt in Bolivien, ist eine neue Katzenart entdeckt worden. Nicht nur für Katzenfreunde ist das eine Sensation, denn das letzte Mal, dass Biologen auf ein Tier dieser Größe gestoßen sind, das noch in keinem Lehrbuch steht, ist über 100 Jahre her. Wie es dazu kam, schildert Jenny von Sperber.
11: Die Geschichte beginnt eigentlich vor 10 Jahren. Ein Mann findet in Bolivien an einer Straße am Waldrand ein junges Kätzchen und nimmt sie mit nach Hause zu seiner Familie. Sie ist gefleckt und hat schwarz umrundete Augen. Aber die Katze verhält sich nicht wie eine Hauskatze. Und sie bleibt klein, gerade mal so schwer wie eine Ananas. Als sie ein Jahr alt ist, bringt der Mann sie in eine Auffangstation für Wildtiere. Die Mitarbeiter dort vermuten, dass es eine der bekannten Tigerkatzenarten ist, die im Dschungel leben. Aber auch diese Vermutung stellt sich bald als falsch heraus. Eine Biologin fotografiert die Katze und versucht, sie richtig zu bestimmen. Aber die Katze passt zu keiner der bekannten Tigerkatzenarten. Also tut sie sich mit einem Team von Genetikern zusammen. Und die bestätigen es. Diese hier ist eine vollkommen neue Katzenart. Jonas Leskort aus Antwerpen ist einer der Forscher.
12: It's exciting, this.
13: Diese wissenschaftliche Entdeckung ist wirklich spannend. In den letzten 200 oder 300 Jahren wurden alle Säugetiere dieser Größe bereits beschrieben und benannt. Wir hatten nicht damit gerechnet, eine Art von Tigerkatzen zu finden, die mit keiner der bekannten Tigerkatzen übereinstimmt. Wir brauchten also einen neuen wissenschaftlichen Namen.
11: Leopardus Tilcayo heißt sie jetzt, in der Sprache der indigenen Bewohner dort. Tilcayo hat damit einen bisher unbekannten Zweig im Stammbaum der Wildkatzen eröffnet, der sich schon vor 1,4 Millionen Jahren von den anderen Tigerkatzen abgespalten hat.
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0: Die Nachrichten mit Diana Gaul.
14: Wadefuhl wirft Russland gefährliche Eskalation in Europa vor. Moskaus hybride Angriffe gegen diejenigen, die die Ukraine und das Völkerrecht unterstützten, hätten eine neue Stufe erreicht. Das sagte der deutsche Außenminister bei einer Sitzung des UN-Sicherheitsrats in New York. Russland habe bei dem Drohnenvorfall am Flughafen Leipzig-Halle Anfang August versucht, ukrainische Flugzeuge in die Luft zu sprengen. Das sei kein Einzelfall gewesen. Russland weist jeden Zusammenhang mit dem Vorfall zurück. Drohnensichtung legt Flugbetrieb in Berlin-Brandenburg kurzzeitig lahm. Am Hauptstadtflughafen BER gab es am Abend für 45 Minuten keine Starts und Landungen. Die Sperrung wurde um kurz nach 21 Uhr wieder aufgehoben, wie Sprecher des Flughafens und der Bundespolizei mitteilten. Die Sicherheitsbehörde konnte die Drohne eigenen Angaben zufolge nicht finden. USA laden Putin zum G20-Gipfel in Miami ein. US-Außenminister Rubio erklärte, man müsse sich mit den Leuten treffen, mit denen man unterschiedlicher Meinung sei, um Probleme zu lösen. Die USA hofften, der russische Präsident werde die Einladung annehmen. Der ukrainische Präsident Selenskyj warf Putin in seiner Rede vor der UN-Vollversammlung unterdessen vor, keinen Frieden zu wollen. Bundestag berät erstmals über Geheimdienstreform. Die Pläne von Bundesinnenminister Dobrindt sehen mehr Befugnisse von Bundesnachrichtendienst und Verfassungsschutz vor. Sie sollen deutlich mehr Daten als bisher sammeln, speichern und automatisch auswerten dürfen. Schauspielerin Iris Berben erhält Deutschen Kulturpolitikpreis. Am Abend wird sie vom Deutschen Kulturrat für ihr langjähriges Engagement gegen Antisemitismus, Rassismus und Rechtsextremismus ausgezeichnet. Berben erinnere bei Lesungen, Schulbesuchen und öffentlichen Diskussionen an die NS-Verbrechen. Das Wetter in Bayern. Meist wolkig, im Osten und Südosten vereinzelt Regen, Temperaturen bis 21 Grad.
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0: Die Agrarminister von Bund und Ländern beraten in Würzburg ab heute zwei Tage lang über Themen, die nicht nur die Landwirte bewegen. Christine Gaub.
15: Ja, genau. Es geht um ein Gesetz, das vor allem uns Verbraucher betrifft. Wir versuchen gerade den Beitrag herzubekommen, deswegen hören Sie mich so etwas langsam reden. Es geht um ein Gesetz, das die Abschaffung, das den Verbrauchern mehr Transparenz bringen sollte. Das haben wir jetzt leider hier nicht vorliegen. Einen kleinen Moment. Wir probieren es noch einmal. Okay. Einen Moment. Das ist jetzt schade, dass wir das nicht bekommen. Einmal versuche ich es noch. Wir haben, genau, ja. Wir werden weiter, genau, die Kollegin hat was, mit der sie weitermachen kann.
0: Ich schlage vor, wir machen erstmal das Thema des Tages und Christine Gaub kümmert sich noch weiter um den Beitrag. Da gibt es wohl irgendwie gerade ein kleines Problem. Dann würde ich jetzt einfach den nächsten Beitrag vorziehen.
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0: Mit Sabine Strasser. Mit dem Beginn des russischen Angriffs gegen die Ukraine im Februar 2022 hat in Deutschland ein Umdenken eingesetzt, was unsere Verteidigungsfähigkeit angeht. Die Bundeswehr besser auszustatten, das hat mittlerweile höchste Priorität. Ein Beispiel für den tiefgreifenden Umbau sind die sogenannten mittleren Kräfte. Und die Aufgabe dieser neuen Verbände ist es, schnell an die NATO-Ostflanke zu kommen und dort eine Art Feuerwehrfunktion zu übernehmen, eine Art moderne Kavallerie. Mein Kollege Kilian Neuwert konnte bei einem Übungsgefecht in Sachsen-Anhalt mit dabei sein.
16: Birkenzweige schlagen den Soldaten ins Gesicht, die aus den Luken ihres Radpanzers heraus Ausschau halten. Weiter vorn, da lauert der Feind. Wo genau, das sollen die Männer unter dem Kommando von Hauptfeldwebel Kevin, so sein Rufname am Funk, herausfinden. Sie sind zur Aufklärung eingesetzt. Doch der Feind ist schneller, Er hat sie entdeckt. Abluken, ruft Kevin seinen Männern zu. Das heißt so viel wie, es wird gefährlich. Köpfe runter, Panzerluken dicht, weiter geht's. Unten im Panzer erhellt rotes Licht die Gesichter der Männer. Sie lassen keine Regung erkennen, auch wenn in der Nähe gerade Artilleriegranaten einschlagen. Steilfeuer im Militärdeutsch.
17: Also wir haben gerade Steilfeuer vom Feind bekommen. Der hat das mit unserem Angriff in unserer Angriffachse weiter in Richtung Norden verlegt. Und gleichzeitig hat er Auffangstellung ca. 1500 Meter weiter nördlich bezogen. Diese wurden bereits durch unsere Drohne gemeldet.
16: Doch alles ist nur simuliert. Es schlagen keine echten Granaten ein. Der Radpanzer von Hauptfeldwebel Kevin und seinen Männern pflügt als einer von mehreren über einen Truppenübungsplatz in Sachsen-Anhalt. Hier, nördlich von Magdeburg, im Gefechtsübungszentrum des Heeres, lässt sich Krieg mittels moderner Technik abbilden. An jedem Fahrzeug, an jeder Waffe sind Laser und Sensoren angebracht. Jede Bewegung wird aufgezeichnet. Ein Piepton kündet von einem Treffer. An Kevins Radpanzer hinterlässt das simulierte Artilleriefeuer Spuren.
17: Wir sind jetzt Mobility Kill, das heißt durch feindliche Steilfeuer ist unser Fahrzeug nicht mehr bewegungsfähig. Die Besatzung ist bei 100%, unsere Waffe ist immer noch kampffähig, aber dementsprechend unser Motor ist als defekt simuliert worden.
16: Nichts geht mehr. Warten bei Rotlicht, hoffen, dass sie rausgeholt werden. Das ist erstmal alles, was die Männer tun können.
17: Jetzt fühlt man sich natürlich erstmal machtlos und dem Schicksal ausgeliefert. Wenn man das Ganze jetzt in eine reale Situation setzen würde, dann ist es natürlich unvorstellbar.
16: Auch früher wäre eine solche Situation möglich gewesen. Allerdings haben sich die Gefahren verändert. Das Schlachtfeld ist gläsern geworden. Durch Drohnen- und Satellitentechnik sind Bewegungen auch über große Distanzen zu entdecken. Ziele lassen sich mit KI-Unterstützung ausmachen. Sekunden entscheiden über Leben und Tod. Ein paar Stunden vorher. Kevin steht mit Schutzweste und Gewehr neben seinen Kameraden. Die Männer sind angetreten vor Brigadekommandeur Oberst Tobias Aust. Eine Gewitterfront rollt an, Blitze zucken am Himmel. Mehr Theatralik geht kaum zu Beginn eines so wichtigen Tages. Es ist der letzte einer Erprobungsphase. Die soll Erkenntnisse liefern, ob das, was sich Militärplaner ausgedacht haben, auch funktioniert, sagt Tobias Aust.
18: Sie wird sehr realistisch simuliert. Das ist die härteste Währung, nämlich die Bewährung im Gefecht.
16: Den Gegner im Gefechtsübungszentrum in Sachsen-Anhalt stellt eine eigene Einheit der Bundeswehr. Sie kämpft so, wie es von der russischen Armee zu erwarten wäre. Die Panzerbrigade 21 unter Austs Kommando ist einer der Verbände, wo sich gerade besonders viel tut in der Bundeswehr. So trägt die Brigade den Panzer zwar noch im Namen, gemeint sind damit heute aber ausschließlich Radfahrzeuge. Denn Austs Brigade soll möglichst schnell und eigenständig von A nach B kommen, ins Baltikum etwa. An Bord der Radpanzer sind Soldaten, die auch zu Fuß kämpfen können. Die Bundeswehr spricht von mittleren Kräften. Die Radpanzer sind schneller, aber schwächer bewaffnet als die schweren Kampf- und Schützenpanzer, die über weite Strecken per Bahn oder LKW verlegt werden müssen. Zugleich sind mittlere Kräfte besser gepanzert und schlagkräftiger als leichte Infanterieeinheiten, die zu Fuß unterwegs sind.
18: Wir haben Neuland und das ist das Gute derzeit. Wir haben einen sehr fordernden Auftrag, muss ich feststellen. Aber er führt halt auch dazu, dass wir anders arbeiten müssen. Wir müssen ja innovativ denken und das schweißt zusammen. Und deswegen haben wir uns ja auch entsprechende Leitspruch gegeben, wir sind die Kavallerie des Heeres, die moderne Kavallerie des Heeres.
16: Was Brigadekommandeur Aust damit meint, weiß Hauptfeldwebel Harkan nur zu gut. Harkan ist sein Rufname am Funk. In Übungen ist er schon 2000 Kilometer Kolonne bis nach Litauen gefahren. Denn solche Strecken bewältigen zu können und dann verteidigungsbereit zu sein, das ist der Auftrag der Brigade. Für den Toilettengang gibt's unterwegs nur die Saftflasche mit großer Öffnung.
19: Die wird dann vollgefüllt und beim nächsten Mal, wenn wir halten, muss sie halt leer gemacht werden. Ja, man muss sich halt einfach vorstellen, man ist hier ein 40 Tonnen Metallkasten. Wir haben halt keine sanitären Anlagen hier drin und da gibt es halt keine andere Lösung. Angehalten werden kann auch nicht, gerade wenn wir mit mehreren Fahrzeugen unterwegs sind.
16: Im Inneren eines solchen Radpanzers fühlt es sich in etwa so an wie in einem überfüllten Regionalzug. Das Bein des Gegenübers zwischen den Knien, einen fremden Rucksack auf dem Fuß. Zurück zur Übung. Unter Birken und Fichten steht im Übungsgefecht ein getarnter VW-Bus. Darin Soldaten mit Fernsteuerungen, ein Drohnentrupp. Ein Überwachungsdisplay zeigt die Landschaft mehrere Kilometer entfernt. Der Trupp ist hochmobil, wechselt ständig von Versteck zu Versteck.
20: Vorwärtsmarsch.
16: Bei den mittleren Kräften setzt die Bundeswehr nicht nur auf Radpanzer. Die Truppe soll künftig verschiedenste Drohnen mitführen. Solche zur Aufklärung und solche, die Ziele angreifen können. Bei der Entwicklung neuer Systeme ist die Brigade eingebunden. Sie gleicht laut ihrem Kommandeur Tobias Aust die Hochglanzbroschüren der Industrie mit der Realität in der Schlammzone ab.
18: Wir haben in der Vergangenheit, kann man sagen, fehlt uns das Geld. Heute fehlt uns die Zeit.
16: Am Ende eines Übungsdurchgangs wird alles in einem Hörsaal ausgewertet.
21: Schutz, wir beginnen Auswertung. Was war gut, was war schlecht?
16: Wir müssen das Mikrofon ausschalten, dürfen nur beschreiben. Eine Leinwand zeigt blaue und rote Symbole, die sich bewegen. Rot ist der Feind. Bald legt sich über drei blaue Symbole ein Kreuz. Drei deutsche Radpanzer vernichtet. Der Auswerter zeigt auf einen roten Kampfpanzer auf einem Höhenzug. Stärker bewaffnete Panzer sind eine Gefahr. Ihnen kann die Truppe aktuell zwar Panzerfäuste oder Abwehrraketen entgegensetzen, Kamikaze-Drohnen mit großer Reichweite und ein wichtiges Waffensystem sind aber noch in der Beschaffung, also noch nicht in ausreichender Stückzahl da.
0: PR-Reporter Kilian Neuwert war das mit seiner Reportage über das Bundeswehr-Übungsmanöver der Radpanzer in Sachsen-Anhalt. Und das war unser BR24-Thema des Tages, jederzeit abrufbar in ARD Sounds.
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0: Und jetzt haben wir unser kleines technisches Problem gelöst. Christine Gaub, wir probieren es nochmal mit den Agrarministern von Bund und Ländern, die heute in Würzburg beraten.
15: Ja, es geht vor allem um die Abschaffung eines Gesetzes, das Verbrauchern mehr Transparenz bringen sollte über die Haltungsbedingungen von Nutztieren. Tobias Beetz mit Hintergründen.
22: Unter Tagesordnungspunkt 13 beraten die Länder bei der Agrarministerkonferenz über nichts weniger als die Abschaffung des Tierhaltungskennzeichnungsgesetzes. Achtung, Verwechslungsgefahr, es gibt bereits heute eine Haltungskennzeichnung im Lebensmitteleinzelhandel. Supermärkte kennzeichnen Fleisch seit Jahren nach 4 Haltungsstufen, allerdings ist das freiwillig. Befürworter des Gesetzes argumentieren, nur eine staatliche Kennzeichnung schaffe einheitliche und verbindliche Standards für alle Anbieter. Doch inzwischen mehren sich die Zweifel an der Umsetzung. Mehrere Bundesländer, darunter Bayern, kritisieren zusätzlichen Bürokratieaufwand, fehlende Vorteile für die Betriebe und Wettbewerbsnachteile gegenüber Importware. Auch die EU-Kommission hat erhebliche Bedenken gegen Teile der deutschen Pläne angemeldet. Deshalb wird inzwischen nicht mehr nur über Anpassungen und Änderungen, sondern über das Gesetz selbst diskutiert. Weitere wichtige Themen der Agrarministerkonferenz in Würzburg sind die künftige EU-Agrarpolitik ab 2028 und damit die Verteilung milliardenschwerer Fördermittel. Zudem beraten die Länder über eine Reform des Düngerechts. Ergebnisse der Konferenz werden am Freitagnachmittag erwartet.
15: 70 Jahre lang hat sie sich für den Schutz der Natur speziell in den Alpen engagiert. Dafür wurde Lotte Pichler aus Bayerisch Zell am Abend in Schliersee mit dem deutschen Zibra Alpenpreis geehrt. Den bekam die 93-Jährige für ihr Lebenswerk. Dagmar Bora-Glas berichtet.
23: Lotte Pichler von der DAV-Sektion Leitzachtal war die erste weibliche Bundesjugendleiterin des DAV und gab fortan den Frauen im Bergsport eine Stimme.
24: Meine Sektion hat mich Ende der 50er Jahre eben als Jungmannschaftsleiterin berufen. Ganz wurscht, Frau oder nicht Frau. Unser Vorsitzender damals, dann hat er da kämpfen müssen, dass ich als Frau Jungmannschaftsleiterin bin. Das gab es damals noch nicht.
23: In den 1970er Jahren setzte sich Pichler dafür ein, dass die Rotwand bei Bayerisch Zell nicht mit Skiliften erschlossen wird. Die Bürgeraktion Rettet das Rotwandgebiet vor der Zerstörung, deren Sprecherin sie war, sei die erste Naturschutzbürgerinitiative Bayerns gewesen, erzählt Pichler. 20.000 Unterschriften habe man damals gesammelt und der bayerischen Staatsregierung übergeben.
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0: A8 Stuttgart Richtung München zwischen Dasing und Adelshausen. Behinderungen nach einem Unfall. Und wir schauen aufs Wetter in Bayern. Überwiegend bewölkt heute, nur selten Sonne und vereinzelt auch etwas Regen. Die Höchstwerte 14 bis 21 Grad heute und die weiteren Aussichten. Morgen viel Sonne, nur im Osten ein paar Wolken, aber meist trocken. Und am Wochenende wird es insgesamt wieder sonnig und auch wieder deutlich wärmer. 20 bis 27 Grad die Höchstwerte.

0: Heute ist Donnerstag, der 24. September. Es ist 7.30 Uhr.
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0: Der ukrainische Präsident Selenskyj hat die internationale Gemeinschaft aufgefordert, Russland die Kriegsführung zu erschweren und den Geldhahn weiter zuzudrehen. Über seine Rede bei der UN-Generaldebatte in New York berichten wir gleich. Eine Drohnensichtung hat den Berliner Hauptstadtflughafen gestern Abend vorübergehend lahmgelegt. Und wir schauen auf den Staatsbesuch des chinesischen Staats- und Parteichefs in den USA. Durch die Sendung begleitet Sie in den nächsten anderthalb Stunden Katja Strippel. Ich wünsche Ihnen einen schönen guten Morgen. Die USA haben den russischen Präsidenten Putin zum nächsten G20-Gipfel eingeladen. Das Treffen der größten Industrienationen findet im Dezember in Miami statt. Am Rande der UNO-Vollversammlung hatte sich US-Außenminister Rubio mit seinem russischen Kollegen Lavrov getroffen und hinterher gesagt, um Probleme zu lösen, müsse man auch mit Menschen reden, mit denen man nicht übereinstimme. In der UN-Generaldebatte in New York hat der ukrainische Präsident Selenskyj gestern eine Rede gehalten und Putin vorgeworfen, keinen Frieden zu wollen. Ute Scheins aus New York.
2: Der ukrainische Präsident Selenskyj klang deutlich nüchterner und weniger leidenschaftlich als in früheren Jahren. Fast 5 Jahre Krieg haben ihre Spuren hinterlassen. Selenskyj betonte, dass die Ukraine diesen Krieg nicht wolle, sich aber verteidigen müsse, weil Russland ukrainische Städte bombardiere. Putin sage weiterhin Nein zur Diplomatie, der Krieg sei sinnlos. Auch der deutsche Außenminister Wadefuhl hat in seiner Rede vor dem UN-Sicherheitsrat vor hybriden Attacken Russlands gewarnt. Er bezog sich auf einen Drohnenvorfall am Leipziger Flughafen, für den die Bundesregierung Moskau verantwortlich macht. Die Amerikaner arbeiten derweil weiter an einer diplomatischen Lösung. US-Außenminister Rubio erklärte, die USA hätten den russischen Präsidenten im Dezember zum G20-Gipfel nach Miami eingeladen. Es sei eine gute Gelegenheit für Putin, nicht nur mit Präsident Trump zusammenzukommen, sondern auch mit anderen Staatschefs. Man hoffe, dass er die Einladung auch annehme. Der russische Außenminister Lavrov dagegen gab sich im UN-Sicherheitsrat am Mittwoch unversöhnlich. Forderungen nach einem Waffenstillstand wies er entschieden zurück. Den würden die Europäer nur nutzen, um die Ukraine, wie er sagte, mit Waffen vollzupumpen. Auch nach fast 5 Jahren Krieg scheint ein Frieden in der Ukraine noch in weiter Ferne.
0: Auch in der vergangenen Nacht hat Russland Kiew wieder mit Raketen angegriffen und in der ukrainischen Hauptstadt gab es mehrere heftige Explosionen. Es soll Tote und Verletzte gegeben haben. In seiner Rede bei der UN-Vollversammlung hat der deutsche Außenminister Wadefuhl auch an den Drohnenvorfall in Leipzig erinnert. Währenddessen stand der Flugbetrieb am Hauptstadtflughafen BER vorübergehend still. Dort war eine Drohne gesichtet worden und für eine knappe Stunde gab es weder Starts noch Landungen. Die Polizei konnte die Drohne dann aber nicht finden, Thorsten Altenhöhner.
3: Die Drohne war am Abend gesichtet worden. Daraufhin habe die deutsche Flugsicherung zunächst die Nordpiste für Starts und Landungen gesperrt, später dann auch die Südpiste. Wenig später konnte die Sperrung wieder aufgehoben werden. Mehrere Flugzeuge mussten nach Dresden umgeleitet werden. Die Drohne oder Bruchteile von ihr wurden nicht gefunden. An keinem anderen deutschen Flughafen sind im ersten Halbjahr so viele Drohnen gesichtet worden wie am Hauptstadtflughafen BER. 28 solcher Flugobjekte registrierte der Tower in Schönefeld in den ersten 6 Monaten. Im Gesamtjahr 2025 wurden laut Flugsicherung nur 8 Drohnen am BER sowie im Großraum drumherum festgestellt.
0: Chinas Staats- und Parteichef Xi ist zum Staatsbesuch in den USA. Heute Abend ist in Washington ein großes Staatsbankett für ihn geplant und von den USA gab es ein Signal der Annäherung. Die US-Zusatzzölle auf chinesische Produkte werden weiter ausgesetzt. Aber die Liste der Streitpunkte ist lang. Ralf Borchert aus Washington.
4: 2 Dinge waren ungewöhnlich zum Auftakt dieses Staatsbesuchs. Erstens hat Donald Trump Xi Jinping persönlich auf dem Rollfeld des Militärflughafens Joint Base Andrews bei Washington begrüßt. Normalerweise begrüßt der US-Präsident Staatsgäste erst, wenn sie am Weißen Haus ankommen. Ein Zeichen dafür, wie wichtig Trump diesen Xi-Besuch nimmt. Zweitens, es gab von dieser Ankunft Xis kaum Fernsehbilder hier in den USA. Warum? Trump hat CNN und 2 andere Medien aus dem Weißen Haus verbannt und seitdem boykottieren 5 große US-Fernsehsender die Bildberichterstattung über den US-Präsidenten großenteils. Die Sache ist vor Gericht und der zuständige Richter hat noch nicht entschieden. Berichtet wird über das Treffen Trump-Xi aber trotzdem. Konfliktthemen gibt es viele. künstliche Intelligenz, Iran-Krieg, Taiwan-Frage, um nur einige zu nennen. Ein Ergebnis wurde schon zu Beginn bekannt. Der aktuell bis 10. November geltende Zollfrieden, der besagt, dass vorerst keine Seite neue Zölle erhebt, soll verlängert werden. Allerdings nur um 2 Monate bis 10. Januar. Das ist eine Enttäuschung für die chinesische Seite. Sie hatte offenbar auf 2 Jahre Verlängerung gehofft. Ein Anzeichen, wie schwierig eine Annäherung bei all den Konfliktthemen bei diesem Gipfel bleibt.
0: Die Bundesregierung will den deutschen Geheimdiensten wegen der Bedrohung aus Russland mehr Befugnisse geben. Die geplante Reform des Nachrichtendienstrechts ist am Vormittag zum ersten Mal Thema im Bundestag. Der Gesetzentwurf erlaubt es, Verfassungsschutz und Bundesnachrichtendienst, Angreifer aktiv zu bekämpfen, statt sie nur zu beobachten. Es geht um einen besseren Schutz vor Sabotageakten oder Cyberangriffen. Bianca Schwarz aus Berlin.
5: Um die Reform der Nachrichtendienste besser zu verstehen, muss man kurz auf den Unterschied zwischen Nachrichtendienst und Geheimdienst schauen. Im allgemeinen Sprachgebrauch werden beide Begriffe oft synonym benutzt, dabei bedeuten sie nicht dasselbe. Ein Nachrichtendienst darf nur Informationen beschaffen. Ein Geheimdienst hingegen darf zusätzlich auch geheime Operationen durchführen. Bisher hat Deutschland 3 Nachrichtendienste. Den Verfassungsschutz, den militärischen Abschirmdienst und den Bundesnachrichtendienst, das ist der Auslandsnachrichtendienst. Mit der Reform des Nachrichtendienstrechts sollen sie bald auch aktive Befugnisse bekommen, allerdings nur im Fall einer besonderen Bedrohung. Das kann zum Beispiel eine konkrete Terrorgefahr sein oder Geheimdienstaktivitäten von anderen Ländern innerhalb von Deutschland. Die Bundesregierung argumentiert, dass sie mit diesem Paradigmenwechsel das Land besser schützen will. Kritiker sehen darin einen Tabubruch und befürchten zu wenig Kontrolle über die Dienste.
0: Und wir berichten gleich nochmal ausführlich über die Geheimdienstreform um 10 vor 8 im BR24 Hintergrund. In Deutschland

0: 6 Jahren über umfassende Änderungen bei der Organspende abgestimmt. Damals hat die Widerspruchsregelung keine Mehrheit bekommen. Seitdem haben sich einige Dinge rund um die Organspende geändert. Die Bereitschaft, Organe zu spenden, ist jedoch nicht deutlich gestiegen. Es gibt auch Abgeordnete, die bei der bisherigen Zustimmungsregelung bleiben wollen. Sie sagen, Schweigen darf nie automatisch als Zustimmung gelten. Welcher Gesetzentwurf am Ende eine Mehrheit bekommen wird, ist offen. Denn bei ethischen Fragen wie in diesem Fall wird häufig der Fraktionszwang aufgehoben und Abgeordnete aus unterschiedlichen Parteien schließen sich zusammen.
1: In Würzburg treffen sich heute und morgen die Agrarminister zu ihrer Herbstkonferenz. Sie wollen nach einer gemeinsamen Linie für die Verwendung von Dünger suchen und sie wollen ein Gesetz abschaffen, das Verbrauchern eigentlich mehr Transparenz bei der Haltung von Tieren bringen sollte. Tobias Betz.
2: Steht die staatliche Tierhaltungskennzeichnung vor dem Aus? Unter Tagesordnungspunkt 13 beraten die Länder bei der Agrarministerkonferenz über nichts weniger als die Abschaffung des Tierhaltungskennzeichnungsgesetzes. Achtung, Verwechslungsgefahr, es gibt bereits heute eine Haltungskennzeichnung im Lebensmitteleinzelhandel. Supermärkte kennzeichnen Fleisch seit Jahren nach 4 Haltungsstufen, allerdings ist das freiwillig. Befürworter des Gesetzes argumentieren, nur eine staatliche Kennzeichnung schaffe einheitliche und verbindliche Standards für alle Anbieter. Doch inzwischen mehren sich die Zweifel an der Umsetzung. Mehrere Bundesländer, darunter Bayern, kritisieren zusätzlichen Bürokratieaufwand, fehlende Vorteile für die Betriebe und Wettbewerbsnachteile gegenüber Importware. Auch die EU-Kommission hat erhebliche Bedenken gegen Teile der deutschen Pläne angemeldet. Deshalb wird inzwischen nicht mehr nur über Anpassungen und Änderungen, sondern über das Gesetz selbst diskutiert. Weitere wichtige Themen der Agrarministerkonferenz in Würzburg sind die künftige EU-Agrarpolitik ab 2028 und damit die Verteilung milliardenschwerer Fördermittel. Zudem beraten die Länder über eine Reform des Düngerechts. Ergebnisse der Konferenz werden am Freitagnachmittag erwartet.
1: Und jetzt ist es 20 vor 8.
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1: Die Vielzahl an geplanten Reformen der Bundesregierung sorgt bei vielen Menschen und Organisationen für Unsicherheit. Dirk Filzmeier aus unserer Wirtschaftsredaktion, auch in Bereichen, an die man dabei gar nicht so direkt denkt.
4: Ja, die Bundesregierung hat in ihrem Koalitionsvertrag ja nicht nur Reformen bei Rente, Krankenversicherung und Pflege vereinbart. Auch bei der Arbeitszeit soll es Veränderungen geben. Der 8-Stunden-Tag soll fallen. Stattdessen ist eine Regelung für eine wöchentliche Arbeitszeit geplant. Demnächst soll Arbeitsministerin Baas einen Entwurf für das geplante Gesetz vorlegen. So eine Regelung könnte aber nicht nur Auswirkungen auf die Arbeitswelt haben, sondern auch auf das Ehrenamt. Das ist das Ergebnis einer Studie der gewerkschaftsnahen Hans-Böckler-Stiftung. Birgit Habrath.
5: Nach Feierabend noch die Räume des Sportvereins putzen, an der Sitzung des Gemeinderates teilnehmen oder an der Übung der Freiwilligen Feuerwehr. Solch ein ehrenamtliches Engagement hängt natürlich auch davon ab, wie stressig der Job und wie lange die täglichen Arbeitszeiten sind. Die Forschenden der Böckler-Studie haben die Zahlen des Statistischen Bundesamtes herangezogen. Das Ergebnis: Menschen mit einer täglichen Erwerbsarbeit von bis zu 5,5 Stunden engagieren sich zu knapp 15% ehrenamtlich. Bei denen, die bis zu 8,5 Stunden täglich im Job verbringen, sind es nur 5%. Und wer eine Familie zu Hause hat, findet grundsätzlich weniger Zeit fürs Ehrenamt, Frauen noch weniger als Männer. Wird nun der 8-Stunden-Tag in Deutschland abgeschafft, dann könnte das Folgen haben für das politische und soziale Engagement vieler, warnen die Autoren der Studie. Dann wären auch 12 Stunden zu arbeiten an einem Tag erlaubt, wer hetze danach noch zur Gemeinderatssitzung. Allerdings gibt es für den überlangen Arbeitstag ja mehr Freizeit an anderen Tagen. Die Wochenarbeitszeit soll schließlich durch die Reform nicht verlängert werden. Wie die Gewerkschaften fordern die Autoren der Studie, dass Beschäftigte zumindest über ihre Arbeitszeiten mehr mitbestimmen dürfen, also länger arbeiten nur, wenn im Terminkalender nicht die Übung der Freiwilligen Feuerwehr steht.
4: Microsoft hat in den vergangenen Jahren viel Geld in das Ökosystem rund um seine Gaming-Konsole Xbox gesteckt. Das hat sich offenbar nicht so ausgezahlt wie erwartet. Eine Woche vor Ende des aktuellen Quartals hat Microsoft Entlassungen und strukturelle Veränderungen angekündigt. Nach 1600 Stellen im Juli werden jetzt fast 300 weitere Stellen gestrichen. Gabi Biesinger.
6: Betroffen davon ist unter anderem die Xbox-Flaggschiff-Marke, das Ego-Shooter-Spiel Halo, das vor 25 Jahren erstmals auf den Markt kam. Künftig sollen die Call-of-Duty-Macher von Activision die Entwicklung des nächsten großen

vollwertigen Halo-Spiels übernehmen. Das bisherige Stammstudio Halo Studios wird massiv verkleinert und kümmert sich künftig vor allem um den Support der bereits veröffentlichten Spiele und der Community. Und weitere Entlassungen dürften noch anstehen. Das Unternehmen rechnet damit, dass die umfassende Umstrukturierung bis zum Ende des Geschäftsjahres Mitte 2027 insgesamt rund 3.200 Stellen betreffen wird. Asha Sharma hatte Anfang dieses Jahres die Position als Xbox-CEO von Phil Spencer übernommen und einen Neustart für Xbox angekündigt, der Massenentlassungen, die Einstellung von Spieleprojekten und Studioschließungen vorsieht. Seitdem entwickelt sich Xbox immer mehr zum Multiplattform-Publisher, setzt weniger auf Hardware und veröffentlicht ehemalige exklusive Xbox-Marken inzwischen auch auf anderen Plattformen. Mit diesem Strategiewechsel hofft Microsoft, zum Marktführer im Konsolengeschäft, dem japanischen Hersteller Sony, aufschließen zu können. Mit der PlayStation setzt Sony weiterhin auf das klassische, geschlossene Konsolenökosystem.

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2: Und jetzt ist es 7.45 Uhr.
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2: Die Nachrichten mit Diana Gaul.
4: Selenskyj ruft Weltgemeinschaft zur Eindämmung Russlands auf. In der UN-Generaldebatte bezeichnete er Russlands Präsidenten Putin als Patient Null, von dem sich die Idee des Krieges immer weiter verbreite. Durch Putin werde die Welt für alle anderen gefährlicher. Er müsse gestoppt werden. Selenskyj sagte, dass sein Land auf Hilfe angewiesen sei und vor allem dringend Flugabwehrwaffen brauche. Betrieb am Berliner Flughafen war wegen Drohnensichtungen kurzzeitig eingestellt. Für etwa 45 Minuten gab es gestern Abend keine Starts und Landungen. Einige Flüge wurden umgeleitet. Mitarbeiter des Flughafens hatten laut Bundespolizei eine Drohne gesehen. Weil die Bundespolizei nichts feststellen konnte, wurde die Sperrung kurz nach 9 Uhr wieder aufgehoben. Merz berät mit Ministerpräsidenten über EU-Haushalt. Die Mitgliedstaaten der Europäischen Union wollen sich bis zum Jahresende auf einen Finanzrahmen für die Jahre 2028 bis 2034 einigen. Die EU-Kommission schlägt inflationsbereinigt einen Etat von rund 1,76 Billionen Euro vor. Der Kanzler tritt für eine Kürzung von mehreren 100 Milliarden Euro ein und stimmt sich nun mit den Bundesländern ab. Pakistan fliegt Luftangriffe auf Afghanistan. Die Ziele der Attacken seien am Vortag für Drohnenangriffe auf Pakistan genutzt worden. Das teilte Informationsminister Tarar mit. Die Angriffe markieren eine deutliche Verschärfung der Spannungen zwischen den beiden Nachbarländern. Traditioneller Wiesengottesdienst findet mit Trauergedächtnis statt. Im Marstallzelt feiern Schausteller, Oktoberfestmitarbeiter und Besucher ab 9:30 den ökumenischen Gottesdienst. Heuer wird auch des verstorbenen Security-Mitarbeiters gedacht. Er war am Montag bei einem Unfall an einem Fahrgeschäft ums Leben gekommen. Das Wetter in Bayern: meist wolkig, im Osten und Südosten vereinzelt Regen, Temperaturen bis 21 Grad.
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2: Noch immer ist unklar, wer hinter dem Hackerangriff vergangene Woche auf die Ludwig-Maximilians-Universität in München steckt. Nach Angaben der Uni hatte der Angreifer das IT-System mit Stammdaten zu den Immatrikulationen geknackt und damit Zugriff auf die Daten von Zehntausenden Studierenden. Und nach BR-Informationen waren Hacker auch an anderen Universitäten und Hochschulen in Bayern erfolgreich. Xaver Schäffer berichtet.
5: Professor Christoph Hackel steht in seinem Labor in der Hochschule München. Um ihn herum Kabel, Werkzeuge, Bildschirme. Er forscht mit seinen Studierenden unter anderem zu Energiesystemen. Interessant auch für Hacker, Stichwort Industriespionage. Was könnten die hier abgreifen?
6: Die Gefahr liegt darin, dass sie natürlich zum Beispiel Regelalgorithmen entwickeln, die nicht publiziert sind oder einfach patentiert zum Teil sind. Und wenn die halt dann verschwinden würden, wäre das tragisch. Ja, dazu versuchen wir natürlich bestmöglich, uns zu schützen.
5: Was leider an der Hochschule München nicht immer klappt. Vor einigen Wochen wurden dort Daten gestohlen. Zwar keine Forschungsdaten, aber Namen und Mailadressen von Studiengangsbewerbern.
7: Also jeder Angriff besorgt mich, der erfolgreich ist, weil wir versuchen mit sehr vielen Mechanismen Angriffe zu erkennen und zu verhindern.
5: Sagt Professor Thomas Schreck, der an der Hochschule zu Cybersicherheit forscht.
7: Aber die Komplexität von heutigen Angriffen sind halt einfach so immens gestiegen. Also Angreifer muss genau eine Schwachstelle finden und ausnutzen, wohingegen wir jede Schwachstelle stopfen müssen vor dem Angreifer. Und das ist halt ein sehr schwieriges Spiel.
5: Ein Spiel, bei dem Universitäten und Hochschulen leichte Angriffsziele sind, erklärt IT-Sicherheitsexperte Manuel Attuk. Gerade weil sie nicht zentral gesteuert werden.
8: Die betreiben teilweise Systeme, die die Fakultäten und Professoren dann selber verantworten. Im IT-Betrieb gibt es nicht genug Ressourcen, also nicht genug Geld, nicht genug Mitarbeitende. Man betreibt dann manchmal Systeme, die halt schon lange keine Sicherheitspatches mehr bekommen haben.
5: Auf BR-Anfrage beklagen praktisch alle bayerischen Hochschulen Angriffe. Die Uni Bayreuth spricht von etlichen Millionen pro Tag. Bei der Friedrich-Alexander-Universität Nürnberg-Erlangen waren kürzlich 2 Attacken erfolgreich. Und ihre Zahl steige allgemein erheblich, sagt Bayerns Datenschutzbeauftragter Thomas Petri.
9: Das liegt unter anderem daran, dass die Angreifer mittlerweile auch KI-Systeme einsetzen und ganz generell, glaube ich, die Hacker-Szene sich professionalisiert hat.
5: Sein Rat an die Hochschulen? Haltet eure IT-Systeme aktuell und sicher. Dafür empfiehlt er, mehr Personal bereitzustellen. Der Datenschutzbeauftragte betont aber auch,
9: eine absolute IT-Sicherheit gibt es im vernetzten System nie. Erst recht nicht, wenn ich ein so großes, verteiltes System habe wie an den Universitäten und Hochschulen.
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2: Sabotage, Spionage, hybride Angriffe aus dem Ausland, dazu Gefahren durch Extremisten im Inland. Die Bundesregierung schätzt die Bedrohungslage zurzeit als sehr ernst ein. Deshalb will sie Bundesnachrichtendienst und Verfassungsschutz mehr Befugnisse geben. Sie sollen aktiv Angreifer bekämpfen dürfen, statt sie nur zu beobachten. Kritiker warnen vor einer Massenüberwachung und befürchten, dass die Grenzen zwischen Polizei und Geheimdiensten verschwimmen könnten. Heute wird der Gesetzentwurf zum ersten Mal im Bundestag diskutiert. Markus Sambal berichtet.
10: Bundeskanzler Friedrich Merz formuliert das Ziel der Nachrichtendienste-Reform so:
11: Wir machen aus unseren Nachrichtendiensten echte Geheimdienste.
10: Die Bundesregierung sieht Deutschland bedroht, von außen wie von innen. Deshalb sollen der Bundesnachrichtendienst und der Bundesverfassungsschutz bald das können,
11: was andere Länder auf der Welt schon längst machen.
10: Konkret heißt das, nicht mehr nur Informationen sammeln und auswerten wie bisher, sondern selbst aktiv werden. Fachleute nennen das operative Befugnisse und die haben es in sich. Faktisch dürfte der Bundesnachrichtendienst damit in Zukunft ausländische Unternehmen sabotieren und in fremde IT-Systeme eindringen. Und zwar, wenn von ihnen eine Gefahr für Deutschland ausgeht. Kanzleramtschefin Nina Wagen mit Beispielen.
12: Die Manipulation von Warenlieferungen durch Verbringung fehlerhafter Bauteile, das gezielte Eindringen in IT-Systeme von Drohnenfabriken oder Chemiewaffenlaboren zur Sabotage.
10: Nicht nur die BND-Agenten im Ausland sollen mehr Befugnisse bekommen. Innenminister Alexander Dobrindt setzt darauf, dass auch das Bundesamt für Verfassungsschutz, also der Inlandsnachrichtendienst, zum Geheimdienst wird. Der CSU-Politiker weist auf mögliche Anschlagspläne mit selbstgebauten Bomben hin und verlangt deshalb,
13: dass auch die Dienste in der Lage sind, diese Explosionsstoffe rechtzeitig zu entschärfen, auszutauschen, auch zu manipulieren.
10: Was der Verfassungsschutz im Inland dürfen soll und der Bundesnachrichtendienst im Ausland, das hat die Bundesregierung nun in einen riesigen Gesetzentwurf gepackt, auf den Unionsfraktionschef Thorsten Frey mit Stolz blickt.
14: Etwa 800 Seiten Gesetzestext, der nichts anderes ist als die größte Revolution im Bereich der Nachrichtendienste.
10: Für die Bundesregierung eine Revolution, für andere ein Dammbruch. Dass der BND im Ausland mehr Kompetenzen bekommt, dafür gibt es auch aus der Opposition noch einigen Zuspruch. Anders sieht es bei den geplanten Befugnissen für den Verfassungsschutz aus. Da wird harsche Kritik laut. Die AfD sieht eine Grenze verwischt zwischen verdeckter geheimdienstlicher Aufklärung und operativem polizeilichem Eingriff. Clara Bünger von der Linken erinnert ausdrücklich an die Lehre aus der Nazi-Zeit, nach der Polizei und Geheimdienst bislang in der Bundesrepublik streng getrennt sind.
15: Dieser Entwurf streicht den Satz, keine polizeilichen Befugnisse aus dem Gesetz quasi. Also der Geheimdienst soll künftig in Wohnungen eindringen und Geräte manipulieren dürfen.
10: Dass der Verfassungsschutz erweiterte Möglichkeiten bekommt, heimlich in Privaträume eindringen darf, um zum Beispiel Schadsoftware auf ein Smartphone zu spielen, das sieht der grünen Innenpolitiker Konstantin von Notz ebenfalls mit Sorge.
16: Wenn sich der Staat Zugang verschafft in diese Intimsphäre der Bürger, Wohnung, dann gibt es eben bestimmte Hürden dafür. Dann gibt es Transparenzpflichten, dann müssen die Leute das wissen. Und man kann nicht sowas geheim halten.
10: Die Opposition hofft, dass ihre Bedenken Gehör finden und zumindest die aus ihrer Sicht heikelsten Punkte in den Bundestagsberatungen noch entschärft werden. Ein gewaltiges Projekt, auch für die Abgeordneten, bei hunderten Seiten Gesetzestext.
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2: Spiel 1 heute Abend unter dem neuen Fußball-Bundestrainer Jürgen Klopp, gleich beim großen Rivalen früherer Jahre, den Niederlanden. Thomas Kattenberg, man hat so ein bisschen das Gefühl, auch Klopp kann es kaum erwarten, dass es endlich losgeht, oder?
17: Der fiebert dem Auftakt entgegen, vor allen Dingen deswegen, weil er auch seine Mannschaft endlich mal richtig kennenlernen will.
18: Im Moment hole ich mir nur Informationen, eine nach der anderen, die ganze Zeit, ständig, jeden Tag, jedes einzelne Gespräch, Informationen, Informationen, Informationen. Und das Spiel gibt mir die meisten Informationen. Kann ich noch 100.000 Mal gucken danach, um alles zu verstehen. Dann weiß ich, was ich daraus lernen kann.
17: Er will also auch noch in Zukunft lernen, auch nach diesem Spiel, wie er mit seiner Mannschaft umgeht, was ihr fehlt. Holger Dahl ist für uns live vor Ort in Amsterdam und wird die Partie heute Abend auch für uns auf BR24 Radio kommentieren. Holger, mit wie vielen etablierten und wie vielen neuen Gesichtern rechnest du heute auf den Platz?
19: Also in der Startelf, glaube ich, werden es erstmal vor allen Dingen die Etablierten sein. Also um mal so eine Achse zu nennen, Ter Stegen im Tor ist zwar neu, aber den kennen wir natürlich aus seiner langen Nationalmannschaftsgeschichte, wo er oftmals nur die Nummer 2 gewesen ist. Schlotterbeck Tah in der Innenverteidigung kennen wir von der WM. Joshua Kimmich nicht mehr Rechtsverteidiger, sondern im zentralen defensiven Mittelfeld. Havertz vorne, Jamal Musiala, Felix Metscher. Also das ist schon auch eine Achse, die wir im deutschen Fußball kennen, aber sie wird sicher ergänzt werden in der Startformation. Rechnen viele mit einem neuen Rechtsverteidiger, mit Philipp Treu vom SC Freiburg. Und dann kann ich mir gut vorstellen, dass im weiteren Verlauf des Spiels der eine oder andere Debütant noch vom neuen Bundestrainer reingeschmissen wird.
17: Du hast es angesprochen, Treu, der ein oder andere Neue. Das ist ja jetzt so mal die erste Gruppe mit dem Griechenlandspiel in Augsburg. Dann beim nächsten Mal wird es dann schon noch mal ein wenig anders werden. Mit vielen neuen Gesichtern hat man das Gefühl. Werden da am Ende wirklich einige hängen bleiben und Deutschland weiterhelfen?
19: Ja, das kann ich mir gut vorstellen. Ich glaube, dass die Basis, die ich gerade genannt werde, auch die Basis jetzt bis zur Fußball-Europameisterschaft sein wird. Aber drumherum, da wird Jürgen Klopp ganz sicher das eine oder andere verändern. Das muss er auch, weil er ja einen ganz anderen Fußball spielen lassen möchte. Also viel aggressiver vorne drauf gehen, im Umschaltspiel stärker, mehr Fokus auf die Außenpositionen. Und dafür braucht er definitiv auch andere Spieler, als das bei Julian Nagelsmann so der Fall gewesen ist. Für mich ist das gerade so eine Art Speed-Dating-Format, also jeder hat jetzt mal schnell die Chance, irgendwie Eindruck zu hinterlassen und wer dann wirklich diesen Eindruck hinterlässt, der hat sicher auch die Möglichkeit, längerfristig Teil der Nationalmannschaft zu sein.
17: Und Jürgen Klopp wird sie alle fangen, er gilt ja auch als Menschenfänger, also als Trainer braucht man über ihn gar nicht groß reden, hat er sich eigentlich verändert? Du hast ihn ja auch über viele Jahre in Dortmund erlebt.
19: Ja. Nee, ich finde nicht. Jürgen Klopp hat diese Energie, wenn der in den Raum kommt, dann nimmt er irgendwie alle für sich ein. Das wird ja auch gerne Aura genannt, haben wir gestern auch in der Pressekonferenz wieder erlebt. Klar ist, dass natürlich die Erwartungshaltung gigantisch ist, aber Jürgen Klopp sagt selbst, in Dortmund hat es auch Druck gegeben und dann in Liverpool sowieso. Er hat diesem Druck standgehalten, er hat Titel gesammelt, auch in seiner Liverpooler Zeit. Jetzt muss er es als Bundestrainer schaffen, nachdem er ja eine längere Pause eingelegt hat. Ich glaube, wir sind alle super gespannt, wie das heute Abend in der Amsterdam Arena läuft.
17: Und wie wird es ausschauen in der Arena? Ist das Spiel ausverkauft? Unterstützung durch deutsche Fans? So weit ist es ja nicht rüber bis zur Grenze.
19: Nee. Das Spiel ist ausverkauft. Das übliche Kontingent ist verkauft. Mal gucken, ob der ein oder andere deutsche Fan noch ein paar Extrakarten ergattert hat. Aber so irgendwas zwischen 3.000 und 5.000 deutsche Fans werden wahrscheinlich mit dabei sein.
17: Dann freuen wir uns auf die Partie heute Abend. Niederlande gegen Deutschland, Spiel 1 unter Jürgen Klopp und dann dürfen endlich auch einmal die Spieler zeigen, was sie drauf haben. Der Trainer hat, glaube ich, das wird ihm ähnlich gehen, dann genug geredet. Vielen Dank, Holger Dahl. Anstoß 20.45 Uhr, wie gesagt, live hier zu hören in BR24 Radio.
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2: Mit einer Verkehrsmeldung von der A8 Salzburg Richtung München zwischen Achenmühle und Rosenheim 4 Kilometer Stau nach einem Unfall.

das Wetter in Bayern. Heute überwiegen die Wolken und vereinzelt kann es regnen. Dazu ist es windig. Am Nachmittag lockert es dann von Norden her auf. Die Temperaturen erreichen maximal 14 bis 21 Grad. In der Nacht gibt's Frost. Die weiteren Aussichten. Morgen wird es im Westen sonnig. Im Osten ist es zeitweise bewölkt bei 15 bis 22 Grad. Am Wochenende dann viel Sonnenschein, aber mancherorts dauert es sehr lange, bis sich der Nebel auflöst. Die Höchstwerte liegen zwischen 20 und 27 Grad.

0: 8 Uhr, heute ist Donnerstag, der 24. September.
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0: Der ukrainische Präsident Selenskyj hat die internationale Gemeinschaft aufgefordert, Russland die Kriegsführung zu erschweren und den Geldhahn weiter zuzudrehen. Über seine Rede bei der UN-Generaldebatte in New York berichten wir gleich. Eine Drohnensichtung hat den Berliner Hauptstadtflughafen gestern Abend vorübergehend lahmgelegt. Und in unserem BR24-Thema des Tages schauen wir uns den Umbau der Bundeswehr genauer an. Unser Reporter war bei einem Übungsgefecht der neuen modernen Kavallerie dabei. Durch die Sendung begleitet sie Katja Strippel. Ich wünsche Ihnen einen schönen guten Morgen. Die USA haben den russischen Präsidenten Putin zum nächsten G20-Gipfel nach Miami eingeladen. Am Rande der UNO-Vollversammlung hatte sich US-Außenminister Rubio gestern mit seinem russischen Kollegen Lavrov getroffen und hinterher gesagt, um Probleme zu lösen, müsse man sich auch mit Menschen treffen, mit denen man nicht übereinstimme. In der UN-Generaldebatte in New York hatte der ukrainische Präsident Selenskyj gestern seinen großen Auftritt. Er warf Putin vor, keinen Frieden zu wollen. Ute Scheins aus New York.
2: Der ukrainische Präsident Selenskyj klang deutlich nüchterner und weniger leidenschaftlich als in früheren Jahren. Fast 5 Jahre Krieg haben ihre Spuren hinterlassen. Selenskyj betonte, dass die Ukraine diesen Krieg nicht wolle, sich aber verteidigen müsse, weil Russland ukrainische Städte bombardiere. Putin sage weiterhin Nein zur Diplomatie, der Krieg sei sinnlos. Auch der deutsche Außenminister Wadefuhl hat in seiner Rede vor dem UN-Sicherheitsrat vor hybriden Attacken Russlands gewarnt. Er bezog sich auf einen Drohnenvorfall am Leipziger Flughafen, für den die Bundesregierung Moskau verantwortlich macht. Die Amerikaner arbeiten derweil weiter an einer diplomatischen Lösung. US-Außenminister Rubio erklärte, die USA hätten den russischen Präsidenten im Dezember zum G20-Gipfel nach Miami eingeladen. Es sei eine gute Gelegenheit für Putin, nicht nur mit Präsident Trump zusammenzukommen, sondern auch mit anderen Staatschefs. Man hoffe, dass er die Einladung auch annehme. Der russische Außenminister Lavrov dagegen gab sich im UN-Sicherheitsrat am Mittwoch unversöhnlich. Forderungen nach einem Waffenstillstand wies er entschieden zurück. Den würden die Europäer nur nutzen, um die Ukraine, wie er sagte, mit Waffen vollzupumpen. Auch nach fast 5 Jahren Krieg scheint ein Frieden in der Ukraine noch in weiter Ferne.
0: Auch Außenminister Wadefuhl hat gestern eine Rede bei der UN-Vollversammlung gehalten und da hat er an den Drohnenvorfall in Leipzig erinnert. Und während er sprach, stand der Flugbetrieb am Hauptstadtflughafen BER vorübergehend still. Dort war eine Drohne gesichtet worden und für eine knappe Stunde gab es weder Starts noch Landungen. Die Polizei konnte die Drohne dann aber nicht finden. Thomas Altenhöhner.
3: Die Drohne war am Abend gesichtet worden. Daraufhin habe die deutsche Flugsicherung zunächst die Nordpiste für Starts und Landungen gesperrt, später dann auch die Südpiste. Wenig später konnte die Sperrung wieder aufgehoben werden. Mehrere Flugzeuge mussten nach Dresden umgeleitet werden. Die Drohne oder Bruchteile von ihr wurden nicht gefunden. An keinem anderen deutschen Flughafen sind im ersten Halbjahr so viele Drohnen gesichtet worden wie am Hauptstadtflughafen BER. 28 solcher Flugobjekte registrierte der Tower in Schönefeld in den ersten 6 Monaten. Im Gesamtjahr 2025 wurden laut Flugsicherung nur 8 Drohnen am BER sowie im Großraum drumherum festgestellt.
0: Chinas Staats- und Parteichef Xi ist zum großen Staatsbesuch in den USA. Heute Abend ist in Washington das Staatsbankett für ihn geplant. Und von den USA gab es ein erstes Signal der Annäherung. Die US-Zusatzzölle auf chinesische Produkte werden weiter ausgesetzt. Bemerkenswert war auch, dass Trump Xi gestern persönlich auf dem Rollfeld eines Militärflughafens abgeholt hat. Darüber hat meine Kollegin Sabine Strasser heute früh mit unserem Washington-Korrespondenten Ralf Borchert gesprochen.
4: Diese Tatsache, dass Trump persönlich zum Flughafen gekommen ist, die signalisiert ja zunächst so etwas wie Nähe. Aber kann man von diesem Treffen wirklich erwarten, dass in dem angespannten Verhältnis zwischen den USA und China jetzt eine Annäherung bevorsteht?
5: Also bei den großen Sachthemen wahrscheinlich nicht. Trump und Xi wollen wohl beide zeigen, dass sie im persönlichen Verhältnis in der Lage sind, dieses sehr, sehr schwierige Verhältnis der beiden mächtigsten Länder der Welt zu managen, kann man sagen. Aber der große Durchbruch bei einem der großen Themen, über die wir jetzt gleich sicher noch sprechen werden, eher nicht zu erwarten.
4: Gut, ein Thema wird sicher der Iran sein. China ist ja der mit Abstand größte Abnehmer von iranischem Öl, hat auch gute Beziehungen nach Teheran. Hofft Trump denn darauf, dass Chinas Staatspräsident Xi da Druck auf die iranische Führung macht, was zum Beispiel die Öffnung der Straße von Hormuz oder ein mögliches Ende des Krieges angeht?
5: Ja, Trump hofft das ganz bestimmt. Er wird dieses Thema sicherlich mit ganz oben auf die Agenda setzen. Das macht ihm hier innenpolitisch in den USA nach wie vor große, große Probleme und auch seiner Partei. Aber die meisten Experten sagen, ob Xi da wirklich nachgibt, es gibt ja sogar Berichte aus den letzten Wochen, dass die Chinesen den Iranern geholfen haben, auch US-Militärziele zu identifizieren. Man wird darüber reden, aber der große Durchbruch zugunsten Trumps und der USA in der Iran-Frage eher nicht.
4: Nun hätte China ja wohl auch Interesse daran, dass die USA nicht weiter Waffen nach Taiwan liefern. Die Entscheidung über die nächste Lieferung steht ja noch aus. Könnte es da vielleicht einen Deal im Sinne Trumps und auch im Sinne Xis geben?
5: Ja, Taiwan ist das große China-Thema, das auf jeden Fall Xi mit ganz oben auf die Agenda setzt. China beansprucht diese Insel und Taiwan setzt auf die Unterstützung und Waffenlieferungen aus den USA weiterhin. Das wurde die letzte große millionenschwere Tranche an Waffen ausgesetzt. Vielleicht, wenn er eine Gegenleistung in einem anderen Bereich, zum Beispiel in Handelsbereichen, bekommt. Also das sind die Themen, wo es kleine Fortschritte geben könnte, wenn die eine Seite dies bekommt und die andere Seite das.
4: Und dann wird es natürlich um das Wettrennen beider Länder um die technische Führung gehen. Das große Thema KI. Die Risiken der KI-Entwicklung sind auch in China bekannt. Aber was will die US-Regierung hier erreichen und was will China? Und könnte es da eine Art Vereinbarung geben, wie man die Gefahren unter Kontrolle halten will?
5: Was Experten dafür realistisch halten im Bereich künstliche Intelligenz, ist bestenfalls, dass man sich vielleicht auf eine Art, ein rotes Telefon im übertragenen Sinne einigt, eine Art Hotline, dass zum Beispiel, wenn KI für Probleme im militärischen Bereich sorgt, und das ist angeblich, es sind unbestätigte Berichte, auch schon passiert, dass fast ein großer Konflikt ausgelöst wurde, weil man im chinesischen Meer etwas falsch verstanden hat von US-Seite. Aber zum Beispiel Begrenzungen bei der Forschung im KI-Bereich, da sagen Experten, da beginnen jetzt vielleicht Gespräche bei diesem Gipfel, aber das wird eher Wochen, Monate, wenn nicht Jahre dauern, bis sich da China und die USA einig werden. Also eher unwahrscheinlich, dass hier die große Lösung kommt. Schon gar nicht in der Richtung, die auch in Europa bevorzugt würde, dass man wirklich die Risiken von KI in der Forschung richtig begrenzt.
0: Das waren Informationen und Einschätzungen von unserem Korrespondenten Ralf Borchardt aus Washington. Und vor kurzem kam die Eilmeldung, dass die US-Regierung den Journalisten der Sender CNN, MS Now und des Nachrichtenportals Politico wieder Zugang zum Weißen Haus gewähren muss. Ein Bundesrichter hat den von US-Präsident Trump verfügten Ausschluss der drei Medien gekippt. In Deutschland warten viele schwerkranke Menschen vergeblich auf ein Spenderorgan. Der Bedarf kann bei weitem nicht gedeckt werden. Bislang müssen Erwachsene ausdrücklich zustimmen, dass ihnen nach dem Tod Organe entnommen werden dürfen. Eine fraktionsübergreifende Gruppe von Bundestagsabgeordneten will das ändern und wirbt für die Einführung der sogenannten Widerspruchslösung. Ihr Gesetzentwurf ist heute zum ersten Mal Thema im Bundestag. Bitte Sönnigsen aus Berlin.
6: Sie wollen, dass die sogenannte Widerspruchsregelung eingeführt wird. Das heißt, in Zukunft sollen volljährige Menschen grundsätzlich als Organspender gelten. Es sei denn, sie widersprechen zu Lebzeiten aktiv. Der Bundestag hatte zuletzt vor 6 Jahren über umfassende Änderungen bei der Organspende abgestimmt. Damals hat die Widerspruchsregelung keine Mehrheit bekommen. Seitdem haben sich einige Dinge rund um die Organspende geändert. Die Bereitschaft, Organe zu spenden, ist jedoch nicht deutlich gestiegen. Es gibt auch Abgeordnete, die bei der bisherigen Zustimmungsregelung bleiben wollen. Sie sagen, Schweigen darf nie automatisch als Zustimmung gelten. Welcher Gesetzentwurf am Ende eine Mehrheit bekommen wird, ist offen. Denn bei ethischen Fragen, wie in diesem Fall, wird häufig der Fraktionszwang aufgehoben und Abgeordnete aus unterschiedlichen Parteien schließen sich zusammen.
0: Einen Führerschein zu machen soll günstiger und flexibler werden. Der Gesetzentwurf aus dem Verkehrsministerium sieht unter anderem vor, dass Fahrschulen mehr digitalen Unterricht anbieten können. Außerdem soll der Fragenkatalog für die theoretische Prüfung reduziert werden. Heute ist dieser Gesetzentwurf zum ersten Mal Thema im Bundestag. Elske Beckmann aus Berlin.
7: Die Idee der Reform? Eine schnellere und einfachere Ausbildung, damit die Preise sinken. Konkret bedeutet das: In der theoretischen Ausbildung soll der Katalog von rund 1200 Fragen um ein Drittel gekürzt werden. Außerdem soll der Unterricht nicht mehr in Präsenz stattfinden müssen. Stattdessen können Fahrschülerinnen und Fahrschüler digital lernen, zum Beispiel per App. In der Praxis sind weniger Sonderfahrten geplant. Dazu gehören Fahrten bei Nacht, auf Autobahnen und Überlandfahrten. Momentan sind dafür 12 Fahrstunden vorgeschrieben, künftig soll es nur 3 geben. Neben dem verstärkten Einsatz von Fahrsimulatoren testet man auch die Laienausbildung nach österreichischem Modell. Damit dürften Fahrschülerinnen und Fahrschüler noch während der Ausbildung mit erfahrenen Verkehrsteilnehmern wie den eigenen Eltern fahren üben. Kritik an den Reformplänen kommt von Seiten der Fahrlehrerverbände und der Opposition im Bundestag. Ein günstiger Führerschein dürfe nicht auf Kosten der Ausbildungsqualität gehen.
0: Die Preise für den Liter Benzin und Diesel sollen ab kommenden Donnerstag wieder sinken. Dann wird der sogenannte Tankrabatt greifen. Bis Ende des Jahres will die Bundesregierung Autofahrer so entlasten. Die geplante Steuersenkung ist allerdings hoch umstritten, wie Frank Eichmann aus unserem Hauptstadtstudio berichtet.
8: Der geplante Tankrabatt ist der falsche Weg, sagt die Chefin des Sozialverbandes VdK, Verena Bentele, der dpa. Richtig wäre es ihrer Meinung nach gewesen, die Menschen zu entlasten, die sehr wenig Geld hätten, zum Beispiel über direkte Auszahlungen. Weitere Alternativvorschläge des Sozialverbandes, eine gesenkte Stromsteuer, die käme bei allen Haushalten an, nicht nur bei Autofahrern. Oder wegen der hohen Lebenshaltungskosten die Senkung der Mehrwertsteuer auf Obst, Gemüse und Hülsenfrüchte. Die Bundesregierung hat einen neuen Tankrabatt auf den Weg gebracht, der die Spritpreise durch reduzierte Steuern um 17 Cent pro Liter senken könnte. Geplante Einführung am nächsten Donnerstag. Dafür müssen schon morgen Bundestag und Bundesrat zustimmen. Kostenpunkt bis Ende des Jahres etwa 2,5 Milliarden Euro. Bereits gestern forderte der Chef des Bundeskartellamtes die Mineralölkonzerne auf, die Steuerentlastung schnell und möglichst vollständig an die Autofahrer durchzureichen. Verpflichtend durchsetzen könne das Kartellamt diese Weitergabe allerdings nicht.
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0: Und das nächste Thema, das hatten wir vor ein paar Tagen schon in den Nachrichten. In Südamerika, genauer gesagt in Bolivien, ist eine neue Katzenart entdeckt worden. Nicht nur für Katzenfreunde ist das eine Sensation, denn das letzte Mal, dass Biologen auf ein Tier dieser Größe gestoßen sind, das in keinem Lehrbuch steht, ist über 100 Jahre her. Jenny von Sperber.
9: Die Geschichte beginnt eigentlich vor 10 Jahren. Ein Mann findet in Bolivien an einer Straße am Waldrand ein junges Kätzchen und nimmt sie mit nach Hause zu seiner Familie. Sie ist gefleckt und hat schwarz umrundete Augen. Aber die Katze verhält sich nicht wie eine Hauskatze. Und sie bleibt klein, gerade mal so schwer wie eine Ananas. Als sie ein Jahr alt ist, bringt der Mann sie in eine Auffangstation für Wildtiere. Die Mitarbeiter dort vermuten, dass es eine der bekannten Tigerkatzenarten ist, die im Dschungel leben. Aber auch diese Vermutung stellt sich bald als falsch heraus. Eine Biologin fotografiert die Katze und versucht, sie richtig zu bestimmen. Aber die Katze passt zu keiner der bekannten Tigerkatzenarten. Also tut sie sich mit einem Team von Genetikern zusammen. Und die bestätigen es. Diese hier ist eine vollkommen neue Katzenart. Jonas Leskort aus Antwerpen ist einer der Forscher.
10: It's exciting.
11: Diese wissenschaftliche Entdeckung ist wirklich spannend. In den letzten 200 oder 300 Jahren wurden alle Säugetiere dieser Größe bereits beschrieben und benannt. Wir hatten nicht damit gerechnet, eine Art von Tigerkatzen zu finden, die mit keiner der bekannten Tigerkatzen übereinstimmt. Wir brauchten also einen neuen wissenschaftlichen Namen.
9: Leopardus tilcayo heißt sie jetzt, in der Sprache der indigenen Bewohner dort. Tilcayo hat damit einen bisher unbekannten Zweig im Stammbaum der Wildkatzen eröffnet, der sich schon vor 1,4 Millionen Jahren von den anderen Tigerkatzen abgespalten hat.

0: Und jetzt ist es 8.15 Uhr.
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0: Die Nachricht mit Diana Gaul.
2: Wadefuhl wirft Putin Eskalation gegen Europa vor. Russlands hybride Angriffe gegen diejenigen, die die Ukraine und das Völkerrecht unterstützen, hätten eine neue Stufe erreicht, sagte der Bundesaußenminister bei einer Sitzung des UN-Sicherheitsrats in New York. Als Beispiel nannte Wadefuhl den Drohnenvorfall am Flughafen Leipzig-Halle. Russland weist jegliche Beteiligung daran zurück. Drohnensichtung legt Flugbetrieb in Berlin-Brandenburg kurzzeitig lahm. Am Hauptstadtflughafen BER gab es am Abend für 45 Minuten keine Starts und Landungen. Die Sperrung wurde um kurz nach 21 Uhr wieder aufgehoben, wie Sprecher des Flughafens und der Bundespolizei mitteilten. Die Sicherheitsbehörde konnte die Drohne, eigenen Angaben zufolge, nicht finden. Bundestag berät über Führerscheinreform. Der Gesetzentwurf vom ehemaligen Verkehrsminister Schnieder sieht unter anderem vor, die Prüfungsfragen um knapp ein Drittel zu reduzieren. Außerdem könnte die Pflicht zum Präsenzunterricht abgeschafft werden. Der Führerschein soll durch diese Anpassungen günstiger und flexibler werden. Özdemir warnt Grüne vor Koalition mit Linken in Berlin. Baden-Württembergs Ministerpräsident fordert im Umgang mit antisemitischen Aussagen der Linkspartei, dieselben Maßstäbe wie bei der AfD anzulegen. In einem Podcast von Politico kritisierte der Grünen-Politiker außerdem die von der Linkspartei geplante Enteignung großer Immobilienkonzerne. Das Geld sei dann weg und fehle für Neubauten. Länderspielpremiere für Bundestrainer Klopp steht an. Er startet mit der deutschen Fußballnationalmannschaft in die Nations League. Das erste Spiel der Gruppenphase findet heute Abend gegen die Niederlande in Amsterdam statt. Das Wetter in Bayern: meist wolkig, im Osten und Südosten vereinzelt Regen. Temperaturen bis 21 Grad.
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0: Der Brenner Basistunnel soll das Inntal vom Grenzverkehr entlasten und in Italien und Österreich wird dafür schon längst gebohrt und gebaut. Aber in Deutschland gibt es seit Jahren Streit über den Nordzulauf. Christine Gaub aus unserem Bayern-Team. Jetzt sollen die Pläne der Bahn offenbar nochmal auf den Prüfstand kommen.
3: Ja, so haben es zumindest gestern Abend Politiker bei der BR-Bürgersendung Jetzt red i im oberbayerischen Oberaudorf angekündigt. Lea Rutschka hat die Diskussion für uns mitverfolgt.
4: Seit Juli befasst sich der Bundestag mit dem geplanten Nordzulauf des Brenner Basistunnels. Im Inntal gibt es gegen die Pläne schon lange Protest. Vor allem Landwirte fürchten um ihre Existenz, weil sie Acker- und Weideflächen abgeben müssten. Ulrich Lange, parlamentarischer Staatssekretär beim Bundesminister für Verkehr, versicherte bei Jetzt red i, dass der Bundestag deshalb nicht leichtfertig über die Pläne entscheiden werde.
5: Das, was jetzt passiert, ist eine Chance. Das ist eine Chance für den Dialog und das ist auch eine Chance, sich alles nochmal anzustellen und alles auf den Prüfstand zu stellen.
4: Die Kosten für das Projekt belaufen sich auf mindestens 8,7 Milliarden Euro. Atish Gürpina, stellvertretender Parteivorsitzender der Linken, hat Zweifel, dass sich diese enorme Investition tatsächlich auszahlen wird.
6: Wir brauchen eine sehr, sehr gute Prüfung der Alternativvarianten, weil es eben Existenzen tatsächlich zerstören wird. Und ich glaube, die Menschen vor Ort würden anders drüber denken und wären auch bereit, Sachen aufzugeben, wenn sie wüssten, hier passiert was wirklich Sinnvolles. Und das konnten wir bisher auch im Parlament nicht wirklich nachprüfen.
4: Der Verkehrsausschuss will noch diesen Herbst über das Projekt beraten.
3: Evakuierung heute in Neu-Ulm. Dort müssen 3 weitere Weltkriegsbomben entschärft werden. Die waren vergangene Woche bei Sondierungsarbeiten im Fulleriet entdeckt worden. Bereits der 4. Fund innerhalb von 2 Monaten. Heute Abend sollen die Bomben durch das Sprengkommando München entschärft werden und dafür richtet die Stadt einen Sperrbereich ein. Details weiß Peter Allgeier.
7: Ab 20.45 Uhr gilt in einem Radius von 1000 Metern um die Fundstellen ein Aufenthaltsverbot. Gebäude, Straßen und Wege innerhalb dieser Zone müssen zu diesem Zeitpunkt verlassen werden. Von der Evakuierung betroffen sind rund 40 ansässige Firmen sowie etwa 20 Anwohner. Die B10 wird in beiden Fahrtrichtungen vollständig gesperrt werden. Ob erneut auch der Bahnverkehr auf der Strecke zwischen Ulm und Augsburg betroffen sein wird, ist derzeit noch unklar. Die Stadt rechnet damit, dass die Entschärfung gegen 24 Uhr abgeschlossen sein wird und alle Maßnahmen wieder aufgehoben werden können. Im Fulleriet gab es früher einen Flugplatz, der im Zweiten Weltkrieg von US-Streitkräften bombardiert worden war.
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0: Mit Beginn des russischen Angriffskriegs gegen die Ukraine im Februar 2022 hat in Deutschland ein Umdenken eingesetzt, was unsere Verteidigungsfähigkeit angeht. Die Bundeswehr besser auszustatten hat mittlerweile höchste Priorität. Ein Beispiel für diesen tiefgreifenden Umbau sind die sogenannten mittleren Kräfte. Sie sollen an die NATO-Ostflanke geschickt werden und dort eine Art Feuerwehrfunktion übernehmen. Und Kilian Neuwirth konnte bei einem Übungsgefecht dieser modernen Kavallerie in Sachsen-Anhalt mit dabei sein. Hier ist seine Reportage.
8: Birkenzweige schlagen den Soldaten ins Gesicht, die aus den Luken ihres Radpanzers heraus Ausschau halten. Weiter vorn, da lauert der Feind. Wo genau, das sollen die Männer unter dem Kommando von Hauptfeldwebel Kevin, so sein Rufname am Funk, herausfinden. Sie sind zur Aufklärung eingesetzt. Doch der Feind ist schneller. Er hat sie entdeckt. Abluken, ruft Kevin seinen Männern zu. Das heißt so viel wie, es wird gefährlich. Köpfe runter, Panzerluken dicht, weiter geht's. Unten im Panzer erhellt rotes Licht die Gesichter der Männer. Sie lassen keine Regung erkennen, auch wenn in der Nähe gerade Artilleriegranaten einschlagen. Steilfeuer im Militärdeutsch.
9: Also wir haben gerade Steilfeuer vom Feind bekommen. Der hat das mit unserem Angriff in unserer Angriffachse weiter in Richtung Norden verlegt. Und gleichzeitig hat er Auffangstellungen ca. 1500 Meter weiter nördlich bezogen. Diese wurden bereits durch unsere Drohne gemeldet.
8: Doch alles ist nur simuliert. Es schlagen keine echten Granaten ein. Der Radpanzer von Hauptfeldwebel Kevin und seinen Männern pflügt als einer von mehreren über einen Truppenübungsplatz in Sachsen-Anhalt. Hier, nördlich von Magdeburg, im Gefechtsübungszentrum des Heeres, lässt sich Krieg mittels moderner Technik abbilden. An jedem Fahrzeug, an jeder Waffe sind Laser und Sensoren angebracht. Jede Bewegung wird aufgezeichnet. Ein Piepton kündet von einem Treffer. An Kevins Radpanzer hinterlässt das simulierte Artilleriefeuer Spuren.
9: Wir sind jetzt Mobility Kill, das heißt durch feindliche Steilfeuer ist unser Fahrzeug nicht mehr bewegungsfähig. Die Besatzung ist bei 100%. Unsere Waffe ist immer noch kampffähig, aber dementsprechend unser Motor ist als Defekt simuliert worden.
8: Nichts geht mehr. Warten bei Rotlicht. Hoffen, dass sie rausgeholt werden. Das ist erstmal alles, was die Männer tun können.
9: Jetzt fühlt man sich natürlich erstmal machtlos und dem Schicksal ausgeliefert. Wenn man das Ganze jetzt in eine reale Situation setzen würde, dann ist es natürlich unvorstellbar.
8: Auch früher wäre eine solche Situation möglich gewesen. Allerdings haben sich die Gefahren verändert. Das Schlachtfeld ist gläsern geworden. Durch Drohnen- und Satellitentechnik sind Bewegungen auch über große Distanzen zu entdecken. Ziele lassen sich mit KI-Unterstützung ausmachen. Sekunden entscheiden über Leben und Tod. Ein paar Stunden vorher. Kevin steht mit Schutzweste und Gewehr neben seinen Kameraden. Die Männer sind angetreten vor Brigadekommandeur Oberst Tobias Aust. Eine Gewitterfront rollt an, Blitze zucken am Himmel. Mehr Theatralik geht kaum zu Beginn eines so wichtigen Tages. Es ist der letzte einer Erprobungsphase. Die soll Erkenntnisse liefern, ob das, was sich Militärplaner ausgedacht haben, auch funktioniert, sagt Tobias Aust.
10: Sie wird sehr realistisch simuliert. Das ist die härteste Währung, nämlich die Bewährung im Gefecht.
8: Den Gegner im Gefechtsübungszentrum in Sachsen-Anhalt stellt eine eigene Einheit der Bundeswehr. Sie kämpft so, wie es von der russischen Armee zu erwarten wäre. Die Panzerbrigade 21 unter Austs Kommando ist einer der Verbände, wo sich gerade besonders viel tut in der Bundeswehr. So trägt die Brigade den Panzer, zwar noch im Namen, gemeint sind damit heute aber ausschließlich Radfahrzeuge. Denn Austs Brigade soll möglichst schnell und eigenständig von A nach B kommen, ins Baltikum etwa. An Bord der Radpanzer sind Soldaten, die auch zu Fuß kämpfen können. Die Bundeswehr spricht von mittleren Kräften. Die Radpanzer sind schneller, aber schwächer bewaffnet als die schweren Kampf- und Schützenpanzer, die über weite Strecken per Bahn oder LKW verlegt werden müssen. Zugleich sind mittlere Kräfte besser gepanzert und schlagkräftiger als leichte Infanterieeinheiten, die zu Fuß unterwegs sind.
10: Wir haben Neuland und das ist das Gute derzeit. Wir haben einen sehr fordernden Auftrag, muss ich feststellen. Aber er führt halt auch dazu, dass wir anders arbeiten müssen. Wir müssen ja innovativ denken und das schweißt zusammen. Und deswegen haben wir uns ja auch entsprechende Leitspruch gegeben, wir sind die Kavallerie des Heeres, die moderne Kavallerie des Heeres.
8: Was Brigadekommandeur Aust damit meint, weiß Hauptfeldwebel Harkan nur zu gut. Harkan ist sein Rufname am Funk. In Übungen ist er schon 2000 Kilometer Kolonne bis nach Litauen gefahren. Denn solche Strecken bewältigen zu können und dann verteidigungsbereit zu sein, das ist der Auftrag der Brigade. Für den Toilettengang gibt's unterwegs nur die Saftflasche mit großer Öffnung.
11: Die wird dann voll gefüllt und beim nächsten Mal, wenn wir halten, muss sie halt leer gemacht werden. Ja, man muss sich halt einfach vorstellen, man ist hier ein 40 Tonnen Metallkasten. Wir haben jetzt keine sanitären Anlagen hier drin und da gibt es halt keine andere Lösung. Angehalten werden kann auch nicht, gerade wenn wir mit mehreren Fahrzeugen unterwegs sind.
8: Im Inneren eines solchen Radpanzers fühlt es sich in etwa so an wie in einem überfüllten Regionalzug. Das Bein des Gegenübers zwischen den Knien, einen fremden Rucksack auf dem Fuß. Zurück zur Übung. Unter Birken und Fichten steht im Übungsgefecht ein getarnter VW-Bus. Darin Soldaten mit Fernsteuerungen, ein Drohnentrupp. Ein Überwachungsdisplay zeigt die Landschaft mehrere Kilometer entfernt. Der Trupp ist hochmobil, wechselt ständig von Versteck zu Versteck.
12: Vorwärtsmarsch.
8: Bei den mittleren Kräften setzt die Bundeswehr nicht nur auf Radpanzer. Die Truppe soll künftig verschiedenste Drohnen mitführen. Solche zur Aufklärung und solche, die Ziele angreifen können. Bei der Entwicklung neuer Systeme ist die Brigade eingebunden. Sie gleicht laut ihrem Kommandeur Tobias Aust die Hochglanzbroschüren der Industrie mit der Realität in der Schlammzone ab.
10: Wir haben in der Vergangenheit, kann man sagen, fehlt uns das Geld. Heute fehlt uns die Zeit.
8: Am Ende eines Übungsdurchgangs wird alles in einem Hörsaal ausgewertet.
13: Schutz, wir beginnen Auswertung. Was war gut, was war schlecht?
8: Wir müssen das Mikrofon ausschalten, dürfen nur beschreiben. Eine Leinwand zeigt blaue und rote Symbole, die sich bewegen. Rot ist der Feind. Bald legt sich über drei blaue Symbole ein Kreuz. Drei deutsche Radpanzer vernichtet. Der Auswärter zeigt auf einen roten Kampfpanzer auf einem Höhenzug. Stärker bewaffnete Panzer sind eine Gefahr. Ihnen kann die Truppe aktuell zwar Panzerfäuste oder Abwehrraketen entgegensetzen, Kamikaze-Drohnen mit großer Reichweite und ein wichtiges Waffensystem sind aber noch in der Beschaffung, also noch nicht in ausreichender Stückzahl da.
0: Über das Übungsmanöver der neuen Radpanzer der Bundeswehr in Sachsen-Anhalt berichtete Krilian Neuwert. Das war unser BR24-Thema des Tages heute früh. Und heute Nachmittag ist dann unser Thema des Tages, dass der bayerische Innenminister neue Präventionsfilme gegen Rechtsextremismus vorstellt. Um 20 nach 4 und 20 nach 5 hören Sie mehr dazu bei uns im Programm.
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0: A7 Ulm Richtung Füssen zwischen dem Kreuz Ulm-Elching und dem Dreieck Kittistetten 7 Kilometer Stau wegen Bauarbeiten. A8 Salzburg Richtung München zwischen Achenmühle und Rosenheim 7 Kilometer Stau an einer Baustelle und A94 München-Passau zwischen Malching und Kirchham Sperre in beiden Richtungen wegen einer Baustelle. Hier gibt's eine Umleitung. Das Wetter in Bayern. Heute überwiegen die Wolken, vereinzelt kann es regnen, dazu ist es windig. Am Nachmittag lockert es dann von Norden her ein bisschen auf. Die Temperaturen erreichen maximal 14 bis 21 Grad. Die Nacht wird teilweise schon sternenklar, es kann Frost geben. Morgen ist es dann im Westen sonnig, im Osten zeitweise bewölkt bei 15 bis 22 Grad. Am Wochenende viel Sonnenschein, mancherorts dauert es allerdings sehr lange, bis sich der Nebel auflöst. Die Höchstwerte liegen zwischen 20 und 27 Grad.

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2: Heute ist Donnerstag, der 24. September. Es ist 8.30 Uhr.
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2: Der ukrainische Präsident Selenskyj hat die internationale Gemeinschaft aufgefordert, Russland die Kriegsführung zu erschweren und den Geldhahn zuzudrehen. Über seine Rede bei der UN-Generaldebatte in New York berichten wir gleich. Außerdem schauen wir auf den Beginn des Staatsbesuchs von Chinas Partei- und Regierungschef Xi in den USA. Und im BR24-Hintergrund gehen wir ausführlich der Frage nach, ob die CDU noch eine Volkspartei ist. Durch die Sendung begleitet sie Katja Strippel. Ich wünsche Ihnen einen schönen guten Morgen. Die USA haben den russischen Präsidenten Putin zum nächsten G20-Gipfel in die USA eingeladen. Der ist im Dezember. Am Rande der UNO-Vollversammlung hatte sich US-Außenminister Rubio mit seinem russischen Kollegen Lavrov getroffen und hinterher gesagt, um Probleme zu lösen, müsse man sich auch mit Menschen treffen, mit denen man nicht übereinstimme. In der UN-Generaldebatte in New York hat der ukrainische Präsident Selenskyj gestern eine Rede gehalten und Putin darin vorgeworfen, keinen Frieden zu wollen. Gute Scheins aus New York.
4: Der ukrainische Präsident Selenskyj klang deutlich nüchterner und weniger leidenschaftlich als in früheren Jahren. Fast 5 Jahre Krieg haben ihre Spuren hinterlassen. Selenskyj betonte, dass die Ukraine diesen Krieg nicht wolle, sich aber verteidigen müsse, weil Russland ukrainische Städte bombardiere. Putin sage weiterhin Nein zur Diplomatie, der Krieg sei sinnlos. Auch der deutsche Außenminister Wadefuhl hat in seiner Rede vor dem UN-Sicherheitsrat vor hybriden Attacken Russlands gewarnt. Er bezog sich auf einen Drohnenvorfall am Leipziger Flughafen, für den die Bundesregierung Moskau verantwortlich macht. Die Amerikaner arbeiten derweil weiter an einer diplomatischen Lösung. US-Außenminister Rubio erklärte, die USA hätten den russischen Präsidenten im Dezember zum G20-Gipfel nach Miami eingeladen. Es sei eine gute Gelegenheit für Putin, nicht nur mit Präsident Trump zusammenzukommen, sondern auch mit anderen Staatschefs. Man hoffe, dass er die Einladung auch annehme. Der russische Außenminister Lavrov dagegen gab sich im UN-Sicherheitsrat am Mittwoch unversöhnlich. Forderungen nach einem Waffenstillstand wies er entschieden zurück. Den würden die Europäer nur nutzen, um die Ukraine, wie er sagte, mit Waffen vollzupumpen. Auch nach fast 5 Jahren Krieg scheint ein Frieden in der Ukraine noch in weiter Ferne.
2: In seiner Rede bei der UN-Vollversammlung hat der deutsche Außenminister Wadefuhl auch an den Drohnenvorfall in Leipzig erinnert. Währenddessen stand der Flugbetrieb am Hauptstadtflughafen BER vorübergehend still. Dort war eine Drohne gesichtet worden und für eine knappe Stunde gab es weder Starts noch Landungen. Die Polizei konnte diese Drohne dann aber nicht finden. Thorsten Altenhöhner.
5: Die Drohne war am Abend gesichtet worden. Daraufhin habe die deutsche Flugsicherung zunächst die Nordpiste für Starts und Landungen gesperrt, später dann auch die Südpiste. Wenig später konnte die Sperrung wieder aufgehoben werden. Mehrere Flugzeuge mussten nach Dresden umgeleitet werden. Die Drohne oder Bruchteile von ihr wurden nicht gefunden. An keinem anderen deutschen Flughafen sind im ersten Halbjahr so viele Drohnen gesichtet worden wie am Hauptstadtflughafen BER. 28 solcher Flugobjekte registrierte der Tower in Schönefeld in den ersten 6 Monaten. Im Gesamtjahr 2025 wurden laut Flugsicherung nur 8 Drohnen am BER sowie im Großraum drumherum festgestellt.
2: Chinas Staats- und Parteichef Xi ist zum Staatsbesuch in den USA. Heute Abend ist in Washington ein Staatsbankett für ihn geplant. Und von den USA gab es ein Signal der Annäherung. Die US-Zusatzzölle auf chinesische Produkte, die werden weiter ausgesetzt. Aber die Liste der Streitpunkte ist lang. Ralf Borchert aus Washington.
6: 2 Dinge waren ungewöhnlich zum Auftakt dieses Staatsbesuchs. Erstens hat Donald Trump Xi Jinping persönlich auf dem Rollfeld des Militärflughafens Joint Base Andrews bei Washington begrüßt. Normalerweise begrüßt der US-Präsident Staatsgäste erst, wenn sie am Weißen Haus ankommen. Ein Zeichen dafür, wie wichtig Trump diesen Xi-Besuch nimmt. Zweitens, es gab von dieser Ankunft hieß kaum Fernsehbilder hier in den USA. Warum? Trump hat CNN und zwei andere Medien aus dem Weißen Haus verbannt und seitdem boykottieren 5 große US-Fernsehsender die Bildberichterstattung über den US-Präsidenten großenteils. Die Sache ist vor Gericht und der zuständige Richter hat noch nicht entschieden. Berichtet wird über das Treffen Trump-Xi aber trotzdem. Konfliktthemen gibt es viele, künstliche Intelligenz, Iran-Krieg, Taiwan-Frage, um nur einige zu nennen. Ein Ergebnis wurde schon zu Beginn bekannt, der aktuell bis 10. November geltende Zollfrieden, der besagt, dass vorerst keine Seite neue Zölle erhebt, soll verlängert werden, allerdings nur um 2 Monate bis 10. Januar. Das ist eine Enttäuschung für die chinesische Seite, sie hatte offenbar auf 2 Jahre Verlängerung gehofft. Ein Anzeichen, wie schwierig eine Annäherung bei all den Konfliktthemen bei diesem Gipfel bleibt.
2: Die Bundesregierung will den deutschen Geheimdiensten wegen der Bedrohung aus Russland mehr Befugnisse geben. Die geplante Reform des Nachrichtendienstrechts ist ab 9 Uhr zum ersten Mal Thema im Bundestag. Der Gesetzentwurf erlaubt es, Verfassungsschutz und Bundesnachrichtendienst, Angreifer aktiv zu bekämpfen, statt sie nur zu beobachten. Es geht um einen besseren Schutz vor Sabotageakten oder Cyberangriffen. Bianca Schwarz aus Berlin.
7: Um die Reform der Nachrichtendienste besser zu verstehen, muss man kurz auf den Unterschied zwischen Nachrichtendienst und Geheimdienst schauen. Im allgemeinen Sprachgebrauch werden beide Begriffe oft synonym benutzt, dabei bedeuten sie nicht dasselbe. Ein Nachrichtendienst darf nur Informationen beschaffen. Ein Geheimdienst hingegen darf zusätzlich auch geheime Operationen durchführen. Bisher hat Deutschland 3 Nachrichtendienste: den Verfassungsschutz, den militärischen Abschirmdienst und den Bundesnachrichtendienst, das ist der Auslandsnachrichtendienst. Mit der Reform des Nachrichtendienstrechts sollen sie bald auch aktive Befugnisse bekommen, allerdings nur im Fall einer besonderen Bedrohung. Das kann zum Beispiel eine konkrete Terrorgefahr sein oder Geheimdienstaktivitäten von anderen Ländern innerhalb von Deutschland. Die Bundesregierung argumentiert, dass sie mit diesem Paradigmenwechsel das Land besser schützen will. Kritiker sehen darin einen Tabubruch und befürchten zu wenig Kontrolle über die Dienste.
2: Einen Führerschein zu machen soll günstiger und flexibler werden. Der Gesetzentwurf aus dem Verkehrsministerium sieht unter anderem vor, dass Fahrschulen mehr digitalen Unterricht anbieten können. Außerdem soll der Fragenkatalog für die theoretische Prüfung reduziert werden. Heute ist er zum ersten Mal Thema im Bundestag. Elske Beckmann aus Berlin.
8: Die Idee der Reform? Eine schnellere und einfachere Ausbildung, damit die Preise sinken. Konkret bedeutet das: In der theoretischen Ausbildung soll der Katalog von rund 1200 Fragen um 1/3 gekürzt werden. Außerdem soll der Unterricht nicht mehr in Präsenz stattfinden müssen. Stattdessen können Fahrschülerinnen und Fahrschüler digital lernen, zum Beispiel per App. In der Praxis sind weniger Sonderfahrten geplant. Dazu gehören Fahrten bei Nacht, auf Autobahnen und Überlandfahrten. Momentan sind dafür 12 Fahrstunden vorgeschrieben, künftig soll es nur 3 geben. Neben dem verstärkten Einsatz von Fahrsimulatoren testet man auch die Laienausbildung nach österreichischem Modell.

0: Nutzung zur Begehung einer Vergewaltigung oder eines Raubs, in Zukunft mit mindestens 5 Jahren Freiheitsstrafe bestraft wird. Bislang gelten solche Betäubungsmittel nicht als gefährliches Werkzeug im Sinne des Strafrechts. Bei der ersten Lesung des Gesetzes im Bundestag erklärte Frank Schwabe, SPD, parlamentarischer Staatssekretär im Bundesjustizministerium, mit dem höheren Strafmaß sende man ein deutliches Signal an die Täter. Das Strafrecht müsse das Unrecht widerspiegeln, das Opfern widerfahre, wenn sie durch Betäubungsmittel wehrlos gemacht würden, argumentierte Susanne Hierl von der CSU. Es dürfe bei der Bestrafung des Täters keinen Unterschied machen, ob das Opfer mit einer Waffe bedroht oder betäubt wurde. Lena Gumnior von den Grünen betonte, Strafverschärfungen alleine würden sexualisierte Gewalt nicht verhindern. Sie forderte von der schwarz-roten Koalition zusätzlich eine bessere Spurensicherung, eine bessere Strafverfolgung sowie mehr Forschung. Man brauche mehr Wissen darüber, wie solche Betäubungsmittel eingesetzt würden, um Straftaten zu begehen. Der Gesetzentwurf wird nun, gemeinsam mit einem eigenen Gesetzentwurf des Bundesrats, in den zuständigen Ausschüssen im Parlament beraten.
1: Und jetzt ist es 20 vor 9.
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1: 2027, also im kommenden Jahr, wird das private staatliche Altersvorsorgedepot eingeführt. Dirk Filzmaier, die ersten Angebote gibt's ja schon. Die könnten aber teure Fallen enthalten.
3: Ja, dabei geht es um die Angaben zu den jährlichen Verwaltungsgebühren für so ein Altersvorsorgedepot, an dem sich der Staat ja mit bis zu 540 Euro im Jahr beteiligen wird. Die Anbieter locken hier gerade mit teils extrem niedrigen Gebühren und kostenfreier Depotführung. Doch dabei muss es eben nicht bleiben. Felix Linke.
4: Vor dem Start des Altersvorsorgedepots am 1. Januar überbieten sich Online-Broker und Fondsgesellschaften bereits mit günstigen Einstiegskonditionen von 0 bis 0,2% Gesamtkosten pro Jahr. Doch während langer Laufzeiten kann sich eine solche Kostenstruktur erheblich ändern und ein Wechsel des Depots zu einem anderen Anbieter kann ebenfalls teuer werden. So gilt der gesetzliche Kostendeckel von 1,0% nur für das Standarddepot. Durch Beratungsleistungen oder einen Kapitalschutz kann es bei den sogenannten freien Depots auch deutlich teurer werden. Verbraucherzentralen und Finanztipp raten deshalb zur Vorsicht und zu prüfen, wie lange die Konditionen gelten. Im Zweifelsfall habe man mit einem gesetzlichen Standarddepot die Kosten im Griff. Statt eines teuren Versicherungsmantels wie bei der klassischen Riester-Rente raten die Verbraucherschützer zu eigenständigen Investitionen in einen weltweit gestreuten günstigen ETF. Noch ist unklar, welche Finanzprodukte fürs Altersvorsorgedepot zertifiziert und für die Förderung überhaupt zugelassen werden.
3: Den Autoführerschein zu machen, soll günstiger und flexibler werden. Damit beschäftigt sich heute, wie eben gehört, der Bundestag. In Deutschland kostet ein Führerschein ja mittlerweile in einer Großstadt wie München schnell 4.000 Euro und mehr. Im bundesweiten Schnitt ist es etwas weniger. Wie allerdings sieht die Entwicklung in anderen Ländern aus? In Tschechien beispielsweise kostet der Führerschein deutlich weniger. Aus Prag, Marianne Allweis.
5: In Tschechien ist einiges günstiger als in Deutschland, nicht nur Diesel und Benzin, auch Führerscheine. Die Preise liegen aktuell umgerechnet zwischen 820 Euro und 1150 für einen Standardkurs. In Prag und anderen Großstädten kann das auf bis zu 1400 Euro steigen. Allerdings verdienen die Menschen hier deutlich weniger als in Deutschland. Und auch in Tschechien kostet der Führerschein mehr als noch im ersten Corona-Jahr 2020, manchmal sogar das Doppelte. Personal ist teurer geworden, Sprit ist teurer geworden, so dass ich nicht mehr alle Tschechinnen und Tschechen die Fahrschule leisten können. Manche Berufsschulen übernehmen inzwischen die Kosten. Fahrschulen bieten Rabatte für Schüler an oder Ratenzahlungen. Vorgeschrieben sind hier 34 Fahrstunden à 45 Minuten. Einige Fahrten sind im Simulator möglich, das ist natürlich günstiger. Vor einigen Jahren wurden immer wieder Deutsche erwischt, die sich hier ihre Fahrerlaubnis gekauft haben. Mit Dolmetschern, die Antworten vorsagen und gefälschte Aufenthaltsgenehmigung. Es wird aber kontrolliert und hart bestraft. Außerdem werden die Führerscheine digitalisiert. Das macht es bei Anträgen leichter, beim Betrügen schwieriger.
3: Die Hitzewelle in diesem Sommer hat die Wirtschaft in Europa deutlich gebremst. Einer Berechnung des Versicherungskonzerns Allianz zufolge gingen durch geringere Arbeitsleistung, längere Pausen und mehr Fehlzeiten gut 110 Milliarden Euro an Wirtschaftsleistung verloren. Die europaweiten Einbußen dürften sich demnach auf ein knappes 0,5% der für dieses Jahr erwarteten Wirtschaftsleistung summieren. Für Deutschland schätzt die Allianz die Einbußen

Kosten auf 25 Milliarden Euro. Das wäre der zweithöchste Wert in Europa nach Italien. Zusätzlich beziffert der Versicherer die Schäden durch Unwetter und Naturkatastrophen in Deutschland in den vergangenen 5 Jahren auf rund 50 Milliarden Euro.

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3: Jetzt ist es 8.45 Uhr.
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3: Die Nachrichten mit Diana Gaul.
4: Selenskyj ruft Weltgemeinschaft zur Eindämmung Russlands auf. In der UN-Generaldebatte bezeichnete er Russlands Präsidenten Putin als Patient Null, von dem sich die Idee des Krieges immer weiter verbreite. Durch Putin werde die Welt für alle anderen gefährlicher. Er müsse gestoppt werden. Selenskyj sagte, dass sein Land auf Hilfe angewiesen sei und vor allem dringend Flugabwehrwaffen brauche. Kurzzeitiger Drohnenalarm stoppt Flugbetrieb am BER. Weil Mitarbeiter des Berliner Flughafens eine Drohne gesichtet hatten, gab es für etwa 45 Minuten gestern Abend keine Starts und Landungen. Weil die Bundespolizei aber nichts feststellen konnte, wurde der Luftraum um kurz nach 21 Uhr wieder freigegeben. Bundestag berät über Neuregelung bei Organspende. Dabei geht es um die sogenannte Widerspruchsregelung. Sie zielt darauf ab, dass künftig grundsätzlich jeder als Organspender in Frage kommt, der dem nicht ausdrücklich widerspricht. Außerdem ist eine Reform der Geheimdienste Thema. Die Behörden sollen mehr Befugnisse bekommen. Trump muss Journalisten Zugang zu Weißem Haus gewähren. Ein US-Bundesrichter hat das Zutrittsverbot für die Sender CNN, MS Now und das Nachrichtenportal Politico vorläufig ausgesetzt. Der Entzug der Presseausweise sei ohne verfassungsrechtlich angemessenes Verfahren erfolgt, so der Richter. Kritiker hatten Trumps Vorgehen als Angriff auf die Pressefreiheit gewertet. Der US-Präsident hatte den Journalisten vorgeworfen, Falschnachrichten zu verbreiten. Drei Weltkriegsbomben bei Neu-Ulm werden heute entschärft. Ab 20.45 Uhr gilt für einen Radius von etwa einem Kilometer um die Fundstellen im Fuhler Ried ein Aufenthaltsverbot. Für die Dauer der Entschärfung wird die Bundesstraße 10 in beiden Fahrtrichtungen gesperrt. Ob der Bahnverkehr zwischen Ulm und Augsburg betroffen ist, ist noch unklar. Das Wetter in Bayern. Meist wolkig, im Osten und Südosten vereinzelt Regen, Temperaturen bis 21 Grad.
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3: Noch immer ist unklar, wer hinter dem Hackerangriff vergangene Woche auf die Ludwig-Maximilians-Universität in München steckt. Nach Angaben der Uni hatte der Angreifer das IT-System mit Stammdaten zu den Immatrikulationen geknackt und damit Zugriff auf die Daten von Zehntausenden Studierenden. Und nach BR-Informationen waren Hacker auch an anderen Universitäten und Hochschulen in Bayern erfolgreich. Xaver Schäffer berichtet.
5: Professor Christoph Hackel steht in seinem Labor in der Hochschule München. Um ihn herum Kabel, Werkzeuge, Bildschirme. Er forscht mit seinen Studierenden unter anderem zu Energiesystemen. Interessant auch für Hacker. Stichwort Industriespionage. Was könnten die hier abgreifen?
6: Die Gefahr liegt darin, dass sie natürlich zum Beispiel Regelalgorithmen entwickeln, die nicht publiziert sind oder einfach patentiert zum Teil sind. Und wenn die halt dann verschwinden würden, wäre das tragisch. Ja, dazu versuchen wir natürlich bestmöglich, uns zu schützen.
5: Was leider an der Hochschule München nicht immer klappt. Vor einigen Wochen wurden dort Daten gestohlen. Zwar keine Forschungsdaten, aber Namen und Mailadressen von Studiengangsbewerbern.
7: Also jeder Angriff besorgt mich, der erfolgreich ist, weil wir versuchen mit sehr vielen Mechanismen Angriffe zu erkennen und zu verhindern.
5: Sagt Professor Thomas Schreck, der an der Hochschule zu Cybersicherheit forscht.
7: Aber die Komplexität von heutigen Angriffen sind halt einfach so immens gestiegen. Also Angreifer muss genau eine Schwachstelle finden und ausnutzen, wohingegen wir jede Schwachstelle stopfen müssen vor dem Angreifer. Und das ist halt ein sehr schwieriges Spiel.
5: Ein Spiel, bei dem Universitäten und Hochschulen leichte Angriffsziele sind, erklärt IT-Sicherheitsexperte Manuel Attuk. Gerade weil sie nicht zentral gesteuert werden.
8: Die betreiben teilweise Systeme, die die Fakultäten und Professoren dann selber verantworten. Im IT-Betrieb gibt es nicht genug Ressourcen, also nicht genug Geld, nicht genug Mitarbeitende. Man betreibt dann manchmal Systeme, die halt schon lange keine Sicherheitspatches mehr bekommen haben.
9: Auf BR-Anfrage beklagen praktisch alle bayerischen Hochschulen Angriffe. Die Uni Bayreuth spricht von etlichen Millionen pro Tag. Bei der Friedrich-Alexander-Universität Nürnberg-Erlangen waren kürzlich 2 Attacken erfolgreich. Und ihre Zahl steige allgemein erheblich, sagt Bayerns Datenschutzbeauftragter Thomas Petri.
10: Das liegt unter anderem daran, dass die Angreifer mittlerweile auch KI-Systeme einsetzen. Und ganz generell, glaube ich, die Hacker-Szene sich professionalisiert hat.
9: Sein Rat an die Hochschulen? Haltet eure IT-Systeme aktuell und sicher. Dafür empfiehlt er, mehr Personal bereitzustellen. Der Datenschutzbeauftragte betont aber auch,
10: eine absolute IT-Sicherheit gibt es im vernetzten System nie. Erst recht nicht, wenn ich ein so großes, verteiltes System habe wie an den Universitäten und Hochschulen.
3: Warum Unis leichte Angriffsziele für Hacker sind, das hat Xaver Schäfer berichtet.
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3: Ist eine Partei, die bei einer Wahl an der 5%-Hürde scheitert, noch eine Volkspartei? Diese Frage stellt sich seit vergangenem Sonntag mit Blick auf die Christdemokraten. Und die Antwort von CDU-Chef und Kanzler Merz nach dem Wahldesaster war, wir sind es nur noch in Teilen. Aber was macht eine Volkspartei eigentlich aus? Und ist die AfD inzwischen eine? Das hat sich unser Hauptstadtkorrespondent Jasper Ruppert von einem Experten erklären lassen.
11: Die Beschreibung ist relativ einfach. Eine Volkspartei ist eine Volkspartei, wenn sie alle Gruppen einer Gesellschaft erreicht.
12: Das sagt Friedrich Merz am Montag, am Tag nach dem Wahldesaster, bei dem seine Partei aus dem Landtag von Mecklenburg-Vorpommern geflogen ist. Eine Reporterin fragt ihn, ob das noch zutreffe. Ist die CDU noch Volkspartei? Die Einschätzung von Merz?
11: Das sind wir noch in Teilen, aber wir sind es nur noch in Teilen.
12: Nach Ansicht von Alice Weidel ist die CDU nicht mal mehr das. Nach dem AfD-Sieg in Schwerin erklärte die Co-Parteichefin,
13: das zeigt doch hier ganz klar, dass wir die CDU als Volkspartei abgelöst haben.
12: Doch was macht eine Volkspartei genau aus? Neben einem breiten programmatischen Angebot sieht Politikwissenschaftler Eiko Wagner von der Freien Universität Berlin vor allem diese Punkte.
14: Ein Kriterium, was natürlich herangezogen wird, ist die schiere Größe. In Stimmanteilen, in Sitzen, in den Parlamenten, sowas wie Dauer, Beständigkeit der Partei, Regierungsteilnahme, alles sowas sollte schon vorhanden sein, damit man von einer Volkspartei sprechen kann.
12: Darüber hinaus nennt der Experte unter anderem noch die Bündelung von vielen unterschiedlichen Interessen oder die stark ausgeprägte gesellschaftliche Verwurzelung, sei es durch Ortsverbände oder Institutionen beispielsweise. Trifft das alles auf die CDU noch zu? Wagner glaubt, dass die Merz-Äußerung vor allem regional gemeint war.
14: Dass es Teile von Deutschland gibt, wo die CDU keine Volkspartei mehr ist. Und mit einem Scheitern an der 5%-Hürde wäre das ja vielleicht eine Überlegung, ob man das jetzt in Mecklenburg-Vorpommern halt nicht mehr ist. Weil man einfach dieses Kriterium der Größe gar nicht mehr erfüllt.
12: Und wie sieht es mit der AfD aus, die sich selbst mittlerweile als Volkspartei sieht?
14: Die AfD hat tatsächlich in den letzten Wahlen und auch wenn wir die Umfragen auf Bundesebene betrachten, es geschafft, in mehr und mehr gesellschaftliche Bereiche vorzustoßen.
12: Zugleich sieht der Politikwissenschaftler einige Gründe, warum die AfD noch nicht als Volkspartei gelten könne.
14: Sie hat noch nicht diese stabile Mitgliederbasis in der Größe, wie das vielleicht frühere Volksparteien hatten. Sie hat auch nicht, soweit ich das sehe, langfristig stabile Vorfeldorganisationen, wie halt die Kirchen, die Gewerkschaften, sodass die Kommunikation mit der Gesellschaft halt nur direkt sein kann von der Partei und nicht vermittelt sein kann.
12: Auch habe die AfD mit ihrem Profil als Rechtsaußenpartei nicht die programmatische Breite wie klassische Volksparteien. Zudem sei sie vergleichsweise erst seit kurzer Zeit erfolgreich.
14: Zwischenhochs sind noch nicht ein Zeichen dafür, dass man Volkspartei ist, aber sie ist auf einem guten Weg.
12: Allerdings hätten sich die Zeiten insgesamt geändert. Unsere Gesellschaft sei viel heterogener, pluralistischer und individueller als frühere. Parteien seien nicht mehr das große Zelt, in dem sich die Menschen ein Leben lang zusammenfinden. Insofern, folgert Politikwissenschaftler Wagner, scheint das Zeitalter der Volksparteien ohnehin vorbei zu sein.
3: Erleben wir das Ende der CDU als Volkspartei? Das war ein Bericht von Jasper Ruppert.
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3: Ein alter Fußballspruch lautet ja, entscheidend ist auf dem Platz. Thomas Kattenberg, welche Entscheidung hat denn der neue Bundestrainer heute vor seinem ersten Spiel in den Niederlanden getroffen?
15: Ja, das ist wieder typisch Jürgen Klopp. Er redet viel, er sieht viel, aber seine Entscheidungen behält er dann erstmal für sich. So war es jedenfalls vor dem Spiel gegen die Niederlande heute Abend. Die Mannschaftsaufstellung, da hat er wirklich nicht viel erzählt. Klar, im Tor wird Ter Stegen sein, dass Joshua Kimmich, der in diesem ersten Block bei den beiden Spielen, am Sonntag geht es ja dann in Augsburg gegen Griechenland, mit dabei sein wird und die Mannschaft aufs Feld führen wird. Das ist auch klar. Viele sagen, der Freiburger Philipp Treu wird Kimmich da auf der rechten Außenbahn ersetzen und das wäre tatsächlich auch einer für die Zukunft. Auch der ehemalige Unterhachimer Adeyemi ist in Barcelona wieder richtig gut dabei. Flick scheint da den jungen Wilden tatsächlich so gut im Griff zu haben, dass der da richtig gut performt. Also das werden sicherlich so die ein oder anderen Entscheidungen personeller Natur sein, die Jürgen Klopp heute Abend dann präsentieren wird. Ansonsten gibt sich der Erfolgstrainer, und der hat ja über 1000 Mal als Trainer von Dortmund, Liverpool und Mainz am Rand und Spielfeldrand gestanden, doch relativ entspannt im Gespräch mit Anne van Eickels.
16: Fühlt sich alles gut und richtig an. Also ist alles in Ordnung. Nervosität, falls die Frage kommt, ist noch keine da. Und wir würden jetzt schon gerne zeigen, dass wir irgendwie auch ein bisschen was gemacht haben die letzten Tage. Und es geht allerdings nur im Spiel. Deshalb bin ich sehr gespannt, was passiert, aber angespannt auch noch nicht. Das kommt aber sicher.
17: Sie haben als Vereinstrainer schon so, so viel erlebt. Aber trotzdem ist es jetzt wieder eine ganz, ganz andere Situation mit dem Adler auf der Brust. Die haben eine ganze Nation, die sie quasi repräsentieren mit der deutschen Nationalmannschaft als Bundestrainer. Ist da sowas wie mehr Verantwortung zu spüren bei Ihnen?
16: Naja, mehr. Es ist also riesige Verantwortung. Also ich weiß jetzt nicht genau, wie ich das messen könnte. Ich habe mich schon auch in Liverpool verantwortlich gefühlt. Ich habe mich auch in Dortmund verantwortlich gefühlt. Das ist irgendwie so eine komische Art von mir, weiß ich gar nicht genau. Hätte ich gerne ab und zu mal abgelegt, weil du denkst, ja komm, es ist ja nicht so schlimm. Aber nee, die Verantwortung ist da. Jetzt war ich als Spieler ja so weit weg davon und hatte natürlich dann dementsprechend keine Ahnung, wie sich das anfühlt, wenn man dazugehört. Das trage ich jeden Tag. Trainingsklamotten oder sonstige Klamotten, wo der Adler drauf ist, der Bundesadler drauf ist. Da stehe ich schon ab und zu vor dem Spiegel und denke, ey, wie ist denn das alles passiert? Aber dieses Gefühl, und das haben tatsächlich viele Spieler auch, also es ist wirklich so, man glaubt ja dann jetzt, ja gut, ich spiele nicht so Fußball, was denn da passiert, die wollen doch nicht. Die wollen alle, müssen dafür sorgen, dass sie es auch zeigen können.
17: Die Hymne sitzt aber.
16: Ja, wenn ich jetzt, hoffentlich muss ich jetzt nicht ohne Musik singen, das wäre nicht in Ordnung. Aber ja, seit ich das gesagt habe, habe ich es noch ein, zwei Mal im Kopf überprüft, ist da.
17: Das Spiel gegen die Niederlande ist nun der Start. Und ich hatte das Gefühl in Herzogenaurach, es ist schon so eine Aufbruchstimmung da, so eine Startstimmung. Was können Sie versprechen für Ihre Mannschaft, mit Ihrer Mannschaft, für dieses erste Spiel?
16: Na, vielleicht gucken wir das Spiel eigentlich mal und dann überlege ich mir, was ich in Zukunft versprechen kann. Weil im Moment habe ich ganz viele Dinge, von denen ich denke, ich könnte sie versprechen. Aber müssen wir aber genau hingucken. Das ist
17: ja, was sind das für Dinge?
16: Naja, dass wir viel leidenschaftlicher an die Sache gehen, dass wir viel bereiter sind, viel intensiver sind, also meine Aufgabe ist es ja, die Mannschaft so auf den Platz zu stellen, so zu organisieren, dass diese Jungs ihr unglaubliches Talent zeigen können. Wenn ich jetzt Spieler wäre und könnte so gut kicken wie die alle, würde ich mir echt denken, ihr denkt da draußen, ich kann nicht kicken, können wir es mal gerade zurechtrücken, das Bild, weil die sind in Verein, fliegen die. 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
3: A7 Ulm Richtung Füssen zwischen dem Kreuz Ulm-Elching und dem Dreikittistetten, 6 Kilometer Stau wegen Bauarbeiten. A8 Salzburg Richtung München zwischen Achenmühle und Rosenheim, 6 Kilometer Stau an einer Baustelle. Und A94 München-Passau zwischen Malching und Kirchham in beiden Richtungen, Sperre wegen einer Baustelle. Hier gibt es eine Umleitung. Das Wetter in Bayern. Heute überwiegen die Wolken, vereinzelt kann es regnen und am Nachmittag lockert es dann von Norden her auf. Die Temperaturen erreichen maximal 14 bis 21 Grad. So sind die Werte auch morgen. Da wird es im Westen sonnig, im Osten zeitweise bewölkt. Am Wochenende dann viel Sonnenschein. Mancherorts dauert es aber sehr lange, bis sich der Nebel auflöst und die Höchstwerte liegen dann zwischen 20 und 27 Grad.

0: Es ist 9 Uhr.
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0: Und hier unsere Themen heute Vormittag. Deutschland soll richtige Geheimdienste bekommen. Der Bundestag berät in erster Lesung über ein umfassendes Gesetzespaket für einen Umbau der Nachrichtendienste. Außerdem geht es heute im Bundestag um eine Neuregelung der Organspende. Wir blicken außerdem nach New York, wo Bundesaußenminister Wadephul vor dem UN-Sicherheitsrat schwere Vorwürfe gegen Moskau erhoben hat. Und außerdem hat der Sicherheitsrat die Chefs mehrerer Tech-Unternehmen gehört und die warnen erneut vor den Risiken von KI. Im Studio ist Sabine Strasser. In diesen Minuten kommt in Berlin der Bundestag zusammen und da steht heute eine ganze Reihe wichtiger Themen auf der Tagesordnung. Weil die Bedrohungslage in Deutschland sich in den letzten Jahren erheblich verändert hat, plant die Bundesregierung weitreichende Veränderungen im Bereich der Nachrichtendienste. Das Ziel ist, diese zu echten Geheimdiensten auszubauen. Der entsprechende Gesetzentwurf geht nun in die erste Lesung. Und was die Veränderungen bedeuten, erklärt Bianca Schwarz aus Berlin.
2: Um die Reform der Nachrichtendienste besser zu verstehen, muss man kurz auf den Unterschied zwischen Nachrichtendienst und Geheimdienst schauen. Im allgemeinen Sprachgebrauch werden beide Begriffe oft synonym benutzt, dabei bedeuten sie nicht dasselbe. Ein Nachrichtendienst darf nur Informationen beschaffen. Ein Geheimdienst hingegen darf zusätzlich auch geheime Operationen durchführen. Bisher hat Deutschland drei Nachrichtendienste: den Verfassungsschutz, den militärischen Abschirmdienst und den Bundesnachrichtendienst, das ist der Auslandsnachrichtendienst. Mit der Reform des Nachrichtendienstrechts sollen sie bald auch aktive Befugnisse bekommen, allerdings nur im Fall einer besonderen Bedrohung. Das kann zum Beispiel eine konkrete Terrorgefahr sein oder Geheimdienstaktivitäten von anderen Ländern innerhalb von Deutschland. Die Bundesregierung argumentiert, dass sie mit diesem Paradigmenwechsel das Land besser schützen will. Kritiker sehen darin einen Tabubruch und befürchten zu wenig Kontrolle über die Dienste.
0: Ebenso Thema heute im Bundestag die Organspende. Da geht es wieder einmal um die Frage, ob Deutschland die sogenannte Widerspruchslösung einführen soll. Damit wäre dann jeder automatisch Organspender, der nicht ausdrücklich widersprochen hat. Diese sogenannte Widerspruchslösung gilt ja schon in einigen europäischen Ländern, aber eine entsprechende Gesetzesänderung in Deutschland ist vor 6 Jahren im Bundestag gescheitert. Nun gibt es einen neuen Anlauf von einer Gruppe von Abgeordneten aus verschiedenen Fraktionen. Dazu ein Stichwort von Birte Sönnigsen.
3: Bisher gilt die Zustimmungsregelung. Das bedeutet, es wird nur derjenige zum Organspender, der ausdrücklich sagt, ich möchte nach dem Tod Organe spenden. Hat eine Person keine Entscheidung getroffen, können auch die Angehörigen in ihrem Sinne entscheiden. Abgeordnete aus dem Bundestag wollen die Regelung umkehren. Sie haben einen erneuten Anlauf gestartet, die sogenannte Widerspruchsregelung einzuführen, wie es sie in den meisten europäischen Ländern gibt. Das heißt, in Zukunft sollen volljährige Menschen grundsätzlich als Organspender gelten, es sei denn, sie widersprechen zu Lebzeiten aktiv. Der Bundestag hatte zuletzt vor 6 Jahren über umfassende Änderungen bei der Organspende abgestimmt. Damals hat die Widerspruchsregelung keine Mehrheit bekommen. Stattdessen wurden andere Dinge auf den Weg gebracht. Hausärzte dürfen seitdem bei Fragen rund um die Organspende beraten. Und es gibt ein digitales Organspenderegister. Auch Abläufe in Krankenhäusern wurden verbessert. All das hat bisher aber nicht ausgereicht, um die Spenderzahlen deutlich zu steigern. Obwohl die allermeisten Menschen in Deutschland Organspende grundsätzlich positiv gegenüberstehen. Mehr als 8000 Menschen warten auf ein Spenderorgan und Deutschland ist auf Spenden aus dem Ausland angewiesen. Es gibt auch eine Gruppe von Abgeordneten, die bei der bisherigen Zustimmungsregelung bleiben wollen. Sie sagen, Schweigen darf nie automatisch als Zustimmung gelten und dass einige Menschen davon überfordert sein könnten, wenn sie sich aktiv entscheiden müssten. Die Abgeordneten bauen darauf, die Menschen auf anderem Weg davon zu überzeugen, Organspender zu werden. Sie wollen etwa alle nach ihrem 18. Geburtstag unverbindlich dazu auffordern, zu dokumentieren, ob sie Organspender sein wollen oder nicht. Welcher Gesetzentwurf am Ende eine Mehrheit bekommen wird, ist offen. Bei ethischen Fragen, wie in diesem Fall, wird häufig der Fraktionszwang aufgehoben. Deshalb schließen sich Abgeordnete aus unterschiedlichen Parteien zusammen.
0: New York ist aktuell der Schauplatz internationaler Spitzendiplomatie. In dieser Woche treffen dort bei der Vollversammlung der Vereinten Nationen rund 130 Staats- und Regierungschefs aufeinander. Thema dabei ist auch der russische Angriffskrieg gegen die Ukraine. US-Präsident Trump hatte in seiner Rede am Dienstag ja davon gesprochen, dass er eine Einigung in dem Konflikt erwarte. Gestern Abend deutscher Zeit sprach nun der ukrainische Präsident Zelensky bei der Vollversammlung. Dazu aus New York, Ute Scheins.
4: Der ukrainische Präsident Zelensky klang deutlich nüchterner und weniger leidenschaftlich als in früheren Jahren. Fast 5 Jahre Krieg haben ihre Spuren hinterlassen. Zelensky betonte, dass die Ukraine diesen Krieg nicht wolle, sich aber verteidigen müsse, weil Russland ukrainische Städte bombardiere. Putin sage weiterhin Nein zur Diplomatie, der Krieg sei sinnlos. Auch der deutsche Außenminister Wadefuhl hat in seiner Rede vor dem UN-Sicherheitsrat vor hybriden Attacken Russlands gewarnt. Er bezog sich auf einen Drohnenvorfall am Leipziger Flughafen, für den die Bundesregierung Moskau verantwortlich macht. Die Amerikaner arbeiten derweil weiter an einer diplomatischen Lösung. US-Außenminister Rubio erklärte, die USA hätten den russischen Präsidenten im Dezember zum G20-Gipfel nach Miami eingeladen. Es sei eine gute Gelegenheit für Putin, nicht nur mit Präsident Trump zusammenzukommen, sondern auch mit anderen Staatschefs. Man hoffe, dass er die Einladung auch annehme. Der russische Außenminister Lavrov dagegen gab sich im UN-Sicherheitsrat am Mittwoch unversöhnlich. Forderungen nach einem Waffenstillstand wies er entschieden zurück. Den würden die Europäer nur nutzen, um die Ukraine, wie er sagte, mit Waffen vollzupumpen. Auch nach fast 5 Jahren Krieg scheint ein Frieden in der Ukraine noch in weiter Ferne.
0: Immer wieder kommt es an deutschen Flughäfen zu Vorfällen mit Drohnen und nicht immer werden diese Vorfälle restlos aufgeklärt. Während der Bundesaußenminister vor dem UN-Sicherheitsrat den Drohnenvorfall von Leipzig beschrieben hat, stand in Berlin wegen einer Drohnensichtung der Betrieb am Hauptstadtflughafen BER für knapp eine Stunde still. In diesem Fall fand die Polizei die Drohne aber nicht. Thorsten Altenhöhner.
5: Die Drohne war am Abend gesichtet worden. Daraufhin habe die deutsche Flugsicherung zunächst die Nordpiste für Starts und Landungen gesperrt, später dann auch die Südpiste. Wenig später konnte die Sperrung wieder aufgehoben werden. Mehrere Flugzeuge mussten nach Dresden umgeleitet werden. Die Drohne oder Bruchteile von ihr wurden nicht gefunden. An keinem anderen deutschen Flughafen sind im ersten Halbjahr so viele Drohnen gesichtet worden wie am Hauptstadtflughafen BER. 28 solcher Flugobjekte registrierte der Tower in Schönefeld in den ersten 6 Monaten. Im Gesamtjahr 2025 wurden laut Flugsicherung nur 8 Drohnen am BER sowie im Großraum drumherum festgestellt.
0: Immer wieder hat sich in den vergangenen Wochen und Monaten künstliche Intelligenz selbstständig gemacht. Und das hat dafür gesorgt, dass selbst die Vorsitzenden von KI-Firmen sich für mehr Regulierung ausgesprochen haben. US-Präsident Trump hat dem in seiner Rede in der Generaldebatte der Vereinten Nationen in dieser Woche eine Absage erteilt. Die Chefs der größten US-amerikanischen KI-Firmen, der OpenAI-CEO Altman und Anthropic-CEO Almodey, haben ihrer Forderung im UN-Sicherheitsrat nun nochmal Nachdruck verliehen. Aus New York, Giselle Ucker.
6: The risk is that it moves so fast that people can no longer follow what's happening or intervene when needed. This would obviously be terrible.
7: Das Risiko, das Sam Altman sieht, KI könnte sich so schnell weiterentwickeln, dass kein Mensch mehr folgen oder eingreifen kann, wenn nötig. Außerdem sieht der CEO von OpenAI die Gefahr einer Machtkonzentration bei einigen wenigen Unternehmen oder Ländern.
6: A company or country that believes only it can be trusted with this technology can use that belief to justify almost anything else.
7: Auch Dario Amodei, Chef des KI-Unternehmens Anthropic, sieht diese Gefahren. Er warnt zusätzlich vor dem Missbrauch durch Terroristen, die mithilfe von KI biologische Waffen bauen könnten. Bei unsachgemäßem Umgang könnte künstliche Intelligenz zum Risiko für die gesamte Menschheit werden, warnt Amodei weiter.
8: If managed poorly, I even believe that AI could be a risk to humanity as a whole.
7: Dass die großen KI-Unternehmen inzwischen selbst vor ihrer Technologie warnen, findet Silicon Valley-Experte Tom Ford begrüßenswert. Er vermutet allerdings, dass das nicht ganz uneigennützig geschieht.
9: Ich nehme das denen schon ab, dass die da ernsthafte Bedenken haben und dass es so ein paar überraschende Ergebnisse gab, die transparent an die Öffentlichkeit bringen wollen. Zum anderen wollen sie natürlich die Richtung vorgeben. Die wollen jetzt nicht irgendwie ertappt werden und dann letztlich mit rechtlichen Maßnahmen konfrontiert werden, sondern die wollen da natürlich mitmachen und mitgestalten.
7: Die Regulierungsvorschläge der KI-CEOs ähneln einander. Anthropic-Chef Amodei fordert beispielsweise das Erarbeiten internationaler Standards, mit denen die Gefahr des Kontrollverlusts und des Missbrauchs von KI-Modellen getestet werden soll. Außerdem müsse es ein Meldesystem geben für KI-Vorfälle, die für die globale Sicherheit von Bedeutung sind. Auch wenn ihre KI-Unternehmen bereits selbst Sicherheitsmaßnahmen eingezogen hätten, seien sie bereit, mit den Regierungschefs der UN-Mitgliedstaaten für noch strengere Regulierung zusammenzuarbeiten und das Tempo der KI-Entwicklung, wenn nötig, zu drosseln, betonen Altman und Amodei. Bei den meisten UN-Mitgliedstaaten findet die Forderung nach globaler Regulierung von KI großen Anklang. Am Montag hatten sich bereits Regierungschefs von mehr als 20 Ländern für eine stärkere Regulierung ausgesprochen, darunter auch Deutschland, und für die Gründung einer internationalen Regulierungsbehörde unter der Schirmherrschaft der Vereinten Nationen.
0: Am 3. November finden in den USA die Midterms statt, die Zwischenwahlen. Zur Hälfte der Amtszeit von Präsident Trump droht seinen Republikanern da eine Niederlage. Neu ist, eine internationale Beobachtung der Wahlen durch die OSZE wird es nicht geben. Zum ersten Mal seit 24 Jahren ist die Europäische Organisation nicht zu einer US-Wahl auf Bundesebene eingeladen, Samuel Jakisch berichtet.
10: Das sei eine deutliche Abkehr der US-Regierung von der bewährten demokratischen Praxis, erklärte die Organisation am Mittwoch. Erst vor wenigen Wochen hatte auch Russland abgelehnt, Beobachter der OSZE zu den dortigen Abgeordnetenhauswahlen einzuladen. Rechtlich gesehen müssen die Vereinigten Staaten keine Wahlbeobachter der OSZE einladen. Allerdings haben sich auch die USA wie alle OSZE-Teilnehmerstaaten politisch selbst dazu verpflichtet, im Rahmen des sogenannten Kopenhagener Dokuments von 1990. In den vergangenen 24 Jahren waren bei allen US-Wahlen auf Bundesebene Wahlbeobachter der OSZE dabei. Meistens sind das parlamentarische Abgeordnete aus anderen OSZE-Staaten, die anschließend einen Bericht verfassen, vor allem mit Blick auf Meinungs- und Versammlungsfreiheit sowie auf die Fairness der Wahlen. Die US-Regierung unter Donald Trump kritisiert die OSZE immer wieder, vor allem für ihre hohen Ausgaben. Auch aus anderen internationalen Organisationen ziehen sich die USA schrittweise zurück.
0: Bei der Agrarministerkonferenz in Würzburg, die heute beginnt, wird wie immer über Fördermittel beraten und wie sie verteilt werden sollen. Auch eine Reform des Düngerechts wird diskutiert. Aber umstrittensten dürfte das sein, was mit der sogenannten Tierhaltungsverordnung passieren soll. Mehr dazu von Tobias Betz.
11: Steht die staatliche Tierhaltungskennzeichnung vor dem Aus? Unter Tagesordnungspunkt 13 beraten die Länder bei der Agrarministerkonferenz über nichts weniger als die Abschaffung des Tierhaltungskennzeichnungsgesetzes. Achtung, Verwechslungsgefahr, es gibt bereits heute eine Haltungskennzeichnung im Lebensmitteleinzelhandel. Supermärkte kennzeichnen Fleisch seit Jahren nach 4 Haltungsstufen, allerdings ist das freiwillig. Befürworter des Gesetzes argumentieren, nur eine staatliche Kennzeichnung schaffe einheitliche und verbindliche Standards für alle Anbieter. Doch inzwischen mehren sich die Zweifel an der Umsetzung. Mehrere Bundesländer, darunter Bayern, kritisieren zusätzlichen Bürokratieaufwand, fehlen Vorteile für die Betriebe und Wettbewerbsnachteile gegenüber Importware. Auch die EU-Kommission hat erhebliche Bedenken gegen Teile der deutschen Pläne angemeldet. Deshalb wird inzwischen nicht mehr nur über Anpassungen und Änderungen, sondern über das Gesetz selbst diskutiert. Weitere wichtige Themen der Agrarministerkonferenz in Würzburg sind die künftige EU-Agrarpolitik ab 2028 und damit die Verteilung milliardenschwerer Fördermittel. Zudem beraten die Länder über eine Reform des Düngerechts. Ergebnisse der Konferenz werden am Freitagnachmittag erwartet.

Uschi Obermeier, die Ikone der 68er. Sie wird heute 80 Jahre alt. Darum geht es bei uns im BR24 Kultur jetzt gleich um kurz vor halb.

0: 9.15 Uhr.
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0: Die Nachrichten mit Diana Gaul.
2: Bundestag berät über mögliche Reform der Organspende. Eine Abgeordnetengruppe hat einen Entwurf für eine Umstellung auf die Widerspruchsregelung eingebracht. Damit gilt jeder automatisch als Organspender nach dem Tod, der zu Lebzeiten nicht aktiv widersprochen hat. Zur Stunde wird über mehr Befugnisse für Bundesnachrichtendienst und Verfassungsschutz diskutiert. Wadefuhl wirft Putin Eskalation gegen Europa vor. Russlands hybride Angriffe gegen diejenigen, die die Ukraine und das Völkerrecht unterstützen, hätten eine neue Stufe erreicht, sagte der Bundesaußenminister bei einer Sitzung des UN-Sicherheitsrats in New York. Als Beispiel nannte Wadefuhl den Drohnenvorfall am Flughafen Leipzig-Halle. Russland weist jegliche Beteiligung daran zurück. Russland greift Kiew mit ballistischen Raketen an. In der ukrainischen Hauptstadt waren in der Nacht mehrere schwere Explosionen zu hören. Präsident Selenskyj zufolge sind 2 Menschen getötet worden. Erneut seien zivile Infrastruktur wie Wohnhäuser, Kliniken und Energieanlagen Hauptziele der Attacken gewesen. Russland hat eigenen Angaben zufolge ukrainische Verteidigungsanlagen getroffen. Özdemir warnt Grüne vor Koalition mit Linken in Berlin. Baden-Württembergs Ministerpräsident fordert im Umgang mit antisemitischen Aussagen der Linkspartei, dieselben Maßstäbe wie bei der AfD anzulegen. In einem Podcast von Politico kritisierte der Grünen-Politiker außerdem die von der Linkspartei geplante Enteignung großer Immobilienkonzerne. Das Geld sei dann weg und fehle für Neubauten. Schauspielerin Iris Berben erhält Deutschen Kulturpolitikpreis. Am Abend wird sie vom Deutschen Kulturrat für ihr langjähriges Engagement gegen Antisemitismus, Rassismus und Rechtsextremismus ausgezeichnet. Berben erinnere bei Lesungen, Schulbesuchen und öffentlichen Diskussionen an die NS-Verbrechen. Das Wetter in Bayern: meist wolkig, im Osten und Südosten vereinzelt Regen, Temperaturen bis 21 Grad.
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0: Mit Christine Gaub. Die KI verändert auch den Alltag der Justiz. Denn mit künstlicher Intelligenz können jetzt auch juristische Laien mit Paragraphen gespickte Schriftsätze verfassen. Die Folge: die Gerichte werden schon in einfachen Zivilverfahren mit hunderten Seiten Einlassungen überflutet. Juristen aus der CSU fordern nun eine Justizreform.
3: So bräuchten die Gerichte spezielle KI-Assistenzsysteme für Justiz und Verwaltung zur Begrenzung missbräuchlicher Schriftsätze, heißt es. Es gäbe auch schon KI bei den Gerichten, aber insgesamt müsse die KI besser und schneller werden, um Massenfälle besser filtern zu können. Bei den Sozialgerichten etwa ist die Zahl der Verfahren stark angestiegen, wenn es um Krankenversicherungen geht, Arbeitslosengeld oder Bürgergeld und Grundsicherung. Die menschliche richterliche Entscheidung könne schon von Verfassungswegen niemals durch KI ersetzt werden, sagte die Präsidentin des Landgerichts Ingolstadt, Bettina Milke. Aber die Justiz müsse die digitalen Möglichkeiten einschließlich KI voll ausschöpfen können. Also eine Aufgabe für den neuen Justizminister in Bayern, Josef Schmidt von der CSU.
0: Anton Rauch berichtete. Auf dem München Oktoberfest beginnt in einigen Minuten der traditionelle ökumenische Wiesengottesdienst im Marstall-Festzelt. Diesmal wird auch dem 52-Jährigen gedacht, der Anfang der Woche bei einem Betriebsunfall an einem Freefall-Turm tödlich verunglückt ist. Bettina Weitz über die Tradition des Wiesengottesdienstes.
4: Wiesenbesucher von außen haben dafür ausnahmsweise auch vor dem offiziellen Festbeginn Zutritt zum Festgelände. Hauptzielgruppe sind aber die Schausteller, so wie schon vor 70 Jahren, als der erste Gottesdienst auf dem Oktoberfest stattfand. Der Vormittagstermin wurde bewusst gewählt, damit die Wiesenmitarbeiter Zeit für den Gottesdienstbesuch haben. In früheren Jahren wurden viele von ihnen bei der Gelegenheit getauft, haben die Erstkommunion empfangen, wurden gefirmt oder verheiratet. Heuer wird auch des Sicherheitsmitarbeiters gedacht, der nach dem tödlichen Unfall auf einem Fahrgeschäft am Montag ums Leben kam, sowie den anderen im Lauf des Jahres verstorbenen Schaustellern, Marktkaufleuten und Wiesenwirten.
0: Was bewegt die Menschen? Das wollen die Abgeordneten des Bayerischen Landtags auch heute wieder erfahren. Sie kommen mit dem Landtruck, einem umgebauten Oldtimer-Lastwagen, dazu heute nach Burghausen. Es ist die letzte Station der diesjährigen Tour. Nadine Tschibo.
5: Die Idee dahinter? Der Landtag will nicht nur in München sichtbar sein, sondern dorthin kommen, wo die Menschen leben. Interessierte können sich über die Arbeit des Parlaments informieren, Fragen stellen und mit Abgeordneten ins Gespräch kommen. In Burghausen stehen Diskussionen auf dem Programm, unter anderem auch mit dem Aventinus-Gymnasium, ein Demokratiequiz sowie ein Demokratieboard für Wünsche, Kritik und Anregungen.
0: Und zwar heute ab 10 Uhr hinter dem Bürgerhaus in Burghausen. 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
6: Es ist das Megaprojekt in den Alpen, der Brenner-Basistunnel. Zwei Röhren sollen ermöglichen, dass Züge unter den Alpen zwischen Deutschland, Österreich und Italien fahren können. Die neuen Tunnel und Schienen sollen den Verkehr auf den Straßen entlasten. Aber bei Jetzt red ich im oberbayerischen Oberaudorf wurde deutlich, vor Ort gibt es großen Widerstand gegen das wichtige Verkehrsprojekt. Und auch in der Politik kommen Zweifel an den Plänen der Deutschen Bahn auf. Lea Ruschka.
7: Seit rund 400 Jahren lebt die Familie von Anna Pichler in Niederaudorf. Ihr Sohn Martin führt den Hof in der 13. Generation. Aber die Zukunft der Familie ist bedroht. Und zwar durch Pläne der Deutschen Bahn.
8: Ja, man hat schon ein bisschen einen Stor auf der Brust. Also man schaut ein bisschen düster in die Zukunft. Der Brenner Nordzulauf, das ist für uns nicht gerade eine abstrakte Planung auf ein Stückchen Papier, sondern das ist einfach der Verlust von unseren jahrhundertealten Höfe, von den Weiden, von unseren Tiere.
7: Denn die Bahn will eine neue Trasse als Zulauf für den Brenner Basistunnel bauen. Der Streckenabschnitt zwischen München und Kufstein führt genau hier durch. Für die neuen Gleise braucht die Bahn Felder und Äcker von insgesamt 19 Bauern im Inntal. Aber die Pläne beschäftigen nicht nur die Landwirte. Jenny Dürr aus Großkarolinenfeld treiben die 8,7 Milliarden Euro um, die das Projekt mindestens kosten soll. Sie wandte sich mit einem Appell an die Politik.
9: Mensch, das sind so viele Milliarden Steuergelder. Bitte verwendet die wirklich sorgsam. Und es gibt ökologisch und ökonomisch einfach gute Alternativen, beschäftigt euch mit denen.
7: Seit Juli befasst sich der Bundestag mit den Plänen der Deutschen Bahn. Ulrich Lange, parlamentarischer Staatssekretär beim Bundesminister für Verkehr, versicherte, dass der Bundestag nicht leichtfertig über die Milliardeninvestitionen entscheiden werde.
10: Die Kostenschätzung ursprünglich basierte auf Daten von vor 15 bis 20 Jahren. Wir haben enorme Baukostensteigerungen. Deswegen werden die Kosten auch noch mal auf den Prüfstand kommen. Meine Damen und Herren, ganz offen, der jetzige Ansatz, das glaubt keiner von uns, dass der reichen wird.
7: Auch Atish Gürpina, stellvertretender Vorsitzender der Linken, hat Zweifel, dass sich diese enorme Investition tatsächlich lohnen wird.
11: Wir brauchen eine sehr, sehr gute Prüfung der Alternativvarianten, weil es eben Existenzen tatsächlich zerstören wird. Und ich glaube, die Menschen vor Ort würden anders zu überdenken und wären auch bereit, Sachen aufzugeben, wenn sie wüssten, sie machen was wirklich Sinnvolles und hier passiert was wirklich Sinnvolles. Und das konnten wir bisher, auch im Parlament, nicht wirklich nachprüfen.
7: In der Politik zeigen sich also Zweifel an den Plänen der Deutschen Bahn. Stefan Voigt vom Fahrgastverband Pro Bahn betonte aber, dass es eine Lösung brauche. Denn der aktuelle Zustand im Inntal sei nicht zukunftsfähig.
12: Dann müssen wir einfach schon drüber nachdenken, dass der Verkehr im Zweifel, wenn die Wirtschaft nicht ganz im Bach runtergeht, zunehmend wird über die Jahre und dass er definitiv in Österreich dann auf der Bahn geführt werden wird. Und wenn wir ihn dann auf der Straße haben, bedeutet das, dass wir auch den Feinstaub haben. Und der betrifft jeden, nicht nur 40 Landwirte.
7: Auch der Kiefersfeldener Bürgermeister Hajo Gruber betonte, dass der Status quo keine Lösung für seine Heimat sei.
13: Das Inntal leidet unendlich unter dem Wahnsinn des Verkehrs. Güterverkehr und Personenverkehr. Die einzige Möglichkeit, die es gibt, ist, dass man den Schienenweg ausbaut. Die Kapazität muss auf die Schiene.
7: Einig ist man sich also, dass man den Bahnverkehr durch das Inntal verbessern muss. Über die konkrete Umsetzung wird aber wohl auch in Zukunft gestritten werden.
6: Lea Ruschka war das über die Diskussion in Jetzt red ich und die Sendung finden Sie auch in der ARD Mediathek.
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6: Sie gilt als Verfechterin der sexuellen Revolution, Ikone der 68er-Bewegung. Und zumindest in München wären die 1960er ohne sie ganz anders verlaufen. Uschi Obermeier brachte Glanz und Glamour nach Schwabing. Sie war unterwegs mit Beatles- oder Rolling Stones-Mitgliedern und gab sogar Sänger Mick Jagger den Laufpass. Außerdem machte die geborene Münchnerin den Film Rote Sonne zu einem Klassiker. Heute lebt sie zurückgezogen im Grünen in der portugiesischen Algarve. Anlässlich ihres 80. Geburtstags hat Tobias Stosiek Uschi Obermeier getroffen.
14: Ich wollte immer schon das Feuer in meinem Leben behalten. Also auch wenn es einen verbrennt manchmal.
15: Uschi Obermeier hat durchgezogen. Immer. Das Leben und die Karriere. Gibt da eh kaum einen Unterschied bei ihr.
14: Also ein Fokus, das braucht man unbedingt. Also so von selbst kommt nichts. Vor allen Dingen am allerwichtigsten, geh nach deinem Herzen und lass dir keine Angst machen.
15: Das Ich als Projekt. Diesen Fokus teilt sich Obermeier mit den Selbstperformern von heute. Radikaler Individualismus. Mit dem Unterschied, dass der bei ihr nie übertrieben sportlich oder bemüht daherkam. Von Selbstversklavung keine Spur. Ihre Lebensgeschichte ist die Geschichte einer Befreiung. Im ersten Schritt aus dem bundesrepublikanisch piefigen Kleinbürgermilieu in München-Sendling, aus dem sie stammt.
14: Ich wollte, was ich wollte. Und das, glaube ich, war der Unterschied, dass viele halt geträumt haben und ich habe das gemacht.
15: Zum Beispiel in die erste deutsche WG einziehen, damals Ende der 60er, die berühmt-berüchtigte Kommune 1, der Ort, an dem das Allerprivateste zum Politikum erklärt wurde. Kein Besitz, auch nicht in der Liebe. Gar nicht so einfach, wenn man vor allem der Liebe wegen hier ist. Der Rainer hat es der Uschi damals angetan. Langhans, ein introvertierter Junge mit Lockenkopf und Lennenbrille. Wahnsinnig eifersüchtig sei sie gewesen, wenn er mit anderen rumgemacht habe, hat Uschi Obermeier später oft erzählt. Und überhaupt, die Zeit in der Kommune, nicht das leichte Leben, das man sich so vorstellt. Dreckig sei es gewesen. Und dann diese endlosen politischen Diskussionen. Obermeier entzieht sich dem souverän, indem sie zur Empörung aller regelmäßig einschläft.
14: Mir hat es nicht unbedingt gefallen, aber ich fand es sehr interessantes Experiment, weil, wie es immer so heißt, doch Härte zu den Sternen. Und harte Lehrzeiten, auch wenn man sie nicht will, aber man lernt am meisten.
15: Schon ein bisschen ironisch, dass ausgerechnet Uschi Obermeier zum Covergirl der 68er wird. Im Spiegel posiert sie oben ohne, was den grimmigen Politkadern in der Kommune so gar nicht gefällt. Ist aber auch egal, denn während sich die Kunzelmänner und Teufels immer weiter in ihren Radikalismus eindrehen, macht Obermeier den Abflug ins popkulturelle Jetset. Legendär ihre Beziehung zu Mick Jagger und Keith Richards. Dazu kommen Langhans, wie gehabt, und Dieter Bockhorn, eine Hamburger Kiezgröße. Polyamor, bevor der Begriff erfunden wurde.
14: Die waren halt alle exciting, also aufregend und es gibt's einfach.
15: Am Ende entscheidet sich Obermeier für Bockhorn und für ein Leben im Van. 10 Jahre lang touren die beiden im selbst ausgebauten Omnibus durch die Welt, bis er sich in Mexiko mit dem Motorrad totfährt. Als dunkelste Zeit hat Obermeier diese Phase später bezeichnet. Entscheidet sich aber trotzdem gegen ein Zurück nach Deutschland. Immer dem Aufbruch verpflichtet.
14: Gerade wenn man auch mal irgendwie an so einem Endpunkt sitzt, dann ist eigentlich immer die beste Lösung für mich, entweder ich lerne was Neues oder ich gehe auf Reisen. Das ist ein Rezept, das bringt dann immer wieder hoch.
15: Diese im unverkennbar münchnerischen Swag vorgetragenen kalifornischen Lebensweisheiten, bei ihr klingen sie überraschend glaubhaft. Über 3 Jahrzehnte lebte Obermeier in den USA, seit ein paar Jahren in Portugal, arbeitete als Model und Schmuckdesignerin und präsentierte sich der deutschen Öffentlichkeit in selbstbewusster Dosierung. Auch hier wirklich ein Beispiel von Souveränität. Boxenluder der Revolution, von solchen Bild- und Boulevardlabels hat sie sich nie einsperren lassen. Uschi Obermeier ist geworden, was sie immer war. Eine Zeitgenossin.
14: Immer diese alten Geschichten und so. Es ist schon so lange her. Es ist vergangen. Es ist vorbei. Ich meine, grow up.
6: Uschi Obermeier wird heute 80 Jahre alt. Tobias Stosiek hat sie getroffen.
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6: Nach Salzburg Richtung München zwischen Fraßdorf und Rosenheim 6 Kilometer Stau wegen Bauarbeiten und A94 München Richtung Passau zwischen Malching und Kirchham in beiden Richtungen Sperre wegen einer Baustelle. Auch da gibt es eine Umleitung. Das Wetter in Bayern zunächst bewölkt, im Lauf des Tages dann immer mehr Sonne, aber im Norden kann es auch vereinzelt regnen. Die Höchstwerte 14 bis 21 Grad. Die Aussichten, morgen viel Sonne, wenn die Nebel sich aufgelöst haben, nur im Osten ein paar Wolken, aber meist trocken. Und am Wochenende dann wieder viel Sonnenschein, wenige Wolken und es wird auch wärmer, 20 bis 27 Grad. Es ist 9.30 Uhr.
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6: Deutschland soll richtige Geheimdienste bekommen. Der Bundestag berät in erster Lesung über ein umfassendes Gesetzespaket für einen Umbau der Nachrichtendienste. Wir hören gleich mal rein in die Debatte. Außerdem geht es heute im Bundestag um eine Neuregelung der Organspende. Auch dazu gleich mehr. Wir blicken außerdem nach New York, wo der ukrainische Präsident Zelensky vor der UN-Vollversammlung gesprochen hat. Im Studio ist Sabine Strasser. Im Bundestag debattieren die Abgeordneten zur Stunde über die geplante Reform der Nachrichtendienste. Mit dem Ziel, laut Kanzler Merz, aus den Nachrichtendiensten, Zitat, echte Geheimdienste zu machen. Bisher waren Innen- und Auslandsdienste ja vor allem Informationssammler. Bei feindlichen Aktivitäten im Internet haben sie zugesehen und durften nur dokumentieren. Mit der Reform sollen Bundesnachrichtendienst und der Bundesverfassungsschutz bald mehr können und agieren statt reagieren. Ein Balanceakt zwischen Gefahrenabwehr und der Wahrung von Bürger- und Freiheitsrechten. Kanzleramtsministerin Wagen spricht sich deutlich für die Reform aus. Deutschland müsse aufholen, sagt sie, vor allem jetzt in der aktuellen Bedrohungslage.
16: Der Bundesnachrichtendienst und das Bundesamt für Verfassungsschutz müssen Bedrohungen rechtzeitig entdecken können. Um das zu erreichen, werden wir die Aufklärungsmöglichkeiten der Dienste modernisieren und sie auf Augenhöhe mit unseren europäischen Partnern bringen. Denn es ist so, im Bereich der technischen Aufklärungsmittel hinken unsere Fähigkeiten hinter denen unserer Partner her. Insbesondere bei der strategischen Fernmeldeaufklärung passen wir deshalb unsere Regelungssystematik an. Ja, damit können wir besser auf Daten zugreifen und diese auch schneller und zuverlässiger auswerten.
6: Kanzleramtsministerin Wagen vor wenigen Minuten im Bundestag. Die AfD kritisierte zusätzliche Befugnisse für die Nachrichtendienste scharf. Dazu AfD-Innenpolitiker Gottfried Curio.
17: Dass sie derartige Maßnahmen zu brauchen glauben, das lässt tief blicken. Sie kommen rechtsstaatlich offenbar nicht mehr weiter. Liebe Bürger, der Verfassungsschutz soll künftig heimlich Ihre Wohnung aufbrechen und das Geschehen in Ihren privaten Räumen überwachen und aufzeichnen. Danach soll er in Ihre Laptops und Handys eindringen und dort eingreifen, inklusive Löschung bzw. Verfälschung von Informationen. Weiter soll die Verwendung von unechten Urkunden oder Identitätstäuschung im allgemeinen Rechtsverkehr zum staatlichen Instrumentarium gehören. Und sogenannte Vertrauenspersonen sollen enge persönliche Beziehungen zur staatlichen Informationsgewinnung nutzen. Wenn das keine vertrauensbildenden Maßnahmen sind, sie träufeln das Gift des Spitzelstaats nicht in die Gesellschaft. Sie schütten gleich das ganze Bad über das Kind aus, meine Damen und Herren.
6: Soweit Gottfried Curio von der AfD, auch vor wenigen Minuten im Bundestag. In Deutschland gibt es zu wenig Organspender. Bislang müssen Erwachsene ja ausdrücklich zustimmen, damit ihnen Organe nach dem Tod entnommen werden dürfen. Mit einer Gesetzesänderung will das eine fraktionsübergreifende Gruppe im Bundestag nun neu regeln, und zwar mit der Einführung der sogenannten Widerspruchslösung. Was das ist und wie das für und wieder für diese Neuerung aussieht, das erklärt Conny Neumeier aus dem BR24-Team.
18: Das gemeinsame Ziel ist klar: die Zahl der Organspender erhöhen. Unklar ist, wie man das erreichen will. Die Meinungen dazu verlaufen im Bundestag quer durch die Fraktionen. Eine Gruppe argumentiert für die sogenannte Widerspruchslösung. Das würde bedeuten, alle Menschen gelten grundsätzlich als Organspender, außer man hat ausdrücklich widersprochen. Ricarda Lang von den Grünen gehört zu dieser Gruppe. Sie sagte heute im Morgenmagazin von ARD und ZDF:
19: Ich bin der Meinung, dass niemand dazu gezwungen werden kann, gegen seinen Willen zum Organspender zu werden. Und auch bei der Widerspruchslösung kann ich immer eine Entscheidung treffen. Was sich aber verändert, ist, dass es eine Konsequenz hat, wenn ich keine Entscheidung treffe. Und zwar, dass ich dann automatisch Organspender bin. Und ich finde, das ist den Menschen zuzumuten. Niemand ist zuzumuten, gegen seinen Willen zum Organspender zu werden. Aber jedem von uns ist zuzumuten, uns einmal in unserem Leben mit diesem Thema zu beschäftigen, weil wir damit Leben retten können.
18: Vulnerable Menschen mit Demenz, so lang, sollen von der Widerspruchslösung ausgenommen werden. Der CDU-Politiker Michael Brandt gehört zu der kleineren Gruppe von Abgeordneten, die einen zweiten Vorschlag eingebracht haben. Sie fordern, die aktuell geltende Regelung beizubehalten. Das heißt, Organe dürfen nur dann entnommen werden, wenn die Person zu Lebzeiten ausdrücklich zugestimmt hat, in einer Patientenverfügung oder im Organspendeausweis. Wenn nichts dazu vorliegt, dann entscheiden Angehörige. Diese Regelung soll, laut dem Vorschlag, um Aufklärungs- und Informationsangebote erweitert werden. Michael Brandt argumentierte im Morgenmagazin so:
20: Der Staat kann nicht, wenn die Organe zu gering sind, den Hammer rausholen und sagen, Schweigen ist Zustimmung, sondern es braucht eine aktive Zustimmung. Kann man einfach nicht machen. Ich glaube sogar, dass wir Ängste produzieren. Wir brauchen Vertrauen in die Systeme. Wir brauchen bessere Strukturen in den Krankenhäusern, auch bei Online-Registern. Haben wir wirklich keine bessere Antwort als bei 8000 Organen, die wir brauchen, Millionen von Menschen in Deutschland automatisch zu Spendern zu erklären, wenn sie nicht widersprechen?
18: Der Bundestag debattiert heute in einer ersten Lesung über die beiden Initiativen. Darüber abstimmen werden die Abgeordneten zu einem späteren Zeitpunkt.
6: New York ist aktuell der Schauplatz internationaler Spitzendiplomatie. In dieser Woche treffen dort bei der Vollversammlung der Vereinten Nationen rund 130 Staats- und Regierungschefs aufeinander. Thema ist dabei auch der russische Angriffskrieg gegen die Ukraine. US-Präsident Trump hatte in seiner Rede am Dienstag ja erklärt, er erwarte eine Einigung in dem Konflikt. Gestern Abend deutscher Zeit sprach nun der ukrainische Präsident Zelensky vor der Vollversammlung. Ob es tatsächlich Bewegung hin zu Verhandlungen geben könnte, dazu aus New York Ute Scheins.
21: Der ukrainische Präsident Zelensky klang deutlich nüchterner und weniger leidenschaftlich als in früheren Jahren. Fast 5 Jahre Krieg haben ihre Spuren hinterlassen. Zelensky betonte, dass die Ukraine diesen Krieg nicht wolle, sich aber verteidigen müsse, weil Russland ukrainische Städte bombardiere. Putin sage weiterhin Nein zur Diplomatie, der Krieg sei sinnlos. Auch der deutsche Außenminister Wadefuhl hat in seiner Rede vor dem UN-Sicherheitsrat vor hybriden Attacken Russlands gewarnt. Er bezog sich auf einen Drohnenvorfall am Leipziger Flughafen, für den die Bundesregierung Moskau verantwortlich macht. Die Amerikaner arbeiten derweil weiter an einer diplomatischen Lösung. US-Außenminister Rubio erklärte, die USA hätten den russischen Präsidenten im Dezember zum G20-Gipfel nach Miami eingeladen. Es sei eine gute Gelegenheit für Putin, nicht nur mit Präsident Trump zusammenzukommen, sondern auch mit anderen Staatschefs. Man hoffe, dass er die Einladung auch annehme. Der russische Außenminister Lavrov dagegen gab sich im UN-Sicherheitsrat am Mittwoch unversöhnlich. Forderungen nach einem Waffenstillstand wies er entschieden zurück. Den würden die Europäer nur nutzen, um die Ukraine, wie er sagte, mit Waffen vollzupumpen. Auch nach fast 5 Jahren Krieg scheint ein Frieden in der Ukraine noch in weiter Ferne.
6: Bei der Agrarministerkonferenz in Würzburg, die heute beginnt, wird wie immer über Fördermittel beraten und wie sie verteilt werden sollen. Auch eine Reform des Düngerechts wird diskutiert. Aber am umstrittensten dürfte sein, was mit der sogenannten Tierhaltungsverordnung passieren soll. Mehr dazu von Tobias Bitz.
22: Steht die staatliche Tierhaltungskennzeichnung vor dem Aus? Unter Tagesordnungspunkt 13 beraten die Länder bei der Agrarministerkonferenz über nichts weniger als die Abschaffung des Tierhaltungskennzeichnungsgesetzes.

0: EU-Kommission hat erhebliche Bedenken gegen Teile der deutschen Pläne angemeldet. Deshalb wird inzwischen nicht mehr nur über Anpassungen und Änderungen, sondern über das Gesetz selbst diskutiert. Weitere wichtige Themen der Agrarministerkonferenz in Würzburg sind die künftige EU-Agrarpolitik ab 2028 und damit die Verteilung milliardenschwerer Fördermittel. Zudem beraten die Länder über eine Reform des Düngerechts. Ergebnisse der Konferenz werden am Freitagnachmittag erwartet.
1: Liebesgrüße aus Moskau. Sehr schön hier, der Kaviar ist fantastisch. Dieser Post auf Instagram war angeblich das letzte Lebenszeichen des flüchtigen Betrügers Hendrik Holt. Ende August war der verurteilte Straftäter nach einem Freigang nicht mehr in seine Berliner Justizvollzugsanstalt zurückgekehrt. Im Gefängnis saß er, weil er unter anderem ausländischen Stromkonzernen Windparks verkauft hatte, die es in Wahrheit gar nicht gab. Nach einer mehrwöchigen weltweiten Fahndung ist Holt jetzt gefasst worden, allerdings nicht in Moskau, sondern in Dubai, wie die Staatsanwaltschaft Osnabrück bestätigt hat. Viktor Kupka.
2: Im Mai 2022 war er vom Landgericht Osnabrück wegen Banden- und gewerbsmäßigen Betrugs zu 7 Jahren und 6 Monaten Freiheitsstrafe verurteilt worden. Während eines Freigangs Ende August dieses Jahres hatte er sich unbemerkt abgesetzt. Den Informationen zufolge war er über Polen in die Türkei und anschließend nach Dubai geflohen. Holt könnte nun nach Deutschland ausgeliefert werden. Die Vereinigten Arabischen Emirate haben vor kurzem ein Rechtshilfeabkommen mit Deutschland unterzeichnet, welches dies ermöglicht.
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4: Im Studio Dirk Vilsmeier. Die Bundesregierung hat in ihrem Koalitionsvertrag nicht nur Reformen bei Rente, Krankenversicherung und Pflege vereinbart, auch bei der Arbeitszeit soll es Veränderungen geben. Der 8-Stunden-Tag soll fallen, stattdessen ist eine Regelung für eine wöchentliche Arbeitszeit geplant. Demnächst soll Arbeitsministerin Baas einen Entwurf für das geplante Gesetz vorlegen. So eine Regelung könnte aber nicht nur Auswirkungen auf die Arbeitswelt haben, sondern auch auf das Ehrenamt. Das ist das Ergebnis einer Studie der gewerkschaftsnahen Hans-Böckler-Stiftung. Birgit Habrath.
5: Nach Feierabend noch die Räume des Sportvereins putzen, an der Sitzung des Gemeinderates teilnehmen oder an der Übung der Freiwilligen Feuerwehr. Solch ein ehrenamtliches Engagement hängt natürlich auch davon ab, wie stressig der Job und wie lange die täglichen Arbeitszeiten sind. Die Forschenden der Böckler-Studie haben die Zahlen des Statistischen Bundesamtes herangezogen. Das Ergebnis: Menschen mit einer täglichen Erwerbsarbeit von bis zu 5,5 Stunden engagieren sich zu knapp 15% ehrenamtlich. Bei denen, die bis zu 8,5 Stunden täglich im Job verbringen, sind es nur 5%. Und wer eine Familie zu Hause hat, findet grundsätzlich weniger Zeit fürs Ehrenamt, Frauen noch weniger als Männer. Wird nun der 8-Stunden-Tag in Deutschland abgeschafft, dann könnte das Folgen haben für das politische und soziale Engagement vieler, warnen die Autoren der Studie. Dann wären auch 12 Stunden zu arbeiten an einem Tag erlaubt, wer hetze danach noch zur Gemeinderatssitzung. Allerdings gibt es für den überlangen Arbeitstag ja mehr Freizeit an anderen Tagen. Die Wochenarbeitszeit soll schließlich durch die Reform nicht verlängert werden. Wie die Gewerkschaften fordern die Autoren der Studie, dass Beschäftigte zumindest über ihre Arbeitszeiten mehr mitbestimmen dürfen. Also länger arbeiten nur, wenn im Terminkalender nicht die Übung der Freiwilligen Feuerwehr steht.
4: Den richtigen Anwalt zu finden, ist nicht immer leicht. Es gibt viele Fachrichtungen und in manchen Bereichen offenbar auch einen Mangel an sachkundigen Anwälten. Das gilt zum Beispiel für Anwälte, die sich um Sozialrecht auskennen. Für Menschen, die hier auf Beratung angewiesen sind, kann das in eine mühsame Suche münden. Sarah Ritterbach.
6: Stefan Ziegler ist zu Hause mit seiner Tochter Lisa. Solche Momente sind selten.
7: Ich bin seit Jahren im Krankenhaus. Seit ich 14 bin, nur im Krankenhaus, in der Psychiatrie. Auch jetzt gerade ist eine Ausnahme, dass ich hier sein darf.
6: Lisa leidet an einer komplexen posttraumatischen Belastungsstörung. Damit es ihr besser geht, empfehlen Ärzte ihr einen Assistenzhund. Die Kosten dafür soll der Bezirk Oberbayern als Sozialhilfeträger übernehmen. Um das durchzusetzen, sucht Stefan Ziegler nach einem Anwalt, schreibt rund 50 Mails. Zurück kommen aber immer nur Absagen. Damit ist Stefan Ziegler nicht allein. Der Deutsche Anwaltverein bestätigt diese Erfahrungen. Es wird immer schwerer, einen Sozialrechtsanwalt zu finden. Ein Grund, der genannt wird: Es gibt immer weniger Fachanwälte auf diesem Gebiet. Vor 5 Jahren waren bundesweit noch rund 1800 registriert. Jetzt sind es nur noch etwa 1550. Das zeigen Zahlen der Bundesrechtsanwaltskammer.

0: Laut Deutschem Anwaltverein liegt das vor allem an der Vergütung. Die sei zu niedrig. Gleichzeitig wird das Sozialrecht immer komplexer. Wer keinen Anwalt findet, kann sich selbst vertreten. Das ist in den unteren Instanzen vor den Sozialgerichten möglich. Kostet aber viel Zeit und Kraft. Stefan Ziegler hat am Ende Glück. Er hat noch einen Anwalt gefunden.
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4: Es ist 9.45 Uhr.
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4: Die Nachrichten mit Diana Gaul.
5: Bundestag diskutiert erstmals über Geheimdienstreform. Ein Gesetzentwurf von Bundesinnenminister Dobrindt sieht vor, die deutschen Nachrichtendienste in, so wörtlich, echte Geheimdienste umzuwandeln. Statt nur Informationen zu beschaffen, sollen sie künftig aktiv Sabotageakte oder Hackerangriffe durch Gegenangriffe bekämpfen dürfen. Außerdem sollen sie deutlich mehr Daten als bisher sammeln, speichern und automatisch auswerten. Agrarminister von Bund und Ländern tagen in Würzburg. Bei der Konferenz soll es um finanzielle Unterstützung von Landwirten gehen. Bundeslandwirtschaftsminister Rainer deutete im BR-Interview zusätzliche Hilfen an. Man habe ein Paket auf den Weg gebracht mit schnellen Liquiditätshilfen. Außerdem wolle man Bürokratie abbauen. Der Bayerische Bauernverband protestiert zur Stunde in Würzburg gegen die derzeit hohen Kosten. Chinas Staatschef Xi ist in den USA eingetroffen. Präsident Trump begrüßte Xi auf dem Rollfeld eines Militärflughafens bei Washington. Heute finden im Weißen Haus Gespräche und ein Staatsbankett statt. Dabei dürfte es um Themen wie den Welthandel, die Kriege im Iran und in der Ukraine sowie um KI gehen. Zahl der Verkehrstoten in Deutschland geht zurück. Im ersten Halbjahr 2026 kamen laut Statistischem Bundesamt 1.233 Menschen bei Verkehrsunfällen ums Leben. Das sind 122 weniger als im Vorjahreszeitraum. Bei Unfällen mit E-Scootern hingegen stieg die Zahl der Toten von 13 auf 28. Traditioneller Wiesengottesdienst findet mit Trauergedächtnis statt. Im Marstallzelt feiern Schausteller, Oktoberfest-Mitarbeiter und Besucher zur Stunde den ökumenischen Gottesdienst. Heuer wird auch des verstorbenen Security-Mitarbeiters gedacht. Er war am Montag bei einem Unfall an einem Fahrgeschäft ums Leben gekommen. Das Wetter in Bayern. Zunächst bewölkt, später etwas Sonne, von Norden her vereinzelt Regen, Temperaturen bis 21 Grad.
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4: mit Christine Gaub. Psychische Störungen wie Depressionen und Angstzustände sind weit verbreitet. Abgesehen davon, dass man darüber nicht gern spricht, fehlt es vor allem auch an Therapiemöglichkeiten und Anlaufstellen. Ein Paar aus Bamberg versucht genau das zu ändern und nimmt sich Zeit für psychisch erkrankte Menschen und deren Angehörige. Sandra Josipovic hat die beiden getroffen.
6: Wer durch Bamberg läuft, sieht sie an ganz vielen Orten. Plakate, auf denen in großer Schrift geschrieben steht Depressionen, ADHS oder auch Persönlichkeitsstörungen. Das Ehepaar Nofal hängt die Plakate auf. Heike und Elsaid Nofal sind schon im Ruhestand und organisieren ehrenamtlich Vorträge für Menschen mit psychischen Problemen. Elsaid Nofal kommt aus Ägypten und hat früher selbst als Pfleger in der Psychiatrie gearbeitet.
7: Und da habe ich gesehen, dass die Patienten wollen mehr reden, als was die Schwester und die Ärzte dafür Zeit haben. Dann habe ich gedacht, dann kann ich die Psychologiestudentin holen und ein paar Rentner holen, die Zeit haben, mit den Patienten zu sitzen und stundenlang zu reden. Das kann kein Arzt oder Pfleger leisten während der Arbeitszeit.
6: Elsaid Nofal hat deshalb mit seiner Frau den Patientenclub Besucherdienst gegründet. Der Verein unterstützt ehrenamtlich mit Gesprächen und Vorträgen psychisch kranke Menschen und deren Familien. Angefangen hat das Paar vor 20 Jahren. Damals haben sie die Hilfe vor allem für ältere Menschen angeboten.
8: Du musst ja dann irgendwo auf einer niederschwelligen Art, na komm jetzt doch mit zu einer Tasse Kaffee und Kuchen. Das ist überhaupt ganz unverfänglich, weil ich denke, in der älteren Bevölkerung war Psychiatrie, hatte nicht das Ansehen.
6: Durch ihr Engagement versuchen sie, Vorurteile abzubauen. Am Klinikum am Michelsberg findet jeden dritten Montag im Monat ein Vortrag statt, organisiert von Heike und Elsheid Nofall. Der Raum ist voll, rund 50 Menschen hören interessiert zu. Eine Psychologin erklärt heute, wie sich eine Persönlichkeitsstörung äußern kann.
9: Persönlichkeitsstörung heißt immer Beziehungsstörung. Und zwar sowohl Beziehung zu anderen, als auch Beziehung zu mir selber.
6: Julian ist zum ersten Mal dabei. Er ist Mitte 20 und hatte psychische Probleme. Jetzt geht es ihm wieder besser. Ihm ist wichtig, offen über seine Erkrankung zu sprechen.
10: Nicht mal nur der Vortrag an sich, sondern auch der Austausch bis dahin und wieder zurück. Oder wenn man mit Freunden oder Bekannten danach darüber spricht, dass man da war, das stößt ja schon wieder was an.
6: Obwohl Heike und Elsheid Nofall schon über 70 Jahre alt sind, sie wollen auch weiterhin Angehörige und Menschen mit psychischer Erkrankung unterstützen.
7: Also ich kam nach Deutschland, habe ich einen neuen Beruf gelernt. Die Gesellschaft hat mich mit den Armen aufgenommen. Ich habe eine deutsche Frau geheiratet und das ist eine Art von Integration, dass man die Gesellschaft etwas gibt.
6: Denn Zuwendung und Gespräche sind immer wichtig. Für ihr ehrenamtliches Engagement wurden die Nofalls mit der Bayerischen Staatsmedaille für Verdienste um Gesundheit ausgezeichnet.
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11: Der Spätsommer, das ist die beste Zeit für Wanderungen und ausgedehnte Bergtouren. Immer mehr Menschen entdecken die Berge für sich. Auch im kommenden Winter wird wieder viel los sein dort und auf dem Weg dorthin. Und deshalb reden wir heute Abend drüber in unserer Talksendung Mitreden. Mit dabei ist Simon Plentinger aus unserer ARD-Klimaredaktion und mit ihm habe ich über die Idee der Sendung gesprochen. Volle Gipfel, wenig Schnee, wie schützen wir die Alpen? Wie steht's denn um die Berge? Warum müssen wir jetzt verschärft über ihren Schutz reden?
12: Ja, die Alpen sind besonders stark vom Klimawandel betroffen. Sie erwärmen sich noch schneller als der globale Durchschnitt. Gleichzeitig haben wir da ja ganz sensible Ökosysteme. Durch die höheren Temperaturen wird Schneefall weniger. Das hat aber dann eben auch nicht nur Auswirkungen auf jetzt den Wintersport, sondern auch auf Wasserkreisläufe. Wasser fehlt uns zum Beispiel hier am Fuß der Berge bei der Schneeschmelze. Gleichzeitig haben wir neue Gefahren. Extremwetterereignisse nehmen zu. Gletscher schmelzen ab, der Permafrost taut an einigen Stellen auf, es gibt mehr Steinschlag, Felsstürze und gleichzeitig sind immer mehr Menschen in den Bergen unterwegs. Und drum ist eben die Frage, wie wir die Natur dort, aber auch die Menschen, die in den Bergen unterwegs sind oder die auch von ihnen leben, schützen können.
11: Mitreden geht für diese Ausgabe nach Lenggries. Ihr diskutiert dort live mit Publikum. Warum in Lenggries? Manche haben ja diese niedrig gelegenen Wintersportgebiete schon abgeschrieben angesichts der milden, schneearmen Winter.
12: Der Wintersport, der Tourismus hat dort einfach eine lange Tradition. Das Brauneck ist einer der Berge, die ja gerade auch hier aus dem Raum München gut erreichbar sind. Viele Leute gehen dorthin und es ist eben genauso eine Region, die das betrifft. Auch wenn dort im Moment der Wintersport auch mit künstlicher Beschneiung noch ganz gut möglich ist, stellen sich eben die Fragen für die Zukunft. Was wird sein in 10 Jahren, in 20 Jahren? Uns geht es jetzt auch nicht so sehr nur um Lenggries, sondern es ist dort ein Beispiel für eine beliebte Urlaubsregion, jetzt eben in dem Fall dort im Isarwinkel, stellvertretend für viele andere, wo sich diese Fragen stellen. Und uns ist eben ganz wichtig, da vor Ort zu sein, mit den Menschen nicht nur ein Podium da zu haben, sondern die Menschen, die das betrifft, die sollen mitreden.
11: Wohin es mit unserem Tourismus in den Bergen gehen könnte, das diskutiert ihr ja nicht nur mit dem Lenggrieser Publikum, ihr habt auch prominente Gäste.
12: So ist es. Mit dabei ist Hilde Gerg, Ski-Olympiasiegerin, die dort ja wirklich quasi am Hang aufgewachsen ist und als kleines Kind dort das Skifahren gelernt hat. Mit dabei ist der Bürgermeister von Lenggries, Stefan Klaffenbacher, Antonia Asensdorfer, sie ist Geschäftsführerin dort der Bergbahnen. Wir haben dabei DAV-Sicherheitsexperte und Bergführer Thomas Wanner. Und ich bin auch dabei, ich werde ein bisschen Input geben jetzt als Klimaexperte im BR, was die Erderwärmung in den Alpen ebenso verursacht.
11: Viele von uns lieben ja die Berge. Einen oder mehrere Tage in der Natur verbringen, in der Bergwelt, da schöpfen viele von uns Kraft. Wie können wir denn den gefährdeten Naturraum Alpen schützen, wenn die meisten Leute sagen, die Berge, das Erlebnis, das lasse ich mir nicht nehmen?
12: Ja, ich kann das persönlich gut verstehen. Viele Regionen dort leben ja auch vom Tourismus zum Teil. Aber es stellen sich eben die Fragen, was machen wir? Geht überhaupt noch mehr Infrastruktur oder ist es dann zu viel Belastung für die Natur? Wie ist das mit der Beschneiung? Lohnt die sich vielleicht auch rein wirtschaftlich an einem bestimmten Punkt gar nicht mehr? Und wo lassen sich die Ökosysteme vielleicht trotzdem schützen und bewahren? Und vielleicht geht es auch um Ansätze, wo man sagt, den Berg- und Wintersport, den kann man gut lenken, vielleicht an einigen Stellen konzentrieren, dort wo schon Infrastruktur ist, und anderswo, da kann man vielleicht dann eher die Natur und die Ökosysteme schonen und schützen.
11: Das dürfte also eine spannende Diskussion werden heute Abend. Simon Plentinger aus unserer ARD-Klimaredaktion wird auch mit dabei sein. Und Sie können mitreden live aus Lenggries heute ab 19.03 Uhr verfolgen, hier bei uns im Programm und auch im Livestream in unserem YouTube-Kanal. Mit Ihrer Meinung, Ihren Fragen erreichen Sie uns auch während der Sendung über die Kommentarfunktion bei YouTube.
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13: Mit Thomas Kattenbeck, und es gibt eine Trainerentlassung in Bayern zu vermelden, und zwar in der dritten Liga. Der FC Ingolstadt hat sich nämlich dazu entschieden, Cheftrainerin Sabrina Wittmann von ihren Aufgaben zu entbinden. Die Entscheidung wurde ihr heute in einem persönlichen Gespräch mitgeteilt. Sabrina Wittmann ist ja schon seit 17 Jahren im Verein, hat da im Nachwuchsbereich angefangen und in den letzten Jahren dann als Cheftrainerin die Ingolstädter in der dritten Liga betreut. Sportlich hat es allerdings nicht ganz so gut funktioniert. Die Ingolstädter waren auch in dieser Saison unter ihren Möglichkeiten und Ansprüchen geblieben. Und deswegen kam es jetzt offenbar zu dieser Trennung. Gerade mal 13 Bundestrainer hat es in den letzten 100 Jahren gegeben, die besten Fußballer als Nationaltrainer gecoacht haben. Vier davon wurden ja Weltmeister: Sepp Herberger 54, Helmut Schön 74, Franz Beckenbauer 90 und Jogi Löw 2014. Für Jürgen Klopp beginnt heute das Unternehmen DFB-Coach mit dem Auftaktspiel in den Niederlanden. Das große Ziel bleibt ja die Europameisterschaft in 2 Jahren. Da will Klopp und sein Team dann wieder richtig mitmischen.
14: Krise als Chance, so bewerte ich es auf jeden Fall. Wozu das führt, weiß ich nicht. Aber ich habe mir nichts vorgenommen für den Tag nach dem Finale. Also ich könnte ausschlafen.
13: Also gut drauf, und für den ein oder anderen Spruch ist auf jeden Fall immer noch zu haben. Heute Abend dann entscheidend auf dem Platz, und da wollen die DFB-Kicker zeigen, dass der Trainer zumindest mal schon als Motivator möglicherweise hier für Furore gesorgt hat. Die meisten seiner Vorgänger waren übrigens mit Siegen in ihre DFB-Zeit gestartet. Franz Beckenbauer 1984, Nachfolger von Jupp Derweil, dagegen nicht. Und der verhielt sich nach dem ersten Spiel alles andere als politisch korrekt. Burkhard Hube.
15: Die Euphorie über das Ja des Kaisers war im Spätsommer 1984 ähnlich groß wie heute über das Ja von Jürgen Klopp. Das erste Spiel gegen Argentinien ging allerdings mit 1:3 in die Hose und grenzte an Majestätsbeleidigung.
16: Da wurden also Fehler gemacht, die schon sehr selten sind. Ja. Gerade bei einer Nationalmannschaft. Wenn das eine Jugendmannschaft passiert, dann kann man sagen, na gut, die sind noch jung, die werden es vielleicht noch lernen.
15: Nach der Krönung des Kaisers und Teamchefs zum Weltmeister durfte der Assistent des Kaisers ran, Berti Vogts nämlich, der sich vor seiner Premiere, einem 1:1 in Portugal, allerdings nicht von seiner Paraderolle als Wadenbeißer loslösen konnte.
17: Wer als Fußballer sich da nicht selbst motivieren kann, der hat in der Nationalmannschaft nichts mehr zu suchen.
15: Nach 8 Jahren Berti Vogts ging der Staffelstab über an Erich Ribbeck, der vor seinem missglückten Start beim 0:1 in der Türkei ziemlich schlau die Flucht nach vorne ergriffen hatte.
18: Ich glaube, man muss die Spieler nicht immer bestrafen, wenn sie verloren haben. Man kann auch gut spielen und verlieren, umgekehrt genauso.
15: Und weil Ribbecks Mannschaft sehr viel häufiger schlecht spielte und verlor, wurde auch er im Sommer 2000 durch einen echten Volkshelden ersetzt, dessen Vorname sich so herrlich in die Länge ziehen ließ. Rudi Völler gewann zwar seine Premiere in Hannover gegen Spanien mit 4:1, aber nach 4 Jahren und wenig ansehnlichem Fußball wurde Völler von Jürgen Klinsmann abgelöst. Der gewann sein erstes Spiel in Österreich, genauso wie sein Nachfolger Jogi Löw seine Premiere gegen Schweden. Es folgten 15 Jahre Bundes-Jogi und dann 2 Jahre Hansi Flick, ehe sich mit Julian Nagelsmann der jüngste Bundestrainer aller Zeiten diesen Job aufschwatzen ließ.
19: Ich habe tatsächlich kurz die Nationalhymne nochmal geübt. dass sie sitzt.
15: Der Auftakt verlief jedenfalls stimmig. Deutschland gewann in den USA. Doch das Ende vom Lied war wie so oft in 100 Jahren Bundestrainergeschichte eine sportliche Kakophonie.
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11: A8 Salzburg Richtung München zwischen Fraßdorf und Rosenheim, 6 Kilometer Stau wegen Bauarbeiten. A94 München-Passau zwischen Malching und Kirchham in beiden Richtungen Sperre wegen einer Baustelle, da gibt es eine Umleitung. Und die B11 Deggendorf Richtung Pilsen ist zwischen Deggendorf und Oberkandelbach gesperrt. Das Wetter in Bayern. Im Laufe des Tages wird es zunehmend sonnig, nur im Norden vereinzelt auch Schauer. Die Höchstwerte 14 bis 21 Grad. Die Aussichten, morgen wieder viel Sonne, nur im Osten teils bewölkt, aber es bleibt trocken und am Wochenende dann viel Sonnenschein in ganz Bayern und es wird auch wieder wärmer.

0: Es ist 10 Uhr.
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0: Und hier die wichtigsten Themen in den nächsten Minuten. Der Bundestag berät gerade in erster Lesung über ein umfassendes Gesetzespaket für einen Umbau der Nachrichtendienste. Wir hören gleich Ausschnitte aus der Debatte. Außerdem geht es heute im Bundestag um eine Neuregelung der Organspende und eine Reform des Führerscheins. Außerdem eine Meldung aus Washington. Ein US-Bundesrichter hat geurteilt, Trump muss CNN wieder ins Weiße Haus lassen. Im Studio ist Sabine Strasser. Im Bundestag debattieren die Abgeordneten über die geplante Reform der Nachrichtendienste. Mit dem Ziel, laut Kanzler Merz, aus den Diensten, Zitat, echte Geheimdienste zu machen. Bisher waren In- und Auslandsdienste ja vor allem Informationssammler. Bei feindlichen Aktivitäten im Internet haben sie zugesehen und durften nur dokumentieren. Mit der Reform sollen Bundesnachrichtendienst und der Bundesverfassungsschutz bald mehr können und agieren statt reagieren. Ein Balanceakt zwischen Gefahrenabwehr und der Wahrung von Bürger- und Freiheitsrechten. Kanzleramtsministerin Wagen spricht sich deutlich für die Reform aus. Deutschland müsse aufholen, vor allem jetzt in der akuten Bedrohungslage, sagte sie.
2: Der Bundesnachrichtendienst und das Bundesamt für Verfassungsschutz müssen Bedrohungen rechtzeitig entdecken können. Um das zu erreichen, werden wir die Aufklärungsmöglichkeiten der Dienste modernisieren und sie auf Augenhöhe mit unseren europäischen Partnern bringen. Denn es ist so, im Bereich der technischen Aufklärungsmittel hinken unsere Fähigkeiten hinter denen unserer Partner her. Insbesondere bei der strategischen Fernmeldeaufklärung passen wir deshalb unsere Regelungssystematik an. Ja, damit können wir besser auf Daten zugreifen und diese auch schneller und zuverlässiger auswerten.
0: Soweit Kanzleramtsministerin Wagen im Bundestag. Die AfD kritisierte zusätzliche Befugnisse für die Nachrichtendienste scharf. Dazu AfD-Innenpolitiker Gottfried Curio.
3: Dass sie derartige Maßnahmen zu brauchen glauben, das lässt tief blicken. Sie kommen rechtsstaatlich offenbar nicht mehr weiter. Liebe Bürger, der Verfassungsschutz soll künftig heimlich Ihre Wohnung aufbrechen und das Geschehen in Ihren privaten Räumen überwachen und aufzeichnen. Danach soll er in Ihre Laptops und Handys eindringen und dort eingreifen, inklusive Löschung bzw. Verfälschung von Informationen. Weiter soll die Verwendung von unechten Urkunden oder Identitätstäuschung im allgemeinen Rechtsverkehr zum staatlichen Instrumentarium gehören. Und sogenannte Vertrauenspersonen sollen enge persönliche Beziehungen zur staatlichen Informationsgewinnung nutzen. Wenn das keine vertrauensbildenden Maßnahmen sind, sie träufeln das Gift des Spitzelstaats nicht in die Gesellschaft. Sie schütten gleich das ganze Bad über das Kind aus, meine Damen und Herren.
0: Soweit Gottfried Curio von der AfD. In Deutschland gibt es nach wie vor zu wenig Organspender. Bis jetzt müssen Erwachsene ja ausdrücklich zustimmen, damit ihnen Organe nach dem Tod entnommen werden dürfen. Mit einer Gesetzesänderung will das eine fraktionsübergreifende Gruppe im Bundestag ändern, und zwar mit Einführung der sogenannten Widerspruchslösung. Was das ist und wie das Für und Wider für die Neuerung aussieht, das erklärt Conny Neumeier aus dem BR24-Team.
4: Das gemeinsame Ziel ist klar. Die Zahl der Organspender erhöhen. Unklar ist, wie man das erreichen will. Die Meinungen dazu verlaufen im Bundestag quer durch die Fraktionen. Eine Gruppe argumentiert für die sogenannte Widerspruchslösung. Das würde bedeuten, alle Menschen gelten grundsätzlich als Organspender, außer man hat ausdrücklich widersprochen. Ricarda Lang von den Grünen gehört zu dieser Gruppe. Sie sagte heute im Morgenmagazin von ARD und ZDF,
5: ich bin der Meinung, dass niemand dazu gezwungen werden kann, gegen seinen Willen zum Organspender zu werden. Und auch bei der Widerspruchslösung kann ich immer eine Entscheidung treffen. Was sich aber verändert, ist, dass es eine Konsequenz hat, wenn ich keine Entscheidung treffe. Und zwar, dass ich dann automatisch Organspender bin. Und ich finde, das ist den Menschen zuzumuten. Niemand ist zuzumuten, gegen seinen Willen zum Organspender zu werden. Aber jedem von uns ist zuzumuten, uns einmal in unserem Leben mit diesem Thema zu beschäftigen, weil wir damit Leben retten können.
4: Vulnerable Menschen mit Demenz, so lang, sollen von der Widerspruchslösung ausgenommen werden. Der CDU-Politiker Michael Brandt gehört zu der kleineren Gruppe von Abgeordneten, die einen zweiten Vorschlag eingebracht haben. Sie fordern, die aktuell geltende Regelung beizubehalten. Das heißt, Organe dürfen nur dann entnommen werden, wenn die Person zu Lebzeiten ausdrücklich zugestimmt hat, in einer Patientenverfügung oder im Organspendeausweis. Wenn nichts dazu vorliegt, dann entscheiden Angehörige. Diese Regelung soll, laut dem Vorschlag, um Aufklärungs- und Informationsangebote erweitert werden. Michael Brandt argumentierte im Morgenmagazin so.
6: Der Staat kann nicht, wenn die Organe zu gering sind, den Hammer rausholen und sagen, Schweigen ist Zustimmung, sondern es braucht eine aktive Zustimmung. Kann man einfach nicht machen. Ich glaube sogar, dass wir Ängste produzieren. Wir brauchen Vertrauen in die Systeme. Wir brauchen bessere Strukturen in den Krankenhäusern, auch bei Online-Registern. Haben wir wirklich keine bessere Antwort als bei 8000 Organen, die wir brauchen, Millionen von Menschen in Deutschland automatisch zu Spendern zu erklären, wenn sie nicht widersprechen?
4: Der Bundestag debattiert heute in einer ersten Lesung über die beiden Initiativen. Darüber abstimmen werden die Abgeordneten zu einem späteren Zeitpunkt.
0: Außerdem Thema heute im Bundestag, der Führerschein. Viele Eltern oder Großeltern fangen schon bei der Geburt eines Kindes an, Geld für den Führerschein zu sparen. Denn mehrere tausend Euro, und so viel kostet der Führerschein aktuell, das können junge Menschen in der Regel nicht finanzieren. Schon lange wird über ein neues Gesetz diskutiert, das den Führerschein billiger machen soll. Heute berät der Bundestag darüber. Elske Beckmann berichtet aus Berlin.
7: Die Idee der Reform? Eine schnellere und einfachere Ausbildung, damit die Preise sinken. Konkret bedeutet das? In der theoretischen Ausbildung soll der Katalog von rund 1200 Fragen um ein Drittel gekürzt werden. Außerdem soll der Unterricht nicht mehr in Präsenz stattfinden müssen. Stattdessen können Fahrschülerinnen und Fahrschüler digital lernen, zum Beispiel per App. In der Praxis sind weniger Sonderfahrten geplant. Dazu gehören Fahrten bei Nacht, auf Autobahnen und Überlandfahrten. Momentan sind dafür 12 Fahrstunden vorgeschrieben, künftig soll es nur 3 geben. Neben dem verstärkten Einsatz von Fahrsimulatoren testet man auch die Laienausbildung nach österreichischem Modell. Damit dürften Fahrschülerinnen und Fahrschüler noch während der Ausbildung mit erfahrenen Verkehrsteilnehmern wie den eigenen Eltern fahren üben. Kritik an den Reformplänen kommt von Seiten der Fahrlehrerverbände und der Opposition im Bundestag. Ein günstiger Führerschein dürfe nicht auf Kosten der Ausbildungsqualität gehen.
0: Dass US-Präsident Trump ein schwieriges Verhältnis zu Medienvertretern hat, ist bekannt. Ende vergangener Woche rief er eine neue Eskalationsstufe aus. Trump hatte erklärt, einer Reihe von Medien den Zugang zum Weißen Haus zu sperren. Die klagten gegen diese Anordnung. Andere Medien solidarisierten sich daraufhin und schränkten ihre Fernsehberichterstattung über den Präsidenten ein. Nun hat ein US-Bundesrichter den Ausschluss der Medien vorläufig ausgesetzt. Aus Washington Ralf Borchert.
8: Juristische Niederlage für Donald Trump, zumindest vorläufig. Ein Bundesgericht hat die sofortige Wiederzulassung von CNN, MS Now und Politico ins Weiße Haus angeordnet. Die Verfügung gilt zunächst für 14 Tage, während das Gerichtsverfahren in der Sache weiterläuft. Der Richter ließ in seiner Begründung allerdings erkennen, dass er den Ausschluss der drei Medien mit hoher Wahrscheinlichkeit für verfassungswidrig hält. Trump hatte vergangenen Freitag überraschend angekündigt, die Fernsehsender CNN und MS Now und das Newsportal Politico aus dem Weißen Haus zu verbannen. Sein Vorwurf, sie würden Falschnachrichten verbreiten. 5 große US-Fernsehsender weigerten sich daraufhin, wie bisher üblich, den Präsidenten im täglichen Wechsel auf Schritt und Tritt zu begleiten. Auch der sonst stets Trump-freundliche Sender Fox News schloss sich dem Protest an. So wurde auch die Ankunft von Chinas Präsident Xi Jinping gestern Abend von keinem der großen US-Fernsehsender übertragen. Präsident Trump beschimpft Medien, die kritisch über ihn berichten, regelmäßig als Fake News. Die Pressefreiheit ist in den USA durch den ersten Zusatzartikel der Verfassung geschützt.
0: Immer wieder hat sich künstliche Intelligenz in den vergangenen Wochen und Monaten selbstständig gemacht. Das hat wiederum dafür gesorgt, dass selbst die Vorsitzenden von KI-Firmen sich für mehr Regulierung aussprachen. US-Präsident Trump hat dem in seiner Rede in der Generaldebatte der Vereinten Nationen diese Woche erneut eine Absage erteilt. Die Chefs der größten US-amerikanischen KI-Firmen OpenAI und Anthropic, Altman und Amodei, haben ihrer Forderung im UN-Sicherheitsrat nun noch einmal Nachdruck verliehen. Aus New York, Giselle Ucker.
9: The risk is that it moves so fast that people can no longer follow what's happening or intervene when needed. This would obviously be terrible.
10: Das Risiko, das Sam Altman sieht, KI könnte sich so schnell weiterentwickeln, dass kein Mensch mehr folgen oder eingreifen kann, wenn nötig. Außerdem sieht der CEO von OpenAI die Gefahr einer Machtkonzentration bei einigen wenigen Unternehmen oder Ländern.
9: A company or country that believes only it can be trusted with this technology can use that belief to justify almost anything else.
10: Auch Dario Amodei, Chef des KI-Unternehmens Anthropic, sieht diese Gefahren. Er warnt zusätzlich vor dem Missbrauch durch Terroristen, die mithilfe von KI biologische Waffen bauen könnten. Bei unsachgemäßem Umgang könnte künstliche Intelligenz zum Risiko für die gesamte Menschheit werden, warnt Amodei weiter.
11: If managed poorly, I even believe that AI could be a risk to humanity as a whole.
10: Dass die großen KI-Unternehmen inzwischen selbst vor ihrer Technologie warnen, findet Silicon Valley-Experte Tom Ford begrüßenswert. Er vermutet allerdings, dass das nicht ganz uneigennützig geschieht.
12: Ich nehme das denen schon ab, dass die da ernsthafte Bedenken haben und dass es so ein paar überraschende Ergebnisse gab, die transparent an die Öffentlichkeit bringen wollen. Zum anderen wollen sie natürlich die Richtung vorgeben. Die wollen jetzt nicht irgendwie ertappt werden und dann letztlich mit rechtlichen Maßnahmen konfrontiert werden, sondern die wollen da natürlich mitmachen und mitgestalten.
10: Die Regulierungsvorschläge der KI-CEOs ähneln einander. Anthropic-Chef Amodei fordert beispielsweise das Erarbeiten internationaler Standards, mit denen die Gefahr des Kontrollverlusts und des Missbrauchs von KI-Modellen getestet werden soll. Außerdem müsse es ein Meldesystem geben für KI-Vorfälle, die für die globale Sicherheit von Bedeutung sind. Auch wenn ihre KI-Unternehmen bereits selbst Sicherheitsmaßnahmen eingezogen hätten, seien sie bereit, mit den Regierungschefs der UN-Mitgliedstaaten für noch strengere Regulierung zusammenzuarbeiten und das Tempo der KI-Entwicklung, wenn nötig, zu drosseln, betonen Altman und Amodei. Bei den meisten UN-Mitgliedstaaten findet die Forderung nach globaler Regulierung von KI großen Anklang. Am Montag hatten sich bereits Regierungschefs von mehr als 20 Ländern für eine stärkere Regulierung ausgesprochen, darunter auch Deutschland, und für die Gründung einer internationalen Regulierungsbehörde unter der Schirmherrschaft der Vereinten Nationen.
0: Die Preise für den Liter Benzin und Diesel sollen ab kommenden Donnerstag sinken. Dann wird nämlich der sogenannte Tankrabatt wieder greifen. Bis Ende des Jahres will die Bundesregierung Autofahrer so entlasten. Die geplante Steuersenkung ist allerdings umstritten, wie Frank Eichmann aus unserem Hauptstadtstudio berichtet.
13: Der geplante Tankrabatt ist der falsche Weg, sagt die Chefin des Sozialverbandes VdK, Verena Bentele, der dpa. Richtig wäre es ihrer Meinung nach gewesen, die Menschen zu entlasten, die sehr wenig Geld hätten, zum Beispiel über direkte Auszahlungen. Weitere Alternativvorschläge des Sozialverbandes, eine gesenkte Stromsteuer, die käme bei allen Haushalten an, nicht nur bei Autofahrern. Oder wegen der hohen Lebenshaltungskosten die Senkung der Mehrwertsteuer auf Obst, Gemüse und Hülsenfrüchte. Die Bundesregierung hat einen neuen Tankrabatt auf den Weg gebracht, der die Spritpreise durch reduzierte Steuern um 17 Cent pro Liter senken könnte. Geplante Einführung am nächsten Donnerstag. Dafür müssen schon morgen Bundestag und Bundesrat zustimmen. Kostenpunkt bis Ende des Jahres etwa 2,5 Milliarden Euro. Bereits gestern forderte der Chef des Bundeskartellamtes die Mineralölkonzerne auf, die Steuerentlastung schnell und möglichst vollständig an die Autofahrer durchzureichen. Verpflichtend durchsetzen könne das Kartellamt diese Weitergabe allerdings nicht.
0: Ein Post aus Moskau auf Instagram. Das war angeblich das letzte Lebenszeichen des flüchtigen Betrügers Hendrik Holt. Ende August war der verurteilte Straftäter nach einem Freigang nicht mehr in die Berliner Justizvollzugsanstalt zurückgekehrt. Im Gefängnis saß er, weil er unter anderem ausländischen Stromkonzernen Windparks verkauft hatte, die es in Wahrheit gar nicht gab. Nach einer mehrwöchigen weltweiten Fahndung ist Holt jetzt gefasst worden, allerdings nicht in Moskau, sondern in Dubai. Das bestätigt die Staatsanwaltschaft Osnabrück. Viktor Kupka.
14: Im Mai 2022 war er vom Landgericht Osnabrück wegen Banden- und gewerbsmäßigen Betrugs zu 7 Jahren und 6 Monaten Freiheitsstrafe verurteilt worden. Während eines Freigangs Ende August dieses Jahres hatte er sich unbemerkt abgesetzt. Den Informationen zufolge war er über Polen in die Türkei und anschließend nach Dubai geflohen. Holt könnte nun nach Deutschland ausgeliefert werden. Die Vereinigten Arabischen Emirate haben vor kurzem ein Rechtshilfeabkommen mit Deutschland unterzeichnet, welches dies ermöglicht.

0: 10.15 Uhr.
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0: Die Nachrichten mit Diana Gaul.
2: Bundestag berät über Geheimdienstreform. Kanzleramtschefin Warken hat in der Debatte betont, dass der Bundesnachrichtendienst und der Verfassungsschutz Bedrohungen rechtzeitig entdecken müssten. Es sei nötig, die technischen Aufklärungsmittel zu modernisieren. Deutschland hinke hinterher. Kritik an den Plänen kommt unter anderem von der AfD. Im Laufe des Tages berät der Bundestag noch unter anderem über eine mögliche Umstellung in der Organspende. Wirtschaftsinstitute heben Konjunkturprognose kräftig an. Sie erwarten einen Anstieg des Bruttoinlandsprodukts um 1,3% im laufenden Jahr. In ihrem Frühjahrsgutachten haben die Institute noch mit einem Plus von 0,6% gerechnet. Der Aufschwung stehe jedoch auf einem schmalen Fundament angesichts hoher Energiepreise und Strukturprobleme, warnte der Konjunkturchef des Leibniz-Instituts für Wirtschaftsforschung, Holte Möller. Mindestens 8 Tote nach russischen Angriffen auf die Ukraine. Bei einer Attacke auf einen Landwirtschaftsbetrieb in der Region Charkiw wurden laut dem Gouverneur 6 Menschen getötet. In der Hauptstadt Kiew sind Präsident Selenskyj zufolge mindestens 2 Menschen gestorben. Erneut seien zivile Infrastruktur Hauptziele der Attacken gewesen. Özdemir warnt Grüne vor Koalition mit Linken in Berlin. Baden-Württembergs Ministerpräsident fordert im Umgang mit antisemitischen Aussagen der Linkspartei, dieselben Maßstäbe wie bei der AfD anzulegen. In einem Podcast von Politico kritisierte der Grünen-Politiker außerdem die von der Linkspartei geplante Enteignung großer Immobilienkonzerne. Das Geld sei dann weg und fehle für Neubauten. KI-Programm hackt australisches Regierungsprogramm. Der autonome KI-Agent des US-Unternehmens OpenAI hat sich Zugang in ein staatliches Gesundheitsportal verschafft. Die KI habe bereits im Juni Statistiken der staatlichen Krankenversicherung abgegriffen, teilte Australiens Premier Albanese mit. Das Wetter in Bayern. Meist wolkig, im Osten und Südosten vereinzelt Regen. Temperaturen bis 21 Grad.
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3: Mit Christine Gaub. Rattenplage im Zentrallager des Discounters Norma in Regenstauf im Landkreis Regensburg. Nachdem der BR über die Missstände berichtet hatte, fordert die SPD im Landtag nun Konsequenzen, verlangt Aufklärung mit einem umfangreichen Fragenkatalog an die Staatsregierung. Florian Degelmann.
4: Wie oft wurde kontrolliert? Wann hat die zuständige Behörde von dem Rattenbefall erstmals erfahren? Und welche Auflagen wurden Norma gemacht? Das sind einige Fragen der Landtags-SPD an die bayerische Staatsregierung. Gefragt wird auch, ob Waren sichergestellt oder aus dem Verkehr genommen wurden und welche Konsequenzen die Staatsregierung aus dem Fall für die Lebensmittelüberwachung großer Lager- und Verteilzentren in Bayern zieht. Nach BR-Informationen besteht die Rattenplage im Norma-Zentrallager in Regenstauf schon seit rund einem Jahr. Das Landratsamt Regensburg hat nach einer Kontrolle Anfang September Auflagen erlassen und ein Ordnungswidrigkeitsverfahren gegen Norma eingeleitet. Der Discounter betont auf BR-Anfrage, die Lage sei unter Kontrolle. Anonyme Quellen widersprechen dieser Darstellung.
3: Eigentlich wollte sich der Verteidigungsausschuss des Bundestags gestern mit der Stationierung des Hochleistungsradars für das Raketenabwehrsystem Arrow im Ostallgäu befassen. Hat das Thema aber vertagt wegen der übervollen Tagesordnung. Das hat uns das Büro des grünen Bundestagsabgeordneten Niklas Wagener mitgeteilt. In einem Wald bei Friesenried will die Bundeswehr ein Hightech-Radar bauen. In dem Ostallgäuer Dorf sorgt das für Unruhe. Es geht um Eingriffe in die Natur, Auswirkungen auf die Wasserversorgung, eine mögliche Strahlenbelastung und fehlende Informationen. 70 Jahre lang hat sie sich für den Schutz der Natur speziell in den Alpen engagiert. Dafür wurde Lotte Pichler aus Bayerisch Zell am Abend in Schliersee mit dem deutschen Zibra-Alpenpreis geehrt. Den bekam die 93-Jährige für ihr Lebenswerk. Dagmar Bora-Glas berichtet.
5: Lotte Pichler von der DAV-Sektion Leitzachtal war die erste weibliche Bundesjugendleiterin des DAV und gab fortan den Frauen im Bergsport eine Stimme.
6: Meine Sektion hat mich Ende der 50er Jahre eben als Jungmannschaftsleiterin berufen. Ganz wurscht, Frau oder nicht Frau. Unser Vorsitzender damals, dann hat er da kämpfen müssen, dass ich als Frau Jungmannschaftsleiterin bin. Das gab es damals noch nicht.
5: In den 1970er Jahren setzte sich Pichler dafür ein, dass die Rotwand bei Bayerischzell nicht mit Skiliften erschlossen wird. Die Bürgeraktion rettet das Rotwandgebiet vor der Zerstörung, deren Sprecherin sie war, sei die erste Naturschutzbürgerinitiative Bayerns gewesen, erzählt Pichler. 20.000 Unterschriften habe man damals gesammelt und der bayerischen Staatsregierung übergeben.
3: Mit Erfolg. Die 93-jährige Lotte Pichler aus Bayerischzell wurde gestern für ihr Lebenswerk geehrt. 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
0: Der ukrainische Präsident Selenskyj hat die Weltgemeinschaft bei der UN-Generaldebatte zu einer Eindämmung der russischen Aggression aufgerufen. In New York beschrieb er die Last, die seit fast 5 Jahren auf seinem Land liegt, diesen Angriffskrieg zu tragen. Und er warnte, dass das Land unter Kremlchef Putin auch die Republik Moldau, Polen und die baltischen Staaten bedrohe. Er rief dazu auf, Russland zu stoppen. Ute Scheins hat die Rede verfolgt und fasst zusammen.
7: Der ukrainische Präsident Selenskyj klang deutlich nüchterner und weniger leidenschaftlich als in früheren Jahren. Fast 5 Jahre Krieg haben ihre Spuren hinterlassen. Gleich zu Beginn rechtfertigte er die Drohnenangriffe der Ukraine auf russische Raffinerien. Die Ölindustrie sei nicht das eigentliche Ziel, sagte er, sondern Russlands Fähigkeit, den Krieg zu finanzieren und immer brutaler zu führen.
8: Our target is Russia's ability to finance this war. To drag it out, to make it more brutal and more destructive.
7: Selenskyj betonte, dass die Ukraine diesen Krieg nicht wolle, sich aber verteidigen müsse, weil Russland ukrainische Städte bombardiere. Putin sage weiterhin Nein zur Diplomatie, der Krieg sei sinnlos. Zugleich richtete Selenskyj eine klare Drohung an Moskau. Die Ukrainer wüssten, dass der Winter hart werden könnte, aber als Antwort habe die Ukraine keine andere Wahl, als es für Russland ebenfalls schmerzhaft zu machen.
8: But in response we will have no choice, but to make it painful for Russia too.
7: In seiner Rede warb Selenskyj auch für die Fähigkeiten der Ukraine, moderne Abwehrdrohnen bauen zu können. Diese Systeme seien auch für andere Länder interessant und die Ukraine sei offen für Zusammenarbeit. Er verwies auf neue Drohnenabkommen mit Australien und Kanada und warnte vor einer Ausweitung des Krieges. Seit Wochen warnten Europäer, dass Russland weiter nach Europa vordringen könnte.
8: For weeks now, Europeans have warned that Russia may go further into Europe.
7: Auch der deutsche Außenminister Wadefuhl hat in seiner Rede vor dem UN-Sicherheitsrat vor hybriden Attacken Russlands gewarnt. Er bezog sich auf einen Drohnenvorfall am Leipziger Flughafen, für den die Bundesregierung Moskau verantwortlich macht. Die Amerikaner arbeiten derweil weiter an einer diplomatischen Lösung. US-Außenminister Rubio erklärte, die USA hätten den russischen Präsidenten im Dezember zum G20-Gipfel nach Miami eingeladen. Es sei eine gute Gelegenheit für Putin, nicht nur mit Präsident Trump zusammenzukommen, sondern auch mit anderen Staatschefs. Man hoffe, dass er die Einladung auch annehme.
9: I think it's an opportunity for him to engage not just with the president, but with other world leaders. We hope that's an invitation he'll accept.
7: Der russische Außenminister Lavrov dagegen gab sich im UN-Sicherheitsrat am Mittwoch unversöhnlich. Forderungen nach einem Waffenstillstand wies er entschieden zurück. Den würden die Europäer nur nutzen, um die Ukraine, wie er sagte, mit Waffen vollzupumpen. Auch nach fast 5 Jahren Krieg scheint ein Frieden in der Ukraine noch in weiter Ferne.
0: Ute Scheins war das über die Rede des ukrainischen Präsidenten Selenskyj bei der UN-Vollversammlung in New York.
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0: Die Münchner Kammerspiele hatten schon in der vergangenen Spielzeit einiges zu feiern. Unter der Intendantin Barbara Mundl wurde das Schauspielhaus mit Preisen geradezu überhäuft. Theater des Jahres 2026, beste Inszenierung, beste Uraufführung. Einen besseren Zeitpunkt dafür hätte es kaum geben können. Denn mit der nächsten Spielzeit, die am Abend feierlich eröffnet wurde, feiert das Haus auch noch sein 100-jähriges Jubiläum. 1926 hat Otto Falkenberg die Münchner Kammerspiele mit Büchners Dantons Tod eröffnet. 100 Jahre später wagt nun das Kollektiv Postparadies erneut eine Auseinandersetzung mit Büchners Text und thematisiert zugleich die besondere Geschichte des renommierten Theaters in der Maximilianstraße. Benedikt Mahler war bei der Premiere von Danton dabei.
10: Jubiläum! Auf der Bühne steht eine runde, zweistöckige, hübsch beleuchtete Stahlkonstruktion, die wirkt wie ein Zirkuszeltskelett, ein Theatergerippe. Hier, so zeigt die Geschichte, wird einmal etwas Großes entstehen, auch an diesem Abend.
11: Auf die französische Revolution, Robespierre!
10: Mit Büchners berühmten Revolutionsstück weihten die Kammerspiele ihre neue Spielstätte an der Maximilianstraße damals vor 100 Jahren ein. Das philosophische Drama über die Frage, ob der Mensch eigentlich den Lauf der Dinge aktiv gestalten kann. Geradezu grotesk wirkt das in der Retrospektive und in dem Wissen, welche schlimmen Zeiten noch auf das Haus zukommen sollten.
12: Die Kammerspiele wollten wir hier ab 1926 weiterentwickeln zu einer Insel der Kunst im Wirrwarr der Zeit. Die Bedingungen dafür wurden in jedem Jahr schwieriger und schwieriger. Der Sturm um uns toste heftiger und heftiger.
10: Jüdische Mäzenen hatten das Haus einmal als Privattheater gegründet. Bereits 1933 arbeitet dort kein einziger Jude mehr. Beim Einzug 1926 jedoch proben sie noch alle zusammen. Diejenigen, die später ins Exil gehen oder ermordet werden, und diejenigen, die in der NS-Zeit noch Karriere machen.
13: Ich spiele Hanne Mertens. Aber Hanne Mertens spielte damals nicht Danton. Das haben wir für sie erfunden. Sibylle Binder war aber schon ziemlich gut. Ich spiele heute Abend Sibylle Binder.
14: Ich spiele Hans Schweikert, Schauspieler und später auch Intendant der Münchner Kammerspiele.
10: Und auch die Ausnahmeschauspielerin Therese Giese war 1926 in Dorthaus Tod in ihrer ersten Rolle an den Kammerspielen zu sehen. 1933 wurde sie entlassen und war zur Flucht ins Schweizer Exil gezwungen. Nur eine historische Figur wird auf der Bühne nicht dargestellt, der damalige Intendant Otto Falkenberg, nach dem die benachbarte Schauspielschule benannt ist.
13: Es ist derselbe Otto Falkenberg, der 1933 alle sogenannten ausländischen MitarbeiterInnen entlässt, die nicht bereits geflohen sind. Es ist derselbe Otto Falkenberg, der die Goethe-Medaille und einen Professorentitel von Hitler erhält. Es ist derselbe Otto Falkenberg, der auf der Gottbegnadetenliste steht.
10: Den Theatermachern um das Kollektiv Postparadies gelingt Erstaunliches an diesem Abend. Sie verflechten die Geschichte des Hauses mit der Gegenwart und betten das alles auch noch klug in Büchners Fatalismusdrama ein. Hier öffnen sich Risse zwischen dem Damals und dem Jetzt. Was zunächst nach Revolutionsgeschichte aussieht, bekommt den beunruhigenden Beigeschmack einer Gegenwart, die ihre eigene Zukunft bereits probt.
15: Diese meine Stimme hat aus dem Gold der Reichen dem Volke Waffen geschmiedet. Ihr wollt Brot und sie werfen euch Köpfe hin.
10: Ernste Monologe und großes Spiel treffen auf Clownerie und Revue-Konfetti. Getragen von einem fulminanten, inklusiven Ensemble, das selbst zusammengesetzt ist aus Gastspielern und Stammspielern. Genauso konsequent ist die von Christina Koropetzki komponierte Musik. Sie verbindet Epochen und Stile, barocke Motive mit filmischen Klangflächen. Zum Schluss wird das Zirkuszelt-Skelett auf der Bühne mit goldenem Lametta behangen. An diesem besonderen Theaterabend feiert sich ein großes Haus. Und davor verneigt sich diesmal das Publikum, das nun zu Recht mit großen Erwartungen in die bevorstehende Spielzeit blickt.
0: Benedikt Mahler war bei der Premiere von Danton in den Münchner Kammerspielen.
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0: A8 München Richtung Salzburg zwischen Rosenheim-West und Rohrdorf 6 Kilometer Stau und A8 Salzburg Richtung München zwischen Fransdorf und Rosenheim 9 Kilometer Stau wegen Bauarbeiten. Schauen wir aufs Wetter in Bayern. Meist sonnig heute. Im Norden kann es vereinzelt etwas regnen. Die Höchstwerte 14 bis 21 Grad und die Aussichten morgen dann wieder mehr Sonne und auch weitgehend trocken. Und vor allem am Wochenende viel Sonnenschein, wenig Wolken. Und es wird insgesamt auch wieder wärmer. Am Wochenende 20 bis 27 Grad.

0: Und jetzt ist es 10.30 Uhr.
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0: Mit Katja Strippel und diesen Themen. Wirtschaftsforscher erwarten ein doppelt so hohes Wachstum wie bisher. Der Bundestag hat über die Reform der Geheimdienste debattiert und später geht es im Parlament um eine Widerspruchsregelung bei der Organspende. Die deutsche Wirtschaft könnte deutlich stärker wachsen als bisher angenommen. Die führenden Wirtschaftsforschungsinstitute gehen in ihrer Herbstprognose von einem doppelt so hohen Wachstum aus wie noch im Frühjahr. Sie rechnen damit, dass das Bruttoinlandsprodukt, also der Gesamtwert aller in Deutschland hergestellten Waren und Dienstleistungen, um 1,3% steigt. Oliver Holtemöller vom Leibniz-Institut für Wirtschaftsforschung in Halle.
2: Zum einen entwickelt sich die Weltwirtschaft trotz der Belastungen durch den Konflikt am Persischen Golf erstaunlich robust. Davon profitiert etwa die deutsche Exportwirtschaft. Dahinter steht zum anderen aber auch der weltweite Boom bei künstlicher Intelligenz. Der sorgt für zusätzliche Nachfrage nach etwa Datenverarbeitungsgeräten, nach Investitionsgütern für den Aufbau von Rechenzentren sowie nach Dienstleistungen im Bereich Information und Kommunikation. Und nicht zuletzt haben wir noch die höheren Ausgaben für Infrastruktur und Verteidigung, die natürlich auch nachfragewirksam werden nach und nach.
0: Schon in den vergangenen Wochen hatten die einzelnen Wirtschaftsforschungsinstitute ihre Prognosen deutlich angehoben. Im Bundestag ging es am Vormittag zum ersten Mal um eine Reform der Nachrichtendienste. Die Regierung will es Verfassungsschutz und Bundesnachrichtendienst erlauben, Angreifer aktiv zu bekämpfen, statt sie nur zu beobachten. Es geht um einen besseren Schutz vor Sabotageakten oder Cyberangriffen. Kanzleramtsministerin Warken sagte in der Debatte:
3: Der Bundesnachrichtendienst und das Bundesamt für Verfassungsschutz müssen Bedrohungen rechtzeitig entdecken können. Um das zu erreichen, werden wir die Aufklärungsmöglichkeiten der Dienste modernisieren und sie auf Augenhöhe mit unseren europäischen Partnern bringen. Denn es ist so, im Bereich der technischen Aufklärungsmittel hinken unsere Fähigkeiten hinter denen unserer Partner her. Insbesondere bei der strategischen Fernmeldeaufklärung passen wir deshalb unsere Regelungssystematik an. Ja, damit können wir besser auf Daten zugreifen und diese auch schneller und zuverlässiger auswerten.
0: Soweit Kanzleramtsministerin Warken. Die AfD kritisierte zusätzliche Befugnisse für die Nachrichtendienste scharf. Der Innenpolitiker Gottfried Curio sagte:
4: Dass sie derartige Maßnahmen zu brauchen glauben, das lässt tief blicken. Sie kommen rechtsstaatlich offenbar nicht mehr weiter. Liebe Bürger, der Verfassungsschutz soll künftig heimlich Ihre Wohnung aufbrechen und das Geschehen in Ihren privaten Räumen überwachen und aufzeichnen. Danach soll er in Ihre Laptops und Handys eindringen und dort eingreifen, inklusive Löschung bzw. Verfälschung von Informationen. Weiter soll die Verwendung von unechten Urkunden oder Identitätstäuschung im allgemeinen Rechtsverkehr zum staatlichen Instrumentarium gehören. Und sogenannte Vertrauenspersonen sollen enge persönliche Beziehungen zur staatlichen Informationsgewinnung nutzen. Wenn das keine vertrauensbildenden Maßnahmen sind, sie träufeln das Gift des Spitzelstaats nicht in die Gesellschaft, sie schütten gleich das ganze Bad über das Kind aus, meine Damen und Herren.
0: Soweit der AfD-Politiker Curio. Der Grünen-Abgeordnete Konstantin von Notz äußerte vor dem Hintergrund der wachsenden Bedrohung durch Russland grundsätzlich Unterstützung für ein Update der Befugnisse des Bundesnachrichtendienstes. Er warnt aber davor, die Pläne zu überziehen für Geheimdiensttätigkeiten im Inland, denn das müsste zurückgedreht werden, damit die Reform nicht vor dem Bundesverfassungsgericht scheitere. In Deutschland müssen Erwachsene bislang ausdrücklich zustimmen, dass ihnen nach dem Tod Organe entnommen werden dürfen. Eine fraktionsübergreifende Gruppe von Bundestagsabgeordneten will das ändern, weil so viele Spenderorgane fehlen und wirbt für die Einführung der sogenannten Widerspruchslösung. Sie ist am Mittag zum ersten Mal Thema im Bundestag. Conny Neumeier aus dem BR24-Team.
5: Das gemeinsame Ziel ist klar: die Zahl der Organspender erhöhen. Unklar ist, wie man das erreichen will. Die Meinungen dazu verlaufen im Bundestag quer durch die Fraktionen. Eine Gruppe argumentiert für die sogenannte Widerspruchslösung. Das würde bedeuten, alle Menschen gelten grundsätzlich als Organspender, außer man hat ausdrücklich widersprochen. Ricarda Lang von den Grünen gehört zu dieser Gruppe. Sie sagte heute im Morgenmagazin von ARD und ZDF:
6: Ich bin der Meinung, dass niemand dazu gezwungen werden kann, gegen seinen Willen zum Organspender zu werden. Und auch bei der Widerspruchslösung kann ich immer eine Entscheidung treffen. Was sich aber verändert, ist, dass es eine Konsequenz hat, wenn ich keine Entscheidung treffe. Und zwar, dass ich dann automatisch Organspender bin. Und ich finde, das ist den Menschen zuzumuten. Niemand ist zuzumuten, gegen seinen Willen zum Organspender zu werden. Aber jedem von uns ist zuzumuten, uns einmal in unserem Leben mit diesem Thema zu beschäftigen, weil wir damit Leben retten können.
5: Vulnerable Menschen mit Demenz, so lang, sollen von der Widerspruchslösung ausgenommen werden. Der CDU-Politiker Michael Brandt gehört zu der kleineren Gruppe von Abgeordneten, die einen zweiten Vorschlag eingebracht haben. Sie fordern, die aktuell geltende Regelung beizubehalten. Das heißt, Organe dürfen nur dann entnommen werden, wenn die Person zu Lebzeiten ausdrücklich zugestimmt hat, in einer Patientenverfügung oder im Organspendeausweis. Wenn nichts dazu vorliegt, dann entscheiden Angehörige. Diese Regelung soll, laut dem Vorschlag, um Aufklärungs- und Informationsangebote erweitert werden. Michael Brandt argumentierte im Morgenmagazin so:
7: Der Staat kann nicht, wenn die Organe zu gering sind, den Hammer rausholen und sagen, Schweigen ist Zustimmung, sondern es braucht eine aktive Zustimmung. Kann man einfach nicht machen. Ich glaube sogar, dass wir Ängste produzieren. Wir brauchen Vertrauen in die Systeme. Wir brauchen bessere Strukturen in den Krankenhäusern, auch bei Online-Registern. Haben wir wirklich keine bessere Antwort als bei 8000 Organen, die wir brauchen, Millionen von Menschen in Deutschland automatisch zu Spendern zu erklären, wenn sie nicht widersprechen?
5: Der Bundestag debattiert heute in einer ersten Lesung über die beiden Initiativen. Darüber abstimmen werden die Abgeordneten zu einem späteren Zeitpunkt.
0: US-Präsident Trump muss wieder Journalisten von CNN ins Weiße Haus lassen. Ein Bundesgericht hat den von der Regierung verfügten Ausschluss von CNN, MS Now und Politico gekippt. Trump hatte behauptet, dass die drei Medienhäuser Falschnachrichten verbreiten würden, die eine Bedrohung für die nationale Sicherheit seien. Ralf Borchert aus Washington.
8: Juristische Niederlage für Donald Trump, zumindest vorläufig. Ein Bundesgericht hat die sofortige Wiederzulassung von CNN, MS Now und Politico ins Weiße Haus angeordnet. Die Verfügung gilt zunächst für 14 Tage, während das Gerichtsverfahren in der Sache weiterläuft. Der Richter ließ in seiner Begründung allerdings erkennen, dass er den Ausschluss der drei Medien mit hoher Wahrscheinlichkeit für verfassungswidrig hält. Trump hatte vergangenen Freitag überraschend angekündigt, die Fernsehsender CNN und MS Now und das Newsportal Politico aus dem Weißen Haus zu verbannen. Sein Vorwurf, sie würden Falschnachrichten verbreiten. 5 große US-Fernsehsender weigerten sich daraufhin, wie bisher üblich, den Präsidenten im täglichen Wechsel auf Schritt und Tritt zu begleiten. Auch der sonst stets Trump-freundliche Sender Fox News schloss sich dem Protest an. So wurde auch die Ankunft von Chinas Präsident Xi Jinping gestern Abend von keinem der großen US-Fernsehsender übertragen. Präsident Trump beschimpft Medien, die kritisch über ihn berichten, regelmäßig als Fake News. Die Pressefreiheit ist in den USA durch den ersten Zusatzartikel der Verfassung geschützt.
0: Marokko hat gewählt, aber die Wahlbeteiligung war so niedrig wie seit fast 20 Jahren nicht mehr. Viele Erstwähler sind zu Hause geblieben. Zu groß war ihr Unmut über die aktuelle Politik. Über den Ausgang der Wahl berichtet unser Korrespondent Stefan Eland.
9: In Marokko haben die regierenden Mitte-Rechts-Parteien die gestrigen Parlamentswahlen gewonnen. Wahlsieger wurde die Partei für Authentizität und Modernität, kurz PAM. Sie war durch den populären Chef des nationalen Fußballverbandes Fawzi Lakhdja unterstützt worden. Die Wahlbeteiligung lag mit 38% so niedrig wie seit fast 20 Jahren nicht. Diese vorläufigen Ergebnisse hat der Innenminister in der Nacht bekannt gegeben. Die PAM verdrängte die Parteiversammlung der Unabhängigen des jetzigen Premiers Aziz Arnouch mit 97 der 3.

0: versuchten, in der spanischen Exklave Ceuta europäischen Boden zu erreichen. Marokko ist eine konstitutionelle Monarchie, in der das Parlament nur begrenzte Befugnisse genießt. Wichtige Entscheidungen werden vom Palast getroffen.
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2: Im Studio Dirk Filzmaier. Die führenden deutschen Wirtschaftsforschungsinstitute haben, wie eben gehört, ihre Wachstumsprognose für das laufende Jahr deutlich angehoben. Ein Optimismus, der auch vom parallel vorgelegten IFO-Geschäftsklimaindex gedeckt wird. Hier hat sich die Stimmung der rund 9000 befragten Betriebe verbessert. Zum einen, weil sie ihre aktuelle Geschäftslage positiver einschätzen, aber auch in den kommenden Monaten bessere Geschäfte erwarten. Für das verarbeitende Gewerbe beispielsweise konnte der Index erneut zulegen, weil die Erwartungen deutlich besser geworden sind, vor allem in der Elektrobranche, auch wenn die aktuelle Lage gerade etwas schlechter eingeschätzt wird. Schwierig bleibt es aber nach wie vor in der Autoindustrie. Auch im Dienstleistungssektor drehte das Geschäftsklima wieder in den positiven Bereich. Im Baugewerbe blieb der Index dagegen nahezu unverändert. In der EU sind in den ersten 8 Monaten des Jahres mehr Autos zugelassen worden als im gleichen Zeitraum des Vorjahres. Insgesamt kamen rund 7,5 Millionen neue Fahrzeuge auf die Straße, ein Plus von gut 5%. Mehr als 2/3 dieser Autos waren E-Autos, Hybridautos oder Plug-in-Hybride. Fast 22% werden rein elektrisch angetrieben. Aus Brüssel, Sabrina Fritz.
3: Jedes 5. Auto in Europa ist inzwischen ein Elektrofahrzeug. Zu diesem Ergebnis kommt der Europäische Automobilverband ACEA. Vor allem in Frankreich, Deutschland und Dänemark ist die Nachfrage nach batteriebetriebenen Autos hoch. Für die europäischen Hersteller ist das nur bedingt eine gute Nachricht, denn immer mehr E-Fahrzeuge werden in China hergestellt. Chinesische Hersteller haben inzwischen einen Marktanteil von rund 10%. Experten sehen einen Grund für die höhere Nachfrage nach E-Autos in den Subventionen, die in vielen Ländern gezahlt werden. Auch die steigenden Benzinpreise könnten viele Autofahrer dazu veranlassen, umzusteigen. Entsprechend ist der Anteil an Benzin- und Dieselfahrzeugen in Europa weiter zurückgegangen. Betrachtet man das gesamte Jahr 2026, sind bislang 21% weniger Autos mit Verbrennungsmotor zugelassen worden als noch vor einem Jahr. Von den deutschen Herstellern hat Mercedes im August mehr Autos in Europa verkauft als im vergangenen Jahr. Auch Tesla legte auf Europas Straßen deutlich zu. VW musste dagegen einen Rückgang hinnehmen.
2: Den Autoführerschein zu machen soll günstiger und flexibler werden. Deshalb beschäftigt sich heute der Bundestag mit einem neuen Gesetz dafür. In Deutschland kostet ein Führerschein mittlerweile im Schnitt deutlich mehr als 3.000 Euro. Wie allerdings sieht die Entwicklung in anderen Ländern aus? In Tschechien beispielsweise kostet der Führerschein deutlich weniger. Aus Prag, Marianne Allweis.
4: In Tschechien ist einiges günstiger als in Deutschland. Nicht nur Diesel und Benzin, auch Führerscheine. Die Preise liegen aktuell umgerechnet zwischen 820 Euro und 1150 für einen Standardkurs. In Prag und anderen Großstädten kann das auf bis zu 1400 Euro steigen. Allerdings verdienen die Menschen hier deutlich weniger als in Deutschland. Und auch in Tschechien kostet der Führerschein mehr als noch im ersten Corona-Jahr 2020, manchmal sogar das Doppelte. Personal ist teurer geworden, Sprit ist teurer geworden, so dass sich nicht mehr alle Tschechinnen und Tschechen die Fahrschule leisten können. Manche Berufsschulen übernehmen inzwischen die Kosten. Fahrschulen bieten Rabatte für Schüler an oder Ratenzahlungen. Vorgeschrieben sind hier 34 Fahrstunden à 45 Minuten. Einige Fahrten sind im Simulator möglich, das ist natürlich günstiger. Vor einigen Jahren wurden immer wieder Deutsche erwischt, die sich hier ihre Fahrerlaubnis gekauft haben. Mit Dolmetschern, die Antworten vorsagen und gefälschter Aufenthaltsgenehmigung. Es wird aber kontrolliert und hart bestraft. Außerdem werden die Führerscheine, die digitalisiert. Das macht es bei Anträgen leichter, beim Betrügen schwieriger.
2: Der Sozialverband VdK hat den von der Bundesregierung geplanten Tankrabatt kritisiert. Das sei ein falscher Weg, so VdK-Präsidentin Bentele. Es dürfe nicht sehr viel Steuergeld in die Gewinne der Mineralölkonzerne investiert werden. Richtig wäre es gewesen, vor allem die Menschen zu entlasten, die sehr wenig Geld hätten und eine Entlastung bräuchten. Bentele forderte deshalb einen Mechanismus für direkte Auszahlungen, wie er in der Regierung seit längerem in Vorbereitung ist.

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3: Und jetzt ist es 10.45 Uhr.
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3: Die Nachrichten mit Diana Gaul.
4: Wirtschaftsinstitute verdoppeln Konjunkturprognose. Die deutsche Wirtschaft zieht laut führender Forschungsinstitute deutlich an. Im laufenden Jahr erwarten sie einen Anstieg des Bruttoinlandsprodukts um 1,3%. In ihrem Frühjahrsgutachten waren sie noch von einem Plus von 0,6% ausgegangen. Vor allem Exporte und Wertschöpfung im verarbeitenden Gewerbe legten demnach überraschend stark zu. Bundesregierung will mehr Befugnisse für Nachrichtendienste. Kanzleramtschefin Warken sagte, Deutschland hinke derzeit bei den technischen Aufklärungsmitteln den europäischen Partnern hinterher. Bei der Debatte im Bundestag sagte sie, die Behörden müssten Bedrohungen rechtzeitig erkennen können. Kritik an den Plänen kommt unter anderem von der AfD. Bisherige Koalitionspartei gewinnt Parlamentswahl in Marokko. Die Partei für Authentizität und Modernität, kurz PAM, wurde laut dem vorläufigen Ergebnis stärkste Kraft. Sie bekommt 97 von 395 Sitzen. Die Wahlbeteiligung lag mit 38%, so niedrig wie seit fast 20 Jahren nicht. Zahl der Verkehrstoten in Deutschland geht zurück. Im ersten Halbjahr 2026 kamen laut Statistischem Bundesamt 1.233 Menschen bei Verkehrsunfällen ums Leben. Das sind 122 weniger als im Vorjahreszeitraum. Bei Unfällen mit E-Scootern hingegen stieg die Zahl der Toten von 13 auf 28. Prozess um Baurecht für Cannabis-Anbauverein beginnt. Das Verwaltungsgericht Würzburg soll klären, ob der Betreiber seine Halle im Landkreis Main-Spessart für den Anbau von Cannabis nutzen darf. Das Landratsamt hat das bislang nicht genehmigt. Grund sei die Lage in einem sogenannten faktischen Gewerbegebiet. Dort müsse die gewerbliche Nutzung im Vordergrund stehen. Das sehe das Amt beim Cannabis-Anbau als nicht gegeben. Das Wetter: zunächst bewölkt, später etwas Sonne, von Norden her vereinzelt Regen, Temperaturen bis 21 Grad.
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5: Mit Christine Gaub. Psychische Störungen wie Depressionen und Angstzustände sind weit verbreitet. Abgesehen davon, dass man darüber nicht gern spricht, fehlt es vor allem auch an Therapiemöglichkeiten und Anlaufstellen. Ein Paar aus Bamberg versucht genau das zu ändern und nimmt sich Zeit für psychisch erkrankte Menschen und deren Angehörige. Sandra Josipovic hat die beiden getroffen.
6: Wer durch Bamberg läuft, sieht sie an ganz vielen Orten. Plakate, auf denen in großer Schrift geschrieben steht: Depressionen, ADHS oder auch Persönlichkeitsstörungen. Das Ehepaar Nofal hängt die Plakate auf. Heike und El-Said Nofal sind schon im Ruhestand und organisieren ehrenamtlich Vorträge für Menschen mit psychischen Problemen. El-Said Nofal kommt aus Ägypten und hat früher selbst als Pfleger in der Psychiatrie gearbeitet.
7: Und da habe ich gesehen, dass die Patienten wollen mehr reden, als was die Schwester und die Ärzte dafür Zeit haben. Dann habe ich gedacht, dann kann ich die Psychologiestudentin holen und ein paar Rentner holen, die Zeit haben, mit den Patienten zu sitzen und stundenlang zu reden. Das kann kein Arzt oder Pfleger leisten während der Arbeitszeit.
6: El-Said Nofal hat deshalb mit seiner Frau den Patientenclub Besucherdienst gegründet. Der Verein unterstützt ehrenamtlich mit Gesprächen und Vorträgen psychisch kranke Menschen und deren Familien. Angefangen hat das Paar vor 20 Jahren. Damals haben sie die Hilfe vor allem für ältere Menschen angeboten.
8: Du musst ja dann irgendwo auf einer niederschwelligen Art, na komm jetzt doch mit zu einer Tasse Kaffee und Kuchen. Das ist überhaupt ganz unverfänglich, weil ich denke, in der älteren Bevölkerung war Psychiatrie, hatte nicht das Ansehen.
6: Durch ihr Engagement versuchen sie, Vorurteile abzubauen. Am Klinikum am Michelsberg findet jeden dritten Montag im Monat ein Vortrag statt, organisiert von Heike und El-Said Nofal. Der Raum ist voll, rund 50 Menschen hören interessiert zu. Eine Psychologin erklärt heute, wie sich eine Persönlichkeitsstörung äußern kann.
9: Persönlichkeitsstörung heißt immer Beziehungsstörung. Und zwar sowohl Beziehung zu anderen, als auch Beziehung zu mir selber.
6: Julian ist zum ersten Mal dabei. Er ist Mitte 20 und hatte psychische Probleme. Jetzt geht es ihm wieder besser. Ihm ist wichtig, offen über seine Erkrankung zu sprechen.
10: Nicht mal nur der Vortrag an sich, sondern auch der Austausch bis dahin und wieder zurück. Oder wenn man mit Freunden oder Bekannten danach darüber spricht, dass man da war, das stößt ja schon wieder was an.
6: Obwohl Heike und El Said Nofal schon über 70 Jahre alt sind, sie wollen auch weiterhin Angehörige und Menschen mit psychischer Erkrankung unterstützen.
7: Also ich kam nach Deutschland, habe ich einen neuen Beruf gelernt. Die Gesellschaft hat mich mit den Armen aufgenommen. Ich habe eine deutsche Frau geheiratet und das ist eine Art von Integration, dass man die Gesellschaft etwas gibt.
6: Denn Zuwendung und Gespräche sind immer wichtig. Für ihr ehrenamtliches Engagement wurden die Nofals mit der Bayerischen Staatsmedaille für Verdienste um Gesundheit ausgezeichnet.
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11: Ist eine Partei, die bei einer Wahl an der 5%-Hürde scheitert, noch eine Volkspartei? Diese Frage stellt sich seit vergangenem Sonntag mit Blick auf die CDU. Die frühere Parteichefin Angela Merkel sagt, Volksparteien müssen Brücken bauen und nennt als Beispiel für einen besonders guten Brückenbauer den ersten deutschen Bundeskanzler Konrad Adenauer. Unser Hauptstadtkorrespondent Jasper Ruppert beginnt seinen Bericht über die Volkspartei CDU mit dem aktuellen Kanzler.
12: Die Beschreibung ist relativ einfach. Eine Volkspartei ist eine Volkspartei, wenn sie alle Gruppen einer Gesellschaft erreicht.
13: Das sagt Friedrich Merz am Montag, am Tag nach dem Wahldesaster, bei dem seine Partei aus dem Landtag von Mecklenburg-Vorpommern geflogen ist. Eine Reporterin fragt ihn, ob das noch zutreffe. Ist die CDU noch Volkspartei? Die Einschätzung von Merz?
12: Das sind wir noch in Teilen, aber wir sind es nur noch in Teilen.
13: Nach Ansicht von Alice Weidel ist die CDU nicht mal mehr das. Nach dem AfD-Sieg in Schwerin erklärte die Co-Parteichefin,
14: das zeigt doch hier ganz klar, dass wir die CDU als Volkspartei abgelöst haben.
13: Doch was macht eine Volkspartei genau aus? Neben einem breiten programmatischen Angebot sieht Politikwissenschaftler Eiko Wagner von der Freien Universität Berlin vor allem diese Punkte.
15: Ein Kriterium, was natürlich herangezogen wird, ist die schiere Größe. In Stimmanteilen, in Sitzen, in den Parlamenten, sowas wie Dauer, Beständigkeit der Partei, Regierungsteilnahme, alles sowas sollte schon vorhanden sein, damit man von einer Volkspartei sprechen kann.
13: Darüber hinaus nennt der Experte unter anderem noch die Bündelung von vielen unterschiedlichen Interessen oder die stark ausgeprägte gesellschaftliche Verwurzelung, sei es durch Ortsverbände oder Institutionen beispielsweise. Trifft das alles auf die CDU noch zu? Wagner glaubt, dass die Merz-Äußerung vor allem regional gemeint war.
15: Dass es Teile von Deutschland gibt, wo die CDU keine Volkspartei mehr ist. Und mit einem Scheitern an der 5%-Hürde wäre das ja vielleicht eine Überlegung, ob man das jetzt in Mecklenburg-Vorpommern halt nicht mehr ist. Weil man einfach dieses Kriterium der Größe gar nicht mehr erfüllt.
13: Und wie sieht es mit der AfD aus, die sich selbst mittlerweile als Volkspartei sieht?
15: Die AfD hat tatsächlich in den letzten Wahlen und auch wenn wir die Umfragen auf Bundesebene betrachten, es geschafft, in mehr und mehr gesellschaftliche Bereiche vorzustoßen.
13: Zugleich sieht der Politikwissenschaftler einige Gründe, warum die AfD noch nicht als Volkspartei gelten könne.
15: Sie hat noch nicht diese stabile Mitgliederbasis in der Größe, wie das vielleicht frühere Volksparteien hatten. Sie hat auch nicht, soweit ich das sehe, langfristig stabile Vorfeldorganisationen, wie halt die Kirchen, die Gewerkschaften, sodass die Kommunikation mit der Gesellschaft halt nur direkt sein kann von der Partei und nicht vermittelt sein kann.
13: Auch habe die AfD mit ihrem Profil als Rechtsaußenpartei nicht die programmatische Breite wie klassische Volksparteien. Zudem sei sie vergleichsweise erst seit kurzer Zeit erfolgreich.
15: Zwischenhochs sind noch nicht ein Zeichen dafür, dass man Volkspartei ist, aber sie ist auf einem guten Weg.
13: Allerdings hätten sich die Zeiten insgesamt geändert. Unsere Gesellschaft sei viel heterogener, pluralistischer und individueller als frühere. Parteien seien nicht mehr das große Zelt, in dem sich die Menschen ein Leben lang zusammenfinden. Insofern, folgert Politikwissenschaftler Wagner, scheint das Zeitalter der Volksparteien ohnehin vorbei zu sein.
11: Was eine Volkspartei ausmacht, das hat sich Jasper Ruppert erklären lassen.
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16: mit Thomas Kattenbeck. Dass die Zeit als Trainerin beim FC Ingolstadt irgendwann einmal enden wird, das war absehbar. Trotzdem hat es Sabrina Wittmann sicherlich getroffen, dass sie gestern entlassen worden ist als Trainerin, wie gesagt, des FCI. Die Frau war ja als Profispielerin für die Ingolstädter am Ball und hat dann 17 Jahre lang über die Nachwuchsarbeit sich hochgearbeitet bis zum Cheftrainerposten. Gestern, wie gesagt, dann das Aus für Sabrina Wittmann als Trainerin beim FCI. Mehr dazu von Kilian Medele.
17: Die Entlassung ist Sabrina Wittmann heute Morgen in einem persönlichen Gespräch mitgeteilt worden. Ingolstadts Geschäftsführer Harald Gärtner erklärt in einer Pressemitteilung, dieser Schritt folge einer intensiven Betrachtung der saisonübergreifenden sportlichen Entwicklung und der Ergebnisse im bisherigen Saisonverlauf der dritten Liga. Auf menschlicher und persönlicher Ebene sei ihnen dieser Entschluss sehr schwer gefallen. Nach ihrer langjährigen Tätigkeit im Nachwuchsleistungszentrum der Schanze übernahm Wittmann im Mai 2024 interimsweise die Verantwortung für die Profimannschaft und wurde anschließend zur Cheftrainerin berufen. Sabrina Wittmann sagt, ich hätte sehr gerne weitergemacht und den Weg mit einer Mannschaft voller außergewöhnlichen Charaktere fortgesetzt. Leider sei das Vertrauen hierfür nicht mehr da und der Verein habe sich für eine andere Lösung entschieden. Ingolstadt sei für sie mehr als irgendein Verein. Hier sei sie zu Hause, fußballerisch groß geworden und habe unheimlich viele besondere Erinnerungen machen dürfen. Mit 8 Punkten nach 7 Spieltagen ist der FCI Tabellen-13. Der dritten Liga. Über eine Nachfolgeregelung soll zeitnah informiert werden, heißt es in der Pressemitteilung der Ingolstädter.
16: Viele besondere Erinnerungen, die würde sich ehrlich auch der neue Bundestrainer Jürgen Klopp sammeln, wenn es denn jetzt losgeht. Spiel 1 heute, auch ein Spiel mit Erinnerungscharakter für ihn als Bundestrainer in den Niederlanden. Es ist nicht so, dass alle seine Vorgänger die Auftaktpartien gewonnen hätten. Julian Nagelsmann schon 3-1 in den USA, aber einer der ganz großen, Franz Beckenbauer, der war 1984 zum Beispiel auch mit einer Niederlage gestartet und das hat er auch seinen Spielern deutlich zu hören gegeben, Burkhard Hupe.
18: Die Euphorie über das Jahr des Kaisers war im Spätsommer 1984 ähnlich groß wie heute über das Jahr von Jürgen Klopp. Das erste Spiel gegen Argentinien ging allerdings mit 1-3 in die Hose und grenzte an Majestätsbeleidigung.
19: Da wurden also Fehler gemacht, die schon sehr selten sind, ja, gerade bei einer Nationalmannschaft. Wenn das eine Jugendmannschaft passiert, dann kann man sagen, na gut, die sind noch jung, die werden es vielleicht noch lernen.
18: Nach der Krönung des Kaisers und Teamchefs zum Weltmeister durfte der Assistent des Kaisers ran, Berti Vogts nämlich, der sich vor seiner Premiere, einem 1-1 in Portugal, allerdings nicht von seiner Paraderolle als Wadenbeißer loslösen konnte.
20: Wer als Fußballer sich da nicht selbst motivieren kann, der hat in der Nationalmannschaft nichts mehr zu suchen.
18: Nach 8 Jahren Berti Vogts ging der Staffelstab über an Erich Ribbeck, der vor seinem missglückten Start beim 0-1 in der Türkei ziemlich schlau die Flucht nach vorne ergriffen hatte.
21: Ich glaube, man muss die Spieler nicht immer bestrafen, wenn sie verloren haben. Man kann auch gut spielen und verlieren, umgekehrt genauso.
18: Und weil Ribbecks Mannschaft sehr viel häufiger schlecht spielte und verlor, wurde auch er im Sommer 2000 durch einen echten Volkshelden ersetzt, dessen Vorname sich so herrlich in die Länge ziehen ließ. Rudi Völler gewann zwar seine Premiere in Hannover gegen Spanien mit 4-1, aber nach 4 Jahren und wenig ansehnlichem Fußball wurde Völler von Jürgen Klinsmann abgelöst. Der gewann sein erstes Spiel in Österreich, genauso wie sein Nachfolger Jogi Löw seine Premiere gegen Schweden. Es folgten 15 Jahre Bundesjogi und dann 2 Jahre Hansi Flick, ehe sich mit Julian Nagelsmann der jüngste Bundestrainer aller Zeiten diesen Job aufschwatzen ließ.
22: Ich habe tatsächlich kurz die Nationalhymne noch mal geübt, dass sie sitzt.
18: Der Auftakt verlief jedenfalls stimmig. Deutschland gewann in den USA. Doch das Ende vom Lied war wie so oft in 100 Jahren Bundestrainergeschichte eine sportliche Kakophonie.
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23: A8 München Richtung Salzburg. Zwischen Rosenheim West und Rohrdorf Stau an einer Baustelle. Richtung München zwischen Fraßdorf und Rosenheim 7 Kilometer Stau wegen Bauarbeiten und A96 Lindau Richtung München zwischen Wangen West und Leutkirch Süd Stau. das Wetter in Bayern. Viele Wolken sind heute unterwegs, vereinzelt kann es regnen und es ist windig. Am Nachmittag lockert es dann von Norden her auf. Die Temperaturen erreichen maximal 14 bis 21 Grad. Morgen wird es im Westen sonnig, im Osten ist es zeitweise bewölkt bei 14 bis 22 Grad. Am Wochenende dann viel Sonnenschein, mancherorts dauert es allerdings sehr lange, bis sich der Nebel auflöst. Die Höchstwerte liegen dann zwischen 20 und 27 Grad.

0: 11 Uhr.
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2: Mit Katja Strippel und diesen Themen. Wirtschaftsinstitute heben ihre Konjunkturprognose deutlich an. Bundestag debattiert über eine Reform der Geheimdienste. Und in unserer Deutschland-Reportage, da stellen wir Ihnen ein energieautarkes Dorf in Brandenburg vor. Die deutsche Wirtschaft könnte deutlich stärker wachsen als bisher angenommen. Die führenden Wirtschaftsforschungsinstitute gehen in ihrer Herbstprognose von einem doppelt so hohen Wachstum aus wie noch im Frühjahr. Sie erwarten, dass das Bruttoinlandsprodukt, also der Gesamtwert aller in Deutschland hergestellten Waren und Dienstleistungen, um 1,3% steigt. Oliver Holtemöller vom Leibniz-Institut für Wirtschaftsforschung in Halle.
3: Zum einen entwickelt sich die Weltwirtschaft trotz der Belastungen durch den Konflikt am Persischen Golf erstaunlich robust. Davon profitiert etwa die deutsche Exportwirtschaft. Dahinter steht zum anderen aber auch der weltweite Boom bei künstlicher Intelligenz. Der sorgt für zusätzliche Nachfrage nach etwa Datenverarbeitungsgeräten, nach Investitionsgütern für den Aufbau von Rechenzentren sowie nach Dienstleistungen im Bereich Information und Kommunikation. Und nicht zuletzt haben wir noch die höheren Ausgaben für Infrastruktur und Verteidigung, die natürlich auch nachfragewirksam werden nach und nach.
2: Soweit der Wirtschaftsforscher Oliver Holtemöller. Im Bundestag ging es am Vormittag zum ersten Mal um eine Reform der Nachrichtendienste. Die Regierung will es Verfassungsschutz und Bundesnachrichtendienst erlauben, Angreifer aktiv zu bekämpfen, statt sie nur zu beobachten. Da geht es um einen besseren Schutz vor Sabotageakten oder Cyberangriffen. Kanzleramtsministerin Wagen sagte in der Debatte:
4: Der Bundesnachrichtendienst und das Bundesamt für Verfassungsschutz müssen Bedrohungen rechtzeitig entdecken können. Um das zu erreichen, werden wir die Aufklärungsmöglichkeiten der Dienste modernisieren und sie auf Augenhöhe mit unseren europäischen Partnern bringen. Denn es ist so, im Bereich der technischen Aufklärungsmittel hinken unsere Fähigkeiten hinter denen unserer Partner her. Insbesondere bei der strategischen Fernmeldeaufklärung passen wir deshalb unsere Regelungssystematik an. Ja, damit können wir besser auf Daten zugreifen und diese auch schneller und zuverlässiger auswerten.
2: Der AfD-Innenpolitiker Curio kritisierte, die neuen Befugnisse gingen zu weit. Die Nachrichtendienste würden so zu einer Stasi 2.0 ausgebaut. In Deutschland warten viele schwerkranke Menschen vergeblich auf ein Spenderorgan. Der Bedarf kann bei weitem nicht gedeckt werden. Bislang müssen Erwachsene nämlich ausdrücklich zustimmen, dass ihnen nach dem Tod Organe entnommen werden dürfen. Eine fraktionsübergreifende Gruppe von Bundestagsabgeordneten will das ändern und wirbt für die Einführung der sogenannten Widerspruchslösung. Ihr Gesetzentwurf ist heute Mittag zum ersten Mal Thema im Bundestag. Bitte Sönnigsen aus Berlin.
5: Sie wollen, dass die sogenannte Widerspruchsregelung eingeführt wird. Das heißt, in Zukunft sollen volljährige Menschen grundsätzlich als Organspender gelten. Es sei denn, sie widersprechen zu Lebzeiten aktiv. Der Bundestag hatte zuletzt vor 6 Jahren über umfassende Änderungen bei der Organspende abgestimmt. Damals hat die Widerspruchsregelung keine Mehrheit bekommen. Seitdem haben sich einige Dinge rund um die Organspende geändert. Die Bereitschaft, Organe zu spenden, ist jedoch nicht deutlich gestiegen. Es gibt auch Abgeordnete, die bei der bisherigen Zustimmungsregelung bleiben wollen. Sie sagen, Schweigen darf nie automatisch als Zustimmung gelten. Welcher Gesetzentwurf am Ende eine Mehrheit bekommen wird, ist offen. Denn bei ethischen Fragen wie in diesem Fall wird häufig der Fraktionszwang aufgehoben und Abgeordnete aus unterschiedlichen Parteien schließen sich zusammen.
2: US-Präsident Trump muss wieder Journalisten von CNN ins Weiße Haus lassen. Ein Bundesgericht hat den von der Regierung verfügten Ausschluss von CNN, MS Now und Politico gekippt. Trump hatte behauptet, dass die drei Medienhäuser Falschnachrichten verbreiten würden, die eine Bedrohung für die nationale Sicherheit darstellten. Ralf Borchert aus Washington.
6: Juristische Niederlage für Donald Trump, zumindest vorläufig. Ein Bundesgericht hat die sofortige Wiederzulassung von CNN, MS Now und Politico ins Weiße Haus angeordnet. Die Verfügung gilt zunächst für 14 Tage, während das Gerichtsverfahren in der Sache weiterläuft. Der Richter ließ in seiner Begründung allerdings erkennen, dass er den Ausschluss der drei Medien mit hoher Wahrscheinlichkeit für verfassungswidrig hält. Trump hatte vergangenen Freitag überraschend angekündigt, die Fernsehsender CNN und MS Now und das Newsportal Politico aus dem Weißen Haus zu verbannen. Sein Vorwurf, sie würden Falschnachrichten verbreiten.
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2: Die Preise für Strom und Gas kennen zurzeit nur eine Richtung, nach oben. Die neue Eskalation im Nahen Osten sorgt für Unsicherheit auf den weltweiten Energiemärkten. Und es zeigt sich mal wieder, wie abhängig Deutschland ist von Importen, von Weltmärkten und von Krisen. Das kleine Dorf Veltheim in Fläming, 80 Kilometer südwestlich von Berlin, ist gegen solche Schrecken immun. Es erzeugt seinen Strom und seine Wärme selbst aus erneuerbaren Quellen vor Ort. Von der Idee bis zur Umsetzung war das aber ein langer Weg. Mit anfänglichen Zweifeln, schwierigen Entscheidungen und massiven Veränderungen. Claudia Baradoy hat Veltheim besucht.
0: Auf den ersten Blick ist Veltheim ein Dorf wie viele andere. Links und rechts der mit Linden gesäumten Hauptstraße, die kleine Dorfkirche, niedrige Backsteinhäuser. Und doch kommen Besucher aus aller Welt in das Energiewunder im Fläming. Wind, Mais und Getreide. Mehr brauchen die Einwohner nicht, um ihren eigenen Strom und ihre eigene Wärme zu produzieren. Auf dem Gelände der Agrargenossenschaft schlägt das Herz des Dorfes. Die Biogasanlage versorgt den Ort im Winter mit Wärme. Statt den angebauten Mais und das Getreide billig zu verkaufen, nutzen die Veltheimer beides als Brennstoff, erklärt der Vorsitzende der Agrargenossenschaft Sebastian Herbst.
7: Ja, in seiner Lautstärke. Neben dem Motor ist der Abgaswärmetauscher. Dort wird die Hauptwärme aufgefangen und die Wärme geht dann hier rüber über eine Wärmeleitung und dann ab ins Veltheim-Energienetz für die Haushalte.
0: Das spart massenhaft Heizöl und hält die Kosten niedrig. Der Maisbunker sichert die Versorgung das ganze Jahr über ab, unabhängig von der Erntezeit. Er muss immer voll sein.
7: Hier sehen wir jetzt mal den Maisbunker. Hier sehen wir unsere schöne Maissilage, die wir produziert haben. Wichtig ist, dass man einen schönen Körneranteil dabei hat. Das ist dann die Stärke, die Energie. Sie können auch mal riechen.
8: Riecht vergoren.
7: Riecht nach Landwirtschaft.
0: Rund um den Ort stehen 52 Windräder. Schon eines davon reicht, um die 130 Einwohner mit Strom zu versorgen. Der Überschuss wird ins Netz eingespeist und versorgt tausende Haushalte außerhalb des Dorfes. Dass die Windräder manchmal laut sind, stört hier keinen, sagt Einwohner Siegfried Kappert.
9: Wir stehen alle gänzlich für die erneuerbaren Energien. Das ist unsere Zukunft und da lassen wir uns auch nicht abbringen. Und das haben wir gemeinsam auf den Weg gebracht. Bei uns gab es keine Protestierer. Wir wussten zwar vom Anfang nicht, wie weit wir gehen oder was wir hier erreichen, denn wir hatten kein Vorbild, wo wir hingehen konnten. Wir mussten selbstständig annehmen und das haben wir geschafft.
0: Die Geschichte Veltheims beginnt nach der Wiedervereinigung, als LPGen und Betriebe reihenweise den Bach runtergehen. Der Bauingenieurstudent Michael Raschemann kommt damals nach Veltheim mit der Idee, auf dem windigen Hochplateau des Dorfes Windräder aufzustellen.
10: Diese moderne Art von Stromerzeugung, die war noch so weit weg, dass die Veltheimer sagten, naja, ach, wo soll denn sein? Ach, da hinten. Ach, den soll man machen. Und ich glaube, das ist wahrscheinlich auch so eine Mischung aus, das wird wahrscheinlich eh nichts und dem Traum wird es nicht zu gewesen ist. Aber für mich hat es ja ausgereicht, dass die Gemeindevertretung gesagt hat, dann mach doch mal und probier.
0: 1995 gingen die ersten 4 Windräder ans Netz. Später kam die Biogasanlage, die erst die Tierställe und dann die Dorfbewohner mit Wärme versorgte. Keiner wusste, ob das Experiment glückt. Siegfried Kappert.
9: Ach klar, war manch einer auch ein bisschen komisch. Wir wussten ja nicht, was auf uns zukommt. Ich sah es ganz ehrlich, wohne am Dorfende, hatte ich auch Angst, kommt in Wärme da oben noch zum Schluss an. Ach, alles kein Problem. Und diese Zusammenarbeit zwischen Energiequelle, Agrarwirtschaft und der Bevölkerung, die ist in gewissem Sinne einmalig.
0: In das Gemeinschaftsprojekt wurde auch die Stadt Treuenbrietzen, zu der Veltheim gehört, eingebunden. Der damalige Bürgermeister Michael Knape.
11: Als ehemaliger Bürgermeister ging es mir gar nicht so sehr um die Stadtkasse, sondern mehr um die Dinge, die ringsherum so passieren. Arbeitsplätze. Das ist für mich viel wichtiger als vielleicht ein paar tausend Euro in der Stadtkasse, die dann, wie auch immer, ausgegeben werden müssen oder wollen. Wir haben also hier Vollbeschäftigung quasi in Veltheim. Hier sind Industriearbeitsplätze in der Metallverarbeitung entstanden seinerzeit. Wir haben die Arbeitsplätze in der Landwirtschaft halten können, die ja eben auch über die letzten 20 Jahre Höhen und Tiefen hatte. Und wir haben eine Stabilität reinbekommen.
0: Die niedrigen und stabilen Energiepreise bringen den Bewohnern wie auch der Agrargenossenschaft handfeste Vorteile. Niedrige Betriebskosten für Rinder- und Schweineställe. Während die Kunden deutschlandweit rund 37 Cent pro Kilowattstunde zahlen, ist es in Veltheim rund ein Drittel, sagt der Vorsitzende Sebastian Herbst.
8: 11,5 Cent so, das ist schon toll. Gerade wenn man so sieht in den letzten Jahren, ob das die eine oder andere Krise ist, durch die wir uns bewegt haben. Und wir haben diesen Strompreis stabil seit über 10 Jahren. Das ist schon fantastisch.
0: In Deutschland gibt es inzwischen rund 180 Bioenergiedörfer. Doch Veltheim ist das einzige mit komplett eigenem Strom- und Wärmenetz. Und das kam so. In den ersten Jahren mussten die Veltheimer ihre selbst erzeugte Energie noch vom überregionalen Energieversorger zurückkaufen, zu hohen Gebühren. Die von Michael Raschemann gegründete Firma Energiequelle versuchte deshalb, das Stromnetz zu kaufen. Doch die EDIS weigerte sich. Und in Veltheim entstand die Idee, sich ein eigenes Ortsnetz zu bauen. Gesagt, getan. Michael Raschemann erinnert sich.
10: Veltheim sah, das war im Herbst, alles aufgerissen. Im Dorf war es echt ganz schön dreckig, so von den Sand, also sehr viel geregnet. Und wir hatten keinen Stress mit Anwohnern, weil ja alle irgendwie Bauherr waren. Daher war das total easy, wenn es auch mal ein bisschen umständlicher war, auf dem Hof wieder raufzufahren.
0: Vor 16 Jahren war das. Alle Haushalte zahlten rund 3.000 Euro ein, um Mitbesitzer des eigenen Netzes zu werden. Dem Strommonopol hat man so ein Schnippchen geschlagen.
10: Letztes Jahr, da hat mir der Chef von EDIS Therm gesagt, und wir haben Leute im Konzern, denen steht es heute immer noch, dass damals Veltheim von uns so toleriert wurde, dass wir als Konzern dann nicht mehr gegengehalten haben. Also der Stachel sitzt partiell noch tief. Da ist in Ihrem Königreich, wo Sie Netzbetreiber sind, jemand unterwegs und macht da so sein eigenes Süppchen warm. Bisschen wie die Gallier, ja. Aber es gab nie was Offizielles.
0: Um abzuschauen und zu lernen, kommen inzwischen internationale Delegationen, Schülergruppen oder interessierte Bürger nach Veltheim. Zur Führung mit Michael Raschemann gehört auch ein Abstecher in eine Windmühle.
12: So, kannst auch mit rein.
13: Na los, komm.
0: Massive Starkstromkabel sind im Dämmerlicht zu sehen. Nach oben führen eine fest installierte Steigleiter und ein spezieller Servicelift. Und natürlich gehen alle Köpfe nach oben.
10: Wenn Sie sich mal an die Leiter stellen, sieht man noch mal schön, wie hoch es eigentlich rausgeht und wie krumm der Turm scheinbar aussieht, weil er ja so eine Talierung hat. Der wird dann nach oben schmaler.
0: Die Besucher staunen, was die Dorfgemeinschaft gemeinsam auf die Beine gestellt hat.
14: Wir kommen beide aus Kleinmachnow. Und die Idee eines energieautarken Dorfes finde ich einfach toll.
15: Auch diese Autonomie. Mir gefällt dieses genossenschaftliche Denken sehr gut. Wir müssen ja langsam auch mal anders denken, lernen und wirtschaften. Und in Kleinmachnow gibt es im Moment so eine Gruppe, die kümmern sich darum, genossenschaftliche Solaranlagen auf die Gemeindedächer zu bringen.
16: Also wir kommen aus Bad Belzig und es hat mich einfach interessiert, wie man über eine Dorfgemeinschaft, die ja scheinbar unheimlich gut zusammenspielt und zusammenhält, sowas hochziehen kann, ohne großartige Subventionen, dass man nicht viel rumlabert, sondern macht.
0: Doch neuerdings schaut man in Veltheim kritisch nach Berlin. Bundeswirtschaftsministerin Katharina Reiche will das Erneuerbare Energiengesetz ändern. Die Bundesregierung hat ihren Entwurf schon gebilligt. Der sieht Einschnitte bei Förderung für kleinere Solaranlagen und neue Regeln für die erneuerbaren Energien vor. Michael Raschemann, der das alles in Veltheim angestoßen hat, sieht das kritisch.
10: Als Unternehmer würde ich sagen, das Unternehmen, was Frau Reiche gerade führt, ist nicht für Wachstum und Entwicklung prädestiniert, sondern eher für Stillstand und vielleicht eher für einen Konkurs. Weil man nicht nach vorne, nicht mit der Zeit geht, nicht die richtigen Entscheidungen fällt. Das ist alles eher unternehmerisch, rückschrittlich und gefährlich.
0: Trotz politisch unsicherer Zukunft plant man in Veltheim weiter voraus. Ein neuer Hybridpark soll Photovoltaik- und Windkraftanlagen verknüpfen. So sollen Flächen gespart und noch effizienter Energie erzeugt werden. Dann könnte die nahegelegene Stadt Treuenbrietzen mit seinen rund 4000 Einwohnern an das Veltheimer Netz angeschlossen werden, sagt der Visionär Michael Raschemann.
10: Die Stadt ist ja Konzessionsgeber für die Energieversorger. Die Energieversorger dürfen ihre Stromleitung im städtischen verlegen und bezahlen dafür jährlich Geld. Wenn dieser Konzessionsvertrag ausläuft, das müsste so in den nächsten 5-6 Jahren der Fall sein, wird der für gewöhnlich immer neu verhandelt. Wenn die Stadt sagt, ich gebe dir den jetzt nicht mehr, ich will das Netz selbst in Besitz nehmen, und die Stadt oder die Landwerke Fleming wären dann der Stromnetzbesitzer, da bräuchten wir nur noch ein Windpark-Feldheim-Kabel da anknüpfen und schon hätten wir Feldheim überall.

0: 11.15 Uhr.
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0: Die Nachrichten mit Diana Gaul.
2: Wirtschaftsinstitute heben Konjunkturprognose kräftig an. Sie erwarten einen Anstieg des Bruttoinlandsprodukts um 1,3% im laufenden Jahr. In ihrem Frühjahrsgutachten haben die Institute noch mit einem Plus von 0,6% gerechnet. Der Aufschwung stehe jedoch auf einem schmalen Fundament. Angesichts hoher Energiepreise und Strukturprobleme, warnte der Konjunkturchef des Leibniz-Instituts für Wirtschaftsforschung, Holte Möller. Bundestag berät über Geheimdienstreform. Kanzleramtschefin Warken hat in der Debatte betont, dass der Bundesnachrichtendienst und der Verfassungsschutz Bedrohungen rechtzeitig entdecken müssten. Es sei nötig, die technischen Aufklärungsmittel zu modernisieren. Deutschland hinke hinterher. Kritik an den Plänen kommt unter anderem von der AfD. In Kürze berät der Bundestag noch unter anderem über eine mögliche Umstellung in der Organspende. Mindestens 8 Tote nach russischen Angriffen auf die Ukraine. Bei einer Attacke auf einen Landwirtschaftsbetrieb in der Region Charkiw wurden laut dem Gouverneur 6 Menschen getötet. In der Hauptstadt Kiew sind Präsident Selenskyj zufolge mindestens 2 Menschen gestorben. Erneut seien zivile Infrastruktur Hauptziele der Attacken gewesen. KI-Programm hackt australisches Regierungsprogramm. Der autonome KI-Agent des US-Unternehmens OpenAI hat sich Zugang in ein staatliches Gesundheitsportal verschafft. Die KI habe bereits im Juni Statistiken der staatlichen Krankenversicherung abgegriffen, teilte Australiens Premier Albanese mit. Berlin zieht offiziell seine Olympia-Bewerbung zurück. Der regierende Bürgermeister Wegner sprach von einer Riesenchance, die Ostdeutschland genommen wurde. Verantwortlich machte er die linken Spitzenkandidatin Eralp. Nachdem sie ihre Ablehnung der Olympiapläne deutlich gemacht habe, hätten Vertreter von Spitzensportverbänden klar signalisiert, dass die Stadt keine Chance mehr habe. Das Wetter in Bayern: meist wolkig, im Osten und Südosten vereinzelt Regen, Temperaturen bis 21 Grad.
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3: mit Christine Gaub. Mit der umstrittenen Stationierung des Hochleistungsradars für das Raketenabwehrsystem Arrow im Ostallgäu wollte sich gestern eigentlich der Verteidigungsausschuss des Bundestags befassen, hat das Thema aber wegen der übervollen Tagesordnung vertagt. Das hat uns das Büro des Grünen Bundestagsabgeordneten Niklas Wagener mitgeteilt. In einem Wald bei Friesenried will die Bundeswehr ein Hightech-Radar bauen. Daran gibt es in dem Ostallgäuer Dorf Kritik. Wegen der Eingriffe in die Natur, den Auswirkungen auf die Wasserversorgung, einer möglichen Strahlenbelastung und fehlenden Informationen. Das Verwaltungsgericht Würzburg beschäftigt sich heute mit dem Verfahren um einen geplanten Cannabis-Club im Landkreis Main-Spessart. Im Mittelpunkt steht die Frage, ob der Betreiber seine Halle für den Anbau von Cannabis nutzen darf. Das Landratsamt Main-Spessart hat die dafür nötige Nutzungsänderung bislang nicht genehmigt, berichtet Paula Rahnfeld.
4: Für das Verwaltungsgericht Würzburg ist es der erste Fall dieser Art. Emilio Fischer will im Landkreis Main-Spessart einen Cannabis-Club betreiben. Die staatliche Erlaubnis für den Anbau hat er bereits seit vergangenem Jahr. Für den tatsächlichen Anbau fehlt ihm allerdings die Genehmigung des Landratsamts Main-Spessart zur entsprechenden Nutzung seiner Halle. Deshalb klagt Fischer. Nach Angaben des Landratsamts liegt das Gebäude in einem sogenannten faktischen Gewerbegebiet. Dort müsse die gewerbliche Nutzung und damit die Gewinnerzielung im Vordergrund stehen. Genau das ist bei einem Cannabisverein aber nicht vorgesehen. Eine Ausnahme wäre laut Landratsamt unter bestimmten Voraussetzungen möglich, etwa wenn der Verein nachweislich einem sozialen oder kulturellen Zweck dient. Auch eine Befreiung von den Vorgaben des Gewerbegebiets wäre denkbar. Fischer möchte nach eigenen Angaben vor allem ein Ziel verfolgen. Er will einen Verein aufbauen, der eine legale Alternative zum Cannabiskauf auf dem Schwarzmarkt bietet.
3: Mit einem Festakt feiert das Bezirkskrankenhaus in Kaufbeuren zur Stunde sein 150-jähriges Bestehen. Die psychiatrische Klinik ist der älteste Standort der Bezirkskliniken Schwaben und mit ihrem teils auch sehr spezialisierten Angebot von überregionaler Bedeutung. Robert Waldmüller zur Geschichte des BKH.
5: 1876 wurde in Kaufbeuren das heutige Bezirkskrankenhaus als Kreisheil- und Pflegeanstalt eröffnet. Los ging es mit 63 Mitarbeitenden. Inzwischen zählt das BKH in Kaufbeuren mehr als 1000 Beschäftigte. Das Bezirkskrankenhaus ist heute einer der größten Arbeitgeber in Kaufbeuren. Das BKH ist ein Fachkrankenhaus in den Bereichen Psychiatrie, Psychotherapie und Psychosomatik. In der Klinik werden unter anderem Menschen mit Depressionen, Demenz, Ess- und Angststörungen, Suchterkrankungen sowie Borderline-Störungen behandelt. Außerdem gehört zu dem Standort auch die größte forensische Psychiatrie in Schwaben. Dort sind psychisch kranke Straftäter in Behandlung. Die Klinik blickt auf eine lange und bewegte Geschichte zurück. Das dunkelste Kapitel ist dabei die sogenannte Euthanasie in der Zeit des Nationalsozialismus. Unter den Nazis wurden in Kaufbeuren und der Außenstelle in Irsee 2.500 geistig und körperlich behinderte Menschen ermordet.
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0: Manche US-Medien nennen es den wichtigsten Gipfel des Jahres, wenn die Präsidenten der Weltmächte China und USA aufeinandertreffen. Es hat allerdings kaum Fernsehbilder von der Ankunft des chinesischen Staats- und Parteichefs in Washington gegeben, weil Donald Trump ja CNN und zwei andere Medien aus dem Weißen Haus verbannt hatte und die anderen reagierten daraufhin mit einem Boykott. Auch zwischen Xi und Trump gibt es jede Menge schwierige Themen. Von der künstlichen Intelligenz über Zoll- und Handelskonflikte bis zu sicherheitspolitischen Themen wie Iran, Ukraine-Krieg und Taiwan-Frage. Ralf Borchert berichtet.
6: Wenn Donald Trump über Xi Jinping spricht, klingt das fast immer positiv.
7: We get along well. We're doing very well with China. President Xi and I have a good relationship.
6: Wir verstehen uns gut. Mit China läuft es für uns sehr gut. Präsident Xi und ich haben ein gutes Verhältnis, betonte Trump auch kurz vor Beginn dieses Staatsbesuchs. Schon die Ankunft Xi Jinpings hat gezeigt, wie wichtig Donald Trump dieses Gipfeltreffen ist. Trump hat Xi persönlich auf dem Rollfeld des Militärflughafens Joint Base Andrews bei Washington begrüßt.
8: That is exceptionally rare.
6: Das ist äußerst ungewöhnlich, sagt Edgar Kagan vom Zentrum für strategische und internationale Studien CSIS in Washington. Normalerweise begrüßt der US-Präsident einen Staatsgast erst bei dessen Ankunft am Weißen Haus. So bietet Trump gut zwei Tage lang fast alles auf, was an symbolischer Wertschätzung möglich ist, darunter ein großes Staatsbankett. Konfliktthemen gibt es dabei viele für die Präsidenten der beiden mächtigsten Länder der Welt, etwa künstliche Intelligenz. Eine schnelle Einigung über gemeinsame Regeln hält CSIS-Experte Kagan dabei für unwahrscheinlich. China ist da äußerst empfindlich, wegen des Verdachts, dass alles, was beim Thema KI auf den Tisch kommt, den aktuellen Entwicklungsvorsprung der USA absichern soll. Was beschlossen werden könnte, ist laut Kagan eine Art Hotline zum Informationsaustausch, etwa für den Fall, dass KI im militärischen Bereich Probleme verursacht. Zu einem weiteren großen Konfliktthema, Zölle, gab US-Finanzminister Scott Bessent schon zum Auftakt des Staatsbesuchs ein Ergebnis bekannt. Der aktuelle Zollfrieden, der besagt, dass vorerst keine Seite neue Zölle erhebt, soll verlängert werden, allerdings nur um 2 Monate. Eine Enttäuschung für die chinesische Seite, die nach Medienberichten eine Verlängerung um 2 Jahre erhofft hatte. Dass eine Annäherung schwierig bleibt, gilt erst recht für aktuelle Kriege und mögliche Konflikte der Zukunft. Ich denke, der US-Präsident wird Iran diskutieren, sagt Kagan. Wird China den USA aus der Bredouille helfen? Kaum, heißt die Antwort. Xi wird dagegen über Taiwan reden. China beansprucht die Insel für sich. Taiwan hofft auf weitere Waffenlieferungen aus den USA. Große Durchbrüche werden bei all diesen Themen nicht erwartet. Es geht eher darum, neue Spannungen zu vermeiden, sagt auch der China-Experte Rana Mitter von der Universität Harvard. Er setzt beim Thema Taiwan auf eine Phase der Entspannung, wie es sie im Kalten Krieg vor 60 Jahren zwischen Washington und Moskau gegeben hatte. Und wer steht bei diesem Gipfel mehr unter Erfolgsdruck? Trump, sagt der Historiker Mitter. Xi könne abwarten, seine Macht scheint gefestigt. Trump, selbst im Umfragetief, brauche dringend wenigstens kleine Fortschritte. Die Unterschrift unter einen neuen Handelsdeal zum Beispiel, dass China weiter seltene Erden liefert oder mehr Agrarprodukte aus den USA kauft, etwa Sojabohnen, die in den Gegenden angebaut werden, die bei den Kongresszwischenwahlen eher republikanisch wählen. Das würde für Trump gut passen.
0: Über den Staatsbesuch des chinesischen Staats- und Parteichefs in den USA berichtete Ralf Borchert.
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0: Uschi Obermeier war eine echte Ikone der 68er-Bewegung und sie hat jede Menge Glanz und Glamour nach Schwabing in München gebracht. Sie war unterwegs mit den Beatles und den Stones und hat Mick Jagger dann mal sogar den Laufpass gegeben. Außerdem machte die geborene Münchnerin den Film Rote Sonne zu einem Klassiker. Heute lebt Uschi Obermeier zurückgezogen an der portugiesischen Algarve und sie wird 80. Tobias Stosiak hat sie kurz vor ihrem runden Geburtstag getroffen.
9: Ich wollte ja immer schon das Feuer in meinem Leben behalten. Also auch wenn es einen verbrennt manchmal.
10: Uschi Obermeier hat durchgezogen. Immer. Das Leben und die Karriere. Gibt da eh kaum einen Unterschied bei ihr.
9: Also ein Fokus, das braucht man unbedingt. Also so von selbst kommt nichts. Vor allen Dingen am allerwichtigsten, geh nach deinem Herzen und lass dir keine Angst machen.
10: Das Ich als Projekt. Diesen Fokus teilt sich Obermeier mit den Selbstperformern von heute. Radikaler Individualismus. Mit dem Unterschied, dass der bei ihr nie übertrieben sportlich oder bemüht daherkam. Von Selbstversklavung keine Spur. Ihre Lebensgeschichte ist die Geschichte einer Befreiung. Im ersten Schritt aus dem bundesrepublikanisch piefigen Kleinbürgermilieu in München-Sendling, aus dem sie stammt.
9: Ich wollte, was ich wollte. Und das, glaube ich, war der Unterschied, dass viele halt geträumt haben und ich habe das gemacht.
10: Zum Beispiel in die erste deutsche WG einziehen, damals Ende der 60er, die berühmt-berüchtigte Kommune 1, der Ort, an dem das Allerprivateste zum Politikum erklärt wurde. Kein Besitz, auch nicht in der Liebe. Gar nicht so einfach, wenn man vor allem der Liebe wegen hier ist. Der Rainer hat es der Uschi damals angetan. Langhans, ein introvertierter Junge mit Lockenkopf und Lennenbrille. Wahnsinnig eifersüchtig sei sie gewesen, wenn er mit anderen rumgemacht habe, hat Uschi Obermeier später oft erzählt. Und überhaupt, die Zeit in der Kommune, nicht das leichte Leben, das man sich so vorstellt. Dreckig sei es gewesen. Und dann diese endlosen politischen Diskussionen. Obermeier entzieht sich dem souverän, indem sie zur Empörung aller regelmäßig einschläft.
9: Mir hat es nicht unbedingt gefallen, aber ich fand es sehr interessantes Experiment, weil, wie es immer so heißt, doch Härte zu den Sternen. Und harte Lehrzeiten, auch wenn man sie nicht will, aber man lernt am meisten.
10: Schon ein bisschen ironisch, dass ausgerechnet Uschi Obermeier zum Covergirl der 68er wird. Im Spiegel posiert sie oben ohne, was den grimmigen Politkadern in der Kommune so gar nicht gefällt. Ist aber auch egal, denn während sich die Kunzelmänner und Teufels immer weiter in ihren Radikalismus eindrehen, macht Obermeier den Abflug ins popkulturelle Jetset. Legendär ihre Beziehung zu Mick Jagger und Keith Richards. Dazu kommen Langhans, wie gehabt, und Dieter Bockhorn, eine Hamburger Kiezgröße. Polyamor, bevor der Begriff erfunden wurde.
9: Sie waren halt alle exciting, also aufregend und es gibt's einfach.
10: Am Ende entscheidet sich Obermeier für Bockhorn und für ein Leben im Van. 10 Jahre lang touren die beiden im selbst ausgebauten Omnibus durch die Welt, bis er sich in Mexiko mit dem Motorrad totfährt. Als dunkelste Zeit hat Obermeier diese Phase später bezeichnet, entscheidet sich aber trotzdem gegen ein Zurück nach Deutschland. Immer dem Aufbruch verpflichtet.
9: Gerade wenn man auch mal irgendwie an so einem Endpunkt sitzt, dann ist eigentlich immer die beste Lösung für mich, entweder ich lerne was Neues oder ich gehe auf Reisen. Das ist ein Rezept, das bringt dann immer wieder hoch.
10: Diese im unverkennbar münchnerischen Swag vorgetragenen kalifornischen Lebensweisheiten, bei ihr klingen sie überraschend glaubhaft. Über 3 Jahrzehnte lebte Obermeier in den USA, seit ein paar Jahren in Portugal, arbeitete als Model und Schmuckdesignerin und präsentierte sich der deutschen Öffentlichkeit in selbstbewusster Dosierung. Auch hier wirklich ein Beispiel von Souveränität. Boxenluder der Revolution, von solchen Bild- und Boulevard-Labels hat sie sich nie einsperren lassen. Uschi Obermeier ist geworden, was sie immer war, eine Zeitgenossin.
9: Immer diese alten Geschichten und so. Es ist schon so lange her. Es ist vergangen. Es ist vorbei. Ich meine, grow up.
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0: A7 Ulm Richtung Füssen, zwischen dem Kreuz Ulm-Elching und dem Dreieck Hettistetten, 5 Kilometer stockender Verkehr. A8 München Richtung Salzburg, zwischen Rosenheim-West und Ruhrdorf, Stau an einer Baustelle. Richtung München zwischen Fraßdorf und Rosenheim, 7 Kilometer Stau wegen Bauarbeiten. Und A96 Lindau Richtung München, zwischen Wang-West und Leutkirch-Süd, Stau. Das Wetter in Bayern. Viele Wolken sind unterwegs, vereinzelt kann es regnen und es ist windig. Am Nachmittag lockert es dann von Norden her auf. Die Temperaturen erreichen heute maximal 14 bis 21 Grad. Morgen ist es dann im Westen sonnig, im Osten zeitweise bewölkt bei 15 bis 22 Grad. Das Wochenende wird sonnig, mancherorts dauert es aber sehr lange, bis sich der Nebel auflöst. Und die Höchstwerte liegen zwischen 20 und 27 Grad. Und jetzt ist es 11.30 Uhr.
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0: Mit Katja Strippel und diesen Themen. Wirtschaftsforschungsinstitute heben ihre Konjunkturprognose deutlich an. Der Bundestag hat über die Reform der Geheimdienste debattiert. Und jetzt gerade geht es im Parlament um die Widerspruchsregelung bei der Organspende. Die deutsche Wirtschaft könnte deutlich stärker wachsen als bisher angenommen. Die führenden Wirtschaftsforschungsinstitute gehen in ihrer Herbstprognose von einem doppelt so hohen Wachstum aus wie noch im Frühjahr. Sie erwarten, dass das Bruttoinlandsprodukt, also der Gesamtwert aller in Deutschland hergestellten Waren und Dienstleistungen, um 1,3% steigt. Oliver Holtemöller vom Leibniz-Institut für Wirtschaftsforschung in Halle sagte:
11: Zum einen entwickelt sich die Weltwirtschaft trotz der Belastungen durch den Konflikt am Persischen Golf erstaunlich robust. Davon profitiert etwa die deutsche Exportwirtschaft. Dahinter steht zum anderen aber auch der weltweite Boom bei künstlicher Intelligenz. Der sorgt für zusätzliche Nachfrage nach etwa Datenverarbeitungsgeräten, nach Investitionsgütern für den Aufbau von Rechenzentren sowie nach Dienstleistungen im Bereich Information und Kommunikation. Und nicht zuletzt haben wir noch die höheren Ausgaben für Infrastruktur und Verteidigung, die natürlich auch nachfragewirksam werden nach und nach.
0: Auch der neue IFO-Geschäftsklimaindex ist veröffentlicht worden und der zeigt, dass sich die Stimmung in der deutschen Wirtschaft im September trotz der hohen Energiepreise verbessert hat. Mehr dazu gleich in BR24 Wirtschaft. Im Bundestag ging es am Vormittag zum ersten Mal um eine Reform der Bundesnachrichtendienste. Die Regierung will Verfassungsschutz und Bundesnachrichtendienst erlauben, Angreifer aktiv zu bekämpfen, statt sie nur zu beobachten. Eva Huber aus Berlin.
12: Deutschland ist konfrontiert mit Spionage, Sabotage, Hackerangriffen, mit Drohnen über kritischer Infrastruktur und mit Sprengstoff bestückt am Leipziger Flughafen. Die Regierungsparteien CDU, CSU und SPD argumentieren, deshalb müssen der Bundesnachrichtendienst im Ausland und der Verfassungsschutz im Inland in Zukunft bei Bedrohungen aktiv eingreifen können, statt nur Informationen zu sammeln. In bestimmten Fällen sollen sie zum Beispiel bei einem Hackerangriff sozusagen zurückhacken und die IT der Angreifer zerstören dürfen. Außerdem sollen sie unter engen Voraussetzungen Wohnungen heimlich betreten dürfen und Spähsoftware auf Computern und Handys installieren können. Heftige Kritik daran kommt von AfD und Linken. Die AfD sieht einen Spitzelstaat. Die Linke fürchtet, dass die Nachrichtendienste in Zukunft mit KI Daten auswerten und Persönlichkeitsprofile erstellen könnten. Die Grünen finden mehr Befugnisse für den Auslandsnachrichtendienst prinzipiell gut, haben aber Bedenken beim Verfassungsschutz im Inland. Und sie wollen, dass die Dienste deutlich stärker kontrolliert werden, als es der Gesetzentwurf jetzt vorsieht.
0: In Deutschland müssen Erwachsene bislang ausdrücklich zustimmen, dass ihnen nach dem Tod Organe entnommen werden dürfen. Eine fraktionsübergreifende Gruppe von Bundestagsabgeordneten will das aber ändern, weil so viele Spenderorgane fehlen und wirbt für die Einführung der sogenannten Widerspruchslösung. Die ist gerade zum ersten Mal Thema im Bundestag. Conny Neumeier aus dem BR24-Team.
13: Das gemeinsame Ziel ist klar: die Zahl der Organspender erhöhen. Unklar ist, wie man das erreichen will. Die Meinungen dazu verlaufen im Bundestag quer durch die Fraktionen. Eine Gruppe argumentiert für die sogenannte Widerspruchslösung. Das würde bedeuten, alle Menschen gelten grundsätzlich als Organspender, außer man hat ausdrücklich widersprochen. Ricarda Lang von den Grünen gehört zu dieser Gruppe. Sie sagte heute im Morgenmagazin von ARD und ZDF:
14: Ich bin der Meinung, dass niemand dazu gezwungen werden kann, gegen seinen Willen zum Organspender zu werden. Und auch bei der Widerspruchslösung kann ich immer eine Entscheidung treffen. Was sich aber verändert, ist, dass es eine Konsequenz hat, wenn ich keine Entscheidung treffe. Und zwar, dass ich dann automatisch Organspender bin. Und ich finde, das ist den Menschen zuzumuten. Niemand ist zuzumuten, gegen seinen Willen zum Organspender zu werden. Aber jedem von uns ist zuzumuten, uns einmal in unserem Leben mit diesem Thema zu beschäftigen, weil wir damit Leben retten können.
13: Vulnerable Menschen mit Demenz, so lang, sollen von der Widerspruchslösung ausgenommen werden. Der CDU-Politiker Michael Brandt gehört zu der kleineren Gruppe von Abgeordneten, die einen zweiten Vorschlag eingebracht haben. Sie fordern, die aktuell geltende Regelung beizubehalten. Das heißt, Organe dürfen nur dann entnommen werden, wenn die Person zu Lebzeiten ausdrücklich zugestimmt hat, in einer Patientenverfügung oder im Organspendeausweis. Wenn nichts dazu vorliegt, dann entscheiden Angehörige. Diese Regelung soll, laut dem Vorschlag, um Aufklärungs- und Informationsangebote erweitert werden. Michael Brandt argumentierte im Morgenmagazin so:
15: Der Staat kann nicht, wenn die Organe zu gering sind, den Hammer rausholen und sagen, Schweigen ist Zustimmung, sondern es braucht eine aktive Zustimmung. Kann man einfach nicht machen. Ich glaube sogar, dass wir Ängste produzieren. Wir brauchen Vertrauen in die Systeme. Wir brauchen bessere Strukturen in den Krankenhäusern, auch bei Online-Registern. Haben wir wirklich keine bessere Antwort als bei 8000 Organen, die wir brauchen, Millionen von Menschen in Deutschland automatisch zu Spendern zu erklären, wenn sie nicht widersprechen?
13: Der Bundestag debattiert heute in einer ersten Lesung über die beiden Initiativen. Darüber abstimmen werden die Abgeordneten zu einem späteren Zeitpunkt.
0: US-Präsident Trump muss wieder Journalisten von CNN ins Weiße Haus lassen. Ein Bundesgericht hat den von der Regierung verfügten Ausschluss von CNN, MS Now und Politico vorerst gekippt. Trump hatte behauptet, dass die drei Medienhäuser Falschnachrichten verbreiten würden, die eine Bedrohung für die nationale Sicherheit darstellten. Half Borchardt aus Washington.
6: Juristische Niederlage für Donald Trump, zumindest vorläufig. Ein Bundesgericht hat die sofortige Wiederzulassung von CNN, MS Now und Politico ins Weiße Haus angeordnet. Die Verfügung gilt zunächst für 14 Tage, während das Gerichtsverfahren in der Sache weiterläuft. Der Richter ließ in seiner Begründung allerdings erkennen, dass er den Ausschluss der drei Medien mit hoher Wahrscheinlichkeit für verfassungswidrig hält. Trump hatte vergangenen Freitag überraschend angekündigt, die Fernsehsender CNN und MS Now und das Newsportal Politico aus dem Weißen Haus zu verbannen. Sein Vorwurf, sie würden Falschnachrichten verbreiten. 5 große US-Fernsehsender weigerten sich daraufhin, wie bisher üblich, den Präsidenten im täglichen Wechsel auf Schritt und Tritt zu begleiten. Auch der sonst stets Trump-freundliche Sender Fox News schloss sich dem Protest an. So wurde auch die Ankunft von Chinas Präsident Xi Jinping gestern Abend von keinem der großen US-Fernsehsender übertragen. Präsident Trump beschimpft Medien, die kritisch über ihn berichten, regelmäßig als Fake News. Die Pressefreiheit ist in den USA durch den ersten Zusatzartikel der Verfassung geschützt.
0: In Würzburg treffen sich heute und morgen die Agrarminister zu ihrer Herbstkonferenz. Sie wollen nach einer gemeinsamen Linie für die Verwendung von Dünger suchen. Und sie wollen ein Gesetz abschaffen, das Verbrauchern eigentlich mehr Transparenz bei der Haltung von Tieren bringen sollte. Tobias Betz.
16: Steht die staatliche Tierhaltungskennzeichnung vor dem Aus? Unter Tagesordnungspunkt 13 beraten die Länder bei der Agrarministerkonferenz über nichts weniger als die Abschaffung des Tierhaltungskennzeichnungsgesetzes. Achtung, Verwechslungsgefahr, es gibt bereits heute eine Haltungskennzeichnung im Lebensmitteleinzelhandel. Supermärkte kennzeichnen Fleisch seit Jahren nach 4 Haltungsstufen, allerdings ist das freiwillig. Befürworter des Gesetzes argumentieren, nur eine staatliche Kennzeichnung schaffe einheitliche und verbindliche Standards für alle Anbieter. Doch inzwischen mehren sich die Zweifel an der Umsetzung. Mehrere Bundesländer, darunter Bayern, kritisieren zusätzlichen Bürokratieaufwand, fehlen Vorteile für die Betriebe und Wettbewerbsnachteile gegenüber Importware. Auch die EU-Kommission hat erhebliche Bedenken gegen Teile der deutschen Pläne angemeldet. Deshalb wird inzwischen nicht mehr nur über Anpassungen und Änderungen, sondern über das Gesetz selbst diskutiert. Weitere wichtige Themen der Agrarministerkonferenz in Würzburg sind die künftige EU-Agrarpolitik ab 2028 und damit die Verteilung milliardenschwerer Fördermittel. Zudem beraten die Länder über eine Reform des Düngerechts. Ergebnisse der Konferenz werden am Freitagnachmittag erwartet.
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17: Im Studio Dirk Filzmaier. Die führenden deutschen Wirtschaftsforschungsinstitute haben, wie eben gehört, ihre Wachstumsprognose für das laufende Jahr deutlich angehoben. Ein Optimismus, der auch vom parallel vorgelegten IFO-Geschäftsklima-Index gedeckt wird. So hoch war der Wert schon lange nicht mehr. Die Stimmung der rund 9000 befragten Betriebe hat sich zum fünften Mal in Folge verbessert.

0: für Elektrifizierung und für Digitalisierung, also da wird wieder mehr investiert. Allerdings sei die Erholung nicht in allen Branchen zu spüren, selbst innerhalb der Industrie nicht. Hier sei die Entwicklung zweigeteilt, in der Autoindustrie laufe es weiterhin schlecht. Fuß spricht deshalb von einem Aufschwung mit angezogener Handbremse in der Industrie. Aber auch die Stimmung im Handel und in der Bauindustrie bleiben auf einem eher niedrigen Niveau.
1: Microsoft hat in den vergangenen Jahren viel Geld in das Ökosystem rund um seine Gaming-Konsole Xbox gesteckt. Das hat sich offenbar nicht so ausgezahlt wie erwartet. Eine Woche vor Ende des aktuellen Quartals hat Microsoft weitere Entlassungen und strukturelle Veränderungen angekündigt. Nach 1600 Stellen im Juli werden jetzt fast 300 weitere Stellen gestrichen. Gabi Biesinger.
2: Betroffen davon ist unter anderem die Xbox-Flaggschiff-Marke, das Ego-Shooter-Spiel Halo, das vor 25 Jahren erstmals auf den Markt kam. Künftig sollen die Call of Duty-Macher von Activision die Entwicklung des nächsten großen, vollwertigen Halo-Spiels übernehmen. Das bisherige Stammstudio Halo Studios wird massiv verkleinert und kümmert sich künftig vor allem um den Support der bereits veröffentlichten Spiele und der Community. Und weitere Entlassungen dürften noch anstehen. Das Unternehmen rechnet damit, dass die umfassende Umstrukturierung bis zum Ende des Geschäftsjahres Mitte 2027 insgesamt rund 3200 Stellen betreffen wird. Asha Sharma hatte Anfang dieses Jahres die Position als Xbox-CEO von Phil Spencer übernommen und einen Neustart für Xbox angekündigt, der Massenentlassungen, die Einstellung von Spieleprojekten und Studioschließungen vorsieht. Seitdem entwickelt sich Xbox immer mehr zum Multiplattform-Publisher, setzt weniger auf Hardware und veröffentlicht ehemalige exklusive Xbox-Marken inzwischen auch auf anderen Plattformen. Mit diesem Strategiewechsel hofft Microsoft, zum Marktführer im Konsolengeschäft, dem japanischen Hersteller Sony, aufschließen zu können. Mit der PlayStation setzt Sony weiterhin auf das klassische, geschlossene Konsolenökosystem.
1: Die Hitzewelle in diesem Sommer hat die Wirtschaft in Europa deutlich gebremst. Einer Berechnung des Versicherungskonzerns Allianz zufolge gingen durch geringere Arbeitsleistung, längere Pausen und mehr Fehlzeiten gut 110 Milliarden Euro an Wirtschaftsleistung verloren. Die europaweiten Einbußen dürften sich demnach auf ein knappes 0,5% der für dieses Jahr erwarteten Wirtschaftsleistung summieren. Für Deutschland schätzt die Allianz die Einbußen auf 25 Milliarden Euro. Das wäre der zweithöchste Wert in Europa nach Italien. Zusätzlich beziffert der Versicherer die Schäden durch Unwetter und Naturkatastrophen in Deutschland in den vergangenen 5 Jahren auf rund 50 Milliarden Euro.

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2: Und jetzt ist es 11.45 Uhr.

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1: Die Nachrichten mit Johannes Hitzelberger.
2: Wirtschaftsinstitute verdoppeln Konjunkturprognose. Die deutsche Wirtschaft zieht laut führender Forschungsinstitute deutlich an. Im laufenden Jahr erwarten sie einen Anstieg des Bruttoinlandsprodukts um 1,3%. In ihrem Frühjahrsgutachten waren sie noch von einem Plus von 0,6% ausgegangen. Vor allem Exporte und Wertschöpfung im verarbeitenden Gewerbe legten demnach überraschend stark zu. Bundesregierung will mehr Befugnisse für Nachrichtendienste. Kanzleramtschefin Wagner sagte, Deutschland hinke derzeit bei den technischen Aufklärungsmitteln den europäischen Partnern hinterher. Bei der Debatte im Bundestag sagte sie, die Behörden müssten Bedrohungen rechtzeitig erkennen können. Kritik an den Plänen kommt unter anderem von der AfD. Trump muss Journalisten Zugang zu Weißem Haus gewähren. Ein US-Bundesrichter hat das Zutrittsverbot für die Sender CNN, MS Now und das Nachrichtenportal Politico vorläufig ausgesetzt. Der Entzug der Presseausweise sei ohne verfassungsrechtlich angemessenes Verfahren erfolgt, so der Richter. Der US-Präsident hatte den Journalisten vorgeworfen, Falschnachrichten zu verbreiten. Feuer in Starlink-Station war laut polnischer Regierung Sabotage. Digitalminister Gawkowski sagte, es gebe Hinweise darauf, dass der Brand Teil hybrider Kriegsführung sei. Der Internetzugang für mehrere Institutionen, darunter die ukrainische Armee, sei gestört worden. Das Feuer war gestern ausgebrochen. Die Station in Zentralpolen war weiter einsatzfähig. Drei Weltkriegsbomben bei Neu-Ulm werden heute entschärft. Ab 20.45 Uhr gilt für einen Radius von etwa einem Kilometer um die Fundstellen im Fuhlerried ein Aufenthaltsverbot. Während der Entschärfung wird die Bundesstraße 10 in beiden Fahrtrichtungen gesperrt. Ob der Bahnverkehr zwischen Ulm und Augsburg betroffen ist, ist noch unklar. Das Wetter in Bayern. Zunächst bewölkt, später etwas Sonne. Von Norden her vereinzelt Regen. Temperaturen bis 21 Grad.
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1: Mit Christine Gaub. In Bayerns Seen breitet sich die invasive Quackermuschel rasant aus. Eigentlich kommt sie aus dem Schwarzen und dem Kaspischen Meer. Nun schnappt sie den Fischen bei uns die Nahrung weg. Helene Köck hat engagierte Forscher getroffen, die versuchen, trotzdem die Artenvielfalt im Freistaat zu erhalten.
3: Florian Lackerschmidt ist Berufsfischer am Chiemsee. Wenn er Renken fängt, hängen immer mehr Muscheln an seinen Netzen.
4: Das erste Mal so im Sommer 24 habe ich da beobachtet, dass unheimlich viele Muscheln da waren. Und das war dann irgendwie komplett zugewachsen. Und dann habe ich mir schon immer gedacht, irgendwie, meine Werte schon eine Auswirkung haben. Und jetzt reden wir aber vom ganzen See, also die ist jetzt überall.
3: Quaggermuscheln kommen aus der Gegend ums Schwarze Meer und sind in Bayern invasiv. In Franken, etwa im Main-Donau-Kanal oder dem Rotsee, sind sie schon seit mehreren Jahren zu finden. Vor kurzem wurden sie auch im oberbayerischen Ammersee, dem Starnberger See und 2024 im Chiemsee nachgewiesen. Das Problem? Quaggermuscheln haben hier kaum natürliche Feinde. Und wenn sie sich stark ausbreiten, können sie Nahrungsketten durcheinander bringen. Finden die Renken am Chiemsee deshalb schon weniger zu fressen? Lackerschmidt ist besorgt.
4: Man sieht ja, die Fische haben jetzt, die sind spindeldürr, das ist alles ein Riesenscheiß.
3: Insgesamt kein gutes Jahr für den Fischer.
4: Ich glaube, dass die vielen Faktoren, was man im Wasser hat, unser Problem ist. Hitze, niedrig Wasserstand, dann die Muscheln noch dazu. Das ist, das Gewässer sind ja alle gestresst. Auch dieses Gewässer, das ist ja nicht nur so, der Klimawandel, der betrifft uns ja da alle.
3: Für Tier- und Pflanzenarten, die ohnehin schon bedroht sind, können extreme Jahre wie heuer besonders drastische Auswirkungen haben. Franziska Back vom Landesbund für Vogel- und Naturschutz in Bayern sagt,
5: wenn zum Beispiel Tümpel austrocknen, was wir vielerorts beobachtet haben, dann verlieren Amphibien ihre Laichgewässer. Und wenn Bäche und Flüsse sehr wenig Wasser führen, wie es heuer vielerorts der Fall war über einen langen Zeitraum, dann gibt es dort einen Sauerstoffmangel in den Gewässern und dadurch geraten zum Beispiel auch die Fische unter Stress.
3: Dass sich invasive Arten wie die Quaggermuscheln ausbreiten, kann dann ein zusätzliches Problem sein. Professor Herwig Stiebor von der Ludwig-Maximilians-Universität hat im Sommer am Grund des Chiemsees an manchen Stellen 4000 Muscheln pro Quadratmeter gezählt. Der Forscher erwartet, dass sich dadurch im See einiges umschichten wird.
6: Der wird jetzt nicht umkippen und auch nicht sterben oder in irgendeiner Form schlechter sein, sondern er wird anders. Und wir wollen verstehen, wie wird er anders, in welche Richtung geht es.
3: Eine Aufgabe für die nächsten Jahre. Welchen Einfluss invasive Arten haben, lässt sich nämlich oft nur durch sehr genaue Beobachtung überhaupt beurteilen, um dann zu entscheiden, was zu tun ist, um bedrohte Tiere und Pflanzen zu schützen. In Bayern fordert der Landesbund für Vogel- und Naturschutz nach dem trockenen Sommer politische Unterstützung, um Moore, Auen, Feuchtwiesen und Gewässer zu erhalten und zu renaturieren.
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7: In der Nacht ist wieder ein Vorfall bekannt geworden, bei dem sich eine KI von OpenAI selbstständig gemacht hat. Das Programm hat ein australisches Regierungsportal gehackt. Erst gestern hatten die Chefs der großen KI-Firmen der Vereinigten Staaten im UN-Sicherheitsrat vor den Risiken ihrer Technologie gewarnt. Auch OpenAI-Chef Altman war dabei. Er pocht darauf, die Entwicklung von künstlicher Intelligenz zu drosseln. Giselle Uka aus New York.
8: Um den Anwesenden im UN-Sicherheitsrat klarzumachen, wie schnell sich KI entwickelt, blickt OpenAI-Chef Sam Altman ziemlich genau 3 Jahre zurück. Damals sei künstliche Intelligenz ganz okay beim Lösen von Grundschulmatheaufgaben gewesen. Ein Jahr später konnte sie bereits mit Oberstufenschülern mithalten. Vergangenen Sommer erreichte die KI von OpenAI das Niveau einer Goldmedaille bei einem der renommiertesten Mathematikwettbewerbe. Heute sei sie sogar in der Lage, sogenannte Millennium-Probleme zu lösen.
9: The risk is that it moves so fast that people can no longer follow what's happening or intervene when needed. This would obviously be terrible.
8: Das Risiko, das Sam Altman sieht, KI könnte sich so schnell weiterentwickeln, dass kein Mensch mehr folgen oder eingreifen kann, wenn nötig. Außerdem sieht der CEO von OpenAI die Gefahr einer Machtkonzentration bei einigen wenigen Unternehmen oder Ländern.
9: A company or country that believes only it can be trusted with this technology can use that belief to justify almost anything else.
8: Auch Dario Amodei, Chef des KI-Unternehmens Anthropic, sieht diese Gefahren. Er warnt zusätzlich vor dem Missbrauch durch Terroristen, die mithilfe von KI biologische Waffen bauen könnten.
10: For example, misuse by bioterrorists to create biological weapons.
8: Bei unsachgemäßem Umgang könnte künstliche Intelligenz zum Risiko für die gesamte Menschheit werden, warnt Amodei weiter.
10: If managed poorly, I even believe that AI could be a risk to humanity as a whole.
8: Dass die großen KI-Unternehmen inzwischen selbst vor ihrer Technologie warnen, findet Silicon Valley-Experte Tom Ford begrüßenswert. Er vermutet allerdings, dass das nicht ganz uneigennützig geschieht.
11: Ich nehme das denen schon ab, dass die da ernsthafte Bedenken haben und dass es so ein paar überraschende Ergebnisse gab, die die transparent an die Öffentlichkeit bringen wollen. Zum anderen wollen sie natürlich die Richtung vorgeben. Die wollen jetzt nicht irgendwie ertappt werden und dann letztlich mit rechtlichen Maßnahmen konfrontiert werden, sondern die wollen da natürlich mitmachen und mitgestalten.
8: Die Regulierungsvorschläge der KI-CEOs ähneln einander. Anthropic-Chef Amodei fordert beispielsweise das Erarbeiten internationaler Standards, mit denen die Gefahr des Kontrollverlusts und des Missbrauchs von KI-Modellen getestet werden soll.
10: We should establish common global standards for testing AI models for loss of control risks and misuse risks.
8: Außerdem müsse es ein Meldesystem geben für KI-Vorfälle, die für die globale Sicherheit von Bedeutung sind.
10: And a notification system for AI incidents that are significant to global security.
8: Auch wenn ihre KI-Unternehmen bereits selbst Sicherheitsmaßnahmen eingezogen hätten, seien sie bereit, mit den Regierungschefs der UN-Mitgliedstaaten für noch strengere Regulierung zusammenzuarbeiten und das Tempo der KI-Entwicklung, wenn nötig, zu drosseln, betonen Altman und Amodei. US-Präsident Donald Trump hingegen will das verhindern. In seiner Rede bei den Vereinten Nationen machte er deutlich, dass er die Warnungen vor künstlicher Intelligenz, die er in Zukunft nur noch Superintelligenz nennen möchte, für Falschmeldungen mit böser Absicht hält. Bei den meisten UN-Mitgliedstaaten findet die Forderung nach globaler Regulierung von KI großen Anklang. Am Montag hatten sich bereits Regierungschefs von mehr als 20 Ländern für eine stärkere Regulierung ausgesprochen, darunter auch Deutschland, und für die Gründung einer internationalen Regulierungsbehörde unter der Schirmherrschaft der Vereinten Nationen.
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12: Mit Thomas Kattenbeck, das sind dann wohl mal wieder die berühmten Gesetzmäßigkeiten des Geschäfts. Sabrina Wittmann, zweieinhalb Jahre lang Trainerin beim FC Ingolstadt, die erste Frau und zuletzt auch die einzige im deutschen Profifußball, ist entlassen worden. Kilian Wedelim.
13: Die Entlassung ist Sabrina Wittmann heute Morgen in einem persönlichen Gespräch mitgeteilt worden. Ingolstadts Geschäftsführer Harald Gärtner erklärt in einer Pressemitteilung, dieser Schritt folge einer intensiven Betrachtung der saisonübergreifenden sportlichen Entwicklung und der Ergebnisse im bisherigen Saisonverlauf der dritten Liga. Auf menschlicher und persönlicher Ebene sei ihnen dieser Entschluss sehr schwer gefallen. Nach ihrer langjährigen Tätigkeit im Nachwuchsleistungszentrum der Schanze übernahm Wittmann im Mai 2024 interimsweise die Verantwortung für die Profimannschaft und wurde anschließend zur Cheftrainerin berufen. Sabrina Wittmann sagt, ich hätte sehr gerne weitergemacht und den Weg mit einer Mannschaft voller außergewöhnlichen Charaktere fortgesetzt. Leider sei das Vertrauen hierfür nicht mehr da und der Verein habe sich für eine andere Lösung entschieden. Ingolstadt sei für sie mehr als irgendein Verein. Hier sei sie zu Hause, fußballerisch groß geworden und habe unheimlich viele besondere Erinnerungen machen dürfen. Mit 8 Punkten nach 7 Spieltagen ist der FCI Tabellen-13. Der dritten Liga. Über eine Nachfolgeregelung soll zeitnah informiert werden, heißt es in der Pressemitteilung der Ingolstädter.
12: Da ist sicherlich irgendwo auch ein Traum zu Ende gegangen. Jürgen Klopp, der neue Bundestrainer, hat immer wieder auch zuletzt gesagt, dass für ihn ein Traum in Erfüllung gegangen ist. Jetzt als Trainer der deutschen Fußballnationalmannschaft hat er heute das erste Spiel mit seinem Team vor der Brust in den Niederlanden. Das wird nicht einfach werden, aber der Mann sieht sich gewappnet. Anne von Eickels.
14: Er ist schon ein bisschen kitschig, dieser Spruch, der als Wandtattoo so manches Wohnzimmer ziert oder küchenphilosophische Kalenderblätter schmückt. Träume nicht dein Leben, sondern lebe deinen Traum. Doch übersetzt in die Worte von Jürgen Klopp.
15: An was ich mich häufig erinnert habe, wenn man so als Kind ist und so, ja, dann ist ja die deutsche Nationalmannschaft logischerweise ungern Fußball spielt, ist es ja der Traum jedes Jungen und mittlerweile auch Mädchen. Das ist wirklich großartig.
14: Macht der Sinn dieses Inspruchs wirklich Sinn?
15: Jetzt war ich als Spieler ja so weit weg davon und hatte natürlich dann dementsprechend keine Ahnung, wie sich das anfühlt, wenn man dazugehört. Das trage ich jeden Tag. Trainingsklamotten oder sonstige Klamotten, wo der Adler drauf ist, der Bundesadler drauf ist. Also stehe ich schon aber zu vor dem Spiegel und denke, ey, wie ist denn das alles passiert?
14: Es wirkt tatsächlich so, als würde Jürgen Klopp gerade seinen Traum leben, während er den Blick versonnen über die roten Sitze der noch leeren Amsterdam-Arena schweifen lässt. Bundestrainer, ein Traumjob mit Verantwortung.
15: Riesige Verantwortung. Also ich weiß jetzt nicht genau, wo ich das messen könnte. Ich habe mich schon auch in Liverpool verantwortlich gefühlt. Ich habe mich auch in Dortmund verantwortlich gefühlt. Das ist irgendwie so eine komische Art von mir, weiß ich gar nicht genau. Hätte ich gerne ab und zu mal abgelegt, weil du denkst, ja komm, es ist ja nicht so schlimm. Aber nee, die Verantwortung ist da.
14: Jürgen Klopp scheint sich seiner Verantwortung sehr bewusst vor dem Debüt gegen die Niederlande.
15: Dieses Spiel ist das erste von hoffentlich ganz vielen, nicht das letzte. Wenn es das letzte wäre, dann würde ich auch jetzt wahrscheinlich Druck spüren.
14: Doch so ist Jürgen Klopp vor dem Spiel sehr entspannt, nimmt sich ausgiebig Zeit für Interviews und versichert glaubhaft.
15: Fühlt sich alles gut und richtig. Richtig an. Also ist alles in Ordnung. Nervosität, falls die Frage kommt, ist noch keine da. Anspannung wird definitiv kommen. Ich weiß schon, da geht so ein bisschen was.
14: Für nicht weniger als eine ganze Fußballnation, die große Träume hat und eine Erwartungshaltung, die erstaunlich groß ist. In einem Land, das Ende Juni im WM-16-Finale an Paraguay gescheitert ist.
15: Man glaubt ja dann jetzt, ja gut, ich spiele so Fußball, was denn da passiert? Die wollen doch nicht. Die wollen alle. Wir müssen dafür sorgen, dass sie es auch zeigen können.
14: Nach dem Motto, lebe deinen Traum und träume nicht dein Leben.
12: Und heute Abend ab 20.45 Uhr wissen wir dann hoffentlich wieder ein bisschen mehr. Deutschland in den Niederlanden, live hier natürlich auf BR24 Radio.
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16: A3 Nürnberg Richtung Passau zwischen Metten und Hengersberg, 7 Kilometer stockender Verkehr wegen Bauarbeiten. A7 Ulm Richtung Füssen zwischen dem Kreuz Ulm-Elching und dem Dreikettistetten, 5 Kilometer stockend. A8 München Richtung Salzburg zwischen Rosenheim-West und Rohrdorf, 7 Kilometer Stau an einer Baustelle. Richtung München zwischen Fraßdorf und Rosenheim, 8 Kilometer Stau wegen Bauarbeiten. Und A96 Lindau Richtung München zwischen Wangen-West und Leutkirch-Süd, Stau. Das Wetter in Bayern. Viele Wolken heute, vereinzelt kann es regnen, dazu ist es windig. Am Nachmittag lockert es von Norden her auf. Die Temperaturen erreichen maximal 14 bis 21 Grad. Morgen ist es dann im Westen sonnig, im Osten zeitweise bewölkt bei 15 bis 22 Grad. Das Wochenende wird sonnig, mancherorts dauert es aber sehr lange, bis sich der Nebel auflöst. Und die Höchstwerte liegen zwischen 20 und 27 Grad.

0: Es ist 12 Uhr.
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2: Warum Wirtschaftsforscher ihre Wachstumsprognose anheben, warum die Bundesregierung die Geheimdienste stärken will, warum der Sozialverband VDK nichts vom Tankrabatt hält, das sind einige unserer Themen in den kommenden Minuten. Am Mikrofon Stefan Einöder. Guten Tag. Gute Nachrichten aus der Wirtschaft. Die befindet sich aus Sicht der führenden Forschungsinstitute im Aufschwung. In Berlin haben sie ihre neue Prognose vorgestellt und in der kommen die Forscher zu dem Schluss, dass das Bruttoinlandsprodukt in diesem Jahr um 1,3% wächst. In ihrem Frühjahrsgutachten hatten sie noch mit einem Plus von lediglich 0,6% gerechnet. Warum sie so optimistisch sind, das erklärte der Konjunkturchef des Leibniz-Instituts für Wirtschaftsforschung Halle, Oliver Holtemüller, so.
3: Zum einen entwickelt sich die Weltwirtschaft trotz der Belastungen durch den Konflikt am Persischen Golf erstaunlich robust. Davon profitiert etwa die deutsche Exportwirtschaft. Dahinter steht zum anderen aber auch der weltweite Boom bei künstlicher Intelligenz. Der sorgt für zusätzliche Nachfrage nach etwa Datenverarbeitungsgeräten, nach Investitionsgütern für den Aufbau von Rechenzentren sowie nach Dienstleistungen im Bereich Information und Kommunikation. Und nicht zuletzt haben wir noch die höheren Ausgaben für Infrastruktur und Verteidigung, die natürlich auch nachfragewirksam werden nach und nach.
2: Wie Holtemüller aber ergänzte, steht dieser Aufschwung auf einem schmalen Fundament. Die Wirtschaftsforscher sprechen in ihrem Gutachten von strukturellen Problemen in der deutschen Wirtschaft, weshalb sie ihre Prognose für das kommende Jahr nur leicht erhöht haben, von 0,9 auf 1,1%. Die Bundesregierung will die Geheimdienste stärken und begründet das mit einer wachsenden Bedrohung, etwa durch Drohnen- oder Hackerangriffe. Wir erinnern uns alle an den Drohnenalarm am Flughafen von Leipzig-Halle, wo sogar Sprengstoff im Spiel war. Der Bundestag hat am Vormittag nun zum ersten Mal über den Gesetzentwurf zur Reform der deutschen Geheimdienste beraten, der aus Sicht von Kritikern viel zu weit in das Leben der Bürger eingreift. Über die Debatte, das für und wider, berichtet Eva Huber aus unserem Hauptstadtstudio.
4: Deutschland ist konfrontiert mit Spionage, Sabotage, Hackerangriffen, mit Drohnen über kritischer Infrastruktur und mit Sprengstoff bestückt am Leipziger Flughafen. Die Regierungsparteien CDU, CSU und SPD argumentieren, deshalb müssen der Bundesnachrichtendienst im Ausland und der Verfassungsschutz im Inland in Zukunft bei Bedrohungen aktiv eingreifen können, statt nur Informationen zu sammeln. In bestimmten Fällen sollen sie zum Beispiel bei einem Hackerangriff sozusagen zurückhacken und die IT der Angreifer zerstören dürfen. Außerdem sollen sie unter engen Voraussetzungen Wohnungen heimlich betreten dürfen und Spähsoftware auf Computern und Handys installieren können. Heftige Kritik daran kommt von AfD und Linken. Die AfD sieht einen Spitzelstaat. Die Linke fürchtet, dass die Nachrichtendienste in Zukunft mit KI Daten auswerten und Persönlichkeitsprofile erstellen könnten. Die Grünen finden mehr Befugnisse für den Auslandsnachrichtendienst prinzipiell gut, haben aber Bedenken beim Verfassungsschutz im Inland. Und sie wollen, dass die Dienste deutlich stärker kontrolliert werden, als es der Gesetzentwurf jetzt vorsieht.
2: Die Preise für Diesel und Benzin, die sind im Moment wieder sehr hoch. Die Bundesregierung will Autofahrer deshalb wieder über einen Tankrabatt entlasten. Der Gesetzentwurf ist bereits beschlossen und soll morgen von Bundestag und Bundesrat verabschiedet werden. Es gibt aber weiterhin Kritik am neuen Tankrabatt, wie Frank Eichmann in unserem Hauptstadtstudio berichtet.
5: Der geplante Tankrabatt ist der falsche Weg, sagt die Chefin des Sozialverbandes VDK, Verena Bentele, der dpa. Richtig wäre es ihrer Meinung nach gewesen, die Menschen zu entlasten, die sehr wenig Geld hätten, zum Beispiel über direkte Auszahlungen. Weitere Alternativvorschläge des Sozialverbandes, eine gesenkte Stromsteuer, die käme bei allen Haushalten an, nicht nur bei Autofahrern. Oder wegen der hohen Lebenshaltungskosten die Senkung der Mehrwertsteuer auf Obst, Gemüse und Hülsenfrüchte. Die Bundesregierung hat einen neuen Tankrabatt auf den Weg gebracht, der die Spritpreise durch reduzierte Steuern um 17 Cent pro Liter senken könnte. Geplante Einführung am nächsten Donnerstag. Dafür müssen schon morgen Bundestag und Bundesrat zustimmen. Kostenpunkt bis Ende des Jahres etwa 2,5 Milliarden Euro. Bereits gestern forderte der Chef des Bundeskartellamtes die Mineralölkonzerne auf, die Steuerentlastung schnell und möglichst vollständig an die Autofahrer durchzureichen. Verpflichtend durchsetzen könne das Kartellamt diese Weitergabe allerdings nicht.
2: Deutschland und Indien stehen kurz vor dem Abschluss eines milliardenschweren Rüstungsabkommens. Es geht dabei um den gemeinsamen Bau von 6 U-Booten. Die Technik liefert ein deutsches Unternehmen, gebaut wird dann in Indien. Einzelheiten von unserer Korrespondentin in Neu-Delhi, Bo-Hyun Kim.
0: Von deutscher Seite aus könne das U-Boot-Abkommen mit Indien schon morgen unterschrieben werden. Das sagte der deutsche Botschafter in Neu-Delhi, Jasper Wieg. Jetzt liege der Ball bei Indien. Eine Stellungnahme der indischen Regierung liegt dazu bislang nicht vor. Es geht um 6 U-Boote und geschätzte 8 Milliarden US-Dollar. Der Kieler Rüstungskonzern TKMS soll die Technik liefern. Gebaut werden sollen die Boote auf einer indischen Werft in Mumbai gemeinsam mit einem staatlichen indischen Unternehmen. Für TKMS wäre das ein Großauftrag. Indien will dabei auch technisches Wissen übernehmen, um künftig weniger von ausländischen Herstellern abhängig zu sein. Deutschland komme Indien bei diesem Wunsch weit entgegen, so Wieg. Welche Technik genau weitergegeben wird, ist öffentlich bislang nicht im Detail bekannt. Das seit Jahren geplante Geschäft hat einen strategischen Hintergrund. China zeigt mehr Präsenz im Indischen Ozean. Pakistan baut seine U-Boot-Flotte mit chinesischer Hilfe aus. Indien will seine Marine stärken und wichtige Handelswege schützen.
2: Dass US-Präsident Trump ein ambivalentes Verhältnis zu Medienvertretern pflegt, das ist bekannt. Ende vergangener Woche rief er eine neue Eskalationsstufe aus. Trump hatte erklärt, eine Reihe von Medien den Zugang zum Weißen Haus zu verwehren. Sie klagten gegen die Anordnung. Andere Medien solidarisierten sich daraufhin und schränkten ihre TV-Berichterstattung über den Präsidenten ein. Nun hat ein Bundesrichter den Ausschluss der Medien vorläufig ausgesetzt. Aus Washington berichtet Ralf Borchardt.
6: Juristische Niederlage für Donald Trump, zumindest vorläufig. Ein Bundesgericht hat die sofortige Wiederzulassung von CNN, MS Now und Politico ins Weiße Haus angeordnet. Die Verfügung gilt zunächst für 14 Tage, während das Gerichtsverfahren in der Sache weiterläuft. Der Richter ließ in seiner Begründung allerdings erkennen, dass er den Ausschluss der drei Medien mit hoher Wahrscheinlichkeit für verfassungswidrig hält. Trump hatte vergangenen Freitag überraschend angekündigt, die Fernsehsender CNN und MS Now und das Newsportal Politico aus dem Weißen Haus zu verbannen. Sein Vorwurf, sie würden Falschnachrichten verbreiten. 5 große US-Fernsehsender weigerten sich daraufhin, wie bisher üblich, den Präsidenten im täglichen Wechsel auf Schritt und Tritt zu begleiten. Auch der sonst stets Trump-freundliche Sender Fox News schloss sich dem Protest an. So wurde auch die Ankunft von Chinas Präsident Xi Jinping gestern Abend von keinem der großen US-Fernsehsender übertragen. Präsident Trump beschimpft Medien, die kritisch über ihn berichten, regelmäßig als Fake News. Die Pressefreiheit ist in den USA durch den 1. Zusatzartikel der Verfassung geschützt.
2: Ende Oktober wird in Israel ein neues Parlament gewählt. Der Wahlkampf ist in vollem Gang. Die Parteien haben ihre Kandidatenlisten bei der Wahlkommission eingereicht. Und die hat nun auf Antrag der Regierungskoalition angekündigt, die Parteien der arabischen Minderheit von der Wahl auszuschließen. Etwa 20% der israelischen Bevölkerung sind arabischstämmig. Ob es dabei bleibt, wird das oberste Gericht am 4. Oktober entscheiden. Nathalie Amiri berichtet.
7: Der israelische Wahlausschuss hat gestern beschlossen, sämtliche arabische Parteien von der bevorstehenden Parlamentswahl auszuschließen. Betroffen sind die Vereinigte Arabische Liste von Mansour Abbas und die Gemeinsame Liste, darunter auch die Politiker Ofer Kassif und Sami Abu Shehade. Die Entscheidung dürfte vom obersten Gerichtshof in der kommenden Woche aufgehoben werden. In der Vergangenheit hat er vergleichbare Ausschlüsse meist rückgängig gemacht. Die rechtlichen Hürden dafür sind hoch. Auch wenn ein Ausschluss sämtlicher arabischer Parteien unwahrscheinlich ist, könnten einzelne Politiker dieser Parteien von der Wahl ausgeschlossen werden. Bemerkenswert ist, dass auch Teile der Opposition den Ausschluss der arabischen Parteien unterstützen, obwohl sie für eine künftige Regierungsbildung auf die Stimmen arabischer Parteien angewiesen sein könnten. Rund 21% der israelischen Bevölkerung sind Araber. Die Sorge, selbst wenn der oberste Gerichtshof die Entscheidung aufhebt, könnte der politische Schaden bleiben. Menschenrechtsorganisationen warnen davor, dass die politische Teilhabe arabischer Israelis zunehmend in Frage gestellt wird und damit auch ihre Stellung innerhalb der israelischen Demokratie.
2: Der Klimawandel hat nicht nur trockenere und heißere Sommer zur Folge, wie gerade erlebt, sondern auch wärmere und schneeärmere Winter. Das bedeutet für immer mehr Skigebiete, dass sie sich an die neuen Wetterbedingungen anpassen müssen. Vor allem in niedrigen Lagen werden Liftanlagen geschlossen und schrittweise abgebaut, sowie das Skigebiet Gaissau-Hintersee im Salzburger Land. Neue Tourismuskonzepte sind da gefragt. Asja Fröhlich hat mit Betreibern und Hoteliers in der Region gesprochen.
8: Es kracht und klopft an diesem Morgen im Salzburger Land. Stück für Stück wird ein alter Sessellift zerlegt. Er hat ausgedient. Zuerst kommen die dicken Förderseile herunter, die früher jung und alt den Berg hinaufgezogen haben. Wie viele aus der Region hat auch Albert Ebner hier Skifahren gelernt. Für ihn ist es ein emotionaler Tag.
9: Es tut schon weh in der Seele, wenn man das sieht, wie hier der Lift abgerissen wird. Es macht mich wehmütig, aber auch kämpferisch, weil wir natürlich einen Teil der Anlagen gerettet haben.
8: Ebner ist eigentlich Hotelier. Zusammen mit anderen aus der Region hat er 4 von 9 Liften vor dem Abriss bewahrt. Seit 3 Jahren steht Gaissau-Hintersee still. Mehrere Versuche, das Gebiet wiederzubeleben, sind gescheitert. Ebner will nun mit einem neuen Ansatz einen Neustart wagen.
9: Der Klimawandel spielt bei uns mit. Wir sind hier auf zwischen 800 und 1300, 1400 Meter. Und da ist es so, dass wir davon ausgehen, dass die nächsten 20 Jahre die Niederschläge bzw. der Schnee auch weniger wird. Also musst du dir einfach etwas überlegen, das ganze Jahr den Berg zu bespielen und so auch die schneearmen Winter hier zu überleben.
8: Die Alpen erwärmen sich schneller als der globale Durchschnitt. Die Folge? Weniger Schnee oder nur in höheren Lagen. Außerdem, wenn es zu warm ist, lohnt sich selbst die technische Beschneiung nicht. Die Tage, an denen Skifahren möglich ist, werden weniger. Für viele Betreiber rechnet sich das nicht mehr. Sie müssen schließen oder sich neu orientieren. So wie Gaissau-Hintersee.
9: Wir reden hier von 4 Liftanlagen, die wir in Zukunft zu einem Bikezentrum und Winterzentrum ausbauen wollen. Erstphase 13 Kilometer Downhill-Strecke für den Sommer und im Winter trotzdem für Schneeschuhwanderer, Tourengeher, Skifahrer, Langläufer, Mountainbike-Fahren, Höhenläufe. Also das ist der Plan, hier so eine Ganzjahresdestination zu entwickeln.
8: Umweltverbände begrüßen zwar, dass der Fokus in vielen Skigebieten nicht mehr allein auf der Skisaison liegt. Sie warnen aber, die Berge werden dadurch nicht automatisch weniger belastet, sondern anders. Für Ebner spielt Nachhaltigkeit eine wichtige Rolle. Die Sessel der Lifte möchte er renovieren und für den Biketransport umbauen.
9: Wir reden hier von 55 Hektar und die wollen wir hier auch nutzen, wieder in Zukunft Sommer und Winter und dadurch natürlich wenig Eingriff in die Natur. Also wir schauen auch hier auf die Umwelt und Bestand verwenden und nichts Neues irgendwo in die Pampas hineinbauen.
8: Auch Wirtin Angie blickt positiv auf die Pläne, das Gebiet zur Ganzjahresdestination umzubauen. Ihre Hütte liegt ganz in der Nähe des Lifts, der gerade abgerissen wird. Sie hofft,
10: dass die Gäste und die Urlauber einfach unsere Region nach wie vor als Urlaubsziel entdecken und dass sie einem gefällt darin. Und ja, für das sind wir eigentlich da und machen wir es.
8: Aktuell wartet Ebner noch auf einige Genehmigungen, damit er sein Projekt vollständig umsetzen kann. Dann wird sich zeigen, wie es bei den Gästen ankommt.
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1: 12.15 Uhr.
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1: Johannes Hitzelberger mit den Nachrichten.
3: Wirtschaftsinstitute heben Konjunkturprognose kräftig an. Sie erwarten einen Anstieg des Bruttoinlandsprodukts um 1,3% im laufenden Jahr. In ihrem Frühjahrsgutachten haben die Institute noch mit einem Plus von 0,6% gerechnet. Der Aufschwung stehe jedoch auf einem schmalen Fundament angesichts hoher Energiepreise und Strukturprobleme, warnte der Konjunkturchef des Leibniz-Instituts für Wirtschaftsforschung, Holte Möller. Bundesregierung will mehr Befugnisse für die Geheimdienste. Als Grund nennt die Regierung die veränderte Sicherheitslage. Deutschland sei zunehmend Ziel von Spionage, Sabotage, Cyberangriffen und Desinformationskampagnen. Vorgesehen ist beispielsweise, dass der BND künftig direkt auf einen Hackerangriff reagieren kann, etwa durch die Zerstörung der IT des Angreifers. Der Verfassungsschutz soll Wohnungen heimlich betreten dürfen, zum Beispiel zur Installation von Spähsoftware. Mindestens 8 Menschen sterben bei russischen Angriffen auf die Ukraine. Nach ukrainischen Angaben wurden Wohngebäude, eine Geburtsklinik, ein Gemüselager und Einrichtungen für die Energieversorgung getroffen. Neben Kiew war auch die Region Charkiw im Osten des Landes betroffen. Mieterbund und Arbeiterwohlfahrt kritisieren geplante Wohngeldkürzung. Beide Organisationen riefen die Bundesländer auf, im Bundesrat gegen die Einsparungen zu stimmen. Die Kürzung von 45% sei unverhältnismäßig und ein sozialpolitischer Rückschritt. Der Bundesrat befasst sich morgen mit dem Thema. Berlin zieht seine Olympiabewerbung zurück. Der noch regierende Bürgermeister Wegner sprach von einem traurigen Tag für Berlin. Er machte den Widerstand der Linken für das Scheitern der Bewerbung verantwortlich. Vertreter von Sportverbänden hätten ihm klar signalisiert, dass Berlin wegen der olympiakritischen Haltung von Wahlsiegerin Elif Erhalb keine Chancen mehr habe. Das Wetter in Bayern. Am Nachmittag von Norden her freundlicher, Werte bis 21 Grad.
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4: mit Xaver Schäffer. KI macht vieles einfacher, leider auch Cyberverbrechen. Hacker können mit KI-Tools aus China fremde Server nach Sicherheitslücken durchsuchen und zuschlagen. Auch für Bayerns Universitäten und Hochschulen wird das zum Problem. Zuletzt gab es ja einen erfolgreichen Hackerangriff bei der LMU München. Aber auch andere Hochschulen haben zu kämpfen, berichtet Arno Trümper.
5: Von einem zweistelligen Millionenbereich an automatisierten Cyberangriffen jeden Tag berichtet die Universität Bayreuth auf BR-Anfrage. Ähnlich äußern sich auch andere bayerische Universitäten. Ihre Größe mit tausenden Studenten, hunderten Standorten und Fakultäten mache Universitäten besonders verwundbar, sagt Thomas Schreck. Er forscht an der Hochschule München zu Cybersicherheit. Dazu kommt laut dem Experten, dass Angreifer immer öfter Open-Source-Modelle aus China nutzen.
4: Also Angriffe mit Hilfe von künstlicher Intelligenz. Die bereitet auch dem deutschen Justizsystem Probleme. Nicht nur wegen Hackerangriffen, sondern auch, weil praktisch jeder, dank KI, lange Texte voller Paragraphen verfassen kann. Und die werden dann auch für einfache Zivilverfahren an die Gerichte geschickt. In der CSU wünschen sich Juristen deshalb eine Reform, berichtet Anton Rauch.
6: So bräuchten die Gerichte spezielle KI-Assistenzsysteme für Justiz und Verwaltung zur Begrenzung missbräuchlicher Schriftsätze, heißt es. Es gäbe auch schon KI bei den Gerichten, aber insgesamt müsse die KI besser und schneller werden, um Massenfälle besser filtern zu können. Bei den Sozialgerichten etwa ist die Zahl der Verfahren stark angestiegen, wenn es um Krankenversicherungen geht, Arbeitslosengeld oder Bürgergeld und Grundsicherung. Die menschliche richterliche Entscheidung könne schon von Verfassungswegen niemals durch KI ersetzt werden, sagte die Präsidentin des Landgerichts Ingolstadt, Bettina Milke. Aber die Justiz müsse die digitalen Möglichkeiten einschließlich KI voll ausschöpfen können. Also eine Aufgabe für den neuen Justizminister in Bayern, Josef Schmidt von der CSU.
4: Und wohl ganz ohne KI hat das Landgericht München heute eine Entscheidung gefällt. Und zwar in einem Nachbarschaftsstreit von Bayern Münchens Ehrenpräsident Uli Hoeneß. Dessen Nachbarin hatte geklagt wegen zwei Bäumen auf Hoeneß Grundstück in Bad Wiessee am Tegernsee. Das Ehepaar Hoeneß hatte dort zwei Linden als Ersatz für einen beschädigten Ahorn gepflanzt. Laut der Nachbarin besteht auf dem entsprechenden Grundstücksteil aber ein Bepflanzungsverbot und außerdem würden die Bäume ihre Sicht behindern. Die Richter sahen das anders und wiesen die Klage ab. Das Ehepaar Hoeneß war selbst nicht im Prozess heute, aber ihr Anwalt Peter Gauweiler sagte dem BR:
7: Sie freuen sich logischerweise, das ist ja ganz klar. Ich kann nur sagen, dass das Gericht in vollem Umfang zu 100% unseren Anträgen gefolgt ist.
4: Das Urteil ist allerdings noch nicht rechtskräftig. Es kann Berufung eingelegt werden. 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
1: Bei den Landtagswahlen am vergangenen Wochenende in Mecklenburg-Vorpommern und Berlin waren sie die großen Gewinner. Die AfD und die Linke. Sie liegen auch in der Gunst der jungen Stimmberechtigten ganz vorne. Kommen also die anderen Parteien bei jungen Menschen nicht mehr an? Sprechen sie ihre Themen nicht mehr an und verlieren sie die jungen Wähler deshalb? Diese Fragen hat Philine Elstam aus dem ARD-Hauptstadtstudio Jungen Abgeordneten gestellt.
8: Wahlergebnisse zeigen deutlich, junge Menschen wählen häufiger linke oder rechte Parteien. In Berlin war bei den unter 25-Jährigen die Linke Spitzenreiter, in Mecklenburg-Vorpommern war es die AfD, genau wie in Sachsen-Anhalt zwei Wochen vorher. Um es mit den Worten vom CDU-Bundestagsabgeordneten Johannes Winkel zu sagen:
9: Naja, für junge Wähler gibt es ja gerade nicht viele Gründe, CDU oder SPD zu wählen.
8: Johannes Winkel ist Vorsitzender der Jungen Union und ganz frisch auch einer der stellvertretenden Fraktionschefs. Selbst ist er 34 Jahre alt. Aber woran liegt das, dass weniger junge Menschen Union, SPD und Grüne wählen? Anna Eikens von der CDU ist 28 Jahre alt und damit eine der jüngeren Abgeordneten im Bundestag. Sie sagt, dass essentielle Fragen, die sich junge Menschen stellen, zu wenig Platz finden.
10: Finde ich einen Ausbildungsplatz? Wo kann ich einen Ausbildungsplatz annehmen? Wie finanziere ich mir das? Kann ich noch einen Master machen oder einen Meister, eine Meisterprüfung mir selbst finanzieren? Das sind halt Themen, die bei uns gar nicht oder viel zu wenig vorkommen.
8: Dass eben genau diese Themen junge Menschen besonders beschäftigen, zeigen auch Studien wie Jugend in Deutschland 2026. Insbesondere Dauerkrisen, unsichere berufliche Zukunft, Geldsorgen und mentaler Stress zählen dort als zentrale Themen junger Menschen. Dass Antworten auf diese Themen Stimmen einbringen, sieht auch Jakob Blankenburg von der SPD. Er selbst ist 29 Jahre alt und bereits seit 2021 Abgeordneter der SPD im Deutschen Bundestag.
11: Wenn ich mir jetzt beispielsweise die Linke hier in Berlin anschaue, die die Frage Leistbarkeit und Gerechtigkeit in den Fokus gestellt hat, dann muss auch ich als junger Mensch erstmal sagen, das Thema ist eins, was wir deutlich mehr bespielen müssen.
8: In Berlin hat die Linke stark mit dem Thema bezahlbarer Wohnraum gepunktet. 37% der Wähler sahen darin eine besonders große Kompetenz der Partei. Ein gezieltes Thema nach außen kommunizieren. Müssen das andere Parteien mehr machen, um junge Wähler zurückzugewinnen? Timo Ginos von den Grünen gehört mit 30 Jahren auch noch zu den jüngeren Abgeordneten.
12: Die Politik ist schlecht und die Kommunikation ist noch schlechter. Das muss insbesondere Friedrich Merz dringend überdenken. Ich glaube, das läuft bei uns Grünen manchmal besser, aber vielleicht aktuell nicht gut genug, um viele junge Menschen zu erreichen.
8: Er versteht den Frust vieler junger Menschen, die das Vertrauen in etablierte Parteien zunehmend verlieren oder von der politischen Situation enttäuscht sind. Das liegt laut ihm vor allem an der Kommunikation nach außen.
12: Man muss sich mal nur die letzten Debatten angucken. Da kommt eine Wehrpflicht dazu, da wurde die BAföG-Erhöhung ausgesetzt. Die Mieten werden überhaupt nicht kontrolliert. Eine schlechte Politik in tollen TikTok-Videos verkauft, die wird nicht gut, sondern die Politik muss anders werden.
8: In diesem Punkt sind sich viele der jungen Abgeordneten einig. Es nur auf Social Media runterzubrechen, um bei jungen Menschen zu punkten, sei zu kurz gedacht. Für Jakob Blankenburg von der SPD sei vor allem Authentizität wichtig.
11: Wenn ich mir jetzt die politischen Debatten der letzten Monate anschaue, dann muss ich feststellen, dass das im politischen Diskurs insgesamt vielleicht nicht überall so wahrgenommen worden ist.
8: Politikanalysen gehen zudem davon aus, dass sich junge Wähler nicht mehr so sehr an eine Partei gebunden fühlen wie ältere. Eine Partei, die lange vorne bei jungen Menschen lag, sind die Grünen. Jeanne Dillschneider ist 30 Jahre alt, Abgeordnete der Grünen und seit vergangenem Jahr im Bundestag. Sie betont, dass Klimaschutz nach wie vor eine große Rolle spielt.
13: Sehr schade, dass wir junge Menschen nicht mehr erreichen. Social Media ist aus meiner Sicht ein wichtiges Instrument. Ich selbst bin ja auch immer auf Instagram unterwegs und ich glaube, wir haben das zu lange unterschätzt und vielleicht müssen wir auch ein Stückchen cooler und lässiger werden.
8: Inhalte besser auf Social Media verkaufen oder ganz andere Politik machen? Auch die jungen Abgeordneten im Bundestag haben noch nicht die universelle Lösung gefunden, um junge Wählerstimmen zurückzugewinnen. Viel Zeit haben die Parteien in jedem Fall nicht mehr. Nächstes Jahr stehen insgesamt 5 Landtagswahlen an.
1: erreichen etablierte Parteien junge Menschen nicht mehr. Das war ein Beitrag von Feline Elster.
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1: Gruffalo Granny, also Gruffalo Oma, so heißt der dritte Band der Kinderbuchreihe, der heute in Großbritannien auf den Markt gekommen ist. Autorin ist Julia Donaldson. Die Bilder stammen aus der Feder von Axel Schäffer, einem deutschen Illustrator, der schon seit vielen Jahren in London lebt. Er hat dem gutmütigen kleinen Monster Gruffalo eine Großmutter an die Seite gezeichnet. Und das kommt offenbar sehr gut an bei der Fangemeinde, auch bei Königin Camilla, wie ARD die Korrespondentin Mareike Aden festgestellt hat.
14: Feurige Augen, knotige Knie, lila Stacheln und eine listige Maus als Gegenspielerin. Der Gruffalo ist in Großbritannien eine Kinderbuchfigur mit Kultstatus, wurde weltweit mehr als 100 Mal übersetzt. Jetzt gibt es eine neue Geschichte, nach mehr als 20 Jahren Pause. In einem Buchladen im Londoner Zentrum haben sich Schlangen gebildet, denn seine Schöpfer sind für eine Signierstunde gekommen. Die britische Autorin Julia Donaldson und der deutsche Illustrator Axel Schäffler. Nun gibt es eine Gruffalo-Oma. Der Riesenerfolg der Gruffalo-Familie überrascht Schäffler bis heute ein wenig.
15: Ich glaube, die Ambivalenz, die in dem Charakter, in dem Gruffalo steckt, dass er einerseits, Kinder finden ihn süß und haben ihn dann plötzlich als Plüschtier. Und andererseits macht, ist er natürlich auch ein bisschen gefährlich. Er ist ja nicht böse, sondern hat nur Hunger. Ist aber eine Bedrohung und ich höre dann von Eltern, die sagen, die müssen jeden Tag das Buch aus dem Zimmer nehmen in der Nacht, weil die Kinder sich fürchten.
14: Die Gruffalo-Oma hat graues Fell, grüne Augen und kommt mit Handtasche und Gehstock zu Besuch zum Gruffalo-Kind. Dass Julia Donaldson diese Fortsetzung geschrieben hat, war selbst für Axel Schäffler eine Überraschung.
15: Also ich wusste nicht, dass Julia einen neuen Text geschrieben hat und irgendwann kam der Anruf vom Verlag. Wir haben einen neuen Text, einen Gruffalo-Text. Dann habe ich ihn gelesen und der war so großartig, dass ich natürlich sofort zugesagt habe.
14: Seit 1982 lebt der gebürtige Hamburger in Großbritannien. Die vielen anderen Bücher, die er mit Donaldson veröffentlicht hat, sind ebenfalls Kinderbuchklassiker. Aber der größte Star bleibt die Gruffalo-Familie. Die 4 Jahre alte Olive, die es in der Schlange zu Axel Schäffler gerade bis ganz nach vorne geschafft hat, sagt, sie mag am liebsten das Gruffalo-Kind, weil es allein in den Wald geht und tapfer sei, so wie sie.
16: She's my favorite character.
14: Für Lukas ist die Maus der beste Charakter, weil sie so clever sei.
16: He's just so clever. I haven't read it.
14: Fiona hat das Buch noch nicht zu Ende gelesen, aber ist sicher, die Maus werde den Gruffalo sicher wieder überlisten. Bis ins Londoner West End, in den berühmten Theaterbezirk, hat es der Gruffalo geschafft. Die Theatergruppe Tall Stories bringt die Geschichten des Ungeheuers weltweit schon seit 25 Jahren auf die Bühne und feiert das in einem Londoner Hotel mit einer kleinen Party, umgeben von Gruffalo-Dekoration. Toby Mitchell ist der Gründer der Theatergruppe. Jeder kennt Axel Schäffler. Er ist hier im Land genauso bekannt wie Julia Donaldson. Er ist großartig, seine Illustrationen sind fantastisch und es macht Spaß, seine Bilder auf der Bühne zum Leben zu erwecken. Ein bekennender Fan ist auch Königin Camilla. Mit ihr machen Schäffler und Donaldson Projekte, um Kinder fürs Lesen zu begeistern. Vor einigen Wochen führten sie den Gruffalo in einem Wald bei Liverpool vor Kindern und Königin als kleines Theaterstück auf.
15: Ich weiß, dass sie den Gruffalo irgendwie dann auch ihren Enkelkindern vorgelesen hat und ihn so kennengelernt hat. Und ich glaube, das ist hier sehr wichtig, dass Kinder oder überhaupt Menschen Bücher lesen.
14: Und schon jetzt ist die Gruffalo-Oma in Großbritannien ein Bestseller.
15: Das fühlt sich, wenn man drüber nachdenkt, sehr komisch an. Es macht ein bisschen schwindelig, das vorzustellen, wie viele Kinder jetzt abends die neue Geschichte lesen zum Beispiel. Andererseits muss ich nicht immer daran denken, sondern arbeite an neuen Projekten.
14: In Deutschland erscheint der Gruffalo 2 Wochen später als in Großbritannien. Und Schäffler selbst geht im Herbst auf eine Lesereise, bei der er die Gruffalo-Familie vor den Augen des Publikums live zeichnet.
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1: A3 Nürnberg Richtung Passau, zwischen Metten und Hengersberg, 7 Kilometer stockender Verkehr. A7 Fulda Richtung Würzburg, zwischen Dreieck Fulda und Bad Brückenau-Wildflecken, eine Baustelle und 4 Kilometer Stau. A7 Ulm Richtung Füssen zwischen dem Kreuz Ulm-Elchingen und Dreikittistetten, 5 Kilometer stockender Verkehr. A8 München Richtung Salzburg zwischen Rosenheim-West und Rohrdorf, 7 Kilometer Stau an einer Baustelle. Und Richtung München zwischen Fraßdorf und Rosenheim, 7 Kilometer Stau wegen Bauarbeiten. A9 München Richtung Nürnberg zwischen Manching und Ingolstadt Süd, 6 Kilometer stockender Verkehr wegen Bauarbeiten. Und noch die A96 Lindau Richtung München zwischen Wangen West und Leutkirch Süd, 5 Kilometer Stau. Das Wetter in Bayern im Norden, gebietsweise sonnige Abschnitte, sonst ist es meist bewölkt. Einzelne Schauer sind möglich, besonders von Oberfranken bis ins östliche Oberbayern und später auch an den Alpen. Im Südosten kann es sogar kurze Gewitter geben und es wird mitunter ziemlich windig. Das alles bei Höchstwerten heute Nachmittag zwischen 21 Grad im Landkreis Aschaffenburg und 14 Grad im Fichtelgebirge.

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1: Es ist 12.30 Uhr.
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1: Neue Wachstumsprognose, wie Forscher die Wirtschaftsentwicklung einschätzen, darauf schauen wir als erstes. Außerdem Thema bei uns, warum die Bundesregierung die Geheimdienste stärken will und was die Opposition davon hält und wie Berlin den Verzicht auf die Olympia-Bewerbung erklärt. Am Mikrofon Stefan Einöder. Gute Nachrichten aus der Wirtschaft. Die befindet sich aus Sicht der führenden Forschungsinstitute im Aufschwung. In Berlin haben sie ihre neue Prognose vorgestellt und in der kommen die Forscher zu dem Schluss, dass das Bruttoinlandsprodukt in diesem Jahr um 1,3% wächst. In ihrem Frühjahrsgutachten hatten sie noch mit einem Plus von lediglich 0,6% gerechnet. Warum sie so optimistisch sind, das erklärte der Konjunkturchef des Leibniz-Instituts für Wirtschaftsforschung Halle, Oliver Holtemüller, heute Vormittag so.
3: Zum einen entwickelt sich die Weltwirtschaft trotz der Belastungen durch den Konflikt am Persischen Golf erstaunlich robust. Davon profitiert etwa die deutsche Exportwirtschaft. Dahinter steht zum anderen aber auch der weltweite Boom bei künstlicher Intelligenz. Der sorgt für zusätzliche Nachfrage nach etwa Datenverarbeitungsgeräten, nach Investitionsgütern für den Aufbau von Rechenzentren sowie nach Dienstleistungen im Bereich Information und Kommunikation. Und nicht zuletzt haben wir noch die höheren Ausgaben für Infrastruktur und Verteidigung, die natürlich auch nachfragewirksam werden nach und nach.
1: Wie Holtemüller aber ergänzte, steht dieser Aufschwung auf einem schmalen Fundament. Die Wirtschaftsforscher sprechen in ihrem Gutachten von strukturellen Problemen in der deutschen Wirtschaft, weshalb sie ihre Prognose für das kommende Jahr nur leicht erhöht haben von 0,9 auf 1,1%. Die Bundesregierung will die Geheimdienste stärken und begründet das mit einer wachsenden Bedrohung, etwa durch Drohnen- oder Hackerangriffe. Der Bundestag hat am Vormittag zum ersten Mal über den Gesetzentwurf zur Reform der deutschen Geheimdienste beraten, der aus Sicht von Kritikern viel zu weit in das Leben der Bürger eingreift. Über die Debatte, das Für und Wider, berichtet Eva Huber aus unserem Hauptstadtstudio.
4: Deutschland ist konfrontiert mit Spionage, Sabotage, Hackerangriffen, mit Drohnen über kritischer Infrastruktur und mit Sprengstoff bestückt am Leipziger Flughafen. Die Regierungsparteien CDU, CSU und SPD argumentieren, deshalb müssen der Bundesnachrichtendienst im Ausland und der Verfassungsschutz im Inland in Zukunft bei Bedrohungen aktiv eingreifen können, statt nur Informationen zu sammeln. In bestimmten Fällen sollen sie zum Beispiel bei einem Hackerangriff sozusagen zurückhacken und die IT der Angreifer zerstören dürfen. Außerdem sollen sie unter engen Voraussetzungen Wohnungen heimlich betreten dürfen und Spähsoftware auf Computern und Handys installieren können. Heftige Kritik daran kommt von AfD und Linken. Die AfD sieht einen Spitzelstaat. Die Linke fürchtet, dass die Nachrichtendienste in Zukunft mit KI Daten auswerten und Persönlichkeitsprofile erstellen könnten. Die Grünen finden mehr Befugnisse für den Auslandsnachrichtendienst prinzipiell gut, haben aber Bedenken beim Verfassungsschutz im Inland. Und sie wollen, dass die Dienste deutlich stärker kontrolliert werden, als es der Gesetzentwurf jetzt vorsieht.
1: Richtig abbiegen im Straßenverkehr. Das lernen die meisten schon beim Fahrradführerschein, spätestens dann aber beim Autofahren. Aber trotzdem passiert es viel zu schnell, einmal nicht richtig geschaut und schon gibt es einen Unfall. Und leider gehen nicht wenige davon tödlich aus. Jährlich wird erhoben, wie viele Menschen in Deutschland im Straßenverkehr ums Leben kommen. Und Roman Warschauer hat sich die aktuellsten Zahlen für uns angeschaut.
5: Die Zahl der Verkehrstoten in Deutschland ist im ersten Halbjahr gegenüber dem Vorjahr um 9% zurückgegangen. Das geht aus aktuellen Zahlen des Statistischen Bundesamts in Wiesbaden hervor. 1.355 Menschen kamen in den ersten 6 Monaten im Straßenverkehr ums Leben. Das sind 122 weniger als ein Jahr zuvor. Auch die Zahl der Verletzten ging zurück und zwar um 4,2%. Einen Anstieg der Getöteten oder Verletzten im Straßenverkehr gab es allerdings bei Kindern und Jugendlichen bis 17 Jahren. Bezogen auf die Bevölkerung gab es die meisten Verkehrstoten in Mecklenburg-Vorpommern, gefolgt von Niedersachsen. Die wenigsten hingegen in Nordrhein-Westfalen sowie in Hessen und Schleswig-Holstein. Nur in den Stadtstaaten Hamburg und Berlin lagen die Zahlen noch niedriger. Während etwa weniger Fußgänger, Radfahrer oder Autofahrer getötet wurden, gab es nur bei Nutzerinnen und Nutzern von sogenannten E-Scootern einen Anstieg. Die E-Roller waren auch besonders häufig das Verkehrsmittel, mit dem Jugendliche zwischen 15 und 17 Jahren verunglückten. Häufigste Ursache für Unfälle, bei denen Menschen getötet wurden, waren falsches Abbiegen, Wenden oder Rückwärtsfahren.
1: Da sind es nur noch zwei. Nur noch zwei Kandidaten für die deutsche Olympiabewerbung. Die Stadt München und die Region Köln-Rhein-Ruhr. Was gestern schon durchgesickert war, hat sich heute noch offiziell bestätigt. Berlin zieht seine Kandidatur zurück. Angela Ulrich berichtet.
6: Es ist vorbei. Der regierende Bürgermeister Kai Wegner sprach von einem traurigen Tag für Berlin. Die Stadt habe die größte Strahlkraft in Deutschland für Olympia gehabt. Doch nach dem Wahlsieg der Linkspartei in Berlin sei der Rückhalt nicht mehr ausreichend gewesen. Natürlich ging es um politische Stabilität, auch bei den Spitzenverbänden des Sports, so Wegner. Man habe die Spiele auch als Signal für mehr Zusammenhalt der ostdeutschen Länder setzen wollen. Leider wurde uns der Stecker gezogen und diese Chance genommen, so Wegner. Berlin wollte die Spiele gemeinsam mit Brandenburg, Mecklenburg-Vorpommern und Sachsen ausrichten. In einem Ranking hatte das Präsidium des Deutschen Olympischen Sportbundes die Stadt allerdings auf den letzten Platz gesetzt, hinter München und die Rhein-Ruhr-Region. Die endgültige Entscheidung, mit welcher Stadt oder Region Deutschland ins Rennen um die Olympischen und Paralympischen Spiele für 2036, 40 oder 44 geht, fällt am Samstag in Baden-Baden.
1: Marokko hat gewählt. Es war die niedrigste Wahlbeteiligung seit 2007. Viele Erstwähler haben diesmal kein Kreuz gesetzt. Zu groß ist der Unmut über die vorherrschende Politik. Das wurde spätestens seit dem Ansturm zehntausender Menschen auf die spanische Exklave Ceuta deutlich. Wie die Wahl jetzt also ausgefallen ist, dazu Stefan Ehlert.
7: In Marokko haben die regierenden Mitte-Rechts-Parteien die gestrigen Parlamentswahlen gewonnen. Wahlsieger wurde die Partei für Authentizität und Modernität, kurz PAM. Sie war durch den populären Chef des Nationalen Fußballverbandes Fawzi Laqja unterstützt worden. Die Wahlbeteiligung lag mit 38% so niedrig wie seit fast 20 Jahren nicht. Diese vorläufigen Ergebnisse hat der Innenminister in der Nacht bekannt gegeben. Die PAM verdrängte die Parteiversammlung der Unabhängigen des jetzigen Premiers Aziz Arnoush mit 97 der 395 Sitze von der Spitze. Sie wurde stärkste Kraft im Parlament. Damit stellt sie den nächsten Regierungschef oder die Regierungschefin. Es wird erwartet, dass König Mohammed VI. Heute jemanden aus dem Kreis der PAM damit beauftragt, die neue Regierung zu bilden. Stark zugelegt haben bei den gestrigen Wahlen die Islamisten von der Partei für Gerechtigkeit und Entwicklung, PGD. Statt wie zuvor 13, werden sie im neuen Parlament 54 Sitze einnehmen. Der Wahlkampf war geprägt von den Themen Wirtschaft und Arbeitslosigkeit, die vor allem unter jungen Menschen mit 30% und mehr sehr hoch ist. Die Perspektivlosigkeit gilt mit als Ursache dafür, dass Ende Juli so viele Menschen versuchten, in der spanischen Exklave Ceuta europäischen Boden zu erreichen. Marokko ist eine konstitutionelle Monarchie, in der das Parlament nur begrenzte Befugnisse genießt. Wichtige Entscheidungen werden vom Palast getroffen.
1: Viele nutzen mittlerweile gerne künstliche Intelligenz, KI, für ihre Arbeit. Damit lässt sich eine Tabelle schneller ausrechnen oder ein Bericht einfacher schreiben. Es gibt aber Berufsgruppen, da wird erwartet, dass sie ohne KI arbeiten oder diese zumindest ganz klar kennzeichnen, zum Beispiel in der Literaturbranche. In Frankreich gibt es genau deswegen jetzt einen Skandal, wie Julia Borotta berichtet.
8: Die Vorwürfe wiegen schwer. Der gefeierte Debütroman von Télisson Aurélien, C'était ça, ou mourir, sei zu 100% von einer KI geschrieben worden. Die Anschuldigungen fußen auf dem Abgleich, den eine anonyme Gruppe mithilfe der US-amerikanischen KI-Detektor-App PanGram vorgenommen hat. Aurélien, der aus Haiti stammt und mittlerweile in Kanada lebt, veröffentlicht auf Französisch und tourt gerade durch Frankreich, um seinen Roman zu bewerben. Sein Werk erzählt eine Fluchtgeschichte, wie sie der Autor selbst erlebt hat, und wird in der französischen Literaturszene hoch gehandelt. Der Autor reagierte fassungslos und wütend auf die Anschuldigungen und der Präsident des renommierten Literaturpreises Goncourt, Philippe Claudel, mahnte angesichts dessen, dass nichts bewiesen sei, zur Vorsicht. Doch nun sind neue Vorwürfe aufgetaucht.

0: Der Wert nämlich schon lange nicht mehr. Die Stimmung in den rund 9000 befragten Betrieben hat sich damit zum fünften Mal in Folge aufgehellt. Christine Bergmann.
1: Die Erholung der deutschen Wirtschaft setzt sich fort, sagt IFO-Präsident Clemens Fuest. Und verantwortlich dafür ist zum einen der Staat. Die Sonderprogramme für Verteidigung und Infrastruktur kommen jetzt in der Wirtschaft an. Das sehe man zum Beispiel in der Verteidigungsindustrie. Da laufe es besser, so Fuest. Aber, und das stimmt optimistisch, es sind eben nicht nur die Staatsausgaben. Das IFO-Institut sieht auch eine gewisse Stabilisierung bei den Exporten, insbesondere nach Europa, und in der Elektrobranche werde auch wieder Geld ausgegeben für Elektrifizierung und für Digitalisierung, also da wird wieder mehr investiert. Allerdings sei die Erholung nicht in allen Branchen zu spüren, selbst innerhalb der Industrie nicht. Hier sei die Entwicklung zweigeteilt, in der Autoindustrie laufe es weiterhin schlecht. Fuest spricht deshalb von einem Aufschwung mit angezogener Handbremse in der Industrie. Aber auch die Stimmung im Handel und in der Bauindustrie bleiben auf einem eher niedrigen Niveau.
0: Die angehobene Herbstprognose der Wirtschaftsforschungsinstitute und auch der gestiegene IFO-Geschäftsklimaindex, sie können heute beide nicht für Impulse am deutschen Aktienmarkt sorgen. Jetzt am Mittag liegt der DAX 0,4% im Minus bei 25.313 Punkten. Die Hitzewelle in diesem Sommer hat die Wirtschaft in Europa deutlich gebremst. Einer Berechnung des Versicherungskonzerns Allianz zufolge gingen durch geringere Arbeitsleistung, längere Pausen und mehr Fehlzeiten gut 110 Milliarden Euro an Wirtschaftsleistung verloren. Die europaweiten Einbußen dürften sich demnach auf ein knappes 0,5% der für dieses Jahr zuvor erwarteten Wirtschaftsleistung summieren. Für Deutschland schätzt die Allianz die Einbußen auf 25 Milliarden Euro. Den Autoführerschein zu machen soll günstiger und flexibler werden. Damit hat sich heute auch der Bundestag beschäftigt. In Deutschland kostet ein Führerschein ja mittlerweile in einer Großstadt wie München schnell 4.000 Euro oder mehr. Im bundesweiten Schnitt ist es etwas weniger. Wie allerdings sieht die Entwicklung in anderen Ländern aus? In den USA zum Beispiel kostet der Führerschein deutlich weniger. Samuel Jakisch.
2: In den USA ist man ohne Auto vollkommen aufgeschmissen und das ist der Grund, weshalb man Jugendlichen hierzulande schon sehr früh das Fahren erlaubt. Unter Aufsicht und mit Auflagen in manchen Bundesstaaten schon mit 16 oder sogar 14 Jahren, besonders auf dem Land, wo es ja immer geradeaus geht und man bei höchstens Tempo 90 auch nicht wirklich viel kaputt machen kann, außer vielleicht einer Kuh und einem Telefonmast. Fahren lernen darf man bei den Eltern oder bei Freunden, das ist natürlich viel billiger als in Deutschland und weil hier praktisch alle Autos mit Automatikgetriebe fahren, ist es auch ein bisschen einfacher. In Maryland, wo ich meinen US-Führerschein gemacht habe, da führt die praktische Prüfung dann einmal um den Block und auch die Theorie ist weniger kompliziert als in Deutschland. Unter 21 Jahren muss man zwar ein bisschen mehr Theoriestunden nehmen, aber wenigstens muss hier niemand mit irgendwelchen Faustformeln im Kopf den Bremsweg mit Anhängerlast berechnen. Wer jetzt schon den Urlaub bucht, um sich günstig in den USA einen Führerschein zu besorgen, der wird allerdings enttäuscht, denn ein Wohnsitz in den USA ist fast überall Voraussetzung. Und nicht alle US-Führerscheine werden auch in Deutschland einfach so akzeptiert. Insgesamt ist es in Amerika aber ein Stück weit einfacher, deutlich billiger als in Deutschland, aber eben auch gesellschaftlich viel notwendiger, einen Führerschein zu machen.

0: 12.45 Uhr.
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0: Johannes Hitzelberger mit den Nachrichten.
2: Wirtschaftsinstitute verdoppeln Konjunkturprognose. Sie erwarten, dass die deutsche Wirtschaft im laufenden Jahr um 1,3% wächst. Doch im Frühjahr haben sie lediglich mit einem Plus von 0,6% gerechnet. Vor allem die Exporte und verarbeitende Industrie legten überraschend deutlich zu. Bundesregierung will Befugnisse der Nachrichtendienste erweitern. In einer ersten Debatte im Bundestag sagte Kanzleramtsministerin Warken, die Dienste sollten künftig nicht nur Bedrohungen aufklären,

0: Staatliche Hackergruppen sollten auch Server abschalten können. Der innenpolitische Sprecher der SPD-Fraktion Fiedler betonte, dass eine Reform auch nötig sei, um sich von ausländischen Partnerdiensten unabhängiger zu machen. Kritik an den Plänen kommt von der AfD und den Linken. Zahl der Verkehrsunfälle ist im ersten Halbjahr gestiegen. Wie das Statistische Bundesamt mitteilte, gab es 2,6% mehr Unfälle im Vergleich zum Vorjahreszeitraum. Insgesamt rund 1,3 Millionen. Zugleich sank die Zahl der Menschen, die dabei ums Leben kamen, auf 1.233. Ein Rückgang um 9%. Auffällig dabei, die Zahl der Getöteten mit E-Scootern verdoppelte sich fast. Feuer in Starlink-Station war laut polnischer Regierung Sabotage. Digitalminister Gawkowski sagte, es gebe Hinweise darauf, dass der Brand Teil hybrider Kriegsführung sei. Der Internetzugang für mehrere Institutionen, darunter die ukrainische Armee, sei gestört worden. Das Feuer war gestern ausgebrochen. Die Station in Zentralpolen war weiter einsatzfähig. Lotte Pichler erhält deutschen Zipra-Alpenpreis. Die 93-Jährige aus Bayerisch Zell wurde für ihr Engagement für den Alpen- und Naturschutz geehrt. Pichler setzte sich beispielsweise in den 1970er Jahren dafür ein, dass die Rotwand bei Bayerisch Zell nicht mit Skiliften erschlossen wurde. Das Wetter in Bayern. Gebietsweise sonnige Abschnitte und einzelne Schauer bei 14 bis 21 Grad.
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2: Gott vertrauen. Das brauchen auf der Wiesn nicht nur diejenigen, die sich in die Achterbahn setzen, sondern sicher auch diejenigen, die die Fahrgeschäfte zusammenschrauben und betreiben. Für sie alle gibt es nicht nur den alljährlichen Wiesngottesdienst, dem Marstall zählt, der heute Vormittag stattgefunden hat und bei dem traditionell für eine sichere und friedliche Wiesn gebetet wird. Für die Schaustellerfirmen, Wiesenwirte und Marktkaufleute gibt es auch einen eigenen Seelsorger. Sascha Ehlinghaus ist deutschlandweit als Schausteller-Seelsorger fürs fahrende Volk unterwegs und eben auch auf der Wiesn in München. Bettina Weitz hat ihn begleitet.
3: Eigentlich hat Cornelia Herford-Pedersen gerade alle Hände voll zu tun, gebrannte Mandeln, Popcorn und Magenbrot zu verkaufen. Aber jetzt ist sie neben ihren Stand auf dem Oktoberfest getreten, streicht ihren Rock glatt und stellt sich aufrecht.
4: Großer Tag, also ich dachte mir, ich lasse mal meinen Stand segnen, weil meine Mama dieses Jahr das erste Jahr nicht mehr dabei ist.
5: Weil sie leider letztes Jahr von uns gegangen ist und ich dieses Jahr einfach alleine bin mit meinem Mann. Und ich dachte mir einfach, das ist eine schöne Idee in ihrem Gedenken.
3: Ihr Mann in Strickjacke mit Hirschhornknöpfen legt tröstend seinen Arm um sie. Und da ist dann noch ein zweiter Mann an Cornelia Herford-Pedersens Seite. Auch in Trachtenjacke, aber mit Collarhemd darunter. Sascha Ehlinghaus von der katholischen Zirkus- und Schaustellerseelsorge. Sie hat ihn extra für den Segen an den Stand gebeten.
4: Ich war mit meiner Mutter schon seit ich 18 bin, betreibe ich das Geschäft. Ich werde jetzt 50 während des Oktoberfestes nächste Woche. Und jetzt dachte ich mir, warum nicht? Der Ehlinghaus lief mir zweimal in die Arme. Samstag war es. Dann dachte ich mir, irgendwie ist das ein Zeichen.
3: Natürlich kennt sie als Schaustellerin Pfarrer Sascha Ehlinghaus. Er hält gemeinsam mit evangelischen Kollegen jedes Jahr den traditionellen Gottesdienst für die Wiesnmitarbeiter, morgens, wenn die Gläubigen auch Zeit haben. Oft tauft oder firmt er dabei Schaustellerkinder. Sogar Ehen hat er auf dem Oktoberfest schon geschlossen. Heuer wird im Gottesdienst auch des Mitarbeiters gedacht, der durch einen Arbeitsunfall ums Leben kam. Dessen Angehörige hat Sascha Ehlinghaus schon wissen lassen, dass er für ein Gespräch stets zur Verfügung steht.
6: Seelsorge ist ja nicht nur die Momentaufnahme in einem Unglücksfall, sondern Seelsorge ist vielleicht gerade dann wichtig aus Sicht der Zirkus- und Schaustellerseelsorge, wenn schon 2, 3 Feste weitergegangen ist, es nicht so voll ist wie auf dem Oktoberfest und man mit den Erinnerungen und der Verarbeitung da sitzt. Dann tut es vielleicht gut, wenn jemand kommt, wenn ein Schaustellerseelsorger wiederkommt, sich dazu setzt, Zeit hat zu sprechen, wie geht es dir?
3: Denn wie die Schausteller ist auch ihr Seelsorger Ehlinghaus unterwegs. Seit fast einem Vierteljahrhundert in der ganzen Republik. Nun steht er am Kerndelstand von Cornelia Herford-Pedersen, legt sich eine goldglitzernde Stola um den Hals und zückt sein Gebetbuch.
2: Der Schausteller-Seelsorger auf dem Oktoberfest in München. Bettina Weitz war mit ihm unterwegs.
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2: Der ukrainische Präsident Selenskyj hat die Weltgemeinschaft bei der UN-Generaldebatte zu einer Eindämmung Russlands aufgerufen. In New York beschrieb er die Last, die seit fast 5 Jahren auf seinem Land liegt, den Angriffskrieg zu tragen. Und er warnte, dass das Land unter Kreml-Chef Putin auch die Republik Moldau, Polen und die baltischen Staaten bedrohe. Er rief dazu auf, Russland zu stoppen. Ute Scheins hat die Rede verfolgt und zusammengefasst.
7: Der ukrainische Präsident Selenskyj klang deutlich nüchterner und weniger leidenschaftlich als in früheren Jahren. Fast 5 Jahre Krieg haben ihre Spuren hinterlassen. Gleich zu Beginn rechtfertigte er die Drohnenangriffe der Ukraine auf russische Raffinerien. Die Ölindustrie sei nicht das eigentliche Ziel, sagte er, sondern Russlands Fähigkeit, den Krieg zu finanzieren und immer brutaler zu führen.
8: Our target is Russia's ability to finance this war, to drag it out, to make it more brutal and more destructive.
7: Selenskyj betonte, dass die Ukraine diesen Krieg nicht wolle, sich aber verteidigen müsse, weil Russland ukrainische Städte bombardiere. Putin sage weiterhin Nein zur Diplomatie, der Krieg sei sinnlos. Zugleich richtete Selenskyj eine klare Drohung an Moskau. Die Ukrainer wüssten, dass der Winter hart werden könnte. Aber als Antwort habe die Ukraine keine andere Wahl, als es für Russland ebenfalls schmerzhaft zu machen.
8: But in response we will have no choice but to make it painful for Russia too.
7: In seiner Rede warb Selenskyj auch für die Fähigkeiten der Ukraine, moderne Abwehrdrohnen bauen zu können. Diese Systeme seien auch für andere Länder interessant und die Ukraine sei offen für Zusammenarbeit. Er verwies auf neue Drohnenabkommen mit Australien und Kanada und warnte vor einer Ausweitung des Krieges. Seit Wochen warnten Europäer, dass Russland weiter nach Europa vordringen könnte.
8: For weeks now, Europeans have warned that Russia may go further into Europe.
7: Auch der deutsche Außenminister Wadefuhl hat in seiner Rede vor dem UN-Sicherheitsrat vor hybriden Attacken Russlands gewarnt. Er bezog sich auf einen Drohnenvorfall am Leipziger Flughafen, für den die Bundesregierung Moskau verantwortlich macht. Die Amerikaner arbeiten derweil weiter an einer diplomatischen Lösung. US-Außenminister Rubio erklärte, die USA hätten den russischen Präsidenten im Dezember zum G20-Gipfel nach Miami eingeladen. Es sei eine gute Gelegenheit für Putin, nicht nur mit Präsident Trump zusammenzukommen, sondern auch mit anderen Staatschefs. Man hoffe, dass er die Einladung auch annehme.
9: I think it's an opportunity for him to engage not just with the president but with other world leaders. We hope that's an invitation he'll accept.
7: Der russische Außenminister Lavrov dagegen gab sich im UN-Sicherheitsrat am Mittwoch unversöhnlich. Forderungen nach einem Waffenstillstand wies er entschieden zurück. Den würden die Europäer nur nutzen, um die Ukraine, wie er sagte, mit Waffen vollzupumpen. Auch nach fast 5 Jahren Krieg scheint ein Frieden in der Ukraine noch in weiter Ferne.
2: Ute Scheins war das über die Rede des ukrainischen Präsidenten Selenskyj bei der UN-Generaldebatte in New York.
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10: Mit Thomas Kattenbeck, das sind dann wohl mal wieder die berühmten Gesetzmäßigkeiten des Geschäfts. Sabrina Wittmann, 2,5 Jahre lang Trainerin beim FC Ingolstadt, die erste Frau und zuletzt auch die einzige im deutschen Profifußball, ist entlassen worden. Kilian Medele.
11: Wenn wir rein auf die Ergebnisse und die schon seit längerem stagnierende Entwicklung der Mannschaft blickt, kann von dieser Entscheidung nicht überrascht sein. Die Ingolstädter stehen nach 7 Spieltagen nur auf Platz 13 der Tabelle. Zuletzt verloren sie 3 von 4 Partien. Ein ambitionierter Club wie der FCI folgt dann natürlich den Gesetzmäßigkeiten im Fußball. Auch wenn Sabrina Wittmann Fußballgeschichte geschrieben hat, im Mai 2024 hat sie die Ingolstädter zunächst als Interims und dann als Cheftrainerin übernommen. Vor ihr hatte es im deutschen Profifußball der Männer noch nie eine Frau als Coach gegeben. Den Druck als Pionierin habe sie schon gespürt, hat sie zuletzt in einem Podcast erzählt. Es sei ein Rucksack gewesen, der war schon ein bisschen schwerer, als sie gedacht habe. Sie habe damals nicht die erste Frau sein wollen, die dann nach wenigen Wochen wieder entlassen werden würde. Anfang dieses Jahres hat sie die DFB-Pro-Lizenz bekommen. Im März wurde ihr Vertrag sogar noch verlängert. Ich hätte sehr gerne weitergemacht, wird die 35-Jährige in einer Vereinsmitteilung zitiert. Leider sei das Vertrauen hierfür nicht mehr da und der Verein habe sich für eine andere Lösung entschieden. Wer den Ingolstädter Trainerposten übernimmt, soll nun zeitnah kommuniziert werden.
10: Da ist sicherlich irgendwo auch ein Traum zu Ende gegangen. gegangen. Jürgen Klopp, der neue Bundestrainer, hat immer wieder auch zuletzt gesagt, dass für ihn ein Traum in Erfüllung gegangen ist. Jetzt als Trainer der deutschen Fußballnationalmannschaft hat er heute das erste Spiel mit seinem Team vor der Brust in den Niederlanden. Das wird nicht einfach werden, aber der Mann sieht sich gewappnet. Anne van Eickels.
12: Er ist schon ein bisschen kitschig, dieser Spruch, der als Wandtattoo so manches Wohnzimmer ziert oder küchenphilosophische Kalenderblätter schmückt. Träume nicht dein Leben, sondern lebe deinen Traum. Doch übersetzt in die Worte von Jürgen Klopp.
13: An was ich mich häufig erinnert habe, wenn man so als Kind ist und so, ja, dann ist ja die deutsche Nationalmannschaft logischerweise und gern Fußball spielt, ist es ja der Traum jedes Jungen und mittlerweile auch Mädchen. Das ist wirklich großartig.
12: Macht der Sinn dieses Inspruchs wirklich Sinn?
13: Jetzt war ich als Spieler ja so weit weg davon und hatte natürlich dann dementsprechend keine Ahnung, wie sich das anfühlt, wenn man dazugehört. Das trage ich jeden Tag. Trainingsklamotten oder sonstige Klamotten, wo der Adler drauf ist, der Bundesadler drauf ist. Also stehe ich schon ab und zu vor dem Spiegel und denke, ey, wie ist denn das alles passiert?
12: Es wirkt tatsächlich so, als würde Jürgen Klopp gerade seinen Traum leben, während er den Blick versonnen über die roten Sitze der noch leeren Amsterdam-Arena schweifen lässt. Bundestrainer, ein Traumjob mit Verantwortung.
13: Riesige Verantwortung. Also ich weiß jetzt nicht genau, wie ich das messen könnte. Ich habe mich schon auch in Liverpool verantwortlich gefühlt. Ich habe mich auch in Dortmund verantwortlich gefühlt. Das ist irgendwie so eine komische Art von mir, weiß ich gar nicht genau. Hätte ich gerne ab und zu mal abgelegt, weil du denkst, ja komm, ist ja nicht so schlimm. Aber nee, Verantwortung ist da.
12: Jürgen Klopp scheint sich seiner Verantwortung sehr bewusst vor dem Debüt gegen die Niederlande.
13: Dieses Spiel ist das erste von hoffentlich ganz vielen, nicht das letzte. Wenn es das letzte wäre, dann würde ich auch jetzt wahrscheinlich Druck spüren.
12: Doch so ist Jürgen Klopp vor dem Spiel sehr entspannt, nimmt sich ausgiebig Zeit für Interviews und versichert glaubhaft.
13: Fühlt sich alles gut und richtig an. Also ist alles in Ordnung. Nervosität, falls die Frage kommt, ist noch keine da. Anspannung wird definitiv kommen. Ich weiß schon, da geht so ein bisschen was.
12: Für nicht weniger als eine ganze Fußballnation, die große Träume hat und eine Erwartungshaltung, die erstaunlich groß ist. In einem Land, das Ende Juni im WM-16-Finale an Paraguay gescheitert ist.
13: Man glaubt ja dann jetzt, ja gut, ich spiele so Fußball, was denn da passiert? Die wollen doch nicht. Die wollen alle. Wir müssen dafür sorgen, dass sie es auch zeigen können.
12: Nach dem Motto, lebe deinen Traum und träume nicht dein Leben.
10: Und heute Abend ab 20.45 Uhr wissen wir dann hoffentlich wieder ein bisschen mehr. Deutschland in den Niederlanden, live hier natürlich auf BR24 Radio.
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2: A3 Nürnberg Richtung Passau zwischen Metten und Hengersberg, 7 Kilometer stocken der Verkehr. A7 Fulda Richtung Würzburg zwischen dem Dreieck Fulda und Bad Brückenau-Wildflecken, eine Baustelle und 4 Kilometer Stau. A7 Ulm Richtung Füssen zwischen dem Kreuz Ulm-Elchingen und dem Dreieck Hittistetten, 5 Kilometer stocken der Verkehr. A8 München Richtung Salzburg zwischen Rosenheim West und Rohrdorf, 7 Kilometer Stau an einer Baustelle. Und in Richtung München zwischen Fraßdorf und Rosenheim, 7 Kilometer Stau wegen Bauarbeiten. A9 München Richtung Nürnberg zwischen Manching und Altmühltal, abschnittsweise stockender Verkehr. Und noch die A96 Lindau Richtung München zwischen Wangen West und Leutkirch Süd, 5 Kilometer Stau. Das Wetter in Bayern im Norden, gebietsweise sonnige Abschnitte, sonst meist bewölkt. Einzelne Schauer sind möglich, besonders von Oberfranken bis ins östliche Oberbayern und später auch an den Alpen. Im Südosten kann es auch kurze Gewitter geben und es wird mitunter windig. Das alles bei Höchstwerten heute Nachmittag zwischen 21 Grad im Landkreis Aschaffenburg und 14 Grad im Fichtelgebirge. In der Nacht klingen dann an den Alpen die letzten Schauer rasch ab und der Himmel klart zunehmend auf. Örtlich bildet sich Nebel, die Tiefstwerte zwischen 7 und 1 Grad. In Teilen Frankens kann es örtlich unter den Gefrierpunkt gehen. Morgen dann nach Auflösung von Nebelfeldern oft sonnig, im Osten zeitweise wolkig, es bleibt aber trocken. Bei Tageshöchstwerten zwischen 15 und 22 Grad. Und das Wochenende wird dann nochmal ein bisschen sonniger und wieder wärmer bis 27 Grad. In Nächten bleibt es aber kühl, Tiefstwerte zwischen 9 und 1 Grad.

0: Es ist 13 Uhr.
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0: Warum Wirtschaftsforscher ihre Wachstumsprognose anheben, warum die Bundesregierung die deutschen Nachrichtendienste stärken will und warum der Sozialverband VdK nichts vom Tankrabatt hält. Das sind einige unserer Themen in den kommenden Minuten. Am Mikrofon Stefan Einöder. Guten Tag. Gute Nachrichten aus der Wirtschaft. Die befindet sich aus Sicht der führenden Forschungsinstitute im Aufschwung. In Berlin haben sie ihre neue Prognose vorgestellt und in der kommen die Forscher zu dem Schluss, dass das Bruttoinlandsprodukt in diesem Jahr um 1,3% wächst. In ihrem Frühjahrsgutachten hatten sie noch mit einem Plus von lediglich 0,6% gerechnet. Warum sie so optimistisch sind, das erklärte der Konjunkturchef des Leibniz-Instituts für Wirtschaftsforschung Halle, Oliver Holtemöller, so.
2: Zum einen entwickelt sich die Weltwirtschaft trotz der Belastungen durch den Konflikt am Persischen Golf erstaunlich robust. Davon profitiert etwa die deutsche Exportwirtschaft. Dahinter steht zum anderen aber auch der weltweite Boom bei künstlicher Intelligenz. Der sorgt für zusätzliche Nachfrage nach etwa Datenverarbeitungsgeräten, nach Investitionsgütern für den Aufbau von Rechenzentren sowie nach Dienstleistungen im Bereich Information und Kommunikation. Und nicht zuletzt haben wir noch die höheren Ausgaben für Infrastruktur und Verteidigung, die natürlich auch nachfragewirksam werden nach und nach.
0: Wie Holtemöller aber ergänzte, steht dieser Aufschwung auf einem schmalen Fundament. Die Wirtschaftsforscher sprechen in ihrem Gutachten von strukturellen Problemen in der deutschen Wirtschaft, weshalb sie ihre Prognose für das kommende Jahr nur leicht erhöht haben von 0,9 auf 1,1%. So gut wie kein Tag vergeht mehr ohne Nachrichten über Drohnen- oder Hackerangriffe. Angesichts dieser zunehmenden Bedrohung, hinter der für viele russische Kräfte stecken, will die Bundesregierung die deutschen Geheimdienste stärken. Das Kabinett hatte dazu vor kurzem einen Gesetzentwurf verabschiedet, über den der Bundestag am Vormittag zum ersten Mal beraten hat. Worum es geht, was Befürworter und Gegner der Geheimdienstreform sagen, darüber spreche ich jetzt mit Eva Huber, die uns aus dem Hauptstadtstudio zugeschaltet ist. Hallo Eva.
3: Hallo nach Bayern.
0: Eva, schauen wir zunächst auf den Gesetzentwurf. Was plant die Bundesregierung?
3: Die Nachrichtendienste, die sollen in Zukunft deutlich mehr dürfen und können, als sie es jetzt können. Da geht es zum einen um den Bundesnachrichtendienst, der ist fürs Ausland zuständig, und der Verfassungsschutz, der sich um Bedrohungen im Inland kümmert. Im Moment sind das gar nicht so richtig Geheimdienste. Sie werden in der amtlichen Sprache Nachrichtendienste genannt, weil sie vor allem Informationen sammeln, also aufklären. In Zukunft sollen sie aber bei Bedrohungen auch aktiv eingreifen dürfen. Ein Beispiel ist zum Beispiel, dass sie bei einem Hackerangriff sozusagen zurückhacken und die IT der Hacker lahmlegen können sollen. Und sie sollen außerdem Wohnungen geheim betreten dürfen und Spionagesoftware auf Handys und Computer installieren dürfen. Wichtig ist da, das soll nur unter bestimmten Voraussetzungen und in ganz engen Grenzen möglich sein. Das sind jetzt ein paar Beispiele, aber es gibt wirklich viele mehr, denn der Gesetzentwurf, der hat über 600 Seiten. Es ist also richtig viel.
0: Schauen wir auf die Debatte heute im Bundestag. Kanzleramtschefin Warken und Innenminister Dobrindt haben für diese Reform geworben. Warum ist denn die Reform aus Ihrer Sicht so notwendig?
3: Ja, Sie sagen, Deutschland und unsere Demokratie, die sind bedroht. Drohnenangriffe, die waren zuletzt sehr im Blickfeld, aber es geht auch um Spionage, um Sabotage und um Desinformationskampagnen im Vorfeld von Wahlen zum Beispiel. Der Innenminister sagt, da muss Deutschland sich dagegen rüsten und auch konkurrenzfähig werden. Er argumentiert, dass die deutschen Nachrichtendienste da hinterherhinken, hinter den USA sowieso, aber sie haben auch deutlich mehr Sie haben auch deutlich weniger Möglichkeiten als so mancher europäischer Partner, und das will er ändern.
0: Wachsende Bedrohung, also die Argumentation der Bundesregierung. Wie sehen da eigentlich die Fakten aus? Ist diese Bedrohung wirklich in den vergangenen Jahren größer geworden?
3: Es ist schon so, dass Spionage und Ähnliches, das gab es schon immer, und zum Beispiel auch die Bedrohung durch islamistischen Terror, das ist etwas, mit dem Deutschland schon lange konfrontiert ist. Aber seit dem Ukraine-Krieg, da stellen die Sicherheitsbehörden doch bei manchen Punkten eine ganz neue Massivität fest. Wenn es zum Beispiel vor allem um Hackerangriffe geht, um Drohnen, da wird oft Russland dahinter vermutet. Aber auch China und der Iran, die sind in Deutschland aktiv. Und die technischen Möglichkeiten, Stichwort Drohnen und KI, die haben sich auch deutlich verändert. Da gibt es dadurch durchaus den Wunsch, da auch noch mal aktiver zu werden.
0: Das klingt ja alles ganz schlüssig, diesem Problem eben was gegenzusetzen. Was sind denn die Argumente der Gegner? Was haben die in der heutigen Debatte gesagt?
3: Ja, vor allem von AfD und von Linken, da kommt heftige Kritik. Sie schießen sich vor allem auf die möglichen neuen Befugnisse für den Verfassungsschutz ein. Die AfD, die fürchtet da einen Spitzelstaat und viel Überwachung. Und die Linke, die macht sich Sorgen, dass der Verfassungsschutz jetzt zum Beispiel auch KI einsetzen könnte, um Daten damit auszuwerten und so Persönlichkeitsprofile zu erstellen. Insgesamt fürchten die beiden, dass die neuen Befugnisse jetzt nicht nur in dem engen Rahmen genutzt werden, sondern sich sozusagen gegen die eigene Bevölkerung richten können. Und vor allem für die AfD ist das durchaus auch relevant, denn die könnte selbst betroffen sein. Die wird vom Verfassungsschutz beobachtet. Ein bisschen anders sehen das die Grünen. Die sind weniger heftig in der Kritik. Sie finden es gut, wenn der Bundesnachrichtendienst in Zukunft mehr Möglichkeiten hat, weil der vor allem im Ausland agiert. Beim Verfassungsschutz im Inland, da haben auch die Grünen Bedenken. Das könnte ja die Polizei machen. Die kann jetzt schon Bedrohungen aktiv bekämpfen. Warum braucht es da den Verfassungsschutz? Und es gibt noch einen anderen Punkt, der den Grünen wichtig ist. Die wollen nämlich deutlich mehr Kontrolle darüber als bisher.
0: Ich greife mal das Wort Spitzelstaat, du hast es eben genannt, mal auf. Wie schätzt du denn das Ganze ein? Kommt jetzt wirklich sowas wie eine Massenüberwachung der Bevölkerung?
3: Also auf der einen Seite muss man sagen, es ist auf jeden Fall eine sehr große Reform. Die Nachrichtendienste könnten dann, wenn das Gesetz kommt, in Zukunft deutlich mehr machen als bisher. Da sind krasse Eingriffe in die Rechte von Menschen, die hier leben, möglich. Die Frage ist, unter welchen Bedingungen und Voraussetzungen dürfen die Nachrichtendienste das? Und ich würde sagen, jetzt quasi so eine Vorstellung von einer umfassenden Überwachung der Bevölkerung, die halte ich für absolut nicht wahrscheinlich, weil der Gesetzentwurf da schon sehr enge Grenzen vorgibt, wann zum Beispiel eine Spähsoftware eingesetzt werden darf. Die Frage ist, wie wird das in der Praxis gelebt und vor allem auch, wie wird das kontrolliert? Und da finde ich, dass die Bundesregierung gerade nicht sehr gut daran, schlüssig zu erklären, wie das genau ablaufen soll. Und da haben auch die Kritiker durchaus einen Punkt, dass über diesen Punkt Kontrolle der Nachrichtendienste noch mal intensiv geredet werden muss.
0: Sagt Eva Huber in Berlin. Der Bundestag hat in erster Lesung über die Reform der deutschen Nachrichtendienste debattiert. Vielen Dank.
3: Gerne.
0: Die Preise für Diesel und Benzin, die sind im Moment wieder sehr hoch. Die Bundesregierung will Autofahrer deshalb wieder über einen Tankrabatt entlasten. Der Gesetzentwurf ist bereits verabschiedet und soll morgen dann auch noch von Bundestag und Bundesrat, so der Plan, beschlossen werden. Es gibt aber weiterhin Kritik am neuen Tankrabatt, wie Frank Aischmann in unserem Hauptstadtstudio berichtet.
4: Der geplante Tankrabatt ist der falsche Weg, sagt die Chefin des Sozialverbandes VdK, Verena Bentele, der dpa. Richtig wäre es ihrer Meinung nach gewesen, die Menschen zu entlasten, die sehr wenig Geld hätten, zum Beispiel über direkte Auszahlungen. Weitere Alternativvorschläge des Sozialverbandes, eine gesenkte Stromsteuer, die käme bei allen Haushalten an, nicht nur bei Autofahrern. Oder wegen der hohen Lebenshaltungskosten die Senkung der Mehrwertsteuer auf Obst, Gemüse und Hülsenfrüchte. Die Bundesregierung hat einen neuen Tankrabatt auf den Weg gebracht, der die Spritpreise durch reduzierte Steuern um 17 Cent pro Liter senken könnte. Geplante Einführung am nächsten Donnerstag. Dafür müssen schon morgen Bundestag und Bundesrat zustimmen. Kostenpunkt bis Ende des Jahres etwa 2,5 Milliarden Euro. Bereits gestern forderte der Chef des Bundeskartellamtes die Mineralölkonzerne auf, die Steuerentlastung schnell und möglichst vollständig an die Autofahrer durchzureichen. Verpflichtend durchsetzen könne das Kartellamt diese Weitergabe allerdings nicht.
0: Deutschland und Indien stehen kurz vor dem Abschluss eines milliardenschweren Rüstungsabkommens. Es geht dabei um den gemeinsamen Bau von 6 U-Booten. Die Technik liefert ein deutsches Unternehmen, gebaut wird in Indien. Einsleiten von Bo-Hyun Kim.
5: Von deutscher Seite aus könne das U-Boot-Abkommen mit Indien schon morgen unterschrieben werden. Das sagte der deutsche Botschafter in Neu-Delhi, Jasper Wieg. Jetzt liege der Ball bei Indien. Eine Stellungnahme der indischen Regierung liegt dazu bislang nicht vor. Es geht um 6 U-Boote und geschätzte 8 Milliarden US-Dollar. Der Kieler Rüstungskonzern TKMS soll die Technik liefern. Gebaut werden sollen die Boote auf einer indischen Werft in Mumbai gemeinsam mit einem staatlichen indischen Unternehmen. Für TKMS wäre das ein Großauftrag. Indien will dabei auch technisches Wissen übernehmen, um künftig weniger von ausländischen Herstellern abhängig zu sein. Deutschland komme Indien bei diesem Wunsch weit entgegen, so Wieg. Welche Technik genau weitergegeben wird, ist öffentlich bislang nicht im Detail bekannt. Das seit Jahren geplante Geschäft hat einen strategischen Hintergrund. China zeigt mehr Präsenz im Indischen Ozean. Pakistan baut seine U-Boot-Flotte mit chinesischer Hilfe aus. Indien will seine Marine stärken und wichtige Handelswege schützen.
0: Dass US-Präsident Trump ein ambivalentes Verhältnis zu Medienvertretern pflegt, das ist bekannt. In der vergangenen Woche aber, da rief er eine neue Eskalationsstufe aus. Er erklärte, eine Reihe von Medien den Zugang zum Weißen Haus zu verwehren. Die klagten dann gegen die Anordnung und andere Medien solidarisierten sich daraufhin und schränkten ihre TV-Berichterstattung über den Präsidenten ein. Nun hat ein US-Bundesrichter den Ausschluss der Medien vorläufig ausgesetzt. Aus Washington berichtet Ralf Beuchert.
6: Juristische Niederlage für Donald Trump, zumindest vorläufig. Ein Bundesgericht hat die sofortige Wiederzulassung von CNN, MS Now und Politico ins Weiße Haus angeordnet. Die Verfügung gilt zunächst für 14 Tage, während das Gerichtsverfahren in der Sache weiterläuft. Der Richter ließ in seiner Begründung allerdings erkennen, dass er den Ausschluss der drei Medien mit hoher Wahrscheinlichkeit für verfassungswidrig hält. Trump hatte vergangenen Freitag überraschend angekündigt, die Fernsehsender CNN und MS Now und das Newsportal Politico aus dem Weißen Haus zu verbannen. Sein Vorwurf, sie würden Falschnachrichten verbreiten. 5 große US-Fernsehsender weigerten sich daraufhin, wie bisher üblich, den Präsidenten im täglichen Wechsel auf Schritt und Tritt zu begleiten. Auch der sonst stets Trump-freundliche Sender Fox News schloss sich dem Protest an. So wurde auch die Ankunft von Chinas Präsident Xi Jinping gestern Abend von keinem der großen US-Fernsehsender übertragen. Präsident Trump beschimpft Medien, die kritisch über ihn berichten, regelmäßig als Fake News. Die Pressefreiheit ist in den USA durch den ersten Zusatzartikel der Verfassung geschützt.
0: In Israel wird Ende Oktober ein neues Parlament gewählt. Die Parteien haben ihre Kandidatenlisten bei der Wahlkommission eingereicht. Und die hat nun auf Antrag der Regierungskoalition angekündigt, die Parteien der arabischen Minderheit von der Wahl auszuschließen. Dazu muss man wissen, etwa 20% der israelischen Bevölkerung sind arabischstämmig. Ob es bei diesem Ausschluss bleibt, wird das oberste Gericht Anfang Oktober entscheiden. Nathalie Amiri berichtet.
7: Der israelische Wahlausschuss hat gestern beschlossen, sämtliche arabische Parteien von der bevorstehenden Parlamentswahl auszuschließen. Betroffen sind die Vereinigte Arabische Liste von Mansour Abbas und die Gemeinsame Liste, darunter auch die Politiker Ofer Kassif und Sami Abu Shehade. Die Entscheidung dürfte vom obersten Gerichtshof in der kommenden Woche aufgehoben werden. In der Vergangenheit hat er vergleichbare Ausschlüsse meist rückgängig gemacht. Die rechtlichen Hürden dafür sind hoch. Auch wenn ein Ausschluss sämtlicher arabischer Parteien unwahrscheinlich ist, könnten einzelne Politiker dieser Parteien von der Wahl ausgeschlossen werden. Bemerkenswert ist, dass auch Teile der Opposition den Ausschluss der arabischen Parteien unterstützen, obwohl sie für eine künftige Regierungsbildung auf die Stimmen arabischer Parteien angewiesen sein könnten. Rund 21% der israelischen Bevölkerung sind Araber. Die Sorge, selbst wenn der oberste Gerichtshof die Entscheidung aufhebt, könnte der politische Schaden bleiben. Menschenrechtsorganisationen warnen davor, dass die politische Teilhabe arabischer Israelis zunehmend in Frage gestellt wird und damit auch ihre Stellung innerhalb der israelischen Demokratie.
0: In einem Rechtsstreit über Fernwärme hat der EuGH jetzt pro Verbraucher entschieden. Kern des Streits war, wie lange Kunden Zeit haben, um Preiserhöhungen ihrer Fernwärmeanbieter zu widersprechen. Der Bundesgerichtshof hatte zuerst eine Frist von 3 Jahren bestätigt. Das Gericht in Luxemburg urteilte nun aber anders. Alina Lagmüller aus der ARD-Rechtsredaktion erklärt.
8: Wer einen Energieversorger hat, der bleibt ihm oft sehr lange treu. Wegen solcher langen Laufzeiten dürfen Fernwärmeanbieter die Preise auch mal erhöhen. Wie das geschehen darf, das muss im Vertrag in sogenannten Preisanpassungsklauseln geregelt sein. Die können allerdings auch mal unwirksam sein. Dann sind auch alle Preiserhöhungen aufgrund dieser Klausel unwirksam. Das kann bedeuten, dass die Verbraucher jahrelang zu viel gezahlt haben und deshalb im Zweifel ziemlich viel Geld zurückbekommen. Für die Fernwärmeanbieter ist das ein sehr hohes finanzielles Risiko. Um das abzufedern, hat der Bundesgerichtshof in Karlsruhe das so gelöst. Geld zurück gibt es nur für 3 Jahre, bevor der Verbraucher gegen die unwirksamen Preiserhöhungen vorgegangen ist. Nun hat der Europäische Gerichtshof diese 3-Jahres-Regel gekippt. Sie verstößt gegen Unionsrecht. Die Folge? Wer eine unwirksame Preiserhöhungsklausel in seinem Fernwärmevertrag hat, der kann für viele Jahre Geld zurückbekommen.
0: Der Bericht von Alina Lagmüller. Jetzt die Zeit, es ist 13.15 Uhr.
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0: Die Nachrichten mit Johannes Hitzelberger.
9: Wirtschaftsinstitute heben Konjunkturprognose kräftig an. Die deutsche Wirtschaft könnte 2026 stärker wachsen als im Frühjahr angenommen. Führende Forschungsinstitute gehen in ihrer Herbstprognose von 1,3% aus. Aber der Aufschwung habe wegen der hohen Energiepreise ein schmales Fundament. Bundesregierung will mehr Befugnisse für die Geheimdienste. Als Grund nennt die Regierung die veränderte Sicherheitslage. Deutschland sei zunehmend Ziel von Spionage, Sabotage, Cyberangriffen und Desinformationskampagnen. Vorgesehen ist beispielsweise, dass der BND künftig direkt auf einen Hackerangriff reagieren kann, etwa durch die Zerstörung der IT des Angreifers. Der Verfassungsschutz soll Wohnungen heimlich betreten dürfen, zum Beispiel zur Installation von Spähsoftware. Mindestens 8 Menschen sterben bei russischen Angriffen auf die Ukraine. Nach ukrainischen Angaben wurden Wohngebäude, eine Geburtsklinik, ein Gemüselager und Einrichtungen für die Energieversorgung getroffen. Neben Kiew war auch die Region Charkiw im Osten des Landes betroffen. Mieterbund und Arbeiterwohlfahrt kritisieren geplante Wohngeldkürzung. Beide Organisationen rufen die Bundesländer auf, im Bundesrat gegen die Einsparungen zu stimmen. Die Kürzung von 45% sei unverhältnismäßig und ein sozialpolitischer Rückschritt. Der Bundesrat befasst sich morgen mit dem Thema. Berlin zieht seine Olympiabewerbung offiziell zurück. Der noch regierende Bürgermeister Wegner sprach von einem traurigen Tag für Berlin. Er machte den Widerstand der Linken für das Scheitern der Bewerbung verantwortlich. Vertreter von Sportverbänden hätten ihm klar signalisiert, dass Berlin wegen der olympiakritischen Haltung von Wahlsiegerin Elif Erhalb keine Chancen mehr habe. Das Wetter in Bayern. Am Nachmittag von Norden her freundlicher, Werte bis 21 Grad.
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10: mit Xaver Schäffer. Wer einmal von den Vorwürfen gegen Beschäftigte bei der JVA Gablingen gehört hat, der vergisst sie nicht so schnell. Häftlinge, die tagelang nackt auf blankem Boden verbringen mussten. Misshandlungen, Schikane. Die Anklageschrift zu dem Komplex umfasst über 1000 Seiten. Wie Barbara Leinfelder erfahren hat, hat das Landgericht Augsburg sie jetzt zugelassen. Ohne Einschränkungen. Das heißt, der Fall kommt vor Gericht.
11: Angeklagt sind die frühere Leiterin der JVA Gablingen, ihre Stellvertreterin, ein Mitglied der sogenannten Sicherungsgruppe und 10 weitere Mitarbeiter der JVA. Ihnen wird Freiheitsberaubung, Nötigung, Körperverletzung im Amt und Untreue vorgeworfen. Es geht um 131 mutmaßliche Straftaten zwischen Januar 2023 und Oktober 2024. Über 100 Häftlinge sollen unter den Übergriffen gelitten haben. 13 sind jetzt als Nebenkläger zugelassen. Ein Verhandlungsbeginn aber steht wegen der komplexen Terminabsprachen noch nicht fest.
10: PFOA ist eine langlebige, krebserregende Chemikalie. Über Jahrzehnte wurde sie im Chemiepark Gendorf im oberbayerischen Landkreis Altötting hergestellt und verwendet und verseuchte so in großen Teilen Böden und Grundwasser. Auch die Stadt Burghausen ist betroffen und wie unsere Korrespondentin Nadine Schibo berichtet, zieht sie deswegen jetzt vor Gericht.
12: Der Stadtrat hat beschlossen, Deinien wegen der Folgen der PFOA-Belastung zu verklagen. Rund 1 Million Euro will die Stadt für bereits entstandene Kosten zurückholen, etwa für belasteten Erdaushub bei Bau- und Tiefbaumaßnahmen. Für Burghausen geht es aber auch um einen Standortnachteil. Bauvorhaben werden teurer, durch zusätzliche Bodenuntersuchungen, aufwendigere Planung und die Entsorgung belasteter Erde. Auch Investitionen können sich verzögern oder ganz ausbleiben. Zusätzlich will die Stadt Forderungen von bis zu 100 Millionen Euro gegenüber dem früheren Mutterkonzern von Deinien, 3M, anmelden. Allein in einem Zwischenlager der Stadt liegen inzwischen rund 50.000 Tonnen belastete Erde. Ihre Entsorgung dürfte mehrere Millionen Euro kosten.
10: Und noch ein Fall vor Gericht, diesmal aber einer, wo es jetzt schon eine Entscheidung gibt. Es geht um Bayern Münchens Ehrenpräsident Uli Hoeneß. Dessen Nachbarin in Bad Wiessee am Tegernsee hatte geklagt wegen zwei neu gepflanzten Linden auf Hoeneß Grundstück. Laut der Nachbarin besteht auf dem entsprechenden Grundstücksteil ein Bepflanzungsverbot und außerdem würden die Bäume ihre Sicht verhindern. Das Landgericht München wies ihre Klage jetzt aber ab. Das Ehepaar Hoeneß war selbst nicht im Prozess. Allerdings ihr Anwalt Peter Gauweiler sagte dem BR:
13: Sie freuen sich logischerweise, das ist ja ganz klar. Ich kann nur sagen, dass das Gericht in vollem Umfang zu 100% unseren Anträgen gefolgt ist.
10: Das Urteil ist allerdings noch nicht rechtskräftig. Es kann Berufung eingelegt werden. 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
0: Manche US-Medien nennen es den wichtigsten Gipfel des Jahres, wenn die Präsidenten der Weltmächte China und USA in Washington aufeinandertreffen. Fernsehbilder gab es von der Ankunft Xi Jinpings allerdings kaum, nachdem Donald Trump CNN und andere Medien aus dem Weißen Haus verbannt hat, boykottieren die großen TV-Sender den Präsidenten größtenteils weiter. Auch beim Treffen zwischen Xi und Trump selbst herrscht an Konfliktthemen kein Mangel. Von der Debatte um künstliche Intelligenz über Zoll- und Handelskonflikte bis hin zu sicherheitspolitischen Themen wie Iran, Ukraine-Krieg und Taiwan-Frage. Die Einzelheiten von Ralf Borchardt.
6: Wenn Donald Trump über Xi Jinping spricht, klingt das fast immer positiv.
14: We get along well. We're doing very well with China. President Xi and I have a good relationship.
6: Wir verstehen uns gut. Mit China läuft es für uns sehr gut. Präsident Xi und ich haben ein gutes Verhältnis, betonte Trump auch kurz vor Beginn dieses Staatsbesuchs. Schon die Ankunft Xi Jinpings hat gezeigt, wie wichtig Donald Trump dieses Gipfeltreffen ist. Trump hat Xi persönlich auf dem Rollfeld des Militärflughafens Joint Base Andrews bei Washington begrüßt.
15: That is exceptionally rare.
6: Das ist äußerst ungewöhnlich, sagt Edgard Kagan vom Zentrum für strategische und internationale Studien CSIS in Washington. Normalerweise begrüßt der US-Präsident einen Staatsgast erst bei dessen Ankunft am Weißen Haus. So bietet Trump gut zwei Tage lang fast alles auf, was an symbolischer Wertschätzung möglich ist, darunter ein großes Staatsbankett. Konfliktthemen gibt es dabei viele für die Präsidenten der beiden mächtigsten Länder der Welt, etwa künstliche Intelligenz. Eine schnelle Einigung über gemeinsame Regeln hält CSIS-Experte Kagan dabei für unwahrscheinlich.
15: China is deeply sensitive.
6: China ist da äußerst empfindlich, wegen des Verdachts, dass alles, was beim Thema KI auf den Tisch kommt, den aktuellen Entwicklungsvorsprung der USA absichern soll. Was beschlossen werden könnte, ist laut Kagan eine Art Hotline zum Informationsaustausch, etwa für den Fall, dass KI im militärischen Bereich Probleme verursacht. Zu einem weiteren großen Konfliktthema, Zölle, gab US-Finanzminister Scott Bessent schon zum Auftakt des Staatsbesuchs ein Ergebnis bekannt. Der aktuelle Zollfrieden, der besagt, dass vorerst keine Seite neue Zölle erhebt, soll verlängert werden, allerdings nur um 2 Monate. Eine Enttäuschung für die chinesische Seite, die nach Medienberichten eine Verlängerung um 2 Jahre erhofft hatte. Dass eine Annäherung schwierig bleibt, gilt erst recht für aktuelle Kriege und mögliche Konflikte der Zukunft. Ich denke, der US-Präsident wird Iran diskutieren, sagt Kagan. Wird China den USA aus der Bredouille helfen? Kaum, heißt die Antwort. Xi wird dagegen über Taiwan reden. China beansprucht die Insel für sich. Taiwan hofft auf weitere Waffenlieferungen aus den USA. Große Durchbrüche werden bei all diesen Themen nicht erwartet. Es geht eher darum, neue Spannungen zu vermeiden, sagt auch der China-Experte Rana Mitta von der Universität Harvard. Er setzt beim Thema Taiwan auf eine Phase der Entspannung, wie es sie im Kalten Krieg vor 60 Jahren zwischen Washington und Moskau gegeben hatte. Und wer steht bei diesem Gipfel mehr unter Erfolgsdruck? Trump, sagt der Historiker Mitter. Xi könne abwarten, seine Macht scheint gefestigt. Trump, selbst im Umfragetief, brauche dringend wenigstens kleine Fortschritte.
16: If he gets another trade deal signed.
6: Die Unterschrift unter einen neuen Handelsdeal zum Beispiel, dass China weiter seltene Erden liefert oder mehr Agrarprodukte aus den USA kauft, etwa Sojabohnen, die in den Gegenden angebaut werden, die bei den Kongress-Zwischenwahlen eher republikanisch wählen. Das würde für Trump gut passen.
0: Ralf Borchert über den Staatsbesuch des chinesischen Präsidenten Xi bei US-Präsident Trump.
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0: Seit dem Amtsantritt von Direktor Andrea Lissoni im Haus der Kunst 2020 ist es dort deutlich musikalischer geworden. Rein mit DJs und Soundkünstlern, Tanz- und Raveabende sowie Ausstellungen über Klangkunst gehören mittlerweile zum Standardprogramm im Münchner Museum. Auch aktuell sind wieder zwei Ausstellungen zu sehen, in denen es eben nicht nur ums Hinschauen, sondern auch ums Hinhören geht. Mehr von Julian Ignatowitsch.
17: Es war ein lebensverändernder Moment für die klassisch ausgebildete Geigerin Stena, als sie in den 1970er Jahren ihr Instrument in die Hand nahm und etwas völlig Neues probierte.
18: Sie spielt das Video mit der Geige, das heißt, sie transformiert das Bild über die verschiedenen Tonhöhen, über Vibrationen, über eben verschiedene Ausdrucksarten der Geige.
17: Erklärt Kuratorin Marlene Mützel. Violin Power, die Kraft der Geige, demonstriert dieses Video in wackeligen, verzerrten, flimmernden Bildern. Die Geige dient als Schnittstelle zum Visuellen. Sie ist in dieser Arbeit nicht nur Ton, sondern auch Bilderzeuger. Das war eine Revolution für die multimediale Kunst in den 70er Jahren und für die Künstlerin Stena selbst.
18: Dieser disruptive Moment war genau das, was sie wollte, dass diese Geige zu sowas ganz Zerstörerischem wird irgendwo schon, war ja ihr Ansatz für dieses Werk.
17: Von nun an arbeitete Stena daran, Klänge, Schwingungen und Signale sichtbar zu machen, Bild und Ton miteinander zu verbinden, die Prinzipien des einen Mediums mit denen des anderen auszutauschen. Ihr ganzes Leben lang bis heute. So wie zum Beispiel auch im Werk Noise Fields, das sie zusammen mit ihrem Ehemann Woody Wasurka umsetzte, mit dem sie lange zusammenarbeitete. Wenn man so will, sind Stenas frühe Arbeiten Vorboten für elektronische Musik, den medialen Bilderstrom und künstliche Intelligenz. Zu sehen bis zum 7. Dezember. Mit Tönen spielt auch der argentinische Spinnenkünstler Tomás Saraceno, der ein paar Räume weiter ein Spinnennetz aus Seilen ins Haus der Kunst gewebt hat, das zu klingen beginnt, wenn man es berührt. Das ist ein Instrument mit fast 1000 Saiten, erklärt der Künstler. Jedes Seil gibt einen anderen Ton. Gleichzeitig sind alle miteinander verbunden. Das heißt, die Töne, die wir hören, entstehen aus dem Zusammenspiel. Im übertragenden Sinn heißt es, wenn wir etwas Bedeutungsvolles komponieren wollen, müssen wir zusammenarbeiten. Als sozial engagierter Künstler hat Saraceno immer die Gemeinschaft, die Verbundenheit im Blick. Nicht nur zwischen Menschen und Kulturen, sondern auch zwischen dem Mensch und seiner Umgebung, der Natur, der Erde. Echte Spinnennetze hat der Spinnenkünstler Saraceno auch mitgebracht. In seinem Studio lässt er sie von seinen wichtigsten Mitarbeitern, den achtbeinigen Tieren, anfertigen. Sie sind in einem abgedunkelten Raum zu sehen, von unten beleuchtet erscheinen sie wie wertvolle Artefakte. Und auch hier sieht Saraceno wieder Parallelen zu unserer Gesellschaft. Denn so wie wir Spinnen fürchten, schließen wir Landesgrenzen und verteufeln fremde Kulturen. Das sind Feindbilder, wie sie rechte Parteien aufstellen. Das wird unsere Ängste nicht heilen. Wir müssen uns annähern, uns kennenlernen und vernetzen. Die Besucher können mitmachen und einen Teil der Ausstellung sogar kostenlos besichtigen. Die Seitentür zum Englischen Garten steht bei schönem Wetter offen. Tomás Saracenos verwobene Welten bis zum 7. Februar 2027.
0: Und zwar im Haus der Kunst in München.
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0: A7 Fulda Richtung Würzburg zwischen dem Dreieck Fulda und Bad Brückenau-Wildflecken eine Baustelle und 4 Kilometer Stau. A7 Ulm Richtung Füssen zwischen dem Kreuz Ulm-Elchingen und dem Dreieck Hittistetten 5 Kilometer stockender Verkehr. A8 München Richtung Salzburg zwischen Rosenheim-West und Rohrdorf 7 Kilometer Stau an einer Baustelle. Und Richtung München zwischen Fraßdorf und Rosenheim 7 Kilometer Stau wegen Bauarbeiten. A9 München Richtung Nürnberg zwischen Manching und Altmühltal abschnittsweise stockender Verkehr. A96 Lindau Richtung München zwischen Wangen-West und Leutkirch-Süd 4 Kilometer Stau. Und A99 Westumfahrung München Richtung Lindau. Der Tunnel Allach ist derzeit gesperrt. Dort wurde die Höhenkontrolle ausgelöst. Das Wetter in Bayern. Im Norden gibt es gebietsweise sonnige Abschnitte. Sonst ist es meist bewölkt. Einzelne Schauer sind möglich. Im Südosten kann es auch kurze Gewitter geben und es wird mitunter windig. Das alles bei Höchstwerten heute Nachmittag zwischen 21 und 14 Grad.

0: Und jetzt ist es 13.30 Uhr.
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0: Die deutsche Wirtschaft wächst offenbar deutlich stärker als bislang gedacht. Mit ein Grund für die positive Entwicklung: deutsche Unternehmen haben wieder mehr Waren ins Ausland verkauft. Mehr dazu gleich. Sabotage und Spionage nehmen zu. Die deutschen Geheimdienste sollen deshalb künftig deutlich mehr Befugnisse bekommen. Und die Organspende soll neu geregelt werden. Im Studio begrüßt Sie Ann Kleinknecht. Schön, dass Sie BR24 hören. Die deutsche Wirtschaft hat sich besser erholt als noch im Frühjahr erwartet. Führende Wirtschaftsinstitute rechnen in ihrer Herbstprognose für dieses Jahr mit einem Wachstum des Bruttoinlandsprodukts von 1,3%. Eine deutliche Steigerung gegenüber der letzten Prognose. Allerdings ist es ein Aufschwung auf niedrigem Niveau. Einzelheiten von Anja Dobrodinsky.
2: Vor allem die Exporte sind gestiegen und auch die Industrieproduktion. Als Gründe nennen die Forschenden die robuste Weltkonjunktur und den Boom bei künstlicher Intelligenz. Nicht zuletzt gibt der deutsche Staat aktuell mehr Geld für Verteidigung aus. Im dritten Quartal hat sich die Erholung allerdings verlangsamt. Schuld ist unter anderem das Niedrigwasser. Auf dem Arbeitsmarkt kommt die Erholung nur verzögert an, so das Gutachten. Die Arbeitslosigkeit wird wohl erst einmal weiter steigen und erst in den kommenden Jahren sinken. Der ganze Aufschwung steht auf wackeligen Füßen, denn sowohl Unternehmen als auch private Haushalte sind sehr zögerlich mit ihren Investitionen. Als Gründe dafür sehen die Forschenden zum einen die hohen Energiepreise, zum anderen aber auch ein Hin und Her bei der Wirtschaftspolitik. Das koste Vertrauen und verursache Unsicherheit. Die Staatsschulden nehmen immer weiter zu, deshalb sehen die Forschungsinstitute auch keinen Spielraum für Tankrabatt und Co. Sie mahnen zudem Reformen bei der Sozialversicherung an. Für das nächste Jahr erwarten die Forschenden ein Plus beim Bruttoinlandsprodukt von 1,1%, für 2028 dann nur noch 0,4%. Das liege vor allem am zunehmenden Fachkräftemangel.
0: Viele Geheimdienste im Ausland dürfen deutlich mehr als der deutsche Verfassungsschutz und der Bundesnachrichtendienst. Aber hybride Angriffe nehmen zu. Deshalb will die Bundesregierung die Befugnisse der deutschen Nachrichtendienste deutlich erweitern. Der Opposition gehen die Pläne von Rot-Schwarz allerdings zu weit. Das wurde bei der Bundestagsdebatte zu den Reformen deutlich.
3: Die Sicherheitslage in Deutschland hat sich deutlich verändert, sagt Bundesinnenminister Alexander Dobrindt.
4: Spionage, Sabotage, Cyberangriffe und hybride Anschläge sind die neue ständige Gefahrensrealität. Dagegen müssen wir uns rüsten.
3: Er argumentiert, deshalb müssten der Bundesnachrichtendienst im Ausland und der Verfassungsschutz im Inland in Zukunft bei Bedrohungen aktiv eingreifen können, statt nur Informationen zu sammeln. In bestimmten Fällen sollen sie zum Beispiel bei einem Hackerangriff sozusagen zurückhacken und die IT der Angreifer zerstören dürfen. Außerdem sollen sie unter engen Voraussetzungen Wohnungen heimlich betreten dürfen und Spähsoftware auf Computer und Handys installieren können. Kritik kommt vom AfD-Bundestagsabgeordneten Gottfried Curio.
5: Sie träufeln das Gift des Spitzelstaats nicht in die Gesellschaft. Sie schütten gleich das ganze Bad über das Kind aus.
3: Clara Bünger von der Linken fürchtet:
6: Der Verfassungsschutz soll mit künstlicher Intelligenz seine Daten nach verdächtigen Mustern untersuchen. Algorithmen werden euer Verhalten aus. Die KI erstellt Persönlichkeitsprofile.
3: Die Grünen finden mehr Befugnisse für den Auslandsnachrichtendienst prinzipiell gut, haben aber Bedenken beim Verfassungsschutz im Inland. Und sie wollen, dass die Dienste deutlich stärker kontrolliert werden, als es der Gesetzentwurf jetzt vorsieht.
0: Mehr als 8000 Menschen warten in Deutschland auf ein Spenderorgan. Aber die Zahl der postmortalen Spender, also der Menschen, deren Organe nach ihrem Tod transplantiert werden, die reicht bei weitem nicht. Vergangenes Jahr waren es gerade mal 985. Mit ein Grund dafür ist, dass Spender oder ihre Angehörigen der Organspende zustimmen müssen. Und es tun zu wenige. Eine Gruppe von Bundestagsabgeordneten will trotzdem an diesem Prinzip festhalten. Eine andere hat sich heute im Bundestag für die sogenannte Widerspruchsregelung eingesetzt. Bitte Sannichsen.
7: Beide Gruppen wollen die Zahl der Organspender erhöhen, haben aber ganz unterschiedliche Vorstellungen, wie das gelingen kann. Eine Gruppe möchte das bisherige Prinzip beibehalten, nämlich Organspender wird nur, wer zu Lebzeiten ausdrücklich zugestimmt hat. Die Abgeordneten wollen auch auf mehr Aufklärung zum Thema Organspende setzen und Abläufe in Krankenhäusern verbessern. Außerdem sollen alle nach ihrem 18. Geburtstag aufgefordert werden, eine Entscheidung zu treffen, ob sie Organspender sein wollen oder nicht. Allerdings unverbindlich. Eine andere Gruppe macht sich für die Widerspruchsregelung stark. Sie will, dass Erwachsene in Zukunft als Organspender gelten, es sei denn, sie widersprechen zu Lebzeiten aktiv. Die Abgeordneten sagen, dass eine Mehrheit der Deutschen eigentlich bereit ist, ihre Organe zu spenden. Aber nur die wenigsten halten diesen Wunsch auch schriftlich fest oder reden mit ihren Angehörigen darüber. Ob die Widerspruchsregelung diesmal eine Mehrheit bekommt, ist offen. 2020 hatte der Bundestag zuletzt darüber abgestimmt und sich gegen die Widerspruchsregelung entschieden.
0: In der Zeit zwischen Januar und Juni gab es in Deutschland rund 1,2 Millionen Verkehrsunfälle. Das sind etwas mehr als im Vorjahreszeitraum. Bei diesen Unfällen sind allerdings deutlich weniger Menschen ums Leben gekommen und es wurden auch weniger verletzt. Roman Warschauer fasst die Zahlen zusammen.
8: Die Zahl der Verkehrstoten in Deutschland ist im ersten Halbjahr gegenüber dem Vorjahr um 9% zurückgegangen. Das geht aus aktuellen Zahlen des Statistischen Bundesamts in Wiesbaden hervor. 1.355 Menschen kamen in den ersten 6 Monaten im Straßenverkehr ums Leben. Das sind 122 weniger als ein Jahr zuvor. Auch die Zahl der Verletzten ging zurück und zwar um 4,2%. Einen Anstieg der Getöteten oder Verletzten im Straßenverkehr gab es allerdings bei Kindern und Jugendlichen bis 17 Jahren. Bezogen auf die Bevölkerung gab es die meisten Verkehrstoten in Mecklenburg-Vorpommern, gefolgt von Niedersachsen. Die wenigsten hingegen in Nordrhein-Westfalen sowie in Hessen und Schleswig-Holstein. Nur in den Stadtstaaten Hamburg und Berlin lagen die Zahlen noch niedriger. Während etwa weniger Fußgänger, Radfahrer oder Autofahrer getötet wurden, gab es nur bei Nutzerinnen und Nutzern von sogenannten E-Scootern einen Anstieg. Die E-Roller waren auch besonders häufig das Verkehrsmittel, mit dem Jugendliche zwischen 15 und 17 Jahren verunglückten. Häufigste Ursache für Unfälle, bei denen Menschen getötet wurden, waren falsches Abbiegen, Wenden oder Rückwärtsfahren.
0: Gestern war die Nachricht ja schon durchgesickert. Jetzt ist es offiziell. Berlin zieht seine Olympia-Bewerbung zurück. Das hat der regierende Bürgermeister Kai Wegner bei einer Pressekonferenz bekannt gegeben. Für den Rückzug macht er vor allem die Ablehnung der Linken verantwortlich. Eine Kommission des Deutschen Olympischen Sportbundes hatte die Bewerbungen von München und Köln-Rhein-Ruhr aber schon vorher deutlich besser bewertet als die von Berlin. Angela Ulrich.
9: Es ist vorbei. Der regierende Bürgermeister Kai Wegner sprach von einem traurigen Tag für Berlin. Die Stadt habe die größte Strahlkraft in Deutschland für Olympia gehabt. Doch nach dem Wahlsieg der Linkspartei in Berlin sei der Rückhalt nicht mehr ausreichend gewesen. Natürlich ging es um politische Stabilität, auch bei den Spitzenverbänden des Sports, so Wegner. Man habe die Spiele auch als Signal für mehr Zusammenhalt der ostdeutschen Länder setzen wollen. Leider wurde uns der Stecker gezogen und diese Chance genommen, so Wegner. Berlin wollte die Spiele gemeinsam mit Brandenburg, Mecklenburg-Vorpommern und Sachsen ausrichten. In einem Ranking hatte das Präsidium des Deutschen Olympischen Sportbundes die Stadt allerdings auf den letzten Platz gesetzt, hinter München und die Rhein-Ruhr-Region. Die endgültige Entscheidung, mit welcher Stadt oder Region Deutschland ins Rennen um die Olympischen und Paralympischen Spiele für 2036, 40 oder 44 geht, fällt am Samstag in Baden-Baden.
0: In Frankreich bahnt sich ein Literaturskandal an. Ein Autor, der gute Chancen auf einen der renommierten französischen Literaturpreise hatte, wird verdächtig, seinen ersten Roman mit Hilfe von künstlicher Intelligenz geschrieben zu haben. Julia Borutta.
10: Die Vorwürfe wiegen schwer. Der gefeierte Debütroman von Télisson Aurélien, C'était ça ou mourir, sei zu 100% von einer KI geschrieben worden. Die Anschuldigungen fußen auf dem Abgleich, den eine anonyme Gruppe mithilfe der US-amerikanischen KI-Detektor-App PanGram vorgenommen hat. Aurélien, der aus Haiti stammt und mittlerweile in Kanada lebt, veröffentlicht auf Französisch und tourt gerade durch Frankreich, um seinen Roman zu bewerben. Sein Werk erzählt eine Fluchtgeschichte, wie sie der Autor selbst erlebt hat und wird in der französischen Literaturszene hoch gehandelt. Der Autor reagierte fassungslos und wütend auf die Anschuldigungen und der Präsident des renommierten Literaturpreises Goncourt, Philippe Claudel, mahnte angesichts dessen, dass nichts bewiesen sei, zur Vorsicht. Doch nun sind neue Vorwürfe aufgetaucht.

0: Punkten. Größter Verlierer ist im Moment die Aktie von Rheinmetall. Sie verbilligt sich um 3,5%. Infineon büßen mehr als 3% ein. In Deutschland werden in diesem und im kommenden Jahr wohl weniger Menschen arbeiten als in den Jahren zuvor. Davon geht das Nürnberger Institut für Arbeitsmarkt- und Berufsforschung, kurz IAB, in einer heute veröffentlichten Prognose aus. Zu den Hintergründen aus Nürnberg, Lasse Berger.
1: Im laufenden Jahr werde die Zahl der Erwerbstätigen um 210.000 sinken, im nächsten Jahr um weitere 140.000. Und das, obwohl die Wirtschaft in diesen Zeiträumen laut Berechnungen des IAB zufolge leicht wachsen werde. Grund für den Beschäftigungsrückgang? Der demografische Wandel. Die Zuwanderung gleiche die hohe Zahl von Menschen, die in Rente gehen, nicht mehr aus. Je nach Branche verläuft die Entwicklung dabei sehr unterschiedlich. In diesem und im nächsten Jahr würden im produzierenden Gewerbe 290.000 Menschen weniger arbeiten. Die Beschäftigung im Bereich öffentlicher Dienst, Erziehung und Gesundheit steigt dagegen um 320.000 Personen, so das Institut. Grund dafür seien vor allem der Ausbau der Kinderbetreuung und die Alterung der Gesellschaft. IAB-Forscher Enzo Weber vermutet, der Anstieg der Arbeitslosigkeit dürfte zu einem Ende kommen.
0: Die Hitzewelle in diesem Sommer hat die Wirtschaft in Europa merklich gebremst. Einer Berechnung des Versicherungskonzerns Allianz zufolge gingen durch geringere Arbeitsleistung, längere Pausen und mehr Fehlzeiten gut 110 Milliarden Euro an Wirtschaftsleistung verloren. Die europaweiten Einbußen dürften sich demnach auf ein knappes 0,5% der für dieses Jahr ursprünglich erwarteten Wirtschaftsleistung aufsummieren. In der Europäischen Union sind in den ersten 8 Monaten des Jahres mehr Autos zugelassen worden als im Vorjahreszeitraum. Insgesamt kamen rund 7,5 Millionen neue Fahrzeuge auf die Straße. Das war ein Plus von gut 5%. Mehr als 2/3 dieser Autos waren E-Autos, Hybridfahrzeuge oder Plug-in-Hybride. Sabrina Fritz hat sich die Statistik genauer angeschaut.
2: Jedes 5. Auto in Europa ist inzwischen ein Elektrofahrzeug. Zu diesem Ergebnis kommt der Europäische Automobilverband ACEA. Vor allem in Frankreich, Deutschland und Dänemark ist die Nachfrage nach batteriebetriebenen Autos hoch. Für die europäischen Hersteller ist das nur bedingt eine gute Nachricht, denn immer mehr E-Fahrzeuge werden in China hergestellt. Chinesische Hersteller haben inzwischen einen Marktanteil von rund 10%. Experten sehen einen Grund für die höhere Nachfrage nach E-Autos in den Subventionen, die in vielen Ländern gezahlt werden. Auch die steigenden Benzinpreise könnten viele Autofahrer dazu veranlassen, umzusteigen. Entsprechend ist der Anteil an Benzin- und Dieselfahrzeugen in Europa weiter zurückgegangen. Betrachtet man das gesamte Jahr 2026, sind bislang 21% weniger Autos mit Verbrennungsmotor zugelassen worden als noch vor einem Jahr. Von den deutschen Herstellern hat Mercedes im August mehr Autos in Europa verkauft als im vergangenen Jahr. Auch Tesla legte auf Europas Straßen deutlich zu. VW musste dagegen einen Rückgang hinnehmen.

0: 13.45 Uhr.
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0: Die Nachrichten mit Johannes Hitzelberger.
2: Stimmung verbessert sich in deutschen Unternehmen. Der IFO-Geschäftsklimaindex ist um 0,1 auf 89,8 Punkte gestiegen. Die Unternehmen bewerteten demnach ihre aktuelle Lage und ihre Erwartungen positiver. Vor allem in der Elektronikbranche laufe es gut. Sie sei das Zugpferd der deutschen Industrie, sagte IFO-Umfragechef Wohlrabe. Bundestag debattiert über mögliche Reform der Organspende. Eine Abgeordnetengruppe hat einen Entwurf für eine Umstellung auf die Widerspruchsregelung eingebracht. Damit gilt jeder automatisch als Organspender nach dem Tod, der zu Lebzeiten nicht aktiv widersprochen hat. Andere Abgeordnete plädieren dafür, die aktuelle Regelung beizubehalten. Kritik an Kürzungen beim Wohngeld wächst. Der Deutsche Mieterbund und die Arbeiterwohlfahrt AWO rufen die Bundesländer auf, die entsprechenden Pläne der Bundesregierung nicht zu unterstützen. Die geplanten Einsparungen beim Wohngeldetat seien unverhältnismäßig und ein sozialpolitischer Rückschritt,

0: sagte die Präsidentin des Mieterbunds Weber Moritz. Das Risiko von Mietrückständen und Wohnungslosigkeit werde erhöht. Zahl der Verkehrsunfälle ist im ersten Halbjahr gestiegen. Wie das Statistische Bundesamt mitteilte, gab es 2,6% mehr Unfälle im Vergleich zum Vorjahreszeitraum. Insgesamt rund 1,3 Millionen. Zugleich sank die Zahl der Menschen, die dabei ums Leben kamen, auf 1.233. Ein Rückgang um 9%. Bayerische Universitäten sind besonders gefährdet bei Cyberangriffen. Alle Unis im Freistaat haben entsprechende Angriffe auf BR-Anfrage bestätigt. Der Ostbayerischen Technischen Hochschule Amberg-Weiden zufolge haben diese in den letzten Monaten und Jahren zugenommen. Die Uni Bayreuth bezifferte die Zahl der täglichen automatisierten Angriffe auf einen zweistelligen Millionenbereich. Das Wetter in Bayern: gebietsweise sonnige Abschnitte und einzelne Schauer bei 14 bis 21 Grad.
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2: In Bayerns Seen breitet sich die invasive Quaggermuschel rasant aus. Eigentlich kommt die aus dem Schwarzen und dem Kaspischen Meer. Jetzt schnappt sie den Fischen bei uns die Nahrung weg. Helene Köck hat engagierte Forscher getroffen, die versuchen, trotzdem die Artenvielfalt in Freistaat zu erhalten.
3: Florian Lackerschmidt ist Berufsfischer am Chiemsee. Wenn er Renken fängt, hängen immer mehr Muscheln an seinen Netzen.
4: Das erste Mal so im Sommer 24 habe ich da beobachtet, dass unheimlich viele Muscheln da waren. Und das war dann irgendwie komplett zugewachsen. Und dann habe ich mir schon gedacht, irgendwie, meine Werte schon eine Auswirkung haben. Und jetzt reden wir aber vom ganzen See, also die ist jetzt überall.
3: Quaggermuscheln kommen aus der Gegend ums Schwarze Meer und sind in Bayern invasiv. In Franken, etwa im Main-Donau-Kanal oder dem Rotsee, sind sie schon seit mehreren Jahren zu finden. Vor kurzem wurden sie auch im oberbayerischen Ammersee, dem Starnberger See und 2024 im Chiemsee nachgewiesen. Das Problem: Quaggermuscheln haben hier kaum natürliche Feinde. Und wenn sie sich stark ausbreiten, können sie Nahrungsketten durcheinander bringen. Finden die Renken am Chiemsee deshalb schon weniger zu fressen? Lackerschmidt ist besorgt.
4: Man sieht ja, die Fische haben jetzt, die sind spindeldürr, das ist alles ein Riesenscheiß.
3: Insgesamt kein gutes Jahr für den Fischer.
4: Ich glaube, dass die vielen Faktoren, was man im Wasser hat, unser Problem ist. Hitze, niedrig Wasserstand, dann die Muscheln noch dazu. Das ist, das Gewässer sind ja alle gestresst. Auch Fließgewässer, das ist ja nicht nur so, der Klimawandel, der betrifft uns ja da alle.
3: Für Tier- und Pflanzenarten, die ohnehin schon bedroht sind, können extreme Jahre wie heuer besonders drastische Auswirkungen haben. Franziska Back vom Landesbund für Vogel- und Naturschutz in Bayern sagt:
5: Wenn zum Beispiel Tümpel austrocknen, was wir vielerorts beobachtet haben, dann verlieren Amphibien ihre Laichgewässer. Und wenn Bäche und Flüsse sehr wenig Wasser führen, wie es heuer vielerorts der Fall war über einen langen Zeitraum, dann gibt es dort einen Sauerstoffmangel in den Gewässern und dadurch geraten zum Beispiel auch die Fische unter Stress.
3: Dass sich invasive Arten wie die Quaggermuscheln ausbreiten, kann dann ein zusätzliches Problem sein. Professor Herwig Stiebor von der Ludwig-Maximilians-Universität hat im Sommer am Grund des Chiemsees an manchen Stellen 4000 Muscheln pro Quadratmeter gezählt. Der Forscher erwartet, dass sich dadurch im See einiges umschichten wird.
6: Der wird jetzt nicht umkippen und auch nicht sterben oder in irgendeiner Form schlechter sein, sondern er wird anders. Und wir wollen verstehen, wie wird er anders, in welche Richtung geht es.
3: Eine Aufgabe für die nächsten Jahre. Welchen Einfluss invasive Arten haben, lässt sich nämlich oft nur durch sehr genaue Beobachtung überhaupt beurteilen, um dann zu entscheiden, was zu tun ist, um bedrohte Tiere und Pflanzen zu schützen. In Bayern fordert der Landesbund für Vogel- und Naturschutz nach dem trockenen Sommer politische Unterstützung, um Moore, Auen, Feuchtwiesen und Gewässer zu erhalten und zu renaturieren.
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2: Der UN-Sicherheitsrat hat auf Drängen Frankreichs über die Risiken von künstlicher Intelligenz beraten. Mit dabei waren auch die Chefs mehrerer Tech-Unternehmen. Sie räumten noch einmal ein, dass es Risiken gibt bei der Weiterentwicklung von KI. OpenAI-Chef Altman plädierte für äußerste Vorsicht. Zuletzt gab es ja mehrere Zwischenfälle, bei denen KI-Systeme aus ihren Testumgebungen ausgebrochen sind und über das Internet andere Unternehmen attackiert haben. Die Angst geht um, dass KI irgendwann unkontrollierbar wird. Und jetzt wurde ein neuer Vorfall bekannt. In Australien hat ein KI-Programm von OpenAI eine Website der Regierung gehackt. Mehr dazu von Florian Barth.
7: Am Rande der UNO-Vollversammlung in New York tritt Australiens Premierminister Anthony Albanese vor die Presse. Bereits im Juni habe sich die KI von OpenAI ins staatliche australische Gesundheitsportal gehackt. Das Unternehmen habe die australische Regierung aber erst vor 2 Wochen auf den Vorfall aufmerksam gemacht. Der KI-Agent hat sowohl öffentliche als auch nicht öffentliche Dateien abgerufen. Eine forensische Untersuchung, unterstützt von der australischen Behörde für Cybersicherheit, läuft jetzt. Wir wollen ermitteln, ob auch andere Regierungssysteme betroffen waren. Ein Schwarm bösartiger KI-Agenten von OpenAI hat offenbar selbstständig und ungesteuert zusammengearbeitet, um Sicherheitsvorkehrungen zu umgehen. Die KI habe nicht auf sensible Gesundheitsdaten und Statistiken zugegriffen, auch nicht auf Patientendaten. Dennoch zeigt sich auch Australiens Vizepremierminister und Verteidigungsminister Richard Marles besorgt. Dem KI-Agenten wurden zunächst Informationen verweigert, die er angefordert hatte. Er hat das schon als fehlgeleitetes Verhalten begriffen und trotzdem versucht, sich unbefugten Zugriff auf dieses Portal zu verschaffen, um an die Informationen zu gelangen. Dies ist ein sehr ernster Vorfall. Angesichts der weltweiten Diskussion um die Risiken von künstlicher Intelligenz ist dieser Vorfall für viele in Australien ein Weckruf. Rob Nichols forscht an der Universität Sydney und beschäftigt sich damit, wie KI sicher und verantwortungsvoll eingesetzt werden kann. Er meint,
8: AI-Agents did precisely.
7: Die KI-Agenten haben genau das gemacht, was man ihnen gesagt hat. Sie können weder mehr noch weniger. Nur die Art und Weise, wie sie es gemacht haben, war für den Entwickler unerwartet. Und dafür ist der Entwickler verantwortlich, nicht jemand anderes. Es bringt nichts zu sagen, oh, mein Roboter hat das gemacht, nicht ich. Premierminister Albanese sagte, er habe gegenüber OpenAI-Chef Sam Altman die große Besorgnis Australiens über den Vorfall zum Ausdruck gebracht. Und er sei enttäuscht, dass das Unternehmen viel zu lange gebraucht habe, um die Regierung über die Ereignisse zu informieren.
2: In Australien hat sich ein KI-Programm selbstständig gemacht. Das war ein Beitrag von Florian Barth.
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9: Mit Edgar Endres. Da sind es nur noch 2. München und Köln-Rhein-Ruhr bewerben sich für die Olympischen Sommerspiele 2036, 40 oder 44. Am Samstag fällt in Baden-Baden die Entscheidung, wer für Deutschlands in Rennen geht. Denn heute ist Berlin offiziell aus der Bewerbung ausgeschieden. Berlins regierender Bürgermeister Kai Wegner.
10: Heute ist ein trauriger Tag für Berlin. Denn Olympische und Paralympische Spiele wären eine Riesenchance gewesen. Eine Riesenchance für Berlin, eine Riesenchance für Ostdeutschland, eine Riesenchance auch für die nachfolgenden Generationen.
9: Raus ist auch die Trainerin des FC Ingolstadt in der 3. Liga. Sabrina Wittmann ist beim Drittligisten nach über 2 Jahren entlassen worden. Wittmann war 2024 die erste Cheftrainerin im deutschen Männerfußball. Und am Abend heißt es, alle Augen auf den neuen Bundestrainer Jürgen Klopp in Amsterdam. Die deutsche Elf geht mit Klopp in sein Premierenspiel in der Nations League gegen die Niederlande. Mein Kollege Michael Augustin ist sicherlich genauso gespannt wie die Millionenfans ab 20.45 Uhr. Was für einen Fußball erwartest du denn heute Abend?
11: Ja, das ist eine sehr, sehr spannende Frage. Er hat diese Fragen auf der zurückliegenden Pressekonferenz ausgelassen. Keine Antworten auf taktische Fragen, keine Antworten auf Fragen, die sich auf die Aufstellung bezogen haben. Also muss man in seine lange Trainerkarriere auf Vereinsebene zurückgehen. Mainz, Dortmund, Liverpool. Und da hat er ja immer ähnlich spielen lassen. Schnelles Umschaltspiel, Pressing, Gegenpressing, sehr, sehr hohe Laufbereitschaft oder kurz zusammengefasst Vollgasfußball. Dafür stand Jürgen Klopp als Vereinstrainer. Und das könnte dann auch der künftige Spielstil der deutschen Nationalmannschaft sein. Ob man das heute so ausgefeilt schon in den ersten 90 Minuten unter Klopp sehen wird, weiß ich eher nicht. Aber ich glaube, so nach und nach in den kommenden Wochen und Monaten wird sich die DFB-Elf genau dahin entwickeln.
9: Es ist ja immer noch ein Prestigeduell. Dazu haben beide Nationalteams nach der WM was gut zu machen und haben einen neuen Cheftrainer. Glaubst du, dass Klopp tatsächlich tief in den Experimentenkoffer greifen wird?
11: Ja, es hat er ja angekündigt in den 4 Spielen insgesamt. Einmal hier heute Abend in Amsterdam, dann gegen Serbien und zweimal gegen Griechenland. Alle aus dem 43er-Kader. Es sind nach der Verletzung von Brajan Gruder nur noch 43 Spieler, sollen jetzt zum Einsatz kommen oder die meisten davon. Und ich rechne mit vielen Wechseln. Gehe aber trotzdem davon aus, dass wir zu Anfang die vermeintlich beste erste Elf sehen werden. Also dann mit Tah, Schlotterbeck, Kimmich und Havertz beispielsweise. Ter Stegen im Tor, das wissen wir auch. Und Kimmich im defensiven Mittelfeld, das hat Klopp auch schon in den vergangenen Tagen verraten. Aber dann wird logischerweise auch gewechselt werden. Und ich kann mir vorstellen, dass Xavi, der neue Bonds-Coach, es ähnlich angehen wird.
9: Klopp ist Klopp. In den letzten Tagen hat er ja auch mit einer spontanen Journalistenrunde am Trainingsplatz überrascht. Hat er die nötige Ruhe, um nicht in Überaktionismus zu verfallen auf dem Weg zum nächsten Höhepunkt Euro 2028?
11: Ja, er wirkt in der Tat sehr hibbelig, richtig aufgekratzt, aufgedreht. Er versprüht sehr viel Energie, das gehört sicherlich auch dazu, zu seinem Werkzeugkasten, wenn es darum geht, Aufbruchsstimmung rund um die deutsche Nationalmannschaft zu erzeugen. Er wird sicherlich auch nervös sein, gestern war es noch nicht, hat er gesagt, weil sein letztes Spiel als Trainer liegt ja auch mittlerweile 2 Jahre und 4 Monate zurück, damals im Mai 2024 für Liverpool an der Seitenlinie zum letzten Mal gegen Wolverhampton in England. Aber ich glaube, er verfolgt einen klaren Plan. Er setzt darauf, dass die Spieler wieder alles geben, wenn sie sich das DFB-Trikot überstreifen. Gestern hat er gesagt, wir wollen sie zum Fliegen bringen. Wir wollen, dass die Spieler im Nationalteam wieder über sich hinauswachsen, wie sie es in ihren Vereinen auch tun. Und er hat natürlich auch immer wieder angedeutet, dass das ein Weg ist und dass man jetzt in den ersten Nations League-Spielen noch nicht alles sehen kann. Und ich glaube, mit seiner Erfahrung und auch mit seiner Fähigkeit, viele Menschen hinter sich zu vereinen, ist er prinzipiell schon der richtige Mann für diese große Aufgabe.
9: Michael, kurze abschließende Frage. Wie wichtig ist es, heute Abend nicht zu verlieren?
11: Ich glaube, es kommt mehr auf das Wie an. Wie sieht der Fußball aus, den die Spieler zeigen und ob denn auch tatsächlich sowas zum Vorschein kommt, wie Klopp gesagt hat, Spieler, die sich über sich hinauswachsen, die zum Fliegen gebracht werden und denen könnte man dann auch eine Niederlage gegen die Niederlande verzeihen. Es ist, glaube ich, heute nicht so wichtig, dass das Spiel gewonnen wird, aber die Leistung, die sollte stimmen. Man sollte sehen, dass da eine Mannschaft auf dem Platz steht, die brennt.
9: Vielen Dank, Michael. Wir sind heute Abend ab 20.45 Uhr komplett live dabei beim ersten Spiel von Jürgen Klopp als Bundestrainer.
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2: Mit dem Blick auf die Straßen. A3 Nürnberg Richtung Passau zwischen Schwarzach und Hengersberg 8 Kilometer stockender Verkehr. A7 Fulda Richtung Würzburg zwischen Dreieck Fulda und Bad Brückenau-Wildflecken Baustelle. Dort gibt es 4 Kilometer Stau. A7 Ulm Richtung Füssen zwischen Kreuz Ulm-Elchingen und Dreieck Hittistetten 5 Kilometer stockend. A8 München Richtung Salzburg zwischen Rosenheim West und Rohrdorf 7 Kilometer Stau an einer Baustelle. Richtung München zwischen Fraßdorf und Rosenheim 7 Kilometer Stau wegen Bauarbeiten. A9 München Richtung Nürnberg zwischen Manching und Altmühltal abschnittsweise stockender Verkehr. A96 Lindau Richtung München zwischen Wangen West und Leutkirch Süd 4 Kilometer Stau. Und B303 Marktredwitz-Eger in beiden Richtungen zwischen Seußen und Röthenbach Sperre nach einem Unfall. Der Blick aufs Wetter. Im Lauf des Tages kommt immer häufiger die Sonne raus. Von Norden her kann es aber vereinzelt regnen. Im Südosten sind später auch einzelne Gewitter möglich. Es wird 14 bis 21 Grad warm. Morgen und am Wochenende bleibt es trocken und sonnig. Am Samstag und Sonntag bis 27 Grad. Und jetzt ist es 14 Uhr.
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2: Fachleute erwarten, dass die deutsche Wirtschaft wieder stärker wächst als noch im Frühjahr angenommen. Außerdem, die Bundesregierung will die Nachrichtendienste reformieren. Und viele Industrieunternehmen wollen weg von Kohle und Gas. Aber der Anschluss ans Stromnetz kann Jahre dauern. Wie das überlastete Netz die Industrie und die Energiewende ausbremst, darum geht's gleich nach einem kurzen Infoblock im Tagesschau-Podcast 11KM. Die Wirtschaft nimmt wieder Fahrt auf. Führende Wirtschaftsforschungsinstitute haben auf der Bundespressekonferenz ihre Herbstprognose vorgestellt. Sie erwarten ein Wachstum von 1,3% und verdoppeln damit ihre Vorhersage für das laufende Jahr. Oliver Holtemöller vom Leibniz-Institut für Wirtschaftsforschung Halle hat dabei die Gründe für das erwartete Wachstum genannt.
12: Zum einen entwickelt sich die Weltwirtschaft trotz der Belastungen durch den Konflikt am Persischen Golf erstaunlich robust. Davon profitiert etwa die deutsche Exportwirtschaft. Dahinter steht zum anderen aber auch der weltweite Boom bei künstlicher Intelligenz. Der sorgt für zusätzliche Nachfrage nach etwa Datenverarbeitungsgeräten, nach Investitionsgütern für den Aufbau von Rechenzentren sowie nach Dienstleistungen im Bereich Information und Kommunikation. Und nicht zuletzt haben wir noch die höheren Ausgaben für Infrastruktur und Verteidigung, die natürlich auch nachfragewirksam werden nach und nach.
2: Der Bundestag hat über eine Reform der Nachrichtendienste debattiert. Wenn es nach Bundesinnenminister Dobrindt geht, dann sollen der Verfassungsschutz und der für die Auslandsaufklärung zuständige BND, also der Bundesnachrichtendienst, mehr Befugnisse bekommen. Die Opposition geht da zum Teil mit. Linken und AfD gehen die Pläne aber zu weit. Eva Huber berichtet aus Berlin.
13: Deutschland ist konfrontiert mit Spionage, Sabotage, Hackerangriffen, mit Drohnen über kritischer Infrastruktur und mit Sprengstoff bestückt am Leipziger Flughafen. Die Regierungsparteien CDU, CSU und SPD argumentieren, deshalb müssen der Bundesnachrichtendienst im Ausland und der Verfassungsschutz im Inland in Zukunft bei Bedrohungen aktiv eingreifen können, statt nur Informationen zu sammeln. Heftige Kritik daran kommt von AfD und Linken. Die AfD sieht einen Spitzelstaat. Die Linke fürchtet, dass die Nachrichtendienste in Zukunft mit KI Daten auswerten und Persönlichkeitsprofile erstellen könnten.
2: Die Foltervorwürfe im Gefängnis Gablingen bei Augsburg gelten als der größte Justizskandal in der deutschen Nachkriegsgeschichte. Jetzt hat das Augsburger Landgericht die Anklageschrift zugelassen. Mehr als 1000 Seiten. Der Prozess könnte noch dieses Jahr beginnen. Barbara Leinfelder.
14: Angeklagt sind die frühere Leiterin der JVA Gablingen, ihre Stellvertreterin, ein Mitglied der sogenannten Sicherungsgruppe und 10 weitere Mitarbeiter der JVA. Häftlinge sollen viel zu lange und viel zu häufig in besonders gesicherte Haftzellen gesperrt worden sein, ohne Matratze und sogar ohne Papierunterhose, sodass sie tagelang nackt auf blankem Boden liegen mussten. Aufgedeckt wurden die Missstände durch die Gefängnisärztin und eine Augsburger Anwältin.
2: Ende vergangener Woche hatte US-Präsident Trump erklärt, einer Reihe von Medien den Zugang zum Weißen Haus zu verwehren. Sie klagten gegen die Anordnung. Andere Medien solidarisierten sich daraufhin und schränkten ihre Fernsehberichterstattung über den Präsidenten ein. Nun hat ein US-Bundesrichter den Ausschluss der Medien vorläufig ausgesetzt. Aus Washington, Ralf Borchardt.
15: Trump hatte vergangenen Freitag überraschend angekündigt, die Fernsehsender CNN und MS Now und das Newsportal Politico aus dem Weißen Haus zu verbannen. Sein Vorwurf, sie würden Falschnachrichten verbreiten. 5 große US-Fernsehsender weigerten sich daraufhin, wie bisher üblich, den Präsidenten im täglichen Wechsel auf Schritt und Tritt zu begleiten. Auch der sonst stets Trump-freundliche Sender Fox News schloss sich dem Protest an.
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16: Mehr Windkraftanlagen bauen, mehr Solarpanels. Und dann klappt's schon mit der Energiewende. Oder etwa nicht? Eigentlich geht's doch schon voran. In Deutschland wird immer mehr erneuerbare Energie produziert. Aus Wind und Sonne. Und immer mehr Unternehmen wollen weg von Kohle und Gas und stattdessen ran ans Stromnetz. Nur genau das ist das Problem. Der NDR-Journalist Nils Naber erzählt uns in dieser Folge vom Nadelöhr, das gerade alles bremst. Das völlig überlastete deutsche Stromnetz. Und das hat weitreichende Folgen für die Energiewende und für den Wirtschaftsstandort Deutschland. 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Ein Thema in aller Tiefe. Mein Name ist Elena Kuh. Hallo Nils.
17: Hallo Elena.
16: Für deine Recherche zum Stromnetz warst du ja an einem Ort, wo ich jetzt sagen würde, das verbinde ich jetzt nicht so sehr mit der Energiewende. Du warst ja bei einer Firma, die Eisen schmilzt, um Kaminöfen herzustellen. Was hast du da beobachtet?
17: Ja, das ist eine Gießerei, Leda in Leer, in Ostfriesland.
18: Moin.
17: Ich habe da Finn-Willem Lohe getroffen, der ist der Geschäftsführer des Lederwerks in Leer.
18: Das hier ist einmal unsere Gießerei. Laut das ist quasi, ja, der gesamte Gießereibereich. Ja, Heavy Duty, ne? Also sehr laut.
17: Die haben einen großen Kupolofen, heißt der, also einen großen Ofen, in dem sie eben Eisen schmelzen, um ihn dann sozusagen in Gussform zu gießen.
18: Oben kommt Kalk rein, Koks rein, Eisen rein, Schrotte rein. Und das alles verdichtet sich am Ende zu einer 1700 Grad heißen Masse.
17: Dieser Ofen wird betrieben mit Koks, also einem Brennstoff auf der Basis von Kohle. Aber im Zuge jetzt der Energiewende möchte der Geschäftsführer gerne den Ofen rauswerfen.
18: Das wollen wir nicht mehr ab. Das wollen wir abschaffen und da wollen wir einen elektrischen Ofen hin haben. Ein Induktionsofen.
19: Und wie läuft das? Also kann er das jetzt einfach so umstellen?
17: Naja, er braucht dafür eben einen großen, so nenne ich es mal einfach ausgedrückt, einen großen Stromanschluss, einen leistungsfähigen Stromanschluss.
18: Der Induktionsofen verbraucht natürlich sehr viel Strom. Für Koks brauche ich keinen Strom. Koks kaufe ich, zünde ich an und das ist meine eigene Energie.
17: Bezogen auf die Anschlussleistung kann man sagen, ist ungefähr vergleichbar mit 1200 Einfamilienhäusern und da hat er sich eben am Anfang gedacht, ja, das beantrage ich jetzt hier beim Netzbetreiber und dann kommt er auch in ein paar Monaten. Aber es stellte sich raus, es dauert viel länger.
20: Wir sind seit 2 Jahren sehr aktiv daran, einen Netzanschluss zu bekommen. Wir hatten viele sehr konstruktive Gespräche mit der EW Netz. Die EW Netz ist der zuständige Netzbetreiber hier in dieser Region, aber das Problem ist komplexer.
19: Und warum dauert das so lange bei der EWE Netz?
17: Die haben einfach gerade das Problem, dass sie einfach mit unglaublich vielen Anfragen konfrontiert sind für leistungsfähige Stromanschlüsse. Der Geschäftsführer von EWE Netz hat mir erzählt, dass sie ungefähr 15 Mal bis 20 Mal so viel Anschlussleistung angefragt bekommen haben, als das Netz überhaupt an Kapazität leisten kann. Ne? Also es ist gigantomanisch viel, nur was diesen Netzbetreiber angeht. Ein Grund ist eben, dass einfach die Hochspannungsleitungen in der Region nicht schnell genug ausgebaut werden und es dementsprechend nicht genug Strom über größere Strecken transportiert werden kann, um den dann wiederum zu verteilen.
19: Okay, also die Nachfrage nach Strom und Anschlüssen wie von der Gießerei in Ostfriesland übersteigt also gerade krass das, was der Betreiber überhaupt bereitstellen kann. Was bedeutet das denn dann für die Energiewende?
17: Also bei dieser Gießerei ist es so, wenn die jetzt umstellen auf einen Induktionsofen, der mit Strom betrieben wird, ist ja im Grunde genau das, was man eigentlich braucht, um CO2 einzusparen, um hier die Klimaziele zu erreichen. Aber das ist natürlich ein bisschen absurd, dass genau solche Unternehmen jetzt Schwierigkeiten haben, hier einen Stromanschluss zu bekommen, weil es ist eben nicht nur ein Unternehmen hier betroffen, sondern sehr viele.
20: Es gibt Dutzende Gießereien in Deutschland, die das gleiche Problem haben. Das scheitert nicht am Geld, das scheitert nicht am Willen, sondern das scheitert letztendlich daran, dass kein Strom kommt. Und das ist nur die Gießereiindustrie. Die Aluminiumhütten haben das. Die haben teilweise Gas und brauchen jetzt auch Strom. Also alles, was Dekarbonisierung ist. Von Gas zu Strom, von Koks zu Strom. Das sind die Prozesse.
21: Wie finden Sie das, dass da kein Strom kommt in Deutschland in dieser heutigen Zeit?
20: Das ist hochgradig traurig. Also es ist traurig, dass wir es als Land der Ingenieure und ja eigentlich auch das Land der Verwaltung nicht schaffen, diese beiden Stärken, die wir mal hatten, sozusagen auf Platz 1 zu bringen.
19: Es ist also schwierig für Unternehmen, auf klimafreundliche Produktion mit Strom umzustellen. Das wundert mich ja schon ein bisschen, weil in Deutschland wird ja viel mehr zusätzlicher Strom aus erneuerbaren Energien erzeugt in den letzten Jahren. Wie geht das zusammen?
17: Momentan ist nicht das Problem, dass wir möglichst schnell mit der Erzeugung von erneuerbarem Strom vorankommen. Natürlich könnte das auch mal beim Wind zum Beispiel irgendwo schneller laufen. Aber das Problem ist eigentlich, dass das Netz der Engpass ist. Ja, das Netz, durch das der Strom quasi von den Windrädern, von den PV-Anlagen zu den Konsumenten, zu den Stromabnehmern getransportiert wird, das muss das Ganze hergeben. Und da ist der Engpass. Dieser Engpass muss gelöst werden. Und man sieht den Engpass jetzt aber auch ganz deutlich, weil eben ganz viele Unternehmen Netzanschlüsse benötigen und die eben nicht in der Zeit bekommen.
19: Warum gibt es jetzt gerade so einen krassen Run darauf? Ist das wegen der Energiewende?
17: Ja, das hängt auf jeden Fall mit der Energiewende zusammen. Aber der Run, der hält schon eine ganze Zeit lang an, also seit einem Jahr mindestens. Der wesentliche Grund dafür sind die Großbatteriespeicher. Also die sind ein ganz wesentlicher Grund dafür, dass wir diese Situation haben. Das heißt, Großbatteriespeicher, die kann man sich ja vorstellen wie ganz viele Schiffscontainer, die irgendwo aufgestellt werden. Die können eben Strom speichern und den auch wieder abgeben. Und diese Großbatteriespeicher sind einfach über die Jahre jetzt günstig geworden. Jetzt kann man die erwerben und kann damit sozusagen günstigen Strom einkaufen, zum Beispiel mitten am Tag. und ihn später wieder einspeisen und dadurch Geld verdienen.
19: Diese Großbatteriespeicher verstehe ich so, und bitte korrigiere mich, wenn ich das falsch verstehe. Also es wird erneuerbare Energie produziert, zum Beispiel von Windrädern oder, keine Ahnung, Solaranlagen. Und da wird mehr Strom am Tag wahrscheinlich gerade Solarstrom oder so produziert, ne?
17: Genau, also diese Großbatteriespeicher reagieren auf den Preis. Der Strompreis variiert ja über den Tag. Alle Viertelstunde gibt es quasi am Spotmarkt einen neuen Preis. Und wenn viel Strom zur Verfügung steht, ist der Preis niedrig, null, sogar vielleicht sogar negativ teilweise. Mhm.
19: Im Sommer, wenn die Sonne viel scheint.
17: Und am Abend aber, wenn sozusagen keine Sonne mehr scheint und ganz viel Strom verbraucht wird, dann ist der Preis x-mal höher. Und wenn man jetzt sozusagen mittags den Strom einspeichert, kauft man ihn quasi günstig oder quasi umsonst teilweise. Und abends kann man ihn für ein Vielfaches wieder verkaufen. Dann verdient man quasi hier Geld. Das treibt Leute dazu, hier für diese Großbatteriespeicher Netzanschlüsse zu beantragen, weil sie in dieses Business einsteigen wollen oder sich da vergrößern wollen. Und das treibt das Thema unglaublich.
19: Diese vielen Batteriespeicher und die große Nachfrage nach neuen Netzanschlüssen, was bedeutet das jetzt genau für die Stromnetze? Also, da stelle ich mir diese Hochspannungsoberleitung vor.
17: Also wenn man das historisch betrachtet, hatten wir früher große Kraftwerke, Atomkraftwerke, Kohlekraftwerke. Da wurde der Strom produziert und dann wurde der quasi dahin gebracht, wo er über Leitungen dahin gebracht, wo er verbraucht wurde. Das hat sich über die Jahre jetzt alles verändert mit der Energiewende. Wir haben ja überall dezentrale Erzeugung, seit Windräder, Solaranlagen und so weiter. Das Netz hat völlig andere Herausforderungen mittlerweile vor sich. Wir haben eben keine Produktion mehr, die angeschaltet wird, wenn wir sie brauchen, an Stromproduktion über so ein Kraftwerk, sondern wir haben jetzt Strom wird dann produziert, wenn das Wetter es gerade sozusagen zulässt. Und im Netz muss man das Ganze handeln, dass das funktioniert und das nicht zu einem Problem wird.
19: Was passiert denn, wenn der Strom, der da reinkommt, von einem Windrad zum Beispiel, nicht benutzt wird?
17: Im Strom, im System muss immer sozusagen Produktion und Abnahme im gleichen Verhältnis sein. Das muss man so regeln. Das heißt, es werden dann, wenn zu viel Strom produziert wird, werden Anlagen abgeschaltet. Wenn jetzt viele Batteriespeicher am Start sind, die den Strom abnehmen können, wenn quasi zu viel davon da ist, dann ist das natürlich super, weil man diesen Strom dann quasi später nutzen kann und ihn nicht neu produzieren muss. Heute ist es ja zum Beispiel so, wenn wir in Norddeutschland sehr viel Wind haben und den Strom gar nicht wegtransportieren können, weil die Leitungen das nicht zulassen, dann werden die Anlagen abgeschaltet, ne? Obwohl sie Strom produzieren könnten. Das Stromnetz ist quasi wie das Herz-Kreislauf-System von der Energiewende, ne? Also man kann ganz viele Windräder aufstellen und Solaranlagen irgendwo hinstellen, aber wenn das mit dem Netz nicht richtig zusammenläuft, dann macht das eigentlich alles keinen Sinn. Sondern das Netz muss zusammenpassen mit den Erzeugungsleistungen und auch mit dem Verbrauch. Das muss super zusammenpassen, dann macht das alles groß Sinn. Wenn es nicht zusammenpasst, ist es schwierig.
19: Und wenn ich jetzt nochmal an diese Gießerei denke, warum wartet die jetzt schon so lange auf den Anschluss? Weil es im Netz gerade nicht zusammenpasst?
17: Wenn ich ans Netz angeschlossen werden möchte, muss ich beim Netzbetreiber einen Antrag stellen, muss sagen, was will ich wo machen, wie viel Leistung will ich haben, und dann sagt der Netzbetreiber ja oder nein. Und da ist halt der Rand drauf. Ne? Die Batteriespeicher stehen ja zum Großteil noch gar nicht, sondern die Anträge müssen erstmal gestellt werden. Und da stapelt sich das ganze Thema auf, sozusagen im wahrsten Sinne des Wortes. Und wenn man dann eben da reingerät mit so einer Gießerei, dann muss man sich da eben einreihen in dieses ganze Verfahren.
19: Okay, also es ist eher ein bürokratisches Problem.
17: Es ist ein bürokratisches Problem und natürlich aber auch ein technisches Problem, weil man natürlich auch von Netzbetreiberseite diese Anschlussleistung, wenn man die dann genehmigt, muss man die ja auch bereitstellen.
19: Also es gibt diese sehr große Nachfrage nach Anschlüssen von der Industrie, wie zum Beispiel von dieser Gießerei aus Ostfriesland. Und es gibt diese ganzen Anfragen für Batteriespeicher. Und offenbar ist es ja ein bürokratisches Problem, aber auch der Ausbau von Netzanschlüssen kommt nicht richtig voran. Wer ist denn für diesen Ausbau des Netzes verantwortlich?
17: Es gibt Übertragungsnetzbetreiber, das heißt, die machen die Stromautobahnen. Mhm. Gibt es 4 Stück in Deutschland. Die haben auch viele Netzanschlussanfragen vorliegen. Und es gibt 850 sogenannte Verteilnetzbetreiber. Das sind quasi alle, um das mal einfach auszudrücken, alle Einfamilienhäuser angeschlossen und die Handwerksbetriebe, Industrie und so weiter. Also da ist am allermeisten angeschlossen. Und da haben wir eben 850 davon, ungefähr.
0: Also Deutschland leistet sich einen Flickenteppich aus über 850 Verteilnetzbetreibern.
17: Wir haben ja mit einem Experten gesprochen, hier Tim Meyer.
0: Man kann sich vorstellen, dass der Handel mit Waren und Dienstleistungen schwierig wäre mit einer Struktur wie im 18. Jahrhundert, wo überall andere Münzen und Währungen galten. Das Gleiche versuchen wir beim Stromnetz.
17: Der bemängelt einfach, dass zu viel Unterschiede noch besteht zwischen den Netzbetreibern, zu wenig gleiche Standards vorherrschen.
0: Wir versuchen, mit 850 verschiedenen technischen Standards, Geschäftsprozessen, Softwaresystemen und so weiter, das Zusammenspiel zu organisieren von über 50 Millionen Stromkunden und über 7 Millionen Einspeiseeinheiten. Das kann nicht funktionieren.
17: Das heißt, wenn die alle mit der gleichen Software zum Beispiel arbeiten würden, dann würde es vielleicht schon leichter gehen mit den Netzanschlüssen, weil natürlich auch die Unternehmen, die die Netzanschlüsse beantragen, immer auf neue Situationen einstellen müssen, weil jeder Netzbetreiber quasi so ein bisschen anders tickt.
19: Und welche Auswirkungen hat das konkret auf die Wirtschaft, also auf einzelne Unternehmen?
17: DAXA ist ja eine riesen Logistikkrise und da habe ich mit Christoph Hagenmeier gesprochen. Der ist ja quasi da für die Elektromobilität zuständig.
21: Wie viele Ladesäulen sind denn hier eigentlich aufgestellt worden?
4: Wir haben jetzt insgesamt hier am Standort, ich muss gerade selber noch mal nachzählen. Ralf, wie viele Ladesäulen hast du jetzt hier stehen? 10 müssten es sein, oder?
17: Die treiben gerade die Elektromobilität hier von Lkw voran und brauchen dafür sehr leistungsfähige Ladesäulen, weil die Lkw kommen immer nachmittags rein oder spät abends und müssen dann ganz kurz aufgeladen werden, bis sie wieder auf die Straße können. Und da brauchen sie einfach sehr leistungsfähige Ladesäulen und dementsprechend halt auch leistungsfähige Netzanschlüsse. Und da haben sie 50 Standorte, wo sie für beantragt haben, Ladesäulen aufzustellen.
4: An etwa ein Drittel der Standorte konnten wir unsere angefragten Leistungen zwischen 3 und 5 Megawatt ohne große bauliche Bestrebungen oder bauliche Maßnahmen vom Netzbetreiber bekommen. An 30 Standorten sind wir derzeit in den Prüfungen zusammen mit dem Netzbetreiber, wie wir diese Netzanschlussleistungen, die wir für die Elektromobilität brauchen, bekommen. Und an etwa 5 Standorten wurde uns mitgeteilt, dass ein Ausbau in den nächsten Jahren nicht zu erwarten ist und wir diese Leistungen nicht beziehen können.
17: Und er hat ihm erzählt, dass es doch immer ein bisschen unterschiedlich ist, wie da verfahren wird von seiner Netzanbieter.
4: Und durch die große Anzahl von Netzbetreibern müssen wir uns bei jeder Standortprüfung individuell auf andere Prozesse einstellen und das erfordert Ressourcen, Zeit und auch Aufwand, um so eine Netzprüfung und dann auch Standortplanung durchzuführen.
17: Also die Art und Weise, wie der Anschluss beantragt wird, das ist ein weiterer Punkt, der ein Problem ist, weil der wird momentan halt nach dem sogenannten Windhundverfahren.
19: Was ist das?
17: Also Windhund heißt einfach, man im Englischen First Come, First Serve. Das heißt, der zuerst beantragt, kommt zuerst dran. Eine Frage, kann genehmigt werden, ja oder nein? Und so geht es dann weiter. Und da ist erstmal unwichtig, um was geht es eigentlich genau? Ne? Ist hier ein Krankenhaus, das eine Erweiterung hat und dafür einen großen Stromanschluss haben will? Oder ist es ein Batteriespeicher oder wer auch immer? Das heißt, da gibt es keine Kriterien, sondern es wird einfach einer Reihe nach abgearbeitet. Und dieses Verfahren kommt jetzt eben auch, das sieht man ja auch offensichtlich, an Grenzen. Also auch die Bundesregierung hat mittlerweile festgestellt, dass dieses Windhundverfahren auf Dauer nicht funktioniert. Wirtschaftsministerin Reiche hat ja gesagt, sie will weg vom Windhundverfahren, was so viel bedeutet, wie erst wenn das Projekt möglichst weit ist in der Planung, soll es einen Netzanschluss bekommen.
5: So soll in Zukunft beim Netzanschluss nicht mehr gelten, first come, first serve, sondern first ready, first serve. Gleichzeitig ebnen wir den Weg für die Priorisierung von Netzanschlüssen.
17: Viele Netzbetreiber hoffen sich, dass da noch mehr Klarheit kommt von der Regierung, was sozusagen ihre Priorisierung angeht. Und da ist noch ein bisschen Unklarheit momentan.
19: Die Bundesregierung hat inzwischen ein Gesetzespaket auf den Weg gebracht, das sogenannte Netzanschlusspaket, um genau das zu erreichen. Und nun berät der Bundestag über die Reform aus dem Wirtschafts- und Energieministerium. Was bedeuten die Reformpläne denn konkret?
17: Also das Gesetz soll dazu beitragen, dass Unternehmen wie DAXA, die jetzt zum Beispiel an 50 Standorten Netzanschlussanfragen gestartet haben, dass die dann leichter vorankommen mit ihren Netzanschlussanfragen. Ob das am Schluss dann wirklich dann so kommt, das können wir natürlich erst sehen, wenn das Netzanschlusspaket auch durch ist und wenn es in Kraft ist und wenn wir gucken können, was wird denn daraus. Und wir haben bei der Gießerei die Situation, dass der Netzanbieter, der Netzbetreiber EWE-Netz ja jetzt gesagt hat, ab 2027 soll der Netzanschluss bereitstehen. Das heißt, gute Nachrichten für die Gießerei.
19: Wir haben jetzt sehr viel über Unternehmen gesprochen, also Stromabnehmer, die einen Stromanschluss brauchen, um zum Beispiel ihre E-Lkw zu betreiben oder im Fall der Gießerei ihren elektronischen Ofen. Aber Wie ist denn die Situation auf der anderen Seite, also für zum Beispiel Windradbetreiber oder Solarenergiebetreiber? Die müssen ja auch irgendwie ihren Strom ins Netz bringen.
17: Ja, das ist das gleiche Problem, ne? Also dieses Netzanschlussproblem bezieht sich auch auf die Einspeiseseite, wie man sagt. Die brauchen auch Netzanschlüsse und auch da ist es eng und auch hier muss geguckt werden, wie man die anschließt.
3: Wir sehen doch, dass die Großzahl der Projekte nicht im ersten Stadium die Chance hat auf Netzanschluss.
17: Ich habe da einen Windparkbetreiber in Schleswig-Holstein besucht, Thorsten Leefsen, ist er, der Vorstand von Denk und Wulf. Der hat eben einen Windpark in der Nähe von Kiel.
3: Wir müssen häufig warten, das ist einfach jetzt die Situation, die wir haben. Und da sind auf jeden Fall jetzt Gräbenkämpfe, um die letzten Plätze im Netz zu bekommen.
17: Der ist bei einem bestimmten Netzbetreiber angeschlossen und die weiteren Windkraftanlagen, die jetzt zugebaut worden sind, die kann er aber da nicht anschließen. Es gibt das Netz, oder gab es zumindest, als er es geplant hat, nicht her. Jetzt muss er quasi von einem Umspannwerk ein Kabel zu einem anderen Netzbetreiber legen, um diese Windräder dort anzuschließen. Das ist einfach Aufwand. Das ist einfach zusätzliches Geld, was da ausgegeben werden muss. Und die Frage ist, kann man das alles nicht leichter, besser gestalten? Aber das ist natürlich eine Sache, da muss das eine zum anderen passen. Das heißt, das Netz muss schnell genug ausgebaut sein, damit die Sachen angeschlossen werden können. Das ist im Grunde das Ziel, was jetzt erreicht werden muss.
19: Das heißt also, es werden Windparks gebaut, Windräder gebaut, damit unser Strom grüner wird. Aber der erzeugte Strom kommt irgendwie nicht richtig ins Netz.
17: Ja, er kommt schon ins Netz. Aber man muss halt Aufwand betreiben, um den Strom da reinzukriegen. Und das manchmal auch, muss man auch warten, bis man einen Netzanschluss bekommt als Windparkbetreiber. Erst dann kann man die Anlagen anschließen oder später aufbauen. Das ist natürlich für die Betreiber dann immer ein bisschen misslich.
3: Also der Netzausbau ist der Schlüssel für den Erfolg der Energiewende. Wir sind in den letzten Jahren, was die Flächenausweisung, was die Genehmigungen, was die Akzeptanz, was den günstigen Strom aus Windkraft angeht, sehr gut vorangekommen. Und das Puzzlestück ist jetzt das Netz.
19: Was sagt denn die Wirtschaftsministerin dazu?
17: Die Wirtschaftsministerin sagt, wir müssen das ins richtige Gleichgewicht bringen. Wir müssen die Windräder dort aufstellen, wo es aus Netzsicht sinnvoll ist. Und wir müssen sie dort nicht aufstellen, wo das Netz überlastet ist. Also zumindest fasse ich das mal so zusammen. Das ist ihre Strategie. Also Wirtschaftsministerin Reiche hat auch darauf hingewiesen, dass das Netz natürlich auch schnell genug ausgebaut werden soll. Wie das jetzt alles genau funktionieren soll, das werden wir dann mal sehen.
6: Ziel ist dabei nicht, den Ausbau der erneuerbaren Energien zu hemmen, sondern ihn vielmehr dahin zu lokalisieren, wo das Netz heute schon Platz hat und gleichzeitig die Netzbetreiber zu verpflichten, in Engpässen das Netz deutlich schneller auszubauen.
17: Das ist sozusagen aus so einer Netzperspektive auch nachvollziehbar. Auf der anderen Seite bedeutet das eben auch, dass Windparkbetreiber, die zum Beispiel jetzt einen bestimmten Standort haben und ein Windrad hinstellen wollen und es in einem Netzengpassgebiet ist, ein Problem haben, weil sie zum Beispiel für dieses Windrad nicht mehr so gut kalkulieren können, was können sie denn damit verdienen? Und dann bauen sie es vielleicht erst gar nicht. Und das ist eine Kritik, die von der erneuerbaren Energienbranche immer wieder vorgetragen wird, weil es gibt natürlich viele Gebiete mittlerweile in Deutschland, wo es eng ist. Und hier hat man eben die Sorge, dass sozusagen der Ausbau dort nicht mehr so erfolgt, weil er wirtschaftlich nicht mehr so attraktiv ist oder schwer kalkulierbar ist. Und dann ist sozusagen ein Einbruch beim Zubau von Windrädern und PV-Anlagen die Folge ist.
19: Wie reagieren denn die Netzbetreiber auf all das? Wie wollen die den Ausbau jetzt vorantreiben?
17: Jetzt hat man von Seiten der Netzanbieter seit kurzem die Möglichkeit, auch Netzanschlüsse zu vergeben, die halt flexibel gehandhabt werden, sogenannte flexible Netzanschlussvereinbarungen. Man sagt dann quasi, du bekommst einen Netzanschluss, aber der kann eben zeitenweise nicht die volle Leistung bekommen. Ne? Zum Beispiel stellt man sich eine Autobahn vor und die Autobahn wird kurzzeitig mal auf eine Spur verengt, sage ich mal so. Und das ist eine Möglichkeit, um quasi mit den Kapazitäten des Netzes umzugehen. Da kann man mehr ans Netz anschließen. Aber durch dieses Verfahren ist zeitweise vielleicht der Netzanschluss nicht so leistungsfähig. Ein Thema, was dabei eine Rolle spielt, ist bestimmt die Digitalisierung des Netzes auch. Das heißt, viele Netzbetreiber müssen quasi dahin gehen, dass sie genau wissen, was in ihrem Netz eigentlich wie abläuft. Die Ortsnetztransformatoren müssen Informationen liefern, was ist genau im Netz los. An den Häusern müssen die sogenannten Smart Meter Daten liefern, was ist genau im Netz los. Und erst mit diesen Daten kann man das Netz eigentlich richtig gut auslasten. Und da sind wir aber noch auf dem Weg dahin bei vielen Netzanbietern. Wenn ich natürlich genau weiß, was im Netz wie abläuft, kann ich das Netz viel besser auslasten und möglicherweise auch da viel besser Netzanschlüsse genehmigen.
19: gibt also Ideen für den Übergang von Netzbetreibern, aber auch hier, die Digitalisierung ist einfach noch nicht weit genug. Und das Energienetz ist einfach das Nadelöhr der Energiewende, die zurzeit nicht richtig vorankommt. Es werden Maßnahmen diskutiert, an vielen kleinen Stellschrauben gedreht. Aber Nils, wird das reichen, um das Stromnetz der Zukunft zu bauen, das notwendig ist, damit am Ende auch die Wirtschaft vorankommt?
17: Da liegt noch viel vor uns. Es wird auch noch viel Geld kosten. Also da hängt einfach sehr viel dran an diesem Netz. Weil man muss sich ja vorstellen, diese ganze Energiewende bezogen auf die Stromabnahme ist ja quasi erst noch im Kommen. Ja, also wir haben sehr viel immer auf die Erzeugung geguckt. Wie kriegen wir möglichst viel Windräder aufgestellt oder Solaranlagen ans Netz? Aber jetzt geht es ja langsam erst los, dass die Industrie quasi umschwenkt auf Strom. Die Elektromobilität kommt langsam in Gange. Aber wenn man das beim Verkehr vergleicht, wie viele Verbrenner wir haben und wie viele E-Autos wir haben, ist natürlich noch ein großer Unterschied. Und wenn das alles in Gang kommt, dann da kommt ja noch einiges auf uns zu. Es kommt ja noch einiges. Einiges ist ja untertrieben von mir. Also es bleibt eine riesen Herausforderung. Wenn die ganzen Netzanschlüsse natürlich jetzt schneller kommen oder wenn die schneller kommen würden, dann hilft es natürlich auch am Schluss der Wirtschaft, weil natürlich hier Unternehmen darauf warten, wie es jetzt weitergeht mit der Energiewende und wie es weitergeht mit ihren eigenen Investitionen, die sie tätigen wollen. Und das hängt dann wiederum, wenn sie auf Strom gehen wollen, stark davon ab, wann kriegen sie ihren Netzanschluss.
19: Vielen, vielen Dank, Nils.
17: Danke dir.
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2: Und wir schauen auf die Straßen in Bayern. A3 Nürnberg Richtung Passau zwischen Schwarzach und Hengersberg. 8 Kilometer stockender Verkehr. A7 Fulda Richtung Würzburg zwischen Dreieck Fulda und Bad Brückenau-Wildflecken. Baustelle 4 Kilometer Stau. A7 Richtung Füssen zwischen Kreuz Ulm-Elchingen und Dreieck Hittistetten. 5 Kilometer stockender Verkehr. A8 München Richtung Salzburg zwischen Rosenheim-West und Rohrdorf. 7 Kilometer Stau an einer Baustelle. Richtung München zwischen Fraßdorf und Rosenheim 7 Kilometer Stau wegen Bauarbeiten. A9 München Richtung Nürnberg zwischen Manching und Altmühltal abschnittsweise stockender Verkehr. A96 Lindau Richtung München zwischen Wangen West und Leutkirch Süd 4 Kilometer Stau. A99 Westumfahrung München Richtung Lindau zwischen Neuherberg und Dreieck Allach 8 Kilometer stockender Verkehr. Und B303 Marktredwitz-Eger in beiden Richtungen zwischen Seußen und Röthenbach Sperre nach einem Unfall. Der Blick aufs Wetter in Bayern. Von Norden her kann es vereinzelt regnen. Im Südosten sind später auch einzelne Gewitter möglich. Heute wird es 14 bis 21 Grad warm. In der Nacht klingen die letzten Schauer ab. Örtlich kann es dann Nebel geben. Mit 7 bis minus 1 Grad wird es frisch. Morgen und am Wochenende bleibt es trocken. Wenn der Nebel sich aufgelöst hat, ist es vielerorts sonnig. Morgen bis zu 22 Grad, am Samstag und Sonntag 20 bis 27 Grad.

0: 14.30 Uhr.
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0: Führende Wirtschaftsinstitute sehen die deutsche Wirtschaft im Aufschwung. Hier hören Sie, was die Fachleute so optimistisch stimmt. Die deutschen Geheimdienste sollen künftig Gefahren auch aktiv abwehren dürfen. Das jedenfalls wünscht sich die schwarz-rote Bundesregierung. Der Opposition gehen die Pläne teilweise zu weit. Und Berlin will sich nun doch nicht um die Olympischen Spiele bewerben. Im Studio begrüßt sie Ann Kleinknecht. Die deutsche Wirtschaft hat sich besser erholt als noch im Frühjahr erwartet. Führende Wirtschaftsinstitute rechnen in ihrer Herbstprognose für dieses Jahr mit einem Wachstum des Bruttoinlandsprodukts von 1,3%. Eine deutliche Steigerung gegenüber der letzten Prognose. Allerdings ist es ein Aufschwung auf niedrigem Niveau. Einzelheiten von Anja Dobrodinsky.
2: Vor allem die Exporte sind gestiegen und auch die Industrieproduktion. Als Gründe nennen die Forschenden die robuste Weltkonjunktur und den Boom bei künstlicher Intelligenz. Nicht zuletzt gibt der deutsche Staat aktuell mehr Geld für Verteidigung aus. Im dritten Quartal hat sich die Erholung allerdings verlangsamt. Schuld ist unter anderem das Niedrigwasser. Auf dem Arbeitsmarkt kommt die Erholung nur verzögert an, so das Gutachten. Die Arbeitslosigkeit wird wohl erst einmal weiter steigen und erst in den kommenden Jahren sinken. Der ganze Aufschwung steht auf wackeligen Füßen, denn sowohl Unternehmen als auch private Haushalte sind sehr zögerlich mit ihren Investitionen. Als Gründe dafür sehen die Forschenden zum einen die hohen Energiepreise, zum anderen aber auch ein Hin und Her bei der Wirtschaftspolitik. Das koste Vertrauen und verursache Unsicherheit. Die Staatsschulden nehmen immer weiter zu, deshalb sehen die Forschungsinstitute auch keinen Spielraum für Tankrabatt und Co. Sie mahnen zudem Reformen bei der Sozialversicherung an. Für das nächste Jahr erwarten die Forschenden ein Plus beim Bruttoinlandsprodukt von 1,1%, für 2028 dann nur noch 0,4%. Das liege vor allem am zunehmenden Fachkräftemangel.
0: Viele Geheimdienste im Ausland dürfen deutlich mehr als der deutsche Verfassungsschutz und der Bundesnachrichtendienst. Aber hybride Angriffe nehmen zu. Deswegen will die Bundesregierung die Befugnisse der deutschen Nachrichtendienste deutlich ausweiten. Der Opposition gehen die Pläne von Schwarz-Rot allerdings zu weit. Das wurde bei der Bundestagsdebatte zu den Reformen deutlich. Eva Huber.
3: Die Sicherheitslage in Deutschland hat sich deutlich verändert, sagt Bundesinnenminister Alexander Dobrindt.
4: Spionage, Sabotage, Cyberangriffe und hybride Anschläge sind die neue ständige Gefahrensrealität. Dagegen müssen wir uns rüsten.
3: Er argumentiert, deshalb müssten der Bundesnachrichtendienst im Ausland und der Verfassungsschutz im Inland in Zukunft bei Bedrohungen aktiv eingreifen können, statt nur Informationen zu sammeln. In bestimmten Fällen sollen sie zum Beispiel bei einem Hackerangriff sozusagen zurückhacken und die IT der Angreifer zerstören dürfen. Außerdem sollen sie unter engen Voraussetzungen Wohnungen heimlich betreten dürfen und Spähsoftware auf Computer und Handys installieren können. Kritik kommt vom AfD-Bundestagsabgeordneten Gottfried Curio.
5: Sie träufeln das Gift des Spitzelstaats nicht in die Gesellschaft. Sie schütten gleich das ganze Bad über das Kind aus.
3: Clara Bünger von der Linken fürchtet:
6: Der Verfassungsschutz soll mit künstlicher Intelligenz seine Daten nach verdächtigen Mustern untersuchen. Algorithmen werden euer Verhalten aus. Die KI erstellt Persönlichkeitsprofile.
3: Die Grünen finden mehr Befugnisse für den Auslandsnachrichtendienst prinzipiell gut, haben aber Bedenken beim Verfassungsschutz im Inland. Und sie wollen, dass die Dienste deutlich stärker kontrolliert werden, als es der Gesetzentwurf jetzt vorsieht.
0: Mehr als 8000 Menschen warten in Deutschland auf ein Spenderorgan. Aber die Zahl der postmortalen Spender, also der Menschen, deren Organe nach ihrem Tod transplantiert wurden, die reicht bei weitem nicht. Vergangenes Jahr waren es gerade mal rund 1000. Mit ein Grund dafür ist, dass Spender oder ihre Angehörigen der Organspende zustimmen müssen. Und das tun zu wenige. Eine Gruppe von Bundestagsabgeordneten will trotzdem an diesem Prinzip festhalten. Eine andere wiederum hat sich heute im Bundestag für die sogenannte Widerspruchsregelung eingesetzt. Bitte Sönnigsen.
7: Beide Gruppen wollen die Zahl der Organspender erhöhen, haben aber ganz unterschiedliche Vorstellungen, wie das gelingen kann. Eine Gruppe möchte das bisherige Prinzip beibehalten, nämlich Organspender wird nur, wer zu Lebzeiten ausdrücklich zugestimmt hat. Die Abgeordneten wollen auch auf mehr Aufklärung zum Thema Organspende setzen und Abläufe in Krankenhäusern verbessern. Außerdem sollen alle nach ihrem 18. Geburtstag aufgefordert werden, eine Entscheidung zu treffen, ob sie Organspender sein wollen oder nicht. Allerdings unverbindlich. Eine andere Gruppe macht sich für die Widerspruchsregelung stark. Sie will, dass Erwachsene in Zukunft als Organspender gelten, es sei denn, sie widersprechen zu Lebzeiten aktiv. Die Abgeordneten sagen, dass eine Mehrheit der Deutschen eigentlich bereit ist, ihre Organe zu spenden. Aber nur die wenigsten halten diesen Wunsch auch schriftlich fest oder reden mit ihren Angehörigen darüber. Ob die Widerspruchsregelung diesmal eine Mehrheit bekommt, ist offen. 2020 hatte der Bundestag zuletzt darüber abgestimmt und sich gegen die Widerspruchsregelung entschieden.
0: Gestern war die Nachricht ja schon durchgesickert. Jetzt ist es offiziell. Berlin zieht seine Olympiabewerbung zurück. Das hat der regierende Bürgermeister Wegner bei einer Pressekonferenz bekannt gegeben. Für den Rückzug macht er vor allem die Ablehnung der Linken verantwortlich. Eine Kommission des Deutschen Olympischen Sportbundes hatte die Bewerbungen von München und Köln-Rhein-Ruhr aber schon vorher deutlich besser bewertet als die von Berlin. Angela Ulrich.
8: Es ist vorbei. Der regierende Bürgermeister Kai Wegner sprach von einem traurigen Tag für Berlin. Die Stadt habe die größte Strahlkraft in Deutschland für Olympia gehabt. Doch nach dem Wahlsieg der Linkspartei in Berlin sei der Rückhalt nicht mehr ausreichend gewesen. Natürlich ging es um politische Stabilität, auch bei den Spitzenverbänden des Sports, so Wegner. Man habe die Spiele auch als Signal für mehr Zusammenhalt der ostdeutschen Länder setzen wollen. Leider wurde uns der Stecker gezogen und diese Chance genommen, so Wegner. Berlin wollte die Spiele gemeinsam mit Brandenburg, Mecklenburg-Vorpommern und Sachsen ausrichten. In einem Ranking hatte das Präsidium des Deutschen Olympischen Sportbundes die Stadt allerdings auf den letzten Platz gesetzt, hinter München und die Rhein-Ruhr-Region. Die endgültige Entscheidung, mit welcher Stadt oder Region Deutschland ins Rennen um die Olympischen und Paralympischen Spiele für 2036, 40 oder 44 geht, fällt am Samstag in Baden-Baden.
0: In Marokko haben gestern Parlamentswahlen stattgefunden. Aber es haben sich nicht besonders viele daran beteiligt. Nur 38% der Wahlberechtigten haben ihre Stimme abgegeben. Das sind so wenige wie seit 20 Jahren nicht. Vor allem junge Wähler gelten als politikverdrossen. Das Misstrauen in Parteien und öffentliche Institutionen ist groß. Und es hat dazu geführt, dass viele ans Auswandern denken. Gewonnen hat schließlich die Partei für Authentizität und Modernität, kurz PAM. Jetzt wird mit Spannung erwartet, wen König Mohammed zum Premierminister ernennt. Tim Tiekost berichtet.
9: Die Partei, die von Fußballverbandschef Fawzi Laghjar unterstützt wird, kommt auf 97 der 395 Mandate im Parlament. Die PAM ist bereits Teil der bisherigen Regierungskoalition und überholt nun die bislang stärkste Kraft im Bündnis, die Partei Versammlung der Unabhängigen des amtierenden Premierministers Aziz Achnouch. Damit stellt die PAM künftig den Regierungschef. Nach der Ernennung eines neuen Premierministers oder einer neuen Premierministerin beginnen die Verhandlungen über eine neue Koalition. Mit 38% war die Wahlbeteiligung so niedrig wie seit fast 20 Jahren nicht. Das teilte das Innenministerium in der Nacht mit. Bereits im Vorfeld hatte sich nur etwa die Hälfte der Wahlberechtigten für die Abstimmung registriert. Beobachter sehen die begrenzten Befugnisse des Parlaments als eine der Hauptursachen für die geringe Beteiligung. Hinzu kommen Frust über die wirtschaftliche Lage und das Misstrauen gegenüber der politischen Elite. Vor allem die hohe Arbeitslosigkeit spielt im Wahlkampf eine wichtige Rolle. Die fehlenden Perspektiven vieler junger Marokkanerinnen und Marokkaner gelten auch als ein Grund dafür, dass Ende Juli Zehntausende versuchten, die spanische Exklave Ceuta zu erreichen. Tim Tiekost, ARD Studio Nordafrika.
0: In Frankreich bahnt sich ein Literaturskandal an. Ein Autor, der gute Chancen auf einen der renommierten französischen Literaturpreise hatte, wird verdächtigt, seinen ersten Roman mit Hilfe von künstlicher Intelligenz geschrieben zu haben. Julia Borutta.
10: Die Vorwürfe wiegen schwer. Der gefeierte Debütroman von Télisson Aurélien, C'était ça ou mourir, sei zu 100% von einer KI geschrieben worden. Die Anschuldigungen fußen auf dem Abgleich, den eine anonyme Gruppe mithilfe der US-amerikanischen KI-Detektor-App PanGram vorgenommen hat. Aurélien, der aus Haiti stammt und mittlerweile in Kanada lebt, veröffentlicht auf Französisch und tourt gerade durch Frankreich, um seinen Roman zu bewerben. Sein Werk erzählt eine Fluchtgeschichte, wie sie der Autor selbst erlebt hat und wird in der französischen Literaturszene hoch gehandelt. Der Autor reagierte fassungslos und wütend auf die Anschuldigungen und der Präsident des renommierten Literaturpreises Goncourt, Philippe Claudel, mahnte angesichts dessen, dass nichts bewiesen sei, zur Vorsicht. Doch nun sind neue Vorwürfe aufgetaucht. Die kanadische Tageszeitung La Presse sowie der öffentlich-rechtliche kanadische Rundfunk behaupten, in einigen älteren Texten Auréliens aus den Jahren 2010 und 2013 Plagiate entdeckt zu haben.
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11: Im Studio Stefan Lina. Die führenden deutschen Wirtschaftsforschungsinstitute haben, wie eben gehört, ihre Wachstumsprognose für das laufende Jahr deutlich angehoben. Ein Optimismus, der auch vom parallel vorgelegten IFO-Geschäftsklimaindex gedeckt wird. So hoch war dessen Wert nämlich schon lange nicht mehr. Die Stimmung in den rund 9000 befragten Betrieben hat sich damit den fünften Monat in Folge aufgehellt. Christine Bergmann mit den Details.
12: Die Stimmung in den Unternehmen wird immer besser. Der IFO-Geschäftsklimaindex hat mittlerweile ein Niveau erreicht, das er schon lange nicht mehr hatte. Zum einen, weil die Sonderprogramme des Staates für Verteidigung und Infrastruktur so langsam wirken, sagt IFO-Präsident Clemens Fuest. Zum anderen, weil wieder mehr exportiert wird.

0: Branchen zu spüren ist, in der Autoindustrie ist die Stimmung weiterhin schlecht und auch im Handel und im Bau bleibt sie eher gedämpft. Aber insgesamt gesehen erholt sich die deutsche Wirtschaft und zwar stärker, als viele gedacht haben.
1: Weniger Kosten, dafür mehr Wettbewerbsfähigkeit. Mit diesem Motto starten die bayerischen Arbeitgeber in die anstehende Tarifrunde für die Metall- und Elektroindustrie mit ihren rund 830.000 Beschäftigten im Freistaat. In München äußerte sich der Verband heute zu den Forderungen, die gestern vom Vorstand der IG Metall beschlossen wurden. Birgit Habrath war vor Ort.
2: Kurz und knapp hört sich die Kritik von Bertram Bossert über die Forderungen, die die Gewerkschaft beschlossen hat, so an.
3: Diese sind der Höhe nach überzogen, nicht tragfähig oder eine Gefahr für den Flächentarifvertrag.
2: Der Hauptgeschäftsführer der Metallarbeitgeber in Bayern nennt etwas ausführlicher die Gründe. So stünden zwar nicht alle, aber viele Firmen in Bayern gerade alles andere als gut da. Mehr als 40% hätten laut eigener Umfrage eine schwierige Ertragslage. Gegen hohe Energiepreise, Handelszölle, schlechte Infrastruktur oder zu viel Bürokratie können Tarifparteien nicht viel tun. Das sei Aufgabe der Politik. Aber die aus Sicht der Arbeitgeber in ihrer Branche bereits hohen Einkommen gerade jetzt um 5% anzuheben, fördere die Tendenz, dass Standorte und damit Arbeitsplätze dorthin verlagert werden, wo die Arbeit günstiger zu haben ist. Die Vergütung der Auszubildenden um 110 Euro im Monat zu erhöhen, sei für viele nicht mehr finanzierbar. Eine geforderte Gewinnbeteiligung für Beschäftigte in Firmen, denen es wie in der Rüstungsindustrie gut geht, lehnen die Arbeitgeber ab. Mehr könnten Firmen ihren Beschäftigten immer zahlen, aber eben nicht tariflich fixiert und damit sicher, kontert die Gewerkschaft. Das erste Treffen für Bayern steht am 8. Oktober im Terminkalender.

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3: Und jetzt ist es 14.45 Uhr.
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3: Die Nachrichten mit Johannes Hitzelberger.
4: Wirtschaftsinstitute heben Konjunkturprognose kräftig an. Die deutsche Wirtschaft könnte 2026 stärker wachsen als im Frühjahr angenommen. Führende Forschungsinstitute gehen in ihrer Herbstprognose von 1,3% aus. Aber der Aufschwung steht auf wackeligen Füßen, denn Unternehmen und private Haushalte sind wegen der hohen Energiepreise zurückhaltend bei Investitionen. Bundesregierung will mehr Befugnisse für die Geheimdienste. Als Grund nennt die Regierung die veränderte Sicherheitslage. Deutschland sei zunehmend Ziel von Spionage, Sabotage, Cyberangriffen und Desinformationskampagnen. Vorgesehen ist beispielsweise, dass der BND künftig direkt auf einen Hackerangriff reagieren kann, etwa durch die Zerstörung der IT des Angreifers. Der Verfassungsschutz soll Wohnungen heimlich betreten dürfen, zum Beispiel zur Installation von Spähsoftware. Trump trifft chinesischen Staatschef Xi in Washington. Nach US-Angaben haben sich beide Seiten auf eine zweimonatige Verlängerung ihrer Zollstreiteinigung verständigt. Bei dem Gespräch wollen beide Seiten eine dauerhafte Lösung finden. Mieterbund und Arbeiterwohlfahrt kritisieren geplante Wohngeldkürzung. Beide Organisationen rufen die Bundesländer auf, im Bundesrat gegen die Einsparungen zu stimmen. Die Kürzung von 45% sei unverhältnismäßig und ein sozialpolitischer Rückschritt. Der Bundesrat befasst sich morgen mit dem Thema. Zahl der tödlichen E-Scooter-Unfälle steigt. Im ersten Halbjahr gab es in Deutschland 28 Todesopfer. Im Vorjahreszeitraum waren es 15. Bei den 15

0: Bis 17-Jährigen registrierte das Statistische Bundesamt eine deutliche Zunahme von E-Scooter-Unfällen. In diesem Altersbereich beträgt das Plus 70%. Das Wetter in Bayern. Am Nachmittag von Norden her freundlicher. Werte bis 21 Grad.
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2: Gottvertrauen, das brauchen auf der Wiesn in München nicht nur diejenigen, die sich in die Achterbahn setzen, sondern sicher auch die, die die Fahrgeschäfte zusammenschrauben und betreiben. Für sie alle gibt es nicht nur den alljährlichen Wiesngottesdienst im Marstallzelt, der heute Vormittag stattgefunden hat und bei dem traditionell für eine sichere und friedliche Wiesn gebetet wird. Für die Schaustellerfamilien, Wiesenwirte und Marktkaufleute gibt es auch einen eigenen Seelsorger. Sascha Ellinghaus ist deutschlandweit als Schausteller-Seelsorger fürs fahrende Volk unterwegs, auch auf der Wiesn. Bettina Weitz hat ihn begleitet.
3: Eigentlich hat Cornelia Herford-Pedersen gerade alle Hände voll zu tun, gebrannte Mandeln, Popcorn und Magenbrot zu verkaufen. Aber jetzt ist sie neben ihren Stand auf dem Oktoberfest getreten, streicht ihren Rock glatt und stellt sich aufrecht.
4: Großer Tag, also ich dachte mir, ich lasse mal meinen Stand segnen, weil meine Mama dieses Jahr das erste Jahr nicht mehr dabei ist.
5: Weil sie leider letztes Jahr von uns gegangen ist und ich dieses Jahr einfach alleine bin mit meinem Mann. Und ich dachte mir einfach, das ist eine schöne Idee in ihrem Gedenken.
3: Ihr Mann in Strickjacke mit Hirschhornknöpfen legt tröstend seinen Arm um sie. Und da ist dann noch ein zweiter Mann an Cornelia Herford-Pedersens Seite. Auch in Trachtenjacke, aber mit Collarhemd darunter. Sascha Ellinghaus von der katholischen Zirkus- und Schaustellerseelsorge. Sie hat ihn extra für den Segen an den Stand gebeten.
4: Ich war mit meiner Mutter schon seit ich 18 bin, betreibe ich das Geschäft. Ich werde jetzt 50 während des Oktoberfestes nächste Woche. Und jetzt dachte ich mir, warum nicht? Der Ellinghaus lief mir zweimal in die Arme. Samstag war es. Dann dachte ich mir, irgendwie ist das ein Zeichen.
3: Natürlich kennt sie als Schaustellerin Pfarrer Sascha Ellinghaus. Er hält gemeinsam mit evangelischen Kollegen jedes Jahr den traditionellen Gottesdienst für die Wiesnmitarbeiter, morgens, wenn die Gläubigen auch Zeit haben. Oft tauft oder firmt er dabei Schaustellerkinder. Sogar Ehen hat er auf dem Oktoberfest schon geschlossen. Heuer wird im Gottesdienst auch des Mitarbeiters gedacht, der durch einen Arbeitsunfall ums Leben kam. Dessen Angehörige hat Sascha Ellinghaus schon wissen lassen, dass er für ein Gespräch stets zur Verfügung steht.
6: Seelsorge ist ja nicht nur die Momentaufnahme in einem Unglücksfall, sondern Seelsorge ist vielleicht gerade dann wichtig aus Sicht der Zirkus- und Schaustellerseelsorge, wenn schon 2, 3 Feste weitergegangen ist, es nicht so voll ist wie auf dem Oktoberfest und man mit den Erinnerungen und der Verarbeitung da sitzt. Dann tut es vielleicht gut, wenn jemand kommt, wenn ein Schaustellerseelsorger wiederkommt, sich dazusetzt, Zeit hat zu sprechen, wie geht es dir?
3: Denn wie die Schausteller ist auch ihr Seelsorger Ellinghaus unterwegs. Seit fast einem Vierteljahrhundert in der ganzen Republik. Nun steht er am Kerndelstand von Cornelia Herford-Pedersen, legt sich eine goldglitzernde Stola um den Hals und zückt sein Gebetbuch.
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2: Fahrraddiebstahl hat noch immer Hochkonjunktur. In Bayern hat die Polizei im vergangenen Jahr mehr als 20.000 Fälle registriert, so die Zahlen des Innenministeriums. In Nürnberg waren es laut Polizei etwa 5 pro Tag. Dazu kommt eine hohe Dunkelziffer, denn längst nicht jeder Diebstahl wird zur Anzeige gebracht. Bei Instagram haben Nutzer unter einem Beitrag von BR24 über die Sicherung von Fahrrädern diskutiert und sich zu verschiedenen Möglichkeiten ausgetauscht. Frederik Eichstädt vom Team Dein Argument hat daraufhin recherchiert.
7: Im Fokus der Diskussion standen Geräte wie GPS-Tracker oder AirTags, mit denen man sein Fahrrad orten und so im Falle eines Diebstahls leichter wiederfinden soll. Ein Instagram-User schrieb dazu etwa:
8: Die Polizei hilft leider nicht sofort, weil die Verfahren lange dauern und erst Ermittlungen durchgeführt werden müssen. Ein AirTag kann man dagegen gut und unauffällig verstecken.
7: Auf die Aussage, dass AirTags immer helfen würden, antwortete ein anderer Nutzer online:
9: Wogegen? Diebstahl? Ich denke nicht. Der wird gleich gesucht und entfernt. Da müsste der schon richtig versteckt sein.
7: Immer mehr Fahrradbesitzer würden Tracker verbauen, sagt Marc Siegel, Pressesprecher des Polizeipräsidiums Mittelfranken. Und die Polizei würde dank ihnen immer wieder gestohlene Fahrräder finden, wie zuletzt in Erlangen, als Beamte dank eines Trackers zwei Fahrraddiebe erwischen konnten. Eine Garantie sei ein Tracker aber nicht, auch wegen der Genauigkeit.
10: Beispielsweise wird es mitten im Nürnberger Stadtgebiet zwischen mehreren größeren Mehrfamilienhäusern getrackt. Dann kommen da schnell mal 200-300 Wohnungen in Frage, wo dieses Fahrrad dann untergestellt sein könnte. Da kommen wir natürlich mit unseren Ermittlungsmethoden dann auch an die Grenze, weil man natürlich nicht in jede dieser Wohnungen reinschauen kann.
7: Einen weiteren Punkt nennt Christian Matzdorf von der Hochschule für Wirtschaft und Recht Berlin. Er leitet dort die Professur für Kriminalistik mit Schwerpunkt Kriminaltechnik.
11: Wir haben also kein System, wo man auf den Knopf drückt und schon hat die Polizei die Daten. Man muss dann, wenn man betroffen ist, sehr eng mit der Polizei zusammenarbeiten. Es gibt keine automatisierte Datenübermittlung aus Datenschutzgründen, leider nicht.
7: Zudem würden Profidiebe gezielt danach suchen. Dennoch sei ein Tracker sinnvoll, gerade auch gegen Gelegenheitsdiebe oder Beschaffungskriminelle. Während man Gelegenheitstäter auch zum Beispiel mit einem guten Schloss abschrecken könne, werde es bei organisierten Kriminellen schwer, sein Rad zu schützen. Matzdorf spricht da aus Erfahrung, denn
11: mein letztes Rad hat man mir am Haupteingang des Landeskriminalamtes Berlin direkt an dem Fahrradständer entwendet. Also der Ort ist zwar wichtig, aber er schützt auch nicht vor Diebstahl.
7: Ähnliches hat ein BR24-User erlebt, der auf Instagram berichtet, dass sein Rad ihm bei einem Besuch einer Therme gestohlen wurde.
12: Ich war 2 Stunden weg. Das Rad war mehrfach am Heckträger gesichert. Waren wohl Profis.
7: Um sein Fahrrad bestmöglich zu schützen, gibt es dennoch Tipps von Experten. Laura Ganswind, Pressesprecherin des ADFC Bayern, sagt:
13: Die Grundregel lautet anschließen statt nur abschließen. Das heißt, Rahmen und mindestens ein Laufrad werden mit einem hochwertigen Schloss an einem fest verankerten, ausreichend hohen Gegenstand gesichert. Empfehlenswert ist ein Abstellplatz an belebten, gut einsehbaren Orten, weil Diebe dort weniger Zeit und Ruhe zum Knacken des Schlosses haben.
7: Ein Schloss sollte zudem rund 10% des Fahrradwerts kosten, mindestens aber 50 Euro.
13: Also guten Schutz bieten Bügel-, Falt- oder Kettenschlösser aus hochwertigem gehärteten Stahl. Wir empfehlen grundsätzlich in ein gutes Schloss zu investieren, besser noch in 2 hochwertige Schlösser unterschiedlicher Bauart, weil sich Fahrraddiebe oft auf einen bestimmten Schlosstyp spezialisieren und ein zweiter Typ schreckt dann zusätzlich ab.
7: Experten raten zudem dazu, sein Fahrrad kodieren bzw. registrieren zu lassen. Marc Siegel von der Polizei Mittelfranken erklärt:
10: Da wird bei uns dann tatsächlich eine individuelle Nummer vergeben. Das Fahrrad wird registriert, auch mit Foto, im Kaufvertrag wird alles hinterlegt. Und sollte das Fahrrad dann mal gestohlen werden und dann im Nachgang aufgefunden werden, dann können wir auch den tatsächlichen Besitzer kontaktieren und das Fahrrad dann auch wieder zurückbringen.
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14: Mit Edgar Endres. Berlin ist raus. Jetzt fällt am Samstag in Baden-Baden die Entscheidung zwischen München und der Köln-Rhein-Ruhr-Region. Wer für Deutschland ins Rennen um die Olympischen Sommerspiele 2036, 40 oder 44 geht? München geht mit breiter Brust ins Rennen, denn das Sportstättenkonzept mit dem Olympiapark von 1972 ist sicherlich ein großes Pfund. Jan Wicken.
15: Fast die Hälfte der Sportstätten kommen im Olympiapark unter. Das Stadion wird aktuell schon renoviert.
16: Wir haben in München das Glück, dass wir viel von der sportlichen Infrastruktur von 72 noch haben. Der Olympiapark ist weltweit einzigartig. Also so eine Nachnutzung von einem olympischen Ort gibt es eigentlich an keiner anderen Stelle. Und genauso wollen wir das jetzt eben auch handhaben.
15: Sagt Münchens Oberbürgermeister Dominik Krause. Laut Münchens Planern liegen 90% der Sportstätten im Radius von 30 Kilometern zum Olympischen Dorf. Sogar die Theresienwiese wird Teil der Spiele. Unterkunft für die freiwilligen Helferinnen und Helfer. Allerdings gibt es auch einige Venues über die Stadtgrenzen hinaus. Die Paddler, Kanu und Kajak tragen ihre Wettbewerbe erneut am Eiskanal in Augsburg aus, wie 1972. Die Regattastrecke in Oberschleißheim braucht dringend eine Modernisierung für die Ruderer. Auch das wäre möglich im Fahrwasser potenzieller Sommerspiele. Aber auch in Franken und der Oberpfalz springt der olympische Funke über. Hier ziehen die Fußballer ins Max-Morlock-Stadion ein und in die Arena in Regensburg. Sogar über die Landesgrenzen hinaus in Stuttgart und Karlsruhe würden sie kicken, im Rahmen eines süddeutschen Turniers. Gesegelt wird wieder wie damals in den 70ern vor Kiel. Ob das clever ist, muss sich zeigen. Köln-Rhein-Ruhr möchte vor Rostock segeln, um bei ihrem Konzept Ostdeutschland ins Boot zu holen. Sport verbindet. In München besonders die Politik. Beim Thema Olympia ziehen in Bayern Schwarz und Grün an einem Strang. Münchens Oberbürgermeister Dominik Krause und Ministerpräsident Markus Söder zeigten sich partnerschaftlich vor ein paar Tagen beim Wiesenanstich. München hat nicht die Zuschauerkapazität der Stadien von Köln, Rhein-Ruhr. Dafür gäbe es Flair von Welt in Anlehnung an die Spiele in Paris. Nicht Schloss Versailles, geritten wird in Schloss Nymphenburg. Auch der FC Bayern unterstützt die Münchner Bewerbung. Für Ehrenpräsident Uli Hoeneß muss es die Landeshauptstadt werden.
17: Weil Deutschland muss die beste Stadt nehmen, die dafür in Frage kommt, um eine Chance zu haben. Und das ist nun mal München, da gibt es für mich überhaupt keinen Zweifel.
14: Und wir sind natürlich am Samstag in unseren Sportblöcken dabei, wenn die Entscheidung fällt. Eine Entscheidung ist beim Drittligisten Ingolstadt auf der Trainerbank gefallen. Die Schanzer haben ihre Cheftrainerin Sabrina Wittmann entlassen, nach gut 2 Jahren. Kilian Mäterle erklärt, ob die Trennung überraschend kommt.
18: Nein, wer rein auf die Ergebnisse und die schon seit längerem stagnierende Entwicklung der Mannschaft blickt, kann von dieser Entscheidung nicht überrascht sein. Die Ingolstädter stehen nach 7 Spieltagen nur auf Platz 13 der Tabelle. Zuletzt verloren sie 3 von 4 Partien. Ein ambitionierter Club wie der FCI folgt da natürlich den Gesetzmäßigkeiten im Fußball. Auch wenn Sabrina Wittmann Fußballgeschichte geschrieben hat, im Mai 2024 hat sie die Ingolstädter zunächst als Interims und dann als Cheftrainerin übernommen. Vor ihr hatte es im deutschen Profifußball der Männer noch nie eine Frau als Coach gegeben. Den Druck als Pionierin habe sie schon gespürt, hat sie zuletzt in einem Podcast erzählt. Es sei ein Rucksack gewesen, der war schon ein bisschen schwerer, als sie gedacht habe. Sie habe damals nicht die erste Frau sein wollen, die dann nach wenigen Wochen wieder entlassen werden würde. Wittmann durfte den Job fast 2,5 Jahre behalten. Anfang dieses Jahres hat sie die DFB-Pro-Lizenz bekommen. Im März wurde ihr Vertrag sogar noch verlängert. Ich hätte sehr gerne weitergemacht, wird die 35-Jährige in einer Vereinsmitteilung zitiert. Leider sei das Vertrauen hierfür nicht mehr da und der Verein habe sich für eine andere Lösung entschieden. Wer den Ingolstädter Trainerposten übernimmt, soll nun zeitnah kommuniziert werden.
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2: Mit dem Blick auf die Straßen A3 Nürnberg Richtung Passau zwischen Schwarzach und Hengersberg 8 Kilometer stockender Verkehr. A7 Fulda Richtung Würzburg zwischen Dreieck Fulda und Bad Brückenau-Wildflecken Baustelle 4 Kilometer Stau. A7 Ulm Richtung Füssen zwischen Kreuz Ulm-Elchingen und Dreieck Kittistetten 5 Kilometer stockend. A8 München Richtung Salzburg zwischen Rosenheim-West und Rohrdorf 7 Kilometer Stau an einer Baustelle. Richtung München zwischen Fraßdorf und Rosenheim 7 Kilometer Stau wegen Bauarbeiten. A8 München Richtung Stuttgart in Höhe Burgau ein Unfall. A9 München Richtung Nürnberg zwischen Manching und Altmühltal abschnittsweise stockender Verkehr. A96 Lindau Richtung München zwischen Wangen-West und Leutkirch-Süd 4 Kilometer Stau. A99 Westumfahrung München Richtung Lindau zwischen Neuherberg und Dreieck-Allach 8 Kilometer stockend. Und B15N Landshut Richtung Saalhaupt zwischen Ergoldsbach Süd und Neufahren Süd ein Unfall. Kurz der Blick aufs Wetter. Von Norden her kann es vereinzelt regnen. Im Südosten sind später auch einzelne Gewitter möglich bei Werten zwischen 14 und 21 Grad.

0: Es ist 15 Uhr.
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0: Wir schauen zunächst auf die Herbstprognose der deutschen Wirtschaftsforschungsinstitute. Danach geht es in den Bundestag, der über die Reform der Nachrichtendienste debattiert hat und über die Frage, wie die Zahl der Organspender in Deutschland erhöht werden kann. Welche Vorschläge dazu auf dem Tisch liegen, darüber spreche ich auch gleich mit unserem Korrespondenten in Berlin. Am Mikrofon Stefan Einöder, guten Tag. Der Konjunkturhimmel über Deutschland, der hält sich auf. Die dunklen Wolken der vergangenen Monate, die verschwinden allmählich. Von einem leichten Aufschwung könnte man sogar reden, wenn man auf die neue Prognose der führenden deutschen Wirtschaftsforschungsinstitute schaut. Die gehen davon aus, dass das Bruttoinlandsprodukt in diesem Jahr um 1,3% wächst. In ihrem Frühjahrsgutachten waren die Experten noch von 0,6% ausgegangen. Anja Dobrodinsky über die Gründe für den Optimismus, in denen sich aber dennoch Sorgen mischen.
2: Vor allem die Exporte sind gestiegen und auch die Industrieproduktion. Als Gründe nennen die Forschenden die robuste Weltkonjunktur und den Boom bei künstlicher Intelligenz. Nicht zuletzt gibt der deutsche Staat aktuell mehr Geld für Verteidigung aus. Im dritten Quartal hat sich die Erholung allerdings verlangsamt. Schuld ist unter anderem das Niedrigwasser. Auf dem Arbeitsmarkt kommt die Erholung nur verzögert an, so das Gutachten. Die Arbeitslosigkeit wird wohl erst einmal weiter steigen und erst in den kommenden Jahren sinken. Der ganze Aufschwung steht auf wackeligen Füßen, denn sowohl Unternehmen als auch private Haushalte sind sehr zögerlich mit ihren Investitionen. Als Gründe dafür sehen die Forschenden zum einen die hohen Energiepreise, zum anderen aber auch ein Hin und Her bei der Wirtschaftspolitik. Das koste Vertrauen und verursache Unsicherheit. Die Staatsschulden nehmen immer weiter zu. Deshalb sehen die Forschungsinstitute auch keinen Spielraum für Tankrabatt und Co. Sie mahnen zudem Reformen bei der Sozialversicherung an. Für das nächste Jahr erwarten die Forschenden ein Plus beim Bruttoinlandsprodukt von 1,1%. Für 2028 dann nur noch 0,4%. Das liege vor allem am zunehmenden Fachkräftemangel.
0: Drohnen über Flughäfen und Bundeswehrkasernen, Hackerangriffe auf kritische Infrastruktur, Sabotage bei Rüstungsfirmen. Mit Beginn des russischen Angriffs auf die Ukraine hat sich auch die Bedrohungslage bei uns in Deutschland verschärft. Die Bundesregierung will dem etwas entgegensetzen und hat einen Gesetzentwurf verabschiedet, mit dem die deutschen Nachrichtendienste gestärkt werden sollen. Der Bundestag hat nun am Vormittag zum ersten Mal über die geplanten neuen Befugnisse von BND und Verfassungsschutz beraten. Eva Huber fasst die Debatte zusammen.
3: Die Sicherheitslage in Deutschland hat sich deutlich verändert, sagt Bundesinnenminister Alexander Dobrindt.
4: Spionage, Sabotage, Cyberangriffe und hybride Anschläge sind die neue ständige Gefahrensrealität. Dagegen müssen wir uns rüsten.
3: Er argumentiert, deshalb müssten der Bundesnachrichtendienst im Ausland und der Verfassungsschutz im Inland in Zukunft bei Bedrohungen aktiv eingreifen können, statt nur Informationen zu sammeln. In bestimmten Fällen sollen sie zum Beispiel bei einem Hackerangriff sozusagen zurückhacken und die IT der Angreifer zerstören dürfen. Außerdem sollen sie unter engen Voraussetzungen Wohnungen heimlich betreten dürfen und Spähsoftware auf Computer und Handys installieren können. Kritik kommt vom AfD-Bundestagsabgeordneten Gottfried Curio.
5: Sie träufeln das Gift des Spitzelstaats nicht in die Gesellschaft. Sie schütten gleich das ganze Bad über das Kind aus.
3: Clara Bünger von der Linken fürchtet:
6: Der Verfassungsschutz soll mit künstlicher Intelligenz seine Daten nach verdächtigen Mustern untersuchen. Algorithmen werden euer Verhalten aus. Die KI erstellt Persönlichkeitsprofile.
3: Die Grünen finden mehr Befugnisse für den Auslandsnachrichtendienst prinzipiell gut, haben aber Bedenken beim Verfassungsschutz im Inland. Und sie wollen, dass die Dienste deutlich stärker kontrolliert werden, als es der Gesetzentwurf jetzt vorsieht.
0: Weiteres Thema im Bundestag war die Frage, wie die Zahl der Organspenden in Deutschland erhöht werden kann. Darüber wird ja seit Jahren diskutiert. Im Parlament ist es nun in erster Lesung um einen Gesetzentwurf gegangen, der die Einführung der sogenannten Widerspruchslösung vorsieht. Was das bedeutet, wer dafür, wer dagegen ist und welche Ansätze es noch gibt, darüber spreche ich jetzt mit Jan Zimmermann, der uns aus dem Hauptstadtstudio zugeschaltet ist. Hallo Jan.
7: Hallo nach Bayern.
0: Jan, vorneweg fehlende Spenderorgane. Wie groß ist denn das Problem in Deutschland wirklich?
7: Also das Problem ist sehr groß, vor allem für jeden Einzelnen, der betroffen ist, das ist klar. Die Zahlen aus dem vergangenen Jahr verdeutlichen das Ganze. 985 Menschen haben 2025 ein oder mehrere Organe nach ihrem Tod gespendet. Und diesen knapp 1000 Menschen stehen 8200 Personen auf der Warteliste für ein Organ gegenüber. Das ist also eine Lücke von mehr als 7200 Menschen. Ich glaube, das zeigt eindrücklich, wie groß das Problem ist.
0: Diese Lücke soll nun diese Widerspruchslösung, über die heute debattiert wurde, füllen. Was ist denn damit gemeint?
7: Also mit der Widerspruchsregelung soll das bisherige System umgedreht werden. Aktuell ist es ja so, dass jeder ist kein Organspender, außer er gibt das an, dokumentiert das irgendwo, dass er nach seinem Tod Organe spenden möchte. In Zukunft soll das genau umgedreht werden, genau umgekehrt sein. Jeder Erwachsene und auch nur Erwachsene wird automatisch zum Organspender, außer er widerspricht zu Lebzeiten. Das heißt, wer nicht spenden will, muss aktiv werden und nicht andersrum, wie es aktuell der Fall ist.
0: Wie haben denn die Befürworter dieses Vorstoßes, die in der Debatte das Ganze begründet?
7: Ja, die Befürworter sagen, über viele, viele Jahre versucht man, die Zahl der Organspender zu erhöhen. Und sämtliche Maßnahmen, wie zum Beispiel mehr Aufklärungsarbeit, Kampagnen, all das hätte nichts gebracht. Auch strukturelle Veränderungen, zum Beispiel in den Kliniken, also die Zahlen gehen nicht nach oben. Deshalb müsse etwas grundlegend geändert werden. Die Befürworter meinen auch, das sei einer erwachsenen Person zumutbar, dass man sich einmal im Leben mit diesem Thema beschäftigt und dann eben auch entscheidet, ja, ich will Spender sein oder eben nicht. Es wird ja niemand dazu gezwungen. Es ist heute und soll auch in Zukunft eine freiwillige Entscheidung sein.
0: Und was haben die Gegner dagegen gesagt?
7: Ja, diejenigen, die eine Widerspruchslösung ablehnen, die meinen, mit der Regelung mache der Staat automatisch jeden zum Spender. Das sei unvereinbar mit der Menschenwürde, das sei auch unvereinbar mit dem Grundgesetz. Es sollte eben eine Entscheidung bleiben, die jeder selbst aktiv treffen muss, wenn er Spender sein will. Und bei manchen Kritikern waren auch Ängste herauszuhören in den Argumenten, in ihren Reden, war das zu spüren, dass mit so einer Änderung und einer neuen Regelung es vielleicht zu vorschnellen Entscheidungen im Fall der Fälle dann kommen könnte.
0: Nun muss man wissen, diese Widerspruchsregelung, die ist ja schon 2020 im Bundestag durchgefallen. Warum jetzt der neue Anlauf?
7: Also der Bundestag, die Zusammensetzung des Bundestags, die ist heute anders, als es damals so war. Dazu kommt, dass eben die Erkenntnis auch, dass die vergangenen Maßnahmen und Ideen, die haben nicht viel gebracht. Also das sieht man ja anhand der Zahlen. Und da sagt eben jetzt mancher, der beim letzten Mal noch die Position hatte, nein, ich bin nicht dafür, sagt jetzt inzwischen, okay, es ist jetzt an der Zeit, es muss sich etwas ändern und ich stimme dafür. Und die Abgeordneten, die sich ja parteiübergreifend, außer die AfD, zu dieser Initiative zusammengetan haben, gehen davon aus, dass es eine Mehrheit gibt, dass das entsprechend reicht. Ich weiß, dass viele Gespräche geführt wurden im Hintergrund und im Vorfeld. Es haben sich viele der Initiatoren in den Fraktionen umgehört und da eben auch dafür geworben. Und mehr als 250 Abgeordnete haben sich im Vorfeld dafür entschieden und gesagt, ja, ich unterstütze diese Initiative. Und deshalb ist diese Gruppe da auch sehr zuversichtlich, dass es am Ende reicht.
0: Gibt es noch andere Vorschläge?
7: Die gibt es ja. Es gibt noch eine Initiative aus dem Bundesrat, der Länderkammer, die spricht sich ebenfalls für die Widerspruchsregelung aus und fordert den Bundestag auf, sich dafür zu entscheiden. Der Gesundheitsminister von Nordrhein-Westfalen, Laumann von der CDU, der war deshalb auch heute im Bundestag, hat gesprochen und für die Widerspruchsregelung geworben. Und dann gibt es noch eine Gruppe mit rund 60 Abgeordneten, die sich gegen die Widerspruchslösung ausspricht. Nach diesem Vorschlag, den diese Gruppe vorgelegt hat, soll aber jeder Bürger zeitnah nach seinem 18. Geburtstag aufgefordert werden, sich zur Organspende zu äußern und seinen Wunsch, seinen Willen eben auch entsprechend zu dokumentieren.
0: Jan, ganz kurz noch, wie geht's weiter? Bis wann werden wir eine Neuregelung haben?
7: Kann ich gar nicht genau sagen. Also das war jetzt heute die erste Lesung und in den nächsten Wochen wird dann das Thema erneut im Bundestag besprochen und dann eben auch final entschieden. Ich rechne schon damit, dass wir noch in diesem Jahr, also vor Weihnachten, wissen, ob es eine Widerspruchsregelung in Zukunft in Deutschland gibt oder nicht.
0: Sagt Jan Zimmermann in Berlin. Der Bundestag hat über zwei Gesetzentwürfe zur Organspende debattiert. Vielen Dank.
7: Gerne.
0: Wie gerät man als junger Mensch in rechtsextreme Kreise? Und vor allem, wie findet man da wieder raus? Fragen, die jetzt zwei neue Kurzfilme beantworten. Bayerns Innenminister Herrmann hat sie heute der Öffentlichkeit vorgestellt. Er will mit den Filmen abgerutschte Jugendliche erreichen, vor allem über die sozialen Medien. Hans-Joachim Viehweger.
8: Der Weg zurück, so lautet der Titel der Filme, mit denen das Innenministerium über die Gefahren des Rechtsextremismus aufklären will. Gezeigt wird zunächst, wie Jugendliche, gerade durch Angebote im Netz, von radikalen Gruppen angezogen werden. Innenminister Joachim Herrmann.
9: Extremisten bieten einfache Antworten auf komplexe Fragen. Sie arbeiten oft mit klaren Feindbildern. Sie provozieren, sie emotionalisieren. Und sie versprechen Gemeinschaft und Zugehörigkeit.
8: Dies bestätigen in den Filmen auch die Jugendlichen, die aus der Szene ausgestiegen sind. Zum Teil auf eigene Initiative hin, zum Teil mit Unterstützung der Bayerischen Informationsstelle gegen Extremismus. Deren Leiterin Daniela Markmann hofft, dass die Filme für mehr Sensibilität sorgen.
10: Wenn eben alle Stellen, so wie Lehrer, Eltern, auch in Vereinen, da die Verantwortlichen einfach ein Gespür auch damit ein bisschen entwickeln, was könnte vielleicht da in die falsche Richtung laufen und sich dann gern bei Beratungsstellen einfach Hilfe holen, dann kommen wir da vielleicht gemeinsam weiter.
8: Daher sollen die Filme sowie die dazugehörigen Social-Media-Aktivitäten gerade über Schulen, Jugendtreffs und die Jugendarbeit von Vereinen verbreitet werden. Nach Angaben von Innenminister Herrmann sind weitere Initiativen geplant, die sich mit Antisemitismus und Linksextremismus beschäftigen.
0: Was können solche Filme bringen und wie groß sind eigentlich die Gefahren, die diesbezüglich im Internet lauern? Darauf schauen wir auch in unserem Thema des Tages um 16.20 Uhr und um 17.20 Uhr. In einem Rechtsstreit über Fernwärme hat der EuGH jetzt pro Verbraucher entschieden. Kern des Streits war, wie lange Kunden Zeit haben, um Preiserhöhungen ihrer Fernwärmeanbieter zu widersprechen. Der Bundesgerichtshof hatte zuerst eine Frist von 3 Jahren bestätigt. Das Gericht in Luxemburg urteilte nun anders. Alina Lagmüller.
11: Wer einen Energieversorger hat, der bleibt ihm oft sehr lange treu. Wegen solcher langen Laufzeiten dürfen Fernwärmeanbieter die Preise auch mal erhöhen. Wie das geschehen darf, das muss im Vertrag in sogenannten Preisanpassungsklauseln geregelt sein. Die können allerdings auch mal unwirksam sein. Dann sind auch alle Preiserhöhungen aufgrund dieser Klausel unwirksam. Das kann bedeuten, dass die Verbraucher jahrelang zu viel gezahlt haben und deshalb im Zweifel ziemlich viel Geld zurückbekommen. Für die Fernwärmeanbieter ist das ein sehr hohes finanzielles Risiko. Um das abzufedern, hat der Bundesgerichtshof in Karlsruhe das so gelöst. Geld zurück gibt es nur für 3 Jahre, bevor der Verbraucher gegen die unwirksamen Preiserhöhungen vorgegangen ist. Nun hat der Europäische Gerichtshof diese 3-Jahres-Regel gekippt. Sie verstößt gegen Unionsrecht. Die Folge? Wer eine unwirksame Preiserhöhungsklausel in seinem Fernwärmevertrag hat, der kann für viele Jahre Geld zurückbekommen.
0: Volle Gipfel, wenig Schnee. Wie schützen wir die Alpen? Das ist unser Thema bei Mitreden heute Abend. Eine besondere Sendung, denn wir diskutieren diesmal live vor Ort in Lenggries in Oberbayern. Zu Gast sind unter anderem die ehemalige Alpin-Spitzensportlerin und Olympiasiegerin Hilde Gerg und die Lenggrieser, also die, die zum Teil vom Tourismus, vom Wintersport leben, aber auch mit Verkehrschaos, Naturzerstörung und den Folgen des Klimawandels zurechtkommen müssen. Emilia Wegscheid hat vor der Sendung Lenggrieser gefragt, wem gehören eigentlich die Berge?
12: Ich würde jetzt mal sagen, nicht den Touristen alleine. Man sieht dann ja im Sommer, wie die Landschaft aussieht, was nicht schön ist. Aber solche Orte sind auf Touristen angewiesen.
13: Wenn sich jeder ein bisschen, hätte beinahe gesagt, zusammenreißt oder jeder ein bisschen auf den anderen schaut, dann wird das gut funktionieren.
14: Wie man dem gerecht wird? Boah. Also bei so vielen Touristen, wie es im Voralpenland oder in den Alpen hat, ist das, glaube ich, etwas schwierig. Weil so viel ich weiß, sind die Touristen ja oft ein bisschen unvernünftig und benutzen Wege, die sie nicht benutzen dürften. Also ich würde sagen, man muss den Tourismus ein bisschen bremsen.
15: Ich meine, man muss halt auf ein paar Sachen achten, ne? Dass man seinen Müll eben wieder mitnimmt und so weiter. Wo ich so ein bisschen skeptisch bin, ist eben so diese ganze Eroberung der Berge, ob das wirklich sein muss. Ne? Es gibt ja hier jetzt schon auch Bereiche, wo man einfach auch nicht hin darf und das finde ich auch gut so und das soll man respektieren.
0: 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Sie können während der Sendung kommentieren über unseren Livestream auf YouTube. Und wir starten heute Abend ausnahmsweise schon nach den 19 Uhr Nachrichten. Und jetzt ist es 15.15 Uhr.
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0: Zeit für die Nachrichten und die hat Johannes Hitzelberger.
16: Stimmung verbessert sich in deutschen Unternehmen. Der IFO-Geschäftsklimaindex ist um 0,1 auf 89,8 Punkte gestiegen. Die Unternehmen bewerteten demnach ihre aktuelle Lage und ihre Erwartungen positiver. Vor allem in der Elektronikbranche laufe es gut. Sie sei das Zugpferd der deutschen Industrie, sagte IFO-Umfragechef Wohlrabe. Bundestag debattiert über mögliche Reform der Organspende. Eine Abgeordnetengruppe hat einen Entwurf für eine Umstellung auf die Widerspruchsregelung eingebracht. Damit gilt jeder automatisch als Organspender nach dem Tod, der zu Lebzeiten nicht aktiv widersprochen hat. Andere Abgeordnete plädieren dafür, die aktuelle Regelung beizubehalten. Kritik an Kürzungen beim Wohngeld wächst. Der Deutsche Mieterbund und die Arbeiterwohlfahrt AWO rufen die Bundesländer auf, die entsprechenden Pläne der Bundesregierung nicht zu unterstützen. Die geplanten Einsparungen beim Wohngeld seien unverhältnismäßig und ein sozialpolitischer Rückschritt, warnte die Präsidentin des Mieterbunds, Weber Moritz. Das Risiko von Mietrückständen und Wohnungslosigkeit werde erhöht. Zahl der Verkehrsunfälle ist im ersten Halbjahr gestiegen. Wie das Statistische Bundesamt mitteilte, gab es 2,6% mehr Unfälle im Vergleich zum Vorjahreszeitraum. Insgesamt rund 1,3 Millionen. Zugleich sank die Zahl der Menschen, die dabei ums Leben kamen, auf 1.233, ein Rückgang um 9%. Deutsche Fußballnationalmannschaft spielt gegen Niederlande. Es ist das erste Spiel unter dem neuen Trainer Jürgen Klopp. Anpfiff in Amsterdam ist um 20.45 Uhr. Weitere Gegner in der Nations League sind Serbien und Griechenland. Das Wetter in Bayern, von Norden her freundlicher, Werte bis 21 Grad.
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17: mit Xaver Schäffer. Künstliche Intelligenz macht vieles einfacher, aber leider auch Cyberverbrechen. Hacker können mit KI-Tools aus China beispielsweise fremde Server nach Sicherheitslücken durchsuchen und dann zuschlagen. Auch für Bayerns Universitäten wird das zum Problem. Zuletzt gab es ja einen erfolgreichen Hackerangriff bei der LMU München. Aber auch andere Hochschulen haben zu kämpfen, berichtet Arno Trümper.
18: Von einem zweistelligen Millionenbereich an automatisierten Cyberangriffen jeden Tag berichtet die Universität Bayreuth auf BR-Anfrage. Ähnlich äußern sich auch andere bayerische Universitäten. Ihre Größe mit tausenden Studenten, hunderten Standorten und Fakultäten mache Universitäten besonders verwundbar, sagt Thomas Schreck. Er forscht an der Hochschule München zu Cybersicherheit. Dazu kommt laut dem Experten, dass Angreifer immer öfter Open-Source-Modelle aus China nutzen.
17: PFOA ist eine langlebige, krebserregende Chemikalie. Über Jahrzehnte wurde sie im Chemiepark Gendorf im oberbayerischen Landkreis Altötting hergestellt und verwendet und verseuchte so in großen Teilen Böden und Grundwasser. Auch die Stadt Burghausen ist betroffen und wie unsere Korrespondentin Nadine Tschibo berichtet, zieht sie deswegen jetzt vor Gericht.
19: Der Stadtrat hat beschlossen, Deinien wegen der Folgen der PFOA-Belastung zu verklagen. Rund 1 Million Euro will die Stadt für bereits entstandene Kosten zurückholen, etwa für belasteten Erdaushub bei Bau- und Tiefbaumaßnahmen. Für Burghausen geht es aber auch um einen Standortnachteil. Bauvorhaben werden teurer, durch zusätzliche Bodenuntersuchungen, aufwendigere Planung und die Entsorgung belasteter Erde. Auch Investitionen können sich verzögern oder ganz ausbleiben. Zusätzlich will die Stadt Forderungen von bis zu 100 Millionen Euro gegenüber dem früheren Mutterkonzern von Deinien, 3M, anmelden. Allein in einem Zwischenlager der Stadt liegen inzwischen rund 50.000 Tonnen belastete Erde. Ihre Entsorgung dürfte mehrere Millionen Euro kosten.
17: Im Nürnberger Max-Morlock-Stadion laufen normalerweise 22 Profifußballer mit ihren Beinen über den Rasen. Ab heute sind deutlich mehr Beine auf dem Platz, aber keine Fußballer. Stattdessen werden dort 1.300 deutsche Schäferhunde präsentiert. Simone Schülein über die Zuchtschau.
20: Bis zum Sonntag sind Züchter und Hundeführer aus Deutschland und zahlreichen weiteren Ländern zu Gast. Sie zeigen ihre Hunde einem internationalen Fachpublikum und verschiedenen Richtern. Bei der Bewertung geht es laut Verein Deutscher Schäferhunde um die Qualität, das Erscheinungsbild und die züchterischen Eigenschaften der vorgestellten Hunde. Auch Besucher sind bei der Bundessiegerzuchtschau der Deutschen Schäferhunde willkommen.
17: Und zum Schluss noch eine Nachricht, die Pilzsammler interessieren dürfte. Die Saison bleibt leider enttäuschend. Es gibt nur wenige Pilze. Das haben jetzt unter anderem der LBV und die Bayerische Mykologische Gesellschaft mitgeteilt. Grund sei die Klimakrise. Wegen ihr sind die Sommer trockener und das macht es Pilzen schwerer. 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
0: Bei den Landtagswahlen am vergangenen Wochenende in Mecklenburg-Vorpommern und Berlin waren sie die großen Gewinner, die AfD und die Linke. Sie liegen auch in der Gunst der jungen Stimmberechtigten ganz vorne. Kommen also die anderen Parteien bei jungen Menschen nicht mehr an? Sprechen sie ihre Themen nicht mehr an und verlieren sie die jungen Wähler deshalb? Diese Frage hat Philine Elster aus dem ARD-Hauptstadtstudio Jungen Abgeordneten gestellt.
21: Wahlergebnisse zeigen deutlich, junge Menschen wählen häufiger linke oder rechte Parteien. In Berlin war bei den unter 25-Jährigen die Linke Spitzenreiter, in Mecklenburg-Vorpommern war es die AfD, genau wie in Sachsen-Anhalt zwei Wochen vorher. Um es mit den Worten vom CDU-Bundestagsabgeordneten Johannes Winkel zu sagen:
22: Naja, für junge Wähler gibt es ja gerade nicht viele Gründe, CDU oder SPD zu wählen.
21: Johannes Winkel ist Vorsitzender der Jungen Union und ganz frisch auch einer der stellvertretenden Fraktionschefs. Selbst ist er 34 Jahre alt. Aber woran liegt das, dass weniger junge Menschen Union, SPD und Grüne wählen? Anna Eikens von der CDU ist 28 Jahre alt und damit eine der jüngeren Abgeordneten im Bundestag. Sie sagt, dass essentielle Fragen, die sich junge Menschen stellen, zu wenig Platz finden.
23: Finde ich einen Ausbildungsplatz? Wo kann ich einen Ausbildungsplatz annehmen? Wie finanziere ich mir das? Kann ich noch einen Master machen oder einen Meister, eine Meisterprüfung mir selbst finanzieren? Das sind halt Themen, die bei uns gar nicht oder viel zu wenig vorkommen.
21: Dass eben genau diese Themen junge Menschen besonders beschäftigen, zeigen auch Studien wie Jugend in Deutschland 2026. Insbesondere Dauerkrisen, unsichere berufliche Zukunft, Geldsorgen und mentaler Stress zählen dort als zentrale Themen junger Menschen. Dass Antworten auf diese Themen Stimmen einbringen, sieht auch Jakob Blankenburg von der SPD. Er selbst ist 29 Jahre alt und bereits seit 2021 Abgeordneter der SPD im Deutschen Bundestag.
24: Wenn ich mir jetzt beispielsweise die Linke hier in Berlin anschaue, die die Frage Leistbarkeit und Gerechtigkeit in den Fokus gestellt hat, dann muss auch ich als junger Mensch erstmal sagen, das Thema ist eins, was wir deutlich mehr bespielen müssen.
21: In Berlin hat die Linke stark mit dem Thema bezahlbarer Wohnraum gepunktet. 37% der Wähler sahen darin eine besonders große Kompetenz der Partei. Ein gezieltes Thema nach außen kommunizieren. Müssen das andere Parteien mehr machen, um junge Wähler zurückzugewinnen? Timo Ginos von den Grünen gehört mit 30 Jahren auch noch zu den jüngeren Abgeordneten.
25: Die Politik ist schlecht und die Kommunikation ist noch schlechter. Das muss insbesondere Friedrich Merz dringend überdenken. Ich glaube, das läuft bei uns Grünen manchmal besser, aber vielleicht aktuell nicht gut genug, um viele junge Menschen zu erreichen.
21: Er versteht den Frust vieler junger Menschen, die das Vertrauen in etablierte Parteien zunehmend verlieren oder von der politischen Situation enttäuscht sind. Das liegt laut ihm vor allem an der Kommunikation nach außen.
25: Man muss sich mal nur die letzten Debatten angucken. Da kommt eine Wehrpflicht dazu, da wurde die BAföG-Erhöhung ausgesetzt. Die Mieten werden überhaupt nicht kontrolliert. Eine schlechte Politik in tollen TikTok-Videos verkauft, die wird nicht gut, sondern die Politik muss anders werden.
21: In diesem Punkt sind sich viele der jungen Abgeordneten einig. Es nur auf Social Media runterzubrechen, um bei jungen Menschen zu punkten, sei zu kurz gedacht. Für Jakob Blankenburg von der SPD sei vor allem Authentizität wichtig.
24: Wenn ich mir jetzt die politischen Debatten der letzten Monate anschaue, dann muss ich feststellen, dass das im politischen Diskurs insgesamt vielleicht nicht überall so wahrgenommen worden ist.
21: Politikanalysen gehen zudem davon aus, dass sich junge Wähler nicht mehr so sehr an eine Partei gebunden fühlen wie ältere. Eine Partei, die lange vorne bei jungen Menschen lag, sind die Grünen. Jeanne Dillschneider ist 30 Jahre alt, Abgeordnete der Grünen und seit vergangenem Jahr im Bundestag. Sie betont, dass Klimaschutz nach wie vor eine große Rolle spielt.
26: Sehr schade, dass wir junge Menschen nicht mehr erreichen. Social Media ist aus meiner Sicht ein wichtiges Instrument. Ich selbst bin ja auch immer auf Instagram unterwegs und ich glaube, wir haben das zu lange unterschätzt und vielleicht müssen wir noch ein Stückchen cooler und lässiger werden.
21: Inhalte besser auf Social Media verkaufen oder ganz andere Politik machen? Auch die jungen Abgeordneten im Bundestag haben noch nicht die universelle Lösung gefunden, um junge Wählerstimmen zurückzugewinnen. Viel Zeit haben die Parteien in jedem Fall nicht mehr. Nächstes Jahr stehen insgesamt 5 Landtagswahlen an.
0: erreichen etablierte Parteien junge Menschen nicht mehr. Das war ein Beitrag von Feline Elster.
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0: Sind es haltlose Behauptungen oder braut sich in Frankreich ein handfester Literaturskandal zusammen? Diese Frage lässt sich abschließend noch nicht beantworten. Fest steht, dass ein Autor, der für wichtige Literaturpreise wie den Prix Goncourt nominiert ist, im Verdacht steht, sein Buch mit künstlicher Intelligenz geschrieben zu haben. Ein KI-Detektor will das herausgefunden haben. Dass der Autor wiederum bestreitet den Vorwurf. In Frankreich äußerten sich nun Verlage, Jury, Mitglieder und Literaturkritiker bestürzt. Julia Borutta fasst den Stand der Dinge und die Reaktionen zusammen.
2: Zeitungen, Radiostationen und TV-Sender berichten über die Enthüllung, die längst nicht bewiesen ist. Doch der Vorwurf steht im Raum. Der 38-jährige Haitianer Télisson Aurélien, der auf Französisch veröffentlicht, soll seinen Erfolgsroman «C'était ça ou mourir» mit KI geschrieben haben. Herausgefunden haben will das eine Gruppe von Unbekannten, die ihren Vorwurf auf der Plattform X in ihrem Konto Balance ton Claude erhoben haben. TV-Kulturjournalist Laurent Sénéchal in der Sendung C'est à vous berichtet:
3: Dieses Konto auf X behauptet, das Buch wäre zu 100% mit KI geschrieben. Sie haben die KI-Detektor-App Pangram benutzt, Textstellen des Romans eingespielt und das Ergebnis war zu 100% mit KI geschrieben. Et qui est réputé le plus
2: fiable du marché. Autor Télisson Aurélien zeigt sich fassungslos und wütend. Sein Debütroman ist in seiner Wahlheimat Kanada zum Phänomen des Literaturjahres erklärt worden, zu einem wahren Ereignis. Der Schriftsteller hatte just am Montag dieser Woche den Preis der französischen Buchhandlung Fnac gewonnen und gute Chancen auf den renommierten Prix Goncourt. Nun aber sieht er sich dem schlimmsten aller Vorwürfe ausgesetzt. Im Interview mit der Zeitung Libération erklärt er:
4: Ich habe das kreative Schaffen und das Schreiben schon immer geliebt. Ich sehe keinen Grund, warum ich dafür eine Maschine nutzen sollte.
2: Auch der Verlag Grasset verteidigt seinen Autoren. Die Anschuldigungen seien auf grausame Weise verletzend. Man habe absolutes Vertrauen in Télisson Aurélien und bewundere sein poetisches Schaffen. Man verwahre sich gegen Maschinen oder versuche, Texte zu vermessen oder zum Schweigen zu bringen. Texte, die für immer frei seien. Den französischen Literaturbetrieb stellen die Anschuldigungen vor enorme Herausforderungen. Der Präsident des Prix Goncourt, Philippe Claudel, sagte auf France Info, man müsse sehr vorsichtig sein.
3: Der Vorwurf kommt von einem anonymen Konto. Wir wissen überhaupt nicht, wer dahinter steckt. Diese KI-Detektoren sind mehr oder weniger verlässlich und meistens mit englischen Texten trainiert. Das ist alles nicht wissenschaftlich.
2: Doch Pangram gilt als die verlässlichste Detektor-App auf dem Markt. Philippe Claudel stellt indes eine politische Frage.
3: Warum kommt diese Information jetzt ans Licht? Es handelt sich hier um einen kanadisch-haitianischen Autor, der auf Französisch schreibt, der schwarz ist, ein Ausländer, der über Migranten schreibt. Lauter Themen, die in einer sehr entflammbaren Atmosphäre stören können.
2: Télisson Aurélien verweist darauf, dass es womöglich seine haitianische Tradition in Schleifen und Bildern zu schreiben sei, die zu dem Ergebnis der KI-Detektor-App geführt habe. Doch die Urheber des Vorwurfes legen nach. Man habe seine aktuellen Texte mit früheren Texten verglichen. Das Ergebnis? Für seine früheren Texte finde Pangram keinerlei Hinweise auf künstliche Intelligenz. Zurzeit stellt Aurélien ein Dossier zusammen, das seine Unschuld beweisen soll.
0: Bleibt zu hoffen, dass endgültig geklärt werden kann, was an diesen Vorwürfen dran ist. Ein Bericht von Julia Borutta war das.
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0: A3 Nürnberg Richtung Passau zwischen Metten und Hengersberg. 6 Kilometer stockender Verkehr wegen Bauarbeiten. A7 Fulda Richtung Würzburg zwischen dem Dreieck Fulda und Bad Brückenau-Wildflecken. Eine Baustelle und 4 Kilometer Stau. A7 Ulm Richtung Füssen zwischen dem Kreuz Ulm-Elchingen und dem Dreieck Hittistetten. 5 Kilometer stockender Verkehr. A8 München Richtung Salzburg zwischen Rosenheim-West und Rohrdorf. 7 Kilometer Stau an einer Baustelle. Und zwischen Inntal-Dreieck und Rosenheim ein Unfall. Richtung München zwischen Fraßdorf und Rosenheim 7 Kilometer Stau wegen Bauarbeiten. A9 München Richtung Nürnberg zwischen Manching und Altmühltal abschnittsweise stockender Verkehr. A96, Lindau Richtung München, zwischen Wangen West und Leutkirch Süd, 3 Kilometer Stau. Und A99, Westumfahrung München, Richtung Lindau, zwischen Neuherberg und dem Dreieck Allach, 8 Kilometer stockender Verkehr. Das Wetter in Bayern, an den Alpen ist es überwiegend bewölkt, es kann regnen. Ansonsten gibt es neben Wolken auch sonnige Abschnitte. Und von Norden her ziehen einzelne Schauer oder kurze Gewitter durch, besonders von Oberfranken bis ins östliche Oberbayern. Der Wind, der weht stark böig bei Temperaturen zwischen 14 und 21 Grad. Es ist 15.30 Uhr.
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0: Wie führende Wirtschaftsforscher die Entwicklung einschätzen, warum die Bundesregierung die Nachrichtendienste stärken will, wie Berlin den Verzicht auf die Olympiabewerbung erklärt. Das sind einige unserer Themen in den kommenden Minuten. Am Mikrofon Stefan Einöder. Die deutsche Wirtschaft hat sich besser erholt als noch im Frühjahr erwartet. Führende Wirtschaftsinstitute rechnen in ihrer Herbstprognose für dieses Jahr mit einem Wachstum des Bruttoinlandsproduktes von 1,3%. Eine deutliche Steigerung gegenüber der letzten Prognose. Allerdings ist es ein Aufschwung auf niedrigem Niveau. Einzelheiten von Anja Dobrodinsky.
5: Vor allem die Exporte sind gestiegen und auch die Industrieproduktion. Als Gründe nennen die Forschenden die robuste Weltkonjunktur und den Boom bei künstlicher Intelligenz. Nicht zuletzt gibt der deutsche Staat aktuell mehr Geld für Verteidigung aus. Im dritten Quartal hat sich die Erholung allerdings verlangsamt. Schuld ist unter anderem das Niedrigwasser. Auf dem Arbeitsmarkt kommt die Erholung nur verzögert an, so das Gutachten. Die Arbeitslosigkeit wird wohl erst einmal weiter steigen und erst in den kommenden Jahren sinken. Der ganze Aufschwung steht auf wackeligen Füßen, denn sowohl Unternehmen als auch private Haushalte sind sehr zögerlich mit ihren Investitionen. Als Gründe dafür sehen die Forschenden zum einen die hohen Energiepreise, zum anderen aber auch ein Hin und Her bei der Wirtschaftspolitik. Das koste Vertrauen und verursache Unsicherheit. Die Staatsschulden nehmen immer weiter zu, deshalb sehen die Forschungsinstitute auch keinen Spielraum für Tankrabatt und Co. Sie mahnen zudem Reformen bei der Sozialversicherung an. Für das nächste Jahr erwarten die Forschenden ein Plus beim Bruttoinlandsprodukt von 1,1%, für 2028 dann nur noch 0,4%. Das liege vor allem am zunehmenden Fachkräftemangel.
0: Drohnen über Flughäfen und Bundeswehrkasernen, Hackerangriffe auf kritische Infrastruktur, Sabotage bei Rüstungsfirmen. Mit Beginn des russischen Angriffs auf die Ukraine hat sich auch die Bedrohungslage bei uns in Deutschland verschärft. Die Bundesregierung will dem etwas entgegensetzen und hat einen Gesetzentwurf verabschiedet, mit dem die deutschen Nachrichtendienste gestärkt werden sollen. Der Bundestag hat nun am Vormittag zum ersten Mal über den Entwurf beraten. Eva Huber fasst die Debatte zusammen.
6: Die Sicherheitslage in Deutschland hat sich deutlich verändert, sagt Bundesinnenminister Alexander Dobrindt.
7: Spionage, Sabotage, Cyberangriffe und hybride Anschläge sind die neue ständige Gefahrensrealität. Dagegen müssen wir uns rüsten.
6: Er argumentiert, deshalb müssten der Bundesnachrichtendienst im Ausland und der Verfassungsschutz im Inland in Zukunft bei Bedrohungen aktiv eingreifen können, statt nur Informationen zu sammeln. In bestimmten Fällen sollen sie zum Beispiel bei einem Hackerangriff sozusagen zurückhacken und die IT der Angreifer zerstören dürfen. Außerdem sollen sie unter engen Voraussetzungen Wohnungen heimlich betreten dürfen und Spähsoftware auf Computer und Handys installieren können. Kritik kommt vom AfD-Bundestagsabgeordneten Gottfried Curio.
8: Sie träufeln das Gift des Spitzelstaats nicht in die Gesellschaft. Sie schütten gleich das ganze Bad über das Kind aus.
6: Clara Bünger von der Linken fürchtet:
9: Der Verfassungsschutz soll mit künstlicher Intelligenz seine Daten nach verdächtigen Mustern untersuchen. Algorithmen werden euer Verhalten aus. Die KI erstellt Persönlichkeitsprofile.
6: Die Grünen finden mehr Befugnisse für den Auslandsnachrichtendienst prinzipiell gut, haben aber Bedenken beim Verfassungsschutz im Inland. Und sie wollen, dass die Dienste deutlich stärker kontrolliert werden, als es der Gesetzentwurf jetzt vorsieht.
0: Wie gerät man als junger Mensch in rechtsextreme Kreise? Und vor allem, wie findet man da wieder raus? Fragen, die jetzt zwei neue Kurzfilme beantworten. Bayerns Innenminister Herrmann hat sie heute der Öffentlichkeit vorgestellt. Er will mit den Filmen abgerutschte Jugendliche erreichen, vor allem über soziale Medien. Hans-Joachim Viehweger.
10: Der Weg zurück, so lautet der Titel der Filme, mit denen das Innenministerium über die Gefahren des Rechtsextremismus aufklären will. Gezeigt wird zunächst, wie Jugendliche, gerade durch Angebote im Netz, von radikalen Gruppen angezogen werden. Innenminister Joachim Herrmann.
11: Extremisten bieten einfache Antworten auf komplexe Fragen. Sie arbeiten oft mit klaren Feindbildern. Sie provozieren, sie emotionalisieren. Und sie versprechen Gemeinschaft und Zugehörigkeit.
10: Dies bestätigen in den Filmen auch die Jugendlichen, die aus der Szene ausgestiegen sind. Zum Teil auf eigene Initiative hin, zum Teil mit Unterstützung der Bayerischen Informationsstelle gegen Extremismus. Deren Leiterin Daniela Markmann hofft, dass die Filme für mehr Sensibilität sorgen.
12: Wenn eben alle Stellen, so wie Lehrer, Eltern, auch in Vereinen, da die Verantwortlichen einfach ein Gespür auch damit ein bisschen entwickeln, was könnte vielleicht da in die falsche Richtung laufen und sich dann gern bei Beratungsstellen einfach Hilfe holen, dann kommen wir da vielleicht gemeinsam weiter.
10: Daher sollen die Filme sowie die dazugehörigen Social-Media-Aktivitäten gerade über Schulen, Jugendtreffs und die Jugendarbeit von Vereinen verbreitet werden. Nach Angaben von Innenminister Herrmann sind weitere Initiativen geplant, die sich mit Antisemitismus und Linksextremismus beschäftigen.
0: Was können solche Filme gegen rechts bringen und wie groß sind eigentlich die Gefahren, die diesbezüglich im Internet lauern? Darauf schauen wir in unserem Thema des Tages um 16.20 Uhr und um 17.20 Uhr. Zwei Tage lang beraten die Landwirtschaftsminister von Bund und Ländern in Würzburg über agrarpolitische Themen. Auf der Agenda stehen beispielsweise die Finanzausstattung der Bauern und die Düngeverordnung. Die Landwirte stehen immer wieder wegen der starken Nitratbelastung des Grundwassers am Pranger. Zudem klagten sie über die steigenden Kosten für ihre Betriebe. Einige hundert Bauern nutzten deshalb den Auftakt der Konferenz für Proteste. Pirmin Brennineck berichtet aus Würzburg.
13: Zerschlagenes Porzellan liegt vor der Kundgebungsfläche des Bundesverbands Deutscher Milchviehhalter. Aus einem Scherbenhaufen wächst keine Zukunft, steht daneben auf einem Schild. Rund 500 Landwirte haben sich nach Polizeiangaben an Protesten anlässlich der Agrarministerkonferenz in Würzburg beteiligt. Der Bayerische Bauernverband kritisierte unter anderem die hohen Kraftstoffpreise. Diese würden es im internationalen Vergleich erschweren, konkurrenzfähig zu produzieren. Bayerns Landwirtschaftsministerin Michaela Kaniber von der CSU sprach auf einer Bühne zu den Protestierenden. Mit ihr kamen ihre Unionskollegen Marion Genkes aus Baden-Württemberg und Georg Ludwig von Breitenbuch aus Sachsen. Erleichterung für die Landwirte stellte Kaniber zum Beispiel beim Düngerecht in Aussicht. Bei ihrer zweitägigen Konferenz beraten die Agrarminister unter anderem darüber. Ergebnisse wollen sie am Freitagnachmittag bekannt geben.
0: Richtig abbiegen im Straßenverkehr. Das lernen die meisten schon beim Fahrradführerschein, spätestens dann aber beim Autofahren. Aber trotzdem passiert es viel zu schnell, einmal nicht richtig geschaut und schon gibt es einen Unfall. Und leider gehen nicht wenige davon tödlich aus. Jedes Jahr wird erhoben, wie viele Menschen in Deutschland im Straßenverkehr ums Leben kommen. Und Roman Warschauer hat sich die neuen Zahlen angeschaut.
14: Die Zahl der Verkehrstoten in Deutschland ist im ersten Halbjahr gegenüber dem Vorjahr um 9% zurückgegangen. Das geht aus aktuellen Zahlen des Statistischen Bundesamts in Wiesbaden hervor. 1.355 Menschen kamen in den ersten 6 Monaten im Straßenverkehr ums Leben. Das sind 122 weniger als ein Jahr zuvor. Auch die Zahl der Verletzten ging zurück und zwar um 4,2%. Einen Anstieg der Getöteten oder Verletzten im Straßenverkehr gab es allerdings bei Kindern und Jugendlichen bis 17 Jahren. Bezogen auf die Bevölkerung gab es die meisten Verkehrstoten in Mecklenburg-Vorpommern, gefolgt von Niedersachsen. Die wenigsten hingegen in Nordrhein-Westfalen sowie in Hessen und Schleswig-Holstein. Nur in den Stadtstaaten Hamburg und Berlin lagen die Zahlen noch niedriger. Während etwa weniger Fußgänger, Radfahrer oder Autofahrer getötet wurden, gab es nur bei Nutzerinnen und Nutzern von sogenannten E-Scootern einen Anstieg. Die E-Roller waren auch besonders häufig das Verkehrsmittel, mit dem Jugendliche zwischen 15 und 17 Jahren verunglückten. Häufigste Ursache für Unfälle, bei denen Menschen getötet wurden, waren falsches Abbiegen, Wenden oder Rückwärtsfahren.
0: Da sind es nur noch zwei. Nur noch zwei Kandidaten für die deutsche Olympiabewerbung. Die Stadt München und die Region Köln-Rhein-Ruhr. Was gestern schon durchgesickert war, hat sich heute noch offiziell bestätigt. Berlin zieht seine Kandidatur zurück. Angela Ulrich.
15: Es ist vorbei. Der regierende Bürgermeister Kai Wegner sprach von einem traurigen Tag für Berlin. Die Stadt habe die größte Strahlkraft in Deutschland für Olympia gehabt. Doch nach dem Wahlsieg der Linkspartei in Berlin sei der Rückhalt nicht mehr ausreichend gewesen. Natürlich ging es um politische Stabilität, auch bei den Spitzenverbänden des Sports, so Wegner. Man habe die Spiele auch als Signal für mehr Zusammenhalt der ostdeutschen Länder setzen wollen. Leider wurde uns der Stecker gezogen und diese Chance genommen, so Wegner. Berlin wollte die Spiele gemeinsam mit Brandenburg, Mecklenburg-Vorpommern und Sachsen ausrichten. In einem Ranking hatte das Präsidium des Deutschen Olympischen Sportbundes die Stadt allerdings auf den letzten Platz gesetzt, hinter München und die Rhein-Ruhr-Region. Die endgültige Entscheidung, mit welcher Stadt oder Region Deutschland ins Rennen um die Olympischen und Paralympischen Spiele für 2036, 40 oder 44 geht, fällt am Samstag in Baden-Baden.
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16: Im Studio Stefan Lina. Bezahlbares Wohnen ist für viele Menschen ein existenzielles Thema und eine große Herausforderung. Nach der Wahl in Berlin kocht es aktuell hoch. Mit dem Vorstoß der Partei Die Linke zu sogenannten Vergesellschaftungen. Sie will in der Hauptstadt große Wohnungsgesellschaften enteignen, um danach die Mieten zu senken und stabil halten zu können. Enteignung von Immobilienkonzernen. Ist das Mittel der Wahl gegen zu hohe Mietkosten? Damit beschäftigt sich die neueste Ausgabe des Plus-Minus-Podcasts der ARD, Leonie Timm.
17: 16% weniger Miete. Davon geht die Partei Die Linke aus. Diese Zahl hat sie veröffentlicht. Aber das gilt natürlich nur für die Wohnungen, die vergesellschaftet wurden. Ob sich diese niedrigeren Mieten auch auf den Rest von Berlin, auf den Mietspiegel insgesamt, also auch auf andere Wohnungen auswirken, das ist unklar. Es gibt Experten, die befürchten sogar das Gegenteil. Der Hauptkritikpunkt der Gegner: Es entsteht keine einzige zusätzliche Wohnung. Außerdem hat der Berliner Landesrechnungshof ausgerechnet, dass der Plan der Partei Die Linke mehr als 42 Milliarden Euro kosten könnte. Das ist eine Schätzung, die auf dem Quadratmeterpreis und der durchschnittlichen Größe der Wohnungen beruht. Ökonomen, wie die Vorsitzende der Wirtschaftsweisen, Monika Schnitzer, sagen,

0: In Deutschland werden in diesem und im kommenden Jahr wohl weniger Menschen arbeiten als in den Jahren zuvor. Davon geht das Nürnberger Institut für Arbeitsmarkt- und Berufsforschung, kurz IAB, in einer heute veröffentlichten Prognose aus. Zu den Hintergründen Lasse Berger.
1: Im laufenden Jahr werde die Zahl der Erwerbstätigen um 210.000 sinken. Im nächsten Jahr um weitere 140.000. Und das, obwohl die Wirtschaft in diesen Zeiträumen laut Berechnungen des IAB zufolge leicht wachsen werde. Grund für den Beschäftigungsrückgang? Der demografische Wandel. Die Zuwanderung gleiche die hohe Zahl von Menschen, die in Rente gehen, nicht mehr aus. Je nach Branche verläuft die Entwicklung dabei sehr unterschiedlich. In diesem und im nächsten Jahr würden im produzierenden Gewerbe 290.000 Menschen weniger arbeiten. Die Beschäftigung im Bereich öffentlicher Dienst, Erziehung und Gesundheit steigt dagegen um 320.000 Personen, so das Institut. Grund dafür seien vor allem der Ausbau der Kinderbetreuung und die Alterung der Gesellschaft. IAB-Forscher Enzo Weber vermutet, der Anstieg der Arbeitslosigkeit dürfte zu einem Ende kommen.

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4: 15.45 Uhr.
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4: Johannes Hitzelberger mit den Nachrichten.
5: Wirtschaft in Deutschland ist im Aufschwung. Für das laufende Jahr erwarten führende Wirtschaftsforscher, dass das Bruttoinlandsprodukt um 1,3% steigt. Im Frühjahr hatten sie wegen des Iran-Kriegs und der steigenden Energiepreise noch mit 0,6% gerechnet. Der Wirtschaftsforscher Oliver Holtemöller sagt, die Weltwirtschaft entwickle sich erstaunlich robust. Allerdings warnte er, dass der Aufschwung in Deutschland auf einem schmalen Fundament stehe. Bundestag diskutiert über Neuregelung der Organspende. Abgeordnete aus mehreren Fraktionen haben einen gemeinsamen Vorschlag für die sogenannte Widerspruchslösung eingebracht. Damit soll jeder nach dem Tod automatisch als Organspender gelten, außer man hat dem widersprochen. Bislang gilt, dass nur Organspender ist, wer dies explizit erklärt hat. Eine andere Abgeordnetengruppe will an der bestehenden Regelung festhalten, aber mehr Organspenden über mehr Aufklärung erreichen. Agrarminister beraten bei Herbstkonferenz über neue Düngemittelverordnung. Die bayerische Agrarministerin Kaniber schlägt vor, eine Meldepflicht für den Zukauf von Dünger einzuführen. Damit könnten die Behörden den Einsatz von Dünger kontrollieren. Der Verband kommunaler Unternehmen und der Bund Naturschutz hatten den Agrarministern vorgeworfen, sich zu wenig um den Schutz von Böden und Grundwasser zu kümmern. Begleitet wird die Konferenz in Würzburg von Protesten von Landwirten. Chinesischer Präsident Xi ist zu Gast im Weißen Haus. US-Präsident Trump hat den chinesischen Staatschef mit militärischen Ehren empfangen. Eines der zentralen Themen der bilateralen Gespräche zwischen Trump und Xi wird die Weiterentwicklung der künstlichen Intelligenz sein. Am Abend soll es ein Staatsbankett geben, zu dem auch führende Tech-Unternehmer eingeladen sind. Das Wetter in Bayern. Sonne und Wolken, von Norden her Schauer und Gewitter. An den Alpen bewölkt mit Regen. Maximal 14 bis 21 Grad.
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6: Mit Xaver Schäffer. Im Nationalpark Berchtesgaden liegt auf 2000 Metern Höhe der Seeleinsee. Um ihn herum sind viele Höhlen. Ein guter Ort, um Fledermäuse zu beobachten. Im vergangenen Jahr machte ein Team aus Biologen und Höhlenkundlern hier eine Entdeckung. Sie konnten die Rufe der Bulldog-Fledermaus orten. Die lebt eigentlich nur in den südlichen Alpen. Jetzt sind die Wissenschaftler wieder hinaufgestiegen zur sogenannten

0: Fledermauskartierung und unsere Reporterin Rebecca Preuß hat sie begleitet.
1: Heute beginnen drei ganz besondere Nächte. Drei Nächte, die es nur einmal im Jahr gibt. Es ist die Zeit der Fledermauskartierung im Nationalpark Berchtesgaden. Der Ort, an dem das passiert, ist spektakulär. Auf über 2000 Metern Höhe sitzen Biologe Simon Rippberger vom Landesamt für Umwelt und Biologin Hanna Kastein vom Nationalpark Berchtesgaden auf einem Felsvorsprung.
2: Wir wollen gezielt an Höhlen gehen, weil wir glauben, dass Höhlen viel Potenzial haben, gerade vielleicht auch im Nationalpark, für Fledermäuse als Tagesquartier, sicherlich auch als Winterquartier zum Teil, da ist noch ganz wenig bekannt.
1: Jetzt sitzen sie am Eingang eines rund 1000 Meter langen Höhlensystems. Bereits zum vierten Mal findet die Kartierung der streng geschützten Tiere im Nationalpark statt. Jetzt ist die beste Zeit dafür, sagt Simon Rippberger vom Landesamt für Umwelt, die Paarungszeit.
3: Zu dieser Zeit im Spätsommer treffen sich Fledermäuse an solchen Höhlen zum Schwärmen. Also die balzen da, man sieht da wirklich Verfolgungsflüge, wenn man Glück hat. Das sind Verhaltensweisen, die sieht man nur an wenigen Tagen im Jahr.
1: 15 Fledermausarten gibt es im Nationalpark Berchtesgaden. Doch um sie untersuchen zu können, müssen die Biologen sie erstmal fangen. Dafür spannen sie ein Netz vor den Höhleneingang. Es ist Nacht geworden. Vor der Höhle ist es stockfinster. Alle Stirnlampen sind aus und das Warten beginnt. Plötzlich knattert der Detektor. Ein kleines Kästchen am Höhleneingang, das die hohen Rufe der Fledermäuse in für uns Menschen hörbare Töne umwandelt.
3: Wir hören den Fledermausdetektor knattern. Das heißt, es ist jetzt gerade eine Fledermaus hier an der Höhle vorbeigeflogen. Wir gucken jetzt mal, ob was im Netz hängt.
1: Und tatsächlich, Simon Rippberger befreit eine kaum handgroße Fledermaus aus dem Netz.
3: Wir gucken mit der Fledermaus jetzt erstmal ins Ohr. Und da ist so ein Ohrdeckel und der ist sehr spitz. Und dann sind wir in der Gattung der Mausohren.
1: Simon Rippberger und Hanna Kastein bestimmen Gattung, Art, Größe und Geschlecht. Die Informationen fließen ein in das europäische FFH-Schutzprogramm. FFH steht für Fauna, Flora, Habitat. Bis Mitternacht konnten Hanna Kastein und Simon Rippberger drei Fledermäuse untersuchen. Das erhoffte Schwärmereignis ist bislang ausgeblieben. Aber zwei Nächte liegen noch vor ihnen. Und letztlich zählt jedes Detail, auch wenn es noch so klein ist, um das große Puzzle an Wissen über die Fledermäuse hier oben im Nationalpark Berchtesgaden zusammenzusetzen.
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5: Extremwetter. Das können Hitzesommer wie dieses Jahr sein, Hochwasser wie vor zwei Jahren oder verheerende Stürme. Dieses Wetter wirkt sich nicht nur auf unseren Alltag aus, sondern auch auf die Landwirtschaft und die Kriseninfrastruktur wie Krankenhäuser. Beim Extremwetterkongress in Hamburg haben Experten darüber gesprochen, wie man sich am besten darauf vorbereitet. Jenny Witt berichtet.
6: Ernteausfälle, Schäden durch Sturzregen und Lieferengpässe wegen Niedrigwasser auf den großen Flüssen. All diese Dinge kosten Deutschland schon jetzt jährlich mindestens 11 Milliarden Euro, sagt Claudia Kempfert vom Deutschen Institut für Wirtschaftsforschung. Und Studien prognostizieren immense Kosten für die kommenden Jahre.
7: Eine davon zeigt uns, dass bis 2050 die kumulierten volkswirtschaftlichen Schäden in Deutschland von 280 bis 900 Milliarden Euro an Schäden summieren können. Hinter diesen Zahlen stehen zerstörte Infrastrukturen, Produktionsausfälle, Gesundheitskosten.
6: Aber die Forschung zeige auch, dass es sich lohne, in den Klimaschutz zu investieren. Für jeden ausgegebenen Euro würden sich knapp 2 bis 5 Euro an Nutzen ergeben, sagt die Wirtschaftsforscherin beim Kongress.
7: Jeder vermiedene Schaden ist ein ökonomischer Nutzen. Jede hitzeresiliente Stadt, jede besser geschützte Infrastruktur spart spätere Kosten.
6: Ihre Botschaft an die Politik: Zögern beim Klimaschutz kann sich Deutschland schon längst nicht mehr leisten. Gleichzeitig müssten Städte und Kommunen aber auch dringend den Bevölkerungsschutz verbessern, warnen die Experten beim Kongress. Denn wenn die Menschen bei Hitze oder Überschwemmung nicht mehr versorgt werden können, stünden Leben auf dem Spiel. In Krankenhäusern wären beispielsweise Stromausfälle durch Hitze oder Gebäudeschäden katastrophal. Viele bereiten sich jetzt vermehrt auf extremes Wetter vor. So auch das Universitätsklinikum Hamburg-Eppendorf, berichtet UKE-Klimamanager Frank Dschukowski.
4: Größter Knackpunkt übrigens Wasserversorgung. Wir haben jetzt einen eigenen Notbrunnen. Und ganz wichtig, wenn man da mal schaut, wir haben extrem Regenfälle. Wir kriegen mehr hier im Norden insbesondere auch Orkan. Das heißt, unsere uralten Gebäude müssen orkanstabil gemacht werden.
6: Und die Berliner Charité hat kürzlich geübt, wie sie nach einer Woche extremer Hitze zurechtkäme. Da soll jetzt nachgebessert werden, weil es nicht genügend kühle Orte für Mitarbeiter oder Patienten gab oder auch weil nicht genügend Medikamente und Infusionslösung vorrätig waren. Gleichzeitig wurden beim Kongress viele konkrete Lösungen vorgestellt, darunter ein neuer Gebäudetyp aus Bayern, dessen Räume auch bei 40 Grad kühl und im Winter warm bleiben. Und das ganz ohne Heizung oder Klimaanlage, sagt Norbert Gebbeken, Präsident der Bayerischen Ingenieurekammer Bau.
8: Wir verschatten, das heißt, wir tragen keine solare Energie in das Gebäude ein. Das sind umlaufende Balkone, tiefliegende Fensterleibungen. Das heißt, wenn die Sonne hochsteht, dann geht die Sonneneinstrahlung nicht ins Gebäude. Im Winter, ja, können wir sie nutzen. Dann haben wir Wandaufbauten, die die warme Temperatur drinnen halten im Winter.
6: Viele einzelne Maßnahmen werden schon jetzt entwickelt und umgesetzt. Städte und Kommunen entwerfen außerdem detaillierte Pläne, um die Folgen des Klimawandels abzupuffern. Aber der wird vermehrt zu Krisen führen. Daher ist im November in 10 Bundesländern eine Übung für eine Extremwetterkrise geplant. Bei der Lükex-Übung herrschen, laut dem Szenario, Dürre und eine Hitzewelle mit Temperaturen bis zu 45 Grad. Rund 180 Organisationen wollen testen, wie gut Schutzmaßnahmen und Kommunikation auch dann noch funktionieren. Und natürlich, wie die Versorgung der Menschen klappt, gerade wenn die Krankenhäuser überlastet sind und es Stromausfälle wegen der Hitze gibt.
5: Jenny Witt berichtete aus Hamburg, wo Experten überlegen, wie man mit den wirtschaftlichen Folgen von Extremwettern umgehen kann.
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10: Mit Edgar Endres. Wer hat am Samstag in Baden-Baden die Nase vorne? Es ist ein echt enges Rennen um den deutschen Olympiabewerber für die Sommerspiele 2036, 40 oder 44. Nach dem Aus von Berlin gehen München und Köln-Rhein-Ruhr selbstbewusst in die Entscheidung.
11: Münchens großer Trumpf ist der Olympiapark von 1972. Das Olympiastadion wird gerade saniert und neben der Olympiahalle gibt es seit einigen Jahren eine zweite große Arena, den SAP-Garden, Heimat der Münchner Eishockey- und Basketballprofis. Bei den European Championships vor 4 Jahren fanden viele Wettkämpfe auch in temporären Anlagen statt. Beachvolleyball und Klettern im Münchner Museumsviertel, Bahnradfahren in einer Messehalle. Die Begeisterung 2022 war olympiareif. Auch das ein Pluspunkt für die bayerische Bewerbung.
12: 15 Städte an Rhein und Ruhr mit Köln als Aushängeschild sowie als Standort für die Leichtathletik und das Olympische Dorf. Dazu kommen etwa Reiten in der Aachener Söhrs, Ballsportarten in Düsseldorf, Schwimmen in der Arena auf Schalke oder Fußball in Dortmund. Eine große Region mit vielen vorhandenen Sportstätten, für die man bei Olympia und den Paralympics 17,6 Millionen Tickets verkaufen will. Olympischer Rekord. Ein Bürgerentscheid brachte 66% Zustimmung in den beteiligten Kommunen. Kosten soll das alles rund 4,8 Milliarden Euro bei erwarteten Einnahmen von 5,2 Milliarden. Der DOSB gab der Bewerbung die Note sehr gut. Vor der Abstimmung in Baden-Baden liegt Köln-Rhein-Ruhr im Ranking nur knapp hinter München.
10: Frank Hollmann und Markus Tepper haben die beiden Bewerber vorgestellt. Wieder versuchen die Bayern-Basketballer das fast Unmögliche, eine strapaziöse Euroleague-Saison erfolgreich abzuschließen, was den Einzug in die Playoffs bedeuten würde. Um 19 Uhr beginnt in Sofia das erste Spiel von 38 gegen Israels Top-Team Hapoel Tel Aviv. Kilian Mädele.
13: Anders als die Fußballer zählen die FC Bayern Basketballer international nicht zur absoluten Elite. Vom Budget her sind die Münchner in der Euroleague im unteren Drittel. Teams wie Auftaktgegner Hapoel Tel Aviv haben dank steinreicher Besitzer ein Vielfaches an Geld zur Verfügung. 4-mal in Folge hat der FC Bayern um Dreier-Spezialist Andreas Obst die Playoffs verpasst. Das soll sich jetzt ändern.
14: Europäisch, klar, wollen wir da einfach weiter nach oben, weiter pushen. Wir müssen klar auch gucken, wie die Situation ist. Man sieht in Europa, da tut sich gerade viele Mannschaften zaubern da irgendwo noch ein paar Sachen heraus und wir müssen, glaube ich, einfach schauen, dass wir als Mannschaft sehr gut zusammenfinden und dass wir einfach dann wirklich Spiele gewinnen und einfach über das Kollektiv als Team mit der Hierarchie, mit der Identität, die wir als Mannschaft haben, einfach Spiele gewinnen, dass wir einfach dann am Ende hoffentlich in die Playoffs kommen, um dann halt weiter für sehr gute Überraschungen zu sorgen.
13: Der neue Trainer Anton Gavel kennt die Euroleague als Spieler unter dem alten Format. Der XXL-Modus mit jetzt 38 Vorrundenspielen und dann der K.O.-Phase ist für den Coach neu. Aber mit diesem Kader geht was, sagt Präsident Herbert Hainer.
15: Ich glaube, dass wir jetzt eine Mannschaft haben, die so zusammengestellt ist, wie Anton Gavel auch spielen will. Wir kennen ihn ja von Bamberg. Er ist ein Trainer, der sehr, sehr schnell spielen will, der aggressiv spielen will. Und so haben wir die Mannschaft auch zusammengestellt. Wir werden ihr natürlich ein bisschen Zeit geben müssen, weil es sind 5 Neuzugänge plus Joko Beitis. Selbst Baldwin hat ja die letzten 3-4 Monate nicht gespielt. Die werden ein bisschen brauchen, bis sie sich einspielen. Aber insgesamt haben wir große Hoffnung in die Mannschaft.
16: Um 20.45 Uhr beginnt eine neue Zeit bei der Fußballnationalmannschaft. Denn Jürgen Klopp wird erstmals als Bundestrainer auf der Bank sitzen. Im Nations League-Spiel in Amsterdam gegen die Niederlande soll nach der verkorksten WM ein neues Feuer entzündet werden.
17: Riesige Verantwortung. Aber ich weiß jetzt nicht genau, wo da der mich das messen könnte. 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Ich habe mich auch in Dortmund verantwortlich gefühlt. Das ist irgendwie so eine komische Art von mir, weiß ich gar nicht genau. Hätte ich gerne ab und zu mal abgelegt, weil du denkst, ja komm, es ist ja nicht so schlimm. Aber nee, die Verantwortung ist da.
16: Wir sind natürlich am Abend ab 20.45 Uhr komplett live dabei.
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18: A3 Nürnberg Richtung Passau zwischen Metten und Hengersberg. 6 Kilometer stockender Verkehr wegen Bauarbeiten. A7 Fulda Richtung Würzburg zwischen dem Dreieck Fulda und Bad Brückenau-Wildflecken. Eine Baustelle und 4 Kilometer Stau. A7 Ulm Richtung Füssen zwischen dem Kreuz Ulm-Elchingen und dem Dreieck Hittistetten, 5 Kilometer stockender Verkehr. A8 München Richtung Salzburg zwischen Rosenheim-West und Rohrdorf, 7 Kilometer Stau an einer Baustelle. Und Richtung München zwischen Fraßdorf und Rosenheim, 7 Kilometer Stau wegen Bauarbeiten. A9 München Richtung Nürnberg zwischen Manching und Altmühltal, abschnittsweise stockender Verkehr. A93 Regensburg Richtung Holledau zwischen Krumpfmühl und dem Kreuz Regensburg ein LKW-Unfall. Bitte bilden Sie eine Rettungsgasse zwischen der ganz linken Spur und der Spur daneben und halten Sie diese offen. A96 Lindau Richtung München zwischen Wangen West und Leutkirch Süd 3 Kilometer Stau. A99 Westumfahrung München Richtung Lindau zwischen Neuherberg und dem Dreieck Allach 8 Kilometer stockender Verkehr. Und die A995 Kreuz München Süd Richtung München ist zwischen Unterhaching Nord und dem Autobahnende in Giesing wegen Bauarbeiten bis 5 Uhr morgen früh gesperrt. Das Wetter in Bayern. An den Alpen ist es überwiegend bewölkt, es kann regnen. Ansonsten gibt es neben Wolken auch sonnige Abschnitte. Und von Norden her ziehen einzelne Schauer oder auch kurze Gewitter durch, besonders von Oberfranken bis ins östliche Oberbayern. Der Wind weht dazu stark böig bei Temperaturen zwischen 14 und 21 Grad. Morgen ist es dann vielerorts sonnig bei 15 bis 22 Grad. Auch am Wochenende viel Sonne und nochmal richtig warm bis 27 Grad. Aber Achtung, die Nächte, die bleiben kalt. Bei Tiefstwerten zwischen 9 und 1 Grad. Es ist 16 Uhr.
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18: Mit Stefan Einöder, guten Tag. Neue Wachstumsprognose, wie Forscher die Wirtschaftsentwicklung einschätzen, darauf schauen wir als erstes. Außerdem Thema in dieser halben Stunde bei uns, wie die Bundesregierung die Nachrichtendienste stärken will und was die Opposition dazu sagt. Und wie Bayerns Innenminister Herrmann Jugendliche aus rechtsextremen Kreisen holen will. Der Konjunkturhimmel in Deutschland, der hält sich auf. Die dunklen Wolken der vergangenen Monate, die verschwinden allmählich. Von einem leichten Aufschwung könnte man sogar reden, wenn man auf die neue Prognose der führenden deutschen Wirtschaftsforschungsinstitute schaut. Die gehen nämlich davon aus, dass das Bruttoinlandsprodukt in diesem Jahr um 1,3% wächst. In ihrem Frühjahrsgutachten waren die Experten noch von 0,6% ausgegangen. Anja Dobrodinsky über die Gründe für den Optimismus, in den sich aber dennoch Sorgen mischen.
19: Vor allem die Exporte sind gestiegen und auch die Industrieproduktion. Als Gründe nennen die Forschenden die robuste Weltkonjunktur und den Boom bei künstlicher Intelligenz. Nicht zuletzt gibt der deutsche Staat aktuell mehr Geld für Verteidigung aus. Im dritten Quartal hat sich die Erholung allerdings verlangsamt. Schuld ist unter anderem das Niedrigwasser. Auf dem Arbeitsmarkt kommt die Erholung nur verzögert an, so das Gutachten. Die Arbeitslosigkeit wird wohl erst einmal weiter steigen und erst in den kommenden Jahren sinken. Der ganze Aufschwung steht auf wackeligen Füßen, denn sowohl Unternehmen als auch private Haushalte sind sehr zögerlich mit ihren Investitionen. Als Gründe dafür sehen die Forschenden zum einen die hohen Energiepreise, zum anderen aber auch ein Hin und Her bei der Wirtschaftspolitik. Das koste Vertrauen und verursache Unsicherheit. Die Staatsschulden nehmen immer weiter zu, deshalb sehen die Forschungsinstitute auch keinen Spielraum für Tankrabatt und Co. Sie mahnen zudem Reformen bei der Sozialversicherung an. Für das nächste Jahr erwarten die Forschenden ein Plus beim Bruttoinlandsprodukt von 1,1%, für 2028 dann nur noch 0,4%. Das liege vor allem am zunehmenden Fachkräftemangel.
5: Der Bundestag hat am Vormittag über die Reform der deutschen Nachrichtendienste debattiert. Das Bundesamt für Verfassungsschutz und der fürs Ausland zuständige BND sollen deutlich mehr Befugnisse erhalten. Die Bundesregierung selbst kündigt an, aus den Nachrichtendiensten sollen echte Geheimdienste werden. Aus dem ARD-Hauptstadtstudio berichtet Philipp Eckstein.
20: Das Wort Reform ist eigentlich zu klein für das, was die Bundesregierung plant. Mehr als 600 Seiten ist ihr Gesetzentwurf lang und faktisch umfasst er gleich zwei Großreformen. Reform 1, der Deutsche Auslandsnachrichtendienst, der BND, soll deutlich mehr Befugnisse erhalten.
21: Bislang, so ehrlich muss man, denke ich, sein,
20: erklärt dazu Kanzleramtschefin Nina Wagen.
21: Haben wir uns zu häufig darauf verlassen, dass unsere Sicherheit von unseren Partnern gewährleistet wird.
20: Also von Geheimdiensten befreundeter Staaten, die Informationen an deutsche Dienste weitergeben. Die CDU-Politikerin Wagen möchte diese Abhängigkeiten verringern.
21: Denn Deutschland und unsere Demokratie sind bedroht.
20: Der BND soll künftig mehr Daten speichern und auswerten dürfen und bei Gefahren auch aktiv eingreifen. Dabei geht es um das Eindringen in Computersysteme, aber auch darum, beispielsweise Waffen, die für Anschläge genutzt werden sollen, unbrauchbar zu machen. Für diesen Teil der Reform gibt es auch aus Teilen der Opposition Zustimmung. Der Grünen-Politiker Konstantin von Notz.
22: Russland greift uns jeden Tag an mit Spionage, Sabotage, Anschlagsversuchen.
20: Sich dagegen besser zu rüsten, findet von Notz richtig. Neben dem Bundesnachrichtendienst BND soll aber auch das Bundesamt für Verfassungsschutz, also der Inlandsnachrichtendienst, deutlich mehr Befugnisse bekommen. Das ist Teil 2 der Reform. Zuständig dafür Bundesinnenminister Alexander Dobrindt von der CSU. Und dem ruft der Grüne von Notz zu.
22: Dass Sie, Herr Dobrindt, die dringende Notwendigkeit dieser Reform, der Stärkung des BNDs, versuchen zu nutzen, um Ihren Inlandsnachrichtendienst Geheimdienstpläne durchzudrücken, das ist nicht Law and Order, das ist kurzsichtig und es ist ein schwerer Fehler.
20: Gerade dieser Teil der Reform, mehr Befugnisse für den Verfassungsschutz, darunter mehr Möglichkeiten zur Datenausspähung und zum heimlichen Betreten von Wohnungen, sorgt für Diskussionen. Gottfried Curio von der AfD sagt, der Verfassungsschutz werde
23: zur Stasi 2.0 umgebaut.
20: Und so sagt es Curio.
23: Mit Fleiß wird hier die klare Grenze zwischen verdeckter geheimdienstlicher Aufklärung und operativem polizeilichen Eingriff bei Gefahrenabwehr niedergerissen.
20: Auch Clara Bünger von der Linken sieht das Trennungsgebot von Polizei und Nachrichtendiensten in Gefahr.
24: Der Verfassungsschutz soll dürfen, was sonst nur die Polizei darf. Wer so etwas plant, der will eine neue deutsche Geheimpolizei. Und sowas ging noch nie gut, erst recht nicht in Deutschland.
20: Bundesinnenminister Dobrindt zeigt sich bei der Debatte von der Kritik unbeeindruckt.
25: Die gleichen falschen Antworten von links außen und von rechts außen. Wer führt Ihnen beiden eigentlich die Feder?
20: Und der CSU-Politiker bekräftigt.
25: Ja, aus Nachrichtendiensten werden echte Geheimdienste. Aus Informationsbeschaffung über Bedrohungen wird echte Abwehr von Gefahren, Anschlägen und Terror.
20: Nach der Debatte im Plenum wird die Diskussion über die Reform der Nachrichtendienste jetzt in den Bundestagsausschüssen fortgesetzt.
5: Mehr als 8000 Menschen warten in Deutschland auf ein Spenderorgan. Aber die Zahl der postmortalen Spender, also der Menschen, deren Organe nach ihrem Tod transplantiert wurden, die reicht bei weitem nicht. Im vergangenen Jahr waren es gerade mal 985. Mit ein Grund dafür ist, dass Spender oder ihre Angehörigen der Organspende zustimmen müssen. Und das tun zu wenige. Eine Gruppe von Bundestagsabgeordneten will trotzdem an diesem Prinzip festhalten. Eine andere hat sich heute im Bundestag für die sogenannte Widerstandsfreiheit Widerspruchsregelung eingesetzt. Birte Sönnigsen mit den Einzelheiten.
0: Beide Gruppen wollen die Zahl der Organspender erhöhen, haben aber ganz unterschiedliche Vorstellungen, wie das gelingen kann. Eine Gruppe möchte das bisherige Prinzip beibehalten, nämlich Organspender wird nur, wer zu Lebzeiten ausdrücklich zugestimmt hat. Die Abgeordneten wollen auch auf mehr Aufklärung zum Thema Organspende setzen und Abläufe in Krankenhäusern verbessern. Außerdem sollen alle nach ihrem 18. Geburtstag aufgefordert werden, eine Entscheidung zu treffen, ob sie Organspender sein wollen oder nicht, allerdings unverbindlich. Eine andere Gruppe macht sich für die Widerspruchsregelung stark. Sie will, dass Erwachsene in Zukunft als Organspender gelten, es sei denn, sie widersprechen zu Lebzeiten aktiv. Die Abgeordneten sagen, dass eine Mehrheit der Deutschen eigentlich bereit ist, ihre Organe zu spenden. Aber nur die wenigsten halten diesen Wunsch auch schriftlich fest oder reden mit ihren Angehörigen darüber. Ob die Widerspruchsregelung diesmal eine Mehrheit bekommt, ist offen. 2020 hatte der Bundestag zuletzt darüber abgestimmt und sich gegen die Widerspruchsregelung entschieden.
5: Wie gerät man als junger Mensch in rechtsextreme Kreise? Und vor allem, wie findet man da wieder raus? Fragen, die jetzt zwei neue Kurzfilme beantworten. Bayerns Innenminister Herrmann hat sie heute der Öffentlichkeit vorgestellt. Er will mit den Filmen abgerutschte Jugendliche erreichen, vor allem über die sozialen Medien. Hans-Joachim Viehweger.
1: Der Weg zurück, so lautet der Titel der Filme, mit denen das Innenministerium über die Gefahren des Rechtsextremismus aufklären will. Gezeigt wird zunächst, wie Jugendliche, gerade durch Angebote im Netz, von radikalen Gruppen angezogen werden. Innenminister Joachim Herrmann.
2: Extremisten bieten einfache Antworten auf komplexe Fragen. Sie arbeiten oft mit klaren Feindbildern. Sie provozieren, sie emotionalisieren und sie versprechen Gemeinschaft und Zugehörigkeit.
1: Dies bestätigen in den Filmen auch die Jugendlichen, die aus der Szene ausgestiegen sind. Zum Teil auf eigene Initiative hin, zum Teil mit Unterstützung der Bayerischen Informationsstelle gegen Extremismus. Deren Leiterin Daniela Markmann hofft, dass die Filme für mehr Sensibilität sorgen.
3: Wenn eben alle Stellen, so wie Lehrer, Eltern, auch in Vereinen, da die Verantwortlichen einfach ein Gespür auch damit ein bisschen entwickeln, was könnte vielleicht da in die falsche Richtung laufen und sich dann gern bei Beratungsstellen einfach Hilfe holen, dann kommen wir da vielleicht gemeinsam weiter.
1: Daher sollen die Filme sowie die dazugehörigen Social-Media-Aktivitäten gerade über Schulen, Jugendtreffs und die Jugendarbeit von Vereinen verbreitet werden. Nach Angaben von Innenminister Herrmann sind weitere Initiativen geplant, die sich mit Antisemitismus und Linksextremismus beschäftigen.
5: Was können solche Filme gegen rechts bringen? Und wie groß sind eigentlich die Gefahren, die diesbezüglich im Internet lauern? Darauf schauen wir in unserem Thema des Tages um 16.20 Uhr und um 17.20 Uhr hier bei BR24. Zwei Tage lang beraten die Landwirtschaftsminister von Bund und Ländern in Würzburg über agrarpolitische Themen. Auf der Agenda stehen beispielsweise die Finanzausstattung der Bauern und die Düngeverordnung. Die Landwirte stehen immer wieder wegen der starken Nitratbelastung des Grundwassers am Pranger. Zuletzt klagten sie aber auch über die steigenden Kosten für ihre Betriebe. Einige hundert Bauern nutzten deshalb den Auftakt der Konferenz für Proteste. Pirmin Brenninek berichtet für uns aus Würzburg.
4: Zerschlagenes Porzellan liegt vor der Kundgebungsfläche des Bundesverbands Deutscher Milchviehhalter. Aus einem Scherbenhaufen wächst keine Zukunft, steht daneben auf einem Schild. Rund 500 Landwirte haben sich nach Polizeiangaben an Protesten anlässlich der Agrarministerkonferenz in Würzburg beteiligt. Der Bayerische Bauernverband kritisierte unter anderem die hohen Kraftstoffpreise. Diese würden es im internationalen Vergleich erschweren, konkurrenzfähig zu produzieren. Bayerns Landwirtschaftsministerin Michaela Kaniber von der CSU sprach auf einer Bühne zu den Protestierenden. Mit ihr kamen ihre Unionskollegen Marion Genkes aus Baden-Württemberg und Georg Ludwig von Breitenbuch aus Sachsen. Erleichterung für die Landwirte stellte Kaniber zum Beispiel beim Düngerecht in Aussicht. Bei ihrer zweitägigen Konferenz beraten die Agrarminister unter anderem darüber. Ergebnisse wollen sie am Freitagnachmittag bekannt geben.
5: In einem Rechtsstreit über Fernwärme hat der EuGH jetzt pro Verbraucher entschieden. Kern des Streits war, wie lange Kunden Zeit haben, um Preiserhöhungen ihrer Fernwärmeanbieter zu widersprechen. Der Bundesgerichtshof hatte zuerst eine Frist von 3 Jahren bestätigt. Das Gericht in Luxemburg urteilte nun aber anders. Alina Lagmüller aus der ARD-Rechtsredaktion erklärt uns den Fall.
6: Wer einen Energieversorger hat, der bleibt ihm oft sehr lange treu. Wegen solcher langen Laufzeiten dürfen Fernwärmeanbieter die Preise auch mal erhöhen. Wie das geschehen darf, das muss im Vertrag in sogenannten Preisanpassungsklauseln geregelt sein. Die können allerdings auch mal unwirksam sein. Dann sind auch alle Preiserhöhungen aufgrund dieser Klausel unwirksam. Das kann bedeuten, dass die Verbraucher jahrelang zu viel gezahlt haben und deshalb im Zweifel ziemlich viel Geld zurückbekommen. Für die Fernwärmeanbieter ist das ein sehr hohes finanzielles Risiko. Um das abzufedern, hat der Bundesgerichtshof in Karlsruhe das so gelöst. Geld zurück gibt es nur für 3 Jahre, bevor der Verbraucher gegen die unwirksamen Preiserhöhungen vorgegangen ist. Nun hat der Europäische Gerichtshof diese 3-Jahres-Regel gekippt. Sie verstößt gegen Unionsrecht. Die Folge? Wer eine unwirksame Preiserhöhungsklausel in seinem Fernwärmevertrag hat, der kann für viele Jahre Geld zurückbekommen.
5: Viele nutzen gerne künstliche Intelligenz für ihre Arbeit. Damit lässt sich eine Tabelle schneller ausrechnen oder ein Bericht einfacher schreiben. Es gibt aber Berufsgruppen, von denen wird erwartet, dass sie ohne KI arbeiten oder diese zumindest ganz klar kennzeichnen, zum Beispiel in der Literaturbranche. In Frankreich gibt es jetzt genau deswegen einen Skandal, berichtet Julia Borutta.
7: Die Vorwürfe wiegen schwer. Der gefeierte Debütroman von Télisson Aurélien, C'était ça, ou mourir, sei zu 100% von einer KI geschrieben worden. Die Anschuldigungen fußen auf dem Abgleich, den eine anonyme Gruppe mithilfe der US-amerikanischen KI-Detektor-App PanGram vorgenommen hat. Aurélien, der aus Haiti stammt und mittlerweile in Kanada lebt, veröffentlicht auf Französisch und tourt gerade durch Frankreich, um seinen Roman zu bewerben. Sein Werk erzählt eine Fluchtgeschichte, wie sie der Autor selbst erlebt hat und wird in der französischen Literaturszene hoch gehandelt. Der Autor reagierte fassungslos und wütend auf die Anschuldigungen und der Präsident des renommierten Literaturpreises Goncourt, Philippe Claudel, mahnte angesichts dessen, dass nichts bewiesen sei, zur Vorsicht. Doch nun sind neue Vorwürfe aufgetaucht. Die kanadische Tageszeitung La Presse sowie der öffentlich-rechtliche kanadische Rundfunk behaupten, in einigen älteren Texten Aureliens aus den Jahren 2010 und 2013 Plagiate entdeckt zu haben.

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2: 16.15 Uhr.
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2: Die Nachrichten mit Johannes Hitzelberger.
4: Deutsche Wirtschaft wächst stärker als erwartet. Die 5 großen Wirtschaftsinstitute prognostizieren für das laufende Jahr einen Zuwachs von 1,3% beim Bruttoinlandsprodukt. Das ist mehr als doppelt so viel, wie noch im Frühjahr erwartet wurde. Wegen der hohen Energiepreise stehe der Aufschwung aber auf einem schmalen Fundament. Auch die Unternehmen blicken positiver in die Zukunft. Der IFO-Geschäftsklimaindex ist leicht gestiegen. Bundestag debattiert über mögliche Reform der Organspende. Eine Abgeordnetengruppe hat einen Entwurf für eine Umstellung auf die Widerspruchsregelung eingebracht. Damit gilt nach dem Tod jeder automatisch als Organspender, der zu Lebzeiten nicht aktiv widersprochen hat. Andere Abgeordnete plädieren dafür, die aktuelle Regelung beizubehalten. Weißes Haus verwehrt Medienvertretern weiterhin Zugang. Reporter von CNN und Politico berichten übereinstimmend, dass ihnen der Zutritt verwehrt wurde, obwohl ein Gericht anders entschieden hatte. US-Präsident Trump hatte mehrere Sender ausgeschlossen, weil sie nicht in seinem Sinn berichten. Ein Bundesrichter hatte diesen Medienbann vorläufig gekippt. Zahl der Verkehrsunfälle ist im ersten Halbjahr gestiegen. Wie das Statistische Bundesamt mitteilte, gab es 2,6% mehr Unfälle im Vergleich zum Vorjahreszeitraum, insgesamt rund 1,3 Millionen. Zugleich sank die Zahl der Menschen, die dabei ums Leben kamen, auf 1.233, ein Rückgang um 9%. Deutsche Fußballnationalmannschaft spielt gegen Niederlande. Es ist das erste Spiel unter dem neuen Trainer Jürgen Klopp. Anpfiff in Amsterdam ist um 20.45 Uhr. Weitere Gegner in der Nations League sind Serbien und Griechenland. Das Wetter in Bayern: von Norden her freundlicher, Werte bis 21 Grad.
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5: mit Xaver Schäffer. Wer einmal von den Foltervorwürfen gegen Beschäftigte bei der JVA Gablingen gehört hat, der vergisst sie nicht so schnell. Etwa zu Häftlingen, die tagelang nackt auf blankem Boden verbringen mussten. Die Anklageschrift zu dem Komplex umfasst über 1000 Seiten. Wie Barbara Leinfelder erfahren hat, hat das Landgericht Augsburg sie jetzt zugelassen. Das heißt, der Fall kommt vor Gericht.
6: Angeklagt sind die frühere Leiterin der JVA Gablingen, ihre Stellvertreterin, ein Mitglied der sogenannten Sicherungsgruppe und 10 weitere Mitarbeiter der JVA. Ihnen wird Freiheitsberaubung, Nötigung, Körperverletzung im Amt und Untreue vorgeworfen. Es geht um 131 mutmaßliche Straftaten zwischen Januar 2023 und Oktober 2024. Über 100 Häftlinge sollen unter den Übergriffen gelitten haben. 13 sind jetzt als Nebenkläger zugelassen. Ein Verhandlungsbeginn aber steht wegen der komplexen Terminabsprachen noch nicht fest.
5: Auf einen Vorfall folgt der nächste beim Wohnstift Inblick in Neuhaus am Inn. Bei einer Begehung hat das Landratsamt Passau dort erneut, so wörtlich, eklatante pflegerische Mängel festgestellt, vor allem bei der Körperpflege der Bewohner. Wie Caroline von Eichhorn berichtet, darf das Heim nun keine neuen Bewohner mehr aufnehmen.
7: Der Betrieb für die derzeit knapp 90 Bewohner läuft jedoch weiter. Ein Sprecher des Landratsamts in Passau betont, dass die Behörde die aktuell dort lebenden Bewohner besonders schützt, mit engmaschigen Kontrollen bis zu mehrmals die Woche. Das Wohnstift war in den vergangenen Jahren wiederholt wegen Pflegeproblemen und Personalmängeln aufgefallen, mit mehreren Aufnahmestopps und Leitungswechseln. Zuletzt Ende Juli. Angesichts der Hitze kam es laut Landratsamt Passau zu lebensbedrohlichen Versorgungsmängeln, weshalb es die Teilschließung anordnete.
5: Das Fraunhofer-Institut in Straubing soll wachsen. Seit heute entsteht dort ein neues Gebäude, gefördert von EU, Bund und Bayern. Christian Redl war beim symbolischen Spatenstich dabei.
8: Mit dem Neubau wird der Forschungsstandort im Hafen Straubing-Sand weiter gestärkt. Dort arbeiten Wissenschaftlerinnen und Wissenschaftler verschiedener Institute an der Entwicklung nachhaltiger Treibstoffe aus nachwachsenden Rohstoffen. Nun erweitert die Fraunhofer-Gesellschaft ihre Forschungskapazitäten. Es entstehen neue Räume für Pilotanlagen, Labore und Büros.
5: Während in Straubing ein Bauprojekt also gerade beginnt, ist die Zukunft zweier anderer in Würzburg noch unklar. Zur Stunde entscheidet der Würzburger Stadtrat zum einen über die geplante Multifunktionsarena dort. Gegen sie läuft eine Bürgerinitiative. Und zum anderen geht es im Stadtrat um die Sanierung des Mainfrankentheaters. Die Kosten dafür würden laut der Mainpost auf 250 Millionen Euro ansteigen. Die Fraktionsgemeinschaft von SPD und Volt fordert deshalb per Dringlichkeitsantrag ein Baumoratorium. 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
9: Der bayerische Innenminister Herrmann hat heute zwei Filme gegen Rechtsextremismus vorgestellt. Unter dem Motto »Extrem durchschaut« werden die Geschichten von insgesamt vier Aussteigern aus der Neonazi- oder anderen rechtsextremen Szenen erzählt. Zum großen Teil von ihnen selbst. Hans-Joachim Viehweger war bei der Präsentation dabei.
10: Es sind eindrückliche Bilder, zum Teil schwer erträglich. Ein Jugendlicher, Tom, prügelt als Teil einer rechtsextremen Gruppe so lange auf jemand am Boden ein, bis dieser fast tot ist.
11: Ich habe wirklich in diesem Moment abgeschaltet und wie ein Geistesgestörter auf diesen Kopf eingeschlagen, sogar eingetreten.
10: Ins radikale Umfeld ist Tom zunächst geraten, weil er gemobbt wird und Anschluss sucht. Immer wieder kommt er mit dem Gesetz in Konflikt, muss ins Gefängnis, bis er so verzweifelt ist, dass er sich am liebsten umbringen würde. Er merkt, richtige Freunde hat er in der rechtsextremen Szene nicht. Mit Mühe gelingt ihm der Ausstieg aus der Szene, wie der Film zeigt. Den Schülern, die das als Erste zu sehen bekommen, ist die Betroffenheit anzusehen. Isabel aus der 11. Klasse eines Münchner Gymnasiums sagt:
12: In den Nachrichten kriegt man auch oft von Extremismus mit, aber das ist halt immer irgendein Fachbegriff und man kann damit oft nicht so viel anfangen. Wenn man hier mit so einem Film wirklich mal die Geschichten und die Menschen hinter diesem Begriff kennenlernt, hat es einfach eine viel größere Bedeutung auch für jüngere Menschen, auch, dass sie sich auch Gedanken zum Thema machen.
10: Daniela Markmann, die Leiterin der Bayerischen Informationsstelle gegen Extremismus, hofft darauf, dass vor allem das soziale Umfeld von Jugendlichen durch die Kurzfilme sensibilisiert wird.
13: Wenn eben alle Stellen, so wie Lehrer, Eltern, da die Verantwortlichen einfach ein Gespür auch damit ein bisschen entwickeln, was könnte vielleicht da in die falsche Richtung laufen, dann kommen wir da vielleicht gemeinsam weiter.
10: Aus diesem Grund sollen die Filme und die dazugehörigen Social-Media-Aktivitäten gerade über Schulen und Jugendtreffs sowie über die Jugendarbeit von Vereinen und Kirchen verbreitet werden, sagt Bayerns Innenminister Joachim Herrmann von der CSU.
14: Gegenwärtig bereitet uns die schnelle Radikalisierung von Kindern und Jugendlichen, vor allen Dingen über soziale Medien, große Sorgen.
10: Allerdings, auf den großen Social-Media-Plattformen, also dort, wo die meisten Jugendlichen unterwegs sind, dominieren häufig radikale Inhalte. Der Medienwissenschaftler Jonas Schützeneder von der Universität der Bundeswehr in München verweist auf die Professionalisierung extremer Gruppierungen.
15: Sie bauen eigene Netzwerke auf und posten, reposten viel stärker gemeinsam ihre eigenen Inhalte, sodass der Algorithmus denkt, hier wäre wirklich eine wichtigere, zentralere Dimension und belohnt dann genau dieses Vorgehen. Diesen Verstärkungseffekt haben wir in der demokratischen Mitte deutlich weniger ausgeprägt und das wäre eine Herausforderung.
10: Es reiche also nicht, gute Inhalte für Jugendliche zu produzieren, sondern man müsse auch strategisch für eine große Verbreitung sorgen. Eben solcher Filme, wie sie vom Innenministerium im Kampf gegen Extremismus produziert werden.
9: Und über die Aufklärungskampagne des Bayerischen Innenministeriums und die beiden Filme hat mein Kollege Johannes Rostäuscher aus dem BR24-Team mit einem weiteren Experten gesprochen. Mit Wolfgang Schweiger. Er ist Professor an der Universität Hohenheim für Kommunikationswissenschaft und Fachmann für Social Media und Meinungsbildung im Netz.
16: Herr Schweiger, Sie haben sich freundlicherweise heute schon die zwei Filme für uns angeschaut. Was war denn Ihr erster Eindruck?
17: Also mein erster Eindruck war, es geht hier um harte Neonazi-Biografien Und ich muss gestehen, ich halte das jetzt eher für ein Ausnahmeproblem in unserer Gesellschaft. Das, was der Innenminister da gesagt hat, dass eben Rechtsextreme oder auch Linksextreme, also Populisten, den Menschen einfache Lösungen versprechen und Feindbilder zeigen, das ist ja alles richtig. Und das stimmt natürlich auch bei den klassischen Neonazis. Aber das ist doch bei jungen Menschen mittlerweile eher die Minderheit. Also diese richtigen Glatzen mit Bomberjacken und fiesen Fressen und Dicksinze und so weiter, wie wir das im Film sehen, das sind schon ganz harte Stereotypen von Neonazis. Und also ganz ehrlich, das ist nicht das Problem, was wir in unserer Gesellschaft jetzt im Zusammenhang mit Rechts- und Linkspopulismus haben.
16: Was hätte man denn besser machen können? Wen zeigen stattdessen?
17: Naja, das Problem ist ja schlichtweg, junge Menschen sind in Social Media rauf und runter unterwegs und dort laufen ihnen natürlich ständig Videos, Reels, TikToks über den Weg und oft wissen sie nicht, von wem sie stammen und oft ist auch nicht so ganz klar, ist es jetzt wirklich rechts- oder linksextrem, und so kommen die subkutan unauffällig immer mehr in irgendeine Blase rein, wo es dann vielleicht wirklich rassistisch wird. Das sieht man aber in diesen Filmen gar nicht. Das ist dann eher so, naja, der junge, frustrierte Mann, dem so der richtige Nazi sagt, komm, sei doch Teil bei uns. Und der junge Mann weiß auch gleich, dass es Nazi ist, findet es aber trotzdem ganz okay und rutscht dann so rein. Aber das ist nicht das, was junge Menschen im Normalfall erleben. Es gibt sicher solche Fälle, aber ich sehe da gar nicht das Zentrum der Probleme, die wir in unserer Gesellschaft mittlerweile haben. Ich habe mir es vorher mit jungen Mitarbeitern angeschaut. Die finden es zum Teil eher unfreiwillig komisch, weil es so holzschnittartig ist. Leider, leider.
16: Also ich habe es mir auch angeschaut, beide Filme, und da ja die echten Zeitzeugen da immer wieder zu Wort kommen, die vier verschiedenen Aussteiger, war ich schon überzeugter, als Sie es jetzt sind, aber Sie sind der Experte. Aber nochmal die Frage, was wäre der ideale Film aus Ihrer Sicht oder das ideale Social Media Reel?
17: Wenn man Social Media Content macht, dann sollte der vielleicht 2 Minuten sein, dann könnte man ein Profil machen, das hat man ja seinerzeit auch mal gemacht mit Sophie Scholl, die man dann über Posts jeden Tag begleiten kann, und dann könnte man zum Beispiel mal zeigen, wie so ein junger Mensch immer mehr in so eine Blase hineingerät und immer mehr ausländerfeindliche oder rassistische Inhalte mitbekommt und es am Anfang gar nicht merkt. Mir geht es einfach darum, ich glaube, die übliche Karriere, und das wissen wir tatsächlich auch aus der Forschung, die fängt nicht mit einem Knall an, sondern man rutscht da rein und merkt das erstmal gar nicht. Und es ist dann ein langer Erkenntnisprozess zu verstehen, ach so, ich bin ja Rassist. Wohingegen in den Filmen einfach von Anfang an gesagt wurde, ja, das ist rassistisch, aber das habe ich halt gut gefunden, weil es in der Gruppe so nett war. Und genau so funktioniert es, glaube ich, nicht.
16: Ich würde gerne noch ein anderes Thema anschneiden. Die Fachleute formulieren seit Jahren eigentlich schon immer wieder ein Problem. Die Rechtsextremen haben die Hoheit auf Social Media, oder zumindest die in Teilen rechtsextreme AfD ist da einfach viel, viel, viel präsenter als alle anderen Parteien. Warum holen die nicht auf? Auch seit Monaten und Jahren nicht.
17: Es stimmt ja nicht ganz. Die Linke ist mittlerweile auf Social Media auch relativ erfolgreich. Aber was natürlich richtig ist, die klassischen Parteien der Mitte, die haben große Probleme. Und ich würde schlichtweg sagen, das hat gar nicht unbedingt was mit ihrer Politik zu tun, sondern es hat was damit zu tun, dass man eben Populismus so viel einfacher kommunizieren kann, gerade unter Social-Media-Bedingungen. Denn Social-Media erfordern starke Emotionen, also starke emotionale Inhalte. Das ist ganz stark Hass sehr oft und es sind Ängste, die da getriggert werden. Social-Media erwarten eben einfache Botschaften. Also insofern fördern Social-Media mit ihren klassischen Gesetzmäßigkeiten, kurzen Videos, kurzen Botschaften, genau rechts- und links populistische Akteure, und die Parteien der Mitte haben es halt wirklich schwer.
16: Aber irgendwas müssen die Parteien der Mitte dem ja entgegensetzen können. Was würden Sie denen empfehlen?
17: Also jeder, würde ich mal sagen, der wirklich solide in der Politik agiert, hat auf Social Media erstmal einen Wettbewerbsnachteil gegenüber populistischen Kräften. Was man dann aber versuchen sollte, ist natürlich sehr, sehr einheitlich zu kommunizieren, immer die gleichen Botschaften. Denn wir wissen eins aus der Forschung, wenn Menschen immer wieder dieselbe Botschaft hören, und dann finden sie diese Botschaft zunehmend glaubwürdig und dann finden sie diese Botschaft auch überzeugend. Wenn jetzt aber im Augenblick beispielsweise die Union mal versucht, die AfD zu kopieren, mal versucht, wieder auf Mitte zu machen, dann ist es sehr, sehr schwer, die Menschen zu überzeugen. Das gilt generell, das gilt aber auf sozialen Medien noch viel mehr.
9: sagt Wolfgang Schweiger. Er ist Professor an der Universität Hohenheim, hier im Gespräch mit meinem Kollegen Johannes Rostäuscher. Und das war unser BR24-Thema des Tages. 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
9: A3 Nürnberg Richtung Passau zwischen Metten und Hengersberg. 8 Kilometer stockender Verkehr wegen Bauarbeiten. A7 Würzburg Richtung Fulda zwischen Bad Kissingen-Obertulba und Bad Brückenau-Volkers. 9 Kilometer stockender Verkehr. A7 Ulm Richtung Füssen zwischen dem Kreuz Ulm-Elchingen und dem Dreieck Hittistetten. 9 Kilometer Stau. A8 München Richtung Salzburg zwischen Bad Aibling und Rohrdorf. 9 Kilometer Stau an einer Baustelle. Und Salzburg Richtung München in Höhe Bad Reichenhall. 2 Kilometer Stau. Und weiter zwischen Fraßdorf und Rosenheim. 7 Kilometer Stau wegen Bauarbeiten. A9 München Richtung Nürnberg zwischen Denkendorf und Altmühltal. Stau an einer Baustelle. A93 Holledau Richtung Regensburg zwischen Bad Abbach und Regensburg Nord. 8 Kilometer stockender Verkehr. In der Gegenrichtung zwischen Regenstauf und dem Kreuz Regensburg 7 Kilometer Stau nach einem LKW-Unfall. A94 München Richtung Passau zwischen Paarstetten und Lengdorf 5 Kilometer Stau. A99 Westumfahrung München Richtung Lindau zwischen Fröttmanning Nord und Ludwigsfeld 8 Kilometer stockender Verkehr. Die A995 Kreuz München Süd Richtung München ist zwischen Unterhaching Nord und dem Autobahnende in Giesing wegen Bauarbeiten bis morgen früh 5 Uhr gesperrt, aktuell 2 Kilometer Stau. Und noch die B471 Garching Richtung Fürstenfeldbruck zwischen Hochbrück und Karlsfeld 4 Kilometer Stau. Das Wetter in Bayern an den Alpen ist es überwiegend bewölkt, es kann regnen. Ansonsten gibt es neben Wolken auch sonnige Abschnitte und von Norden her ziehen einzelne Schauer oder kurze Gewitter durch. Die Temperaturen heute Nachmittag zwischen 14 und 21 Grad.

0: Und jetzt ist es 16.31 Uhr.
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0: Die deutsche Wirtschaft erholt sich gerade etwas. Zu diesem Schluss kommen führende Forschungsinstitute. Woher der unerwartete Aufschwung kommt, hören Sie gleich hier. Bislang sammeln die deutschen Nachrichtendienste Informationen und werten sie aus. Wenn es nach der Bundesregierung geht, dann sollen sie künftig auch ganz konkret Angriffe abwehren. Und der Bundestag unternimmt einen neuen Anlauf für die Reform der Organspende. Im Studio begrüßt sie Ann Kleinknecht. Sie ist ein zartes Pflänzchen und zuletzt kaum noch gewachsen. Die deutsche Wirtschaft. Jetzt könnte sie einen kleinen Schub bekommen. Führende Forschungsinstitute sagen in ihrer gemeinsamen Herbstprognose eine Zunahme des Bruttoinlandsprodukts um 1,3% voraus. Damit würde sich die Wirtschaft stärker erholen als noch im Frühling erwartet. Damals lag die Prognose bei 0,6%. Anja Dobrodinsky.
2: Vor allem die Exporte sind gestiegen und auch die Industrieproduktion. Als Gründe nennen die Forschenden die robuste Weltkonjunktur und den Boom bei künstlicher Intelligenz. Nicht zuletzt gibt der deutsche Staat aktuell mehr Geld für Verteidigung aus. Im dritten Quartal hat sich die Erholung allerdings verlangsamt. Schuld ist unter anderem das Niedrigwasser. Auf dem Arbeitsmarkt kommt die Erholung nur verzögert an, so das Gutachten. Die Arbeitslosigkeit wird wohl erst einmal weiter steigen und erst in den kommenden Jahren sinken. Der ganze Aufschwung steht auf wackeligen Füßen, denn sowohl Unternehmen als auch private Haushalte sind sehr zögerlich mit ihren Investitionen. Als Gründe dafür sehen die Forschenden zum einen die hohen Energiepreise, zum anderen aber auch ein Hin und Her bei der Wirtschaftspolitik. Das koste Vertrauen und verursache Unsicherheit. Die Staatsschulden nehmen immer weiter zu, deshalb sehen die Forschungsinstitute auch keinen Spielraum für Tankrabatt und Co. Sie mahnen zudem Reformen bei der Sozialversicherung an. Für das nächste Jahr erwarten die Forschenden ein Plus beim Bruttoinlandsprodukt von 1,1%, für 2028 dann nur noch 0,4%. Das liege vor allem am zunehmenden Fachkräftemangel.
0: Drohnen über großen deutschen Flughäfen, gehackte Unis, belauschte Abgeordnetenhandys. Solche Angriffe sind mittlerweile Alltag in Deutschland. Aber sind die Geheimdienste genügend auf diese Attacken vorbereitet? Und können sie im Zweifel verhindern? Nein, sagt die schwarz-rote Bundesregierung und will deshalb die Befugnisse des Bundesnachrichtendienstes und des Verfassungsschutzes deutlich ausweiten. Der Opposition gehen die Pläne teilweise zu weit. Das wurde heute bei den Beratungen dazu im Bundestag deutlich. Eva Huber hat die Debatte für uns verfolgt.
3: Die Sicherheitslage in Deutschland hat sich deutlich verändert, sagt Bundesinnenminister Alexander Dobrindt.
4: Spionage, Sabotage, Cyberangriffe und hybride Anschläge sind die neue ständige Gefahrensrealität. Dagegen müssen wir uns rüsten.
3: Er argumentiert, deshalb müssten der Bundesnachrichtendienst im Ausland und der Verfassungsschutz im Inland in Zukunft bei Bedrohungen aktiv eingreifen können, statt nur Informationen zu sammeln. In bestimmten Fällen sollen sie zum Beispiel bei einem Hackerangriff sozusagen zurückhacken und die IT der Angreifer zerstören dürfen. Außerdem sollen sie unter engen Voraussetzungen Wohnungen heimlich betreten dürfen und Spähsoftware auf Computer und Handys installieren können. Kritik kommt vom AfD-Bundestagsabgeordneten Gottfried Curio.
5: Sie träufeln das Gift des Spitzelstaats nicht in die Gesellschaft. Sie schütten gleich das ganze Bad über das Kind aus.
3: Clara Bünger von der Linken fürchtet:
6: Der Verfassungsschutz soll mit künstlicher Intelligenz seine Daten nach verdächtigen Mustern untersuchen. Algorithmen werden euer Verhalten aus. Die KI erstellt Persönlichkeitsprofile.
3: Die Grünen finden mehr Befugnisse für den Auslandsnachrichtendienst prinzipiell gut, haben aber Bedenken beim Verfassungsschutz im Inland. Und sie wollen, dass die Dienste deutlich stärker kontrolliert werden, als es der Gesetzentwurf jetzt vorsieht.
0: Sehr viele Menschen in Deutschland wären bereit, nach ihrem Tod ihre Organe zu spenden. Aber weil man das bislang irgendwo offiziell festlegen muss und es kaum jemand tut, fehlt es an Spenderorganen. Ganz konkret warten momentan mehr als 8000 Schwerkranke auf ein neues Herz, eine Niere oder ein anderes Organ. Im Bundestag haben heute zwei Gruppen Vorschläge dazu gemacht, wie man die Zahl der Spender erhöhen könnte. Birte Sönnigsen.
7: Beide Gruppen wollen die Zahl der Organspender erhöhen, haben aber ganz unterschiedliche Vorstellungen, wie das gelingen kann. Eine Gruppe möchte das bisherige Prinzip beibehalten, nämlich Organspender wird nur, wer zu Lebzeiten ausdrücklich zugestimmt hat. Die Abgeordneten wollen auch auf mehr Aufklärung zum Thema Organspende setzen und Abläufe in Krankenhäusern verbessern. Außerdem sollen alle nach ihrem 18. Geburtstag aufgefordert werden, eine Entscheidung zu treffen, ob sie Organspender sein wollen oder nicht. Allerdings unverbindlich. Eine andere Gruppe macht sich für die Widerspruchsregelung stark. Sie will, dass Erwachsene in Zukunft als Organspender gelten, es sei denn, sie widersprechen zu Lebzeiten aktiv. Die Abgeordneten sagen, dass eine Mehrheit der Deutschen eigentlich bereit ist, ihre Organe zu spenden. Aber nur die wenigsten halten diesen Wunsch auch schriftlich fest oder reden mit ihren Angehörigen darüber. Ob die Widerspruchsregelung diesmal eine Mehrheit bekommt, ist offen. 2020 hatte der Bundestag zuletzt darüber abgestimmt und sich gegen die Widerspruchsregelung entschieden.
0: Viele Landwirte und Waldbesitzer sind gerade unter Druck. Sie beklagen schwache Ernten, zu viel Bürokratie und dass sie zu wenig Geld für ihre Produkte bekommen. Am Rande der Agrarministerkonferenz von Bund und Ländern in Würzburg haben sie ihrem Ärger Luft gemacht. Pirmin Brenninek berichtet aus Würzburg.
8: Zerschlagenes Porzellan liegt vor der Kundgebungsfläche des Bundesverbands Deutscher Milchviehhalter. Aus einem Scherbenhaufen wächst keine Zukunft, steht daneben auf einem Schild. Rund 500 Landwirte haben sich nach Polizeiangaben an Protesten anlässlich der Agrarministerkonferenz in Würzburg beteiligt. Der Bayerische Bauernverband kritisierte unter anderem die hohen Kraftstoffpreise. Diese würden es im internationalen Vergleich erschweren, konkurrenzfähig zu produzieren. Bayerns Landwirtschaftsministerin Michaela Kaniber von der CSU sprach auf einer Bühne zu den Protestierenden. Mit ihr kamen ihre Unionskollegen Marion Genkes aus Baden-Württemberg und Georg Ludwig von Breitenbuch aus Sachsen. Erleichterung für die Landwirte stellte Kaniber zum Beispiel beim Düngerecht in Aussicht. Bei ihrer zweitägigen Konferenz beraten die Agrarminister unter anderem darüber. Ergebnisse wollen sie am Freitagnachmittag bekannt geben.
0: Und um 16.50 Uhr sprechen wir im BR24-Hintergrund noch einmal ausführlich über die Agrarministerkonferenz. In der Zeit zwischen Januar und Juni gab es in Deutschland rund 1,2 Millionen Verkehrsunfälle. Das sind etwas mehr als im Vorjahreszeitraum. Bei diesen Unfällen sind allerdings deutlich weniger Menschen ums Leben gekommen und es wurden auch weniger verletzt. Roman Warschauer.
9: Die Zahl der Verkehrstoten in Deutschland ist im ersten Halbjahr gegenüber dem Vorjahr um 9% zurückgegangen. Das geht aus aktuellen Zahlen des Statistischen Bundesamts in Wiesbaden hervor. 1.355 Menschen kamen in den ersten 6 Monaten im Straßenverkehr ums Leben. Das sind 122 weniger als ein Jahr zuvor. Auch die Zahl der Verletzten ging zurück und zwar um 4,2%. Einen Anstieg der Getöteten oder Verletzten im Straßenverkehr gab es allerdings bei Kindern und Jugendlichen bis 17 Jahren. Bezogen auf die Bevölkerung gab es die meisten Verkehrstoten in Mecklenburg-Vorpommern, gefolgt von Niedersachsen. Die wenigsten hingegen in Nordrhein-Westfalen sowie in Hessen und Schleswig-Holstein. Nur in den Stadtstaaten Hamburg und Berlin lagen die Zahlen noch niedriger. Während etwa weniger Fußgänger, Radfahrer oder Autofahrer getötet wurden, gab es nur bei Nutzerinnen und Nutzern von sogenannten E-Scootern einen Anstieg. Die E-Roller waren auch besonders häufig das Verkehrsmittel, mit dem Jugendliche zwischen 15 und 17 Jahren verunglückten. Häufigste Ursache für Unfälle, bei denen Menschen getötet wurden, waren falsches Abbiegen, Wenden oder Rückwärtsfahren.
0: Gestern war die Nachricht ja schon durchgesickert. Jetzt ist es offiziell. Berlin zieht seine Olympiabewerbung zurück. Das hat der regierende Bürgermeister Wegner bei einer Pressekonferenz bekannt gegeben. Für den Rückzug macht er vor allem die Ablehnung der Linken verantwortlich. Eine Kommission des Deutschen Olympischen Sportbundes hatte die Bewerbungen von München und Köln-Rhein-Ruhr aber schon vorher deutlich besser bewertet als die von Berlin. Angela Ulrich.
10: Es ist vorbei. Der regierende Bürgermeister Kai Wegner sprach von einem traurigen Tag für Berlin. Die Stadt habe die größte Strahlkraft in Deutschland für Olympia gehabt. Doch nach dem Wahlsieg der Linkspartei in Berlin sei der Rückhalt nicht mehr ausreichend gewesen. Natürlich ging es um politische Stabilität, auch bei den Spitzenverbänden des Sports, so Wegner. Man habe die Spiele auch als Signal für mehr Zusammenhalt der ostdeutschen Länder setzen wollen. Leider wurde uns der Stecker gezogen und diese Chance genommen, so Wegner. Berlin wollte die Spiele wieder gemeinsam mit Brandenburg, Mecklenburg-Vorpommern und Sachsen ausrichten. In einem Ranking hatte das Präsidium des Deutschen Olympischen Sportbundes die Stadt allerdings auf den letzten Platz gesetzt, hinter München und die Rhein-Ruhr-Region. Die endgültige Entscheidung, mit welcher Stadt oder Region Deutschland ins Rennen um die Olympischen und Paralympischen Spiele für 2036, 40 oder 44 geht, fällt am Samstag in Baden-Baden.
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11: Im Studio Stefan Liener und wir werfen zunächst einen Blick auf die Finanzmärkte. Der deutsche Aktienmarkt tritt heute schon den ganzen Tag weitgehend auf der Stelle. Auch jetzt im Nachmittagshandel liegt der DAX nur minimal im Minus bei 25.377 Punkten. Bei den Einzelwerten, da gibt es aber durchaus deutliche Kursausschläge. Infineon zum Beispiel verbilligen sich um 3,5%. Auf der anderen Seite kommen die Papiere von Beiersdorf um mehr als 3% voran. Weniger Kosten, mehr Wettbewerbsfähigkeit. Unter diesem Motto starten die bayerischen Arbeitgeber in die anstehende Tarifrunde für die Metall- und Elektroindustrie mit ihren rund 830.000 Beschäftigten im Freistaat. In München äußerte sich der Verband heute zu den Forderungen, die gestern vom Vorstand der Gewerkschaft IG Metall beschlossen wurden. Birgit Habrath.
12: Kurz und knapp hört sich die Kritik von Bertram Bossert über die Forderungen, die die Gewerkschaft beschlossen hat, so an.
13: Diese sind der Höhe nach überzogen, nicht tragfähig oder eine Gefahr für den Flächentarifvertrag.
12: Der Hauptgeschäftsführer der Metallarbeitgeber in Bayern nennt etwas auf.

0: wieder nicht mehr finanzierbar. Eine geforderte Gewinnbeteiligung für Beschäftigte in Firmen, denen es wie in der Rüstungsindustrie gut geht, lehnen die Arbeitgeber ab. Mehr könnten Firmen ihren Beschäftigten immer zahlen, aber eben nicht tariflich fixiert und damit sicher, kontert die Gewerkschaft. Das erste Treffen für Bayern steht am 8. Oktober im Terminkalender.
1: Das Bundesamt für Justiz in Bonn hat heute die millionste Anmeldung im sogenannten Verbandsklageregister verzeichnet. Wer sich hier eintragen lässt, kann sich dann sogenannten Sammelklagen anschließen. Tobias Altschomer mit den Details.
2: Sammelklagen bündeln die Ansprüche vieler Betroffener in einem Verfahren. Für Verbraucher ist es so einfacher und günstiger, ihre rechtlichen Ansprüche durch ein Gericht prüfen zu lassen, zum Beispiel bei unzulässigen Preiserhöhungen oder Datenschutzverstößen. Im Einzelverfahren tragen sie selbst das Kostenrisiko. Das Bundesamt für Justiz betont aber auch, dass durch Sammelklagen die Gerichte entlastet würden. Durch die Bündelung gleichgelagerter Ansprüche könne die Zahl einzelner Gerichtsverfahren deutlich reduziert werden. So die Behörde. Dass sich inzwischen 1 Million Menschen registriert haben, unterstreiche die Wichtigkeit des kollektiven Rechtsschutzes, so die Präsidentin des Bundesamts für Justiz, Veronika Keller-Engels. Im Dezember 2013 wurde die erste Verbandsklage im Verbandsklageregister eingetragen. 17 weitere folgten. Mehr als 85% der Anmeldungen im Register verteilen sich auf Verfahren gegen die Facebook-Gesellschaft Meta, Amazon und Vodafone.

0: 16.45 Uhr.
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0: Die Nachrichten mit Johannes Hitzelberger.
2: Wirtschaft in Deutschland ist im Aufschwung. Für das laufende Jahr erwarten führende Wirtschaftsforscher, dass das Bruttoinlandsprodukt um 1,3% steigt. Im Frühjahr hatten sie wegen des Iran-Krieges und der steigenden Energiepreise noch mit 0,6% gerechnet. Der Wirtschaftsforscher Oliver Holtemöller sagt, die Weltwirtschaft entwickle sich erstaunlich robust. Allerdings warnte er, dass der Aufschwung in Deutschland auf einem schmalen Fundament stehe. Bundestag diskutiert über Neuregelung der Organspende. Abgeordnete aus mehreren Fraktionen haben einen gemeinsamen Vorschlag für die sogenannte Widerspruchslösung eingebracht. Damit soll jeder nach dem Tod automatisch als Spender gelten, außer man hat dem widersprochen. Bislang gilt, dass nur Organspender ist, wer dies explizit erklärt hat. Eine andere Abgeordnetengruppe will an der bestehenden Regelung festhalten, aber mehr Organspenden über mehr Aufklärung erreichen. Agrarminister beraten über neue Düngemittelverordnung. Die bayerische Agrarministerin Kaniber schlägt bei der Herbstkonferenz vor, eine Meldepflicht für den Zukauf von Dünger einzuführen. Damit könnten die Behörden den Einsatz kontrollieren. Der Verband kommunaler Unternehmen und der Bund Naturschutz hatten den Agrarministern vorgeworfen, sich zu wenig um den Schutz von Böden und Grundwasser zu kümmern. Weißes Haus sperrt weiterhin Journalisten aus. Reporter berichten, dass ihnen weiterhin der Zugang zum Gelände verweigert wurde, obwohl ein US-Bundesgericht das von US-Präsident Trump verhängte Hausverbot für bestimmte Medien vorerst ausgesetzt hatte. Trump hatte CNN, MS Now und dem Portal Politico Falschnachrichten vorgeworfen und sie aus dem Weißen Haus verbannt. Das Wetter in Bayern. Sonne und Wolken, von Norden her Schauer und Gewitter. An den Alpen bewölkt mit Regen. Maximal 14 bis 21 Grad.
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3: Mit Xaver Schäffer. Der Anschlag am Rande des Berliner Christopher Street Days in diesem Sommer war ein Schock. Eine Frau wurde getötet und 29 Personen verletzt. Attacken auf queere Menschen gibt es aber immer wieder, auch hier in Bayern. Barbara Leinfelder hat einen Designer getroffen, der bei einem Angriff in Augsburg nur knapp mit dem Leben davongekommen ist.
4: Cihan Güneş ist wieder bei seiner Lieblingsbeschäftigung. Der Augsburger schneidert Hochzeitskleider und Abendroben und verkauft sie in seinem Laden in der Maximilianstraße. Dabei hat er eine schwere Zeit hinter sich. Kurz nach der Eröffnung seines Ladens Anfang letzten Jahres reißt ihn eine homophobe Attacke aus seinem bisherigen Leben.
5: Also tatsächlich ist das alles damals genau hier passiert. Also hier, wo ich stehe, lag ich dann eben am Boden.
4: Auf dem Heimweg werden Cihan und sein Lebensgefährte von vier jungen

0: Männern angegriffen, nur wenige Meter vom Geschäft entfernt.
1: Halt's Maul, du Scheißwuchtel. Das kam so unerwartet. Wir dachten, okay, was ist jetzt da los? Wie sämtliche Fäuste und Füße auf mich eingetreten worden sind, eingeschlagen worden sind. Und ich weiß noch, wie die Polizistin dann zu mir gesagt hat, man hat einfach gesehen, wie ein Fußabdruck in deinem Gesicht einfach war.
0: Er und sein Freund werden krankenhausreif geschlagen. Wie sich herausstellt, ist der Rädelsführer der Angreifer ein junger Mann, der bereits einen Menschen getötet hat.
1: Wir haben das dann nachhinein erfahren, dass der Haupttäter die Person war, die ihm damals den Feuerwehrmann in Augsburg umgebracht hat. Da habe ich erstmal wirklich verstehen müssen, was es bedeutet, wirklich ein Opfer zu sein. Und habe auch nie gedacht, dass es mich so extrem treffen würde.
0: Wochenlang geht es Cihan schlecht. Er verschanzt sich in seinem Laden, traut sich kaum mehr allein hinaus. Nach und nach findet er aber hier in seinem Studio dann auch zurück zu seiner Passion, dem Entwerfen von Couture-Kleidern.
1: Ich bin wirklich länger da im Laden geblieben, weil ich mich hier sicher gefühlt habe. Das ist so meine Safe Base und ja, konnte wirklich wieder in meine kreativen Ader mich finden. Und somit hat es dann auch angefangen, dass ich mit den Fashion Shows angefangen habe.
0: Und auf diesen neuen Shows präsentiert er jetzt seine Entwürfe, opulente Abendkleider und kristallbesetzte Edelkreationen.
1: Da habe ich ein bisschen Zeit gebraucht, um den Menschen wieder zu vertrauen, zu sagen, okay, die Menschen wollen ja gar nichts Böses.
0: Geholfen hat dem Designer auch, dass Polizei und Staatsanwaltschaft den Fall schnell umfassend aufgeklärt haben. Die Angreifer sind mittlerweile rechtskräftig verurteilt. Und Cihan ist nach der Attacke endlich wieder im Leben angekommen.
1: Auch wenn es manchmal wehtut, einfach weiterzumachen. Denn das vergeht und irgendwann vergisst man es oder man vergisst es vielleicht nicht, man lernt draus. Man hat es als Erfahrung und man wächst dadurch einfach und wird dadurch halt stärker.
2: Ein Beitrag von Barbara Leinfelder war das. 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
4: 18 Agrarministerinnen und Minister gibt es gerade in Deutschland. Einen in der Bundesregierung, einen in jedem Bundesland und gleich zwei in Thüringen. Da sind Land- und Forstwirtschaft getrennt. Diese vielen Minister sind gerade in Würzburg zu Gast auf ihrer Herbstkonferenz. Da soll es vor allem um die Belastung des Grundwassers durch Düngemittel gehen, aber auch um die EU-Agrarpolitik und nicht zuletzt um den kaum zu überhörenden Unmut vieler Bauern. Aus Würzburg, Pirmin Brennineck.
5: Landwirtschaft ist systemrelevant, steht auf dem Schild, das Wolfgang Strobel in der Hand trägt. Aus dem unterfränkischen Weigolzhausen ist der Landwirt zu dem Protest anlässlich der Agrarministerkonferenz nach Würzburg gekommen.
6: Weil einfach die Erzeugerkosten zu den Entstehungskosten nicht passen. Das ist das grundsätzliche Problem.
5: Neben ihm läuft sein Bekannter, Landwirt Jürgen Markert, und pflichtet bei.
7: Wir sind im Moment bei einem Punkt angelandet, wo quasi die Wirtschaftlichkeit quasi nichts mehr gegeben ist für die Betriebe. Also zudem null Ertrag, Arbeit für null Ertrag im Moment.
5: Vor allem die hohen Kraftstoffpreise bereiten vielen hier Sorge. Zwar erhalten Landwirte eine Rückvergütung für Agrardiesel, doch die reiche nicht aus. Im internationalen Vergleich sei man nicht konkurrenzfähig. Bei der Demonstration mit rund 500 Teilnehmern fordern der Bayerische Bauernverband und weitere Branchenverbände Entlastungen. Beschlüsse dazu sind bei der Agrarministerkonferenz allerdings nicht zu erwarten. Dafür bei anderen Punkten. Es geht zum Beispiel darum, wie die Tierhaltung bei Fleisch gekennzeichnet werden sollte oder ums Düngerecht. Dessen Ziel ist es, dass möglichst wenig Nitrat das Grundwasser belastet. Doch die langjährigen Vorgaben schießen über das Ziel hinaus, finden Wolfgang Strobel und Jürgen Markert.
7: Ich habe selber auch einen Bewässerungsbrunnen. Ich muss Wasserproben abgeben. Ich bin weit unter meinen Nitratwerten. Also ich kann belegen, dass ich quasi mein Dünger, was ich ausbringen darf, was die Pflanze verarbeiten kann, bringe ich aus. Bei diesen Preisen kann man das gar nicht machen, dass man da mehr düngt.
5: Ein Thema, bei dem Bayerns Landwirtschaftsministerin Michaela Kaniba Veränderungen in Aussicht stellt. Auch die CSU-Politikerin kam zu dem Protest. Gemeinsam mit ihren Unionskollegen Marion Genkes aus Baden-Württemberg und Georg Ludwig von Breitenbuch aus Sachsen. Über Lautsprecher sagte Kaniba:
8: Wir brauchen ein Düngerecht, das nicht nur die Verursachergerechtigkeit herstellt, sondern wir brauchen vor allem eins, dass wir sagen am Ende des Tages, die Entlastung haben wir so zurückgefahren, dass unsere Bäuerinnen und Bauern den Kopf frei haben für ihre alltägliche Arbeit.
5: Konkreter wird sie zunächst allerdings nicht. Landwirt Wolfgang Strobel hofft, dass seine Botschaft angekommen ist. Seit den großen Protesten vieler Landwirte im Winter 2024 habe sich in seiner Wahrnehmung etwas geändert.
6: Es werden doch ab und zu mehr Bauern oder Landwirte auch gehört, wie ihre Meinung ist und nicht nur die Politik über unsere Köpfe wegentschieden.
5: Ergebnisse ihrer Konferenz wollen die Minister am Freitagnachmittag bekannt geben.
4: Das war ein Bericht von Pirmin Brennineck aus Würzburg.
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9: Mit Edgar Endres. Berlin ist raus. Jetzt fällt am Samstag in Baden-Baden die Entscheidung zwischen München und der Köln-Rhein-Ruhr-Region, wer für Deutschland ins Rennen um die Olympischen Sommerspiele 2036, 40 oder 44 geht. München geht mit breiter Brust ins Rennen, denn das Sportstättenkonzept mit dem Olympiapark von 1972 ist sicherlich das ganz große Pfund. Jan Wieken.
10: Fast die Hälfte der Sportstätten kommen im Olympiapark unter. Das Stadion wird aktuell schon renoviert.
11: Wir haben in München das Glück, dass wir viel von der sportlichen Infrastruktur von 72 noch haben. Der Olympiapark ist weltweit einzigartig. Also so eine Nachnutzung von einem olympischen Ort gibt es eigentlich an keiner anderen Stelle. Und genauso wollen wir das jetzt eben auch handhaben.
10: Sagt Münchens Oberbürgermeister Dominik Krause. Laut Münchens Planern liegen 90% der Sportstätten im Radius von 30 Kilometern zum Olympischen Dorf. Sogar die Theresienwiese wird Teil der Spiele. Unterkunft für die freiwilligen Helferinnen und Helfer. Allerdings gibt es auch einige Venues über die Stadtgrenzen hinaus. Die Paddler, Kanu und Kajak tragen ihre Wettbewerbe erneut am Eiskanal in Augsburg aus, wie 1972. Die Regattastrecke in Oberschleißheim braucht dringend eine Modernisierung für die Ruderer. Auch das wäre möglich im Fahrwasser potenzieller Sommerspiele. Aber auch in Franken und der Oberpfalz springt der olympische Funke über. Hier ziehen die Fußballer ins Max-Morlock-Stadion ein und in die Arena in Regensburg. Sogar über die Landesgrenzen hinaus in Stuttgart und Karlsruhe würden sie kicken, im Rahmen eines süddeutschen Turniers. Gesegelt wird wieder wie damals in den 70ern vor Kiel. Ob das clever ist, muss sich zeigen. Köln-Rhein-Ruhr möchte vor Rostock segeln, um bei ihrem Konzept Ostdeutschland ins Boot zu holen. Sport verbindet. In München besonders die Politik. Beim Thema Olympia ziehen in Bayern Schwarz und Grün an einem Strang. Münchens Oberbürgermeister Dominik Krause und Ministerpräsident Markus Söder zeigten sich partnerschaftlich vor ein paar Tagen beim Wiesenanstich. München hat nicht die Zuschauerkapazität der Stadien von Köln-Rhein-Ruhr. Dafür gäbe es Flair von Welt in Anlehnung an die Spiele in Paris. Nicht Schloss Versailles, geritten wird in Schloss Nymphenburg. Auch der FC Bayern unterstützt die Münchner Bewerbung. Für Ehrenpräsident Uli Hoeneß muss es die Landeshauptstadt werden.
12: Weil Deutschland muss die beste Stadt nehmen, die dafür in Frage kommt, um eine Chance zu haben. Und das ist nun mal München, da gibt es für mich überhaupt keinen Zweifel.
9: Und wir sind natürlich am Samstag in unseren Sportblöcken live dabei, wenn die Entscheidung fällt. Eine Topmannschaft wollen die deutschen Fußballer wieder werden. Dafür hat der DFB mit Jürgen Klopp einen großen Namen als Bundestrainer gewinnen können. Doch gleich das erste Spiel ab 20.45 Uhr geht in Amsterdam gegen die Niederlande. Michael Augustin.
13: Mit Sprüchen und guter Laune hat Jürgen Klopp die volle Aufmerksamkeit auf sich gerichtet. Inhaltlich hat der Nachfolger von Julian Nagelsmann wenig durchblicken lassen. Fragen zur Taktik ist er in den vergangenen Tagen ausgewichen. Bei seinen Vereinen Mainz, Dortmund und Liverpool waren ihm schnelles Umschalten, Pressing und Laufarbeit wichtig. Gut möglich, dass er diesen Fußball auch bei der Nationalmannschaft einführen will.
9: Die Amsterdam Arena ist heute Abend mit 50.000 Fans voll. Auch viele Deutsche wollen bei Klopps Premiere live dabei sein.
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Und wir schauen auf die Straßen in Bayern. A7 Würzburg Richtung Fulda, zwischen Bad Kissingen Obertulba und Bad Brückenau Volkers. 8 Kilometer stockender Verkehr. A7 Ulm Richtung Füssen, zwischen dem Kreuz Ulm-Elchingen und Dreieck Hittistetten, stockender Verkehr. A8 München Richtung Salzburg, zwischen Bad Aibling und Rohrdorf, 8 Kilometer Stau an einer Baustelle. Richtung Salzburg, Richtung München, in Höhe Bad Reichenhall, 2 Kilometer Stau. Und zwischen Fraßdorf und Rosenheim, 7 Kilometer Stau wegen Bauarbeiten. A93 Holledau Richtung Regensburg, zwischen Bad Abbach und Regensburg Nord, 8 Kilometer stockender Verkehr. A93 Weiden Richtung Holledau zwischen Regenstauf und dem Kreuz Regensburg, 10 Kilometer Stau und stockender Verkehr an einer geräumten Unfallstelle. A94 München Richtung Passau zwischen Paarstetten und Lengdorf, Stau. A99 Westumfahrung München Richtung Nürnberg zwischen dem Dreieck München Südwest und Lochhausen, 5 Kilometer stockender Verkehr. Westumfahrung Richtung Lindau zwischen Neuherberg und Dreieck Allach, 9 Kilometer Stau und stockender Verkehr. Die A995, Kreuz München Süd Richtung München, ist zwischen Unterhaching Nord und dem Autobahnende in Giesing wegen Bauarbeiten bis 5 Uhr früh gesperrt, aktuell 2 Kilometer Stau. Und B471, Garching Richtung Fürstenfeldbruck zwischen Hochbrück und Karlsfeld, 4 Kilometer Stau.

Der Blick aufs Wetter. Von Norden her kann es vereinzelt regnen. Im Südosten sind später auch einzelne Gewitter möglich. Es ist heute 14 bis 21 Grad warm. In der Nacht klingen die letzten Schauer ab. Örtlich kann es Nebel geben. Mit 7 bis minus 1 Grad wird es frisch. Morgen und am Wochenende bleibt es trocken. Wenn der Nebel sich aufgelöst hat, ist es vielerorts sonnig. Bis zu 22 Grad morgen. Am Wochenende dann 20 bis 27 Grad.

0: Und jetzt ist es 17 Uhr.
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0: Die deutsche Wirtschaft erholt sich gerade etwas. Zu diesem Schluss kommen führende Forschungsinstitute. Woher der unerwartete Aufschwung kommt, hören Sie gleich hier. Bislang sammeln die deutschen Nachrichtendienste Informationen und werten sie aus. Wenn es nach der Bundesregierung geht, dann sollen sie künftig auch ganz konkret Angriffe abwehren. Und in unserem Thema des Tages stellen wir Ihnen Filme gegen Rechtsextremismus vor. Im Studio begrüßt sie Ann Kleinknecht. Es ist ein kleiner Lichtblick im Konjunkturhimmel. Die deutsche Wirtschaft hat sich besser erholt als noch im Frühjahr erwartet. 5 führende Wirtschaftsinstitute rechnen in ihrer Herbstprognose für dieses Jahr mit einem Wachstum des Bruttoinlandsprodukts von 1,3%. Eine deutliche Steigerung gegenüber der letzten Prognose im Frühjahr. Experten warnen aber vor allzu großer Euphorie. Es sei ein Aufschwung auf niedrigem Niveau. Probleme dürften den Unternehmen weiterhin die hohen Energiepreise machen. Und auch den kürzlich beschlossenen Tankrabatt sehen die Fachleute kritisch. Einzelheiten von Anja Dobrodinsky.
2: Die deutsche Wirtschaft hat sich robuster entwickelt als erwartet. Vor allem die Exporte sind gestiegen und auch die Industrieproduktion. Als Gründe nennen die Forscher unter anderem die robuste Weltkonjunktur. Geraldine Dani-Knedlik leitet das Konjunkturteam am Deutschen Institut für Wirtschaftsforschung in Berlin.
3: Was die Exporte auch gestützt hat, waren eben Exporte, die im Rahmen von Investitionen in Datenzentren und künstlicher Intelligenz entstanden sind.
2: Hier konnten deutsche Unternehmen vor allem mit Produkten für die Energieversorgung von Rechenzentren mehr Geld verdienen. Hinzu kommt, dass Wettbewerber aus der Golfregion wegen des Iran-Kriegs weniger produziert haben. Und nicht zuletzt gibt der deutsche Staat aktuell mehr Geld für Verteidigung aus. Auch das steigert die Nachfrage. Im dritten Quartal hat sich die Erholung allerdings verlangsamt. Oliver Holtemöller, Konjunkturchef des Leibniz-Instituts für Wirtschaftsforschung in Halle, über die Gründe.
4: Einer davon ist das Niedrigwasser auf wichtigen Wasserstraßen. Das erschwert den Transport von Produkten, insbesondere in der chemischen Industrie, führt das zu Problemen. Wir haben dann auch die hohen Energiepreise, die den Haushalten Kaufkraft entziehen.
2: Auf dem Arbeitsmarkt kommt die leichte Erholung nur verzögert an, so das Gutachten. Die Arbeitslosigkeit wird wohl erst einmal weiter steigen und erst in den kommenden Jahren sinken. Der ganze Aufschwung steht nach Einschätzung der Institute auf wackeligen Füßen. Denn sowohl Unternehmen als auch private Haushalte sind sehr zögerlich mit ihren Investitionen. Als Gründe dafür sehen die Forschenden zum einen die hohen Energiepreise. Stefan Kurz, Direktor der Forschungsgruppe Konjunktur und Wachstum am Institut für Weltwirtschaft in Kiel, nennt noch einen weiteren Grund.
5: Wenn jetzt angekündigte Reformpakete im Quartalsrhythmus angekündigt, aufgeschnürt und wieder verschoben werden, das führt dann auf Seiten der Investoren zu dem, was wir Attentismus nennen.
2: Unternehmen und Verbraucher warten also ab. Die Staatsschulden nehmen immer weiter zu, stellt Oliver Holtemöller vom Leibniz-Institut für Wirtschaftsforschung in Halle fest.
4: Vor diesem Hintergrund besteht für zusätzliche, nicht gegenfinanzierte Entlastung wie einen Tankrabatt kein finanzpolitischer Spielraum. Solche Maßnahmen sind zudem ökonomisch kontraproduktiv. Sie dämpfen das Preissignal und verhindern einen Teil der Nachfragereduktion, die bei einem knappen Energieangebot gerade erforderlich ist.
2: Die Forschenden mahnen zudem Reformen bei der Sozialversicherung an. Für das nächste Jahr erwarten sie ein Plus beim Bruttoinlandsprodukt von 1,1%, für 2028 dann nur noch 0,4%. Das liege vor allem am zunehmenden Fachkräftemangel wegen des demografischen Wandels. Große Sprünge beim Wirtschaftswachstum seien deshalb in Zukunft erst einmal nicht mehr zu erwarten.
0: Viele Geheimdienste im Ausland dürfen deutlich mehr als der deutsche Verfassungsschutz und der Bundesnachrichtendienst. Doch hybride Angriffe nehmen zu. Deshalb will die Bundesregierung die Befugnisse der deutschen Nachrichtendienste deutlich erweitern. Der Opposition gehen die Pläne von Schwarz-Rot allerdings zu weit. Das wurde bei der Bundestagsdebatte zu den Reformen heute deutlich. Eva Huber.
6: Die Sicherheitslage in Deutschland hat sich deutlich verändert, sagt Bundesinnenminister Alexander Dobrindt.
7: Spionage, Sabotage, Cyberangriffe und hybride Anschläge sind die neue ständige Gefahrensrealität. Dagegen müssen wir uns rüsten.
6: Er argumentiert, deshalb müssten der Bundesnachrichtendienst im Ausland und der Verfassungsschutz im Inland in Zukunft bei Bedrohungen aktiv eingreifen können, statt nur Informationen zu sammeln. In bestimmten Fällen sollen sie zum Beispiel bei einem Hackerangriff sozusagen zurückhacken und die IT der Angreifer zerstören dürfen. Außerdem sollen sie unter engen Voraussetzungen Wohnungen heimlich betreten dürfen und Spähsoftware auf Computer und Handys installieren können. Kritik kommt vom AfD-Bundestagsabgeordneten Gottfried Curio.
8: Sie träufeln das Gift des Spitzelstaats nicht in die Gesellschaft. Sie schütten gleich das ganze Bad über das Kind aus.
6: Clara Bünger von der Linken fürchtet:
9: Der Verfassungsschutz soll mit künstlicher Intelligenz seine Daten nach verdächtigen Mustern untersuchen. Algorithmen werden euer Verhalten aus. Die KI erstellt Persönlichkeitsprofile.
6: Die Grünen finden mehr Befugnisse für den Auslandsnachrichtendienst prinzipiell gut, haben aber Bedenken beim Verfassungsschutz im Inland. Und sie wollen, dass die Dienste deutlich stärker kontrolliert werden, als es der Gesetzentwurf jetzt vorsieht.
0: Sehr viele Menschen in Deutschland wären bereit, nach ihrem Tod ihre Organe zu spenden. Aber weil man das bislang irgendwo offiziell festlegen muss und das kaum jemand tut, fehlt es an Spenderorganen. Ganz konkret warten momentan mehr als 8000 Schwerkranke auf ein neues Herz, eine Niere oder ein anderes Organ. Im Bundestag haben heute zwei Gruppen Vorschläge dazu gemacht, wie man die Zahl der Spender erhöhen könnte. Birte Sönnigsen.
10: Beide Gruppen wollen die Zahl der Organspender erhöhen, haben aber ganz unterschiedliche Vorstellungen, wie das gelingen kann. Eine Gruppe möchte das bisherige Prinzip beibehalten, nämlich Organspender wird nur, wer zu Lebzeiten ausdrücklich zugestimmt hat. Die Abgeordneten wollen auch auf mehr Aufklärung zum Thema Organspende setzen und Abläufe in Krankenhäusern verbessern. Außerdem sollen alle nach ihrem 18. Geburtstag aufgefordert werden, eine Entscheidung zu treffen, ob sie Organspender sein wollen oder nicht. Allerdings unverbindlich. Eine andere Gruppe macht sich für die Widerspruchsregelung stark. Sie will, dass Erwachsene in Zukunft als Organspender gelten, es sei denn, sie widersprechen zu Lebzeiten aktiv. Die Abgeordneten sagen, dass eine Mehrheit der Deutschen eigentlich bereit ist, ihre Organe zu spenden. Aber nur die wenigsten halten diesen Wunsch auch schriftlich fest oder reden mit ihren Angehörigen darüber. Ob die Widerspruchsregelung diesmal eine Mehrheit bekommt, ist offen. 2020 hatte der Bundestag zuletzt darüber abgestimmt und sich gegen die Widerspruchsregelung entschieden.
0: Wie gerät man als junger Mensch in rechtsextreme Kreise? Und vor allem, wie findet man da wieder raus? Fragen, die jetzt zwei neue Kurzfilme beantworten. Bayerns Innenminister Herrmann hat sie heute der Öffentlichkeit vorgestellt. Er will mit den Filmen abgerutschte Jugendliche erreichen, vor allem über die sozialen Medien. Hans-Joachim Viehweger.
11: Der Weg zurück, so lautet der Titel der Filme, mit denen das Innenministerium über die Gefahren des Rechtsextremismus aufklären will. Gezeigt wird zunächst, wie Jugendliche, gerade durch Angebote im Netz, von radikalen Gruppen angezogen werden. Innenminister Joachim Herrmann.
12: Extremisten bieten einfache Antworten auf komplexe Fragen. Sie arbeiten oft mit klaren Feindbildern. Sie provozieren, sie emotionalisieren und sie versprechen Gemeinschaft und Zugehörigkeit.
11: Dies bestätigen in den Filmen auch die Jugendlichen, die aus der Szene ausgestiegen sind. Zum Teil auf eigene Initiative hin, zum Teil mit Unterstützung der Bayerischen Informationsstelle gegen Extremismus. Deren Leiterin Daniela Markmann hofft, dass die Filme für mehr Sensibilität sorgen.
13: Wenn eben alle Stellen, so wie Lehrer, Eltern, auch in Vereinen, da die Verantwortlichen einfach ein Gespür auch damit ein bisschen entwickeln, was könnte vielleicht da in die falsche Richtung laufen und sich dann gern bei Beratungsstellen einfach Hilfe holen, dann kommen wir da vielleicht gemeinsam weiter.
11: Daher sollen die Filme sowie die dazugehörigen Social-Media-Aktivitäten gerade über Schulen, Jugendtreffs und die Jugendarbeit von Vereinen verbreitet werden. Nach Angaben von Innenminister Herrmann sind weitere Initiativen geplant, die sich mit Antisemitismus und Linksextremismus beschäftigen.
0: Was können solche Filme gegen rechts bringen? Und wie groß sind eigentlich die Gefahren, die diesbezüglich im Internet lauern? Darauf schauen wir in unserem Thema des Tages um 17.20 Uhr hier bei BR24. Viele Landwirte und Waldbesitzer sind gerade unter Druck. Sie beklagen schwache Ernten wegen des trockenen Sommers, zu viel Bürokratie und dass sie zu wenig Geld für ihre Produkte bekommen. Am Rande der Agrarministerkonferenz von Bund und Ländern in Würzburg haben sie ihrem Ärger Luft gemacht. Die Minister wollen sich bei dem zweitägigen Treffen auf gemeinsame Forderungen an die EU einigen. Sie verlangen unter anderem höhere Agrarsubventionen und Lockerungen beim Einsatz von Dünger. Pirmin Brenninek berichtet aus Würzburg.
14: Zerschlagenes Porzellan liegt vor der Kundgebungsfläche des Bundesverbands Deutscher Milchviehhalter. Aus einem Scherbenhaufen wächst keine Zukunft, steht daneben auf einem Schild. Rund 500 Landwirte haben sich nach Polizeiangaben an Protesten anlässlich der Agrarministerkonferenz in Würzburg beteiligt. Der Bayerische Bauernverband kritisierte unter anderem die hohen Kraftstoffpreise. Diese würden es im internationalen Vergleich erschweren, konkurrenzfähig zu produzieren. Bayerns Landwirtschaftsministerin Michaela Kaniber von der CSU sprach auf einer Bühne zu den Protestierenden. Mit ihr kamen ihre Unionskollegen Marion Genkes aus Baden-Württemberg und Georg Ludwig von Breitenbuch aus Sachsen. Erleichterung für die Landwirte stellte Kaniber zum Beispiel beim Düngerecht in Aussicht. Bei ihrer zweitägigen Konferenz beraten die Agrarminister unter anderem darüber. Ergebnisse wollen sie am Freitagnachmittag bekannt geben.
0: Atomkraft? Ja, bitte. Das sagt zumindest Italien. Der Senat hat ein Gesetz verabschiedet, das es möglich macht, mit Atomkraft zu planen. Regierungschefin Meloni erhofft sich dadurch Energieunabhängigkeit und auch, dass die Klimaziele erreicht werden. Wie das in der italienischen Politik ankommt, darüber berichtet Lisa Weiß.
15: Italiens geplanten Wiedereinstieg in die Atomkraft finden nicht alle gut. Weite Teile der Opposition fordern, lieber in erneuerbare Energien zu investieren. Sie kritisieren unter anderem, dass ein Endlager für Atomabfälle fehlt und die Atomkraftwerke so spät fertig würden, dass sie die aktuellen Energieprobleme sowieso nicht lösen würden. Umweltorganisationen in Italien sehen das ähnlich. Ministerpräsidentin Giorgia Meloni hält den Wiedereinstieg dagegen für eine mutige und vernünftige Entscheidung. Italien importiere schon jetzt Atomstrom aus Nachbarländern, könne ihn aber selbst nicht produzieren. Auch der Dachverband der italienischen Industrie, Confindustria, sieht die Rückkehr zur Atomenergie als visionär und verantwortungsvoll. Italiens Parlament hat gestern ein Rahmengesetz für den Wiedereinstieg in die Atomenergie verabschiedet. Damit ist der Weg frei für weitere Schritte. Das Projekt ist komplex und langwierig. Italiens Regierung hatte in der Vergangenheit gesagt, dass erste Reaktoren frühestens in 8 bis 9 Jahren betriebsbereit wären. Unabhängige Experten gehen von noch deutlich längeren Fristen aus. Italien hatte bereits früher Atomkraftwerke betrieben. Ende der 80er Jahre nach der Reaktorkatastrophe von Tschernobyl hatte die Bevölkerung in einem Volksentscheid gegen die Atomkraftwerke in Italien gestimmt. Alle Kraftwerke wurden danach abgeschaltet. Auch in einem weiteren Volksentscheid 2011 haben sich Italienerinnen und Italiener gegen Atomkraftwerke ausgesprochen.
0: In einem Rechtsstreit über Fernwärme hat der EuGH jetzt pro Verbraucher entschieden. Kern des Streits war, wie lange Kunden Zeit haben, um Preiserhöhungen ihrer Fernwärmeanbieter zu widersprechen. Der Bundesgerichtshof hatte zuerst eine Frist von 3 Jahren bestätigt. Das Gericht in Luxemburg urteilte nun anders. Alina Lagmöller aus der ARD-Rechtsredaktion.
16: Wer einen Energieversorger hat, der bleibt ihm oft sehr lange treu. Wegen solcher langen Laufzeiten dürfen Fernwärmeanbieter die Preise auch mal erhöhen. Wie das geschehen darf, das muss im Vertrag in sogenannten Preisanpassungsklauseln geregelt sein. Die können allerdings auch mal unwirksam sein. Dann sind auch alle Preiserhöhungen aufgrund dieser Klausel unwirksam. Das kann bedeuten, dass die Verbraucher jahrelang zu viel gezahlt haben und deshalb im Zweifel ziemlich viel Geld zurückbekommen. Für die Fernwärmeanbieter ist das ein sehr hohes finanzielles Risiko. Um das abzufedern, hat der Bundesgerichtshof in Karlsruhe das so gelöst. Geld zurück gibt es nur für 3 Jahre, bevor der Verbraucher gegen die unwirksamen Preiserhöhungen vorgegangen ist. Nun hat der Europäische Gerichtshof diese 3-Jahres-Regel gekippt. Sie verstößt gegen Unionsrecht. Die Folge? Wer eine unwirksame Preiserhöhungsklausel in seinem Fernwärmevertrag hat, der kann für viele Jahre Geld zurückbekommen.

0: Und jetzt ist es 17.15 Uhr.
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0: Die Nachrichten mit Florian Schwarz.
2: Deutsche Wirtschaft wächst stärker als erwartet. Die 5 großen Wirtschaftsinstitute prognostizieren für das laufende Jahr einen Zuwachs von 1,3% beim Bruttoinlandsprodukt. Das ist mehr als doppelt so viel, wie noch im Frühjahr erwartet wurde. Wegen der hohen Energiepreise stehe der Aufschwung aber auf einem schmalen Fundament. Auch die Unternehmen blicken positiver in die Zukunft. Der IFO-Geschäftsklimaindex ist leicht gestiegen. Bundestag debattiert über mögliche Reform der Organspende. Eine Abgeordnetengruppe hat einen Entwurf für eine Umstellung auf die Widerspruchsregelung eingebracht. Damit gilt nach dem Tod jeder automatisch als Organspender, der zu Lebzeiten nicht aktiv widersprochen hat. Andere Abgeordnete plädieren dafür, die aktuelle Regelung beizubehalten. Weißes Haus verwehrt Medienvertretern weiterhin Zugang. Reporter von CNN und Politico berichten übereinstimmend, dass ihnen der Zutritt verwehrt wurde, obwohl ein Gericht anders entschieden hatte. US-Präsident Trump hatte mehrere Sender ausgeschlossen, weil sie nicht in seinem Sinn berichten. Ein Bundesrichter hatte diesen Medienbann vorläufig gekippt. Urteil gegen René Benko ist rechtskräftig. Sowohl die Staatsanwaltschaft als auch die Anwälte des Unternehmers haben keine Einwände gegen die Verurteilung des Pleiteinvestors zu 2,5 Jahren Haft. Das Landesgericht Innsbruck hatte Benko wegen Insolvenzbetrugs schuldig gesprochen. Nach der Pleite seines Unternehmens hatte er Vermögenswerte beiseite geschafft, um sie dem Zugriff der Gläubiger zu entziehen. Burnham will Alkoholverbot in Fußballstadien kippen. Der britische Premier bezeichnete die Regelung als Diskriminierung. Er unterstützt damit die entsprechende Forderung eines Fanverbands. Das Alkoholverbot in englischen und walisischen Stadien gilt seit 40 Jahren. Die Polizei will daran festhalten. Das Wetter in Bayern, Wolken und Sonne von Norden her, Schauer und Gewitter bei 14 bis 21 Grad.
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3: 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Neue Projekte, die Geld kosten, freiwillige Leistungen, all das wird in Augsburg ab sofort gestoppt. Mindestens bis Ende des Jahres gilt dort eine Haushaltssperre. Die hat Augsburgs Bürgermeister Freund erlassen nach gründlicher Prüfung der Bücher. Für die Bürger dürfte das erstmal nicht spürbar sein, aber zum Beispiel für Vereine und Organisationen, die auf Zuschüsse hoffen. Die Stadt will die Zeit jetzt nutzen, um zu entscheiden, wie man in Zukunft sparen kann. Die Kosten im Personal-, Sozial- und Baubereich seien besonders gestiegen, erklärte die Stadt. 6 Millionen Euro sind in den letzten Jahren auch in die Sanierung des Augsburger Rathauses geflossen. Die waren nötig, unter anderem wegen Asbest in der Gebäudesubstanz. Seit heute dürfen Besucherinnen und Besucher wieder in das Augsburger Rathaus rein, auch in den Goldenen Saal. Was sie dort erwartet, dazu Karl Spannenberger.
4: Da ist einiges neu, aber viel nach historischem Vorbild. Vor allem der Sitzungssaal und die große Säulenhalle unter dem Goldenen Saal haben sich verändert. Beide haben neue Decken bekommen, nach früherem Vorbild, aber modern interpretiert. Auf dem Boden liegen jetzt Steinplatten wie früher. Komplett neu sind Lüftung, Medientechnik und Höranlagen für Menschen mit Hörgerät. In den Goldenen Saal kommt man bis Sonntag kostenlos und Führungen durchs Rathaus gibt's täglich um 15 Uhr für 5 Euro.
3: Falsche Polizisten sollen vorgestern einen 22-jährigen Mann in Schweig bei Nürnberg verschleppt haben. Sie stoppten ihn in seinem Auto und hielten ihn mehrere Stunden lang fest. Die Kripo ermittelt wegen Geiselnahme. Lasseberger erklärt das Geschehen nochmal genauer.
5: Ein 22-Jähriger fährt in seinem Mercedes Maybach, als sich plötzlich ein grauer Kleinbus vor ihn schiebt. Auf einer LED-Anzeige steht Polizei folgen. Eine Fälschung, wie sich im Nachhinein herausstellt. 3 Männer steigen aus, geben sich als LKA-Beamte aus und legen dem 22-Jährigen Handschellen an. Anschließend bringen sie ihn an einen unbekannten Ort und lassen sein Auto verschwinden. Am Tag danach wird der Mann am frühen Morgen in Diepersdorf, rund 10 Autominuten von Schweig entfernt, ausgesetzt. Dort wendet sich das Opfer an einen Passanten. Die Kripo ermittelt nun unter anderem wegen Geiselnahme und erpresserischen Menschenraubs. Eine Verbindung zwischen dem Opfer und den Tätern schließen die Ermittler zum aktuellen Zeitpunkt aus.
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0: Der bayerische Innenminister Herrmann hat heute zwei Filme gegen Rechtsextremismus vorgestellt. Unter dem Motto »Extrem durchschaut« werden die Geschichten von insgesamt 4 Aussteigern aus Neonazi- oder anderen rechtsextremen Szenen erzählt. Zum großen Teil von ihnen selbst. Hans-Joachim Viehweger war bei der Präsentation dabei.
6: Es sind eindrückliche Bilder, zum Teil schwer erträglich. Ein Jugendlicher, Tom, prügelt als Teil einer rechtsextremen Gruppe so lange auf jemand am Boden ein, bis dieser fast tot ist.
7: Ich habe wirklich in diesem Moment abgeschaltet und wie ein Geistesgestörter auf diesen Kopf eingeschlagen, sogar eingetreten.
6: Ins radikale Umfeld ist Tom zunächst geraten, weil er gemobbt wird und Anschluss sucht. Immer wieder kommt er mit dem Gesetz in Konflikt, muss ins Gefängnis, bis er so verzweifelt ist, dass er sich am liebsten umbringen würde. Er merkt, richtige Freunde hat er in der rechtsextremen Szene nicht. Mit Mühe gelingt ihm der Ausstieg aus der Szene, wie der Film zeigt. Den Schülern, die das als Erste zu sehen bekommen, ist die Betroffenheit anzusehen. Isabel aus der 11. Klasse eines Münchner Gymnasiums sagt:
8: In den Nachrichten kriegt man auch oft von Extremismus mit, aber das ist halt immer irgendein Fachbegriff und man kann damit oft nicht so viel anfangen. Wenn man hier mit so einem Film wirklich mal die Geschichten und die Menschen hinter diesem Begriff kennenlernt, hat es einfach eine viel größere Bedeutung auch für jüngere Menschen, auch, dass sie sich auch Gedanken zum Thema machen.
6: Daniela Markmann, die Leiterin der Bayerischen Informationsstelle gegen Extremismus, hofft darauf, dass vor allem das soziale Umfeld von Jugendlichen durch die Kurzfilme sensibilisiert wird.
9: Wenn eben alle Stellen, so wie Lehrer, Eltern, da die Verantwortlichen einfach ein Gespür auch damit ein bisschen entwickeln, was könnte vielleicht da in die falsche Richtung laufen, dann kommen wir da vielleicht gemeinsam weiter.
6: Aus diesem Grund sollen die Filme und die dazugehörigen Social-Media-Aktivitäten gerade über Schulen und Jugendtreffs sowie über die Jugendarbeit von Vereinen und Kirchen verbreitet werden, sagt Bayerns Innenminister Joachim Herrmann von der CSU.
10: Gegenwärtig bereitet uns die schnelle Radikalisierung von Kindern und Jugendlichen, vor allen Dingen über soziale Medien, große Sorgen.
6: Allerdings, auf den großen Social-Media-Plattformen, also dort, wo die meisten Jugendlichen unterwegs sind, dominieren häufig radikale Inhalte. Der Medienwissenschaftler Jonas Schützeneder von der Universität der Bundeswehr in München verweist auf die Professionalisierung extremer Gruppierungen.
11: Sie bauen eigene Netzwerke auf und posten, reposten viel stärker gemeinsam ihre eigenen Inhalte, sodass der Algorithmus denkt, hier wäre wirklich eine wichtigere, zentralere Dimension und belohnt dann genau dieses Vorgehen. Diesen Verstärkungseffekt haben wir in der demokratischen Mitte deutlich weniger ausgeprägt und das wäre eine Herausforderung.
6: Es reiche also nicht, gute Inhalte für Jugendliche zu produzieren, sondern man müsse auch strategisch für eine große Verbreitung sorgen. Eben solcher Filme, wie sie vom Innenministerium im Kampf gegen Extremismus produziert werden.
0: Und über die Aufklärungskampagne des Bayerischen Innenministeriums und die beiden Filme hat mein Kollege Johannes Rostäuscher aus dem BR24-Team mit einem weiteren Experten gesprochen, mit Wolfgang Schweiger. Er ist Professor an der Uni Hohenheim für Kommunikationswissenschaft und Fachmann für Social Media und Meinungsbildung im Netz.
12: Herr Schweiger, Sie haben sich freundlicherweise heute schon die zwei Filme für uns angeschaut. Was war denn Ihr erster Eindruck?
13: Also mein erster Eindruck war, es geht hier um harte Neonazi-Biografien. Und ich muss gestehen, ich halte das jetzt eher für ein Ausnahmeproblem in unserer Gesellschaft. Das, was der Innenminister da gesagt hat, dass eben Rechtsextreme oder auch Linksextreme, also Populisten, den Menschen einfache Lösungen versprechen und Feindbilder zeigen, das ist ja alles richtig. Und das stimmt natürlich auch bei den klassischen Neonazis. Aber das ist doch bei jungen Menschen mittlerweile eher die Minderheit. Also diese richtigen Glatzen mit Bomberjacken und fiesen Fressen und dick sind sie und so weiter, wie wir das im Film sehen. Das sind schon ganz harte Stereotypen von Neonazis. Und also ganz ehrlich, das ist nicht das Problem, was wir in unserer Gesellschaft jetzt im Zusammenhang mit Rechts- und Linkspopulismus haben.
12: Was hätte man denn besser machen können? Wen zeigen stattdessen?
13: Naja, das Problem ist ja schlichtweg, junge Menschen sind in Social Media rauf und runter unterwegs und dort laufen ihnen natürlich ständig Videos, Reels, TikToks über den Weg und oft wissen sie nicht, von wem sie stammen und oft ist auch nicht so ganz klar, ist es jetzt wirklich rechts- oder linksextrem und so kommen die subkutan, unauffällig immer mehr in irgendeine Blase rein, wo es dann vielleicht wirklich rassistisch wird. Das sieht man aber in diesen Filmen gar nicht. Das ist dann eher so, naja, der junge, frustrierte Mann, dem so der richtige Nazi sagt, komm, sei doch Teil bei uns. Und der junge Mann weiß auch gleich, dass es Nazi ist, findet es aber trotzdem ganz okay und rutscht dann so rein. Aber das ist nicht das, was junge Menschen im Normalfall erleben. Es gibt sicher solche Fälle, aber ich sehe da gar nicht das Zentrum der Probleme, die wir in unserer Gesellschaft mittlerweile haben. Ich habe mir es vorher mit jungen Mitarbeitern angeschaut. Die finden es zum Teil eher unfreiwillig komisch, weil es so holzschnittartig ist. Leider, leider.
12: Also ich habe es mir auch angeschaut, beide Filme. Und da ja die echten Zeitzeugen da immer wieder zu Wort kommen, die vier verschiedenen Aussteiger, war ich schon überzeugter, als Sie es jetzt sind. Aber Sie sind der Experte. Aber nochmal die Frage, was wäre der ideale Film aus Ihrer Sicht? Oder das ideale Social Media Reel?
13: Wenn man Social Media Content macht, dann sollte der vielleicht 2 Minuten sein. Dann könnte man ein Profil machen. Das hat man ja seinerzeit auch mal gemacht mit Sophie Scholl, die man dann über Posts jeden Tag begleiten kann. Und dann könnte man zum Beispiel mal zeigen, wie so ein junger Mensch immer mehr in so eine Blase hineingerät und immer mehr ausländerfeindliche oder rassistische Inhalte mitbekommt und es am Anfang gar nicht merkt. Mir geht es einfach darum, ich glaube, die übliche Karriere, und das wissen wir tatsächlich aus der Forschung, die fängt nicht mit einem Knall an, sondern man rutscht da rein und merkt das erstmal gar nicht. Und es ist dann ein langer Erkenntnisprozess zu verstehen, ach so, ich bin ja Rassist. Wohingegen in den Filmen einfach von Anfang an gesagt wurde, ja, das ist rassistisch, aber das habe ich halt gut gefunden, weil es in der Gruppe so nett war. Und genau so funktioniert es, glaube ich, nicht.
12: Ich würde gerne noch ein anderes Thema anschneiden. Die Fachleute formulieren seit Jahren eigentlich schon immer wieder ein Problem. Die Rechtsextremen haben die Hoheit auf Social Media oder zumindest die in Teilen rechtsextreme AfD ist da einfach viel, viel, viel präsenter als alle anderen Parteien. Warum holen die nicht auf? Auch seit Monaten und Jahren nicht.
13: Es stimmt ja nicht ganz. Die Linke ist mittlerweile auf Social Media auch relativ erfolgreich. Aber was natürlich richtig ist, die klassischen Parteien der Mitte, die haben große Probleme. Und ich würde schlichtweg sagen, das hat gar nicht unbedingt was mit ihrer Politik zu tun, sondern es hat was damit zu tun, dass man eben Populismus so viel einfacher kommunizieren kann, gerade unter Social-Media-Bedingungen. Denn Social-Media erfordern starke Emotionen, also starke emotionale Inhalte. Das ist ganz stark Hass sehr oft und es sind Ängste, die da getriggert werden. Social-Media erwarten eben einfache Botschaften. Also insofern fördern Social-Media mit ihren klassischen Gesetzmäßigkeiten, kurzen Videos, kurzen Botschaften, genau rechts- und links populistische Akteure und die Parteien der Mitte haben es halt wirklich schwer.
12: Aber irgendwas müssen die Parteien der Mitte dem ja entgegensetzen können. Was würden Sie denen empfehlen?
13: Also jeder, würde ich mal sagen, der wirklich solide in der Politik agiert, hat auf Social Media erstmal einen Wettbewerbsnachteil gegenüber populistischen Kräften. Was man dann aber versuchen sollte, ist natürlich sehr, sehr einheitlich zu kommunizieren, immer die gleichen Botschaften. Denn wir wissen eins aus der Forschung, wenn Menschen immer wieder dieselbe Botschaft hören und dann finden sie diese Botschaft zunehmend glaubwürdig und dann finden sie diese Botschaft auch überzeugend. Wenn jetzt aber im Augenblick beispielsweise die Union mal versucht, die AfD zu kopieren, mal versucht, wieder auf Mitte zu machen, dann ist es sehr, sehr schwer, die Menschen zu überzeugen. Das gilt generell, das gilt aber auf sozialen Medien noch viel mehr.
0: Sagt Wolfgang Schweiger. Er ist Professor an der Universität Hohenheim, hier im Gespräch mit meinem Kollegen Johannes Rostäuscher. 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
0: Und jetzt schauen wir auf die Straßen und da ist sehr viel los heute Abend. Die A3 Würzburg Richtung Nürnberg ist zwischen Höchstadt Ost und Erlangen West nach einem Unfall mit mehreren Fahrzeugen gesperrt. Es staut sich schon ab Pommersfelden. Weiter auf der A3 Richtung Passau zwischen Metten und Hengersberg 5 Kilometer stockender Verkehr. A7 Ulm Richtung Füssen zwischen dem Kreuz Ulm-Elchingen und Dreieck Hittistetten 6 Kilometer Stau. Und weiter zwischen Kempten-Leubers und Betzigau 2 Kilometer Stau an einer Baustelle. A8 München Richtung Salzburg zwischen Bad Aibling und Rohrdorf 8 Kilometer Stau an einer Baustelle. Salzburg Richtung München zwischen Bad Reichenhall und Bad Reichenhall. Klingt jetzt komisch. 2 Kilometer Stau. Und zwischen Fraßdorf und Rosenheim 7 Kilometer Stau wegen Bauarbeiten. A93 Weiden Richtung Holledau zwischen Regenstauf und dem Kreuz Regensburg 9 Kilometer Stau an einer Baustelle. A94 München Richtung Passau zwischen Paarstetten und Lengdorf Stau. A99 Westumfahrung München Richtung Nürnberg zwischen dem Dreieck München Südwest und Lochhausen. 5 Kilometer stockender Verkehr. Westumfahrung Richtung Lindau zwischen Fröttmanning Nord und Dreieck Allach. Stau nach einem Lkw-Unfall. Die A995 Kreuz München Süd Richtung München ist zwischen Unterhaching Nord und dem Autobahnende in Giesing wegen Bauarbeiten bis 5 Uhr früh gesperrt. Und B471 Garching Richtung Fürstenfeldbruck zwischen Lustheim und Karlsfeld Stau. Das Wetter, von Norden her kann es vereinzelt regnen. Im Südosten sind auch Gewitter möglich. In der Nacht klingen die letzten Schauer ab. Morgen und am Wochenende bleibt es trocken und am Samstag und Sonntag wird es deutlich wärmer mit bis zu 27 Grad.
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0: Und jetzt ist es 17.31 Uhr.
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0: Führende Wirtschaftsinstitute sehen die deutsche Wirtschaft im Aufschwung. Hier hören Sie, was die Fachleute so optimistisch stimmt. Die deutschen Geheimdienste sollen künftig Gefahren auch aktiv abwehren dürfen. Das jedenfalls wünscht sich die schwarz-rote Bundesregierung. Der Opposition gehen die Pläne aber teilweise zu weit. Und Berlin will sich nun doch nicht um die Olympischen Spiele bewerben. Im Studio ist Ann Kleinknecht. Schön, dass Sie BR24 hören. Sie ist ein zartes Pflänzchen und zuletzt kaum noch gewachsen, die deutsche Wirtschaft. Jetzt könnte sie einen kleinen Schub bekommen. Führende Forschungsinstitute sagen in ihrer gemeinsamen Herbstprognose eine Zunahme des Bruttoinlandsprodukts um 1,3% voraus. Damit würde sich die Wirtschaft stärker erholen als noch im Frühling erwartet. Damals lag die Prognose bei 0,6%. Anja Dobrodinsky.
19: Vor allem die Exporte sind gestiegen und auch die Industrieproduktion. Als Gründe nennen die Forschenden die robuste Weltkonjunktur und den Boom bei künstlicher Intelligenz. Nicht zuletzt gibt der deutsche Staat aktuell mehr Geld für Verteidigung aus. Im dritten Quartal hat sich die Erholung allerdings verlangsamt. Schuld ist unter anderem das Niedrigwasser. Auf dem Arbeitsmarkt kommt die Erholung nur verzögert an, so das Gutachten. Die Arbeitslosigkeit wird wohl erst einmal weiter steigen und erst in den kommenden Jahren sinken. Der ganze Aufschwung steht auf wackeligen Füßen, denn sowohl Unternehmen als auch private Haushalte sind sehr zögerlich mit ihren Investitionen. Als Gründe dafür sehen die Forschenden zum einen die hohen Energiepreise, zum anderen aber auch ein Hin und Her bei der Wirtschaftspolitik. Das koste Vertrauen und verursache Unsicherheit. Die Staatsschulden nehmen immer weiter zu, deshalb sehen die Forschungsinstitute auch keinen Spielraum für Tankrabatt und Co. Sie mahnen zudem Reformen bei der Sozialversicherung an. Für das nächste Jahr erwarten die Forschenden ein Plus beim Bruttoinlandsprodukt von 1,1%, für 2028 dann nur noch 0,4%. Das liege vor allem am zunehmenden Fachkräftemangel.
0: Drohnen über großen deutschen Flughäfen, gehackte Universitäten, belauschte Abgeordnetenhandys. Solche Angriffe sind mittlerweile Alltag in Deutschland. Aber sind die Geheimdienste genügend auf diese Attacken vorbereitet? Und können sie sie im Zweifel verhindern? Nein, sagt die schwarz-rote Bundesregierung und will deshalb die Befugnisse des Bundesnachrichtendienstes und des Verfassungsschutzes deutlich ausweiten. Der Opposition gehen die Pläne teilweise zu weit. Das wurde heute bei den Beratungen dazu im Bundestag deutlich. Eva Huber hat die Debatte für uns verfolgt.
20: Die Sicherheitslage in Deutschland hat sich deutlich verändert, sagt Bundesinnenminister Alexander Dobrindt.
21: Spionage, Sabotage, Cyberangriffe und hybride Anschläge sind die neue ständige Gefahrensrealität. Dagegen müssen wir uns rüsten.
20: Er argumentiert, deshalb müssten der Bundesnachrichtendienst im Ausland und der Verfassungsschutz im Inland in Zukunft bei Bedrohungen aktiv eingreifen können, statt nur Informationen zu sammeln. In bestimmten Fällen sollen sie zum Beispiel bei einem Hackerangriff sozusagen zurückhacken und die IT der Angreifer zerstören dürfen. Außerdem sollen sie unter engen Voraussetzungen Wohnungen heimlich betreten dürfen und Spähsoftware auf Computer und Handys installieren können. Kritik kommt vom AfD-Bundestagsabgeordneten Gottfried Curio.
2: Sie träufeln das Gift des Spitzelstaats nicht in die Gesellschaft. Sie schütten gleich das ganze Bad über das Kind aus.
20: Clara Bünger von der Linken fürchtet:
18: Der Verfassungsschutz soll mit künstlicher Intelligenz seine Daten nach verdächtigen Mustern untersuchen. Algorithmen werden euer Verhalten aus. Die KI erstellt Persönlichkeitsprofile.
20: Die Grünen finden mehr Befugnisse für den Auslandsnachrichtendienst prinzipiell gut, haben aber Bedenken beim Verfassungsschutz im Inland. Und sie wollen, dass die Dienste deutlich stärker kontrolliert werden, als es der Gesetzentwurf jetzt vorsieht.
0: Mehr als 8000 Menschen warten in Deutschland auf ein Spenderorgan. Aber die Zahl der postmortalen Spender, also der Menschen, deren Organe nach ihrem Tod transplantiert wurden, die reicht bei weitem nicht. Vergangenes Jahr waren es gerade mal 1000. Mit ein Grund dafür ist, dass Spender oder ihre Angehörigen der Organspende zustimmen müssen. Und das tun zu wenige. Eine Gruppe von Bundestagsabgeordneten will trotzdem an diesem Prinzip festhalten. Eine andere hat sich heute im Bundestag für die sogenannte Widerspruchsregelung eingesetzt. Bitte Sönnigsen.
22: Beide Gruppen wollen die Zahl der Organspender erhöhen, haben aber ganz unterschiedliche Vorstellungen, wie das gelingen kann. Eine Gruppe möchte das bisherige Prinzip beibehalten, nämlich Organspender wird nur, wer zu Lebzeiten ausdrücklich zugestimmt hat. Die Abgeordneten wollen auch auf mehr Aufklärung zum Thema Organspende setzen und Abläufe in Krankenhäusern verbessern. Außerdem sollen alle nach ihrem 18. Geburtstag aufgefordert werden, eine Entscheidung zu treffen, ob sie Organspender sein wollen oder nicht. Allerdings unverbindlich. Eine andere Gruppe macht sich für die Widerspruchsregelung stark. Sie will, dass Erwachsene in Zukunft als Organspender gelten, es sei denn, sie widersprechen zu Lebzeiten aktiv. Die Abgeordneten sagen, dass eine Mehrheit der Deutschen eigentlich bereit ist, ihre Organe zu spenden. Aber nur die wenigsten halten diesen Wunsch auch schriftlich fest oder reden mit ihren Angehörigen darüber. Ob die Widerspruchsregelung diesmal eine Mehrheit bekommt, ist offen. 2020 hatte der Bundestag zuletzt darüber abgestimmt und sich gegen die Widerspruchsregelung entschieden.
0: 2 Tage beraten die Landwirtschaftsminister von Bund und Ländern in Würzburg über agrarpolitische Themen. Auf der Agenda stehen beispielsweise die Finanzausstattung der Bauern und die Düngeverordnung. Die Landwirte stehen immer wieder wegen der starken Nitratbelastung des Grundwassers am Pranger. Zudem beklagen sie die steigenden Kosten für ihre Betriebe. Einige 100 Bauern nutzten deshalb den Auftakt der Konferenz für Proteste. Pirmin Brenninek berichtet aus Würzburg.
23: Zerschlagenes Porzellan liegt vor der Kundgebungsfläche des Bundesverbands Deutscher Milchviehhalter. Aus einem Scherbenhaufen wächst keine Zukunft, steht daneben auf einem Schild. Rund 500 Landwirte haben sich nach Polizeiangaben an Protesten anlässlich der Agrarministerkonferenz in Würzburg beteiligt. Der Bayerische Bauernverband kritisierte unter anderem die hohen Kraftstoffpreise. Diese würden es im internationalen Vergleich erschweren, konkurrenzfähig zu produzieren. Bayerns Landwirtschaftsministerin Michaela Kaniber von der CSU sprach auf einer Bühne zu den Protestierenden. Mit ihr kamen ihre Unionskollegen Marion Genkes aus Baden-Württemberg und Georg Ludwig von Breitenbuch aus Sachsen. Erleichterung für die Landwirte stellte Kaniber zum Beispiel beim Düngerecht in Aussicht. Bei ihrer 2-tägigen Konferenz beraten die Agrarminister unter anderem darüber. Ergebnisse wollen sie am Freitagnachmittag bekannt geben.
0: Berlin zieht seine Olympia-Bewerbung zurück. Das hat der regierende Bürgermeister Wegner bei einer Pressekonferenz bekannt gegeben heute. Für den Rückzug macht er vor allem die Ablehnung der Linken verantwortlich. Eine Kommission des Deutschen Olympischen Sportbundes hatte die Bewerbungen von München und Köln-Rhein-Ruhr aber schon vorher deutlich besser bewertet als die von Berlin. Angela Ulrich.
24: Es ist vorbei. Der regierende Bürgermeister Kai Wegner sprach von einem traurigen Tag für Berlin. Die Stadt habe die größte Strahlkraft in Deutschland für Olympia gehabt. Doch nach dem Wahlsieg der Linkspartei in Berlin sei der Rückhalt nicht mehr ausreichend gewesen. Natürlich ging es um politische Stabilität, auch bei den Spitzenverbänden des Sports, so Wegner. Man habe die Spiele auch als Signal für mehr Zusammenhalt der ostdeutschen Länder setzen wollen. Leider wurde uns der Stecker gezogen und diese Chance genommen, so Wegner. Berlin wollte die Spiele Länder gemeinsam mit Brandenburg, Mecklenburg-Vorpommern und Sachsen ausrichten. In einem Ranking hatte das Präsidium des Deutschen Olympischen Sportbundes die Stadt allerdings auf den letzten Platz gesetzt, hinter München und die Rhein-Ruhr-Region. Die endgültige Entscheidung, mit welcher Stadt oder Region Deutschland ins Rennen um die Olympischen und Paralympischen Spiele für 2036, 40 oder 44 geht, fällt am Samstag in Baden-Baden.
0: In Frankreich bahnt sich ein Literaturskandal an. Ein Autor, der gute Chancen auf einen der renommierten französischen Literaturpreise hatte, wird verdächtigt, seinen ersten Roman mit Hilfe von künstlicher Intelligenz geschrieben zu haben. Julia Borutta.
3: Die Vorwürfe wiegen schwer. Der gefeierte Debütroman von Télisson Aurélien, C'était ça ou mourir, sei zu 100% von einer KI geschrieben worden. Die Anschuldigungen fußen auf dem Abgleich, den eine anonyme Gruppe mithilfe der US-amerikanischen KI-Detektor-App PanGram vorgenommen hat. Aurélien, der aus Haiti stammt und mittlerweile in Kanada lebt, veröffentlicht auf Französisch und tourt gerade durch Frankreich, um seinen Roman zu bewerben. Sein Werk erzählt eine Fluchtgeschichte, wie sie der Autor selbst erlebt hat und wird in der französischen Literaturszene hoch gehandelt. Der Autor reagierte fassungslos und wütend auf die Anschuldigungen und der Präsident des renommierten Literaturpreises Goncourt, Philippe Claudel, mahnte angesichts dessen, dass nichts bewiesen sei, zur Vorsicht. Doch nun sind neue Vorwürfe aufgetaucht. Die kanadische Tageszeitung La Presse sowie der öffentlich-rechtliche kanadische Rundfunk behaupten, in einigen älteren Texten Aureliens aus den Jahren 2010 und 2013 Plagiate entdeckt zu haben.
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4: Im Studio Stefan Lina. Die führenden deutschen Wirtschaftsforschungsinstitute haben, wie eben gehört, ihre Wachstumsprognose für das laufende und auch das kommende Jahr deutlich angehoben. Ein Optimismus, der auch vom parallel vorgelegten IFO-Geschäftsklimaindex gedeckt wird. Denn so hoch wie aktuell war dessen Wert schon lange nicht mehr. Die Stimmung in den rund 9000 befragten Betrieben hat sich damit offenbar zum fünften Mal in Folge aufgehellt. Christine Bergmann hat sich den Bericht genauer angeschaut.
5: Die Stimmung in den Unternehmen wird immer besser. Der IFO-Geschäftsklimaindex hat mittlerweile ein Niveau erreicht, das er schon lange nicht mehr hatte. Zum einen, weil die Sonderprogramme des Staates für Verteidigung und Infrastruktur so langsam wirken, sagt IFO-Präsident Clemens Fuest. Zum anderen, weil wieder mehr exportiert wird. Allerdings kommt diese gute Stimmung bei vielen Bürgern noch nicht an. Fuest macht dafür vor allem die hohen Preise an den Tankstellen verantwortlich und die allgemeine Inflation.
7: Das bewegt sich ja so zwischen 2 und 3%. Auch Heizöl ist ja teurer und das steht sehr stark im Vordergrund. Und wenn jetzt der Staat hergeht und im Bereich Verteidigung, im Bereich Tiefbau, Infrastrukturbau Geld ausgibt, dann erreicht das die privaten Haushalte natürlich nur sehr indirekt. Und deshalb herrscht das Gefühl vor, dass doch die Probleme eher groß sind, dass die Energiepreise drücken. Das fühlt sich noch nicht wie ein Aufschwung an.
5: Dazu kommt, dass der Aufschwung noch nicht in allen Branchen zu spüren ist. In der Autoindustrie ist die Stimmung weiterhin schlecht und auch im Handel und im Bau bleibt sie eher gedämpft. Aber insgesamt gesehen erholt sich die deutsche Wirtschaft und zwar stärker, als viele gedacht haben.
4: Bezahlbares Wohnen ist für viele Menschen eine Existenz.

0: natürlich nur für die Wohnungen, die vergesellschaftet wurden. Ob sich diese niedrigeren Mieten auch auf den Rest von Berlin, auf den Mietspiegel insgesamt, also auch auf andere Wohnungen auswirken, das ist unklar. Es gibt Experten, die befürchten sogar das Gegenteil. Der Hauptkritikpunkt der Gegner: Es entsteht keine einzige zusätzliche Wohnung. Außerdem hat der Berliner Landesrechnungshof ausgerechnet, dass der Plan der Partei Die Linke mehr als 42 Milliarden Euro kosten könnte. Das ist eine Schätzung, die auf dem Quadratmeterpreis und der durchschnittlichen Größe der Wohnungen beruht. Ökonomen, wie die Vorsitzende der Wirtschaftsweisen, Monika Schnitzer, sagen, dann das Geld lieber dafür ausgeben, dass neue Wohnungen gebaut werden. Eine breite Front gegen das Projekt kommt auch von der Bundesregierung. Die will es per Gesetz verbieten, dass Immobilien auf Landesebene enteignet werden können. Bundeskanzler Friedrich Merz will damit eine Botschaft an internationale Investoren senden. In Deutschland sei es eben nicht so einfach möglich, Privateigentum zu enteignen.
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2: Die Nachrichten mit Florian Schwarz.
3: Wirtschaftsforscher schauen zuversichtlicher auf deutsche Konjunktur. Die führenden Forschungsinstitute haben ihre Prognose für das Bruttoinlandsprodukt deutlich erhöht. Sie erwarten für heuer 1,3% und fürs nächste Jahr 1,1% Wachstum. Allerdings warnen sie, dass der Aufschwung durch hohe Energiepreise und Strukturprobleme gefährdet werden könnte. Bundestag ringt um Regelung für Organspende. Mehrere Abgeordnete unternehmen fraktionsübergreifend einen neuen Anlauf für eine Widerspruchslösung. Damit wäre jeder Organspender, es sei denn, er hat vor dem Tod ausdrücklich widersprochen. Eine andere Parlamentariergruppe warb dafür, die bisherige Zustimmungsregelung beizubehalten und über intensivere Aufklärung mehr Organspender zu gewinnen. Agrarminister arbeiten an neuer Düngeverordnung. Bei ihrer zweitägigen Herbstkonferenz beraten die Minister von Bund und Ländern, wie der Einsatz von Dünger künftig kontrolliert werden soll. Begleitet wird die Tagung von Protesten von mehreren hundert Landwirten. Sie kritisieren unter anderem die hohen Kraftstoffpreise, weil diese die Wettbewerbsfähigkeit gefährdeten. Weißes Haus ignoriert Gerichtsanordnung. Journalisten von CNN, Politiker und MS Now wurde erneut der Zugang verwehrt, obwohl ein US-Bundesgericht ihr Zutrittsverbot vorläufig gekippt hatte. US-Präsident Trump hatte vor einer Woche die drei Medienhäuser aus dem Weißen Haus ausgeschlossen. Amnesty International fordert Auflösung der US-Einwanderungsbehörde ICE. Die Menschenrechtsorganisation wirft ihr vor, Menschenrechtsstandards zu verletzen. Die Verstöße seien systematischer Bestandteil der Arbeit von ICE, heißt es. Amnesty hatte für seinen Report 4 Einsätze in großen US-Städten untersucht. Das Wetter in Bayern: Wolken und Sonne, von Norden Schauer und Gewitter bei 14 bis 21 Grad.
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4: mit Xaver Schäffer. Im Nationalpark Berchtesgaden liegt auf 2000 Metern Höhe der Seeleinsee. Um ihn herum sind viele Höhlen. Ein guter Ort, um Fledermäuse zu beobachten. Im vergangenen Jahr machte ein Team aus Biologen und Höhlenkundlern hier eine Entdeckung. Sie konnten die Rufe der Bulldog-Fledermaus orten. Die lebt eigentlich nur in den südlichen Alpen. Jetzt sind die Wissenschaftler wieder hinaufgestiegen zur sogenannten Fledermauskartierung und unsere Reporterin Rebecca Preuß hat sie begleitet.
5: Heute beginnen drei ganz besondere Nächte. Drei Nächte, die es nur einmal im Jahr gibt. Es ist die Zeit der Fledermauskartierung im Nationalpark Berchtesgaden. Der Ort, an dem das passiert, ist spektakulär. Auf über 2000 Metern Höhe sitzen Biologe Simon Rippberger vom Landesamt für Umwelt und Biologin Hanna Kastein vom Nationalpark Berchtesgaden auf einem Felsvorsprung.
6: Wir wollen gezielt an Höhlen gehen, weil wir glauben, dass Höhlen viel Potenzial haben, gerade vielleicht auch im Nationalpark, für Fledermäuse als Tagesquartier, sicherlich auch als Winterquartier zum Teil, da ist noch ganz wenig bekannt.
5: Jetzt sitzen sie am Eingang eines rund 1000 Meter langen Höhlensystems. Bereits zum vierten Mal findet die Kartierung der streng geschützten Tiere im Nationalpark statt. Jetzt ist die beste Zeit dafür, sagt Simon Rippberger vom Landesamt für Umwelt, die Paarungszeit.
7: Zu dieser Zeit im Spätsommer treffen sich Fledermäuse an solchen Höhlen zum Schwärmen. Also die balzen da, man sieht da wirklich Verfolgungsflüge, wenn man Glück hat. Das sind Verhaltensweisen, die sieht man nur an wenigen Tagen im Jahr.
5: 15 Fledermausarten gibt es im Nationalpark.

0: Park Berchtesgaden. Doch um sie untersuchen zu können, müssen die Biologen sie erstmal fangen. Dafür spannen sie ein Netz vor den Höhleneingang. Es ist Nacht geworden. Vor der Höhle ist es stockfinster. Alle Stirnlampen sind aus und das Warten beginnt. Plötzlich knattert der Detektor. Ein kleines Kästchen am Höhleneingang, das die hohen Rufe der Fledermäuse in für uns Menschen hörbare Töne umwandelt.
1: Wir hören den Fledermausdetektor knattern. Das heißt, es ist jetzt gerade eine Fledermaus hier an der Höhle vorbeigeflogen. Wir gucken jetzt mal, ob was im Netz hängt.
0: Und tatsächlich, Simon Rippberger befreit eine kaum handgroße Fledermaus aus dem Netz.
1: Wir gucken der Fledermaus jetzt erstmal ins Ohr. Und da ist so ein Ohrdeckel und der ist sehr spitz. Und dann sind wir in der Gattung der Mausohren.
0: Simon Rippberger und Hanna Kastein bestimmen Gattung, Art, Größe und Geschlecht. Die Informationen fließen ein in das europäische FFH-Schutzprogramm. FFH steht für Fauna, Flora, Habitat. Bis Mitternacht konnten Hanna Kastein und Simon Rippberger 3 Fledermäuse untersuchen. Das erhoffte Schwärmereignis ist bislang ausgeblieben. Aber 2 Nächte liegen noch vor ihnen. Und letztlich zählt jedes Detail, auch wenn es noch so klein ist, um das große Puzzle an Wissen über die Fledermäuse hier oben im Nationalpark Berchtesgaden zusammenzusetzen.
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4: Der Klimawandel hat nicht nur trockenere und heißere Sommer zur Folge, sondern auch wärmere und schneeärmere Winter. Das bedeutet für immer mehr Skigebiete, dass sie sich an die neuen Wetterbedingungen anpassen müssen. Vor allem in niedrigen Lagen werden Liftanlagen geschlossen und schrittweise abgebaut, so wie das Skigebiet Gaisau-Hintersee im Salzburger Land. Neue Tourismuskonzepte sind gefragt. Asia Fröhlich hat mit Betreibern und Hoteliers in der Region gesprochen.
5: Es kracht und klopft an diesem Morgen im Salzburger Land. Stück für Stück wird ein alter Sessellift zerlegt. Er hat ausgedient. Zuerst kommen die dicken Förderseile herunter, die früher jung und alt den Berg hinaufgezogen haben. Wie viele aus der Region hat auch Albert Ebner hier Skifahren gelernt. Für ihn ist es ein emotionaler Tag.
6: Es tut schon weh in der Seele, wenn man das sieht, wie hier der Lift abgerissen wird. Es macht mich wehmütig, aber auch kämpferisch, weil wir natürlich einen Teil der Anlagen gerettet haben.
5: Ebner ist eigentlich Hotelier. Zusammen mit anderen aus der Region hat er 4 von 9 Liften vor dem Abriss bewahrt. Seit 3 Jahren steht Gaisau-Hintersee still. Mehrere Versuche, das Gebiet wiederzubeleben, sind gescheitert. Ebner will nun mit einem neuen Ansatz einen Neustart wagen.
6: Der Klimawandel spielt bei uns mit. Wir sind hier auf zwischen 800 und 1300, 1400 Meter. Und da ist es so, dass wir davon ausgehen, dass die nächsten 20 Jahre die Niederschläge bzw. der Schnee auch weniger wird. Also musst du dir einfach etwas überlegen, das ganze Jahr den Berg zu bespielen und so auch die schneearmen Winter hier zu überleben.
5: Die Alpen erwärmen sich schneller als der globale Durchschnitt. Die Folge? Weniger Schnee oder nur in höheren Lagen. Außerdem, wenn es zu warm ist, lohnt sich selbst die technische Beschneiung nicht. Die Tage, an denen Skifahren möglich ist, werden weniger. Für viele Betreiber rechnet sich das nicht mehr. Sie müssen schließen oder sich neu orientieren. So wie Gaisau-Hintersee.
6: Also wir reden hier von 4 Liftanlagen, die wir in Zukunft zu einem Bikezentrum und Winterzentrum ausbauen wollen. Erst Phase 13 Kilometer Downhill-Strecke für den Sommer und im Winter trotzdem für Schneeschuhwanderer, Tourengeher, Skifahrer, Langläufer, Mountainbike-Fahren, Höhenläufe. Also das ist der Plan, hier so eine Ganzjahresdestination zu entwickeln.
5: Umweltverbände begrüßen zwar, dass der Fokus in vielen Skigebieten nicht mehr allein auf der Skisaison liegt. Sie warnen aber, die Berge werden dadurch nicht automatisch weniger belastet, sondern anders. Für Ebner spielt Nachhaltigkeit eine wichtige Rolle. Die Sessel der Lifte möchte er renovieren und für den Biketransport umbauen.
6: Wir reden hier von 55 Hektar und die wollen wir hier auch nutzen, wieder in Zukunft Sommer und Winter und dadurch natürlich wenig Eingriff in die Natur. Also wir schauen auch hier auf die Umwelt und Bestand verwenden und nichts Neues irgendwo in die Pampas hineinbauen.
5: Auch Wirtin Angie blickt positiv auf die Pläne, das Gebiet zur Ganzjahresdestination umzubauen. Ihre Hütte liegt ganz in der Nähe des Lifts, der gerade abgerissen wird. Sie hofft,
7: dass die Gäste und die Urlauber einfach unsere Region nach wie vor als Urlaubsziel entdecken und dass sie noch gefällt darin. Und ja, für das sind wir eigentlich da und machen wir es.
5: Aktuell wartet Ebner noch auf einige Genehmigungen, damit er sein Projekt vollständig umsetzen kann. Dann wird sich zeigen, wie es bei den Gästen ankommt.
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8: Mit Edgar Endres. Wer hat am Samstag in Baden-Baden die Nase vorne? Es ist ein echt enges Rennen um den deutschen Olympiabewerber für die Sommerspiele 2036, 40 oder 44. Nach dem Aus von Berlin gehen München und Köln-Rhein-Ruhr selbstbewusst in die Entscheidung.
9: Münchens großer Trumpf ist der Olympiapark von 1972. Das Olympiastadion wird gerade saniert und neben der Olympiahalle gibt es seit einigen Jahren eine zweite große Arena, den SAP-Garden, Heimat der Münchner Eishockey- und Basketballprofis. Bei den European Championships vor 4 Jahren fanden viele Wettkämpfe auch in temporären Anlagen statt. Beachvolleyball und Klettern im Münchner Museumsviertel, Bahnradfahren in einer Messehalle. Die Begeisterung 2022 war olympiareif. Auch das ein Pluspunkt für die bayerische Bewerbung.
10: 15 Städte an Rhein und Ruhr mit Köln als Aushängeschild sowie als Standort für die Leichtathletik und das Olympische Dorf. Dazu kommen etwa Reiten in der Aachener Söhrs, Ballsportarten in Düsseldorf, Schwimmen in der Arena auf Schalke oder Fußball in Dortmund. Eine große Region mit vielen vorhandenen Sportstätten, für die man bei Olympia und den Paralympics 17,6 Millionen Tickets verkaufen will. Olympischer Rekord. Ein Bürgerentscheid brachte 66% Zustimmung in den beteiligten Kommunen. Kosten soll das alles rund 4,8 Milliarden Euro bei erwarteten Einnahmen von 5,2 Milliarden. Der DOSB gab der Bewerbung die Note sehr gut. Vor der Abstimmung in Baden-Baden liegt Köln-Rhein-Ruhr im Ranking nur knapp hinter München.
8: Frank Hollmann und Markus Tepper haben die beiden Bewerber vorgestellt. Um 20.45 Uhr beginnt eine neue Zeit bei der Fußball-Nationalmannschaft. Denn Jürgen Klopp wird erstmals als Bundestrainer auf der Bank sitzen. Im Nations League-Spiel in Amsterdam gegen die Niederlande soll nach der verkorksten WM ein neues Feuer entzündet werden. Die Fans sind auf jeden Fall im Klopp-Fieber.
11: Alte Rivalität und die Holländer können feiern, super Stimmung im Stadion.
12: Von der Mannschaft unter Jürgen Klopp erwarte ich vor allem Leidenschaft, Tempo, Aggressivität.
13: Irgendwie hat man den Eindruck, so ein bisschen das Feuer ist zurück. Die Freude ist zurück, Leute freuen sich auf Länderspiele, in meinem ganzen Umfeld freuen sich Leute auf die Länderspiele.
14: Die Leidenschaft, die er entfachen kann eigentlich, also die Aufbruchstimmung, die er erzeugt und dass die Mannschaft wahrscheinlich alles für ihn tun wird.
15: Der holt alle Leute ab, er will auch ganz Deutschland abholen und ja, wenn es einer schafft, dann ist es Jürgen.
8: Und wir sind am Abend natürlich live komplett dabei. Raus ist auch die Trainerin des FC Ingolstadt in der dritten Liga. Sabrina Wittmann ist beim Drittligisten nach über 2 Jahren entlassen worden. Wittmann war 2024 die erste Cheftrainerin im deutschen Männerfußball. David Alaba hat in Italien einen neuen Verein gefunden. Bei Udinese Calcio unterschrieb der 34-Jährige einen Einjahresvertrag. Im Sommer hatte Alaba Real Madrid verlassen. Mit den Königlichen und dem FC Bayern München hat der Österreicher 4-mal die Champions League gewonnen.
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4: Viel los auf den Straßen. Die A3 Würzburg Richtung Nürnberg ist zwischen Höchstadt Ost und Erlangen West nach einem Unfall mit mehreren Fahrzeugen gesperrt. Es staut sich ab Pommersfelden. Im weiteren Verlauf ist die A3 Richtung Nürnberg zwischen Erlangen-Tennenlohe und Nürnberg-Nord nach einem Lkw-Unfall gesperrt. Es gibt eine Umleitung über die U25. A3 Nürnberg Richtung Passau zwischen Metten und Hengersberg, 5 Kilometer Stau. A7 Ulm Richtung Füssen zwischen Kempten-Leubas und Betzigau, 2 Kilometer Stau an einer Baustelle. A8 München Richtung Salzburg zwischen Bad Aibling und Rohrdorf, 8 Kilometer Stau an einer Baustelle. A8 Salzburg Richtung München in Höhe Bad Reichenhall, 2 Kilometer Stau. Und zwischen Fraßdorf und Rosenheim, 7 Kilometer Stau wegen Bauarbeiten. A93 Weiden Richtung Holledau zwischen Regenstauf und dem Kreuz Regensburg, 9 Kilometer Stau an einer Baustelle. A94 München Richtung Passau zwischen Paarstetten und Lengdorf, Stau. A99 Westumfahrung München Richtung Nürnberg zwischen dem Dreieck München Südwest und Lochhausen, 5 Kilometer stockender Verkehr. A99 Westumfahrung München Richtung Lindau zwischen Tunnel Aubing und Germering Nord ist nach einem Lkw-Unfall der Tunnel gesperrt. Und die A995 Kreuz München Süd Richtung München ist zwischen Unterhaching Nord und dem Autobahnende in Giesing wegen Bauarbeiten bis 5 Uhr früh gesperrt. Der Blick aufs Wetter. Von Norden her kann es vereinzelt regnen. Im Südosten sind auch einzelne Gewitter möglich. In der Nacht klingen die letzten Schauer ab. Örtlich kann es Nebel geben. Morgen und am Wochenende bleibt es trocken. Wenn der Nebel sich aufgelöst hat, ist es vielerorts sonnig. Morgen bis zu 22 Grad, am Samstag und Sonntag 20 bis 27 Grad.

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4: Jetzt ist es 18 Uhr.
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4: Gute Nachrichten für die deutsche Wirtschaft. Die führenden Forschungsinstitute erwarten, dass sie im laufenden Jahr deutlich stärker wächst als zuletzt angenommen. Warum die Fachleute jetzt optimistischer sind und warum der Aufschwung gleichzeitig auf einem schmalen Fundament steht, erklärt unsere Korrespondentin. Wir schauen außerdem auf die geplante Reform der Nachrichtendienste, die deutlich mehr Befugnisse bekommen sollen, und auf die Agrarministerkonferenz in Würzburg, bei der einige hundert Bauern protestiert haben. Mein Name ist Oliver Fritzl. Einen schönen guten Abend. Die deutsche Wirtschaft, lange Zeit ist sie nicht gewachsen. Auch für dieses Jahr hatten die führenden Forschungsinstitute zuletzt nur mit einem Mini-Wachstum von 0,6% gerechnet. Doch jetzt zieht die Konjunktur aus Sicht der Experten deutlich an. In ihrer neuesten Prognose gehen die führenden Wirtschaftsforschungsinstitute davon aus, dass das Bruttoinlandsprodukt in diesem Jahr um 1,3% steigen wird. Anja Dopodinski hat die Einzelheiten.
6: Die deutsche Wirtschaft hat sich robuster entwickelt als erwartet. Vor allem die Exporte sind gestiegen und auch die Industrieproduktion. Als Gründe nennen die Forscher unter anderem die robuste Weltkonjunktur. Geraldine Dani-Knedlik leitet das Konjunkturteam am Deutschen Institut für Wirtschaftsforschung in Berlin.
7: Was die Exporte auch gestützt hat, waren eben Exporte, die im Rahmen von Investitionen in Datenzentren und künstlicher Intelligenz entstanden sind.
6: Hier konnten deutsche Unternehmen vor allem mit Produkten für die Energieversorgung von Rechenzentren mehr Geld verdienen. Hinzu kommt, dass Wettbewerber aus der Golfregion wegen des Iran-Kriegs weniger produziert haben. Und nicht zuletzt gibt der deutsche Staat aktuell mehr Geld für Verteidigung aus. Auch das steigert die Nachfrage. Im dritten Quartal hat sich die Erholung allerdings verlangsamt. Oliver Holtemöller, Konjunkturchef des Leibniz-Instituts für Wirtschaftsforschung in Halle, über die Gründe.
8: Einer davon ist das Niedrigwasser auf wichtigen Wasserstraßen. Das erschwert den Transport von Produkten, insbesondere in der chemischen Industrie, führt das zu Problemen. Wir haben dann auch die hohen Energiepreise, die den Haushalten Kaufkraft entziehen.
6: Auf dem Arbeitsmarkt kommt die leichte Erholung nur verzögert an, so das Gutachten. Die Arbeitslosigkeit wird wohl erst einmal weiter steigen und erst in den kommenden Jahren sinken. Der ganze Aufschwung steht nach Einschätzung der Institute auf wackeligen Füßen. Denn sowohl Unternehmen als auch private Haushalte sind sehr zögerlich mit ihren Investitionen. Als Gründe dafür sehen die Forschenden zum einen die hohen Energiepreise. Stefan Kurz, Direktor der Forschungsgruppe Konjunktur und Wachstum am Institut für Weltwirtschaft in Kiel, nennt noch einen weiteren Grund.
9: Wenn jetzt angekündigte Reformpakete im Quartalsrhythmus angekündigt, aufgeschnürt und wieder verschoben werden, das führt dann auf Seiten der Investoren zu dem, was wir Attentismus nennen.
6: Unternehmen und Verbraucher warten also ab. Die Staatsschulden nehmen immer weiter zu, stellt Oliver Holtemöller vom Leibniz-Institut für Wirtschaftsforschung in Halle fest.
8: Vor diesem Hintergrund besteht für zusätzliche, nicht gegenfinanzierte Entlastung wie einen Tankrabatt kein finanzpolitischer Spielraum.
6: Die Forschenden mahnen zudem Reformen bei der Sozialversicherung an. Für das nächste Jahr erwarten sie ein Plus beim Bruttoinlandsprodukt von 1,1%, für 2028 dann nur noch 0,4%. Das liege vor allem am zunehmenden Fachkräftemangel wegen des demografischen Wandels. Große Sprünge beim Wirtschaftswachstum seien deshalb in Zukunft erst einmal nicht mehr zu erwarten.
4: Anja Dopodinski war das über die Herbstprognose der führenden Wirtschaftsforschungsinstitute. Sprengstoffdrohnen an Flughäfen, Hackerangriffe auf Energieanlagen, Spionage oder Sabotage bei Rüstungsfirmen. Die Bedrohungslage in Deutschland hat sich aus Sicht der Bundesregierung in den letzten Jahren deutlich verschärft. Sie hat Mitte August beschlossen, die Nachrichtendienste deshalb grundlegend umzukrempeln. Jetzt hat der Bundestag zum ersten Mal über die Pläne debattiert. Was die Regierung genau mit den Nachrichtendiensten vorhat und welche Kritik es an den Plänen gibt, berichtet Philipp Eckstein.
3: Das Wort Reform ist eigentlich zu klein für das, was die Bundesregierung plant. Mehr als 600 Seiten ist der Gesetzentwurf lang und faktisch umfasst er gleich zwei Großreformen. Reform 1, der deutsche Auslandsnachrichtendienst, der BND, soll deutlich mehr Befugnisse erhalten.
10: Bislang, so ehrlich muss man, denke ich, sein,
3: erklärt dazu Kanzleramtschefin Nina Wagen.
10: Haben wir uns zu häufig darauf verlassen, dass unsere Sicherheit von unseren Partnern gewährleistet wird.
3: Also von Geheimdiensten befreundeter Staaten, die Informationen an deutsche Dienste weitergeben. Die CDU-Politikerin Wagen möchte diese Abhängigkeiten verringern.
10: Denn Deutschland und unsere Demokratie sind bedroht.
3: Der BND soll künftig mehr Daten speichern und auswerten dürfen und bei Gefahren auch aktiv eingreifen. Dabei geht es um das Eindringen in Computersysteme, aber auch darum, beispielsweise Waffen, die für Anschläge genutzt werden sollen, unbrauchbar zu machen. Für diesen Teil der Reform gibt es auch aus Teilen der Opposition Zustimmung. Der Grünen-Politiker Konstantin von Notz.
11: Russland greift uns jeden Tag an mit Spionage, Sabotage, Anschlagsversuchen.
3: Sich dagegen besser zu rüsten, findet von Notz richtig. Neben dem Bundesnachrichtendienst BND soll aber auch das Bundesamt für Verfassungsschutz, also der Inlandsnachrichtendienst, deutlich mehr Befugnisse bekommen. Das ist Teil 2 der Reform. Zuständig dafür Bundesinnenminister Alexander Dobrindt von der CSU. Und dem ruft der Grüne von Notz zu.
11: Dass Sie, Herr Dobrindt, die dringende Notwendigkeit dieser Reform, der Stärkung des BNDs, versuchen zu nutzen, um Ihren Inlandsnachrichtendienst Geheimdienstpläne durchzudrücken, das ist nicht Law and Order, das ist kurzsichtig und es ist ein schwerer Fehler.
3: Gerade dieser Teil der Reform, mehr Befugnisse für den Verfassungsschutz, darunter mehr Möglichkeiten zur Datenausspähung und zum heimlichen Betreten von Wohnungen, sorgt für Diskussionen. Gottfried Curio von der AfD sagt, der Verfassungsschutz werde
12: zur Stasi 2.0 umgebaut.
3: Und Clara Bünger von der Linken sieht das Trennungsgebot von Polizei und Nachrichtendiensten in Gefahr.
13: Der Verfassungsschutz soll dürfen, was sonst nur die Polizei darf.
3: Bundesinnenminister Dobrindt zeigt sich bei der Debatte von der Kritik unbeeindruckt.
14: Die gleichen falschen Antworten von links außen und von rechts außen. Wer führt Ihnen beiden eigentlich die Feder?
3: Und der CSU-Politiker bekräftigt.
14: Ja, aus Nachrichtendiensten werden echte Geheimdienste. Aus Informationsbeschaffung über Bedrohungen wird echte Abwehr von Gefahren, Anschlägen und Terror.
3: Nach der Debatte im Plenum wird die Diskussion über die Reform der Nachrichtendienste jetzt in den Bundestagsausschüssen fortgesetzt.
4: Die Nachrichtendienste sollen deutlich mehr Befugnisse bekommen. Über die Debatte im Bundestag berichtete Philipp Eckstein. Und zweites großes Thema im Parlament ist die Organspende gewesen. Seit Jahren streitet die Politik darüber, wie man mehr Menschen dazu bewegen kann, nach dem Tod Organe zu spenden. Tausende schwer kranke Menschen warten auf ein Spenderorgan, viele von ihnen ohne Erfolg. Jetzt hat es einen weiteren Anlauf für eine Neuregelung gegeben. Zwei fraktionsübergreifende Gruppen von Abgeordneten haben Vorschläge vorgelegt, über die heute debattiert worden ist. Birte Sönnigsen berichtet.
15: Beide Gruppen wollen die Zahl der Organspender erhöhen, haben aber ganz unterschiedliche Vorstellungen, wie das gelingen kann. Eine Gruppe möchte das bisherige Prinzip beibehalten, nämlich Organspender wird nur, wer zu Lebzeiten ausdrücklich zugestimmt hat. Die Abgeordneten wollen auch auf mehr Aufklärung zum Thema Organspende setzen und Abläufe in Krankenhäusern verbessern. Außerdem sollen alle nach ihrem 18. Geburtstag aufgefordert werden, eine Entscheidung zu treffen, ob sie Organspender sein wollen oder nicht. Allerdings unverbindlich. Eine andere Gruppe macht sich für die Widerspruchsregelung stark. Sie will, dass Erwachsene in Zukunft als Organspender gelten, es sei denn, sie widersprechen zu Lebzeiten aktiv. Die Abgeordneten sagen, dass eine Mehrheit der Deutschen eigentlich bereit ist, ihre Organe zu spenden. Aber nur die wenigsten halten diesen Wunsch auch schriftlich fest oder reden mit ihren Angehörigen darüber. Ob die Widerspruchsregelung diesmal eine Mehrheit bekommt, ist offen. 2020 hatte der Bundestag zuletzt darüber abgestimmt und sich gegen die Widerspruchsregelung entschieden.
4: Von finanziellen Fragen über Dünger bis hin zur Tierhaltungskennzeichnung. Es gibt viel zu besprechen für die Agrarminister von Bund und Ländern, die seit heute in Würzburg zusammensitzen. Auf der Tagesordnung mehr als 60 Punkte. Zum Auftakt haben Landwirte auf ihre Probleme aufmerksam gemacht. Aus Würzburg, Pirmin Breninek.
16: Zerschlagenes Porzellan liegt vor der Kundgebungsfläche des Bundesverbands Deutscher Milchviehhalter. Aus einem Scherbenhaufen wächst keine Zukunft, steht daneben auf einem Schild. Rund 500 Landwirte haben sich nach Polizeiangaben an Protesten anlässlich der Agrarministerkonferenz in Würzburg beteiligt. Der Bayerische Bauernverband kritisierte unter anderem die hohen Kraftstoffpreise. Diese würden es im internationalen Vergleich erschweren, konkurrenzfähig zu produzieren. Bayerns Landwirtschaftsministerin Michaela Kaniber von der CSU sprach auf einer Bühne zu den Protestierenden. Mit ihr kamen ihre Unionskollegen Marion Genkes aus Baden-Württemberg und Georg Ludwig von Breitenbuch aus Sachsen. Erleichterung für die Landwirte stellte Kaniber zum Beispiel beim Düngerecht in Aussicht. Bei ihrer zweitägigen Konferenz beraten die Agrarminister unter anderem darüber. Ergebnisse wollen sie am Freitagnachmittag bekannt geben.
4: Wenn ein mächtiger Politiker einen anderen besucht, dann geht es da auch um Symbolik. Und so bietet US-Präsident Trump für den Besuch des chinesischen Staatschefs Xi einiges. Neben politischen Gesprächen, eine Truppenparade zum Beispiel und ein feierliches Staatsbankett mit Tech-Bossen im Weißen Haus. Es ist Xis Gegenbesuch in Washington. Trump selbst war im Mai in Peking. Thematisch wird es bei einem bilateralen Gespräch unter anderem um die wirtschaftlichen Beziehungen beider Länder gehen. Aus Washington Samuel Jakisch.
17: In ihren Begrüßungsreden im Weißen Haus verwiesen beide Staatschefs auf ihre gute Beziehung zueinander. Eine wahrhaft große Freundschaft verbinde ihn mit Staatspräsident Xi, sagte US-Präsident Donald Trump. Sein Staatsgast aus China nannte als politisches Ziel eine friedliche Koexistenz und verstärkte Kommunikation zwischen China und den USA. Ein gesunder Wettbewerb zwischen beiden Nationen, so Xi weiter, müsse nicht in einem Ringkampf enden, den einer gewinnt und der andere verliert. Inhaltlich sind bei den ausgedehnten Gesprächen zwischen Donald Trump und Xi Jinping keine Durchbrüche zu erwarten. Zu groß sind die Konfliktlinien in der Industrie- und Handelspolitik, sowie bei geopolitischen Themen vom Krieg gegen Iran bis zur Unabhängigkeit von Taiwan. Umso wichtiger ist die symbolische Ebene dieses Staatsbesuches für die chinesische und die US-Regierung. Das diplomatische Protokoll beim Staatsbesuch in Washington ist so ausführlich wie bei noch keinem Besuch aus China jemals zuvor. Trump begrüßte seinen Gast am Flughafen mit militärischen Ehren. Im Weißen Haus folgt eine ganze Reihe von Zeremonien, dazu ausgedehnte Gespräche. Am Abend ist ein Staatsbankett im Weißen Haus geplant. Dazu sind auch mehrere Unternehmenschefs aus der KI-Branche in den USA eingeladen.
4: Jetzt schauen wir auf die neueste Statistik zu den Unfällen auf den deutschen Straßen. Und da fällt auf, es gibt immer mehr schwere Unfälle mit E-Scootern, bei denen Jugendliche ums Leben kommen. Auch insgesamt hat es im ersten Halbjahr zwar deutlich mehr Verkehrsunfälle gegeben, aber die Zahl der Todesopfer, die ist gesunken. Roman Warschauer mit dem Überblick.
18: Die Zahl der Verkehrstoten in Deutschland ist im ersten Halbjahr gegenüber dem Vorjahr um 9% zurückgegangen. Das geht aus aktuellen Zahlen des Statistischen Bundesamts in Wiesbaden hervor. 1.355 Menschen kamen in den ersten 6 Monaten im Straßenverkehr ums Leben. Das sind 122 weniger als ein Jahr zuvor. Auch die Zahl der Verletzten ging zurück und zwar um 4,2%. Einen Anstieg der Getöteten oder Verletzten im Straßenverkehr gab es allerdings bei Kindern und Jugendlichen bis 17 Jahren. Bezogen auf die Bevölkerung gab es die meisten Verkehrstoten in Mecklenburg-Vorpommern, gefolgt von Niedersachsen. Die wenigsten hingegen in Nordrhein-Westfalen sowie in Hessen und Schleswig-Holstein. Nur in den Stadtstaaten Hamburg und Berlin lagen die Zahlen noch niedriger. Während etwa weniger Fußgänger, Radfahrer oder Autofahrer getötet wurden, gab es nur bei Nutzerinnen und Nutzern von sogenannten E-Scootern einen Anstieg. Die E-Roller waren auch besonders häufig das Verkehrsmittel, mit dem Jugendliche zwischen 15 und 17 Jahren verunglückten. Häufigste Ursache für Unfälle, bei denen Menschen getötet wurden, waren falsches Abbiegen, Wenden oder Rückwärtsfahren.
4: München gilt als Favorit für die deutsche Olympiabewerbung. Bevor am Samstag die Entscheidung fällt, hat sich Berlin jetzt offiziell aus dem Rennen zurückgezogen. Durchgesickert war das ja schon gestern. Mehr von Angela Ulrich.
19: Es ist vorbei. Der regierende Bürgermeister Kai Wegner sprach von einem traurigen Tag für Berlin. Die Stadt habe die größte Strahlkraft in Deutschland für Olympia gehabt. Doch nach dem Wahlsieg der Linkspartei in Berlin sei der Rückhalt nicht mehr ausreichend gewesen. Natürlich ging es um politische Stabilität, auch bei den Spitzenverbänden des Sports, so Wegner. Man habe die Spiele auch als Signal für mehr Zusammenhalt der ostdeutschen Länder setzen wollen. Leider wurde uns der Stecker gezogen und diese Chance genommen, so Wegner. Berlin wollte die Spiele gemeinsam mit Brandenburg, Mecklenburg-Vorpommern und Sachsen ausrichten. In einem Ranking hatte das Präsidium des Deutschen Olympischen Sportbundes die Stadt allerdings auf den letzten Platz gesetzt, hinter München und die Rhein-Ruhr-Region. Die endgültige Entscheidung, mit welcher Stadt oder Region Deutschland ins Rennen um die Olympischen und Paralympischen Spiele für 2036, 40 oder 44 geht, fällt am Samstag in Baden-Baden.

0: 18.15 Uhr.
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0: Jetzt der Nachrichtenüberblick mit Florian Schwarz.
2: Deutsche Wirtschaft wächst stärker als erwartet. Die 5 großen Wirtschaftsinstitute prognostizieren für das laufende Jahr einen Zuwachs von 1,3% beim Bruttoinlandsprodukt. Das ist mehr als doppelt so viel, wie noch im Frühjahr erwartet wurde. Wegen der hohen Energiepreise stehe der Aufschwung aber auf einem schmalen Fundament. Auch die Unternehmen blicken positiver in die Zukunft. Der IFO-Geschäftsklimaindex ist leicht gestiegen. Bundestag debattiert über Reform der deutschen Nachrichtendienste. Das Bundesamt für Verfassungsschutz und der Bundesnachrichtendienst sollen deutlich mehr Befugnisse erhalten. Die Bundesregierung selbst hatte angekündigt, aus den Nachrichtendiensten sollen echte Geheimdienste werden. US-Präsident Trump empfängt chinesischen Staatschef Xi mit militärischen Ehren am Weißen Haus. Trump sagte in seiner Begrüßungsrede, er werde mit Xi drängende Fragen besprechen. Dazu gehörten Sicherheit, Technologie und künstliche Intelligenz. Xi sprach sich für eine verstärkte Zusammenarbeit zwischen den beiden größten Volkswirtschaften der Welt aus. Urteil gegen René Benko ist rechtskräftig. Sowohl die Staatsanwaltschaft als auch die Anwälte des Unternehmers haben keine Einwände gegen die Verurteilung des Pleiteinvestors zu 2,5 Jahren Haft. Das Landesgericht Innsbruck hatte Benko wegen Insolvenzbetrugs schuldig gesprochen. Nach der Pleite seines Unternehmens hatte er Vermögenswerte beiseite geschafft, um sie dem Zugriff der Gläubiger zu entziehen. Burnham will Alkoholverbot in Fußballstadien kippen. Der britische Premier bezeichnete die Regelung als Diskriminierung. Er unterstützt damit die entsprechende Forderung eines Fanverbands. Das Alkoholverbot in englischen und walisischen Stadien gilt seit 40 Jahren. Die Polizei will daran festhalten. Das Wetter in Bayern, in der Nacht an den Alpen und im Bayerischen Wald letzte Schauer. Es kühlt ab auf +7 bis -1 Grad.
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3: Mit Xaver Schäffer. In Nürnberg gilt bereits eine Haushaltssperre und seit heute auch in Augsburg. So hat es Oberbürgermeister Florian Freund von der SPD jetzt bekannt gegeben. Das heißt, keine neuen Verträge oder Projekte, die Geld kosten. Und keine freiwilligen Leistungen mehr. Denn die Kosten im Personal-, Sozial- und Baubereich seien stark gestiegen und dazu kämen noch die hohen Energiepreise. Die Haushaltssperre in Augsburg gilt mindestens bis Ende des Jahres. Die Stadt will jetzt die Zeit nutzen, um zu entscheiden, wie sie sparen kann. Die Polizei hat gestern Nachmittag 2 Männer in der Nähe des Münchner Oktoberfests festgenommen. Sie hatten sich offenbar als Polizisten ausgegeben und versucht, mit dem Auto in den äußeren Sperrring um das Festgelände einzufahren. Henning Pfeiffer berichtet.
4: Einer der Männer soll eine Art Polizeimarke vorgezeigt und erklärt haben, wichtige Dokumente bei sich zu haben. Sie wurden zunächst zurückgeschickt und sollen es dann an einer anderen Stelle des Sperrings noch einmal versucht haben. Dieses Mal wurden sie genauer überprüft und das Auto durchsucht. Dabei seien weitere Dienstmarken und Ausweise einer European Police Agency gefunden worden. Die Ausweise hätten ausgesehen wie selbst hergestellt. Zudem sei in dem Mercedes eine größere Menge Bargeld sichergestellt worden. Die beiden 52 und 54 Jahre alten Männer mit teils nordmazedonischer Abstammung wurden wegen Verdachts der Urkundenfälschung und Amtsanmaßung angezeigt.
3: Nach BR-Informationen gibt es seit rund einem Jahr im Zentrallager des Lebensmitteldiscounters Norma in Regenstauf eine Rattenplage. Auch die SPD-Fraktion im Landtag hat Fragen zu dem Fall gestellt, unter anderem, welche Kontrollen es gab. Dazu weiß meine Kollegin Veronika Meyer mittlerweile mehr, dank neuer Informationen aus dem Landratsamt Regensburg.
5: Eine Verbraucherbeschwerde am 4. August hatte das Landratsamt auf die Spur des Rattenbefalls gebracht. Daraufhin hat die Behörde das Norma-Zentrallager mehrfach kontrolliert. Es wurden Hygienemängel, bauliche Mängel und der Rattenbefall festgestellt. Bei Nachkontrollen in den folgenden Wochen waren die Mängel jeweils noch nicht vollständig behoben. Es wurden Bußgeldverfahren eingeleitet und Zwangsgelder festgesetzt. Das Landratsamt kündigt an, künftig das Lager mindestens einmal wöchentlich zu überprüfen, bis der Rattenbefall behoben ist. Ob kontaminierte Waren ausgeliefert wurden, dazu hat das Landratsamt keine Erkenntnisse. Bei den Kontrollen seien Kotspuren nicht bei zur Auslieferung bereitgestellter Ware gefunden worden. Betroffene Ware wurde vor Ort entsorgt.
3: Und zum Schluss noch eine Nachricht, die Pilzsammler in Bayern interessieren dürfte. Die Saison bleibt leider enttäuschend. Es gibt heuer nur wenige Pilze. Das haben jetzt unter anderem der LBV und die Bayerische Mykologische Gesellschaft mitgeteilt. Grund sei die Klimakrise. Wegen ihr sind die Sommer trockener und es macht es Pilzen schwerer. 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
0: Die europäisch-russischen Beziehungen sind seit Jahren unterkühlt, mehr als das sogar. Die EU versucht, die Wirtschaft Russlands mit Sanktionen zu zermürben und den Angriffskrieg auf die Ukraine unfinanzierbar zu machen. Raum für Gespräche gab es da wenig. Nun soll Russlands Präsident Putin aber zum G20-Gipfel im Dezember nach Miami kommen. Also da, wo sich EU-Regierungschefs mit anderen Industrienationen treffen, um gemeinsam Politik zu machen. Und das dann ausgerechnet auf Einladung der USA. Andreas Meyer-Feist zu den Reaktionen der Europäer.
6: Falls Putin kommen sollte, will die EU nicht einfach wegbleiben. Die EU werde solche Treffen weiterhin nutzen, um den russischen Angriffskrieg zu verurteilen, wie sie das seit 2022 immer wieder getan habe, erklärte ein EU-Sprecher.
7: The EU has consistently used G20 meetings to condemn Russia's full-scale invasion and to call for it to end.
6: Ob man dann aber mit Putin am Ende wirklich im gleichen Raum sitzt, ist noch völlig offen. Italiens Regierungschefin Giorgia Meloni erklärte, es sei an der Zeit, Zugeständnisse von Russland einzufordern, anstatt Putin diplomatisch aufzuwerten. Sie kennen meine Position zur Einheit des Westens, auch wenn es in manchen Fällen einfacher und in manchen Fällen schwieriger sein mag. Trotzdem werde ich nicht Italiens historische Beziehungen zu den Vereinigten Staaten ernsthaft in Frage stellen. Ähnliches ist aus Paris zu hören, es sei nicht der richtige Zeitpunkt, die Beziehungen zu Russland zu normalisieren. Keine Entscheidung über die Ukraine ohne die Ukraine und Europa, warnte Frankreichs Präsident Emmanuel Macron. EU-Parlamentarierinnen und Parlamentarier aus den baltischen EU-Staaten fordern europäische Konsequenzen. Sie erinnern an Kriegsverbrechen und an die mehr als 20.000 von Russland verschleppten Kinder, von denen bisher nur 2.500 in die Ukraine zurückgekehrt seien. Gegen Putin liegt ein Haftbefehl beim Internationalen Strafgerichtshof vor. Ein Grund, warum der russische Präsident bei den letzten G20-Gipfeln wie in Brasilien nicht dabei war. In einem Schreiben an die EU-Kommission haben zahlreiche EU-Parlamentarier gefordert, den Einfluss Brüssels über die 210 Milliarden Euro an eingefrorenen russischen Zentralbankgeldern zu stärken. Die liegen größtenteils in Belgien. Trump sieht das Geld nicht, wie die Europäer, als Finanzhilfe für die Ukraine, sondern als eigene Verhandlungsmasse für ein Abkommen mit Putin. Die EU-Kommission sieht hier wegen grundsätzlicher rechtlicher Bedenken kaum Chancen. Unter anderem die Niederlande, Spanien und Polen drängen aber auf mehr Flexibilität. Als der russische Finanzminister schon bei einem G20-Vorbereitungstreffen dabei war, warnte Vizekanzler Lars Klingbeil, SPD, vor einer verfrühten Normalisierung der Beziehungen zu Moskau. Ob es so kommt, ist offen. Am Ende will man sich europäisch auf eine einheitliche Linie verständigen und bis Dezember kann noch viel passieren.
0: Putin soll auf Wunsch der USA im Dezember nach Miami zum G20-Gipfel kommen. Andreas Meyer-Feist hat über die Reaktionen aus den EU-Ländern berichtet.
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0: Sind es haltlose Behauptungen oder braut sich da in Frankreich ein handfester Literaturskandal zusammen? Diese Frage lässt sich abschließend noch nicht beantworten. Fest steht, dass ein Autor, der für wichtige Literaturpreise nominiert ist, im Verdacht steht, sein Buch mit künstlicher Intelligenz geschrieben zu haben. Ein KI-Detektor will das herausgefunden haben. Der Autor bestreitet den Vorwurf. In Frankreich äußerten sich Verlage, Jurymitglieder und Literaturkritiker bestürzt. Julia Borutta fasst jetzt den Stand der Dinge und die Reaktionen zusammen.
8: Zeitungen, Radiostationen und TV-Sender berichten über die Enthüllung, die längst nicht bewiesen ist. Doch der Vorwurf steht im Raum. Der 38-jährige Haitianer Télisson Aurélien, der auf Französisch veröffentlicht, soll seinen Erfolgsroman C'était ça ou mourir mit KI geschrieben haben. Herausgefunden haben will das eine Gruppe von Unbekannten, die ihren Vorwurf auf der Plattform X in ihrem Konto Balance ton Claude erhoben haben. TV-Kulturjournalist Laurent Sénéchal in der Sendung C'est à vous berichtet:
9: Dieses Konto auf X behauptet, das Buch wäre zu 100% mit KI geschrieben. Sie haben die KI-Detektor-App Pangram benutzt, Textstellen des Romans eingespielt und das Ergebnis war zu 100%. Prozent mit KI geschrieben.
8: Autor Télisson Aurélien zeigt sich fassungslos und wütend. Sein Debütroman ist in seiner Wahlheimat Kanada zum Phänomen des Literaturjahres erklärt worden, zu einem wahren Ereignis. Der Schriftsteller hatte just am Montag dieser Woche den Preis der französischen Buchhandlung Fnac gewonnen und gute Chancen auf den renommierten Prix Goncourt. Nun aber sieht er sich dem schlimmsten aller Vorwürfe ausgesetzt. Im Interview mit der Zeitung Libération erklärt er:
10: Ich habe das kreative Schaffen und das Schreiben schon immer geliebt. Ich sehe keinen Grund, warum ich dafür eine Maschine nutzen sollte.
8: Auch der Verlag Grasset verteidigt seinen Autoren. Die Anschuldigungen seien auf grausame Weise verletzend. Man habe absolutes Vertrauen in Télisson Aurélien und bewundere sein poetisches Schaffen. Man verwahre sich gegen Maschinen oder versuche, Texte zu vermessen oder zum Schweigen zu bringen. Texte, die für immer frei seien. Den französischen Literaturbetrieb stellen die Anschuldigungen vor enorme Herausforderungen. Der Präsident des Prix Goncourt, Philippe Claudel, sagte auf France Info, man müsse sehr vorsichtig sein.
9: Der Vorwurf kommt von einem anonymen Konto. Wir wissen überhaupt nicht, wer dahinter steckt. Diese KI-Detektoren sind mehr oder weniger verlässlich und meistens mit englischen Texten trainiert. Das ist alles nicht wissenschaftlich.
8: Doch Pangram gilt als die verlässlichste Detektor-App auf dem Markt. Philippe Claudel stellt indes eine politische Frage.
9: Warum kommt diese Information jetzt ans Licht? Es handelt sich hier um einen kanadisch-haitianischen Autor, der auf Französisch schreibt, der schwarz ist, ein Ausländer, der über Migranten schreibt. Lauter Themen, die in einer sehr entflammbaren Atmosphäre stören können.
8: Télisson Aurélien verweist darauf, dass es womöglich seine haitianische Tradition in Schleifen und Bildern zu schreiben sei, die zu dem Ergebnis der KI-Detektor-App geführt habe. Doch die Urheber des Vorwurfes legen nach. Man habe seine aktuellen Texte mit früheren Texten verglichen. Das Ergebnis? Für seine früheren Texte finde Pangram keinerlei Hinweise auf künstliche Intelligenz. Zurzeit stellt Aurélien ein Dossier zusammen, das seine Unschuld beweisen soll.
0: Bleibt zu hoffen, dass das geklärt werden kann, was an den Vorwürfen dran ist. Das war ein Bericht von Julia Borutta.
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0: Da ist immer noch einiges los auf den Straßen, zum Beispiel auf der A3 Würzburg Richtung Frankfurt. Die ist zwischen Höchstadt Ost und Erlangen West nach einem Unfall mit mehreren Fahrzeugen gesperrt, staut sich ab Pommersfelden. Im weiteren Verlauf ist die A3 Richtung Nürnberg zwischen Erlangen Tennenlohe und Nürnberg Nord nach einem LKW-Unfall gesperrt. Umleitung hier über die U25. A7 Ulm Richtung Füssen zwischen dem Dreieck Ulm-Elchingen und dem Dreieck Kittistetten 7 Kilometer stockender Verkehr. Auf der A8 München Richtung Salzburg sind es zwischen Bad Aibling und Rohrdorf 10 Kilometer Stau. A8 Salzburg Richtung München, die Gegenrichtung in Höhe Bad Reichenhall 2 Kilometer Stau. Und nochmal zwischen Fraßdorf und Rosenheim 7 Kilometer Stau wegen Bauarbeiten. A94 München Richtung Passau zwischen Paarstetten und Lengdorf Stau. A96 München-Lindau zwischen Leim und Freiham Süd 4 Kilometer Stau nach einem Unfall. Und A99 Westumfahrung München Richtung Lindau zwischen dem Dreieck Allach und Lochhausen 3 Kilometer Stau. Kommen Sie gut an. Das Wetter in Bayern. An den Alpen ist es dicht bewölkt, es regnet hier und da etwas. Ansonsten gibt es einen Sonne-Wolken-Mix noch. Es ziehen aber auch einzelne kurze Schauer und Gewitter durch, besonders von Oberfranken bis ins Berchtesgadener Land. Es weht ein starker Wind. In der Nacht ziehen letzte Schauer ab und der Himmel klart auf, so rum. In Franken können die Temperaturen in den Minusbereich rutschen. Örtlich bildet sich Nebel. Wenn der sich morgen aufgelöst hat, dann scheint verbreitet die Sonne. Nur im Osten sind mehr Wolken dabei, aber es bleibt trocken. Am Wochenende viel Sonne, wenn sich der Nebel aufgelöst hat. Temperaturen morgen 15 bis 22 Grad, am Wochenende deutlich wärmer, 20 bis 27 Grad dann.

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3: Es ist 18.30 Uhr.
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3: Mit Oliver Fritzl und guten Nachrichten für die deutsche Wirtschaft. Die führenden Forschungsinstitute erwarten, dass die Wirtschaft im laufenden Jahr deutlich stärker wächst als zuletzt angenommen. Außerdem bei uns gleich: die bayerische Staatsregierung will mit Social-Media-Clips Jugendliche erreichen, die in den Rechtsextremismus abgerutscht sind. Und Verbraucher müssen es laut einem Urteil nicht hinnehmen, wenn ihre Energieversorger rechtswidrig die Preise erhöht haben und sie eben nicht widersprochen haben. Die deutsche Wirtschaft, lange Zeit ist sie nicht gewachsen. Auch für dieses Jahr hatten die führenden Forschungsinstitute zuletzt nur mit einem Mini-Wachstum von 0,6% gerechnet. Doch jetzt zieht die Konjunktur aus Sicht der Experten deutlich an. In ihrer neuesten Prognose gehen die führenden Forschungsinstitute davon aus, dass das Bruttoinlandsprodukt in diesem Jahr um 1,3% steigen wird. Anja Dobrodinsky hat die Einzelheiten.
4: Vor allem die Exporte sind gestiegen und auch die Industrieproduktion. Als Gründe nennen die Forschenden die robuste Weltkonjunktur und den Boom bei künstlicher Intelligenz. Nicht zuletzt gibt der deutsche Staat aktuell mehr Geld für Verteidigung aus. Im dritten Quartal hat sich die Erholung allerdings verlangsamt. Schuld ist unter anderem das Niedrigwasser. Auf dem Arbeitsmarkt kommt die Erholung nur verzögert an, so das Gutachten. Die Arbeitslosigkeit wird wohl erst einmal weiter steigen und erst in den kommenden Jahren sinken. Der ganze Aufschwung steht auf wackeligen Füßen, denn sowohl Unternehmen als auch private Haushalte sind sehr zögerlich mit ihren Investitionen. Als Gründe dafür sehen die Forschenden zum einen die hohen Energiepreise, zum anderen aber auch ein Hin und Her bei der Wirtschaftspolitik. Das koste Vertrauen und verursache Unsicherheit. Die Staatsschulden nehmen immer weiter zu, deshalb sehen die Forschungsinstitute auch keinen Spielraum für Tankrabatt und Co. Sie mahnen zudem Reformen bei der Sozialversicherung auch keinen Spielraum für Tankrabatt und Co. Sie mahnen zudem Reformen bei der Sozialversicherung an. Für das nächste Jahr erwarten die Forschenden ein Plus beim Bruttoinlandsprodukt von 1,1%, für 2028 dann nur noch 0,4%. Das liege vor allem am zunehmenden Fachkräftemangel.
3: Die Nachrichtendienste in Deutschland sollen mehr Befugnisse bekommen. Über die groß angelegten Reformpläne der Regierung hat nun zum ersten Mal der Bundestag diskutiert. So soll zum Beispiel der Bundesnachrichtendienst Hackerangriffe nicht mehr nur abwehren, sondern auch zurückschlagen dürfen. Was die Regierung genau mit den Nachrichtendiensten vorhat und warum sie überhaupt Handlungsbedarf sieht, berichtet Eva Huber.
5: Die Sicherheitslage in Deutschland hat sich deutlich verändert, sagt Bundesinnenminister Alexander Dobrindt.
6: Spionage, Sabotage, Cyberangriffe und hybride Anschläge sind die neue ständige Gefahrensrealität. Dagegen müssen wir uns rüsten.
5: Er argumentiert, deshalb müssten der Bundesnachrichtendienst im Ausland und der Verfassungsschutz im Inland in Zukunft bei Bedrohungen aktiv eingreifen können, statt nur Informationen zu sammeln. In bestimmten Fällen sollen sie zum Beispiel bei einem Hackerangriff sozusagen zurückhacken und die IT der Angreifer zerstören dürfen. Außerdem sollen sie unter engen Voraussetzungen Wohnungen heimlich betreten dürfen und Spähsoftware auf Computer und Handys installieren können. Kritik kommt vom AfD-Bundestagsabgeordneten Gottfried Curio.
7: Sie träufeln das Gift des Spitzelstaats nicht in die Gesellschaft. Sie schütten gleich das ganze Bad über das Kind aus.
5: Clara Bünger von der Linken fürchtet:
8: Der Verfassungsschutz soll mit künstlicher Intelligenz seine Daten nach Verdächtigen

0: Mustern untersuchen. Algorithmen werden euer Verhalten aus. Die KI erstellt Persönlichkeitsprofile.
1: Die Grünen finden mehr Befugnisse für den Auslandsnachrichtendienst prinzipiell gut, haben aber Bedenken beim Verfassungsschutz im Inland. Und sie wollen, dass die Dienste deutlich stärker kontrolliert werden, als es der Gesetzentwurf jetzt vorsieht.
2: Wie gerät man als junger Mensch in rechtsextreme Kreise? Und vor allem, wie findet man da wieder raus? Fragen, die zwei neue Kurzfilme beantworten sollen. Bayerns Innenminister Herrmann hat sie jetzt der Öffentlichkeit vorgestellt. Er will mit den Filmen abgerutschte Jugendliche erreichen, vor allem über die sozialen Netzwerke. Hans-Joachim Viehweger mit den Einzelheiten.
3: Der Weg zurück, so lautet der Titel der Filme, mit denen das Innenministerium über die Gefahren des Rechtsextremismus aufklären will. Gezeigt wird zunächst, wie Jugendliche, gerade durch Angebote im Netz, von radikalen Gruppen angezogen werden. Innenminister Joachim Herrmann.
4: Extremisten bieten einfache Antworten auf komplexe Fragen. Sie arbeiten oft mit klaren Feindbildern. Sie provozieren, sie emotionalisieren. Und sie versprechen Gemeinschaft und Zugehörigkeit.
3: Dies bestätigen in den Filmen auch die Jugendlichen, die aus der Szene ausgestiegen sind. Zum Teil auf eigene Initiative hin, zum Teil mit Unterstützung der Bayerischen Informationsstelle gegen Extremismus. Deren Leiterin Daniela Markmann hofft, dass die Filme für mehr Sensibilität sorgen.
5: Wenn eben alle Stellen, so wie Lehrer, Eltern, auch in Vereinen, da die Verantwortlichen einfach ein Gespür auch damit ein bisschen entwickeln, was könnte vielleicht da in die falsche Richtung laufen und sich dann gern bei Beratungsstellen einfach Hilfe holen, dann kommen wir da vielleicht gemeinsam weiter.
3: Daher sollen die Filme sowie die dazugehörigen Social-Media-Aktivitäten gerade über Schulen, Jugendtreffs und die Jugendarbeit von Vereinen verbreitet werden. Nach Angaben von Innenminister Herrmann sind weitere Initiativen geplant, die sich mit Antisemitismus und Linksextremismus beschäftigen.
2: Wer jahrelang zum Beispiel für Fernwärme zu viel gezahlt hat, dem hat der Europäische Gerichtshof jetzt den Rücken gestärkt. Demnach dürfen Ansprüche wegen unwirksamer Preisänderungen nicht einfach nach 3 Jahren verfallen. Das hat das höchste EU-Gericht entschieden und sich damit gegen den Bundesgerichtshof gestellt. Mehr von Alena Lagmöller.
6: Wer einen Energieversorger hat, der bleibt ihm oft sehr lange treu. Wegen solcher langen Laufzeiten dürfen Fernwärmeanbieter die Preise auch mal erhöhen. Wie das geschehen darf, das muss im Vertrag in sogenannten Preisanpassungsklauseln geregelt sein. Die können allerdings auch mal unwirksam sein. Dann sind auch alle Preiserhöhungen aufgrund dieser Klausel unwirksam. Das kann bedeuten, dass die Verbraucher jahrelang zu viel gezahlt haben und deshalb im Zweifel ziemlich viel Geld zurückbekommen. Für die Fernwärmeanbieter ist das ein sehr hohes finanzielles Risiko. Um das abzufedern, hat der Bundesgerichtshof in Karlsruhe das so gelöst. Geld zurück gibt es nur für 3 Jahre, bevor der Verbraucher gegen die unwirksamen Preiserhöhungen vorgegangen ist. Nun hat der Europäische Gerichtshof diese 3-Jahres-Regel gekippt. Sie verstößt gegen Unionsrecht. Die Folge? Wer eine unwirksame Preiserhöhungsklausel in seinem Fernwärmevertrag hat, der kann für viele Jahre Geld zurückbekommen.
2: Derzeit kommen in New York Staats- und Regierungschefs für die Generalversammlung der Vereinten Nationen zusammen. Themen sind unter anderem die vielen internationalen Konflikte, wie zum Beispiel der russische Angriffskrieg auf die Ukraine und der Krieg zwischen den USA und dem Iran. Seit nun 3 Jahren gibt es aber noch einen Dauerkonflikt im Nahen Osten zwischen Israel und den Palästinensern. Und auch der war in New York jetzt Thema, berichtet Giselle Uckar.
7: Palästinenserpräsident Mahmoud Abbas zeigte sich in seiner Rede äußerst enttäuscht. 1 Jahr nach der Palästina-Konferenz bei den Vereinten Nationen habe sich nichts an der Situation seiner Bevölkerung verbessert. Im Westjordanland schreite die Ausweitung illegaler israelischer Siedlungen immer weiter voran. Abbas sprach vom Terrorismus der Siedler und sieht dadurch eine Zwei-Staaten-Lösung zur Befriedung der Region in Gefahr. Auch das Leid der Menschen im Gazastreifen erwähnte der 90-Jährige mehrmals. Männer, Frauen und Kinder würden weiterhin ermordet. Das palästinensische Volk werde sich trotz allem nicht vertreiben lassen. Der israelischen Regierung warf Abbas vor, ein Groß-Israel errichten und die Palästinenser vollständig auslöschen zu wollen. Israel halte sich nicht an den vom UN-Sicherheitsrat vorgesehenen 20-Punkte-Friedensplan, da weiter Soldaten einen Großteil des Gazastreifens kontrollieren. Die Palästinenser dagegen hätten alle Forderungen an sie erfüllt und mit einem Reformprozess begonnen.
2: Deutschland und Indien stehen kurz davor, ein milliardenschweres Rüstungsabkommen abzuschließen. Es geht um den gemeinsamen Bau von 6 U-Booten. Die Technik liefert ein deutsches Unternehmen, gebaut wird in Indien. Eins leiten dazu jetzt von unserer Korrespondentin in Neu-Delhi, Bo-Hyun Kim.
8: Von deutscher Seite aus könne das U-Boot-Abkommen mit Indien schon morgen unterschrieben werden. Das sagte der deutsche Botschafter in Neu-Delhi, Jasper Wieg. Jetzt liege der Ball bei Indien. Eine Stellungnahme der indischen Regierung liegt dazu bislang nicht vor. Es geht um 6 U-Boote und geschätzte 8 Milliarden US-Dollar. Der Kieler Rüstungskonzern TKMS soll die Technik liefern. Gebaut werden sollen die Boote auf einer indischen Werft in Mumbai gemeinsam mit einem staatlichen indischen Unternehmen. Für TKMS wäre das ein Großauftrag. Indien will dabei auch technisches Wissen übernehmen, um künftig weniger von ausländischen Herstellern abhängig zu sein. Deutschland komme Indien bei diesem Wunsch weit entgegen, so Wieg. Welche Technik genau weitergegeben wird, ist öffentlich bislang nicht im Detail bekannt. Das seit Jahren geplante Geschäft hat einen strategischen Hintergrund. China zeigt mehr Präsenz im Indischen Ozean. Pakistan baut seine U-Boot-Flotte mit chinesischer Hilfe aus. Indien will seine Marine stärken und wichtige Handelswege schützen.
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10: Im Studio Stefan, Lina und wir blicken zunächst an die Finanzmärkte. An den deutschen Börsen war die Stimmung heute verhalten, trotz eigentlich positiver Konjunkturdaten. Der DAX gab am Ende um 0,6% nach und schloss bei 25.267 Punkten. Das Marktgeschehen hat für uns Lilly Hilscher beobachtet.
11: Die steigenden Ölpreise haben heute die Stimmung an der deutschen Börse gedrückt. Der Grund dafür findet sich einmal mehr im Nahen Osten. Offenbar sind sich die USA und der Iran uneinig darüber, wie der Schiffsverkehr durch die für den Ölhandel wichtige Straße von Hormus weitergehen soll. Eine schnelle Lösung scheint nicht in Sicht. Darum steigen die Ölpreise heute wieder. Ein Fass der Sorte Brent kostet über 106 Dollar, ein Plus von 3%. Die teure Energie verstärkt die Sorge vor höheren Zinsen. An den Anleihemärkten zogen die Renditen der Staatsanleihen erneut an, in den USA genauso wie hierzulande. Das belastet, denn Anleihen werden als Anlageform attraktiver, gleichzeitig steigen die Finanzierungskosten für Unternehmen. Dagegen konnten heute auch positive Signale aus der deutschen Konjunktur nichts ausrichten. So hat sich die Stimmung in den deutschen Chefetagen zum 5. Mal in Folge verbessert. Das meldet das Münchner IFO-Institut und die führenden Wirtschaftsforschungsinstitute rechnen in ihrer Herbstprognose für das laufende Jahr statt mit 0,6 nun mit einem Wachstum von 1,3%. An den Aktienmärkten konnte das die Verluste aber lediglich eindämmen.
10: Sie ist eine der bekanntesten deutschen Ökonominnen. Isabel Schnabel ist derzeit noch als Direktoriumsmitglied bei der Europäischen Zentralbank tätig. Sie galt bisher auch immer wieder als potenzielle Nachfolgerin der heutigen EZB-Präsidentin Christine Lagarde. Diese Spekulation ist nun vom Tisch, denn wie am späten Nachmittag bekannt wurde, hat Schnabel ein Jobangebot angenommen, das einen Umzug in die USA mit sich bringt. Ursula Mayer mit den Details.
12: Isabel Schnabel tritt als ranghohe Führungskraft bei der Europäischen Zentralbank vorzeitig zurück. Das hat die Zentralbank in Frankfurt bestätigt. Schnabel wechselt zum Internationalen Währungsfonds in Washington. Bisher ist Schnabel Mitglied im Direktorium der Zentralbank. Das Führungsgremium entscheidet zusammen mit den Präsidenten der nationalen Zentralbanken im Rat der EZB über die Zinsen im Euroraum. Schnabel will laut EZB Anfang des nächsten Jahres von ihrer Position zurücktreten. Regulär wäre sie noch bis Ende 2027 im Amt. Wie es beim Internationalen Währungsfonds heißt, wird die Ökonomin dort ab dem 4. Januar 2027 die Abteilung für Geld- und Kapitalmärkte leiten. Bis dahin werde sie bei der EZB ihre Position behalten. EZB-Chefin Lagarde dankte Schnabel für ihren herausragenden Beitrag, nicht nur in geldpolitischen Fragen, sondern bei der Modernisierung der gesamten Institution. Ein Nachfolger oder eine Nachfolgerin steht noch nicht fest.
10: Die Hitzewelle in diesem Sommer hat die Wirtschaft in Europa deutlich gebremst. Einer Berechnung des Versicherungskonzerns Allianz zufolge gingen durch geringere Arbeitsleistung, längere Pausen und mehr Fehlzeiten gut 110 Milliarden Euro an Wirtschaftsleistung verloren. Die europaweiten Einbußen dürften sich demnach auf ein knappes 0,5% der für dieses Jahr ursprünglich erwarteten Wirtschaftsleistung summieren. Zusätzlich beziffert der Versicherer die Schäden durch Unwetter und Naturkatastrophen in Deutschland für die vergangenen 5 Jahre auf rund 50 Milliarden Euro.

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2: 18.45 Uhr.
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2: Mit Florian Schwarz.
3: Wirtschaftsforscher schauen zuversichtlicher auf deutsche Konjunktur. Die führenden Forschungsinstitute haben ihre Prognose für das Bruttoinlandsprodukt deutlich erhöht. Sie erwarten für heuer 1,3% und fürs nächste Jahr 1,1% Wachstum. Allerdings warnen sie, dass der Aufschwung durch hohe Energiepreise und Strukturprobleme gefährdet werden könnte. Bundestag ringt um Regelung für Organspende. Mehrere Abgeordnete unternehmen, fraktionsübergreifend, einen neuen Anlauf für eine Widerspruchslösung. Damit wäre jeder Organspender, es sei denn, er hat vor dem Tod ausdrücklich widersprochen. Eine andere Parlamentariergruppe warb dafür, die bisherige Zustimmungsregelung beizubehalten und über intensivere Aufklärung mehr Organspender zu gewinnen. Agrarminister arbeiten an neuer Düngeverordnung. Bei ihrer zweitägigen Herbstkonferenz beraten die Minister von Bund und Ländern, wie der Einsatz von Dünger künftig kontrolliert werden soll. Begleitet wird die Tagung von Protesten von mehreren hundert Landwirten. Sie kritisieren unter anderem die hohen Kraftstoffpreise, weil diese die Wettbewerbsfähigkeit gefährdeten. Weißes Haus lässt verbannte Reporter wieder zu. Vor kurzem bestätigten die Sender CNN und MS Now, dass ihre Reporter wieder Zutritt zum Amtssitz des US-Präsidenten erhalten haben. Zunächst hatte der Secret Service sie nicht eingelassen und damit einen Gerichtsbeschluss ignoriert. Ein Bundesrichter hatte vorläufig entschieden, dass US-Präsident Trump einzelne Medien nicht willkürlich ausschließen darf. Amnesty International fordert Auflösung der US-Einwanderungsbehörde ICE. Die Menschenrechtsorganisation wirft ihr vor, Menschenrechtsstandards zu verletzen. Die Verstöße seien systematischer Bestandteil der Arbeit von ICE, heißt es. Amnesty hatte für seinen Report 4 Einsätze in großen US-Städten untersucht. Das Wetter in Bayern: in der Nacht an den Alpen und im Bayerischen Wald letzte Schauer. Es kühlt ab auf plus 7 bis minus 1 Grad.
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2: Der Anschlag auf den Berliner Christopher Street Day in diesem Sommer war ein Schock. Eine Frau wurde getötet und 29 Menschen wurden verletzt. Attacken auf queere Menschen gibt es immer wieder, auch hier in Bayern. Barbara Leinfelder hat einen Designer getroffen, der bei einem Angriff auf ihn in Augsburg nur knapp mit dem Leben davon gekommen ist. Barbara Leinfelder berichtet jetzt.
4: Cihan Güneş ist wieder bei seiner Lieblingsbeschäftigung. Der Augsburger schneidert Hochzeitskleider und Abendroben und verkauft sie in seinem Laden in der Maximilianstraße. Dabei hat er eine schwere Zeit hinter sich. Kurz nach der Eröffnung seines Ladens Anfang letzten Jahres reißt ihn eine homophobe Attacke aus seinem bisherigen Leben.
5: Also tatsächlich ist das alles damals genau hier passiert. Also hier, wo ich stehe, lag ich dann eben am Boden.
4: Auf dem Heimweg werden Cihan und sein Lebensgefährte von 4 jungen Männern angegriffen, nur wenige Meter vom Geschäft entfernt.
5: Halt's Maul, du Scheißwuchtel. Das kam so unerwartet. Wir dachten, okay, was ist jetzt da los? Wie sämtliche Fäuste und Füße auf mich eingetreten worden sind, eingeschlagen worden sind. Und ich weiß noch, wie die Polizistin dann zu mir gesagt hat, man hat einfach gesehen, wie ein Fußabdruck in deinem Gesicht einfach war.
4: Er und sein Freund werden krankenhausreif geschlagen. Wie sich herausstellt, ist der Rädelsführer der Angreifer ein junger Mann, der bereits einen Menschen getötet hat.
5: Wir haben das dann im Nachhinein erfahren, dass der Haupttäter die Person war, die eben damals den Feuerwehrmann in Augsburg umgebracht hat. Da habe ich erstmal wirklich verstehen müssen, was es bedeutet, wirklich ein Opfer zu sein. Und habe auch nie gedacht, dass es mich so extrem treffen würde.
4: Wochenlang geht es Cihan schlecht. Er verschanzt sich in seinem Laden, traut sich kaum mehr allein hinaus. Nach und nach findet er aber hier in seinem Studio dann auch zurück zu seiner Passion, dem Entwerfen von Couture-Kleidern.
5: Ich bin wirklich länger da im Laden geblieben, weil ich mich hier sicher gefühlt habe. Das ist so meine Safe Base. Und ja, konnte wirklich wieder in meine kreativen Ader mich finden. Und somit hat es dann auch angefangen, dass ich mit den Fashion Shows angefangen habe.
4: Und auf diesen neuen Shows präsentiert er jetzt seine Entwürfe, opulente Abendkleider und kristallbesetzte Edelkreationen.
5: Da habe ich ein bisschen Zeit gebraucht, um den Menschen wieder zu vertrauen und zu sagen, okay, die Menschen wollen ja gar nicht.

0: Böses.
1: Geholfen hat dem Designer auch, dass Polizei und Staatsanwaltschaft den Fall schnell umfassend aufgeklärt haben. Die Angreifer sind mittlerweile rechtskräftig verurteilt. Und Cihan ist nach der Attacke endlich wieder im Leben angekommen.
0: Auch wenn es manchmal wehtut, einfach weiterzumachen. Denn das vergeht und irgendwann vergisst man es oder man vergisst es vielleicht nicht, man lernt draus. Man hat es als Erfahrung und man wächst dadurch einfach und wird dadurch halt stärker.
2: Barbara Leinfelder berichtete über einen Designer aus Augsburg, der Opfer einer homophoben Attacke geworden ist.
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2: Wer in Deutschland ein Spenderorgan braucht, der muss darauf hoffen, dass sich ein freiwilliger, lebender Spender findet. Zum Beispiel ein Familienmitglied oder dass ein Mensch bewusst gesagt hat, meine Organe dürfen nach meinem Tod entnommen und gespendet werden. Immer wieder wird aber auch über die Widerspruchsregelung diskutiert. Die geht von der automatischen Zustimmung des Verstorbenen aus, es sei denn, er oder sie hat vor dem Tod widersprochen. Darüber ist heute auch im Bundestag wieder debattiert worden. Die Befürworter dieser Regelung erhoffen sich so, mehr Spender zu finden, denn es gibt viele Menschen, die darauf angewiesen sind. Dietrich Karl Meurer kennt einen Fall.
4: Fast 7 Jahre wartete Toni Gleitzmann aus der Nähe von Frankfurt am Main auf eine Spenderleber. Zuletzt verschlechterte sich sein Zustand dramatisch.
5: Die letzten 2 Jahre vor der Transplantation waren wirklich körperlich wirklich, wirklich hart,
4: erzählt der 38-jährige Familienvater.
5: Gegen Ende war es wirklich so schlimm, dass ich nur noch auf der Couch liegen konnte.
4: Im Februar 2025 schließlich kam die Spenderleber. Heute kann Gleitzmann wieder eingeschränkt arbeiten und mit seiner Familie verreisen. Sein Fall steht für das Problem, mit dem sich der Bundestag nun beschäftigt hat. Es gibt viel weniger Spenderorgane, als gebraucht werden. Hunderte sterben jedes Jahr, bevor ein passendes Organ gefunden ist. Eine große Gruppe im Bundestag will das ändern. 254 Abgeordnete von Union, SPD, Grünen und Linken haben gemeinsam einen Gesetzentwurf für die Widerspruchsregelung vorgelegt. Danach käme als Spender in Frage, wer zu Lebzeiten zugestimmt oder nicht widersprochen hat. Zum Auftakt der Debatte wirbt die SPD-Abgeordnete Sabine Dittmar dafür.
6: Wir schaffen keinen Zwang zur Organspende. Die Organspende ist und bleibt freiwillig. Wir verändern die Ausgangslage.
4: Hans Theiß von der CSU unterstützt den Gesetzentwurf. Er sagt, die Regel müsse mit anderen Maßnahmen verbunden werden.
7: Im Zusammenspiel mit anderen Maßnahmen wie intensiver Aufklärung, Optimierung von Klinikstrukturen und einer guten Transplantationskoordination ist die Widerspruchsregelung effektiv.
4: 58 Abgeordnete von Union, SPD, Grünen und Linken sehen das anders. Sie haben einen ebenfalls fraktionsübergreifenden Gegenantrag eingebracht. Sie wollen die geltende Regelung beibehalten. Heute dürfen Organe entnommen werden, wenn der Verstorbene ausdrücklich zugestimmt hat. Fehlt eine eigene Entscheidung, werden die Angehörigen nach seinem mutmaßlichen Willen gefragt. Der Grüne Sven Lehmann wirbt dafür.
8: Spenden sind freiwillig. Das ist auch keine Nebensache. Das ist der Kern einer Spende. Ein Mensch sollte nur selbst über seinen Körper verfügen.
4: Die Debatte folgt nicht den üblichen Fraktionsgrenzen, denn es geht um eine Gewissensfrage. Die Abgeordneten sprechen für sich. Auch in der AfD unterscheiden sich die Positionen. Für grundgesetzwidrig hält Martin Sichert die Widerspruchsregelung. Er sagt,
9: Menschen sind keine Organlager für andere Menschen.
4: Dagegen befürwortet sein AfD-Kollege Alexis Giersch die Widerspruchsregelung.
10: Die Argumente für die Beibehaltung der Zustimmungslösung kann ich zwar nachvollziehen, aber nach intensiver Abwägung und intensivem Nachdenken sind die Argumente für die Einführung der Widerspruchslösung für mich überzeugender.
4: Kontrovers, aber besonnen und dem Thema angemessen verläuft die Debatte. Das lobt auch Bodo Ramelow von der Linken.
11: Ich stehe hier als Mitunterzeichner für die Widerspruchsregelung, aber ich habe mit großer Aufmerksamkeit auch den anderen Antrag gelesen und sehe darin denselben Charakter, nämlich den Charakter, mehr Spenden zu generieren.
2: Worte von Bodo Ramelow in der Bundestagsdebatte um die Organspende. Dietrich Karl Meurer berichtete.
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12: Mit Edgar Endres, München oder Köln-Rhein-Ruhr, wer geht für Deutschland ins Rennen für die Bewerbung um die Olympischen Sommerspiele 2036, 40 oder 44? Am Samstag entscheiden die Mitglieder des Deutschen Olympischen Sportbundes in Baden-Baden, wer das Duell gewinnt. Frank Hollmann liefert die Argumente für München.
13: Kern der Münchner Bewerbung ist der Olympiapark von 1972 mit Stadien und Hallen unter dem ikonischen Zeltdach. Das Gelände ist eines der wenigen der olympischen Geschichte, das immer noch genutzt wird für Spitzen- und Breitensport, aber auch für Konzerte. Und der Park entwickelt sich weiter. Seit einigen Jahren gibt es hier auch den SAP-Garten. Deutschlands modernste Halle ist Heimat der Münchner Basketball- und Eishockeyprofis. Weitere Sportstätten sollen temporär entstehen. Bei den European Championships vor 4 Jahren fanden Beachvolleyball und Klettern am Königsplatz im Münchner Museumsviertel statt, Bahnradfahren in einer Messehalle. Die Marathonläufer kamen am Odeonsplatz nahe der Münchner Residenz ins Ziel. Eine weitere Halle für Großveranstaltungen entsteht am Münchner Flughafen. Hier soll während der Spiele ein Becken eingebaut werden für die Schwimmwettbewerbe. Die Medaillen für Kanuslalom sollen wie 1972 im Eiskanal im nahen Augsburg vergeben werden. Fußball ist unter anderem auch in Stuttgart und Nürnberg geplant. Segeln in Kiel, letzteres auch wie 1972. Natürlich muss in München auch noch einiges renoviert werden, zum Beispiel die Tribünen und Bootshallen der Regattastrecke für Rudern und Kanu. Doch alles in allem punktet München schon jetzt mit vielen erstklassigen Sportstätten wie der Arena des FC Bayern. Und noch ein Pluspunkt, bei den European Championships mit 9 Europameisterschaften in einer Stadt waren die Wettkampfstätten voll und die Stimmung schon damals olympiareif.
12: Niederlande gegen Deutschland im Fußball ist ja immer eine Prestigesache und heute Abend hat das Ganze natürlich für beide Länder noch ein wenig mehr Pep. Deutschland wird erstmals in der Nations League mit Bundestrainer Jürgen Klopp auflaufen nach der verpatzten WM.
14: Riesige Verantwortung. Aber ich weiß jetzt nicht genau, wo mich das messen könnte. Ich habe mich schon auch in Liverpool verantwortlich gefühlt. Ich habe mich auch in Dortmund verantwortlich gefühlt. Das ist irgendwie so eine komische Art von mir, weiß ich gar nicht genau. Hätte ich gerne ab und zu mal abgelegt, weil du denkst, ja komm, es ist ja nicht so schlimm. Aber nee, die Verantwortung ist da.
12: Doch auch der Nachbar lässt sich da nicht lumpen, hat einen neuen auf der Bank und einiges nach der WM gut zu machen. Sabrina Fritz.
15: Für die Niederländer ist dieses Spiel auch enorm wichtig, weil es ist auch ihr erstes Spiel nach einer verkorksten WM. Also Deutschland und die Niederlande sind früh aus der WM ausgeschieden. Sie haben dann beide einen neuen Trainer geholt, also Deutschland, Jürgen Klopp, und die Niederlande, Xavier Fernandes, Xavi, wie ihn alle nennen, einen sehr erfolgreichen spanischen Spieler. Also für beide Trainer steht viel auf dem Spiel und insofern ist es ein Spiel, was wirklich viel Emotionen hervorrufen wird und was eben, wie gesagt, jetzt nach dieser verkorksten WM für beide Mannschaften mit einem neuen Trainer auf beiden Seiten doch wirklich auch für hohe Aufmerksamkeit hier auch in den Niederlanden sorgen wird.
12: Die Fans in Amsterdam strömen, 50.000 sind in der Arena live dabei, darunter auch viele Deutsche und die sind bereits im Klopp-Fieber.
16: Alte Rivalität und die Holländer können feiern, super Stimmung im Stadion.
17: Von der Mannschaft unter Jürgen Klopp erwarte ich vor allem Leidenschaft, Tempo, Aggressivität.
18: Irgendwie hat man den Eindruck, so ein bisschen das Feuer ist zurück. Die Freude ist zurück, Leute freuen sich auf Länderspiele, in meinem ganzen Umfeld freuen sich Leute auf die Länderspiele.
19: Die Leidenschaft, die er entfachen kann eigentlich, also die Aufbruchstimmung, die er erzeugt und dass die Mannschaft wahrscheinlich alles für ihn tun wird.
20: Der holt alle Leute ab, er will auch ganz Deutschland abholen und ja, wenn es einer schafft, dann ist es der Jürgen.
12: Wir sind da ab 20.45 Uhr live hier dabei und noch der Blick auf die Europa League der Bayern im Basketball in Sofia gegen Hapoel Tel Aviv. Zur Pause führen die Münchner mit 44:39.
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2: Mit der A3 Würzburg Richtung Nürnberg zwischen Erlangen-Frauenaurach und Erlangen-Tennenlohe 4 Kilometer Stau nach einem Unfall mit mehreren Fahrzeugen. Im weiteren Verlauf ist die A3 Richtung Nürnberg zwischen Erlangen-Tennenlohe und Nürnberg-Nord nach einem LKW-Unfall gesperrt. Es gibt eine Umleitung über die U25. A8 München Richtung Salzburg zwischen Bad Aibling und Rohrdorf 7 Kilometer Stau. In der Gegenrichtung in Höhe Bad Reichenhall 2 Kilometer Stau. Und weiter Richtung München zwischen Fraßdorf und Rosenheim 6 Kilometer Stau. A96 München Richtung Lindau zwischen Leim und Freiham Süd 4 Kilometer Stau. A99 Westumfahrung München Richtung Lindau zwischen dem Dreieck Allach und Germering Nord Stau. Und die A995 Kreuz München Süd Richtung München ist zwischen Unterhaching Nord und dem Autobahnende in Giesing wegen Bauarbeiten bis morgen früh um 5 gesperrt, momentan 2 Kilometer Stau. Das Wetter in Bayern. An den Alpen und im Osten ist es dicht bewölkt. Es kann da auch etwas regnen. Ansonsten ist der Himmel meist klar. In der Nacht ziehen letzter Schauer ab. Örtlich bildet sich Nebel. Wenn der sich morgen Vormittag aufgelöst hat, scheint verbreitet die Sonne bei 15 bis 22 Grad. Am Wochenende gibt es viel Sonnenschein, wenn sich der Nebel aufgelöst hat. Der kann aber teilweise sehr hartnäckig sein. Es wird deutlich wärmer, 20 bis 27 Grad.
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2: Wie schützen wir die Alpen? Darum geht's gleich in unserer Talksendung Mitreden, Deutschland diskutiert. Und diesmal kommt sie live aus Lenggries in Oberbayern. Zu Gast im Alpenfestsaal sind die ehemalige Alpinspitzensportlerin und Olympiasiegerin Hilde Gerg und viele Menschen aus Lenggries. Mitreden, Deutschland diskutiert. Gleich jetzt um 7:15 nach den aktuellen Infos.

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1: Um 19 Uhr mit Florian Schwarz. Die deutsche Wirtschaft dürfte dieses Jahr stärker zulegen als bisher angenommen. Die führenden Forschungsinstitute erwarten ein Wachstum von 1,3%, gut doppelt so viel wie im Frühjahr vorhergesagt. Ein Experte sagte wörtlich, die Stimmung ist schlechter als die Lage. Auch für kommendes Jahr soll es noch mal deutlich nach oben gehen, bevor das Wachstum 2028 wieder niedriger ausfallen könnte. Auch die Unternehmen blicken derzeit positiver in die Zukunft. Der IFO-Geschäftsklimaindex ist leicht gestiegen. Der Bundestag hat über eine Reform der deutschen Nachrichtendienste debattiert. Das Bundesamt für Verfassungsschutz und der Bundesnachrichtendienst sollen deutlich mehr Befugnisse erhalten. Die Bundesregierung kündigte an, aus den Nachrichtendiensten würden so echte Geheimdienste werden. Aus der bloßen Informationsbeschaffung über Bedrohungen werde eine echte Abwehr von Gefahren, Anschlägen und Terror. Von der Opposition gab es scharfe Kritik. Die Pläne würden gegen das sogenannte Trennungsgebot von geheimdienstlichen und polizeilichen Befugnissen verstoßen, heißt es. US-Präsident Trump hat den chinesischen Staatschef Xi mit militärischen Ehren im Weißen Haus empfangen. Trump sagte in seiner Begrüßungsrede, er werde mit Xi drängende Fragen besprechen. Dazu gehörten Sicherheit, Technologie und künstliche Intelligenz. Xi sprach sich für eine verstärkte Zusammenarbeit zwischen den beiden größten Volkswirtschaften der Welt aus. Er kündigte außerdem an, China werde zwei Pandas in den Zoo von Atlanta schicken. Er bezeichnete die Tiere als Botschafter der Freundschaft. In gut einem Monat wird in Israel ein neues Parlament gewählt. Jetzt hat das Zentrale Wahlkomitee die arabischen Parteien ausgeschlossen. Als Begründung werden Sicherheitsbedenken genannt und der Vorwurf, einzelne arabische Abgeordnete distanzierten sich nicht ausreichend von palästinensischen Organisationen. Die Entscheidung ist noch nicht endgültig und kann vor dem höchsten Gericht Israels angefochten werden. Zum Fußball. Die deutsche Nationalelf spielt heute zum ersten Mal unter ihrem neuen Bundestrainer Jürgen Klopp. Marc-André Ter Stegen wird dabei im Tor sein Comeback geben. Kapitän Joshua Kimmich kehrt ins Mittelfeld zurück. Die Nations League-Partie gegen die Niederlande findet in Amsterdam statt. Anpfiff ist um 20.45 Uhr. Das Wetter in Deutschland. In der Nacht zum Freitag meist trocken, es kühlt ab auf 14 Grad auf Sylt und bis zu 0 Grad in einigen Regionen Bayerns. Morgen dann im Osten zeitweise bewölkt, es gibt aber nur selten Schauer. Sonst scheint nach rascher Nebelauflösung verbreitet die Sonne, es bleibt durchweg trocken bis 25 Grad. Soweit die Nachrichten, 19.03 Uhr.
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2: Einen wunderschönen guten Abend, Lengries. Heute Abend sind wir hier live im Alpenfest, also Sie können gerne klatschen, wenn Sie wollen. Ja, schön, dass so viele von Ihnen heute Abend hier sind. Herzlich willkommen zu Mitreden Deutschland diskutiert. Mein Name ist Christian Ort und ich freue mich natürlich auch, dass Sie zu Hause mit dabei sind. Natürlich auf unserem YouTube-Kanal @ARD Mitreden und natürlich auch in unseren Infowellen BR24 und so weiter in ganz Deutschland heute auch zu hören. Ja, wir sind heute im oberbayerischen Lengries, einem Ort mit etwas mehr als 10.000 Einwohnern im bayerischen Alpenvorland, 60 Kilometer südlich von München, Hauptort des Isar. Winkels. Man muss schon sagen, ein bisschen Bayern aus der Postkarte. Die Isar schlängelt sich hier so durch, die Berge liegen vor der Haustür. Dazu passt dann natürlich die Selbstbeschreibung Bergparadies. Und deswegen würde mich gleich mal zu Beginn interessieren, wer ist denn heute Abend, gerne mit Handzeichen von Ihnen, aus dem Bergparadies, aus Lengries da? Okay, da gehen fast alle Hände hoch, also heute Heimspiel. Fürs Publikum, nächste Frage, wer fährt gerne Ski oder Snowboard? Okay, ich glaube, das ist deckungsgleich, auch alle. Ja. Dann erübrigt sich was die dritte Frage, aber stelle ich trotzdem. Für wen gehört beides einfach zusammen? Skifahren, Snowboarden und Lengries? Okay, Die Fragen hätte ich mir sparen können, einfach vorher abfragen, alle sagen ja. Also der Winter ist hier mehr als eine Jahreszeit, der Winter ist hier auch der Grund, warum jedes Jahr zehntausende Menschen hierher kommen. Brauneck liegt vor der Haustür, ist voll erschlossen und ein beliebtes Skigebiet. Und da sind wir natürlich auch schon beim Thema, denn der Klimawandel, der trifft auch die Alpen und zwar ganz besonders, denn die Erderwärmung, die ist in den Alpen stärker als im Rest Europas. Die Temperaturen steigen, die Schneesicherheit nimmt ab, beziehungsweise schneit es dann in immer höheren Lagen. Und Lenggries steht damit exemplarisch für viele Orte in dieser Region, die vor ganz entscheidenden Fragen für die Zukunft stehen. Und zwar die Frage, setzt man weiter auf Skitourismus? Und wenn ja, wie lange und wie? Ja, wie schafft man den Spagat zwischen Wirtschaft auf der einen Seite, Naturschutz auf der anderen Seite? Was könnten mögliche Alternativen sein? Und dann gibt es ja auch noch neue Gefahren. Ganz aktuell, wir haben es erlebt, Zugspitze, ja, Felssturz vor 2 Tagen durch Permafrost. Klar, in diesen Lagen nicht. Und trotzdem, die Berge, die verändern sich im Moment. Es könnte gefährlicher werden. Wie geht man damit um? Also viele, viele Fragen, die natürlich Sie als Einheimische betreffen, die auch die Politik betreffen, die wir heute auch mit dabei haben, die die Wirtschaft betreffen und natürlich auch, und da schaue ich hier wieder in die Kamera, die vielen, vielen Touristen, die jedes Jahr aus ganz Deutschland hierher kommen, hier ihren Urlaub verbringen und uns heute Abend ja vielleicht auch zuhören. Volle Gipfel, wenig Schnee. Wie schützen wir die Alpen? Das ist unsere Frage heute Abend. Es heißt Mitreden, das bedeutet, es geht um Ihre Fragen, es geht um Ihre Meinungen. Wir freuen uns auf genau diese Perspektiven und ich freue mich auf meine Gäste. Und da starten wir mit einer echten Lenggrieserin. Und zwar Hilde Gerg, Heimspiel heute Abend hier im Alpenfestsaal. Denn sie war ja früher auch im Skiclub hier. Und immer noch, okay, wusste ich gar nicht gut. Und das Brauneck ist nicht nur ein Berg, sondern auch ihre Heimat. Mit 2 Jahren stand sie zum ersten Mal auf Skiern, hat hier also Skifahren gelernt, hat ihr Talent dann später vergoldet, 1998 im japanischen Nagano, die Goldmedaille im Slalom, dazu dann 20 weitere Weltcupsiege und 4 WM-Medaillen. Also eine große Karriere. Heute lebt sie am Königssee und direkt am Fuße des Jänners. Und das ist auch deshalb interessant, weil da ein Skigebiet in einer ähnlichen Höhenlage 2024 wieder geschlossen hat. Und auch das könnte natürlich heute ein Thema sein. Dementsprechend, ich freue mich sehr, dass sie heute Abend zu Gast ist. Herzlich willkommen, Hilde Gerg.
3: Danke. Freue mich.
2: Er darf natürlich nicht fehlen hier. Bürgermeister von Lenggries, Stefan Klaffenbacher. Im Vorfeld habe ich erst gelernt, Klaffenbacher, das ist nicht nur Familienname, das ist auch Ortsname. Familie Klaffenbacher kommt seit 600 Jahren aus Klaffenbach. Das ist mal ein Applaus wert, finde ich. Also
4: bin aber noch nicht so recht, ja.
2: Das ist einzigartig. Und jetzt, 6 Kilometer nördlich von Lenggries, ist er Bürgermeister geworden. Hat er eigentlich nicht vorgehabt als Feinwerkmechaniker und Bürokaufmann. Und trotzdem ist er schon seit 6 Jahren im Amt, dieses Jahr wieder bestätigt worden. Ja, und wenn es darum geht, wenn man ihn fragt, ob die Gemeinde auch weiterhin auf Wintertourismus setzt, dann kommt ein ganz klares Ja. Aber er sagt auch, ohne Beschneiung geht es einfach nicht. Was bedeutet das dann für die kommenden Jahre, wollen wir heute fragen. Herzlich willkommen, Stefan Klaffenbacher. Außerdem freue ich mich auf Antonia Asensdorfer, Geschäftsführerin der Brauneck und Wallbergbahnen. 300.000 Gäste sind es jedes Jahr am Brauneck, im Winter ein bisschen mehr als im Sommer. Und sie geht auch davon aus, dass auch in den nächsten Jahren Lenggries gut aufgestellt ist für den Skitourismus. War ist aber auch aus ihrer Sicht so eine richtige Alternative? Gibt es noch nicht. Oder vielleicht. Wir werden es rausfinden heute Abend. Herzlich willkommen, Antonia Asensdorfer.
5: Okay.
2: Und der 4. Gast heute Abend ist seit 12 Jahren Ski- und Bergführer, seit 1 Jahr im Deutschen Alpenverein. Dort kümmert er sich darum, den Bergsport sicherer zu machen, also die Risiken besser einzuschätzen, die es am Berg so gibt für die Mitglieder. Und mit Blick auf die Skigebiete sagt er, die müssten sich deutlich breiter und auch flexibler aufstellen. Was das bedeutet, fragen wir ihn heute. Schönen guten Abend, Thomas Wanner. Und mit dabei ist heute Abend auch mein Kollege Simon Plentinger, der auch wie viele hier einen persönlichen Bezug zum Brauneck hat, denn hier hat er Snowboarden gelernt. Und heute ist er unser BR-Klimaexperte, beschäftigt sich natürlich als Reporter viel mit dem Klimawandel und auch allen Folgen. Heute Abend ist er unser Mann für die Zahlen, Daten, Fakten zum Thema aus der ARD-Klimaredaktion, Simon Plentinger.
5: Herzlich willkommen.
2: Und die Sendung heißt Mitreden. Es geht also um Ihre Fragen, Ihre Meinungen heute Abend. Und da gibt es auch eine Ansprechpartnerin für Sie, und zwar Jeanne Turczynski, auch aus der ARD-Klimaredaktion, Saalreporterin und heute die Frau für Ihre Fragen.
6: Schönen guten Abend.
2: So, dann fangen wir doch mal an. Und erste Frage an Hilde Gerg, einfach weil es mich schon immer interessiert hat. Lenggries ohne Skifahren ist wie?
7: Wie ein Sommer ohne Wasser, also nicht vorstellbar.
2: Was würden Sie sagen, wie ist das, wenn Sie über das Thema nachdenken, wenn der Schnee in immer höhere Lagen geht? Wie ist das für Sie emotional?
7: Also ich glaube, jeder, der jetzt so in meinem Alter ist, hat das ja, erlebt ja das selber mit. Also ich bin ja früher mit den Skiern zur Schule gefahren, das wissen ja wahrscheinlich viele da. Und da war das eigentlich von Dezember bis März oder bis Ostern halt, bis die Bergbahn dann wieder zugemacht hat, Revision gehabt hat, zu 99% möglich. Natürlich hat es da einmal warme Tage gegeben. Das ist jetzt dann, glaube ich, in den letzten 20 Jahren nicht mehr ganz so möglich gewesen, weil man halt einfach diese auf 600 Meter runterfahren, das mit Naturschnee sowieso nicht mehr möglich ist. Und der Schnee hat sich zurückgezogen, das ist so, auch im Gletschergebiet. Das kann man ja nicht wegdiskutieren. Früher, wenn wir nach Hinterdux zum Trainieren gefahren sind, dann hast du halt einfach nur viel, viel weiter herunten den richtigen Gletscherschnee, das Eis gehabt. Das hat sich halt weiter zurückgezogen. Und man leidet da natürlich schon ein bisschen mit, weil früher ist man halt aus der Haustür ausgegangen und ist in den Schnee reingefallen. Gell? Mhm. Hat riesige Schneeburgen gebaut, ist mit dem Bob gefahren, hat... Also der Schnee ist ja für jemanden wie uns, der in diesen Regionen aufwächst, du weißt ja im Winter gar nichts anderes zum Tor, weil das war einfach Spielgerät. Und das ist natürlich schon bitter, wenn man das so miterleben muss, aber da wir ja flexibel sind, können wir uns ja da auch anpassen.
2: Sehr gut. Danke, Hilde Gerg. Gleich die Frage auch an Stefan Klaffenbacher. Wie wichtig ist denn Wintertourismus, auch speziell der Skitourismus für Lenggries?
8: Also Wintertourismus ist natürlich traditionsgemäß für Lenggries nach wie vor sehr wichtig. Auch der Skitourismus natürlich, wenn man ein bisschen die Jahre oder Jahrzehnte zurückblickt. Die Gemeinde Lenggries ist ja nicht zuletzt durch einige Talente wie die Hilde Gerg sehr bekannt geworden. Also auch als Tourismusregion, als Skiregion im Zusammenhang natürlich mit dem Brauneck. Und der Wintertourismus ist schon ein fester Bestandteil, auch wirtschaftlicher Bestandteil bei uns in Lenggries. Er schafft sehr viele oder erhält nach wie vor sehr viele Arbeitsplätze, nicht nur bei der Brauneck-Bergbahn, sondern es hängen ja sehr, sehr viele weitere Arbeitsplätze auch dran. Es ist ein Gastgeber mit dabei, das ist der Bäcker, der Metzger, der Lebensmittelhandel und seine Einzelhändler im Ort. Also es ist ein sehr breites Spektrum, das auch am Wintertourismus, speziell auch am Skifahren natürlich dranhängt.
2: Und Sie haben auch die Brauneck-Wallbergbahn schon angesprochen, Frau Asensdorfer. So eine Wintersaison ohne Schnee, die tut dann richtig weh?
9: Wir haben ja einen Schnee. Ja. Weil wenn es halt von der Frau Holle nicht ganz klangt, dann helfen wir halt ein bisschen nach. Mhm. Und ich gebe da recht, Hilde, wir haben vielleicht nicht mehr die Schneehöhen, die wir früher gehabt haben, aber wir haben 2018 gesehen, zu viel Schnee ist auch nichts. Und wir kriegen mittlerweile, also heutzutage auch mit wenig Schnee, wirklich gute Pistenqualität hin. Mhm.
2: Das stimmt auf jeden Fall. Und Herr Wanner, Sie sind ja auch leidenschaftlicher Ski- und Bergführer. Was geht in Ihnen vor? Sie sind so oft in den Bergen unterwegs. Sie haben die Entwicklung über die letzten 10, 20 Jahre da erlebt, verfolgt. Für viele ist das Ausflug, für Sie ist das Alltag. Wie ist das und was macht das mit Ihnen?
10: Ja, man merkt speziell auf Hochtouren, also wenn man in sehr hohen Lagen unterwegs ist, dass die Gletscher sich einfach sehr schnell verändern. Also das hat die letzten Jahre einfach extrem zugenommen und mittlerweile, wenn man später im Sommer, also ab Mitte Juli, eben dort unterwegs ist, dann merkt man einfach extrem die Veränderung und es geht extrem schnell. Also das geht dann nicht in Wochen, sondern teilweise in Tagen, dass dann Bereiche wieder ausapern oder neue Steinschlagzonen sich da entwickeln. Und das gibt einem natürlich schon zu denken. Jetzt vielleicht gar nicht so sehr jetzt für den Planeten oder für das Klima an sich. Da sind die Gletscher ja eigentlich sehr wenig bedeutend, aber der Mensch sieht es da einfach sehr gut. Und das löst dann schon eine gewisse Betroffenheit aus, auch an den, bei den Gästen. Und das ist von dem her eigentlich gut, weil man sieht es mal richtig und das nimmt man es auch mit nach Hause. Und das ist, glaube ich, für uns eigentlich gut, dass es an den Gletschern so gut sichtbar ist, weil es diesen Wake-up-Call vielleicht doch ein bisschen verstärkt hat.
2: Also man sieht es richtig gut in den Alpen. Sie erwärmen sich auch deutlich schneller als der Rest Europas. Simon Plentinger aus unserer ARD-Klimaredaktion mit den Einzelheiten. Warum ist das eigentlich so, dass es hier noch deutlich schneller geht als im Rest?
6: Ja, schauen wir mal auf die Temperaturentwicklung in den Alpen, auf Daten der Wetterdienste aus Deutschland, Österreich und der Schweiz. Und zwar auf die Abweichung vom langjährigen Mittel. Also um wie viel ist es wärmer geworden im Vergleich zum letzten Jahrhundert? Und wir sehen einfach, die Alpen haben sich bereits sehr deutlich erwärmt und diese Erwärmung ist auch stärker, deutlich stärker als im globalen Durchschnitt und auch stärker als im Rest Europas. Das hat damit zu tun, dass Europa generell zu den Regionen gehört, die sich am stärksten und am schnellsten erwärmen. Es hat auch damit zu tun, dass in dem globalen Mittelwert die Ozeane mit eingerechnet sind, die sich deutlich langsamer erwärmen. Aber im Gebirge kommen eben noch weitere Dinge dazu. Und einen Effekt möchte ich mal kurz nennen. Das ist das, was die Wissenschaft den sogenannten Albedo-Effekt nennt. Da, wo wir Schnee und Eis haben über viele Monate, vielleicht sogar über das ganze Jahr auf Gipfeln, gilt natürlich auch für die Polkappen. Dort ist der Untergrund sehr hell. Das heißt, es wird sehr viel Sonnenlicht reflektiert. Sehr viel von dieser Strahlung wird wieder zurück in die Atmosphäre gegeben. Wenn dieser Schnee nun früher schmilzt, die Schneedecke weniger wird, die Gletscher zurückgehen, dann kommen dunklere Flächen darunter zum Vorschein. Das heißt, die reflektieren weniger Sonnenlicht. Das heißt, sie nehmen auch mehr Energie, mehr von der Sonnenstrahlung auf und erwärmen sich noch stärker. Das heißt, wir haben einen Effekt, der sich selbst verstärkt, der sich selbst beschleunigt und dann wiederum zu noch mehr Schnee und Eisschmelze führt. Dazu kommt noch die dünnere Luft in den höheren Lagen und man ist näher in den Bergen einfach an den Atmosphäreschichten, die sich auch noch stärker erwärmen. Wir haben uns angeschaut, was das für die Skigebiete in Höhenlagen wie hier bedeutet, im Voralpenraum, aber auch in niedrigen Lagen in Österreich. Und wir wollen uns jetzt mal ein konkretes Beispiel anschauen. In ähnlicher Höhe wie hier, ich sage es dazu, das Brauneck ist noch ein bisschen höher, aber insgesamt sind die Bedingungen grob vergleichbar. Hier haben wir ein funktionierendes Skigebiet mit regelmäßigem Winterbetrieb, aber nicht überall sieht es so aus. Deswegen hier ein Beispiel aus dem Salzburger Land, ein Skigebiet, das sich umorientieren wird und muss.
11: Gaisau-Hintersee im Salzburger Land. Seit 3 Jahren stehen die Lifte hier still. Mehrere Versuche, das Skigebiet wiederzubeleben, sind gescheitert. Jetzt werden 5 Lifte abgebaut.
12: Es tut schon weh in der Seele, wenn man das sieht, wie hier der Lift abgerissen wird. Es macht mich wehmütig, aber auch kämpferisch, weil wir natürlich einen Teil der Anlagen gerettet haben.
11: Hotelier Albert Ebner will zusammen mit Partnern aus der Region einen Teil der Lifte weiter betreiben mit einem neuen Ansatz.
12: Der Klimawandel spielt bei uns mit. Wir sind hier auf zwischen 800 und 1300, 1400 Meter. Und da ist es so, dass wir davon ausgehen, dass die nächsten 20 Jahre die Niederschläge bzw. der Schnee auch weniger wird. Also musst du dir einfach etwas überlegen, das ganze Jahr den Berg zu bespielen und so auch die schneearmen Winter hier zu überleben.
11: Bei weniger Schnee durch den Klimawandel stellt sich die Frage, ob sich der Winterbetrieb überhaupt noch rentiert. Wenn es zu warm ist, lohnt sich selbst die technische Beschneiung nicht. Die Tage, an denen Skifahren möglich ist, werden weniger. Da braucht es Alternativen.
12: Also wir reden hier von 4 Liftanlagen, die wir in Zukunft zu einem Bikezentrum und Winterzentrum ausbauen wollen. Erst Phase 13 Kilometer Downhill-Strecke für den Sommer und im Winter trotzdem für Schneeschuhwanderer, Tourengeher, Skifahrer, Langläufer, Mountainbike-Fahren, Höhenloipe. Also das ist der Plan, hier so eine Ganzjahresdestination zu entwickeln.
11: Umweltverbände begrüßen, dass der Fokus in vielen Gebieten nicht mehr allein auf der Skisaison liegt. Sie warnen aber, die Berge werden dadurch nicht automatisch weniger belastet, sondern anders.
6: Und ich sage es einmal dazu, gedreht haben wir das in der vergangenen Woche, also naturgemäß jetzt von der Jahreszeit natürlich noch ohne Schnee.
2: Die Frage ist ja, wir haben das Beispiel gerade gesehen, das ist aber nicht in Bayern. Bayern gibt es auch viele Gebiete in der Höhenlage, warum in Österreich?
6: Ja, wir haben viele Beispiele recherchiert. Ja, die gibt es auch in Bayern. Da gibt es jetzt gerade einen Skilift, der verkürzt wird, weil dort an dem Hang keine Beschneiung möglich ist und der Naturschnee in den letzten Jahren im oberen Bereich einfach nicht mehr ausgereicht hat. Es gibt ein Beispiel im Nachbarlandkreis, wo jetzt auch in den nächsten Wochen Beschneiungsanlagen abgebaut werden. Da soll der Lift dann noch laufen, wenn es halt Naturschnee gibt, aber ohne Beschneiung, ohne präparierte Piste. Wir haben mehrere solche Gebiete angefragt, haben aber teilweise Absagen oder auch keine Antwort erhalten. Liftbetreiber wollten sich nicht für einen Dreh mit uns, mit dem Bayerischen Rundfunk, zur Verfügung stellen. Also das mal so als Einblick auch in unsere Arbeit. Wir bemühen uns ja immer um das bestmöglich passende Beispiel, aber wir sind auch immer darauf angewiesen, wer spricht auch mit uns, wer stellt sich vor eine Kamera. Und ich erwähne das deshalb, weil das, glaube ich, zeigt, wie einfach sensibel und auch mit vielen Emotionen verbunden dieses Thema ist.
2: Wir haben es gerade gesehen, ähnliche Lage zwar in Österreich, aber trotzdem irgendwo vergleichbar. Wir sind auch unter Druck, stellen um. Und da würde ich jetzt gerne einfach mal in die Runde fragen, bevor wir das Ganze jetzt noch vertiefen. Auf einer Skala von 1 bis 10, fangen wir mal mit Hilde Gerg an. Wie optimistisch sind Sie, dass der Skitourismus hier noch in, sagen wir, 10 Jahren stattfindet?
7: Dornbranik.
2: Ja.
7: Sehr optimistisch.
2: 1 bis 10, wenn 10 hoch ist?
7: 9.
2: Okay. Herr Klaffenbacher.
8: Schließe ich mich an, 9.
2: Auch 9.
8: Die nächsten 10 Jahre.
2: Ja. Frau Asensdorfer?
9: 10.
2: 10? 10 von 10? Mehr geht nicht. Und Herr Wanner?
10: 7.
2: 7, okay. Ja, wir haben ja das Beispiel gesehen, eben ähnliche Höhenlage. Sie sind alle sehr optimistisch. Herr Klaffenbacher, wie stellt man sich denn auf, damit man das auch wahr macht, also damit man die Neuen auch halten kann, damit der Skibetrieb hier aufrechterhalten kann, werden kann?
8: Also was heißt, wie stellt man sich auf? Die Grundinfrastruktur dafür ist ja gelegt und natürlich braucht man auch die entsprechenden Witterungsbedingungen mit dazu, das ist klar. Also wenn die Temperaturen nicht passen, dann kann man natürlich auch keinen Schnee produzieren, das denke ich mal ist verständlich. Aber wie gesagt, grundsätzlich die Infrastruktur ist ja am Branick vorhanden mit einer Beschneiung, mit einem Beschneiungsweiher, also sprich alles, was hier mit hinzugehört. Und von dem her, denke ich mal, sind wir da gut aufgestellt.
2: Frau Asensdorfer hat ja gesagt, 10 von 10.
9: Ja.
2: Was macht Sie so optimistisch?
9: Wie der Herr Klaffenbacher oder wer gerade schon gesagt hat, also wir sind gut aufgestellt und wir sind auch extrem flexibel. Also wir nutzen Zeitfenster und diese kalten Temperaturen oder diese kalten Nächte gibt es ja immer noch. Und wir haben eine schlagkräftige Beschneiung, das heißt, wir können auch in sehr, sehr kurzer Zeit beschneien. Und es ist auch tatsächlich so, dass wir immer wieder auch Schnee, also Naturschnee mitbekommen und das bietet eigentlich dann auch eine gute Grundlage. Also deswegen bin ich da auch sehr optimistisch. Ich kann jetzt nicht garantieren, dass wir immer Anfang Dezember anfangen können oder immer zu den Weihnachtsferien Skibetrieb anbieten, aber ich kann garantieren, dass wir, oder ich gehe fest davon aus, deswegen auch 10, dass wir Wintersaisonen haben werden, wo wir Skibetrieb gut anbieten können.
2: Ist ja auch jeder Winter unterschiedlich, logischerweise. Es gibt mal mehr Schnee, mal weniger, logischerweise. Trotzdem, Herr Wanner hat 7 gesagt, ist nicht ganz so optimistisch. Im Vorfeld haben Sie mir auch schon verraten, die Skigebiete müssen flexibler werden, sich breiter aufstellen. Was bedeutet das dann?
10: Ja, ich würde nicht sagen, die müssen sich flexibler aufstellen, sondern die stellen sich eigentlich schon flexibler auf. Oder? Man hat es jetzt gesehen beim Beitrag, ich komme jetzt aus der Region Innsbruck, da eigentlich die ganzen Skigebiete rundum, die sind im Sommer eigentlich mit einem guten Angebot am Start. Ich nehme jetzt gerade andere Sportarten wie Mountainbike, das ist natürlich liegt auf der Hand, dass man die Liftinfrastruktur diesbezüglich adaptiert, aber auch Erlebnisspielplätze oder Beispiel die Trailrunner, die werden super abgeholt, weil in der Stadt unten Trailrunnen macht keinen Spaß, wenn ich irgendwie aus dem Haus rausgehe und dann erstmal 1500 Höhenmeter raufrennen muss, bis ich am Berg bin, das macht wenig Sinn. Aber wenn ich mit der Bahn rauffahren kann, oben eine Runde rennen kann, dann wieder runterfahren kann, das ist eigentlich super. Außerdem habe ich bei diesen Sommern, wo es extrem warm ist, die Möglichkeit, dass ich oben einfach ein bisschen ein besseres Temperaturniveau habe. Also das ist, glaube ich, eine Riesenchance für Skigebiete, auch im Sommer einen erfrischenden Sommer anzubieten. Also ich glaube, da gibt es schon Möglichkeiten. Die 7 von 10, weil ich einfach glaube, dass die Saison halt immer kürzer werden wird.
2: Es
10: wird
2: halt bedeutet?
10: Im Frühjahr hinaus einfach, ab März wird es einfach schwierig. Also ich war auch sehr viel am Adelberg unterwegs und da ist eigentlich mit Ende Februar ist dann Schluss. Und der Adelberg geht bis 2800 Meter. Also da ist in den unteren Lagen, unterhalb von 1000 Meter, ist dann immer viel zum Skifahren Mitte März. Und deshalb glaube ich halt, dass solche Skigebiete in tiefen und mittleren Lagen natürlich tendenziell noch kürzere Saisonen bekommen werden.
2: Hauptanziehungspunkt, Faktor ist natürlich der Schnee für viele auch, die dann jedes Jahr hierher kommen. Frau Asensdorfer, wenn man dann hört, vielleicht ist die Saison kürzer, vielleicht nur noch über die Weihnachtsfeiertage bis Ende Februar. Reicht das wirtschaftlich dann noch aus?
9: Ja, wir sind ja nicht nur vom Winter abhängig. Also wir sind ja traditionell ein Ganzjahresbetrieb. Also wir haben funktionierenden Sommer, wir haben auch im Winter Gleitschirmflieger, wir haben auch im Winter Gäste am Berg, die einfach die Sonne oben am Berg genießen wollen oder Schnee sehen wollen, wenn es unten grau und neblig ist. Und der letzte Winter war eigentlich, da war es unten ziemlich oft Nebelsuppe und oben war strahlender Sonnenschein. Und ich glaube, wir sind schon sehr flexibel aufgestellt und deswegen bin ich auch wirklich der Überzeugung, dass das bei uns noch lang funktioniert wird.
2: Hilde Gerg wohnt ja inzwischen am Königssee. Da gab es auch ein Skigebiet, hat 2024 geschlossen dann. Kann man das überhaupt vergleichen mit Brauneck?
7: Also ich glaube, da kann man Skigebiete untereinander gar nicht vergleichen, wenn ich da jetzt nochmal auf Gosau zurückkommen darf. Das ist jetzt ein Nachbar-Skigebiet von mir. Die kämpfen schon seit 10 Jahren, aber nicht mit dem Klima, sondern mit dem Investor. Also das ist jetzt schon so, dass die jetzt nicht seit 3 Jahren die Liftanlagen stehen gehabt haben, weil kein Schnee mehr da war, sondern weil einfach keiner den Lift gekauft hat und keiner investiert hat. Ja. Und das ist schon seit 10 Jahren so. Und dann ist das jetzt bei uns am Jänner natürlich auch eine sehr wirtschaftliche Entscheidung gewesen. Leider, die Leute, die da Skifahren lernen, jetzt ist der Jänner ja ein kleines Skigebiet. Wir haben, glaube ich, am Brauneck 17, 19, wie viele Lüfte haben wir? Wie viel?
9: 18.
7: 18. Ja, fast habe ich es erwischt. und haben so einen Abbau, einen Zuckerhirl. da reden wir jetzt von 5, 6 Lüfte. Und es ist ja noch Skifahren, zum Beispiel der Götschen, der ist in Bischofswiesen, der ist weitaus niedriger wie der Jänner. Der Jänner geht bis auf 1800 Meter. Der Götschen ist, glaube ich, bei 1200. Also der ist wirklich eine Wiese, eine schöne Wiese. Da braucht man keine Steine rausklappen. Da ist auch das Beschneien natürlich leichter. Der Jänner ist ein sehr steiler Berg und da ist die Beschneiung intensiver, die Pistenpräparation mit Seilwinde und so. Und da war das jetzt ein wirtschaftlicher Cut, wo es geheißen hat, es wird jetzt keine Alpinpiste mehr präpariert. Das muss man ja sagen. Wenn jetzt der Könner fährt am Jänner, also wenn wir jetzt da rauffahren und mit den Alpinski dürfen ruhig runterfahren, da hat er nichts dagegen, aber es wird halt nichts mehr präpariert. Und in die anderen Skigebiete bei uns im Talkessel ist nach wie vor das möglich und versucht man das natürlich, diese Infrastruktur, wie der Stefan gesagt hat, die wo vorhanden ist, so lange und so gut zu nutzen, wie es einfach möglich ist, weil wir mengen ja alle Skifahren. Und es gibt ja auch junge Leute, die das einfach gern deren.
2: Total, aber das wäre auch meine Frage gewesen. Hat man da vielleicht zu viel investiert?
7: Ja, man muss jetzt eben dazu sagen, dass am Jänner 2000, die haben so lange gebaut, weil da der Naturschutz ein bisschen dagegen war. Jetzt hat sich diese Bauphase noch mal ein Jahr, ich glaube 17, 18 hat man da angefangen zum Neubauen. Man hat an der Bahn, die hat man neu bauen müssen, weil da war eine Investition von 10 Millionen nötig gewesen, allein schon wegen dem Brandschutz und wegen den ganzen Sicherheitsvorkehrungen. Und dann hat man die Gemeinde hat diese Bergbahn selber gehalten und das hätte man sich halt nicht leisten können, so hat man Investoren gesucht, die man dann auch gefunden hat und die Investoren haben halt gesagt, wir bauen das ganze Skigebiet jetzt aus, weil dann bringen wir auch wieder mehr Alpinskifahrer an den Jänner, weil das waren Österreicher und die Österreicher sind einfach immer so motiviert beim Skifahren. Gell? Und das Konzept ist jetzt halt leider nicht ausgegangen. Die Bergbahn, da sind wir sehr, sehr froh und die Gaststätten, wo ausgebaut sind, also das ist jetzt wieder alles neu, das langt jetzt wieder für die nächsten wahrscheinlich 30, 40, 50 Jahre. Da hat man mal den Zwischenschritt von der Bergbahn am Brauneck quasi vergessen. Wir sind immer vorher nur mit den 2er Kabinenbahnen auf dem Jänner gefahren. Jetzt haben wir 10er, es ist barrierefrei, das ist top. Natürlich eine Wahnsinns-Investitionssumme. Hätten wir jetzt vielleicht die Skilifte noch alt lassen, hätten wir das so gemunkelt, aber da habe ich mich noch mal informiert. Dann wäre es auch nicht möglich gewesen, weil einfach diese Pistenpräparation so teuer war.
2: Okay, das liegt an den Pisten, nicht an
7: der
2: Lüften.
7: Präparation, nicht an der Investitionssumme, weil die Lüfte, die da neu gekauft worden sind, sind mittlerweile schon wieder verkauft.
2: Okay, ja, also die Lösung kann dann nicht sein, dass man sagt, die Lüfte, da investiert man nichts mehr rein, es sind dann am Ende die Pisten.
7: Die wo am meisten Geld kostet.
2: Zumindest am Königssee war es dann so.
7: Ja,
2: genau. Okay, jetzt würde ich gleich gerne die Runde öffnen fürs Publikum, für Ihre Fragen. Vorher würde ich aber gerne noch zeigen, weil wir haben uns umgehört in Lenggries. Meine Kollegin ist auf die Straße gegangen und hat mal die Frage gestellt, wem gehören die Berge eigentlich? Und ich finde, sie hat sehr überraschende Antworten bekommen.
13: Die Alpen gehören den Lenggriesern. aus Ende.
14: Für uns alle.
13: Ich würde sagen, das gehört mehr oder weniger jedem.
15: Ich würde jetzt mal sagen, nicht den Touristen alleine.
13: Man muss den Tourismus ein bisschen bremsen.
16: So wie man in den Wald reinruft, kommt es wieder zurück. Ne? Also ich denke immer, geben, nehmen und dann passt es.
17: Man weiß halt, wenn man nicht gegrüßt wird, dann ist er Touri. So schön ist es eben hier.
2: Ja, muss ich auch lachen. Das ist in vielen Orten so, ja. Ja, Stimmen aus Lenggries waren das. Jetzt hören wir weitere, denn wir öffnen die Runde eben. Jan Toczynski ist ja Ihre Ansprechpartnerin.
18: Ich komme nach hinten.
2: Haben wir schon eine Frage.
18: Ich bin bei Ihnen sofort und ich lege Wert darauf zu sagen, wir haben hier alle höflich begrüßt. Wenn Sie sich kurz vorstellen.
19: Ja, ich bin Rainer Müller-Grovinus. Alle nennen mich hier Grovi und ich bin seit 1989 hier und war hier 20 Jahre Taxiunternehmer. Bin jetzt in Rente und 75. Ich fühle mich hier sauwohl, ich bin Mitglied bei den Grünen, fühle mich sauwohl in dem konservativen Setting hier, weil da gibt es immer was zu diskutieren. Und das finde ich spannend. Mittlerweile kommt die Kunstwoche und die Kunst kommt jetzt nach Lenggries. Vielen Dank dafür, es muss noch mehr runterkommen. In Lenggries gibt es so viele ehrenamtliche Künstler, Maler, Bildhauer und sonst was, das muss gezeigt werden.
18: Ihre Frage.
19: Meine Frage ist, wann wird endlich aufgehört, über Lenggries Werbung zu machen? Wir haben doch schon in den Weihnachtsferien, ist doch alles voll. Der Verkehr ist da und man kommt nicht mehr durch. Und ich bin immer froh, wenn die Ferien vorbei sind. Mhm. Und beim Supermarkt, wenn sie hingehen, in der Früh sind die Regale leer, dann am Nachmittag. Mhm. Wir sind doch schon voll und die Ferienwohnungsvermieter, die vermieten immer von Jahr zu Jahr. Die Urlauber mieten im Jahr voraus, weil sie sonst nichts mehr kriegen. Hört doch endlich auf, Werbung zu machen. Wir brauchen das nicht. Spart okay. Einen Haufen Geld, das wäre mal eine Frage. Wann hört ihr auf?
2: Ja, gute Frage. Vielen Dank für diese erste Frage. Also wann hören Sie endlich auf? Ich glaube, das geht an Herrn Klaffenbacher.
8: Vermutlich geht es an mich, die Frage. Wann hören wir endlich auf, Werbung zu machen? Wir werden verständlicherweise nicht aufhören, Werbung zu machen. Wir sind ein Tourismusort und wir möchten auch weiterhin ein Tourismusort bleiben, jetzt unabhängig davon, ob wir in 10 Jahren noch Skifahren oder nicht. Grundsätzlich sind wir eine Ganzjahresdestination und das ist auch wichtig. Und wenn ich mir die Zahlen anschaue, die Übernachtungszahlen in den vergangenen 20, 30, 40 Jahren, egal wie weit man zurückgeht, wir haben nur eine kurze oder eine Zahl. Im Jahr 1980 waren wir bereits bei über 200.000 Übernachtungen im Jahr, also bei 210.000 circa. Aktuell sind wir bei rund 250.000 Übernachtungen. In der Spitze 2019 hatten wir ein bisschen über 300.000. Ja. Das heißt, es ist jetzt für mich nicht so, dass wir jetzt touristisch explodieren. Was natürlich ein Punkt ist, der sage ich mal, mehr oder tendenziell zunimmt, ist natürlich der Tagestourist. Also grob mit der Nähe zu München, der Tagestourist kommt natürlich on top zu den Übernachtungen mit hinzu. Und da gehen unsere Kampagnen, also sprich die Werbung, die Sie angesprochen haben, gehen auch gezielt darauf, dass wir den Tagestouristen werben möchten als Übernachtungsgast. Also natürlich erstens, dass er Lenggries kennenlernt besser, dass er es auch genießen kann und natürlich auch letztendlich die Wirtschaftskraft bei uns in Lenggries bleibt. Und was das Thema Verkehr anbelangt, natürlich haben wir eine hohe Verkehrsbelastung, aber ein Großteil der Verkehrsbelastung liegt natürlich auch am Durchgangsverkehr. Das muss man auch ganz klar sagen. Wir haben sehr, sehr viele Touristen, die halt Richtung Österreich, Richtung Zillertal hier bei uns über die B13 nur einen Querungsverkehr machen. Teilweise auch Mautflüchtlinge, sage ich jetzt mal ganz deutlich. Und das ist in meinen Augen schon eine hohe Belastung, die man versuchen muss, auch langsam und sicher wegzubekommen.
2: Okay, aber ich glaube, die Frage war dann schon auch, oder die Frage, die im Raum steht, ab wann wird es denn dann zu viel? Wenn wir sagen, 250.000 Übernachtungen sind noch nicht so viel, wann wird es denn dann zu viel? Gibt es da eine Grenze oder sagt man, nee, also vor allem Richtung München, da sollen immer noch mehr kommen?
8: Nein, also wir wollen nicht gezielt, es sollen immer noch mehr kommen. Also sprich, man muss das natürlich ein bisschen differenzieren. Auf der einen Seite bringt der Tagesgast ja auch eine gewisse Wirtschaftskraft und wir sind ja auch in gewissen Bereichen auf den Tagesgast angewiesen, das muss man ja ganz klar sagen. Sei es mit der Bergbahn, sei es mit der touristischen Infrastruktur, die man geschaffen hat und natürlich auch alles, was da dranhängt. Also ich habe es ja vorhin auch schon gesagt, wir haben noch Gott sei Dank auch unter anderem einen sehr starken und sehr aktiven Einzelhandel, wir haben sehr viele Gaststätten und auch diese leben nur, oder nicht nur, aber zu einem großen Teil natürlich von dem starken Tourismus, den wir haben. Und da gehört auch der Tagesgast natürlich mit dazu. Und wie ich es gerade gesagt habe, unsere Kampagnen zielen ja schon darauf ab, dass wir jetzt nicht explizit den Tagesgast Gast bewerben, sondern schon denjenigen, der auch übernachtet bei uns.
2: Die Antwort von Herrn Klaffenbacher, wir haben die nächste Frage.
18: Wenn Sie sich kurz vorstellen.
14: Mein Name ist Anita Briller, ich bin Lenkrieserin. Ich nehme die Saisonkarte gerne immer wahr. Ich fahre wirklich auf den Berg, schaue mir das an. Manchmal habe ich aber Angst. Ich hoffe, das hält auch. Ich weiß, Sie haben Revision. Meine Frage ist aber dahingehend, bis jetzt kann ich es mir nur leisten, dann aufzufahren. Wohin tendenziell sehen Sie eigentlich die Preise, die sich da entwickeln? Hilde Gerg hat es gesagt, es gibt immer weniger Berge, die tiefer sind, die wir gar nicht mehr nutzen können. Die Menschen möchten aber weiterhin Skifahren, sie wollen es weiterhin lernen. Wie sehen Sie denn die Tendenz der Masse und der Preise, wo das hingeht? Danke.
2: Gute Frage, danke schön. Und die geht an Antonia Hasensdorfer, schätze ich.
20: Ja, ich glaube, das war an uns gerichtet oder an mich gerichtet. Also wir versuchen natürlich mit einer sehr moderaten Preispolitik oder sehr, sehr moderate Preispolitik bei uns zu fahren, wenn man es jetzt vergleicht. Also diesen Winter wird die Tageskarte 55 Euro für Erwachsene kosten. Wir haben die Saisonkarten dieses Jahr nicht erhöht oder wir werden die Saisonkarten dieses Jahr nicht erhöhen. Wir schauen schon immer, dass wir die Preise auf einem guten Niveau halten. Es ist aber natürlich auch so, wenn ich mir die Preise natürlich für Energie und so weiter anschaue, auch die steigenden Personalkosten, müssen wir das natürlich auch ein Stück weit weitergeben. Wenn man aber vergleicht, was für diesen Preis auch geboten wird, dass man sich wirklich einen ganzen Tag uneingeschränkt alle unsere Lifte, Bahnen nutzen können, dass man Zugang zu unserer tollen Gastronomie am Berg hat. Und wenn ich das dann mit anderen Branchen vergleiche oder mit anderen Freizeitaktivitäten, egal ob es jetzt Konzerte, Fußballkarten, Freizeitparks, Surftown Munich, also da glaube ich, sind wir noch ganz gut dabei, denke ich mal. Ich verstehe das natürlich, es wird alles teurer, ja, ist klar, leiden wir alle ein bisschen drunter. Aber ein Stück weit, wenn wir weiterhin Skibetrieb natürlich auch anbieten wollen und in dem Umfang und in der Qualität anbieten wollen, müssen wir natürlich auch die Teuerungen ein Stück weit weitergeben. Ja.
2: Okay, bevor wir gleich zur nächsten Frage hier kommen, noch gerne die Reaktion von Thomas Wanner. Denn als Ski- und Bergführer, wenn man viel Skifahren ist, kriegt man auch viel mit, was die Leute über die Preise so denken. Wie ist denn da die Stimmung? Gibt es da eine Grenze, was der Pass kosten darf, bei dem die Leute dann sagen, jetzt nicht mehr?
10: Ich kann mich noch erinnern, es ist gar nicht so lange her, da war die Tageskarte, so die 50 Euro war so eine magische Marke, was man nicht überschreiten hat darf. Und plötzlich war es dann soweit und die Tageskarte war über 50 Euro, war großer Eklat, kann mich noch erinnern. Und ich habe jetzt gerade geschaut gestern, was die Tageskarte am Adelberg diesen Winter kosten wird, 85 Euro. Mhm. Wenn ich jetzt denke, boah, jetzt fahre ich mit meiner Frau da rauf, zwei Kinder habe ich auch noch, dann gehe ich noch was snacken und dann muss ich die Fahrt auch noch rechnen, dann bin ich mal bei 400 Euro eigentlich weg, wenn ich einmal Skifahren gehe einen Tag. Und da denke ich mir dann schon, boah, für wen wird da eigentlich Leistung produziert? Muss das wirklich sein, dass ich in eine Gondel einsteige und nachher wird mein Hintern beheizt, und nachher habe ich noch ein WLAN verfügbar. Und ein bisschen Musik muss auch noch sein. Zu Fuß gehen mag ich auch nicht. Wenn ich aussteige, geht die Rolltreppe los. Also diese ganzen Features, die werden mir jetzt persönlich als Bergführer lieber, wenn die weg wären. Und die Tageskarten kosten dafür nur 60 Euro. Und ich habe vielleicht mehr Gäste, die was nachher mit mir mitgehen. Also das bin ich mir nicht sicher, ob manche Skigebiete da in die richtige Richtung investieren.
21: Also ich habe mir jetzt auch gerade gedacht, dass das eigentlich jetzt am Branick für 18 Lüfte gar nicht so viel ist. Okay. Wir haben in Bischofswiesen 2 Lüfte und da kann man nur günstiger Skifahren. Also nur mal. Also da sind halt eben nur die kleinen Familien-Skigebiete, die wo man halt vor Jahren einmal aufgegeben hat, weil man es alle zusammengeschlossen hat. Jetzt gerade in Österreich, gell, große Verbünde, groß, groß, groß und das fällt da jetzt einer ein bisschen auf die Füße, weil das ist schon richtig, wenn ich einen kleinen Schlepper hätte, keinen beheizbaren Sitz, dann ist man näher am Sport, als wir an dem Erlebnis Skifahren dran. Und darum muss man sich da halt aussuchen, einfach wo man dann hingeht, gell? Weil das ist definitiv so, dass man sich das dann einfach mal nicht mehr leisten mag. Mhm. Ah, gell? Die einen einfach leider nicht mehr leisten können und der andere, die dann einfach sagt, nein, dann lass es. Dann lasse ich meine Ski hinten, weil der Ski selber schon viel kostet, die Skischuhe, also die Ausrüstung ja auch viel kostet. Und das war natürlich toll, wenn man das einfach nur so da halten kann. Gell? Und da braucht man aber die Leute, die dahinter stehen, die wo in der Nacht aufstehen, die wo die Pistenwalze überhaupt bedienen, die wo die Schneeanlagen bedienen. Und die entstehen ja nur daraus, wenn die den Sport selber mal gemacht haben. Gell? Also da braucht man einen Skiclub, guten Skiclub-Vorstand, der wo die Leute da immer bei der Sache hält, weil nur die Leute, die aus dem Sport kommen, und die, die das gern machen, arbeiten dann auch wieder in dem Betrieb und kennen sie dann da aus. Das muss man jetzt schon sagen.
2: Wir kommen gleich zu Ihnen. Eine Frage hätte ich noch, weil sie auch, habe ich gerade gehört, im Live-Chat Thema ist. Und zwar die Frage, Skifahren bald nur noch für Reiche?
21: Das ist wie beim Golfspielen, gell? Das ist wie beim Golfspielen. Das ist so, das entwickelt sich dahin. Das kann man jetzt auch nicht wegdiskutieren. Wenn eine Luftkarte 80 Euro kostet,
2: Frau Asensdorfer.
0: So. Am Braneck nicht? Ja, wie gesagt, also ist die Frage, womit vergleicht man es denn? Also, oder wie setzt man den Preis zu der Leistung, die man bekommt, in Relation? Wenn man schaut, dass man volle Fußballstadien hat oder volle Freizeitparks, da wo man, glaube ich, nicht für, ja, teilweise keinen Eintritt für 50 Euro kriegt, dann finde ich das jetzt im Verhältnis noch machbar. Klar, es gibt große Skigebiete, die natürlich auch einen ganz anderen Apparat dahinter haben und wie du sagst, also vielleicht auch so viele Features meinen, ihren Gästen bieten zu müssen und dafür dann natürlich auch viel mehr Geld verlangen, aber das muss natürlich, das sind auch unternehmerische Entscheidungen, also muss jedes Unternehmen auch für sich entscheiden.
2: Jetzt hier vorne.
1: Möchten Sie aufstehen?
22: Eigentlich eher nicht.
1: Das ist besser für die Kamera. Und sich bitte kurz vorstellen. Ja. Das bleibt bei mir.
22: Für mich. Okay, Pia Kraske. Also die Veranstaltung hat ja ein Thema. Wie schützen wir die Alpen? Ich wollte jetzt nicht unbedingt über die Skipasspreise reden und auch vorwegschicken. Ich bin begeisterte Schneesportlerin in jeder Hinsicht, aber nicht um jeden Preis. Zwei Fragen. Einmal an die Dame von den Bergbahnen. Ein Thema, was uns hier alle im Sommer bewegt hat, Wasser. Beschneiung geht nicht ohne Wasser. Wo haben Sie das Wasser her? Ist das Wasser kontingentiert? Erste Frage. Zweite Frage an den Stefan Klaffenbacher. Also wir wohnen jetzt hier im Ortskern, wir hören es nicht ganz so sehr, aber Leute, die auf der anderen Seite wohnen, hören die Beschneiungsanlagen Tag und Nacht. Und gibt es da eigentlich von der Gemeinde irgendwelche Reglementierungen, wie lange diese Schneekanonen laufen können? Gibt es da Dezibelgrenzen? Das würde mich mal interessieren.
2: Das sind zwei Fragen, genau, die wir gleich weitergeben. Und wir beginnen mit der zweiten, mit Herrn Klaffenbacher. Gibt es Grenzen für Beschneiungsanlagen?
8: Also grundsätzlich von Seiten der Gemeinde gibt es hier keine Vorgaben. In dem Sinne können wir auch gar nicht machen. Die Beschneiung ist ja auch eine genehmigte Anlage, die über das Landratsamt über einen Genehmigungsbescheid erstellt wird. Und da würden oder werden auch entsprechende Vorgaben festgehalten. Aber Dezibelgrenzen finde ich persönlich schwierig. Die Schneekanonen, die hört man natürlich, das ist vollkommen klar, kommt natürlich auch immer ein bisschen auf die Windrichtung drauf an, aber in einer Größenordnung von der Dezibelierung, sage ich jetzt mal, wird es, glaube ich, sehr schwierig, dass man hier eine Regulierung hinbekommt. Ja.
22: Aber das Ruhebedürfnis der Menschen hier vor Ort in der Nacht? Wie ist das mit dem Ruhebedürfnis der Menschen hier im Ort in der Nacht?
0: Also das klingt ja jetzt so ein bisschen, als ob wir 100 Tage in der Wintersaison jeden Tag und jede Nacht beschneien würden. Und so ist es ja beileibe nicht. Also erstens mal, nein, das kann gar nicht funktionieren, weil wir nicht durchgehend unter minus 5 Grad oder unter minus oder bis minus 10 Grad haben.
2: Da stellt sich
0: also
2: dann die Frage, wie oft wird dann beschneit?
0: Also wir kommen in Summe ungefähr, je nach Winter und je nachdem, wie viel Naturschnee ist, kommen wir auf 5 bis 10 Beschneiungstage, also 24 Stunden, sage ich jetzt mal. 24 Stunden Beschneiung. Also, aber das sind,
2: Das Publikum als mehr?
0: Also natürlich ist es mal so, dass man mal für ein paar Stunden die Beschneiungsanlagen einschaltet, wenn eben die Temperatur passt. Aber wir beschneien nicht 100 Tage in der Saison. Mhm. Und gebe ich Ihnen recht, dass man das hört. Wir
20: Verfahren nach den Genehmigungen mehr oder weniger und sie hatten auch noch nach dem Wasser gefragt. Ja, das Wasser ist limitiert. Also wir haben zwei Speicherteiche, die füllen sich durch Oberflächenwasser. Einer ist oben am Berg, einer ist unten am Tal. Und wenn das Wasser, also meistens schneien wir oder die letzten beiden Winter haben wir tatsächlich die Teiche leer geschneit, weil wir das Wasser braucht haben. Und dann war es das eben auch.
3: Kurze Frage, Oberflächenwasser heißt das, was von oben kommt?
20: Ja, oder die Schmelze halt, also ja, also was halt zuläuft, was halt über den Sommer und von der Schneeschmelze und von dem
4: Ein Grundwasser.
2: Ich würde da gerne mal Simon Plentinger von der ARD Klimaredaktion mit dazu holen, denn das ist ja schon eine Frage, wenn im Winter in hohen Lagen

0: diesen Wasserkreislauf. Das kann zum einen dazu führen, dass wir mehr Hochwassergefahr im Winter haben, weil also mehr als bisher, weil das, der Niederschlag, der mehr wird sogar im Klimawandel durch im Winter, eben als Regen runterkommt und nicht als Schnee. Und gleichzeitig kann es eben genau dann Richtung Frühjahr, Frühsommer dazu führen, dass wir eben weniger Schmelzwasser, weniger Schneeschmelze haben, weil gar nicht so viel Schnee da, also gar nicht so viel Wasser als Schnee und Eis gespeichert ist in den Bergen generell. Und das kann einfach zu Niedrigwasser führen, Niedrigwasser verstärken. Wir haben das auch diesen Sommer in der Trockenheit schon gesehen. Und ja, langfristig ist natürlich damit auch die Sorge verbunden, was das generell in den, an die Alpen angrenzenden Regionen auch mit der Trinkwasserversorgung, mit den Trinkwasservorräten macht.
1: Also es gibt große Veränderungen. Es wäre Zeit für die nächste Frage.
2: Ja. Anna Sindrzejewski, ich bin ein Jurist. Leider bin ich nicht Lengrisser und dazu Deutsch ist nicht meine Muttersprache, deswegen brauche ich meine Notizen. Also die Probleme, vor denen Lengris steht, weniger Schnee, aber nicht nur das, ein abgeleiteter Fluss.
3: Abgeleiteter Fluss?
2: Ja, Isar, ich glaube, alle wissen das. Ein Bergwald, der sich verjüngen muss, haben ihre Ursachen zum großen Teil außerhalb von Lengris. Aber hier müssen sie gelöst werden. Mhm. Und sobald man das versucht, stellt man in einem Labyrinth. Die Zuständigkeiten sind verteilt. Gemeinde, Landkreis, Munich, Berlin, mhm. Brüssel und so weiter. Und Frage an Herrn Klaffenbacher. Wie führen Sie Lengris durch diesen Labyrinth?
3: Ich fasse das mal ganz kurz zusammen. Also er sagt, dass es ganz viele Gründe hat, warum die Situation so ist, wie sie ist, die außerhalb von Lengris liegen. Und die Frage ist, wie die Politik darauf reagiert.
4: Wie die Politik darauf reagiert, also es geht ja scheinbar viel um das Thema Wasser, Wasserableitungen etc. Das ist ja ein Thema, das wir nicht erst seit gestern haben, sondern seit mittlerweile über 100 Jahren und hängt natürlich, das wissen vermutlich die meisten herinnen, mit dem damaligen Bau des Wasserkraftwerks oder der Wasserkraftwerke zusammen. Und natürlich muss man jetzt hier immer einen Mittelweg finden. Auf der einen Seite, wie viel Wasserableitungen verträgt es natürlich über die Isar und auch Sylvenstein etc., oberes Isartal. Und auf der anderen Seite muss man natürlich auch den Gegenwert der erneuerbaren erzeugten Energien sehen, die über die Wasserkraft halt wiederum geschaffen werden. Aber hier gilt es natürlich, einen verträglichen Mittelweg zu finden. Für uns persönlich ist natürlich ein großer Vorteil der Sylvensteinspeicher. Der Sylvensteinspeicher ist ja in den 60er bzw. in die 50er Jahren gebaut worden und wurde zur Hoch- und Niedrigwasserregulierung erstellt. Das heißt, durch den Sylvensteinspeicher kann man natürlich auch im Sommer, auch in einem trockenen Sommer, wie wir es in diesem Jahr hatten, die Niedrigwasserstände ganz gut regulieren. Und wir sind natürlich auch daran interessiert, dass die Isar und letztendlich die Wasserstände gesichert sind. Ja. Daher setzen wir uns natürlich schon auch ein in den übergeordneten Ebenen, dass wir hier eine verträgliche Lösung für die Zukunft finden.
1: Okay, aber ich höre auch raus aus der Frage, als normaler Bürger, der hier lebt, ist man verwirrt angesichts der Kompetenzen, wie sie verteilt sind, Gemeinde, Landkreis, Land, Bund, Europäische Union. Ja. Er hat auch gesagt, und das fand ich ganz spannend, natürlich liegen die Ursachen nicht hier vor Ort, aber die Auswirkungen spürt man hier vor Ort. Wie ist es denn da als Bürgermeister? Welchen Hebel hat man überhaupt? Dringt man überhaupt durch?
4: Ein Hebel hat man natürlich immer auch letztendlich über seine Abgeordneten. Natürlich, man muss ja entsprechend die Gespräche führen und auch natürlich schon versuchen, einen gewissen Druck aufzubauen auf die Forderungen, die Probleme, die man vor Ort hat. Diese müssen natürlich auch auf Landes- und Bundesebene sichtbar werden. Und da sind wir natürlich auch in intensivem Austausch mit unseren, zum einen Behörden, aber natürlich auch mit der politischen Seite.
1: Ist das aus Ihrer Sicht ausreichend, was da passiert?
4: Was heißt ausreichend, was passiert? Was passiert, sagen wir, wird sich in den kommenden Jahren rausstellen. Also es geht jetzt speziell wiederum um den Walchensee und was wir dann Wasser zurückbekommen. Und das ist ein Thema, das natürlich sehr genau beleuchtet werden muss, weil hier sehr, sehr viele Themen zusammenkommen. Das ist Wasser, mehr Wasser, weniger Wasser, Geschiebe, mehr, weniger, wie sind die Belastungen auf die einzelnen Ortschaften. Es gibt ja viele, viele unterschiedliche Strukturen. Im Garmischer Kreis haben die ganz andere Probleme wie hier bei uns im Tölz. Bereich. Daher gilt es natürlich

0: auch eine Abwägung zu treffen, wie man in Zukunft den Betrieb und die ökologische, den ökologischen Ausgleich herstellen kann.
1: Ja. Bei diesem Kern sind wir gerade, gerne auch die nächste Frage, falls es eine gibt, dazu. Ansonsten machen wir genau, oder hier, ja?
2: Einen kurzen Moment, bin sofort bei Ihnen. Danke.
3: Ja, mein Name ist Karl Probst, ich bin der Vorsitzende des Vereins Rettet die Isar. Ich möchte jetzt das Thema vom Wintersport nicht wegziehen, ganz bestimmt nicht. Ich möchte nur kurz zu dem, was der Herr da gesagt hat, zu den Ableitungen. Es gibt bei uns einen Verein, der seit 50 Jahren versucht, Besserungen im Rahmen dieses Walchensee-Kraftwerks und den Ableitungen zu erreichen, ist 1990 auch gelungen. Seitdem hat die Isar, obere Isar, Restwasser und ist diese Wildflusslandschaft, die es da umgibt, wieder entstanden. Das ist noch nicht genug, es muss mehr werden. Und 2030 gibt es eine Neukonzessionierung des Walchensee-Kraftwerks. Und da versuchen wir zu erreichen, dass es weitere Verbesserungen gibt. Auch der Herr Klaufenbacher ist in diesem Verein Mitglied. Und da werden wir uns dahinter klemmen und werden auf die Politik Druck machen. Also wir bearbeiten das. Welchen Einfluss wir dann noch haben, das ist natürlich eine andere Frage, denn da geht es in ganz andere Dimensionen. Uniper ist ein Konzern, gehört momentan dem Bund. Es sind viele, viele Fragen zu beantworten, aber da sind wir schon dran. Wir hoffen, dass wir Verbesserungen kriegen. Und dann lassen wir das und dann gehen wir wieder zum Wintersport.
1: Ja, danke schön auch dafür und wir kommen gleich auch wieder zum Wintersport, aber trotzdem muss ich da nochmal kurz anschließen, denn die Frage ist ja schon mal konstruktiv gesagt, welche Möglichkeiten gibt es denn? Wir fragen heute, wie schützen wir die Alpen, zu mehr Nachhaltigkeit zu kommen? Thomas Wanner vom Deutschen Alpenverein, es gibt ja auch andere Orte, was sind da die besten Beispiele?
4: Ja, ich denke, die Anreise, das ist ein Riesenthema. In Bergsteigerkreisen hieß es sehr lange, Bergsport ist gleich Motorsport. Und das stimmt schon ein Stück weit, weil es sehr schwierig ist, öffentlich anzureisen. Oft sind die Anbindungen schlecht. Und ich denke, in diesem Bereich gibt es noch sehr viel Verbesserungspotenzial. Wenn ich zum Beispiel die Schweiz hernehme, ich habe einige Jahre in der Schweiz hauptberuflich geführt, da brauchst du kein Auto. Die Anbindungen sind so perfekt, die Gäste sind gewöhnt, dass sie mit dem Zug anreisen und dann fällt diese Komponente einfach weg vom CO2-Abdruck. Und dann der Wintersport an sich, auch die Skilifte sind ja eigentlich ein sehr ökonomischer oder ökologischer Betrieb, wenn man die Anreise wegnimmt. Also da wäre sehr viel zu machen, denke ich, und noch sehr viel Luft nach oben. Ja.
1: Da vielleicht auch mal eine Image-Kampagne. Bitte nach Linkries nur mit dem Zug. Wir waren ja anfangs dabei. Gleich kommen wir zu Ihnen. Jetzt kommen wir noch ganz kurz zu Simon Plentinger aus der ARD Klimaredaktion. Ich habe es am Anfang gesagt, der Mann für die Zahlen, Daten, Fakten. Und wir sind gerade bei der Anreise. Würde mich mal interessieren, wenn man quasi den gesamten Aufenthalt in Linkries nimmt, wie viel Anteil hat denn die Anreise am CO2-Fußabdruck?
5: Also es ist natürlich sehr individuell, weil das ist die Frage, von wo komme ich. Ne? Wenn ich von München komme mit dem Auto, die 60 Kilometer, ist das ganz anders, wie wenn ich von Berlin hierher fahre. Es ist ein Riesenunterschied, sitze ich alleine in meinem Auto oder sitze ich zu viert in einem Auto. Also wenn man jetzt wirklich auf die Kilogramm CO2 schaut, die da anfallen. Und deswegen ist es auch sehr schwer, da jetzt wirklich im Gros ganz belastbare Zahlen dazu zu finden. Aber es gibt Untersuchungen, zum Beispiel vom Umweltbundesamt in Österreich im Auftrag des Fachverbandes der Seilbahnen, aber da ist schon so von der Größenordnung so, dass man sagt, wenn man mit dem PKW anreist für einen Winterurlaub, für einen Skiurlaub, dann ist, was das CO2 angeht, in etwa die Hälfte der Emissionen entfallen auf die Anreise. Das heißt, da hat man wirklich einen Riesenhebel, das macht dann einen Riesenunterschied, wenn ich mit dem Zug komme, im Übrigen auch, wenn ich mit einem E-Auto, das mit Ökostrom geladen wurde, dann auch ist schon also einfach der deutlich größere Impact als jetzt die Aktivitäten, oder ein großer Teil ist dann noch die Unterkunft und dann aber auch die Aktivitäten und der Ski- und Liftbetrieb. Und was man aber auch dazu sagen muss, wenn man ja mal jetzt so eine klassische Woche Wintersport nimmt, ich fahre mit dem Auto irgendwo aus dem Süden, aus Mitteldeutschland mit der Familie dahin und das vergleiche mit einer Woche Flugreise auf die Kanaren oder vergleichbar nach Spanien, dann sind wir da schon auch bei einem Vielfachen. Also der CO2-Ausstoß, die Emissionen sind dann im Bereich vom 5-6-fachen oder so.
1: Also 5-6-mal so viel, wenn ich so einen Urlaub mache im Vergleich zu einer Woche Skiurlaub hier zum Beispiel. Okay, da hinten mal noch eine Frage. Hier vorne auch. Gleich machen wir da hinten dann weiter.
2: Darf ich Sie bitten aufzustehen? Okay.
6: Adelheid Dreistein. Ich habe die Frage, jetzt haben wir das Skifahren. Und welche Aspekte Sie jetzt uns nennen können, wo das Skifahren hier in Lenggries nachhaltig ist?
1: Das ist die Frage. Die geben wir weiter an Frau Asensdorfer.
7: Wir tun, vielleicht muss ich anders anfangen. Also Ressourcen sind wertvoll und teuer. Und wir gehen deshalb, allein schon deshalb, verantwortlich mit Ressourcen um. Und vor allen Dingen leben wir ja von und mit unserer schönen Natur. Also wir sägen ja nicht den Ast ab, auf dem wir sitzen. Also das ist tatsächlich ein Thema für uns. Deswegen machen wir uns natürlich auch ganz, ganz viele Gedanken, wie wir wirtschaften und was wir tun können, um solche Geschichten auch zu verbessern. Wir machen da schon auch einiges. Und wenn ich jetzt, ich führe jetzt einfach mal ein paar Beispiele an. Also wir heizen zum Beispiel die Berggastronomie, also unser Panorama-Restaurant Berg, mit der Abwärme von der Bahn. Anderes Thema ist, wo es möglich ist, produzieren wir Strom selber über PV-Anlagen. Wir kaufen Ökostrom ein, wir betreiben unsere Pistenfahrzeuge mit HVO-Kraftstoff. Das ist ein Kraftstoff, der aus Bioabfällen, also aus Speiseölen und tierischen Fetten, also aus den Abfallprodukten hergestellt wird. Das ging bis vor ein paar Jahren noch nicht, weil wir noch keine Anbieter hier hatten. Also wir hatten noch keine Lieferanten dazu. Aber seit 2 Jahren machen wir das jetzt. Wir haben unsere Pistenraupen zum Beispiel auch mit dem sogenannten SnowSat-System ausgestattet. Das ist ein GPS-gesteuertes System. Das heißt, man weiß auch ganz genau, wie viel Schnee hat man unter der Kette, oder unsere Pistenpräparateure, die wissen ganz genau, wo habe ich wie viel Schnee, und kann das natürlich auch entsprechend gut auf der Piste verteilen oder kann das gut managen, mehr oder weniger so. Ja, man spricht heutzutage auch vom Schneemanagement. Genau. Ein weiterer großer Vorteil ist natürlich bei uns auch, dass wir gut mit öffentlichen Verkehrsmitteln zu erreichen sind. Da scheitert es oft dann manchmal ein bisschen an der letzten Meile mit der Busverbindung.
1: Das wäre ja noch eine Frage, die man dann auch klären könnte. Ne? Aus München kommt man mit dem Zug super schnell hierher, eine Stunde, dann ist man da. Aber dann? Wie geht es dann weiter?
7: Ja, also gibt es natürlich auch die Skibusse. Also es gibt den Linienbus, der dann vom Bahnhof auch zu uns der Bergbahn hochfährt. Wir verstärken den immer mit einem Versteckerbus während dem und Taxis.
1: Aber bitte nicht zu viele Gäste. Ja,
7: genau.
1: Ja, okay.
7: Ist tatsächlich so.
1: Dankeschön, wir machen weiter hier.
2: Können Sie sich kurz vorstellen?
8: Ja, Matthias Reimann ist mein Name. Ich komme aus München, bin mit dem Zug auch heute Abend hierher gefahren. Und Lenggries ist oft mein Ausgangspunkt für Bergtouren. Man kann gut mit dem Radl dann weiter ins Richtung Karwendel fahren oder in die Achenau. Und auf der Herfahrt habe ich mir gedacht, ob es schon mal den Gedanken gab, das Privileg, was man hier hat, einen Bahnhof zu haben, mit dem man also wirklich mit dem ÖPNV gut nach Lenggries kommt, zu verbinden mit einer Seilbahn, die zur Seilbahn führt. Also das heißt vom Bahnhof eine Seilbahn, die man als Brückenschlag über die Isar bis zum Ausgangspunkt der Bergbahn führt. Selbst in München gab es diesen Gedanken ja schon, weil es eigentlich ein sehr günstiges und auch gut zu installierendes Verkehrsmittel wäre. Und damit hätte man eine sehr hohe Attraktivität für die Anreise mit dem ÖPNV.
2: Beispiel Paris, sage ich nur.
1: Sehr, sehr interessanter Vorschlag. Ist das was? Also Frau Hildegerg erstmal. Ne?
9: Also die Bergbahn, die war schon mal näher am Zug, am Bahnhof. Das weiß ich, zu meiner Schulzeit musste ich nicht im Sommer nicht ganz so weit gehen, wie man jetzt da gehen muss. Mhm. Also man hat ja die bewusst an den Berg wieder rangebaut, gell? Wahrscheinlich das lange Anfahrt in der Bahn.
7: Ja, genau, also weil die Fahrt halt dann mit der Kabine so lange dauert. Heutzutage wird man es wieder komplett anders machen, tatsächlich. Also es gibt ja auch wieder Konzepte, also in Österreich bei unseren Nachbarn, die tatsächlich wieder die Bahnen bis runter zu den Bahnsteigen oder bis zum Bahnhof bahnen.
1: Das ist ja ein super Vorschlag.
7: Finde ja super tolle Idee. Also es gibt ja
1: wie teuer wäre sowas? Ja. Ja.
7: Wesentlich billiger als U-Bahnen oder S-Bahnen zu bahnen.
1: Aha.
7: Deutlich billiger.
9: U-Bahn durch die Isar.
7: Hilde, du wirst lachen, gibt es in Serfaus. Die haben eine eigene U-Bahn. Serfaus hat eine eigene U-Bahn.
9: Das sind die Österreicher.
1: Das kann ich bestätigen. Das kann ich aus Erfahrung bestätigen, das stimmt. Herr Klaffenbacher, wann kommt die Seilbahn zur Seilbahn?
0: Das haben wir jetzt wieder natürlich bei der Wirtschaftlichkeitsberechnung und hintenrum natürlich auch jetzt wieder beim Ticket.
1: Das sind
0: keine Phrasen. Also natürlich, die Gedankengänge gibt es ja immer wieder. Man macht sich Gedanken, wie kann man die Anreise, also vor allem in ÖPNV, natürlich attraktiver machen. Hat mehrere Gründe. Also wir bewerben es ja auch offiziell, also bewerben die Anreise über den ÖPNV, durch das, dass wir natürlich einen sehr günstig gelegenen Bahnhof haben, inmitten des Hauptortes.
1: Aber danach habe ich ja nicht gefragt. Also die Seilbahn zur Seilbahn, das ist jetzt die Idee.
0: Die Seilbahn zur Seilbahn. Ja, da müssen wir schauen, ob wir nur einen Geldgeber finden, der uns das finanziert. Gell? Also aber ich weiß ehrlich gesagt nicht, wie viel sowas kostet. Das weiß ich nicht, was vielleicht die Frau Asensdorfer konnte das vielleicht ein bisschen einschätzen. Aber es ist natürlich hintenrum, wie es halt immer ist, es muss natürlich irgendwo finanzierbar sein, solch eine Idee. Und dann muss natürlich auch, jetzt bringen wir das kurz einmal das Thema Naturschutz mit ein, auch mit Naturschutz abgeklärt werden müssen. Wir fahren natürlich auch unter anderem über die Isar mit drüber, was nicht ganz so einfach ist. Und man braucht natürlich auch bei einer Bergbahn, das möchte ich auch zu bedenken geben, eine, ich nenne es mal Berg- und Talstation, und auch die muss man natürlich irgendwo platzieren können, und dazu sind natürlich auch gewisse Flächen notwendig. Ja,
1: also, okay. Aber Sie stehen solchen Vorschlägen offen gegenüber, auch wenn natürlich, es gibt immer viele Gründe, aber es gibt auch manchmal Wege.
0: Ich fahre gerne persönlich Bergbahn, also von dem her wäre die Verbindung natürlich nicht schlecht.
1: Okay.
0: Und sie würde grundsätzlich natürlich auch sehr zuverlässig funktionieren, und man würde die Leute natürlich auch angenehmer, sage ich mal, jetzt wegbringen, weil mit dem Bus haben wir natürlich immer ein begrenztes Kontingent, auch natürlich, es werden mittlerweile Verstärkerbusse eingesetzt, was uns ja auch wichtig ist, dass die öffentliche Anreise attraktiver wird.
1: Okay, da haben wir schon mal ein neues Projekt auf jeden Fall für Lenkries, wir werden auch nachhaken als BR. Und jetzt wären weitere Fragen, möglich sind aktuell doch hier vorne.
2: Ich komme, wenn sofort bei Ihnen.
10: Ja, also mein Name ist Wolfgang Mulzer. Ich bin unter anderem Vorsitzender von der Volkshochschule Lenkries, fahre viel mit dem Auto und höre auch viel B24. Und ich habe unter anderem einen Beitrag, ich meine, es war der Simon Blendinger, gehört, wo er sich damit beschäftigt hat, dass die Schneefallgrenze immer weiter nach oben steigen wird. Und zwar, man kann sagen, in einem durchaus atemberaubenden Tempo, wo die Beschneiung eventuell dann zu einem Skigebiet führt mit der Note 5 oder schlechter, das sage jetzt mal ich, in 10 Jahren. Also ich sehe es sehr kritisch. Von daher gesehen würde ich mir jetzt wünschen, dass wir uns ja Gedanken machen, was haben wir für Alternativen. Wie können wir zum Beispiel den Berg anderweitig im Winter nutzen, wenn wir nur mehr den Schnee haben, wenn wir auch keinen Frost haben. Brauchen wir eine Bergbahn, die auch Räder transportieren kann zum Beispiel. Da schaut es zappenduster aus, unabhängig von Rollstühlen, wo man ja nicht so im Prinzip da das nutzen kann. Nein, Lenkries muss sich eigentlich Gedanken machen und eine Strategie entwickeln, wie sie diese Veränderungen bewerkstelligt.
1: Mhm. Danke für die Frage. Und die geben wir gleich weiter an Frau Asensdorfer.
7: Also die Branneck-Bergbahn ist mittlerweile, ist Baujahr 1957, also hat nächstes Jahr ihr 70-jähriges Jubiläum. Ist natürlich dadurch auch ein bisschen eingeschränkt, also Rollstuhlfahrer mit zu transportieren, ist auch ein Thema der Bergefälle, also auch ein Sicherheitsthema natürlich. Also wie kann man Personen, die gehandicapt sind oder die mit dem Rollstuhl mitfahren, auch bergen dann? Das würde im Umkehrschluss eigentlich bedeuten, dass wir eine neue Bahn bauen müssten, also eine komplett neue Bahn. Die neuen Bahnen sind meistens 10er-Kabinen, wenn wir es jetzt im Jänner haben, barrierefrei, wunderbar, funktioniert auch sehr, sehr gut, ist natürlich eine hohe Investitionssumme. Rädertransport ist auch ein Thema, das man natürlich mit dem TÜV abklären müsste. Und dann heißt es aber dann auch, wenn ich die Räder mit hochnehme, wie komme ich denn dann auch wieder runter? Und da sind wir dann schon ganz schnell wieder beim Naturschutz, weil wir dann die Trails dazu brauchen oder die Strecken dazu brauchen, die man eben dann auch anbieten muss. Also ich bin ein großer Fan eigentlich von der Nutzung, also von Bike-Transport oder von Bike-Trails, weil da machen es uns auch die Kollegen in Österreich ja schon ganz gut vor. Und es scheitert, glaube ich, bei uns tatsächlich auch noch ein bisschen an die Genehmigungen und an...
1: Okay, aber die Frage war ja auch, man muss sich aufstellen.
7: Ja. Ja,
1: wenn das so ist, dass der Schnee in immer höheren Lagen fällt, wenn sich diese Null-Grad-Grenze, die historisch zwischen 1960 und 1990 bei 1100 Metern lag, wenn sie sich schon verschoben hat seitdem nach oben und immer weiter verschieben wird. Wir steuern auf ein plus 2 Grad, sogar mehr als 2 Grad Szenario zu, laut IPCC. Dementsprechend ist ja die konkrete Frage, wie stellt man sich da auf? Was sind die Alternativen? Gerne Frau Asensdorfer, ja, dann Frau Gerg.
7: Das tun wir ja schon. Also wie gesagt, wir sind ja ein Ganzjahresbetrieb und wir haben
1: offenbar nicht ausreichend, weil der Herr ja nicht den Eindruck hat,
7: dass wir haben schon auch Winter gehabt, wo, also oder zum Beispiel Weihnachtsferien vor ein paar Jahren, kann ich mir erinnern, da haben wir wirklich keinen Schnee gehabt und konnten auch keinen Schnee erzeugen, weil es einfach nicht kalt genug war. Da waren über die Weihnachtsferien haben wir keinen Schnee gehabt. Und wir haben aber auch in Lingries nicht die Gäste, also die Hardcore-Skifahrer, die auf Pistenkilometer Rennen sind oder der Pistenkilometer sammeln wollen, sondern wir haben ohnehin, glaube ich, einen sehr multioptionalen Gast, der sich auch, der das nutzt, was da ist. Also, und wir haben in dem Winter war es tatsächlich so, dass wir ganz, ganz viele Gäste am Berg gehabt haben, die zu Fuß raufgekommen sind und die halt dann auch zu den Hütten gewandert sind. Es gibt ja die, ja, wir haben tolle okay. Gastronomie am Berg. Wir haben viele Gleitschirmflieger, die das ganze Jahr durchfliegen. Wir haben, ja, wie gesagt, also ich denke, wir sind da schon nicht schlecht aufgestellt.
1: Hilde Gerg.
9: Also das ist jetzt am Jänner, wenn ich das Beispiel bringen darf, der ist ja nur ein bisschen her, also 1800 Meter, der verkauft Winter. Also der Jänner verkauft den Winter. Wenn er da hochfährt, da ist eine tolle Gastronomie. Du hast jetzt eigentlich auf 1800 Meter schon immer nur zu Weihnachten einfach Schnee. Um das geht es ja, weil die buchen ja schon vorher die Gäste oder wir Einheimischen mengen ja auch dann an Schnee. Der hat jetzt in dem oberen Teil auf Bob und Rodel gesetzt, also hat da quasi eine Bob und Rodelbahn zu einem Lift, wo man dann wieder mit dem rauffahren kann. Was kann man im Winter nur anbieten? Weiß ich jetzt nicht, am Braunegg ist es ein bisschen flacher, da ist es interessant, da oben Langlaufläufe zu machen, wenn man ganz oben noch einen Schnee hat, weiter unten nicht, zur Tölzer Hütte und wieder zurück. Weiß ich nicht. Natürlich, glaube ich, muss man solche Konzepte denken. Die Konzepte müssen aber auch unten im Tal mit der Vermietung abgesprochen werden, weil was möchte der Wintergast. Bei uns ist sehr viel auch im Advent auf diese Adventsmärkte, weil da gibt es im Salzburger Land viel und da hat sich Berchtesgaden damit eingeklinkt. Die kommen halt 2-3 Übernachtungen, also da brauche ich ein Hotel, da brauche ich einen Wellnessbereich. Ich habe es mit den Ferienwohnungen probiert, das interessiert die Leute jetzt nicht, dass sie zu mir kommen, weil da sind da nicht gut abgeholt im Advent. Und was halt am Berg ist, glaube ich, Stefan, kann man jetzt nicht nur allein mit der Bergbahn abklären, das kann nicht nur die Gemeinde genehmigen, sondern das muss ein Konzept sein, wo sich alle ein bisschen hinsetzen dürfen und ihnen Ideen einmal einbringen und sagen, hey, ich habe eine Idee, ist die gut oder ist die nicht gut?
1: Auch gute Idee für ein neues Format für Stefan Klaffenbacher.
0: Neues Format, ja. Natürlich sind wir ja stetig dabei, dass wir uns auch im Bereich vom Ganzjahrestourismus attraktiver oder im Bereich, ich sage jetzt mal ganz speziell auf dem Berg, vielleicht auch noch ein Stück weiter ausbauen. Man muss natürlich auch immer ein bisschen sehen, sagen wir, welchen Gast möchte man ansprechen. Wir sind aktuell natürlich in erster Linie mal auf ein Gästeklientel ausgelegt, das sportlich aktiv ist. Also wir haben natürlich unglaublich viele Berge, die man wandern kann, die man Bergsteigen kann, die man Radl fahren kann. Wir haben 350 Kilometer Wanderwege ausgeschilderte, wir haben 42 Kilometer geräumte Wanderwege im Winter, also wenn es Schnee hat und man wandern gehen möchte, auch dann haben wir eine Möglichkeit und haben noch sehr, sehr viele andere Angebote. Was man natürlich schon auch berücksichtigen muss, beziehungsweise weiter planen muss, das ist natürlich, wie schaffe ich die Attraktivität auf dem Berg weiterhin das ganze Jahr. Wir haben, Tilly Gerg hat es angesprochen, unter anderem natürlich mehrere gute Restaurationen drum auf dem Berg. Wir haben viele Wanderwege auch, die man oberhalb von der Bahn nutzen kann. Aber man konnte es natürlich schon noch weiterspielen, aber da hängen halt sehr viele Komponenten mit dran, unter anderem natürlich Genehmigungsverfahren, Abstimmungen mit den Naturschutzbehörden und. Und man braucht natürlich auch eine Idee, die zu unserem Gästeklientel passt. Aber da sind wir schon in guten Abstimmungen, nicht nur mit der Bergbahn, sondern natürlich auch mit den örtlichen Gastgebern und den entsprechenden Vereinen.
1: Okay, das zum Tourismus. Der Klimawandel verändert natürlich den Tourismus, verändert solche Orte wie hier, aber er sorgt auch für neue Gefahren. Erst am Dienstag, haben wir es erlebt, an der Zugspitze im Grenzgebiet zwischen Deutschland und Österreich. Da gab es einen größeren Felssturz. Eine riesige Staubwolke hängt seitdem über Deutschlands höchstem Berg. Verletzt wurde zum Glück niemand. Und die Frage ist doch, wenn man das jetzt erlebt hat in so einer Höhe, was sind da eigentlich die Ursachen für solche Felsstürze? Und müssen wir uns darauf einstellen, Thomas Wanner vom Deutschen Alpenverein, dass wir sowas in Zukunft öfter erleben?
4: Ja, also die Ursachen sind da vielfältig, in dem Fall von der Zugspitze. Ich weiß es jetzt nicht genau, ich kenne die Höhe nicht genau, wo das passiert ist, aber wir wissen, dass der Permafrost auf der Nordseite ungefähr bei 2500 Meter anfängt. Also es könnte schon durchaus sein, die Zugspitze ist ca. 2970 sowas.
1: 62.
4: Okay, also das ist durchaus möglich, dass wir genau in dieser Zone drinnen sind, wo der Permafrost ein Thema ist. Und es scheint uns halt so, dass der Permafrost ein bisschen verzögert auftaut. Also wir hatten heute einen extrem warmen Sommer und die ersten Meter, bis die mal wirklich dann da weich werden bzw. fragil werden, das dauert dann schon mal einige Monate. Und das dann in Kombination vielleicht mit einem Regenereignis, dann kann das schon dazu beitragen, dass eben dann sowas in dem Fall passiert. Mhm. Also Felsstürze generell öfter auftreten, ist jetzt statistisch nicht so leicht zu fassen, weil sie eben sehr seltene Ereignisse sind und man schon eine gewisse Grundgesamtheit braucht und einen gewissen Zeitrahmen, um das auch festzustellen. Was wir von Bergsteigersicht aber schon feststellen, dass der Steinschlag einfach tendenziell mehr wird. Also speziell in diesem Grenzbereich, wo sich die Gletscher zurückziehen, da ist wesentlich mehr Steinschlagaktivität als in den anderen Zonen. Und das betrifft uns als Bergsteiger natürlich dann sehr wohl.
1: Und das ist auch ein Thema, das wir schon vorab geklärt haben zum Teil. Wir haben dich begleitet mit der Kamera. Und genau zu diesem Thema aus der ARD-Klimaredaktion Simon Plentinger.
5: Wir waren mit Thomas Wanner in den Stubaier Alpen unterwegs. Er hat uns schon mal gezeigt, wie sichtbar die Gefahren durch den Klimawandel da im Hochgebirge heute schon sind. Und Ziel der Tour war der Aufstieg zum Zuckerhütl.
11: Die Bergführer Thomas Wanner und Robert Spahn kennen sich in den Stubaier Alpen aus. Der Anblick hat sich über die Jahre verändert.
12: So, das heißt, Träger bist nach der Vermittelstation da drüber gekommen, oder?
13: Genau.
11: Zum Gipfel Zuckerhütl ging früher ein Weg fast komplett über Eis. Doch der Gletscher schrumpft.
13: Das erste Mal mit meinem Vater aufs Zuckerhütl gegangen bin, als Bub und so weiter, dann ist man da im Abstieg vorbeikommen. Und da war ich mindestens 40 Meter da oben am Eis. Die letzten 2-3 Jahre sehe ich das persönlich nicht mehr als Rückgang von den Gletschern. Für mich ist das kommt ein Zerfall gleich. Gell? Also was sich da auftut und das im fast 2-3 Wochen Rhythmus, was sich da tut, ist ehrlich gesagt unheimlich von dem her.
11: Wenn der Gletscher schwindet, liegt auf einmal felsfrei, auf dem viele tausend Jahre Eis lag. Laut Bergführer und DAV-Sicherheitsexperte Thomas Wanner eine Gefahr für alle Bergsteiger.
4: Dann kommen diese losen Steine zum Vorschein, die dann eben mit starken Regenfällen etc. auch allein durch die Schwerkraft herunterkommen und den Steinschlag erhöhen.
11: Ein weiteres Problem ist tauender Permafrost. Er ist wie ein Kleber, der den Berg zusammenhält. Taut dieser Kleber auf, wird der Berg instabil und das erhöht zusätzlich die Gefahr von Steinschlägen und Felsstürzen. Zu einem besonders heftigen kam es letztes Jahr im hinteren Wimbachtal bei Berchtesgaden. Instabile Felsen und Steine haben die Bergführer auch rund um das Zuckerhütl beobachtet. Deswegen haben sie entschieden, die Tour wird im Sommer nicht mehr angeboten. Sie gehen stattdessen auf einen Ausweichgipfel.
5: Ja, ein Beispiel von vielen, an dem man sehen kann, wie der Klimawandel die Berge verändert. Ich sage es nochmal dazu, der Permafrost, Thomas Wanner hat das angesprochen, spielt natürlich hier, wo wir gerade sind, am Brauneck, keine Rolle, da sind wir viel zu niedrig. In den Bayerischen Alpen ist das eigentlich nur eben an der Zugspitze relevant, aber da ist es eben genauso bei diesem Felssturz vor 2 Jahren, so die allerersten Einschätzungen, die es jetzt gibt von Forschenden, die sind eben genauso, dass nach diesem sehr heißen Sommer da tauender Permafrost möglicherweise eine Rolle gespielt hat. Aber wir haben das Thema trotzdem auch an niedrigeren Bergen, da im Wimmachtal waren wir ja deutlich niedriger. Es ist einfach so, da wo wir ohnehin schon vielleicht poröses, brüchiges Gestein haben, vielleicht das auch unter Spannung steht, wenn dann der Klimawandel mit sich häufenden Extremwetter und Extremwetterumschwüngen dazukommt, also sehr lange Trockenheit, Hitze, dann Starkregen, das Wasser, das dann in das Gestein eindringt, dann wird es einfach gefährlicher, dann kann sich die Wahrscheinlichkeit für solche Felsstürze und auch eben mit dem Steinschlag erhöhen.
1: Danke, Simon Plettinger aus unserer ARD-Klimaredaktion. Und die Frage jetzt nochmal an Thomas Wanner, wäre dann jetzt hier in der Ecke am Baroneck, was wäre da so die größte Gefahr? Es gibt keinen Permafrost und trotzdem, wir haben es gesehen im Wimbachtal, auch in niedrigeren Lagen, kann es zu solchen wirklich verheerenden Felsstürzen kommen. Also welche Gefahr gibt es hier konkret?
4: Ja, was wir einfach erleben, das sind Wetterextreme, also extreme Dürre, dann wieder extreme Regenfälle, punktuell sehr starker Regen. Und wir merken das zum Beispiel, wenn wir unsere alpine Infrastruktur vom Alpenfreien anschauen. Wir haben ja zigtausend Kilometer Wege, die gewartet werden durch den deutschen Alpenfreien, auch den österreichischen Alpenfreien. Und da ist der Sanierungsbedarf eigentlich von Jahr zu Jahr gestiegen. Und nicht wenig, das geht wirklich rapide bergauf. Und das, daran merkt man einfach, dass die alpine Infrastruktur extrem darunter leidet. Also Wanderwege, die eben angelegt werden und die dann weggerissen werden bei Starkregenereignissen, die sind an der Tagesordnung. Und das ist dann eigentlich im Prinzip die gleiche Mechanik wie der Bergsturz am Wimbachtal. Also das ist einfach dann durch diesen Regen, der hinten eintritt, vielleicht waren davor 3-4 Wochen Sonnenschein, das Gestein ist sehr porös, sehr trocken. Die Erde kann nichts aufnehmen, keine Feuchtigkeit und dann wird der Druck eben extrem schnell, extrem groß und solche Ereignisse häufen sich dann aber auch in Niederlanden.
1: Kann das hier auch passieren?
4: Wie bitte?
1: Kann das hier auch passieren?
4: Ja, das ist nicht von der Höhe abhängig, das ist eigentlich nur von der Geologie dann vor Ort abhängig. Also beim stabilen Fels habe ich das Problem nicht, aber bei einem porösen Fels, wo möglicherweise eine schwache Schichtung ist, da habe ich das Problem schon. Da spielt es mit der Höhe dann auch keine Rolle.
1: Aber was bedeutet das dann für mich, wenn ich in den Bergen unterwegs bin?
4: Ja, für dich als einzelner Bergsportler, du kannst da natürlich bei größeren Ereignissen sehr wenig tun. Aber ich kann, wenn ich auf den Berg gehe, mir aktuelle Bedingungen einholen. Ich kann schauen, wie war das Wetter, ist irgendwie ein Extremwetter vorausgesagt? Wann wurde der Weg das letzte Mal gewartet? Ich denke beim DVB oder bei lokalen Bergführerbüros. Auch im Internet bei diversen Portalen kann man sich schon ein sehr gutes Bild machen, wie die Wege eben beieinander sein, ob Wege gesperrt sind. Und das ist dann schon relativ wichtig, dass man sich vorher schon ein Bild macht, wie die Situation ist.
1: Thomas Wanner vom Deutschen Alpenverein und jetzt hier eine Frage vorne. Zweimal sogar heute.
14: Ja. Jetzt haben wir einen Experten da. Wenn wir jetzt einen großen Wunschzettel hätten, was würde denn der Experte vom Deutschen Alpenverein sagen? Was machen wir denn, um das zu vermeiden? Also das war jetzt, das letzte war ja repressiv. Was mache ich denn präventiv?
4: Was konkret zu vermeiden?
14: Naja, dass wir diese Felsstürze nicht haben, dass wir nicht diese Geschichten haben, die in der Schweiz passiert sind, wo ein ganzer Ort dem Boden gleichgemacht wurde. Was ist die Lösung oder was sind denn die Lösungsansätze vom Deutschen Alpenverein?
4: Ja, ich glaube, der Deutsche Alpenverein kann jetzt in dem Sinn relativ wenig zum Klimawandel beitragen oder nicht jetzt falsch formuliert, aber da gibt es natürlich schon viel größere Hebel weltweit, was da natürlich reinspielen. Im Deutschen Alpenverein versuchen wir einfach ein gutes Vorbild zu sein. Unsere Zentrale in München zum Beispiel ist klimaneutral. Da gibt es keine Klimaanlage. Wir versuchen da das irgendwie vorzuleben und der Bevölkerung auch zu zeigen, hey, es geht auch vielleicht mit weniger CO2-Abdrücke. Wir versuchen die öffentliche Anreise zu forcieren. Wir versuchen unsere Stützpunkte dorthin zu legen auf Hütten, die ein Umweltgütesiegel haben. Das sind so kleine Nuancen, die man beitragen kann. Aber ganz klar, die großen Player, das sind einfach die großen Industrienationen mit, keine Ahnung, China, 50 neuen Kohlekraftwerken jedes Jahr. Das sind einfach die Player, was machen können. Wir können schon versuchen, was beizutragen, aber am Ende ist es halt ein Tropfen auf dem heißen Stein. Ja.
1: Und dann machen wir weiter mit der nächsten Frage hier vorne.
15: Aufstehen bitte. Ich bin der Severin Mulzer, ich bin aus Lingries und meine Frage betrifft die Infrastruktur. Es ging vorher schon um die letzte Meile und bei der letzten Meile fehlt mir ein Ort, wo ich mein Zeug lassen kann, aber nicht irgendwelche Schließfächer 20 auf 20 Zentimeter, sondern einen Meter auf einen Meter, damit man im Winter sich nach dem Skifahren umziehen kann, auch aus die Skischuhe, also beim Zurückfahren andere Schuhe anziehen kann. Auch im Sommer ist es praktisch, dass ich nach einer Bergtour, hey, ich ziehe andere Schuhe an, ich lasse Zeug stehen. Ist da was geplant am Bahnhof, drüben an der Bergbahn, noch woanders? Weil ich sage immer, das Praktischste am Auto ist, das Auto ist mein Tresor, da kann ich Zeug drin lassen. Und wenn man mit dem öffentlichen Verkehrsmittel kommt, hat man die Chance nicht und rennt dann eigentlich mit zwei Rucksäcken rum.
1: Gute Frage an Stefan Klaffenbacher, Bürgermeister, Dankeschön dafür und mit der Bitte um knackige Antwort.
0: Eine knackige Antwort. Also grundsätzlich, wir haben so eine Umkleidemöglichkeit bei unseren Loipen beispielsweise. Da haben wir einen Container auch mit abschließbaren Fächern, um das natürlich auch etwas attraktiver zu machen, was Sie gerade gesagt haben. Was jetzt natürlich im Bereich der Bergbahn ist, würde ich es natürlich lieber an die Frau oder an die Antonia weitergeben. Aber es gibt ja zum Beispiel auch die Möglichkeit über die Skischulen. Die Skischulen verleihen ja auch entsprechend die Winterausrüstung. Und da hier hat man natürlich die Möglichkeit, dass man diese nutzen kann. Ja, aber ihr habt es eh schon. Was möchtest du da was noch?
1: Hilde Gerg möchte gerne ergänzen.
9: Ja? Ich würde jetzt nur noch mal fragen: Denken Sie, dass die gut genutzt werden, die Schließfächer?
1: Ja, nicken im Saal zum Teil.
9: Ja, weil an der Jännerbahn sind die jetzt wieder um, also die sind wieder um, wie heißt man das, umgenutzt worden, weil die sind jetzt nicht so angenommen worden.
15: Also ich weiß aus der Schweiz, dass es das da gibt oder auch in die Züge kann man sein Zeug besser abstellen und es ist halt einfach praktisch im Sommer wie im Winter, dass man sich einfach umziehen kann.
9: Weil meine Generation hätte jetzt das noch nicht so gemacht, aber ich verstehe das schon, man kommt mit dem ganzen Zeug mit dem Zug und dann lässt man einen Teil, wo man nicht braucht, im Schließfach und geht dann am Berg, oder
15: wie?
9: So.
15: Genau, man muss ja bloß mal rumüberlegen, wie viel Zeug lässt man im Auto liegen, wenn man zum Bergsteigen fährt oder zum Skifahren. Deswegen, und das fällt einfach. Und dass man da einfach eine große Skifächer hat, wo man so diesen typischen Skirucksack, den man ja kennt von den verschiedenen großen Skimarken, dass man so einen Rucksack reinstellen könnte. Sommer wie Winter war das ja praktisch. Weil wenn es rennt bei einer Bergtour, wollen wir sie vielleicht danach auch umziehen und da andere Schuhe einfach anziehen. Weil keiner rennt mit den Skischuhen, kann man nicht U-Bahn fahren.
1: Okay, logisch.
9: Können, möchte.
1: Immer wieder dabei, aber vielleicht noch eine kurze Antwort auch von Antonia Asensdorfer dazu, weil das ist ja schon eine Sache dann auch für die Seilbahnen möglicherweise.
7: Ja, Umkleidemöglichkeit haben wir leider noch keine. Wir haben seit letzten Winter Schließfächer, wo ich der Meinung bin, muss ich jetzt tatsächlich mal ausprobieren, wo man einen Rucksack auch gut reinbringt. Und es wird auch genutzt. Also es war tatsächlich auch eine Anfrage von Gästen, die angerufen haben, können wir bei euch irgendwie einen Rucksack lassen oder Skischuhe lassen oder so. Wir haben es jetzt mal ausprobiert. Super Idee. Also gebe ich Ihnen auch recht. Aber tatsächlich tue ich mir jetzt gerade schwer in unserem Gebäude jetzt mal schauen, wo man so eine Umkleidemöglichkeit unterbringen würden, das natürlich dann auch nah an der Bahn ist, dass man nicht wieder irgendwo weiß der Teufel wo rumlaufen muss.
1: Also wieder eine Idee mitgenommen. Wir haben noch 9 Minuten, glaube ich, Sendezeit, dementsprechend gerne noch eine Frage, wenn sich jemand melden möchte, ganz hinten nochmal.
16: Ich möchte dem Herrn Wanner noch eine Insider-Information geben. Die Demelspitze ist mittlerweile gesperrt wegen Abbruch. Vor 25 Jahren war mein Schwager aus Hamburg noch oben. Dann ist eine Frau vor den Augen ihres Mannes abgestürzt und jetzt darf die Demelspitze nicht mehr betreten werden. Das ist schon da, was Sie beschrieben haben. Ich möchte euch nur darauf hinweisen.
1: Okay, danke schön. Und damit sind wir auch noch mal bei den Gefahren ganz kurz. Und da würde ich Frau Asensdorfer gerne mal fragen, bei den Seilbahnen, weil inwiefern betrifft das denn die Seilbahnen? Bei Gletscherbahnen, da merkt man ja, die wurden da direkt draufgebaut. Das ist dann jetzt schwierig, die werden zum Teil abgerissen. Wie ist es denn bei Ihren Seilbahnen?
7: Also wo ich ein bisschen die Gefahr sehe, das ist das, wie du schon gesagt hast, dass die Leute sich nicht mehr so richtig informieren. Also bei uns, ich merke das oft einmal durch das, dass es eine Seilbahn gibt und dass das auf Instagram von verschiedenen Leuten einfach gepostet wird und das ist alles ganz safe und alles ganz toll und alles ganz sicher. Und wenn ich dann sehe, wie die Leute teilweise bei uns ankommen und mit welchem Schuhwerk oder mit welcher Ausrüstung die auf den Berg gehen, ein Stück weit muss man die Verantwortung natürlich auch an die einzelnen Leute wieder weitergeben. Man muss sagen, Mensch, also Leute, ihr seid da am Berg, auch wenn eine Seilbahn hochgeht und auch wenn vermeintlicher die Wege hergerichtet werden und so. Also man muss sich halt trotzdem immer noch selber informieren, Weil es kann einmal passieren, also klar, schauen unsere Leute einmal noch die Wege und geben das dann auch weiter, die Info, oder kümmern sie selber auch teilweise drum, dass das wieder in Stand gesetzt wird. Aber man kann ja nicht reinschauen. Also das ist ja genau das. Man kann ja selber nicht reinschauen und man kann auch nicht die Risiken für die Leute komplett ausschließen. Also da ist schon ein Stück weit Eigenverantwortung auch gefragt.
1: Okay, Sie haben es angesprochen, Social Media führt viele Leute in die Berge, die berühmten TikTok-Alpinisten, ja, die dann da einfach stumpfsockert ankommen und hochgehen wollen, mehr oder weniger. Ist das ein neues Phänomen, Thomas Wanner, oder gab es das früher auch schon?
4: Ja, das gab es früher auch schon, nur hat's halt vielleicht wussten das nicht so viele Leute. Mittlerweile hat natürlich jeder seine Kamera mit dabei, jeder hat seinen Channel, jeder ist ja praktisch eigentlich auch Produzent. Und da bekommt man viele Dinge natürlich dann auch viel mehr mit. Gerade dieses Großglockner-Thema da vor ein paar Wochen, wo der Bergführer da, halt's Maul, ich bin der Bergführer, da gesagt hat, da kamen bei uns dann auch die Anfragen, ja, sind die Bergführer jetzt eben so schlimm geworden über die Jahre und wo geht das noch hin? Und da denke ich jetzt zurück an meine Ausbildung, da ging es schon mal auch ein bisschen schroffer zu. Also ich denke grundsätzlich, dass der Ton sich da nicht geändert hat, eher, dass der besser wird. Nur früher hat es ja keiner gefilmt und ich denke, dass das eben die gleiche Kerbe da im Prinzip schlägt. Heute gibt es einfach sehr viele Möglichkeiten, dass man sich Toureninformationen holt. Man sieht schöne Spots, man sieht aber nicht, wie man dorthin kommt oder was es eben auch dazu braucht, dass man dorthin kommt. Und dementsprechend sind auch viele Leute dann unterwegs, die was vielleicht schlecht ausgebildet sind oder schlecht ausgerüstet und gar nicht wissen, auf was sie sich da einlassen. Eins darf man allerdings auch nicht vergessen, es sind einfach jedes Jahr immer mehr Leute auch in den Bergen. Also diese Outdoor-Branche, die wächst ja teilweise, du warst wahrscheinlich besser, zweistellig. Und natürlich macht es auch was aus. Wenn viel mehr Leute unterwegs sind, dann kriegt man natürlich auch viel mehr Leute mit, die schlecht ausgerüstet unterwegs sind. Also ich würde jetzt prozentuell nicht unbedingt unterschreiben, dass die Leute jetzt tendenziell schlechter ausgerüstet oder fahrlässig in die Berge gehen wie früher.
1: Das, also früher war man auch schon mit Flip-Flops in den Alpen.
4: Hatten wir auch schon, ja.
1: Okay. Herr Klaffenbacher, würde mich auch interessieren, als Bürgermeister kriegt man das ja auch ein bisschen mit. Verändert sich das Publikum hier vor Ort durch Social Media, dass andere Leute kommen als früher?
0: Also durch Social Media möchte ich jetzt nicht unbedingt sagen, dass man große Veränderungen bei uns merkt. Es gibt natürlich in gewissen Regionen Hotspots, die der Thomas Wanner gerade angesprochen hat. Also sprich Insta-Hotspots, die natürlich jeder,
1: wo jeder, sein,
0: jeder Influencer, genau, jeder Influencer gesehen haben muss. Bei dir in der Gegend, Hilde, ist ja da auch so ein sehr bekannter Punkt. Den haben wir jetzt Gott sei Dank noch nicht und werden wir hoffentlich nie haben. Aber natürlich merkt man schon, dass sich das Klientel ändert, beziehungsweise es werden ja auch mehr, vor allem dann auch im Bereich der Tagestouristen.
1: Also kann man so letztlich nicht sagen. Jetzt letzte Chance hier, noch was mit einzubringen. Ja, hier vorne. Ja,
17: mein Name ist Florian Alt und ich würde gerne noch auf den Einspieler vom Anfang zurückkommen, wo wir das Skigebiet gesehen haben in Österreich. Ich glaube, Gosau war das.
1: Ja. Salzburger Land.
17: Salzburger Land, genau. Die haben ja umstrukturiert auf Ganzjahresgebiet.
1: Ja.
17: Und Frau Gerg hat vorher gesagt, dass der Wintertourismus nicht oder die Lifte nicht umgebaut worden sind, weil die Temperaturen zu hoch waren. Das kann ich mir nicht ganz vorstellen. Ich glaube eher, dass der Investor da schon den Weitblick gehabt hat. Wir haben die Kurven gesehen, die Temperaturkurven. Ja. Und jetzt ist meine Frage zum Abschluss, wann werden in Lenggries hier die Schneekanonen abgebaut und es kommt der Bikepark endlich, sodass wir auch hier auf einen Ganzjahrestourismus bauen können. Ja.
1: Okay, die Frage geht gleich weiter und vielleicht fangen wir an mit Hilde Gerg bei der Frage Bikepark, Ganzjahrestourismus, Schneekanonen abbauen, das würde bedeuten Ende des Skitourismus. Wie ist das für jemand, der mit Skifahren eine Karriere gemacht hat?
9: Ja, ich weiß jetzt nicht, ob ein Bikepark und Schneekanonen sich ausschließen. Also man kann ja im Winter Skifahren probieren. Und im Sommer einen Bikepark machen, weiß ich nicht, gibt's, warum sollte das eine nicht, wäre das andere nicht. Und dann sehe ich eigentlich, dass die Bikeparks viel mehr in Österreich sind. Ich glaube, dass das schon ein bisschen eine rechtliche Situation ist, also ein Bikepark. Also im Jänner kommt so ein Bikepark nicht, auch schon mal mit den Landwirten, weil die einer Grundfläche schon mal nicht hergehen, weil da die Almwirtschaft betrieben wird und die halt einfach da die nicht sagen, dass die das freigeben. Und dann brauchst du ja teilweise bei einer bestimmten Größe von so einem Bikepark, kannst du ja schon gleich mal einen Hubschrauber quasi mit reservieren. Also musst du das vorhalten, Also ich wohne gegenüber vom Watzmann, ja. Das ist ein Dauerbetrieb. Da kannst du ein Ticket beim ÖAMTC, beim ADAC, das ist ein Wahnsinn. Die Leute sind super gut ausgerüstet, nur die Kondition passt nicht dazu. Aber das ist jetzt wieder ein anderes Thema. Ich weiß jetzt nicht, ich dachte jetzt Schneekanonen und Bikepark kann man doch nicht rein anlassen, oder?
1: Also, Herr Klaffenbacher.
0: Sie. Sehe ich genauso, das eine schließt das andere ja nicht aus. Also der Bikepark oder ein Bikepark wäre ja grundsätzlich überwiegend im Sommer oder in den trockeneren Monaten nutzbar und die Schneekanonen abbauen, weiß ich jetzt nicht, was das für einen Sinn machen soll zum jetzigen Zeitpunkt, solange der Betrieb auch ökonomisch aufrechterhalten werden kann. Die Branegg-Bergbahn ist ja auch ein Wirtschaftsunternehmen, die machen das ja nicht zum Spaß. Und wenn es wirtschaftlich nicht mehr darstellbar wird, dann wird man sich hierzu eventuell mal Gedanken machen. Aber zum jetzigen Zeitpunkt sehe ich absolut keinen Grund, warum man darüber nachdenken sollte. Und nochmal ganz kurz ein ökologischer Aspekt, wir haben es ja auch schon gehört vom Simon Blentinger, das Thema Anreise, also welchen CO2-Ausstoß, dass man über die Anreise schafft. Und da möchte ich jetzt schon nochmal ganz kurz auf unser Haupteinzugsgebiet Tagesskifahrer eingehen, das ist halt einmal die Stadt München. München ist traditionell der Hausberg des Branegg. Was passiert, wenn wir jetzt am Branegg nicht mehr Skifahren können oder nicht mehr wollen? Egal in welche Richtung, dass wir es jetzt sehen, bleiben die dann zu Hause oder fahren es weiter ins Zillertal? Also sprich, die Anreise verdoppelt sich. Also den Aspekt möchte ich schon einmal mitnehmen.
1: Haben Sie jetzt gemacht? Haben Sie jetzt erläutert? Wir sind um 20.30 Uhr ist es jetzt schon. Dementsprechend, in einem Satz bitte von jedem, wirklich nur ein Satz. Was ist das Wichtigste mit Blick auf die nächsten 10 Jahre hier in Lenggries?
9: Analysieren und zusammen neue Konzepte entwickeln, in jedem Alpen.
1: Sagt Hilde Gerg, Stefan Klaffenbacher.
0: Den Fokus natürlich weiterhin auf den Ganzjahrestourismus auch ausrichten, also natürlich nicht in eine Linie festfahren. Also man muss natürlich offen sein, auch für Neues.
1: Sehr langer Satz, ja. Frau Asensdorfer.
7: Flexibel bleiben.
1: Flexibel bleiben und Thomas Wanner.
4: Das wollte ich eigentlich sagen. Vor allem zeitlich, das will ich gerne loswerden, weil mich das wirklich oft stört, wenn im November die Karawanen in Stubai reinfahren, bei schlechten Schneebedingungen und dann im Frühjahr, im April, wenn der Schnee super ist, kein Mensch mehr Skifahren geht. Also da glaube ich, seien wir alle mitgenommen, dass wir auch dann den Sport machen, wenn es Sinn macht und nicht, wenn uns irgendjemand das suggeriert, dass wir das machen sollen.
1: Dankeschön. An den Bergführer Thomas Wanner, danke auch an Antonia Asensdorfer von den Branegg- und Wallbergbahnen, danke an Stefan Klaffenbacher, Bürgermeister von Lenggries und natürlich auch an Hilde Gerg, Ski-Olympiasiegerin, danke auch an Simon Plentinger von der ARD-Klimaredaktion, ebenso wie Jan Turczynski und ein großes Dankeschön natürlich vor allem an Sie heute Abend, liebes Publikum, für die ganzen Fragen, für die ganzen Meinungen. War sehr schön, ein warmer Empfang, hat viel Spaß gemacht, danke auch an Sie. Jetzt bleibt mir noch zu sagen, es ist ein besonderer Abend auch für die deutsche Fußballnationalmannschaft, die ja zum ersten Mal unter dem neuen Bundestrainer Jürgen Klopp spielt. Um 20.45 Uhr geht's los. Ein kleines Warm-up und noch aktuelle Informationen aus Deutschland und der Welt gibt es jetzt im ARD-Infoabend mit Oliver Fritzl von BR24. Mein Name ist Christian Orth. Ich bedanke mich für heute Abend und wünsche Ihnen noch einen schönen Donnerstagabend aus Lenggries.
18: Und jetzt ist es 20.32 Uhr.
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18: Heute aus dem Studio von BR24 in München mit Oliver Fritzl. Einen schönen guten Abend. Die deutsche Wirtschaft zieht aus Sicht führender Forschungsinstitute deutlich an. In ihrer neuesten Prognose gehen sie davon aus, dass das Bruttoinlandsprodukt in diesem Jahr um 1,3% steigen wird. Das ist mehr als doppelt so viel wie noch im Frühjahr erwartet. Warum die Fachleute jetzt optimistischer sind und warum der Aufschwung gleichzeitig auf einem schmalen Fundament steht, erklärt Anja Dopodinski.
20: Vor allem die Exporte sind gestiegen und auch die Industrieproduktion. Als Gründe nennen die Forschenden die robuste Weltkonjunktur und den Boom bei künstlicher Intelligenz. Nicht zuletzt gibt der deutsche Staat aktuell mehr Geld für Verteidigung aus. Im dritten Quartal hat sich die Erholung allerdings verlangsamt. Schuld ist unter anderem das Niedrigwasser. Auf dem Arbeitsmarkt kommt die Erholung nur verzögert an, so das Gutachten. Die Arbeitslosigkeit wird wohl erst einmal weiter steigen und erst in den kommenden Jahren sinken. Der ganze Aufschwung steht auf wackeligen Füßen, denn sowohl Unternehmen als auch private Haushalte sind sehr zögerlich mit ihren Investitionen. Als Gründe dafür sehen die Forschenden zum einen die hohen Energiepreise, zum anderen aber auch ein Hin und Her bei der Wirtschaftspolitik. Das koste Vertrauen und verursache Unsicherheit. Die Staatsschulden nehmen immer weiter zu, deshalb sehen die Forschungsinstitute auch keinen Spielraum für Tankrabatt und Co. Sie mahnen zudem Reformen bei der Sozialversicherung an. Für das nächste Jahr erwarten die Forschenden ein Plus beim Bruttoinlandsprodukt von 1,1%, für 2028 dann nur noch 0,4%. Das liege vor allem am zunehmenden Fachkräftemangel.
18: Sprengstoffdrohnen an Flughäfen, Hackerangriffe auf Energieanlagen, Spionage oder Sabotage bei Rüstungsfirmen. Die Bedrohungslage in Deutschland hat sich aus Sicht der Bundesregierung in den letzten Jahren deutlich verschärft. Sie hat Mitte August beschlossen, die Nachrichtendienste deshalb grundlegend umzukrempeln. Der Bundestag hat jetzt zum ersten Mal über die Pläne debattiert. Was die Regierung genau mit den Nachrichtendiensten vorhat und welche Kritik es an den Plänen gibt, berichtet Philipp Eckstein.
19: Das Wort Reform ist eigentlich zu klein für das, was die Bundesregierung plant. Mehr als 600 Seiten ist ihr Gesetzentwurf lang und faktisch umfasst er gleich zwei Großreformen. Reform 1, der Deutsche Auslandsnachrichtendienst, der BND, soll deutlich mehr Befugnisse erhalten.
21: Bislang, so ehrlich muss man, denke ich, sein,
19: erklärt dazu Kanzleramtschefin Nina Wagen.
21: Haben wir uns zu häufig darauf verlassen, dass unsere Sicherheit von unseren Partnern gewährleistet wird.
19: Also von Geheimdiensten befreundeter Staaten, die Informationen an deutsche Dienste weitergeben. Die CDU-Politikerin Wagen möchte diese Abhängigkeiten verringern.
21: Denn Deutschland und unsere Demokratie sind bedroht.
19: Der BND soll künftig mehr Daten speichern und auswerten dürfen und bei Gefahren auch aktiv eingreifen. Dabei geht es um das Eindringen in Computersysteme, aber auch darum, beispielsweise Waffen, die für Anschläge genutzt werden sollen, unbrauchbar zu machen. Für diesen Teil der Reform gibt es auch aus Teilen der Opposition Zustimmung. Der Grünen-Politiker Konstantin von Notz.
22: Russland greift uns jeden Tag an mit Spionage, Sabotage, Anschlagsversuchen.
19: Sich dagegen besser zu rüsten, findet von Notz richtig. Neben dem Bundesnachrichtendienst BND soll aber auch das Bundesamt für Verfassungsschutz, also der Inlandsnachrichtendienst, deutlich mehr Befugnisse bekommen. Das ist Teil 2 der Reform. Zuständig dafür Bundesinnenminister Alexander Dobrindt von der CSU. Und dem ruft der Grüne von Notz zu.
22: Dass Sie, Herr Dobrindt, die dringende Notwendigkeit dieser Reform, der Stärkung des BNDs, versuchen zu nutzen, um Ihren Inlandsnachrichtendienst Geheimdienstpläne durchzudrücken, das ist nicht Law and Order, das ist kurzsichtig und es ist ein schwerer Fehler.
19: Gerade dieser Teil der Reform, mehr Befugnisse für den Verfassungsschutz, darunter mehr Möglichkeiten zur Datenausspähung und zum heimlichen Betreten von Wohnungen, sorgt für Diskussionen. Gottfried Curio von der AfD sagt, der Verfassungsschutz werde
23: zur Stasi 2.0 umgebaut.
19: Und Clara Bünger von der Linken sieht das Trennungsgebot von Polizei und Nachrichtendiensten in Gefahr.
24: Der Verfassungsschutz soll dürfen, was sonst nur die Polizei darf.
19: Bundesinnenminister Dobrindt zeigt sich bei der Debatte von der Kritik unbeeindruckt.
25: Die gleichen falschen Antworten von links außen und von rechts außen. Wer führt Ihnen beiden eigentlich die Feder?
19: Und der CSU-Politiker bekräftigt.
25: Ja, aus Nachrichtendiensten werden echte Geheimdienste. Aus Informationsbeschaffung über Bedrohungen wird echte Abwehr von Gefahren, Anschlägen und Terror.
19: Nach der Debatte im Plenum wird die Diskussion über die Reform der Nachrichtendienste jetzt in den Bundestagsausschüssen fortgesetzt.
18: Die Nachrichtendienste sollen deutlich mehr Befugnisse bekommen. Über die Debatte im Bundestag berichtete Philipp Eckstein. Zweites großes Thema dort ist die Organspende gewesen. Seit Jahren streitet die Politik darüber, wie man mehr Menschen dazu bewegen kann, nach dem Tod Organe zu spenden. Tausende schwerkranke Menschen warten auf ein Spenderorgan. Viele von ihnen ohne Erfolg. Jetzt hat es einen weiteren Anlauf für eine Neuregelung gegeben. Zwei fraktionsübergreifende Gruppen von Abgeordneten haben Vorschläge vorgelegt, über die heute debattiert worden ist. Birte Sönnigsen berichtet.
26: Beide Gruppen wollen die Zahl der Organspender erhöhen, haben aber ganz unterschiedliche Vorstellungen, wie das gelingen kann. Eine Gruppe möchte das bisherige Prinzip beibehalten, nämlich Organspender wird nur, wer zu Lebzeiten ausdrücklich zugestimmt hat. Die Abgeordneten wollen auch auf mehr Aufklärung zum Thema Organspende setzen und Abläufe in Krankenhäusern verbessern. Außerdem sollen alle nach ihrem 18. Geburtstag aufgefordert werden, eine Entscheidung zu treffen, ob sie Organspender sein wollen oder nicht. allerdings unverbindlich. Eine andere Gruppe macht sich für die Widerspruchsregelung stark. Sie will, dass Erwachsene in Zukunft als Organspender gelten, es sei denn, sie widersprechen zu Lebzeiten aktiv. Die Abgeordneten sagen, dass eine Mehrheit der Deutschen eigentlich bereit ist, ihre Organe zu spenden. Aber nur die wenigsten halten diesen Wunsch auch schriftlich fest oder reden mit ihren Angehörigen darüber. Ob die Widerspruchsregelung diesmal eine Mehrheit bekommt, ist offen. 2020 hatte der Bundestag zuletzt darüber abgestimmt und sich gegen die Widerspruchsregelung entschieden.
18: Von finanziellen Fragen über Dünger bis zur Tierhaltungskennzeichnung. Es gibt viel zu besprechen für die Agrarminister von Bund und Ländern, die seit heute in Würzburg zusammensitzen. Zum Auftakt haben Landwirte auf ihre Probleme aufmerksam gemacht. Aus Würzburg, Pirmin Brenninek.
2: Zerschlagenes Porzellan liegt vor der Kundgebungsfläche des Bundesverbands Deutscher Milchviehhalter. Aus einem Scherbenhaufen wächst keine Zukunft, steht daneben auf einem Schild. Rund 500 Landwirte haben sich nach Polizeiangaben an Protesten anlässlich der Agrarministerkonferenz in Würzburg beteiligt. Der Bayerische Bauernverband kritisierte unter anderem die hohen Kraftstoffpreise. Diese würden es im internationalen Vergleich erschweren, konkurrenzfähig zu produzieren. Bayerns Landwirtschaftsministerin Michaela Kaniber von der CSU sprach auf einer Bühne zu den Protestierenden. Mit ihr kamen ihre Unionskollegen Marion Genkes aus Baden-Württemberg und Georg Ludwig von Breitenbuch aus Sachsen. Erleichterung für die Landwirte stellte Kaniber zum Beispiel beim Düngerecht in Aussicht. Bei ihrer zweitägigen Konferenz beraten die Agrarminister unter anderem darüber. Ergebnisse wollen sie am Freitagnachmittag bekannt geben.
18: Wenn ein mächtiger Politiker einen anderen besucht, dann geht es auch um Symbolik. Und so bietet US-Präsident Trump für den Besuch des chinesischen Staatschefs Xi einiges neben politischen Gesprächen. Eine Truppenparade zum Beispiel und ein feierliches Staatsbankett mit Tech-Bossen im Weißen Haus. Es ist Xis Gegenbesuch in Washington. Trump war im Mai in Peking. Thematisch geht es unter anderem um die wirtschaftlichen Beziehungen beider Länder. Aus Washington berichtet Samuel Jakisch.
3: In ihren Begrüßungsreden im Weißen Haus verwiesen beide Staatschefs auf ihre gute Beziehung zueinander. Eine wahrhaft große Freundschaft verbinde ihn mit Staatspräsident Xi, sagte US-Präsident Donald Trump. Sein Staatsgast aus China nannte als politisches Ziel eine friedliche Koexistenz und verstärkte Kommunikation zwischen China und den USA. Ein gesunder Wettbewerb zwischen beiden Nationen, so Xi weiter, müsse nicht in einem Ringkampf enden, den einer gewinnt und der andere verliert. Inhaltlich sind bei den ausgedehnten Gesprächen zwischen Donald Trump und Xi Jinping keine Durchbrüche zu erwarten. Zu groß sind die Konfliktlinien in der Industrie- und Handelspolitik, sowie bei geopolitischen Themen vom Krieg gegen Iran bis zur Unabhängigkeit von Taiwan. Umso wichtiger ist die symbolische Ebene dieses Staatsbesuches für die chinesische und die US-Regierung. Das diplomatische Protokoll beim Staatsbesuch in Washington ist so ausführlich wie bei noch keinem Besuch aus China jemals zuvor. Trump begrüßte seinen Gast am Flughafen mit militärischen Ehren. Im Weißen Haus folgt eine ganze Reihe von Zeremonien, dazu ausgedehnte Gespräche. Am Abend ist ein Staatsbankett im Weißen Haus geplant. Dazu sind auch mehrere Unternehmenschefs aus der KI-Branche in den USA eingeladen.
18: München gilt als Favorit für die deutsche Olympiabewerbung. Bevor am Samstag die Entscheidung fällt, hat sich Berlin jetzt offiziell aus dem Rennen zurückgezogen. Durchgesickert war das ja schon gestern. Mehr von Angela Ulrich.
6: Der regierende Bürgermeister Kai Wegner sprach von einem traurigen Tag für Berlin. Die Stadt habe die größte Strahlkraft in Deutschland für Olympia gehabt. Doch nach dem Wahlsieg der Linkspartei in Berlin sei der Rückhalt nicht mehr ausreichend gewesen. Man habe die Spiele auch als Signal für mehr Zusammenhalt der ostdeutschen Länder setzen wollen. Leider wurde uns der Stecker gezogen und diese Chance genommen, so Wegner. Die endgültige Entscheidung, mit welcher Stadt oder Region Deutschland ins Rennen um die Olympischen und Paralympischen Spiele für 2036, 30, 40 oder 44 geht, fällt am Samstag in Baden-Baden.

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1: Und jetzt ist es gleich soweit. Die deutsche Fußballnationalmannschaft bestreitet ihr erstes Länderspiel unter dem neuen Bundestrainer Jürgen Klopp. In der Nations League geht's für die deutsche Elf in Amsterdam gegen die Niederlande. Wir sind dann gleich auch live dabei, die kompletten 90 Minuten. Es ist der erste Gegner in der Gruppenphase des UEFA-Wettbewerbs. Inhaltlich hat Klopp bisher wenig durchblicken lassen, was seine Taktik angeht. Wir schalten jetzt gleich zu den Reportern, aber einen kleinen Moment dauert's noch.

Niederlande, das Fußball-Länderspiel. Wir haben momentan noch technische Probleme, versuchen gerade die Leitung zu unseren Reportern ins Stadion in Amsterdam aufzubauen. Deshalb bitten wir noch einen kleinen Moment um Geduld.

Kurz der Hinweis an dieser Stelle, Sie hören den ARD-Infoabend. Wir warten jetzt auf die Übertragung des Fußball-Länderspiels Deutschland gegen die Niederlande. Die Partie wurde soeben angepfiffen. Wir haben allerdings noch technische Probleme und versuchen gerade noch die zu lösen und zu unseren Reportern ins Stadion zu schalten.

0: Ja, liebe Hörerinnen und Hörer, es tut uns wahnsinnig leid. Wir haben weiterhin technische Probleme. Sie haben gewartet auf die Übertragung des Fußball-Länderspiels die Niederlande gegen Deutschland. Die Partie läuft jetzt seit 2 Minuten, es steht noch 0:0. Unsere Techniker sind dran, versuchen mit Hochdruck ins Stadion zu unseren Reportern durchzukommen. Wir machen jetzt erstmal weiter mit einem anderen Thema, sind aber dann sofort in Amsterdam, wenn die Leitung steht. Wer in Deutschland eine Organspende braucht, muss darauf hoffen, dass sich ein freiwilliger, lebender Spender findet. Zum Beispiel ein Familienmitglied oder dass ein Mensch bewusst gesagt hat, meine Organe dürfen nach meinem Tod entnommen und gespendet werden. Immer wieder wird aber auch über die Widerspruchsregelung diskutiert. Die geht von der automatischen Zustimmung des Verstorbenen aus, es sei denn, er oder sie hat vor dem Tod widersprochen. Darüber ist heute auch im Bundestag diskutiert worden. Die Befürworter dieser Regelung erhoffen sich so, mehr Spender zu finden, denn es gibt viele Menschen, die darauf angewiesen sind. Aus Berlin, Dietrich Kalmeurer.
1: Fast 7 Jahre wartete Toni Gleitzmann aus der Nähe von Frankfurt am Main auf eine Spenderleber. Zuletzt verschlechterte sich sein Zustand dramatisch.
2: Die letzten 2 Jahre vor der Transplantation waren wirklich körperlich wirklich hart,
1: erzählt der 38-jährige Familienvater.
2: Gegen Ende war es wirklich so schlimm, dass ich nur noch auf der Couch liegen konnte.
1: Im Februar 2025 schließlich kam die Spenderleber. Heute kann Gleitzmann wieder eingeschränkt arbeiten und mit seiner Familie verreisen. Sein Fall steht für das Problem, mit dem sich der Bundestag nun beschäftigt hat. Es gibt viel weniger

0: Weniger Spenderorgane als gebraucht werden. Hunderte sterben jedes Jahr, bevor ein passendes Organ gefunden ist. Eine große Gruppe im Bundestag will das ändern. 254 Abgeordnete von Union, SPD, Grünen und Linken haben gemeinsam einen Gesetzentwurf für die Widerspruchsregelung vorgelegt. Danach käme als Spender in Frage, wer zu Lebzeiten zugestimmt oder nicht widersprochen hat. Zum Auftakt der Debatte wirbt die SPD-Abgeordnete Sabine Dittmar dafür.
1: Wir schaffen keinen Zwang zur Organspende. Die Organspende ist und bleibt freiwillig. Wir verändern die Ausgangslage.
0: Hans Theiß von der CSU unterstützt den Gesetzentwurf. Er sagt, die Regel müsse mit anderen Maßnahmen verbunden werden.
2: Im Zusammenspiel mit anderen Maßnahmen wie intensiver Aufklärung, Optimierung von Klinikstrukturen und einer guten Transplantationskoordination ist die Widerspruchsregelung effektiv.
0: 58 Abgeordnete von Union, SPD, Grünen und Linken sehen das anders. Sie haben einen ebenfalls fraktionsübergreifenden Gegenantrag eingebracht. Sie wollen die geltende Regelung beibehalten. Heute dürfen Organe entnommen werden, wenn der Verstorbene ausdrücklich zugestimmt hat. Fehlt eine eigene Entscheidung, werden die Angehörigen nach seinem mutmaßlichen Willen gefragt. Der Grüne Sven Lehmann wirbt dafür.
3: Spenden sind freiwillig. Das ist auch keine Nebensache, das ist der Kern einer Spende. Ein Mensch sollte nur selbst über seinen Körper verfügen.
0: Die Debatte folgt nicht den üblichen Fraktionsgrenzen, denn es geht um eine Gewissensfrage. Die Abgeordneten sprechen für sich. Auch in der AfD unterscheiden sich die Positionen. Für grundgesetzwidrig hält Martin Sichert die Widerspruchsregelung. Er sagt,
4: Menschen sind keine Organlager für andere Menschen.
0: Dagegen befürwortet sein AfD-Kollege Alexis Giersch die Widerspruchsregelung.
5: Die Argumente für die Beibehaltung der Zustimmungslösung kann ich zwar nachvollziehen, aber nach intensiver Abwägung und intensivem Nachdenken sind die Argumente für die Einführung der Widerspruchslösung für mich überzeugender.
0: Kontrovers, aber besonnen und dem Thema angemessen verläuft die Debatte. Das lobt auch Bodo Ramelow von der Linken.
6: Ich stehe hier für, als Mitunterzeichner für die Widerspruchsregelung, aber ich habe mit großer Aufmerksamkeit auch den anderen Antrag gelesen und sehe darin denselben Charakter, nämlich den Charakter, mehr Spenden zu generieren.
7: Bodo Ramelow in der Bundestagsdebatte um eine Neuregelung der Organspende. Dietrich Kallmeurer berichtete. Extremwetter, das können Hitzesommer wie dieses Jahr sein, Hochwasser wie vor 2 Jahren oder auch verheerende Stürme. Dieses Wetter wirkt sich nicht nur auf unseren Alltag aus, sondern auch auf die Landwirtschaft und die Kriseninfrastruktur, wie zum Beispiel Krankenhäuser. Beim Extremwetterkongress in Hamburg haben Expertinnen und Experten darüber gesprochen, wie man am besten darauf vorbereitet. Sich Jenny Witt berichtet.
8: Ernteausfälle, Schäden durch Sturzregen und Lieferengpässe wegen Niedrigwasser auf den großen Flüssen. All diese Dinge kosten Deutschland schon jetzt jährlich mindestens 11 Milliarden Euro, sagt Claudia Kempfert vom Deutschen Institut für Wirtschaftsforschung. Und Studien prognostizieren immense Kosten für die kommenden Jahre.
9: Eine davon zeigt uns, dass bis 2050 die kumulierten volkswirtschaftlichen Schäden in Deutschland von 280 bis 900 Milliarden Euro an Schäden summieren können. Hinter diesen Zahlen stehen zerstörte Infrastrukturen, Produktionsausfälle, Gesundheitskosten.
8: Aber die Forschung zeige auch, dass es sich lohne, in den Klimaschutz zu investieren. Für jeden ausgegebenen Euro würden sich knapp 2 bis 5 Euro an Nutzen ergeben, sagt die Wirtschaftsforscherin beim Kongress.
9: Jeder vermiedene Schaden ist ein ökonomischer Nutzen. Jede hitzeresiliente Stadt, jede besser geschützte Infrastruktur spart spätere Kosten.
8: Ihre Botschaft an die Politik? Zögern beim Klimaschutz kann sich Deutschland schon längst nicht mehr leisten. Gleichzeitig müssten Städte und Kommunen aber auch dringend den Bevölkerungsschutz verbessern, warnen die Experten beim Kongress. Denn wenn die Menschen bei Hitze oder Überschwemmung nicht mehr versorgt werden können, stünden Leben auf dem Spiel. In Krankenhäusern wären beispielsweise Stromausfälle durch Hitze oder Gebäudeschäden katastrophal. Viele bereiten sich jetzt vermehrt auf extremes Wetter vor. So auch das Universitätsklinikum Hamburg-Eppendorf, berichtet UKE-Klimamanager Frank Dschukowski.
10: Größter Knackpunkt übrigens Wasserversorgung. Wir haben sogar jetzt einen eigenen Notboom. Und ganz wichtig, wenn man da mal schaut, wir haben extrem Regenfälle. Wir kriegen mehr hier im Norden insbesondere auch Orkan. Das heißt, unsere uralten Gebäude müssen orkanstabil gemacht werden.
8: Und die Berliner Charité hat kürzlich geübt, wie sie nach einer Woche extremer Hitze zurechtkäme. Da soll jetzt nachgebessert werden, weil es nicht genügend kühle Orte für Mitarbeiter oder Patienten gab oder auch weil nicht genügend Medikamente und Infusionslösung vorrätig waren. Gleichzeitig wurden beim Kongress viele konkrete Lösungen vorgestellt, darunter ein neuer Gebäudetyp aus Bayern, dessen Räume auch bei 40 Grad kühl und im Winter warm bleiben. Und das ganz ohne Heizung oder Klimaanlage, sagt Norbert Gebbeken, Präsident der Bayerischen Ingenieurekammer Bau.
11: Wir verschatten, das heißt, wir tragen keine solare Energie in das Gebäude ein. Das sind umlaufende Balkone, tiefliegende Fensterleibungen. Das heißt, wenn die Sonne hochsteht, dann geht die Sonneneinstrahlung nicht ins Gebäude. Im Winter, ja, können wir sie nutzen. Dann haben wir Wandaufbauten, die die warme Temperatur drinnen halten im Winter.
8: Viele einzelne Maßnahmen werden schon jetzt entwickelt und umgesetzt. Städte und Kommunen entwerfen außerdem detaillierte Pläne, um die Folgen des Klimawandels abzupuffern. Aber der wird vermehrt zu Krisen führen. Daher ist im November in 10 Bundesländern eine Übung für eine Extremwetterkrise geplant. Bei der Lükex-Übung herrschen, laut dem Szenario, Dürre und eine Hitzewelle mit Temperaturen bis zu 45 Grad. Rund 180 Organisationen wollen testen, wie gut Schutzmaßnahmen und Kommunikation auch dann noch funktionieren. Und natürlich, wie die Versorgung der Menschen klappt, gerade wenn die Krankenhäuser überlastet sind und es Stromausfälle wegen der Hitze gibt.
7: Jenny Witt berichtete aus Hamburg, wo Experten überlegen, wie man mit den wirtschaftlichen Folgen von Extremwettern umgehen kann. Die deutsche Fußballnationalmannschaft bestreitet gerade ihr erstes Länderspiel unter dem neuen Bundestrainer Jürgen Klopp. In der Nations League geht's für die deutsche Elf in Amsterdam gegen die Niederlande. 10. Spielminute, es steht momentan noch 0:0. Wir versuchen weiter die Leitung ins Stadion zu unseren Reportern aufzubauen. Das klappt momentan aber noch nicht. Aber sobald die Leitung steht, sind wir dann auch live beim Spiel dabei.

0: In der Fußball Nations League spielt Deutschland gegen die Niederlande. 13. Spielminute und soeben sind die Niederlande in Führung gegangen mit 1:0.
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0: Aus dem Studio von BR24 in München. Mein Name ist Oliver Fritzl. Einen schönen guten Abend. Die europäisch-russischen Beziehungen sind seit Jahren unterkühlt. Die EU versucht, Russland mit Wirtschaftssanktionen zu zermürben und den Angriffskrieg auf die Ukraine für Russland unfinanzierbar zu machen. Raum für Gespräche gab es da bisher wenig. Nun soll Russlands Präsident Putin aber zum G20-Gipfel im Dezember nach Miami kommen. Also da, wo sich EU-Regierungschefs mit anderen Industrienationen treffen, um gemeinsam Politik zu machen. Ja, und Russland kommt ausgerechnet auf Einladung der USA. Andreas Meyer-Feist hat die Reaktionen der Europäer zusammengefasst.
2: Falls Putin kommen sollte, will die EU nicht einfach wegbleiben. Die EU werde solche Treffen weiterhin nutzen, um den russischen Angriffskrieg zu verurteilen, wie sie das seit 2022 immer wieder getan habe, erklärte ein EU-Sprecher.
3: The EU has consistently used G20-Meetings to condemn Russia's full-scale invasion and to call for it to end.
2: Ob man dann aber mit Putin am Ende wirklich im gleichen Raum sitzt, ist noch völlig offen. Italiens Regierungschefin Giorgia Meloni erklärte, es sei an der Zeit, Zugeständnisse von Russland einzufordern, anstatt Putin diplomatisch aufzuwerten. Sie kennen meine Position zur Einheit des Westens, auch wenn es in manchen Fällen einfacher und in manchen Fällen schwieriger sein mag. Trotzdem werde ich nicht Italiens historische Beziehungen zu den Vereinigten Staaten ernsthaft in Frage stellen. Ähnliches ist aus Paris zu hören, es sei nicht der richtige Zeitpunkt, die Beziehungen zu Russland zu normalisieren. Keine Entscheidung über die Ukraine ohne die Ukraine und Europa, warnte Frankreichs Präsident Emmanuel Macron. EU-Parlamentarierinnen und Parlamentarier aus den baltischen EU-Staaten fordern europäische Konsequenzen. Sie erinnern an Kriegsverbrechen und an die mehr als 20.000 von Russland verschleppten Kinder, von denen bisher nur 2.500 in die Ukraine zurückgekehrt seien. Gegen Putin liegt ein Haftbefehl beim Internationalen Strafgerichtshof vor. Ein Grund, warum der russische Präsident bei den letzten G20-Gipfeln wie in Brasilien nicht dabei war. In einem Schreiben an die EU-Kommission haben zahlreiche EU-Parlamentarier gefordert, den Einfluss Brüssels über die 210 Milliarden Euro an eingefrorenen russischen Zentralbankgeldern zu stärken. Die liegen größtenteils in Belgien. Trump sieht das Geld nicht, wie die Europäer, als Finanzhilfe für die Ukraine, sondern als eigene Verhandlungsmasse für ein Abkommen mit Putin. Die EU-Kommission sieht hier wegen grundsätzlicher rechtlicher Bedenken kaum Chancen. Unter anderem die Niederlande, Spanien und Polen drängen aber auf mehr Flexibilität. Als der russische Finanzminister schon bei einem G20-Vorbereitungstreffen dabei war, warnte Vizekanzler Lars Klingbeil, SPD, vor einer verfrühten Normalisierung der Beziehungen zu Moskau. Ob es so kommt, ist offen. Am Ende will man sich europäisch auf eine einheitliche Linie verständigen und bis Dezember kann noch viel passieren.
0: Putin soll auf Wunsch der USA im Dezember nach Miami zum G20-Gipfel kommen. Andreas Meyer-Feist berichtete über die Reaktionen aus den EU-Ländern. Bei den Landtagswahlen am vergangenen Wochenende in Mecklenburg-Vorpommern und Berlin waren sie die großen Gewinner, die AfD und die Linke. Sie liegen auch in der Gunst der jungen Stimmberechtigten ganz vorne. Kommen die anderen Parteien bei jungen Menschen nicht mehr an? Sprechen Sie Ihre Themen nicht mehr an und verlieren Sie die jungen Wähler deshalb? Diese Fragen hat Feline Elster aus dem ARD-Hauptstadtstudio jungen Abgeordneten gestellt.
4: Wahlergebnisse zeigen deutlich, junge Menschen wählen häufiger linke oder rechte Parteien. In Berlin war bei den unter 25-Jährigen die Linke Spitzenreiter, in Mecklenburg-Vorpommern war es die AfD, genau wie in Sachsen-Anhalt zwei Wochen vorher. Um es mit den Worten vom CDU-Bundestagsabgeordneten Johannes Winkel zu sagen:
5: Naja, für junge Wähler gibt es ja gerade nicht viele Gründe, CDU oder SPD zu wählen.
4: Johannes Winkel ist Vorsitzender der Jungen Union und, ganz frisch, auch einer der stellvertretenden Fraktionschefs. Selbst ist er 34 Jahre alt. Aber woran liegt das, dass weniger junge Menschen Union, SPD und Grüne wählen? Anna Eikens von der CDU ist 28 Jahre alt und damit eine der jüngeren Abgeordneten im Bundestag. Sie sagt, dass essentielle Fragen, die sich junge Menschen stellen, zu wenig Platz finden.
1: finde ich einen Ausbildungsplatz? Wo kann ich einen Ausbildungsplatz annehmen? Wie finanziere ich mir das? Kann ich noch einen Master machen oder einen Meister, eine Meisterprüfung mir selbst finanzieren? Das sind halt Themen, die bei uns gar nicht oder viel zu wenig vorkommen.
4: Dass eben genau diese Themen junge Menschen besonders beschäftigen, zeigen auch Studien wie Jugend in Deutschland 2026. Insbesondere Dauerkrisen, unsichere berufliche Zukunft, Geldsorgen und mentaler Stress zählen dort als zentrale Themen junger Menschen. Dass Antworten auf diese Themen Stimmen einbringen, sieht auch Jakob Blankenburg von der SPD. Er selbst ist 29 Jahre alt und bereits seit 2021 Abgeordneter der SPD im Deutschen Bundestag.
6: Wenn ich mir jetzt beispielsweise die Linke hier in Berlin anschaue, die die Frage Leistbarkeit und Gerechtigkeit in den Fokus gestellt hat, dann muss auch ich als junger Mensch erstmal sagen, das Thema ist eins, was wir deutlich mehr bespielen müssen.
4: In Berlin hat die Linke stark mit dem Thema bezahlbarer Wohnraum gepunktet. 37% der Wähler sahen darin eine besonders große Kompetenz der Partei. Ein gezieltes Thema nach außen kommunizieren. Müssen das andere Parteien mehr machen, um junge Wähler zurückzugewinnen? Timo Ginos von den Grünen gehört mit 30 Jahren auch noch zu den jüngeren Abgeordneten.
0: Da unterbrechen wir den Bericht von Feline Elster. Und zwar aus einem guten Grund, denn jetzt steht sie endlich die Leitung ins Stadion nach Amsterdam. Die Fußballnationalmannschaft, die Deutsche, bestreitet ihr Länderspiel gegen die Niederlande. Und damit zu unseren Reportern Holger Dahl und Michael Augustin. Wir blenden uns ein.
7: Wieder Gefahr am deutschen Strafraum. Rückpass zu Ter Stegen, direkt in die Füße eines niederländischen Angreifers. Das ist Cody Gakpo, der Mann aus Liverpool. Also das ist überhaupt nicht stabil hier in dieser Anfangsphase. Flankenball von der rechten Seite fliegt wieder rein in den 16-Meter-Laufraum. Michael, ich glaube, das hat sich der Bundestrainer ganz anders vorgestellt.
8: Ja, seine Mannschaft steht hier früh unter Druck. Wir werden auch gleich noch auf die deutsche Startelf eingehen, wenn der Ball mal ruht. Ganz kurz die Info, das Tor von Van Dijk per Kopf zählte nicht, weil Brobby dort vorher Ter Stegen geblockt hat, und zwar zu sehr geblockt hat. Die Niederländer schon wieder im Strafraum. Gakpo auf der linken Seite, Flanke herein. Da wären zwei Optionen gewesen, Reinders und Brobby, aber die Deutschen können erstmal klären und über Treu schießen sie den Ball erstmal raus aus dem eigenen Strafraum, aber die Kugel landet bei Rhein Gravenberg. Oranje hat alle 10 Feldspieler in der deutschen Hälfte platziert. Viel Ballkontrolle, 20 Minuten rum hier in der Johan Cruyff Arena in Amsterdam. 55.000 Zuschauer sind da und die sehen, wie sich Van Hecke und Van Dijk, die beiden niederländischen Innenverteidiger, kurz vor der Mittellinie den Ball hin und her spielen. Jetzt geht's über die linke Seite. Gakpo, den kennt Klopp natürlich auch vom FC Liverpool. Die beiden haben sich herzlich umarmt. Flanke kommt rein und dann ist da Schlotterbeck und köpft den Ball erstmal über die Grundlinie. Es gibt Ecke für die Gastgeber. Ansonsten wäre Brian Brobby da gewesen. Dieser wuchtige, kantige Stürmer, mit dem die deutschen Innenverteidiger große Probleme haben. Und nach einer Ecke von der linken Seite, reingebracht von Tijani Reinders, fiel das Tor von Van Dijk, das da nicht zählte. Der Videoassistent hatte sich eingeschaltet und jetzt gibt es wieder eine Ecke für Oranje.
7: Und zwar von der linken Seite wieder zwei Spieler vor der Nase von Marc-André Ter Stegen in seinem Stadion. In der Johan Cruyff Arena spielt er jetzt für Ajax Amsterdam. Rhythmischer Applaus im Stadion und Virgil van Dijk ist einer, der da direkt bei Ter Stegen steht. Jetzt Dialog mit dem spanischen Schiedsrichter, mit Alejandro Hernandez, der da nochmal sagt, hey, das geht so alles nicht, das kennen wir ja noch, hat Deutschland ja leidvoll erfahren bei der Weltmeisterschaft. Da war es Jonathan Tah, der angeblich den Torhüter gestört hat, und jetzt sind es halt eben die Niederländer. Ecke kurz ausgeführt, hat auf den langen Pfosten Van Dijk, Kopfballverlängerung wieder zurück auf den kurzen Pfosten. Deutschland klärt raus aus der Gefahrenzone. Jetzt Rückpass hinten zum niederländischen Torhüter, das ist Bart Verbruggen. Und wichtigster Informationsteil zur Aufstellung, Michael, ist, dass eigentlich auf unserer Aufstellung unter den ersten Elf Jamal Musiala steht, aber der hat es gar nicht in die erste Elf geschafft.
8: Ja, der hat sich um kurz nach 20.30 Uhr beim Aufwärmen am Oberschenkel verletzt und wurde dann durch Nadim Amiri ersetzt. Jetzt gibt's die erste gelbe Karte für einen niederländischen Spieler. Ein Foul im Mittelfeld. Kai Havertz hält sich das Knie und da kam der Schlag auf sein Knie und er kam von Quinten Timber, und das ist derjenige, der Mann von Crystal Palace, der vom spanischen Schiedsrichter die gelbe Karte gesehen hat. Alejandro José Hernández, das ist sein Name. 43 kommt von Lanzarote von der Sonneninsel. Jetzt fliegen wir mal kurz, weil Havertz immer noch behandelt wird über die deutsche Aufstellung. Marc-André Ter Stegen im Tor. Er ist unter Jürgen Klopp wieder die deutsche Nummer 1. Vierer Abwehrkette mit Brown auf der linken Seite. Mit Treu, Philipp Treu vom SC Freiburg, der einzige Debütant als Rechtsverteidiger. Tah und Schlotterbeck bilden das Abwehrzentrum. Vor ihnen Metscher und Kimmich, der Kapitän, zurück im defensiven Mittelfeld auf der 6. Schade mit viel Tempo über die linke Seite. Adeyemi mit viel Tempo über die rechte Seite. Und Amiri für den kurzfristig ausgefallenen Musiala. Havertz, einzige Sturmspitze, habe ich bereits erwähnt. Und die gute Nachricht, Holger, Havertz steht wieder und die Deutschen haben jetzt mal eine Ruhephase mit dem Ball in der eigenen Hälfte.
7: Schlotterbeck, der Mann mit der guten Spieleröffnung mit dem linken Fuß, hat Kai Havertz gesucht und den Ball so in die halbrechte offensive Position gespielt. Kai Havertz spielt jetzt quasi in der ganz vordersten Linie den Regisseur, orientiert da die Mitspieler zum Anlaufen. Adeyemi zum Beispiel auf rechts außen und dann ist auch auf dem rechten Flügel der neue Mann mit nach vorne geeilt. Philipp Treu, erstes Länderspiel, hat in Freiburg gezeigt, was er drauf hat und soll jetzt eben der Mann auf der Position sein, auf der Joshua Kimmich bei der WM ja vielleicht am Ende spielen musste. Er fühlt sich da wohler, wo er jetzt ist, im zentralen defensiven Mittelfeld und hat jetzt den Ball zurückgepasst zu Schlotterbeck. Schlotterbeck zu Ter Stegen in seinem gelben Torwarttrikot. Die Niederländer natürlich leuchtend orange, Deutschland in den neuen schwarzen Trikots mit Nadelstreifen über die linke Seite. Habe ich wieder ein Foulspiel gesehen und es gibt wieder die gelbe Karte. Die Niederländer können es kaum fassen, dass es das zweite Mal gelb gibt für Jan-Paul van Hecken von den Tottenham Hotspur, der für sein Einsteigen da auf der rechten Defensivseite gelb sieht. Nathaniel Brown hat er da erwischt. Kevin Schade ist es gewesen. Das war schon ordentliches Einsteigen. Aber Michael, ich kann mir gut vorstellen, dass viele hier im Stadion denken, der Schiedsrichter benachteiligt die Niederländer gerade ein bisschen. Tor zurückgenommen, jetzt zwei schnelle gelbe Karten. Aber insgesamt konnte man das, glaube ich, so geben.
8: Ja, das geht schon in Ordnung. Der Ball ist auf der rechten Abwehrseite der Deutschen. Philipp Treu, der Mann vom SC Freiburg, du hast ihn gerade angesprochen. Ein Spieler, der mit viel Tempo nach vorne geht. Tempo ist natürlich ganz wichtig im System von Jürgen Klopp. Wie lässt er spielen? Das ist ja auch die große Frage. Der neue Bundestrainer hat auf den Pressekonferenzen und in den Medienrunden nicht über Taktik gesprochen, hat auch nicht über das Personal gesprochen, aber seine Mannschaft hat momentan selten den Ball und das wird vielleicht auch so ein bisschen der Spielstil sein. So war es ja auch bei den Vereinen, die Klopp in den vergangenen 25 Jahren trainiert hat, ob es Mainz 05 war, Borussia Dortmund oder der FC Liverpool. Da war von Vollgas-Fußball die Rede, von Heavy-Metal-Fußball, Umschaltmomente, Pressing, Gegenpressing, hohe Ballgewinne. Das ist der Spielstil und ich glaube, den wird er auch nach und nach hier bei der deutschen Fußballnationalmannschaft einführen. Das Problem, in den ersten 25 Minuten kann man davon nichts sehen. Was wir sehen, ist jetzt ein Einwurf. Denzel Dumfries, der rechte Außenverteidiger der Niederlande, muss sich da erstmal einen Ball organisieren. Einwurf wird am deutschen Strafraum ausgeführt. Dumfries schleudert den Ball in den 16-Meter-Raum. Da ist Van Dijk, der Kapitän, Kopfballverlängerung vorne von Hecke. Und dann erstmal der Befreiungsschlag. Felix Metscher war es, glaube ich. Und dann ein Foul an Adeyemi, aber Spiel läuft weiter. Kai Havertz hat Platz auf der rechten Seite. Adeyemi und auch Amiri wären Option am deutschen Strafraum. Er nimmt erstmal Philipp Treu mit. Jetzt auf Höhe des Strafraums, bringt den Ball herein, aber kommt dann nicht vorbei. Van Dijk verhindert, dass der Ball dann zu einem Mitspieler von Treu im Strafraum ankommt. Und dann ein Foul von Jonathan Tah an Brian Brobbey. Das Ganze nicht weit vom Anstoßkreis entfernt. Es gibt also Freistoß für das Oranje-Team, das ja auch eine wirklich miese WM hinter sich hat. Aus im 16-Finale. Deutschland ist da gegen Paraguay rausgeflogen. Die Niederländer sind an Marokko gescheitert. Niederlage im Elfmeterschießen. Aber sie haben, wenn wir denn davon ausgehen, dass ja nach 120 Minuten das Spiel unentschieden stand, 16 WM-Spiele nicht verloren. Also ganz so viele WM-Blamagen wie bei den Deutschen in den vergangenen Jahren gab es beim Oranje-Team nicht. Aber auch da ist vieles neu. Vor allen Dingen der Trainer Xavi, der hat da jetzt das Sagen, die spanische Fußballlegende.
7: Ja gut, am Ende Marokko wahrscheinlich ein anderes Kaliber als das aus der deutschen Mannschaft gegen Paraguay, aber es ändert natürlich beim Selbstverständnis der Niederländer nichts. Die wären auch gerne deutlich weitergekommen, haben andere Ansprüche. Xavi soll es jetzt also richten. Ich habe mir Jürgen Klopp jetzt noch mal ein bisschen länger angeguckt, draußen an der Außenlinie. Immer wenn sich Deutschland nach hinten orientiert, gerade zum Beispiel als Joshua Kimmich nach hinten gespielt hat, da hat es dann draußen so die ausgebreiteten Arme gesehen. Das will Klopp nicht sehen, er will direkt direkteres Spiel nach vorne. Und was er ja auch nicht sehen möchte, ist, dass sich hier der nächste Leistungsträger auf den Rasen gesetzt hat. Das ist Kai Havertz, der sitzt jetzt im Mittelkreis. Also Jamal Musiala konnte schon nicht mitmachen. Und das ist immer noch diese Aktion von der gelben Karte von Quinten Timber, der da von der Seite herangekommen ist und dann wirklich mit den Stollen aufs Knie von der Seite. Das hat ganz sicher wehgetan. Da wollen wir hoffen, dass da nichts strukturell passiert ist, sondern dass wir vielleicht am Ende nur irgendwie über einen heftigen Bluterguss oder so reden. Das gibt Jürgen Klopp natürlich die Möglichkeit, jetzt draußen mal die Mannschaft zu so einer Art Auszeit heranzuholen. Er ist nicht zufrieden. Wir haben gleich eine halbe Stunde absolviert. Es steht 0-0. Kai Havertz wird ausgewechselt werden müssen. Da hat es das Zeichen gerade gegeben. Von mir nochmal ganz schnell die Entschuldigung. Sorry für unsere technischen Probleme hier in der Amsterdam Arena. Wirklich massive Leitungsprobleme. Aber jetzt sind wir wieder bei Ihnen. Jetzt sind wir wieder bei euch und werden dieses Spielgeschehen weiter beschreiben. Und Michael, das, was wir da jetzt sehen mit Kai Havertz, das ist natürlich so eine Art wirklich ganz schlimmes Szenario. Ne? Also Musiala und Havertz raus aus dieser Mannschaft, das sind schon echte Eckpfeiler.
8: Ja, auf jeden Fall. Er hat da eine dicke Bandage bekommen, um den linken Oberschenkel gewickelt. Kai Havertz kann zumindest das Spielfeld auf den eigenen Beinen verlassen, muss sich da jetzt nicht bei den Physiotherapeuten und Mannschaftsärzten einhaken. Also er verlässt jetzt den Rasen und Jürgen Klopp muss erstmal überlegen, wer da jetzt kommt. Ebno Talib sehe ich da, Younes Ebno Talib, der Mann von Eintracht Frankfurt, der wurde jetzt mal zumindest da zum Trainerteam beordert. Havertz hat den Rasen verlassen, aber es ist eben noch kein neuer Spieler gekommen. Deutschland jetzt in der 29. Minute erstmal in Unterzahl und es steht 0-0 hier in der Johan Cruyff Arena in Amsterdam. Im ersten Länderspiel unter dem neuen Bundestrainer Jürgen Klopp, der trägt weiße Sneakers, eine dunkle Hose und ein graues langärmliches Oberteil, ein Pullover. Darunter kommt ein weißes T-Shirt zum Vorschein und eine schwarze Cap trägt er auch. Jetzt breitet er die Arme aus, weil er sieht, dass die Niederländer wie fast immer heute Abend den Ball haben und die Deutschen erstmal defensiv gefordert sind. Und tatsächlich ist es, ich habe ihn gerade angesprochen, Younes Ebno Talib, der gleich kommen wird. Also dann nach Philipp Treu, der zweite Debütant in der Bundestrainerzeit von Jürgen Klopp. Erstmal die Niederländer wieder am Strafraum. Da kommt dann der Pass ins Zentrum von Somerville. Kommt erstmal nicht an, aber der setzt sich dann eck vorne, gehen zwei Deutsche durch. Spielt den Ball dann zu Brobbey und da ist die Schussmöglichkeit. Timber knallt den Ball aus 17 Metern, 2 Meter übers Tor. Und jetzt kann gewechselt werden. Jetzt erleben wir die nächste Premiere. Younes Ebno Talib von Eintracht Frankfurt. Jetzt ist auch er Nationalspieler.
7: Ja, verrückt. Also das hätte er sich vor 2-3 Wochen im Traum nicht ausgemalt. 23 Jahre alt, schon 4 Tore für Eintracht Frankfurt, hat nie U-Nationalmannschaften gespielt. Theoretisch wäre Younes Ebno Talib auch für Marokko einsatzfähig gewesen, aber hat sich dann für Deutschland entschieden. Und jetzt macht er hier also sein Nations League-Spiel, seine Premiere gegen die Niederlande, kommt rein für Kai Havertz. Das Ganze in der 30. Spielminute. Adeyemi hat den Ball in der halbrechten Position, geht ins 1 gegen 1, 1 gegen 2 sogar, wollte den Ball dann durchstecken in die Mitte auf Nadim Amiri. Aber die Männer in Oranje haben aufgepasst, den Ball über die Seitenauslinie gespielt und da gibt es jetzt den Einwurf. Philipp Treu, 20 Meter drin in der Hälfte der Niederländer, wirft den Ball zu Metscher. Metscher nach vorne in die Sturmspitze, die ersten Ballkontakte für Ebno Talib und jetzt, ja, Schlotterbeck, Ball am linken Fuß, könnte auch schießen, spielt ihn aber rein in den 16er, 2 Übersteiger, Schuss auf die kurze Ecke. Erste Chance für Deutschland, richtig gute Chance und gleich durch Younes Ebno Talib. Also der hat sich hier voll angemeldet im Spiel. Jürgen Klopp klatscht draußen in die Hände. Deutschland spielt hintenrum Joshua Kimmich. Und Michael, wenn wir irgendwann mal davon ausgegangen sind, dass das Ergebnis heute ja nicht die ganz große Rolle spielt, vor allen Dingen jetzt, nachdem kein Musiala mehr da ist, kein Havertz, das können wir jetzt nochmal doppelt unterstreichen. Es geht jetzt vor allen Dingen darum, sich mit viel Engagement zu verkaufen.
8: Ja, genau, das Wie ist entscheidend. Jürgen Klopp will sehen, dass die deutschen Nationalspieler über sich hinauswachsen. Er will sie zum Fliegen bringen. Das waren gestern am Tag vor dem Spiel hier in Amsterdam seine Worte. Also er hat versucht, mit guter Laune, auch mit dem einen oder anderen Spruch, Aufbruchsstimmung zu verbreiten. Er hat also in seinen Gute-Laune-Modus geschaltet, so wie wir ihn kennen aus Mainz, aus Dortmund oder aus Liverpool. Treu wird da bedient auf der rechten Seite im Strafraum der Niederländer. Und dann hat er noch einen vor sich, hat den Ball auf dem linken Fuß, will ihn dann ins Sturmzentrum bringen. Da wäre die Möglichkeit gewesen, wenn der Ball durchgekommen wäre. Kevin Schade war da, aber Balleroberung Führung der Deutschen. Brown auf der halblinken Seite. Amiri bietet sich an, aber ein Niederländer liegt am Boden. Und jetzt stoppt Amiri, aber Kimmich spielt den Ball nicht im Seitenhaus. Pfiff des Publikums, Chippass auf Treu. Der ist im 16er, hat viel Pass. Treu legt ab, Adeyemi versucht es mit der Hacke. Dann das Tor! Felix Metscher mit dem 1:0 für Deutschland. Der Ball ist frei, Metscher schaltet am schnellsten und schießt die Kugel ins Tor, begleitet von Pfiffen der einheimischen Fans, weil noch immer ein niederländischer Spieler in der Nähe der Mittellinie liegt und sich das linke Bein hält und Virgil van Dijk schimpft mit dem Schiedsrichter und sagt, das Spiel muss doch unterbrochen werden. Brian Brobbey ist es, der da offenbar verletzt ist, aber Treffer zählt. Metscher schießt das erste Tor unter dem neuen Bundestrainer Jürgen Klopp.
7: Also Brian Brobbey, wir haben jetzt gerade nochmal die Zeitlupe eingespielt bekommen, der hat sich eine Oberschenkelzerrung zugezogen, würde ich jetzt mal als Dr. Dahl Ferndiagnose von hier oben sagen, aber das war in der Zeitlupe ziemlich eindeutig zu erkennen. Dann sinkt er zu Boden am Mittelkreis. Der Ball ist ganz woanders. Deutschland nimmt das wahr. Also Joshua Kimmich hat extra nochmal den Kopf hochgenommen, aber es gibt natürlich überhaupt keine Verpflichtung, den Ball ins Auszuspielen. Kimmich kann das natürlich auch am Ende nicht deuten und nicht interpretieren, was da passiert ist. Also spielt er weiter, zum Schiedsrichter geguckt, der hat weiterlaufen lassen und Virgil van Dijk, der hat sich jetzt mehrfach schon beschwert beim Schiri, der Kapitän der Niederländer und der Chef hier im Trikot, der Abwehrchef. Und Deutschland hat es dann zu Ende gespielt. Ganz persönlich, Michael, ich habe bei so einem Tor ein Störgefühl. Klar, das ist alles in Ordnung. Deutschland kann das so spielen. Man weiß auch nie, ob da jemand irgendwie auf Zeit spielt. Aber irgendwie habe ich in so einer Partie ein Störgefühl, dass Deutschland das zu Ende spielt, auch wenn das Tor natürlich regelkonform zu Ende gespielt ist.
8: Ja, der Schiedsrichter hätte die Partie natürlich unterbrechen können. Die Deutschen, denen natürlich jetzt hier Unfairness vom Publikum vorgeworfen wird, haben die Situation zu Ende gespielt und das ist dann auch ihr gutes Recht. Übrigens bereiten auch die Niederländer einen Wechsel vor. Max Merdink sehe ich da. Möglicherweise wird er gleich in die Partie kommen. Also es ist dann, seitdem wir hier senden, eine Menge passiert. In den Minuten davor hatten wir ja das zurückgepfiffene Tor von Van Dijk nach einem vermeintlichen Stürmerfoul von Brobbey am deutschen Torhüter Ter Stegen. Mit seinem wuchtigen Körper hat er den deutschen Keeper geblockt. Auch darüber kann man sicherlich streiten und diskutieren. Und jetzt ist es Felix Metscher gewesen, der Mann von Borussia Dortmund, der gerade eben die deutsche Mannschaft in Führung gebracht hat. Chippass von Kimmich in den 16er. Adeyemi versucht sich den Ball zu erlaufen, verteilt ihn auf die rechte Seite. Da Treu viel Platz. Treu spielt dann zu Amiri auf die halbrechte Seite. Der wieder zu Adeyemi auf Strafraumhöhe auf der rechten Seite. Kurzer Pass zu Amiri. Amiri wieder zu Adeyemi, der ja gut reingekommen ist in die Saison in Spanien beim FC Barcelona. 7 Spiele, 7 Siege, auch Tore geschossen. Schlotterbeck zieht ab aus 18 Metern, jagt den Ball übers Tor. Deswegen höhnischer Applaus der niederländischen Fans. Und Karim Adeyemi, um das nochmal zu Ende zu führen, hat schon 2 Tore geschossen in der Liga, La Liga, und einen Treffer in der Champions League erzielt. Und bei Brobbey geht es ebenso wenig weiter wie bei Havertz. Der Stürmer des Oranje-Teams wird ausgewechselt. Max Merdink ist jetzt für ihn in der 35. Minute im Spiel.
7: Ja, der spielt bei AZ Alkmaar, ist 23 Jahre alt, kommt also rein in die Partie und will das doch mal vielleicht ein bisschen relativieren. Also ja, ich finde das nicht besonders fair. Ich finde, das kann man anders machen. Ich finde es auch in Ordnung, wenn es im Profifußball so gehandhabt wird. Alles okay, aber nochmal zum Tor. Also Deutschland hat das dann stark gespielt mit der Seitenverlagerung rechts raus auf Treu, Treu in die Mitte, Schuss aufs Tor gehalten und dann der Nachschuss rein von Metscher. Und Achtung, Deutschland muss jetzt wieder nach hinten sich orientieren, denn die Oranjes kommen über den rechten Flügel über Crescencio Summerwill und der scheitert mit seinem Flankenversuch an den Füßen des deutschen Linksverteidigers. Das ist Nathaniel Brown vom FC Bayern München. Also wenn es so eine Art WM-Gewinner gegeben hat, dann war das sehr wahrscheinlich Nathaniel Brown. Und bei den Bayern hat er ja gezeigt, nicht nur Linksverteidiger, auch auf der 10 ein richtig guter Mann. Und jetzt muss er sich nach hinten orientieren, denn der Eckball kommt für die Niederländer. Tijani Reinders von der rechten Seite. Diesmal steht nur einer vor Ter Stegen. Ball kommt auf den kurzen Pfosten, ist dann kurz abgewehrt. Nochmal so eine Art Rebound-Flanke in den Strafraum. Aber da ist keiner da, im leuchtend orangefarbenen Trikot der Niederländer. Ja, Michael, also wirklich verrückt. 37. Spielminute. Deutschland führt mit 1:0 in Amsterdam, musste vor dem Anpfiff Musiala ersetzen. Kai Havertz ausgewechselt, hat ein Tor geschluckt, was nicht zählte. Dann gerade diese Verletzungsgeschichte. Also das reicht vom Inhalt eigentlich für 90 Minuten, aber wir sind noch am Anfang.
8: Ja, zum Glück sind wir noch in der ersten Hälfte. Es passiert hoffentlich noch viel Gutes. Jetzt spielen sich die Deutschen erstmal hinten raus. Pass an die Mittellinie und dann geht Schade ab. Kevin Schade, der hat ein Tempo. 3 gegen 3. Schade wird dann 2 Meter vom Strafraum gebremst. Ebno Zalib setzt nach, aber faire Balleroberung in dem Fall von Ryan Gravenberch, glaube ich. Und das lässt der Schiedsrichter durchgehen. Aber das ging super schnell über Ebno Zalib und vor allen Dingen über Kevin Schade. Der läuft ja im deutschen Fußball so ein bisschen unterm Radar. Ist ja einer von vielen Freiburgern oder in dem Fall Ex-Freiburgern. Beim Sportclub ist er ja groß geworden. Spielt seit ein paar Jahren beim FC Brentford in der englischen Premier League. Ist da Stammspieler und hat ja auch schon ein paar Einsätze gehabt für das deutsche Team. Das ist hier und heute sein 6. Länderspiel. Und in der Premier League hat er über 100 Mal gespielt, 24 Tore geschossen. Jemand wie Jürgen Klopp, der da lange gearbeitet hat beim FC Liverpool, hat den Kevin Schade natürlich auf dem Schirm. Der Ball ist jetzt bei Schade. Und zwar auf der linken Seite in der eigenen Hälfte. Über Amiris Schippball geht's dann nach vorne. Brown Laufduell gegen Van Dijk. Brown ist schneller. Brown ist im Strafraum. Legt quer. Adeyemi, Riesenchance! Er schießt den Ball übers Tor. Das gibt's doch nicht! Aus 5 Metern, frei vom Tor, jagt er die Kugel über den Querbalken. Karim Adeyemi vergibt die Riesenmöglichkeit, Deutschland hier mit 2:0 in Führung zu bringen. Und Jürgen Klopp, sofort positive Körpersprache, hat applaudiert, will gar nicht, dass Adeyemi den Kopf hängen lässt. Er will, dass der so weitermacht. Aber besser wäre es, wenn er anders weitermacht, nämlich dass er den Ball im Tor unterbringt. Ja. Was für eine Chance.
7: Jürgen Klopp hat nicht nur draußen applaudiert, der hat auch ein Herzchen gemacht mit den Händen direkt nach diesem Abschluss. Also das hat ihm super gefallen. Das war genau der Fußball, den er sehen möchte. Ball gewinnen und dann blitzschnell nach vorne. Und so schnell wie Kevin Schade gerade gewesen ist, habe ich mich gefragt, war der vielleicht nicht unterm Radar oder auf dem Radar? Vielleicht war der einfach auch zu schnell für den Radar und ist deswegen irgendwie bei Julian Nagelsmann nicht weiter in Erscheinung getreten. Aber das war richtig stark und Adeyemi gerade auch mit großem Tempo. Und nach dieser vergebenen Chance von Adeyemi jetzt gerade ziehe ich das auch wieder zurück. Denn bei diesem Lauf von Schade, da ist er ja alleine quasi in 3 Mann gelaufen oder mit 3 Mann gelaufen. Hätte er auch rechts rüberspielen können zu Adeyemi, der war nämlich frei, so wie er gerade auch frei war. Aber so wie er gerade vergeben hat, ist es vielleicht nachvollziehbar, dass der Pass da nicht rübergegangen ist. Also, das Spiel wird jetzt fortgesetzt mit einem Einwurf auf Höhe der Mittellinie. Dumfries passt ihn zurück. Schiedsrichter war nicht zufrieden mit der Ausführung dieses Freistoßes direkt an der Seitenauslinie. Jürgen Klopp sehr aktiv. Xavi, der neue Trainer der Niederländer, super aktiv. Beide Mannschaften auf dem Platz sowieso. Also so hat man sich das gewünscht. Es ist jede Menge Zug drin. Deutschland 1:0 vorne und Oranje in der deutschen Hälfte.
8: Ja, der Ball flippert durch die Luft, viele Kopfballberührungen und jetzt hat Kimmich den Ball mal runtergeholt auf das Spielfeld, aber verliert die Kugel da an Reinders, Mitte der deutschen Hälfte. Schade setzt nach, sehr engagiert und Tijani Reinders geht zu Boden, es gibt Freistoß für die Niederlande. Reinders ist für mehr als 60 Millionen Euro aus der Premier League von Manchester City nach Saudi-Arabien gewechselt und diesen Freistoß gibt's dann zu Recht schon ausgeführt und bei Van Dijk ist der Ball, der zu Jan-Paul van Hecke, sein Kompagnon in der Innenverteidigung. Dumfries hat ganz viel Platz auf der rechten Seite, ist an der Grundlinie, bringt den Ball als Flanke rein, Kopfball! Ter Stegen hat ihn! Diesen Kopfball von Crescencio Somerville, der steht da frei, aber köpft den Ball genau dahin, wo der deutsche Torhüter schon steht. Aber es ist natürlich wichtig, dass Ter Stegen den Ball hat, der hier auch so ein halbes Heimspiel absolviert. Er steht ja seit Saisonbeginn bei Ajax Amsterdam unter Vertrag und trägt seine Heimspiele hier in der Johan Cruyff Arena aus. Nachdem er ja in den vergangenen 2 Jahren fast nur verletzt gewesen ist. Gerade mal 3 Einsätze in der abgelaufenen Saison. In der Spielzeit davor waren es 9 Einsätze. Aber jetzt ist er fit, jetzt spielt er. Und jetzt ist er tatsächlich mit 34 Jahren die Nummer 1. Darauf hat sich Jürgen Klopp erstmal festgelegt.
7: Achtung, Spielaufbau für die Niederlande durchs Mittelfeld. Reinders läuft durch den Mittelkreis, spielt ihn dann raus auf den linken Flügel. Treu muss sich da orientieren. Steilpass rein in den 16er, Abschluss auf den kurzen Pfosten. Und da ist er wieder, Marc-André Ter Stegen. und zeigt den vielen Ajax-Fans, ist durchaus beklatscht worden hier im Stadion von vielen in der Arena, nicht nur von den deutschen Fans. Der hat da gezeigt, warum er genau der richtige Mann ist hier zwischen den Pfosten. Und da haben die Niederländer mal gezeigt, wie sie das anstellen wollen, mit eben auch schnellem Spiel nach vorne und dann auch mit den Abschlüssen. Aber war dann kein Problem, weil Ter Stegen ein richtig gutes Stellungsspiel hatte und am kurzen Pfosten den Ball abgewehrt hat. Ball ist jetzt auch wieder zurückgespielt worden von der deutschen Verteidigung zu Ter Stegen, der mit einem dicken Fehlpass, Schuss wieder Ter Stegen, bringt sich selbst in allergrößte Not bei diesem Schuss von Cody Gakpo, der Spieler aus Liverpool. Mann, war das ein schwerer Fehler im Spielaufbau. Ohne Bedrängnis spielt Marc-André Ter Stegen den Ball mit dem linken Fuß direkt in den Lauf des niederländischen Angreifers, aber bekommt jetzt auch von Jürgen Klopp nochmal ein paar aufmunternde Worte, ein paar Hinweise, wie er die Bälle besser hinten rausspielen kann. Philipp Treu hat den Ball auf Höhe der Mittellinie an der rechten Seite. Dann ist es Joshua Kimmich, schnell nach vorne geschickt, vielleicht jetzt mal wieder Zug reinbekommen in die Partie. Younes Ebnotalib auf dem rechten Flügel hat sich schon durchgesetzt und spielt den Ball auch ungenau in den 16er rein. Philipp Treu ist wieder dazwischen, dann ist Schade da, direkt am 16er. Die Niederländer mit der Klärung und dem Steilpass auf den linken Flügel.
8: Und jetzt hat die Restverteidigung ein Problem. 2-3. Gakpo treibt den Ball über die linke Seite nach vorne, dann zu Sommerville, nicht genau. Der steht da am 16er und muss hinterherrutschen und kriegt den Ball immer noch nicht. Aber Dumfries hat die Kugel bekommen auf der rechten Seite, dribbelt an, ist auf Höhe des Strafraums. Aber jetzt sind die Deutschen nach hinten geeilt und haben wieder ihre Formation in der Abwehr eingenommen. Vierer Abwehrkette, das ist das System unter Klopp mit Metscher und Kimmich, zwei Defensive davor. Amiri, zentraler offensiver Mittelfeldspieler. Adeyemi kommt über rechts, Schade über links und Ebnotalib ist nach dem verletzungsbedingten Ausfall von Havertz die einzige Sturmspitze. Jetzt sind die Niederländer tief in der Hälfte der deutschen Mannschaft, spielen sich den Ball erstmal durch den Anstoßkreis. Virgil van Dijk, viele Ballkontakte von ihm auf Jan-Paul van Hecke, der war auch Stamm-Innenverteidiger bei der WM neben van Dijk, also die beiden sind eingespielt, so wie ja auch Tah und Schlotterbeck auf deutscher Seite auch schon das ein oder andere Mal zusammengespielt haben. Holland-Rufe hallen jetzt hier durch die Johan Cruyff Arena und jetzt kommen die Holländer durchs Zentrum. Pass in den Strafraum, Sommerville, Schuss abgeblockt, Schlotterbeck steht vor ihm und so kommt der Ball nicht auf das Tor, aber Schlotterbeck, der BVB-Verteidiger, war dran. Die Kugel geht über die Grundlinie und deswegen geht es weiter mit Eckstoß für die Niederlande. Wir haben nur noch eine Minute regulär zu spielen und wir halten fest, Deutschland führt hier in Amsterdam mit 1-0. Torschütze Felix Metscher, 33. Minute, aber jetzt müssen die Deutschen in der Abwehr natürlich wieder aufpassen.
7: Mit Tijani Reinders, das ist der Mann, der den Eckball jetzt bringen wird von der rechten Seite. Also die Niederländer, die am Anfang noch mit zwei Mann den deutschen Torhüter Marc-André Ter Stegen belauert haben, machen das jetzt nur noch mit einem, mit Max Meerdink. Der steht da direkt vor Ter Stegen. Eckball lang geschlagen auf den langen Pfosten, fliegt erstmal über alle drüber, kommt aber dann bei dem niederländischen Verteidiger wieder raus. Spielaufbau von hinten, Ryan Gravenberch aus der eigenen Hälfte raus auf den rechten Flügel. Deutschland weiter mit dem Rücken zum eigenen Tor. Langer Flankenschlag rein in den 16er. Weggeköpft von Metscher. Ebnotalib, der hätte das Tempo, sich da durchzusetzen. Spielt den Ball dann auch vorbei, aber der wird zurückerobert von Denzel Dumfries von Real Madrid, der 30-Jährige auf dem linken Flügel. Und von Schades Fuß, von Ebnotalibs Fuß geht der Ball ins Seitenhaus. Einwurf für die Niederlande. Reguläre Spielzeit jetzt in den nächsten Sekunden abgelaufen. Unten steht der vierte Offizielle und hält welche Zahl hoch, Michael?
8: Die 3. 3 Minuten extra. Wir müssen ja auch noch ein bisschen Zeit aufholen, weil wir die ersten Minuten nicht zu hören waren. Sorry nochmal dafür, aber die technischen Probleme haben wir offenbar in den Griff bekommen. Und die Deutschen haben auch die anfängliche Offensive der Niederländer in den Griff bekommen. Leichtes, kleines Foul von Adeyemi jetzt an Reinders. Gibt einen Freistoß auf der halblinken Seite. Diagonale zum Tor, 28 Meter, würde ich mal sagen. Kein Spieler der Gastgeber im deutschen Strafraum. Alle versammeln sich vor der 16er-Markierung. Und jetzt gehen doch einige rein. Micky van de Feen sehe ich da, der mal beim VfL Wolfsburg in der Bundesliga gespielt hat. So viele Bundesliga-Profis stehen jetzt auf der Gegenseite, nicht auf dem Rasen rein. Gravenberch kennen wir noch, der war auch mal den Bayern. Bei den Bayern ist jetzt bei Liverpool. Ball kommt rein und dann müssen die Deutschen klären. Tun das ein bisschen umständlich. Schade, will Treu kurz anspielen. Hätte den Ball rausschießen müssen aus dem 16er. So bekommen die Niederländer die Chance, den Ball zurückzugewinnen. Und das schaffen sie auch, aber sie können ihn nicht kontrollieren. Die Deutschen kontern. Amiri sofort vertikal in die Spitze gespielt zu Adeyemi. Aber Somerville stellt den Körper gut rein und sorgt dafür, dass Adeyemi nicht durchkommt. Der bleibt auch liegen, hat sich bei dieser Aktion offenbar auch wehgetan. Und Jürgen Klopp sieht natürlich, dass die Niederländer den Ball nicht ins Aus spielen. Aber jetzt ist der Ball doch im Aus gelandet, weil eine Flanke verhindert wurde. Und Adeyemi steht auch wieder. Also den hat es dann nicht so schlimm erwischt wie Brian Brobbey auf der anderen Seite vor wenigen Minuten.
7: Ja, Jürgen Klopp textet mit dem vierten Offiziellen draußen. Adeyemi steht wieder. Wir haben die Zeitlupe gesehen. Musste man nicht abpfeifen. War für mich ein handelsüblicher Zweikampf. Waren die oben die Arme mit dabei. So leicht am Kinn von Adeyemi. Aber der ist ja durchaus auch bekannt dafür, dass er eher leichtere Treffer einsteckt und dann auch schon mal auf dem Rasen liegt. Jetzt ist er wieder in der Verteidigung aktiv. Hat sich mit nach hinten orientiert. Adeyemi ist allerdings der weitest vorne platzierte Verteidiger, so will ich es mal formulieren, im Spiel der Deutschen, die jetzt nochmal am eigenen Strafraum zu Werke gehen. Und unter dem Applaus im Stadion gibt es nochmal den Eckball für die Niederländer, weil Nathaniel Brown sich da im Zweikampf gegen Denzel Dumfries gewehrt hat. Aber von seinem Schiebein geht der Ball dann halt eben über die Torauslinie. Und das dürfte jetzt fast die letzte Aktion in der ersten Halbzeit sein. 45 Sekunden noch zu spielen, wenn die dreiminütige angezeigte Nachspielzeit dann auch eingehalten wird. Eckball, Tijani Reinders, du hast es gesagt, Saudi-Arabien spielt da und kann gefährliche Standards bringen. Auf den kurzen Pfosten, Kopfball! Oben drüber, übers Tor von Ter Stegen, Jan-Paul van Hecke, Tottenham Hotspur. Defensivspieler hat sich da hochgeschraubt, den Ball über das Tor von Ter Stegen gespielt. Also wenn Deutschland hier mit dem 1:0 in die Pause kommt, Michael Augustin, dann nenne ich das glücklich.
8: Ja, dann wäre es ein gutes Ergebnis, aber die Riesenchance auf ein zweites Tor da, vergeben von Karim Adeyemi. Das war 39 Minuten und jetzt ist die dreiminütige Nachspielzeit abgelaufen und das ist der Halbzeitpfiff von Alejandro José Hernández. Der Mann heißt wirklich so und Deutschland führt wirklich durch das Tor von Felix Metscher. Und zwar war das nach 33 Minuten. Wir hören uns zu Beginn der zweiten Halbzeit wieder und dann garantiert ruckelfrei. Bis dann.
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0: Heute aus dem Studio von BR24 in München. Mein Name ist Oliver Fritzl. Einen schönen guten Abend. Alles, was heute Abend wichtig ist, jetzt in den nächsten knapp 15 Minuten bei uns. Die deutsche Wirtschaft zieht aus Sicht führender Forschungsinstitute deutlich an. In ihrer neuesten Prognose gehen sie davon aus, dass das Bruttoinlandsprodukt in diesem Jahr um 1,3% steigen wird. Das ist mehr als doppelt so viel wie noch im Frühjahr erwartet. Warum die Fachleute jetzt optimistischer sind und warum der Aufschwung gleichzeitig auf einem schmalen Fundament steht, erklärt Anja Dobrodinsky.
10: Vor allem die Exporte sind gestiegen und auch die Industrieproduktion. Als Gründe nennen die Forschenden die robuste Weltkonjunktur und den Boom bei künstlicher Intelligenz. Nicht zuletzt gibt der deutsche Staat aktuell mehr Geld für Verteidigung aus. Im dritten Quartal hat sich die Erholung allerdings verlangsamt. Schuld ist unter anderem das Niedrigwasser. Auf dem Arbeitsmarkt kommt die Erholung nur verzögert an, so das Gutachten. Die Arbeitslosigkeit wird wohl erst einmal weiter steigen und erst in den kommenden Jahren sinken. Der ganze Aufschwung steht auf wackeligen Füßen, denn sowohl Unternehmen als auch private Haushalte sind sehr zögerlich mit ihren Investitionen. Als Gründe dafür sehen die Forschenden zum einen die hohen Energiepreise, zum anderen aber auch ein Hin und Her bei der Wirtschaftspolitik. Das koste Vertrauen und verursache Unsicherheit. Die Staatsschulden nehmen immer weiter zu, deshalb sehen die Forschungsinstitute auch keinen Spielraum für Tankrabatt und Co. Sie mahnen zudem Reformen bei der Sozialversicherung an. Für das nächste Jahr erwarten die Forschenden ein Plus beim Bruttoinlandsprodukt von 1,1%, für 2028 dann nur noch 0,4%. Das liege vor allem am zunehmenden Fachkräftemangel.
0: Die Nachrichtendienste in Deutschland sollen mehr Befugnisse bekommen. Über die Reformpläne der Regierung hat nun zum ersten Mal der Bundestag diskutiert. So soll zum Beispiel der Bundesnachrichtendienst Hackerangriffe nicht mehr nur abwehren, sondern auch zurückschlagen dürfen. Was die Regierung genau mit den Nachrichtendiensten vorhat und warum sie überhaupt Handlungsbedarf sieht, berichtet Eva Huber.
11: Die Sicherheitslage in Deutschland hat sich deutlich verändert, sagt Bundesinnenminister Alexander Dobrindt.
12: Spionage, Sabotage, Cyberangriffe und hybride Anschläge sind die neue ständige Gefahrensrealität. Dagegen müssen wir uns rüsten.
11: Er argumentiert, deshalb müssten der Bundesnachrichtendienst im Ausland und der Verfassungsschutz im Inland in Zukunft bei Bedrohungen aktiv eingreifen können, statt nur Informationen zu sammeln. In bestimmten Fällen sollen sie zum Beispiel bei einem Hackerangriff sozusagen zurückhacken und die IT der Angreifer zerstören dürfen. Außerdem sollen sie unter engen Voraussetzungen Wohnungen heimlich betreten dürfen und Spähsoftware auf Computer und Handys installieren können. Kritik kommt vom AfD-Bundestagsabgeordneten Gottfried Curio.
9: Sie träufeln das Gift des Spitzelstaats nicht in die Gesellschaft. Sie schütten gleich das ganze Bad über das Kind aus.
11: Clara Bünger von der Linken fürchtet:
13: Der Verfassungsschutz soll mit künstlicher Intelligenz seine Daten nach verdächtigen Mustern untersuchen. Algorithmen werden euer Verhalten aus. Die KI erstellt Persönlichkeitsprofile.
11: Die Grünen finden mehr Befugnisse für den Auslandsnachrichtendienst prinzipiell gut, haben aber Bedenken beim Verfassungsschutz im Inland. Und sie wollen, dass die Dienste deutlich stärker kontrolliert werden, als es der Gesetzentwurf jetzt vorsieht.
0: Und das zweite große Thema im Parlament heute ist die Organspende gewesen. Seit Jahren streitet die Politik darüber, wie man mehr Menschen dazu bewegen kann, nach dem Tod Organe zu spenden. Tausende schwerkranke Menschen warten auf ein Spenderorgan, viele von ihnen vergeblich. Jetzt hat es einen weiteren Anlauf für eine Neuregelung gegeben. Zwei fraktionsübergreifende Gruppen von Abgeordneten haben Vorschläge vorgelegt, über die heute debattiert worden ist. Bitte Sönnigsen berichtet.
4: Beide Gruppen wollen die Zahl der Organspender erhöhen, haben aber ganz unterschiedliche Vorstellungen, wie das gelingen kann. Eine Gruppe möchte das bisherige Prinzip beibehalten, nämlich Organspender wird nur, wer zu Lebzeiten ausdrücklich zugestimmt hat. Die Abgeordneten wollen auch auf mehr Aufklärung zum Thema Organspende setzen und Abläufe in Krankenhäusern verbessern. Außerdem sollen alle nach ihrem 18. Geburtstag aufgefordert werden, eine Entscheidung zu treffen, ob sie Organspender sein wollen oder nicht. Allerdings unverbindlich. Eine andere Gruppe macht sich für die Widerspruchsregelung stark. Sie will, dass Erwachsene in Zukunft als Organspender gelten, es sei denn, sie widersprechen zu Lebzeiten aktiv. Die Abgeordneten sagen, dass eine Mehrheit der Deutschen eigentlich bereit ist, ihre Organe zu spenden. Aber nur die wenigsten halten diesen Wunsch auch schriftlich fest oder reden mit ihren Angehörigen darüber. Ob die Widerspruchsregelung diesmal eine Mehrheit bekommt, ist offen. 2020 hatte der Bundestag zuletzt darüber abgestimmt und sich gegen die Widerspruchsregelung entschieden.
0: Es gibt viel zu besprechen für die Agrarminister von Bund und Ländern, die seit heute in Würzburg zusammensitzen. Von finanziellen Fragen über das Thema Dünger bis hin zur Tierhaltungskennzeichnung. Zum Auftakt der Agrarministerkonferenz haben Landwirte auf ihre Probleme aufmerksam gemacht und protestiert. Aus Würzburg, Pirmin Breninek.
14: Zerschlagenes Porzellan liegt vor der Kundgebungsfläche des Bundesverbands Deutscher Milchviehhalter. Aus einem Scherbenhaufen wächst keine Zukunft, steht daneben auf einem Schild. Rund 500 Landwirte haben sich nach Polizeiangaben an Protesten anlässlich der Agrarministerkonferenz in Würzburg beteiligt. Der Bayerische Bauernverband kritisierte unter anderem die hohen Kraftstoffpreise. Diese würden es im internationalen Vergleich erschweren, konkurrenzfähig zu produzieren. Bayerns Landwirtschaftsministerin Michaela Kaniber von der CSU sprach auf einer Bühne zu den Protestierenden. Mit ihr kamen ihre Unionskollegen Marion Genkes aus Baden-Württemberg und Georg Ludwig von Breitenbuch aus Sachsen. Erleichterung für die Landwirte stellte Kaniber zum Beispiel beim Düngerecht in Aussicht. Bei ihrer zweitägigen Konferenz beraten die Agrarminister unter anderem darüber. Ergebnisse wollen sie am Freitagnachmittag bekannt geben.
0: Wenn ein mächtiger Politiker einen anderen besucht, dann geht's auch um Symbolik. Und so bietet US-Präsident Trump für den Besuch des chinesischen Staatschefs Xi einiges neben politischen Gesprächen. Eine Truppenparade zum Beispiel und ein feierliches Staatsbankett mit Tech-Bossen im Weißen Haus. Es ist Xis Gegenbesuch in Washington. Trump war im Mai in Peking. Thematisch geht es diesmal unter anderem um die wirtschaftlichen Beziehungen beider Länder. Aus Washington berichtet Samuel Jakisch.
15: In ihren Begrüßungsreden im Weißen Haus verwiesen beide Staatschefs auf ihre gute Beziehung zueinander. Eine wahrhaft große Freundschaft verbinde ihn mit Staatspräsident Xi, sagte US-Präsident Donald Trump. Sein Staatsgast aus China nannte als politisches Ziel eine friedliche Koexistenz und verstärkte Kommunikation zwischen China und den USA. Ein gesunder Wettbewerb zwischen beiden Nationen, so Xi weiter, müsse nicht in einem Ringkampf enden, den einer gewinnt und der andere verliert. Inhaltlich sind bei den ausgedehnten Gesprächen zwischen Donald Trump und Xi Jinping keine Durchbrüche zu erwarten. Zu groß sind die Konfliktlinien in der Industrie- und Handelspolitik, sowie bei geopolitischen Themen vom Krieg gegen Iran bis zur Unabhängigkeit von Taiwan. Umso wichtiger ist die symbolische Ebene dieses Staatsbesuches für die chinesische und die US-Regierung. Das diplomatische Protokoll beim Staatsbesuch in Washington ist so ausführlich wie bei noch keinem Besuch aus China jemals zuvor. Trump begrüßte seinen Gast am Flughafen mit militärischen Ehren. Im Weißen Haus folgt eine ganze Reihe von Zeremonien, dazu ausgedehnte Gespräche. Am Abend ist ein Staatsbankett im Weißen Haus geplant. Dazu sind auch mehrere Unternehmenschefs aus der KI-Branche in den USA eingeladen.
0: München gilt als Favorit für die deutsche Olympiabewerbung. Und bevor am Samstag die Entscheidung fällt, hat sich Berlin jetzt offiziell aus dem Rennen zurückgezogen. Durchgesickert war das ja schon gestern, heute nun die offizielle Bestätigung. Angela Ulrich berichtet.
16: Der regierende Bürgermeister Kai Wegner sprach von einem traurigen Tag für Berlin. Die Stadt habe die größte Strahlkraft in Deutschland für Olympia gehabt. Doch nach dem Wahlsieg der Linkspartei in Berlin sei der Rückhalt nicht mehr ausreichend gewesen. Man habe die Spiele auch als Signal für mehr Zusammenhalt der ostdeutschen Länder setzen wollen. Leider wurde uns der Stecker gezogen und diese Chance genommen, so Wegner. Die endgültige Entscheidung, mit welcher Stadt oder Region Deutschland ins Rennen um die Olympischen und Paralympischen Spiele für 2036 40 oder 44 geht, fällt am Samstag in Baden-Baden.

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1: Die deutsche Fußballnationalmannschaft spielt gerade in der Nations League in Amsterdam gegen die Niederlande und sie führt zur Halbzeitpause mit 1:0. Das

0: Hatten. Wir haben kein echtes Tor verpasst, Michael Augustin, aber ein unechtes. Und wenn das gefallen wäre, wer weiß, wie es weitergegangen wäre.
1: Ja, das ist nach 12 Minuten erstmal für die Niederlande gefallen. Nach einer Ecke von der linken Seite. Van Dijk erwischte den Ball mit dem Rücken. Der ging ins Tor. Ter Stegen kam nicht ran, sah auch nicht gut aus, aber ihm war der Weg versperrt von Brian Brobbey, dieser ehemalige Leipziger, der einen so wuchtigen, kräftigen, kantigen Körper hat. Er hat es nach Ansicht des Videoassistenten den deutschen Torhüter geblockt und somit aktiv ins Spielgeschehen eingegriffen. Deswegen wurde das Tor von Van Dijk aberkannt. Ich sag mal so, sehr umstritten. Die Deutschen hätten sich jetzt auch nicht beschweren dürfen, wenn der Treffer des niederländischen Kapitäns gezählt hätte. Deutschland hat dann selbst getroffen. Nach 33 Minuten Felix Metscher ist der erste Torschütze mit Jürgen Klopp als Bundestrainer am Seitenrand. Adeyemi war vorher im 5-Meter-Raum, wurde aber nicht, kam nicht durch mit seinem Schuss und dann lag der Ball frei. Metscher kam aus dem Rückraum, schaltete am schnellsten und hat den Ball dann mit Wucht im Tor von Bad Verbrücken untergebracht. Die Deutschen hatten so ein paar knifflige Situationen. Marc-André Ter Stegen mit einem Fehler im Spielaufbau. Aber sie hatten eben auch Chancen, Ebno Talib und Adeyemi. Also ich glaube, ein Unentschieden wäre auch okay gewesen. Aber es gab durchaus auch mehr Möglichkeiten für die deutsche Elf. Mehr als nur für einen Treffer.
0: Ja. Aber auch bei den Niederländern haben wir ein paar Möglichkeiten gesehen. Wir haben vor allen Dingen einen Marc-André Ter Stegen im Tor gesehen, der zwar super gehalten hat, aber vor allen Dingen beim Spielaufbau mit dem Fuß die Niederländer ein paar Mal wirklich gefährlich ins Spiel gebracht hat. Und dann hat er anschließend selbst wieder pariert. So eine Art Arbeitsbeschaffungsmaßnahme der deutschen Nummer 1, der neuen deutschen Nummer 1. Und Michael, du hast gerade umstritten gesagt, das werden die Niederländer sicher auch beim Tor für Deutschland sagen, beim 1:0. Denn da hat es im Mittelkreis eine Verletzung gegeben vor dem Tor von Brian Brobbey. Und der ist zu Boden gesunken, hatte eine Oberschenkelverletzung. Deutschland hat halt einfach weitergespielt. Schiedsrichter hat nicht unterbrochen. Ich habe vorhin in der Live-Reportage schon gesagt, ich finde das immer so ein Stück weit unglücklich, weil du hast gesehen, dass die Deutschen sehr genau beobachtet haben, dass da jemand liegt. Sie haben den Ball nicht jetzt ausgespielt, sie sind dazu nicht verpflichtet. Der Schiedsrichter muss auch nicht unterbrechen. Aber dass das, wenn du Fan der Niederländer bist, dass du da einen faden Beigeschmack dabei hast, kann ich auch verstehen.
1: Ja, das ist ja auch neu ab dieser Saison. Damit soll das Zeitspiel, das vermeintliche Zeitspiel unterbunden werden, setzt ja voraus, dass der niederländische Spieler in dem Fall nur eine Verletzung vorgetäuscht hätte. Brobbey war dann tatsächlich verletzt, musste dann auch anschließend aus dem Spiel genommen werden. Ist sicherlich ein fader Beigeschmack. Probleme auch mit Verletzungen bei den Deutschen. Kai Havertz nicht mehr dabei, wurde ausgewechselt. Für ihn ist dann der Frankfurter Ebno Talib gekommen, also nach Treu, der zweite Debütant unter dem neuen Bundestrainer. Und Jamal Musiala, kein Debütant, aber einer, der für die Startelf vorgesehen war, hat so 10, 15 Minuten vor dem Anpfiff das Aufwärmprogramm abgebrochen, ist mit Oberschenkelproblemen runter und konnte auch nicht mitspielen. Für ihn wurde dann kurzfristig Nadim Amiri für die Startelf präpariert. Also mit Musiala und Havertz gibt es dann möglicherweise zwei Ausfälle. Und das sind, da müssen wir, glaube ich, gar nicht mal in die Glaskugel gucken, schon Spieler, auf die Jürgen Klopp setzt. Das sind Spieler, die sind natürlich in einer Stammelf gesetzt, klar.
0: Ja. Und zu Jürgen Klopp nochmal, der war natürlich sehr aktiv draußen an der Außenlinie, scherzt jetzt hier mit den Unparteiischen unten im Spielergang. Das bekommen wir jetzt gerade über unseren Monitor hier am Reporterplatz in der Cruyff Arena eingeblendet. Zu seinem Outfit hast du schon was gesagt. Er hat auch die Kappe auf. Also er hat die Kappe auf, die schwarz-rot-goldene, mit einer von 83 Millionen drauf, die er ja auch angehabt hat bei seiner Auftaktpressekonferenz. Jetzt will ich nicht in seinen Kopf eintauchen, das ist ja auch ein bisschen schwierig, aber ich glaube, dass er mit dem Engagement der Mannschaft und vor allen Dingen mit diesen Umschaltmomenten, die wir ja gesehen haben, wo es wirklich blitzschnell nach vorne ging, mit denen wird er zufrieden sein.
1: Ja, und daraus ist ja auch eine mega Chance entstanden. Das war in der 39. Minute, da hat Brown den Ball nach vorne getrieben. Van Dijk kam nicht hinterher, blieb dann auch weg, weil er eben keine rote Karte riskieren wollte. Und Brown war dann am Strafraum der Niederländer und passte den Ball nach rechts auf den besser postierten Karim Adeyemi. Und er hat den Ball dann frei vom Tor, wirklich ganz frei vom Tor, über den Kasten gesetzt. Und das hätte natürlich das 2:0 für die DFB-Elf sein müssen. Die kommt jetzt übrigens zurück auf den Rasen. Die Deutschen tragen heute ihre neuen schwarzen Trikots. Und auch die Niederländer in klassisch leuchtend orange sind zurück auf dem Rasen. Nothing like Oranje ist hier auf den beiden großen Anzeigetafeln in der Johann Cruyff Arena zu sehen. Ein tolles Stadion, vor 30 Jahren eröffnet worden. Und seit 2018 trägt es seinen heutigen Namen, benannt nach dem

0: der niederländischen Fußballlegende Johan Cruyff, die 2016 gestorben ist. Ich gucke mal durch die Reihen der Deutschen. Ich sehe keine weiteren Wechsel. Wird dann wahrscheinlich im Verlauf der zweiten Halbzeit einige geben, denn Jürgen Klopp hätte ja noch den ein oder anderen Neuling und will ja möglichst viele Spieler aus seinen beiden Kadern, also möglichst viele Spieler der 43 Nominierten, auch in den vier Nations League Duellen ausprobieren. Und bei den Niederländern, Holger, bleibt, glaube ich, auch alles beim Alten.
1: Da hat es nur diesen einen Wechsel gegeben. Robbie ist ja raus und Max Meerdink von AZ Alkmaar hat man jetzt auch nicht unbedingt den Namen auf dem internationalen Zettel. Der ist eingewechselt worden, ist vor allen Dingen bei den Standardsituationen immer der vor Marc-André Ter Stegen steht. Und die Niederländer haben jetzt die zweite Halbzeit angestoßen mit dem Pass zurück zu ihrem Torhüter, zu Bart Verbruggen. Der war ohne Abwehrmöglichkeit beim Tor von Felix Metscher. Aus kurzer Distanz hat er den reingedonnert. Und Deutschland mit Ebnu Talib, der geht jetzt vorne drauf. Deutschland geht ins Pressing. Amiri vorne auf dem rechten Innenverteidiger. Und die Niederländer lösen das mit einem Ball über die Pressingkette. Und da geht es auch raus auf den linken Flügel. Achtung, Deutschland muss sich nach hinten orientieren. Cody Gakpo schon drin im Strafraum auf der linken Seite. Pass rein in den 16er. Spektakuläre Annahme von Crescencio Somerville. Mit dem Rücken zum Tor nimmt er den Ball mit der Hacke mit durch die eigenen Beine. Dreht sich um 180 Grad. Aber das war technisch so anspruchsvoll, weil der Pass auch sehr scharf gespielt war, dass ihm der zu weit weggesprungen ist. Ter Stegen ist da und Ebnu Talib hat vorne für Deutschland den Ball.
0: Ja, und rechts ist Adeyemi. Der geht in die Tiefe. Da kommt auch der Pass hin. Aber Van de Feen, der linke Außenverteidiger, hat aufgepasst. Hat den Ball zurückgespielt zu Torhüter Bart Verbruggen. Und er hat die Kugel sofort nach vorne befördert zu Max Meerdink, der ja nach der Verletzung von Brobbey kam und jetzt auch sein Länderspieldebüt feiert, so wie ja auch Xavi, die spanische Fußballlegende, die ist nämlich jetzt Trainer, der erste ausländische Bondscoach seit Ernst Happel. Und dann müssen wir bis in die 70er Jahre zurückgehen. Der stand 1978 mit den Niederländern im WM-Finale, der legendäre Ernst Happel, Österreicher. Und Xavi ist der erste ausländische Bondscoach seit Happel. Also auch da vieles neu. Der Umbruch bei ihm nicht ganz so heftig wie unter Jürgen Klopp. Er hat auch nicht zwei Kader, sondern nur ein Kader nominiert. Aber da sind natürlich auch ein paar neue Gesichter dabei. Max Meerdink, eines davon, habe ich erwähnt. Jetzt hat der Zimban den Ball im zentralen Mittelfeld. Fehlpass, die Deutschen gehen dazwischen und ruckzuck geht's nach vorne. So mag das der neue Bundestrainer. Ebnu Talib verschafft sich da Platz. Aber dann geht er mit dem Ball ein paar Meter zu weit, hätte sich erst trennen müssen von der Kugel, hätte Schade anspielen sollen. Dann ist ihm der Ball versprungen, ist im Seitenaus gelandet und Denzel Dumfries, der rechte Außenverteidiger der Niederländer, hat den Einwurf inzwischen ausgeführt. Die ersten zwei Minuten im zweiten Durchgang sind rum. Immer noch 1:0 für Deutschland.
1: Jürgen Klopp hat einen Zettel in der Hand, wo er immer mal wieder drauf spickt. Nehmen wir mal an, dass er die Namen aller Spieler auf dem Rasen eigentlich auswendig kennt. Das wird irgendwas anderes sein, wahrscheinlich taktische Grundformation und Gedankenspiele darüber, wie es weitergeht. Aber das nur mal so als Erklärungsansatz, hat den Zettel in der linken Hand, dirigiert jetzt seine Mannschaft, schiebt sie ein Stück weit nach vorne, während der niederländische Kapitän Virgil van Dijk hinten den Ball hat. Aber Deutschland ist schön dazwischen mit Nathaniel Brown auf dem linken Flügel. Hätte man auch Foulspiel pfeifen können. Schiedsrichter lässt weiterlaufen. Denzel Dumfries hat da seinen Körper eingesetzt und hält sich jetzt das linke Sprunggelenk. Nicht schon wieder ein verletzter Spieler, werden Sie sich denken. Vor allen Dingen Xavi unten, der neue Bonds-Coach. Er war nicht unbedingt der absolute Fanliebling und allererste Wahl auf diese Position. Man hätte gerne Arne Slot gesehen. Dann wäre es hier zum Duell der Ex-Liverpool-Trainer gekommen, denn das ist ja der Nachfolger von Jürgen Klopp gewesen. Aber Slot hat gesagt, nee, ich warte lieber auf einen prominenten Verein. Dann gab es mal Gerüchte über Pep Guardiola und am Ende ist es dann Xavi geworden. Und der niederländische Verband hat gesagt, naja, er ist unsere Nummer-3-Lösung. Ich glaube, das hört keiner gerne, Michael.
0: Nee, aber er hat gesagt, ist mir egal, auch wenn ich die 10. Lösung gewesen wäre. Er freut sich auf diesen Job und er freut sich, dass Somerville so ein auffälliges Spiel macht. Hat den Ball auf der rechten Seite in der deutschen Hälfte, aber die Deutschen haben genügend Leute hinter den Ball gebracht. Deswegen erstmal der neue Spielaufbau über die beiden Innenverteidiger, über Van Hecke und Van Dijk, der zu Van de Feen. Der linke Außenverteidiger spielt den Ball vertikal nach vorne. Meerdink schiebt den Körper rein und wird dann auch gefoult, bekommt den Freistoß. Der Pfiff des spanischen Schiedsrichters war deutlich zu hören, weil es gerade mal nicht so laut ist in der Johan Cruyff Arena. Es sind übrigens auch 2600 deutsche Fans da. Zwischenzeitlich hat man sie auch mal gehört und jetzt werden die natürlich hoffen, dass es nach diesem Freistoß nicht gefährlich wird. Den haben die Niederländer schon ausgeführt. Der Ball ist bei Van de Feen. Van de Feen auf Reinders, der ist auf der halblinken Seite und Gakpo gegen Treu setzt sich durch. Reinders ist frei im Strafraum, geht bis zur Grundlinie und dann wird er Flankenversuche abgefälscht und die Deutschen kommen mit Ebnu Talib und mit Adeyemi wieder an die Kugel. Dann geht ein Niederländer dazwischen, der Ball ist im Seitenaus. Also das haben die Deutschen gut verteidigt. Die starke Seite der Niederländer ist die linke Seite über Cody Gakpo. Er und Van Dijk sind die bekanntesten Gesichter des Oranje-Teams. Bei ihnen gibt es ja auch keinen Weltstar. Aber den sucht man auch bei den Deutschen vergeblich. Florian Würz könnte einer werden, aber der ist ja im zweiten Kader für die Nations League-Spiele Nummer 3 und 4. Wo ist der Ball? Bei Ter Stegen. Der schießt ihn da vorne in die gegnerische Hälfte. Und da ist Van Dijk, super Stellungsspiel vor Ebnu Talib, an die Kugel gekommen.
1: Ja, Virgil van Dijk, immer noch eine richtige Bank mit seinen 35 Jahren, macht heute sein 97. Länderspiel und wird jetzt angelaufen von Ebnu Talib, aber hat natürlich alle Ruhe, den Ball zurückzuspielen zu Verbruggen, der jetzt von zwei Deutschen da angelaufen. Schöner Pass über beide drüber, schön den Druck gelöst, aber Deutschland bleibt vorne drauf. Die Niederländer müssen sich jetzt wirklich was überlegen, wie sie durchkommen, und das haben sie gut gemacht. Sie haben sich gut durchgekombiniert mit Quinten Timber, der raus auf den linken Flügel, auf Cody Gakpo, hat den Ball auf dem linken Fuß reingespielt in die Mitte. Achtung, immer noch gefährlich. Metscher ist da, Ball abgeschlossen übers Tor, aber zuvor ein Offensiv-Foulspiel, habe ich genauso gesehen, von Tijani Reinders. Und das Ganze an deutschen Torschützen, an Felix Metscher. Es gibt den Freistoß für die deutsche Mannschaft. Jürgen Klopp hat sich zum ersten Mal hingesetzt unten auf einen der Sportsitze, die da direkt am Spielfeldrand platziert sind. Unterhält sich jetzt mit seinen Assistenten, nimmt mal einen Schluck aus der Wasserpulle. Und Marc-André Ter Stegen hat den Ball weitergespielt nach links auf Schlotterbeck. Bei der WM ja dann früh verletzt und früh vermisst. Wer weiß, wie es weitergegangen wäre, wenn Schlotterbeck hinten weiter die Abwehr organisiert hätte. Wer weiß, ob Jürgen Klopp heute Bundestrainer wäre. Aber Fußball ist kein Konjunktiv, haben schon ganz andere Leute gesagt. Und derweil gibt es einen Freistoß im Mittelfeld bei den Niederländern. Also jetzt in der jüngeren Vergangenheit, wo sind wir, Michael? In der 52. Spielminute. Erste Halbzeit ist ein bisschen temporeicher und spektakulärer losgegangen.
0: Ja, das ist so. Ein bisschen wilder. Jürgen Klopp hat übrigens seinen bequemen Sitzplatz verlassen und steht da jetzt wieder mit nach vorne verschränkten Armen am Rand seiner Coaching-Zone. Da ist ja so eine gestrichelte Linie, die markiert genau,
1: wo sich die Trainer aufhalten können. Das ist übrigens die kleinste Coaching-Zone, die ich jemals gesehen habe.
0: Ja, die ist sehr eng, also kaum größer als ein Kaninchenstall. Jetzt gucken wir wieder aufs Spielfeld. Timber wird gefoult von Metscher. Das Ganze ungefähr 10 Meter vom deutschen Strafraum, gibt also Freistoß für die Niederländer. Reinders steht da schon, er ist der Mann für die Standards, ist für die Ecken und auch für die Freistöße beim Oranje-Team verantwortlich. Und auch Somerville will da noch so ein Wörtchen mitreden. Crescencio Somerville ist ja so ein bisschen die WM-Entdeckung der Niederländer gewesen, hat zwei Tore geschossen, aber hat eben auch den letzten Elfmeter nicht verwandelt in diesem 16-Finale gegen Marokko. Dann hieß es am Ende 2-3 und dann war auch in der ersten K.O.-Runde schon Schluss für das Oranje-Team. Somerville führt den Freistoß aus auf die linke Seite zu Gakpo. Der flankt den Ball in den 5-Meter-Raum und Schlotterbeck köpft ihn weg, bevor es da gefährlich hätte werden können. Da standen natürlich auch von Hecke und Van Dijk, die großen Innenverteidiger. Gibt jetzt also eine Ecke für die Niederländer und die führt natürlich Tijani Reinders aus. Wer sonst?
1: Ja, da muss Deutschland aufpassen, haben wir jetzt schon ein paar Mal gesehen. Jetzt steht Virgil van Dijk wieder bei diesem nicht gegebenen Tor direkt vor Ter Stegen und zeigt an, spiel den Ball zu mir, spiel ihn mit Schnitt direkt vors Tor. Mal gucken, ob die Anweisung jetzt draußen ankommt bei Reinders, der den Eckball reinbringt. Der Schiedsrichter guckt genau auf die Tormitte und dann die Kopfballmöglichkeit. Ball war nicht so, wie der Kapitän es wollte, auf die Tormitte gezogen, sondern auf den kurzen Pfosten. Und dann fliegt da von der Seite Denzel Dumfries ran und hat dann auch noch sich durchgesetzt gegen Nathaniel Brown. Der geht zu Boden, der hat da den Kopf, glaube ich, gegen seinen Kopf bekommen. Und da ist der Schiedsrichter natürlich gehalten, nochmal hinzugehen. Und jetzt hat er aber gesagt, das kann hier ohne Behandlung weiterlaufen. Es gibt gleich also den Abstoß vom deutschen Tor. Aber das war wieder ein gefährlicher Standard. Deutschland führt mit 1-0 in der 54. Spielminute. Und Marc-André Ter Stegen schickt alle Spieler nach vorne. Und deswegen verdichten sie jetzt auf der linken Seite auf Höhe der Mittellinie. Da ist jetzt das komplette Spielerensemble versammelt. Kopfballabwehr der Niederländer. Der Ball durch Schlotterbeck wieder nach vorne geköpft. Kopfballstaffette im Mittelfeld. Hey, das war ein Foulspiel. Das war ein klarer Zupfer. Hat der Schiedsrichter nicht gesehen. Der guckt nochmal raus gegen Kevin Schade. Also das holt jetzt niemand wieder zurück. Aber Schade hätte da in den freien Raum starten können. Jürgen Klopp beschwert sich auch draußen. Das war eine Unachtsamkeit des Schiedsrichters und Spielaufbau bei Oranje.
0: Ja, Jürgen Klopp in seinem ersten Spiel als Trainer nach 2 Jahren und 4 Monaten. Zuletzt war er am 19. Mai 2024 in der Coaching-Zone, damals noch für den FC Liverpool gegen die Wolverhampton Wanderers. Er hat wieder Lust. Er ist mit 59 ist er, ein Energiebündel. Das hat der Mann gesagt, der jetzt gerade am Ball gewesen ist, Marc-André ter Stegen, der deutsche Torhüter. Und er hat natürlich auch versucht, ganz viel positive Stimmung in diese Mannschaft zu bringen, weil natürlich eine gute Stimmung, ein guter Esprit, ein guter Teamspirit die Basis für Erfolg ist. Und erfolgreich sollen die Deutschen spätestens bei der EM 2028 mit dem Bundestrainer Jürgen Klopp werden. Jetzt gibt es einen Freistoß für die Deutschen in der eigenen Hälfte, von Treu ausgeführt. Und Schlotterbeck geht mit dem Ball nach vorn, aber läuft da an 2 Spieler rein, in Somerville und Reinders. Balleroberung der Gastgeber. Somerville, kleiner, technisch starker Spieler, niedriger Körperschwerpunkt, der schwer vom Ball zu trennen. Aber jetzt hat er die Kugel abgegeben auf Van de Feen. Van de Feen nach links außen zu Gakpo mit einem Kontakt weiter zu Merding. Gakpo zieht nach innen, aber der Ball landet erstmal bei den Deutschen, aber nur für einen ganz kurzen Augenblick. Jetzt haben die Niederländer die Kugel wieder mit Gravenberg. Gravenberg zu Van Hecke. Eine längere Ballbesitzphase. Der Gastgeber Van Dijk schaltet sich auch in den Spielaufbau mit ein, befindet sich auch in der deutschen Hälfte. Aber Raumgewinn ist das nicht, weil die Ordnung in der deutschen Abwehr stimmt. Auch Kimmich arbeitet gut gegen den Ball und dann fault der Timber. Der Pfiff kam ein bisschen spät, aber er ist korrekt. Das war ein Foul.
1: Ja, fandst du? Also, lass uns noch abwarten. Meine Schiedsrichter hat gepfiffen, da kannst du jetzt eh nicht wieder zurückziehen.
0: Er zieht am Trikot, trifft
1: unten,
0: auch den Ball.
1: Unten trifft er mal gut, aber das kann man auf jeden Fall so pfeifen. Also die Aufregung von Josa Kimmich ist verständlich, hat man natürlich immer einen subjektiven Blick drauf. Und die Niederländer haben den Freistoß schnell ausgeführt. Es kommt gleich ein Bekannter aus der Bundesliga, und zwar nicht in der deutschen Fußballnationalmannschaft, sondern bei den Niederländern. Joey Fährmann, der Mann von Borussia Dortmund, der wirklich super in die Saison reingestartet ist. Den hat man fast schon heute in der Anfangsformation vermutet. Der macht sich jetzt unten bereit, bekommt nochmal letzte Anweisungen von den Assistenztrainern der Niederländer und kann jetzt gleich eingewechselt werden. Und weil das durchaus auch ein kopfballstarker Spieler ist, wird der jetzt schon zu dieser Standardsituation eingewechselt werden. Und Quinton Timber von Crystal Palace, der gerade ja auch durchaus kopfballgefährlich geworden ist, der ist jetzt der Mann, der das Spielfeld verlässt. Und Fährmann kommt und hat gerade hier Szenenapplaus gegeben, als der hier zur Bank gelaufen ist. Also offenbar bei den Niederländern populär, war eine Weile raus unter Ronald Koeman und ist jetzt also unter Xavi wieder zurückgekehrt. Und wir haben uns in der Bundesliga überzeugen können, dass das alles auch genauso richtig ist, weil Borussia Dortmund schon eine wichtige Stütze. Der Ball liegt bereit in Linksaußenposition, 5-6 Meter vom Strafraum entfernt, mit Schnitt auf den Elfmeterpunkt gezogen. Schlotterbeck köpft ihn raus aus dem 16er. Deutscher Spieler liegt da noch drin, rappelt sich jetzt wieder hoch. Deutschland mit Amiri. Mit dem Befreiungsschlag, aber ganz vorne ist keiner. Deutschland kommt nicht mehr so zu den Entlastungsangriffen.
0: Nee, deutliches Übergewicht der Niederländer. Langer Schlag nach vorne von Gravenberg auf die linke Seite. Treu köpft den Ball erstmal weg da von der rechten Verteidigerposition, bevor Gakpo da rankommen könnte. Der ist unfassbar schnell. Der ist gefühlt auch 2 Köpfe größer als der Freiburger Außenverteidiger. Aber ein ausgeglichenes Duell, mal mit Vorteilen für Gakpo, aber mal auch mit guten defensiven Leistungen von Philipp Treu, der ein ordentliches erstes Länderspiel zeigt. Und jetzt Fehlpass der Niederländer. Umschaltsituation der Deutschen, so wie es Klopp sehen will. Kevin Schade treibt den Ball nach vorne, aber er ist ganz alleine. Amiri ist noch bei ihm. Schade ist am Strafraum, legt ab. Metscher mit einem Kontakt weiter Richtung Elfmeterpunkt, aber da kann sich Schade nicht durchsetzen. Adeyemi haut den Ball dann. Eieiei, aus 5 Metern, weit über den Kasten, aber die Fahne des Schiedsrichterassistenten ist oben gewesen, Abseitsstellung, aber es ging schnell nach vorne, da sind Schade und auch Adeyemi auf der anderen Seite natürlich Spielertypen, Spielerprofile, die prädestiniert sind für diesen Umschaltfußball, für den Jürgen Klopp ja auch steht aus seiner Zeit in Mainz, Dortmund und Liverpool und den wir hier in Ansätzen auch immer mal wieder sehen, heute Abend in Amsterdam, aber jetzt sehen wir erstmal wieder die Niederländer, die haben den Ball, 58 Minuten rum, nach wie vor 1-0 für Deutschland.
1: Mit dem Kapitän Virgil van Dijk, Pass raus auf den rechten Flügel, Somerville dribbelt an, spielt den Ball rein in den 16er, Achtung Deutschland, Ball, Pass kommt auf den Elfmeterpunkt, aber da war Joshua Kimmich, der nach wie vor Kapitän der deutschen Fußballnationalmannschaft und konnte erst mal wieder klären, aber zu kurz geklärt. Die Niederländer dribbeln wieder Richtung deutschen Strafraum. Der Quarterback, so will ich ihn mal nennen, Virgil van Dijk, Pass an den 16er, Ablage mit der Hacke, Schuss aufs Tor und Ter Stegen ist da. Richtig stark gemacht von Marc-André Ter Stegen. Die Niederländer kombinieren sich wieder durch und wieder ist es Denzel Dumfries. Der hat die meisten Chancen für Oranje in der Cruyff Arena. Und Xavi kann es nicht fassen, dass der Ball den Weg nicht ins Tor gefunden hat. 60 Minuten sind jetzt gleich vorbei. Deutschland führt mit 1:0. Und vielleicht noch ein Satz zu Adeyemi, der den Ball ja gerade, und da war noch nicht unterbrochen, quasi weit am Tor vorbeigeschossen hat. Achtung, den Satz, den ziehe ich gleich nach. Gibt nämlich einen Flankenball für die Niederländer auf den langen Pfosten. Treu ist da mit einer Kopfballkerze. Gibt einen Eckball für die Niederländer. Also schnell zu Adeyemi. Den habe ich ja vor allen Dingen noch von Borussia Dortmund im Kopf. So ein bisschen tritt er heute so auf. Er soll angeblich beim FC Barcelona plötzlich ein ganz anderer sein, aber das Gesicht hat er heute Abend noch nicht gezeigt.
0: Ja, er hat bei Barcelona Tore geschossen. 2 in der spanischen Liga, 1 in der Champions League unter Hansi Flick. Oft Joker, aber hat natürlich auch super Mitspieler. Fühlt sich da wohl, ist richtig gut angekommen. Und jetzt sehen wir eine Ecke von der linken Seite und die kommt mal nicht von Reinders. Das hatten wir heute Abend noch gar nicht. 60 Minuten rum, 0:1 in der Amsterdam Arena. Knappe deutsche Führung, Ball kommt rein in den 5-Meter-Raum. Kopfball von Dijk übers Tor. Immer wieder Virgil van Dijk, der seine dunklen Haare zu einem Dutt zusammengebunden hat. Dieser Modellathlet, ein kräftiger Spieler. Und offenbar war eben noch ein deutscher Verteidiger dran. Denn es gibt noch eine Ecke für die Deutschen. Und die führt dann Joey Fährmann, der Mann von Borussia Dortmund, aus. Wieder mit dem rechten Fuß von der linken Seite. Fährmann bringt den Ball jetzt in den deutschen Strafraum. Aber in die Ecke hinein, ein Pfiff des Schiedsrichters. Da gab es offenbar so ein kleines Techtelmechtel zwischen Treu und Merding. Die sind sich da offenbar zu nah gekommen. Merding, nee, es war nicht Merding, es war Van Hecke. Der Verteidiger, der schubst den Deutschen Philipp Treu weg. Auch er ist locker anderthalb Köpfe größer. Also das will der Schiedsrichter kein zweites Mal sehen. Auf die beiden passt er jetzt besonders gut auf. Wir gucken auf Fährmann, der führt die Ecke jetzt nochmal aus. Ball kommt rein in den 5-Meter-Raum. Ter Stegen ist dran mit einer Hand, aber kann den Ball nicht abwehren. Und dann hält er den Nachschuss, dann war aber der Pfiff des Schiedsrichters. Und jetzt ist das Spiel unterbrochen. Der Ball ist im Tor, aber vorher war der Pfiff da. Er war längst da. Eine sehr, sehr unübersichtliche Situation. Und wieder eine, bei der Ter Stegen nicht sicher war.
1: Ja, also er hat dann wieder eine super Reaktion gezeigt, ne, beim Nachschuss. Da hat er den Ball Manuel Neuer Reaktionszeit quasi aus der Kiste geboxt. Aber naja, also wie er den Ball bei der Ecke dann nicht erreicht. Er ist wieder geblockt, ne? Wieder ist Virgil van Dijk da, aber das war für mich absolut regelkonform. Den anschließenden Schuss, den hält er wirklich super von Max Merding. Und danach hat der Schiedsrichter dann abgepfiffen, weil der Ball einfach nicht spielbar war. Das wird die Niederländer wieder ärgern. Deutschland wird gleich übrigens zweimal wechseln. Unten stehen Anton Stach, der Mann von Leeds United, und Chris Führig, VfB Stuttgart. Das heißt also, im Mittelfeld und vor allen Dingen auf den Außenpositionen wird sich jetzt in der deutschen Elf etwas verändern. Und es muss sich auch etwas verändern. In der 63. Spielminute war das jetzt zu häufig in der zweiten Halbzeit der Fall, dass der Ball irgendwie gefährlich durch den deutschen Strafraum flipperte. Deutschland wieder im Glück, dass der Schuss ins Tor zwar hineinging, aber wieder nicht zählte. Aber du hast gesagt, Michael, bestimmt 2 Sekunden vor dem Tor war das Ganze abgepfiffen, auch wenn es hier im Stadion akustisch ein bisschen untergegangen ist. Joshua Kimmich wird angespielt von Marc-André Ter Stegen. Pass geht raus auf Schlotterbeck, der macht einen guten Job da in der Innenverteidigung. Nach vorne auf Ednu Talib und dann schön nach vorne. Jetzt mit schnellen Schritten über die linke Seite. Die Chance für Kevin Schade, hat den Ball nicht optimal mitgenommen. Und dann ist auch die Fahne des Schiedsrichters, denn oben ist wohl eine Abseitsposition gewesen. Ja. Kam wirklich spät und den hat er nicht optimal mitgenommen. Ne? Also jetzt sehen wir es hier nochmal eingeblendet, ob es wirklich Abseits gewesen ist. Nee, war kein Abseits. Also wenn er am Ende ein Torball rausgesprungen wäre, hätte es gezählt. Aber dafür war der erste Kontakt nicht sauber genug.
0: So, Schade geht runter. Chris Führig kommt für ihn und auch Anton Stach kommt, und zwar für Felix Metscher. Das sind also positionstreue Wechsel. Da wird die linke offensive Außenbahn, der linke Flügel mit Führig neu besetzt. und die Position im defensiven Mittelfeld mit Stach neu besetzt. Der kommt zu seinem vierten Länderspiel, hat ja in der abgelaufenen Saison 5 Tore für Leeds United in der englischen Premier League erzielt, darunter 3 direkt verwandelte Freistöße. Mal gucken, ob er auch als Freistoßschütze in Frage kommt. Werden wir beobachten, wenn es einen geben sollte für die deutsche Mannschaft. 64 Minuten rum, nach wie vor 1-0. Metscher hat das Tor geschossen. Das war im ersten Durchgang. Viele Schulterklopfer. Also mit seiner Leistung sind sie zufrieden. Die Trainer und Assistenten von Jürgen Klopp und natürlich auch die Mitspieler. Sven Bender sehe ich da auch. Der war ja sein Lieblingsspieler. Wird ja Manni genannt von Jürgen Klopp bei Borussia Dortmund. Und der gehört jetzt auch zum Trainerteam des neuen Bundestrainers. Die Niederländer arbeiten sich mit Van de Ven nach vorne, ist bereits auf der linken Seite in der deutschen Hälfte. Gakpo bietet sich an, aber Van de Ven hält den Ball und spielt ihn dann zu Fährmann, der Mann von Borussia Dortmund. Verlagerung ins Zentrum auf Van Hecke, auch der in der deutschen Hälfte. Kurzer Ballkontakt von Somerville und dann geht es wieder über Fährmann, der da auf der linken Achterposition sich anbietet, der viele Ballkontakte hat nach seiner Einwechslung, der immer gesucht wird. Jetzt spielt er einen Schipppass auf Dumfries in den Strafraum, der leitet den Ball mit der Brust weiter. Die Kugel liegt frei, viele Deutsche vor dem Ball, aber sie kriegen den Ball nicht weg. Jetzt ist er erstmal weg, aber Van Hecke hat ihn, zieht ab aus 18 Metern, abgeblockt von einem deutschen Verteidiger. Aber der Ball wieder bei Oranje, bei Van Dijk und bei Van Hecke. Jetzt auf der rechten Seite, Somerville spielt den Ball flach zu Dumfries. Der löst sich auf der rechten Seite, ist im Strafraum, Schuss auf Van Hecke und dann grätscht einer vorbei. Merdin grätscht vorbei. Er muss den Ball doch nur noch ins Tor grätschen. Aber Max Merdin grätscht den Ball links am Tor vorbei. Das war die Riesen-Ausgleichschance für die Niederlande. Super gespielt über Dumfries. Merdin löst sich von Tah. Und das ist ja fast so eine Gelegenheit gewesen wie in der ersten Halbzeit für Adeyemi. Das muss ein Tor sein.
1: Ja, also 100%ige Torchance. Den muss er nur noch über die Linie drücken. Das weiß er auch. Knallt anschließend mit der flachen Hand gegen den Pfosten. Das musste das 1:1 für die Niederländer sein. Deutschland ist hier beim Debüt von Jürgen Klopp im Glück. Das weiß der natürlich auch. Der hat übrigens gerade bestimmt 5 Sekunden lang bei Felix Metscher den in so einer Art Schraubstockgriff genommen und hat ihn umarmt und hat ihm dann noch mal ein paar aufmunternde Worte ins Ohr geflüstert. Also das war tatsächlich so, wie du es gesagt hast. Mit dem ist er wohl sehr, sehr, sehr zufrieden gewesen. Und anschließend bei einer Grätsche von Philipp Treu gab es draußen auch noch mal die Säge von Jürgen Klopp. Also der ist 100% der Alte, wie wir ihn kennen, aus Mainz, von Borussia Dortmund und vom FC Liverpool. Foulspiel jetzt der Niederländer. So 2-3 Meter drin in der Hälfte der deutschen Mannschaft, gibt den Freistoß. Und Joshua Kimmich, der versucht jetzt die Partie ein kleines bisschen zu beruhigen, verzögert jetzt auch die Ausführung des Freistoßes, schiebt die Deutschen von links nach rechts und dann passt er einfach wieder zurück zu Schlotterbeck. Schlotterbeck könnte jetzt mal Treu suchen auf der linken Seite, hat ihn gesucht, hat ihn gefunden. Treu mit einer schönen Ballannahme. Ich finde, der macht das gut. Der neue Rechtsverteidiger in der deutschen Mannschaft ist sehr aktiv auf dem Flügel unterwegs und kann jetzt mal seine Offensive Stärke zeigen. Auf rechts weiter zu Adeyemi, das ist das Duo auf dem rechten Flügel, das hier noch weiter mitmachen darf, während wir auf links ja quasi gerade eine Renovierung gesehen haben in der deutschen Elf und Schlotterbeck auf Tah, das ist das Zentrum in der Verteidigung und auch wenn es da natürlich Alternativen gibt, das ist die erste Wahl für Jürgen Klopp. Adeyemi auf Kimmich, der lässt da den Chancenvergeber Merdin ins Leere laufen. Kimmich hat den Ball am rechten Fuß. Jetzt zum ersten Mal so ein Festsetzen der deutschen Elf in Schwarz am Strafraum der Niederländer und Van Dijk pölt ihn weg aus der eigenen Hälfte.
0: Tah läuft zurück in die deutsche Hälfte und spielt den Ball zu Marc-André Ter Stegen. Der Torhüter nicht im Strafraum, sondern 7-8 Meter davor. Jetzt schießt er den Ball flach zu Brown. Der ist an der Mittellinie. Pass in die Tiefe. Ebno Talib kommt da aber nicht vorbei an Dumfries. Auch der macht ein starkes Spiel und stolpert dann über einen Deutschen, über Amiri. Und dann will er auf Amiri losgehen. Und der Schiedsrichter wedelt mit der gelben Karte, sehe ich das richtig?
2: Ich glaube, für Ebno Talib gibt er die.
0: Ja, mag sein. Auf jeden Fall hat er jetzt erstmal den Kapitän zu sich geholt. Virgil van Dijk, der baut sich da vom Schiedsrichter auf und er ist auch ein Kopf größer als der spanische Unparteiische. Also Ebno Talib kann sich da nicht gegen Dumfries durchsetzen. Und dann kommt Amiri auf den Boden angerutscht und räumt Denzel Dumfries, den Mann von Real Madrid, ab. Das ist eine gelbe Karte. Und das müsste eigentlich auch für Dumfries eine geben, weil er danach dann Amiri umgeschubst hat. Eigentlich könnten beide gelb sehen. Bin mal gespannt, wie der Schiedsrichter die Situation löst. Eine gelbe Karte hat er in der Hand, aber steckt sie jetzt wieder in die linke Hosentasche? Nö, gibt keine gelbe Karte. Doch, Amiri. Amiri sieht sie tatsächlich. Also Nadim Amiri, gelb verwarnt. Es geht dann weiter. 69 Minuten rum, noch immer 1-0 für die deutsche Mannschaft. Freistoß für die Holländer im eigenen Strafraum. Ball wieder im Spiel bei Van de Ven und bei Reinders. Der wird erstmal angelaufen von Stach. Und auch Adeyemi geht ins Pressing, sodass es Van de Ven hinten über Torhüter Verbrücken versuchen muss. Der trägt ein grünes Trikot und passt den Ball auf Van Hecke. Der Innenverteidiger hat sich da fast an die Seitenaußenlinie bewegt, schießt den Ball dann nach vorne in die gegnerische Hälfte. Aber dann können seine Mitspieler die Kugel nicht festmachen. Sie landet im Seitenhaus, sodass Nathaniel Brown dort in der deutschen Hälfte einen Einwurf für die DFB-Elf ausführen kann. Der Ball ist am deutschen Strafraum bei Jonathan Tah und wieder Rückpass zu Marc-André Ter Stegen. Jetzt haben wir noch 20 Minuten. Das Spiel ist unfassbar spannend, aber die deutsche Führung ist mittlerweile glücklich, wie ich finde.
1: Ja, auf jeden Fall. Deutschland kommt kaum noch zu Entlastungsangriffen. Jetzt vielleicht mal Ebnu Talib auf Führich. Auf der linken Seite, Führich hat sich durchgesetzt. Jetzt könnte es schnell gehen. Ebnu Talib ist in der Mitte. Führich ist drin im Strafraum, spielt den Ball auf die andere Seite. Da ist Adeyemi, nimmt den Ball einmal mit, hat ihn immer noch am linken Fuß. Treu mit dem linken Fuß. Der hätte ganz am Anfang in der Aktion schon mal schießen können. Aber jetzt hat er es getan und dann ist ein orangefarbenes Füßchen dazwischen. Eckball für die deutsche Mannschaft. Das war jetzt mal schnell umgeschaltet. Das war stark gemacht von Führich auf dem linken Flügel. Auch großes Lob unten von der Bank der deutschen Mannschaft. Das haben sie gerne gesehen, weil es jetzt wirklich auch nochmal Entlastung bringt in der 71. Spielminute. Und wir hören die deutschen Fans in der Johann Cruyff Arena. Und sie nehmen sich zusammen, sie konzentrieren sich für den Eckball von der linken Seite. Auch Deutschland hat gefährliche Kopfballspieler. Schlotterbeck, Tah vor dem Tor. Auch Ebnu Talib, der Ball kommt zu Schlotterbeck. Adeyemi aus der zweiten Reihe. Ja, der hat das Stadion heute vermessen in der Höhe.
0: Ja, also wie viele Meter waren das? 8 oder 9?
1: Ja, mindestens.
0: Also der hat eigentlich keine Argumente mehr, weiterspielen zu können. Bis auf sein Tempo. Das hat er natürlich, aber keinen guten Abschluss. Fehler der Niederländer im Spielaufbau. Führich schießt. Der Ball flippert in den 5-Meter-Raum. Verbrücken faustet ihn weg. Auch die Niederländer haben offenbar Probleme mit ihrem Nervenkostüm. Bringt die Deutschen zu einer Chance. Jetzt ist der Ball bei Gakpo an der Mittellinie. Und jetzt hat vorher einer den Ball mit der Hand gespielt. Und zwar war es Gakpo, der hat den Ball an der Mittellinie mit der Hand mitgenommen. Deswegen gibt es dort Freistoß für die DFB-Elf. Joshua Kimmich, der deutsche Kapitän, wird den Freistoß gleich ausführen. Und Jürgen Klopp tigert da in der Coaching-Zone herum. Macht so eine abwertende Handbewegung mit der rechten Hand und kommentiert da jetzt irgendwas. Ich weiß nicht, ob seine Kommandos ankommen. Es ist zwar relativ leise hier im Stadion gerade, aber dann vielleicht doch zu laut, um seine Spieler zu erreichen. Jetzt wird der Ball lang auf die rechte Seite gespielt. Treu am Strafraum der Niederländer. Die Grätsche kommt von Van de Ven. Da gibt es viel Applaus für das Einsteigen. Er trifft den Ball und auch ein kleines bisschen den Gegner, aber hauptsächlich den Ball. Also den Treu, den hat er da richtig gut abgeräumt. Das mögen die Zuschauer und offenbar hat er sich den rechten Arm noch so ein bisschen wehgetan. Der Mann, der bei Tottenham in der Innenverteidigung spielt, in England und bei den Spurs auch Kapitän ist. Also das war eine Grätsche mit Anlauf und mit Ansage. Jetzt müssen wir aufpassen, denn Gakpo hat den Ball und verlagert ihn auf Reinders.
1: Und Deutschland mit dem Rücklauf nach hinten und die Niederländer mit dem Schuss auf den kurzen Pfosten. Und da ist er wieder, Max Mertink. Alle Chancen für Oranje durch den Mann aus Alkmaar. Da ist er jetzt mal reingesprintet in den Strafraum, hat den Ball am linken Fuß und drischt ihn mit Vollspann auf den kurzen Pfosten. Und Ter Stegen ist da mit der rechten Innenfläche der Hand, lenkt er den Ball gegen den Außenpfosten und anschließend bestätigt er diese Parade mit einer geballten Faust, wird abgefeiert von seiner Mannschaft. Eckball für die Niederländer. Rhythmischer Applaus. Jetzt muss es langsam das werden aus Sicht der Heimmannschaft, wenn hier ein Ausgleich fallen soll. Auf den kurzen Pfosten gezogen und wieder ein Offensivfoul und wieder ist Mertink da in der näher gewesen. Also es ist jetzt ein Hauptdarsteller in diesem Spiel. Und Xavi unten, der kann es gar nicht wahrhaben, dass dabei diesen ruhenden Bällen der Unparteiische immer wieder unterbindet mit einem Freistoßpfiff. Und Deutschland mit keinem guten Ball hinten aus der eigenen Hälfte ist schon wieder weg. Die Niederländer bauen auf.
0: Somerville hat den Ball auf der halbrechten Seite auf Van Hecke, der Innenverteidiger als Rechtsaußen fast an der Grundlinie. Flanke kommt rein, rausgeköpft von Tah. Wo landet der zweite Ball? Nicht bei Ebno Talib. Er landet bei Gravenberg. 18 Meter vom Tor, Mittelstürmerposition auf Dumfries. Dumfries auf Van Hecke. Und jetzt machen sie es über die rechte Achterposition, über Somerville und durchs Zentrum. Das ist Fährmann, der Dortmunder. Vertikaler Pass zu Merding, der ist am Strafraum. Tah ist bei ihm. Der Ball ist jetzt auf der linken Seite bei Gakpo. Gakpo gegen Treu. Treu geht nach unten und Treu hat den Ball. Bald die Faust und es gibt keine Ecke. Treu hat das so clever gemacht. Er schießt das Schienbein von Gakpo an. Der berührt die Kugel und er landet sie im Tor aus. Also richtig gut verteidigt vom Freiburger, von Philipp Treu. Das sind Duelle, die sehen ungleich aus, weil Gakpo, wie gesagt, zwei Köpfe größer ist und auch viel erfahrener, international viel erfahrener. Der macht hier heute sein 55. Länderspiel. Aber das sind tolle Duelle zwischen Philipp Treu und Cody Gakpo. Jetzt haben wir noch eine gute Viertelstunde. Deutschland schwärmt aus mit Stach und wieder mit Adeyemi.
1: Adeyemi hat das Tempo rausgenommen, weil er gemerkt hat, die Niederländer sind wieder mit vielen Spielern hinter dem Ball. Und Schlotterbeck bringt ihn zu Ebnu Talib. Direkt schöner Ball, langer Ball an die linke Strafraumkante. Amiri hat den Ball wieder zurückbekommen. Joshua Kimmich, halblinke Position im Mittelfeld, muss jetzt zurückdribbeln, weil er zurückgedrängt wird. Jonathan Tah, jetzt sind wir auf der halbrechten Seite. Adeyemi mit einem Antritt in den freien Raum, kommt dann aber entgegen, wird bedient. Auf der rechten Seite kaum Raumgewinn, stattdessen Raumverlust, weil Oranje sich nach vorne schiebend verteidigt und führig. Der hat das jetzt gut gemacht. Da schön gepasst auf Amiri und dann gibt es den Steilpass, weil Amiri den Ball nicht kontrollieren konnte für die Heimelf, aber in den freien Raum und da ist nur Marc-André Ter Stegen. Reagiert Deutschland nochmal, alle Ersatzspieler sind eigentlich unten, machen sich bereit. Serge Gnabry wäre so vielleicht so ein Fall, den man bringen könnte, auch für Adeyemi, der bislang unglücklich agiert hat, aber vielleicht will Jürgen Klopp auch der Mannschaft, die jetzt auf dem Platz steht, so ein bisschen Vertrauen schenken. Führig hat den Ball kontrolliert auf der linken Seite im Mittelfeld, aber dann ist er wieder weg gewesen und jetzt haben wir ein Foulspiel von Nathaniel Brown. Freistoß für die Niederländer. Uhr läuft runter, noch 14 Minuten zu spielen, regulär in der zweiten Halbzeit. Und das wäre natürlich ein Ding, egal ob es jetzt glücklich ist oder nicht, Michael, wenn Jürgen Klopp das Spiel hier gewinnt, seinen Auftakt in der Nations League, stünde er in einer Tradition von Bundestrainern.
0: Ja, aber es sind ja noch gut 15 Minuten, wahrscheinlich sogar noch ein paar mehr mit der Nachspielzeit. Joey Fährmann führt den Freistoß für das Oranje-Team aus. Halbrechte Seite, 28 Meter Torentfernung, Ball kommt als Flanke. Oh, Führig köpft ihn erstmal weg, sonst wäre Van Dijk da gewesen. Und wie gut und gefährlich der köpfen kann, das haben wir heute Abend schon ein paar Mal gesehen. Der Ball geht dann kurz vor der Eckfahne ins Seiten aus und dann gibt es Einwurf für Oranje. Gakpo will ihn nicht ausführen. Van de Veen macht das, Micky Van de Veen, und wirft den Ball dann zu Fährmann auf der linken Achterposition. Van de Veen hat die Kugel, passt sie wieder zu Fährmann und dann geht Adeyemi an Fährmann ran. Der geht aber vorbei, spielt den Ball Richtung Strafraum, wo er nicht ankommt, weil die Deutschen dazwischen gehen. Und jetzt haben sie so eine Umschaltsituation. Adeyemi auf die linke Seite zu Führig. Vorne ist beispielsweise Amiri, auch Ebno Talib orientiert sich Richtung Strafraum, aber die Flanke wird erstmal abgeblockt, der Ball landet im Seitenaus. Das Tempo ist raus, es gibt Einwurf für die deutsche Mannschaft. Und da müssen sich die Deutschen in Person von Nathaniel Brown erstmal einen Ball organisieren. Und Höhe der Mittellinie führt der Bayern-Spieler, ist ja im Sommer von Eintracht Frankfurt nach München gewechselt, den Einwurf aus. Hat den Ball zu Kimmich geworfen, der baut sich da zwischen Tah und Schlotterbeck, zwischen den beiden Innenverteidigern, ungefähr 5-6 Meter vor dem deutschen Strafraum auf. Rückpass zu Ter Stegen, der wird angelaufen von Reinders, verteilt den Ball auf die linke Seite. Brown, der will ihn mit einem Kontakt weiterleiten, dann ist die Kugel wieder im Seitenaus berührt von einem niederländischen Spieler. Ich glaube, es war Rechtsverteidiger Dumfries. Der nächste Einwurf von der linken Seite, jetzt Höhe des deutschen Strafraums, Nathaniel Brown, und er lässt sich schon ein bisschen Zeit. Ja, die Deutschen, die wollen natürlich jetzt so ein bisschen den Offensivschwung der Niederländer nehmen und sie wären natürlich hochzufrieden, wenn das hier mit einem 1:0 zu Ende ginge. Aber so weit sind wir noch nicht. Aber vielleicht wird es ja auch ein 2:0. Deutschland kontert.
1: Ja, und Serge Gnabry steht draußen. Genauso Yannick Engelhardt. Also es wird noch ein weiteres Debüt geben, während der andere Debütant, Philipp Treu, den Ball auf der rechten Seite mal reingedribbelt hat in die Mitte. Dann hat er gemerkt, der ist der Weg zu. Und deswegen hat er wieder rausgepasst. Auf der rechten Seite war Anton Stach jetzt mal auf seine Position gelaufen. Schöner Seitenwechsel von Schlotterbeck. Er hätte ein bisschen mehr vielleicht in den Raum kommen können, er hätte Treuen mitnehmen können. So musste er sich nach hinten orientieren. Da ist Ebno Talib im Strafraum zu Adeyemi. Adeyemi versucht den Ball wieder zurückzuerobern. Das sind viele Flipper-Aktionen rund um die Strafräume. Das sind schon irgendwie keine kontrollierten Spiele, Aufbausituationen. Aber Deutschland hat sich den Ball im Flipper quasi wieder zurück erspielt mit Chris Führich. Linkes Strafraumeck war der 16er wieder ziemlich voll besetzt mit den Niederländern. Und deswegen versucht Deutschland nochmal neu mit Adeyemi. Dann ist der Ball weit in der Spielfeldmitte vom Fuß gesprungen. Das hat Joshua Kimmich jetzt besser gemacht bei der Ballannahme. Schön reingespielt in den freien Raum. Ebno Talib, für mich ist es eine Abseitsposition gewesen. Für den Schiedsrichterassistenten auch. Und ja, es wäre eigentlich Zeit zum Wechseln gewesen, aber die Niederländer haben ja das Spiel jetzt schnell gemacht. Über ihren Torhüter, über Bart Verbruggen. Und der donnert den Ball ins Seiten aus. Und jetzt ist Deutschland wechselbereit.
0: Serge Gnabry, gut zu erkennen, trägt ein weißes Stirnband, mit dem er seine dunklen langen Haare bändigen will. Und der kommt dann auch jetzt ins Spiel. Serge Gnabry für Karim Adeyemi, also der rechte offensive Flügel wird neu besetzt. Serge Gnabry hat erst 13 Minuten Bundesliga gespielt gegen Union Berlin für die Bayern. Ist ja Mitte April mit einer Adduktorenverletzung ausgefallen und hat deswegen auch die WM verpasst. Und auch Nadim Amiri wird den Platz verlassen. Yannick Engelhardt kommt hinein, Holger hat ihn schon erwähnt. Der Mann, der zuletzt für den SC Freiburg einen Doppelpack in der Bundesliga gegen Borussia Mönchengladbach erzielt hat. Erstes Länderspiel für den 25-Jährigen. Und er wird dann Amiri im zentralen Mittelfeld ersetzen. Ist eine ähnliche Position. Er ist nicht ganz so torgefährlich wie Amiri, trotz des Doppelpacks. Und jetzt haben wir nur noch 10 Minuten. Philipp Treu lässt sich nach Meinung des Publikums ein bisschen zu sehr Zeit beim Einwurf, führt den Einwurf jetzt aus. Der Ball fliegt in den Strafraum der Niederländer, aber die Deutschen kommen nicht ran. Merding ist dran, Balleroberung Kimmich, aber vorher ein Foul von Stach am Strafraum der Niederländer. Der fünfte Schiedsrichter, das war, glaube ich, selbst hier oben zu hören. Und es gibt Freistoß für die Niederländer. Virgil van Dijk wird ihn ausführen und wir sehen eine Laola-Welle. Ja, trotz des Rückstands versucht das Publikum hier eine gute Stimmung zu verbreiten in der Johan Cruyff Arena. 55.000 Zuschauerinnen und Zuschauer könnten es sein. Bad Verbrücken hat den Ball und er ist energisch, schimpft mit seinen Vorderleuten, die sollen sich mehr bewegen. Und dann kommt der Pass zu Van Hecke, der schießt ihn dann in die deutsche Hälfte, wo Merding kurz am Ball war. Gravenberch wird gefoult, hätte ich gedacht, aber es gibt keinen Freistoßpfiff. Stattdessen geht Chris Führich auf der linken Seite ab.
1: Im hohen Tempo, ist schon drin im 16er auf der Grundlinie, Pass rein in die Mitte und dann die Abwehr. Der Niederländer, Schuss raus, eigentlich so gedacht von Micky van de Ven, aber der trifft dann Ebno Talib an der Brust und von dessen Brust geht der Ball ins Tor aus. Die Niederländer werden gleich nochmal wechseln, werden Ruben van Bommel einwechseln und Guus Til nochmal bringen. Ruben van Bommel, ein klingender Name, er ist tatsächlich der Sohn von Marc van Bommel. Wir kennen ihn alle noch aus der Fußball-Bundesliga und er ist der Enkel von Bert van Marwijk. Also viel mehr Fußballblut kannst du eigentlich nicht in dir tragen. Der wird gleich eingewechselt und das Spiel war aber noch nicht lang genug unterbrochen. Deutschland mit Schlotterbeck, mit seinem starken linken Fuß im Spielaufbau. Schön reingespielt zu Yannick Engelhardt, der ist schon drin im Strafraum, aber es ist keiner mitgelaufen. Deswegen muss er kurz abbrechen und wieder zurückpassen. An der linken Seitenauslinie Chris Führich ins Mittelfeld hereingespielt zu Joshua Kimmich. Der hat kurz aufgedreht und gesehen, da ist erstmal keiner. Und jetzt haben wir einen Flitzer auf dem Platz. Und das ist offensichtlich ein Selfie-Jäger. Der rutscht jetzt aus. Das ist ein junger Mann, der ein Selfie machen möchte mit einem niederländischen Spieler, mit Tijani Reinders. Und jetzt kommen hier die Sicherheitskräfte auf den Platz. Das Selfie hat es gegeben. Der Junge weicht jetzt einmal aus unter dem Jubel im Stadion, will wieder zurück auf seinen Platz. Jetzt wird aber zu Fall gebracht hinten mit einer gemeinen Grätsche, Michael. Also das war für mich eine gelbe Karte für die Sicherheitskräfte, aber der Junge ist jetzt
0: eingefangen. Das ist kein junger Mann, das ist ein 11-Jähriger, würde ich sagen, oder maximal 13. Also der ist auf jeden Fall schneller als die Ordner und hat dafür gesorgt, dass das Spiel mal kurz unterbrochen wurde. und wird jetzt sogar noch ein bisschen abgefeiert. Rüben van Bommel kommt auf den Rasen. Reinders, der gerade eben noch fotografiert worden ist, geht runter, wenn ich es richtig sehe. Und Guus Til, der bei PSV spielt, sein 9. Länderspiel in 8,5 Jahren, 9 Länderspiele, ist auch keine so gute Quote. Der ist jetzt auch dabei. Offensiver Mittelfeldspieler. Ich habe jetzt auf die Schnelle nicht erkennen können, für wen er kommt. Doch, Somerville. Für Somerville, okay. Da wird eine frische Offensivkraft gebracht. Und jetzt haben wir noch regulär 7 Minuten zu spielen. Und da ist immer noch in Weiß Metscher unter dem deutschen Wappen zu sehen. Er hat das einzige Tor heute Abend hier in der Johann Cruyff Arena erzielt. 32. Minute. Und deswegen führt die deutsche Mannschaft auch in der Schlussphase hier in Amsterdam noch mit 1:0.
1: Schlag an die Mittellinie, schön verteidigt von Schlotterbeck, aber die Niederländer haben sich durchgesetzt. Pass geht raus auf den rechten Flügel, da ist Cody Gakpo, nimmt kurz den Kopf hoch. Viele Niederländer sind jetzt mit ihm versammelt rund um den Strafraum. Pass kommt wieder zurück zu Gakpo, Gakpo von der Grundlinie vors Tor gezogen von Ter Stegen. Ter Stegen ist mit einer Hand dran, Kopfballklärung von Schlotterbeck, aber zuvor, vor dem Flankenball von Gakpo, ist der Ball schon über die Torauslinie drüber gewesen. Sehen wir jetzt auch bestätigt in der Zeitlupe, Fahne des Schiedsrichterassistenten war oben. Uhr tickt runter, 84. Spielminute. Es sieht nach einem weiteren Sieg aus für einen Bundestrainer in seinem Startspiel. Erich Ribbeck war der letzte Bundestrainer, der sein Auftaktspiel verlor 1998 gegen die Türkei. Das ist jetzt nicht zwingend ein Qualitätsmerkmal. Franz Beckenbauer hat auch sein erstes Spiel verloren. Aber Jürgen Klopp wird es natürlich freuen, wenn er hier heute mit einem Sieg vielleicht sogar die Johann Cruyff Arena verlässt. Vorne hat Treu versucht, sich durchzusetzen gegen Virgil van Dijk. Aber der hat den Ball dann bekommen und ihn nach vorne weitergeleitet. Der ist nicht zu erlaufen gewesen für Max Meerdink. Stattdessen ist es wieder Marc-André Ter Stegen. Hat keine gute Quote bei seinen Spielen nach vorne. Und das ist jetzt ein Foulspiel gewesen vom deutschen Einwechselspieler Yannick Engelhardt. Freistoß für die Niederlande. 10 Meter, 15 Meter drin in der Hälfte Deutschlands auf der rechten Seite. Wird jetzt ausgeführt werden im Mittelfeld von Joey Fährmann. Borussia Dortmund haben wir alle im Kopf und die Niederländer versammeln sich an der Strafraumlinie. Deutschland versucht auf Abseits zu spielen. Fährmann mit dem Flankenball hinten an den Strafraum. Deutschland geht mit Joshua Kimmich auf Nummer sicher. Der klärt auf Kosten eines Eckballs und Fährmann ist jetzt der entscheidende Spieler für die ruhenden Bälle. Und es kann gefährlich werden. Das haben wir jetzt schon 2-3 Mal gesehen, Michael.
0: Ja, Reinders ist draußen und Fährmann hat nach seiner Einwechslung die Standards übernommen. Hat übrigens auch ein Tor mal geschossen hier für das Oranje-Team. Und zwar gegen Deutschland. Sein einziges Länderspieltor im März 2024. Da gewann Deutschland gegen die Niederlande in Frankfurt mit 2:1. Der Torschütze von damals, Fährmann, serviert die Ecke. Jetzt, Ball schwebt rein auf den zweiten Pfosten. Kopfball erstmal abgeblockt, aber der Ball ist noch am Elfmeterpunkt. Bogenlampe, Kerze, Kopfball, Aufsetzer, Ter Stegen hat ihn. Jan-Paul van Hecke, der Abwehrspieler war es, der den Ball da geköpft hat. Und Gnabry wird da von Ter Stegen am linken Flügel angespielt, aber der kommt nicht mal bis zur Mittellinie, weil die Niederländer nach hinten gearbeitet haben. Aber in dem Fall wird auch dann vorher nochmal zurückgepfiffen. Der Ball ist im Seitenaus gewesen. Und da führen die Deutschen jetzt mit Brown in der eigenen Hälfte und zwar in der Nähe des eigenen Strafraums den Einwurf aus. Die Niederländer versuchen die Räume zuzustellen, gehen da jetzt in Manndeckung. 4 Minuten haben sie auch noch. 3 Minuten, 4 Minuten, vielleicht sogar Nachspielzeit wird es geben. Also in 8 Minuten ist hier wahrscheinlich Feierabend. Und noch heißt es 1:0 für Deutschland. Van Hecke, der Innenverteidiger, hat den Ball an der Mittellinie. Ebno Talib arbeitet gegen den Ball, sodass er erstmal Fährmann einsetzen muss. Der zentrale Mittelfeldspieler dreht sich auch einmal, muss Ebno Talib abschütteln. Aber ein schöner Pass von ihm auf Dumfries. Jetzt auf der rechten Seite im deutschen Strafraum. Brown grätscht und tut sich dabei weh. Aber er verhindert mit diesem Einsatz die Flanke. Aber Nathaniel Brown bleibt liegen. Verletzungsunterbrechung. Und den hat es, glaube ich, da wirklich erwischt. Hält sich den Unterschenkel, da sind sie alle bei ihm, auch der Schiedsrichter. Aber es war ein toller Einsatz und das war wichtig, sonst wäre es nämlich gefährlich geworden.
1: Ja, Und gut, dass ich ein Lippenlesen-Diplom gemacht habe. Jürgen Klopp unten mit den Worten, das kann doch wohl nicht wahr sein, nachdem sich da Nathaniel Brown das Bein hält. Der ist, glaube ich, im Rasen hängen geblieben mit den Schraubstollen, steht jetzt wieder. Das ist die gute Nachricht und humpelt so ein bisschen testend wieder zurück vor das Tor. Also er kann offensichtlich weiterspielen. Sah im ersten Moment wirklich nach einer schweren Verletzung aus, aber er ist weiter mit dabei. Eckball für die Niederlande von der rechten Seite. Da schlagen sie erstmal drüber und dann mit dem rechten Außenriss von der Strafraumkante abgezogen, halblinke Position, Ruben van Bommel, und der Ball streicht vorbei am deutschen Tor, weil da auch noch ein schwarzer Stutzen dran gewesen ist. Das heißt, wir haben die nächste Ecke für die Niederländer. Wieder Fährmann von der rechten Seite. Das Stadion versammelt sich jetzt nochmal hinter der eigenen Mannschaft. Die deutschen Fans zittern rechts oben in der Kurve hinterm deutschen Tor. Aber Schlotterbeck ist bei diesen Eckbällen immer wieder der Kopfballsieger. Jetzt schaufeln sie den Ball wieder rein in den Strafraum. Abwehr mit einer Faust von Marc-André Ter Stegen. Van Bommel mit dem Schuss und Ter Stegen fliegt ins rechte Eck vom Torschützen, vom Schützen aus. Es ist kein Tor, weil Marc-André Ter Stegen sensationell hält. Der wäre genau rechts reingegangen, neben den langen Pfosten. Also für die Paraden kriegt er von mir heute eine richtig gute Zeugnisnote. Ich mache mal Abstriche für seinen Spielaufbau. Aber wenn Deutschland hier als Sieger das Stadion verlässt, dann liegt es auch an der deutschen Nummer 1, Marc-André Ter Stegen.
0: Ja, der mittlerweile 34 Jahre alt ist, sein 45. Länderspiel macht und auch sieht, dass da oben gleich die 89 aufleuchtet. Also die 89. Minute beginnt in wenigen Sekunden. Es gibt aber nochmal Freistoß für die Niederlande. Von der halbrechten Seite Joey Fährmann, Diagonale zum Tor, locker 30 Meter. Alle versammeln sich vor dem deutschen Strafraum. Und da in den Pulk wird Fährmann den Ball auch gleich hinschießen. Beide Arme gehen hoch, zweiter Pfosten, da kommt der Ball auch hin. Van Hecke verlängert ihn Richtung Elfmeterpunkt, da steht Van Dijk. Die Deutschen kriegen den Ball wieder nicht weg. Jetzt aber Jonathan Tah haut den Ball auf die rechte Seite, aber über die Seitenaußenlinie. Der Ball geht ins Seitenaus und vorher gab es einen Pfiff, einen Freistoßpfiff, glaube ich. Ja, Ter Stegen kann den Freistoß ausführen und jetzt läuft die 90. Minute. Deutschland steht kurz davor, nach dieser peinlichen Blamage, nach dem Aus bei der WM im 16. Finale gegen Paraguay, das erste Spiel nach dieser großen Pause zu gewinnen. Gleichzeitig das erste Spiel des neuen Bundestrainers Jürgen Klopp. 20 Sekunden regulär noch auf der Uhr. Jürgen Klopp in der Coachingzone. Jetzt hat er die gestrichelte Linie verlassen. Er feuert die Mannschaft an. Jetzt steckt er beide Hände in die Taschen seiner dunklen Hose. Wirkt jetzt mal kurz in sich gekehrt. Guckt gerade gar nicht hin, was da passiert. Treu führt auf der rechten Seite am gegnerischen Strafraum einen Einwurf aus. Jetzt guckt Klopp wieder. Der Ball ist auch in den Strafraum geflogen. Nochmal rausgeköpft. Treu, 3 Minuten Nachspielzeit mit der Flanke. Van Dijk wehrt die Flanke ab. Gnabry setzt nach. Will der irgendwie eine Ecke oder einen Einwurf für die deutsche Elf rausholen? Dann ist der Ball auch im Seitenaus. Und es gibt den Einwurf für Serge Gnabry und die Deutschen.
1: Und Philipp Treu hat gerade unter Beweis gestellt, dass er den richtig weit reinschleudern kann in den Strafraum. Hat er bis jetzt immer nur für Freiburg getan. Und jetzt tut er es im Trikot der Nationalmannschaft. Aber kurz die Variante gewählt zu Stach. Stach hat den Ball am rechten Fuß, spielt ihn wieder zurück zu Treu. Das ist jetzt sehr eng da rund um die rechte Eckfahne im Offensivspiel der deutschen Mannschaft. Treu verliert den Ball. Stach hier holt ihn wieder zurück und dann der Befreiungsschlag der Niederländer. Aber Schlotterbeck ist da, hat Jonathan Tah gesucht. Ball geht über die Außenlinie. Van Bommel hat es jetzt eilig, schiebt Jürgen Klopp zur Seite, Einwurf rein in die deutsche Hälfte, aber Deutschland ist da mit Serge Gnabry auf dem rechten Flügel, der bricht ab, weil er gesehen hat, nach vorne geht nichts. Achtung, Gnabry verliert den Ball, Konterangriff, Van Bommel am linken Strafraum, Ball in die Mitte, Tor! Tor für die Niederländer, sie schauen raus zum Schiri, Assistenten, aber der hat keine Einwände. Cody Gakpo in der Nachspielzeit mit dem 1:1 und die Johan Cruyff Arena wird zu Großraumdisco.
0: Es ist der Ausgleich nach dem Ballverlust von Gnabry an der Mittellinie. Van Bommel kommt an die Kugel und er ist frisch, treibt den Ball über die linke Seite nach vorne und mit dem rechten Außenriss macht er das super, spielt den Ball genau dahin, wo Gakpo Gakpo hinläuft und er fliegt in diese Flanke hinein und trifft mit dem rechten Fuß und Xavi jubelt und wird umarmt von seinen Assistenten. Das war super von Van Bommel, das war gar nicht gut von Gnabry und das war super von Gakpo. Und jetzt steht es nicht mehr 1-0 für Deutschland, jetzt steht es 1-1, aber wir müssen so ehrlich sein, es steht leistungsgerecht 1-1. Es gab viele Torchancen für die Niederländer. Die letzten Sekunden laufen. Ter Stegen knallt den Ball nochmal Richtung gegnerischen Strafraum. Van Hecke köpft ihn erstmal raus. Und dann kommt der Ball Richtung Anstoßkreis. Van Bommel, gute Aktion von ihm nach seiner Einwechslung. Ein starkes Debüt. Tor vorbereitet. Der Sohn, wie gesagt, des ehemaligen Bayern-Spielers, Marc Van Bommel. Die Niederländer sichern sich den Ball auf der rechten Seite. Gakpo, für mich ist das ein Offensivfoul. Und der Schiedsrichter, ja, pfeift genau das. Offensivfoul. 20 Sekunden der Nachspielzeit noch auf der Uhr. Das Stadion ist laut. Die Fans wollen mehr. Noch steht's 1-1.
1: 1-1 in dieser Nations League zum Auftakt Deutschland Sonntag gegen Griechenland. Und in diesem langen Länderspielfenster haben wir dann noch Spiele gegen Serbien und sogar noch das Rückspiel gegen Griechenland. Und da gehen jetzt die deutschen Mediziner auf den Platz, weil es da jetzt nochmal diese Verletzungsunterbrechung gibt. Und es gibt noch jede Menge Diskussionen zwischen beiden Mannschaften. Und war das gerade stark gemacht von Ruben van Bommel? Also das Ding da mit dem rechten Außenriss von der linken Seite reinzuflanken, das war wirklich sensationell. Und dann natürlich auch noch die Vollendung. Das haben wir in der ersten Halbzeit so ähnlich mal von Serge Gnabry gesehen, aber er hat ihn dann nicht im Tor untergebracht. Aber Michael hat natürlich völlig recht. 1-1 als Gesamtspielstand, als Endergebnis in dieser Partie. Völlig okay. Also kannst du einen Haken dran machen. Das ist dann leistungsgerecht. Engelhardt geht raus. Der hat gerade einen Tritt auf die Wade bekommen. Und deswegen müsste es eigentlich, also Schiedsrichter hat auch Freistoß für Deutschland gegeben, oder? Also für mich. Aber es wird fortgesetzt mit Einwurf für die Niederlande. Ja. Finde ich schräg.
0: Ja, ist wirklich ein bisschen schräg. Wir sind jetzt eine Minute drüber. Die fünfte Minute der Nachspielzeit bricht gleich an. Der Ball wird auf die linke Angriffsseite gespielt. Van Dijk köpft ihn dann Richtung Elfmeterpunkt. Erstmal geklärt von den Deutschen. Der Ball ist im Seitenaus. Und er ist bei Van Bommel beim Torvorbereiter. Der massiert den Ball in seinen Händen und führt da auf Höhe des deutschen Strafraums den Einwurf aus. Ball wieder im Spiel, Ball bei Fährmann. Der flankt den Ball mit dem rechten Fuß. Kopfball, Lebenstor! Kopfball, Lebenstor, die nächste Möglichkeit. Auch das war richtig gut von Röstil. Und er vergräbt sein Gesicht erstmal zwischen beiden Händen, weil er weiß, das hätte sein können. Das hätte das 2-1 Siegtor sein können. Köpft da völlig unbedrängt. Auch Xavi rauft sich seine dunklen, kurzen Haare. Der Ball geht am Tor vorbei. Und Marc-André Ter Stegen, da jetzt hier auch gleich die fünfte Minute der Nachspielzeit abgelaufen ist, wird dann gleich den Abstoß ausführen. Ball liegt auf der Markierung des 5-Meter-Raumes. Ter Stegen befördert den Ball ins Seitenhaus. Und das war's! 1-1 zwischen der Niederlande und Deutschland. Jürgen Klopp, der ist gerade dabei, seine gegnerischen Kollegen abzuklatschen. Und jetzt nimmt er auch seinen Assistenten in den Arm. Er sieht zufrieden aus. Es ist ein leistungsgerechtes Unentschieden. 1-1. Es gibt natürlich noch vieles zu verbessern. Aber das war ja völlig klar. Klopp ist erst am Anfang. Und Deutschland holt einen Punkt in der Nations League hier in Amsterdam. Tschüss von hier. Holger Dahl und Michael Augustin verabschieden sich. Schönen Abend noch.
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4: Von NDR Info in Hamburg. Ich bin Simeon Laux. Schön, dass Sie mit dabei sind. An heißen Tagen können Straßen und Gleise Schaden nehmen. Starkregen setzt Häuser unter Wasser und bei Dürre fallen die Ernten kleiner aus als erhofft. Das alles haben wir ja in diesem Hitzesommer mehrfach erlebt. Die Folgen solcher Wetterextreme, die könnten Deutschland bis 2050 bis zu 900 Milliarden Euro kosten. Das schätzt das Deutsche Institut für Wirtschaftsforschung. Wie kann sich Deutschland also besser davor schützen? Darüber haben drei Tage lang rund 1000 Menschen beim Extremwetterkongress in Hamburg beraten. Menschen aus Klimaforschung, Wirtschaft und auch aus der Kommunalpolitik. Welche Antworten der Kongress geliefert hat, Jenny Witt zieht Bilanz.
5: Ernteausfälle, Schäden durch Sturzregen und Lieferengpässe wegen Niedrigwasser auf den großen Flüssen. All diese Dinge kosten Deutschland schon jetzt jährlich mindestens 11 Milliarden Euro, sagt Claudia Kempfert vom Deutschen Institut für Wirtschaftsforschung. Und Studien prognostizieren immense Kosten für die kommenden Jahre.
6: Eine davon zeigt uns, dass bis 2050 die kumulierten volkswirtschaftlichen Schäden in Deutschland von 280 bis 900 Milliarden Euro an Schäden summieren können. Hinter diesen Zahlen stehen zerstörte Infrastrukturen, Produktionsausfälle, Gesundheitskosten oder auch der Wiederaufbau, gerade wenn Schäden aufgetreten sind.
5: Aber die Forschung zeige auch, dass es sich lohne, in den Klimaschutz zu investieren. Für jeden ausgegebenen Euro würden sich knapp 2 bis 5 Euro an Nutzen ergeben, sagt die Wirtschaftsforscherin beim Kongress.
6: Jeder vermiedene Schaden ist ein ökonomischer Nutzen. Jede hitzeresiliente Stadt, jede besser geschützte Infrastruktur, jede Investition auch in Hochwasser- und Katastrophenschutz spart spätere Kosten. Klimaschutz und Klimaanpassung sind deshalb keine Belastung, sondern Investitionen in wirtschaftliche Stabilität, in Sicherheit und auch in Wettbewerbsfähigkeit.
5: Ihre Botschaft an die Politik: Zögern beim Klimaschutz kann sich Deutschland schon längst nicht mehr leisten. Gleichzeitig müssten Städte und Kommunen aber auch dringend den Bevölkerungsschutz verbessern, warnen die Experten beim Kongress. Denn wenn die Menschen bei Hitze oder Überschwemmung nicht mehr versorgt werden können, stünden Leben auf dem Spiel. In Krankenhäusern wären beispielsweise Stromausfälle durch Hitze oder Gebäudeschäden katastrophal. Viele bereiten sich jetzt vermehrt auf extremes Wetter vor. So auch das Universitätsklinikum Hamburg-Eppendorf, berichtet UKE-Klimamanager Frank Dzukowski.
7: Größter Knackpunkt übrigens: Wasserversorgung. Wir haben sogar jetzt einen eigenen Notboom. Und ganz wichtig, wenn man da mal schaut, wir haben extrem Regenfälle. Auch da ist wieder die DIN mit den Regenfallrohren völlig überfordert. Das heißt, das Wasser kommt eben aufs Gelände. Wir müssen es wegkriegen. Wir kriegen mehr hier im Norden, insbesondere auch Orkan. Das heißt, unsere uralten Gebäude müssen orkanstabil gemacht werden. Wir haben Blitzeinschläge. Wir haben eine superkritische Infrastruktur, ganz viel Schwachstromtechnik, Brandmelding und so weiter. Wir sind also wirklich vulnerabel in den Gebäuden.
5: Und die Berliner Charité hat kürzlich geübt, wie sie nach einer Woche extremer Hitze zurechtkäme. Da soll jetzt nachgebessert werden, weil es nicht genügend kühle Orte für Mitarbeiter oder Patienten gab oder auch weil nicht genügend Medikamente und Infusionslösung vorrätig waren. Gleichzeitig wurden beim Kongress viele konkrete Lösungen vorgestellt, darunter ein neuer

0: Temperatur drinnen halten im Winter.
1: Viele einzelne Maßnahmen werden schon jetzt entwickelt und umgesetzt. Städte und Kommunen entwerfen außerdem detaillierte Pläne, um die Folgen des Klimawandels abzupuffern. Aber der wird vermehrt zu Krisen führen. Daher ist im November in 10 Bundesländern eine Übung für eine Extremwetterkrise geplant. Bei der Lükex-Übung herrschen, laut dem Szenario, Dürre und eine Hitzewelle mit Temperaturen bis zu 45 Grad. Rund 180 Organisationen wollen testen, wie gut Schutzmaßnahmen und Kommunikation auch dann noch funktionieren. Und natürlich, wie die Versorgung der Menschen klappt, gerade wenn die Krankenhäuser überlastet sind, das Trinkwasser vielleicht knapp wird und es Stromausfälle wegen der Hitze gibt. Unter den teilnehmenden Ländern sind Sachsen, Brandenburg, Hamburg, Hessen, Niedersachsen und Nordrhein-Westfalen. Laut dem Bundesamt für Bevölkerungsschutz und Katastrophenhilfe soll es die bislang größte nationale Krisenmanagementübung in Deutschland werden.
2: Jenny wird mit einem Bericht über den Extremwetterkongress in Hamburg. Ja, es ist sein erster Besuch im Weißen Haus in Washington seit mehr als einem Jahrzehnt. Chinas Präsident Xi Jinping ist zu einem dreitägigen Staatsbesuch in den USA. Und US-Präsident Donald Trump, der hat es sich nicht nehmen lassen, für seinen umstrittenen Gast ein umfangreiches Programm aufzufahren. Roter Teppich, Staatsbankett und natürlich bilaterale Gespräche. Und heute, da stand der Empfang Xis im Weißen Haus auf dem Programm. Samuel Jakisch in Washington. Konfliktthemen gibt es ja einige zwischen den beiden Ländern, der Handels- und Zollkonflikt, die Ukraine, Taiwan, künstliche Intelligenz, um nur ein paar davon zu nennen. Zunächst vielleicht mal ganz grundsätzlich, wie läuft das Gipfeltreffen bisher? Wie ist die Stimmung?
3: Zumindest bei den beiden wichtigsten Beteiligten, denn die USA haben ja hier ein großes Glanz und Gloria aufgefahren. Die Begrüßung am Flughafen, der rote Teppich, die Militärexerzierenden und dann noch die Flugzeuge im Tiefflug über die Kapelle gedonnert. Diverse Zeremonien im Weißen Haus, auch wieder Militärformationen, Fototermine, Gastgeschenke. Also mehr geht nicht und nachher steht ja noch ein großes Staatsbankett im Weißen Haus an. Und was man zwischendurch immer wieder so sieht von den beiden, ist breites Grinsen. Natürlich gefällt das dem chinesischen Staatschef, hier so hofiert zu werden, so sehr wie noch nie jemand aus China vorher in Washington. Und Donald Trump ist bei solchen Staatsbesuchen sowieso in seinem Element. Da hat er sich schon seit Wochen drauf gefreut. Also Stimmung ganz ausgezeichnet. Inhalt noch nicht so richtig viel.
2: Ja, du sagst es schon, Thema Inhalt, lass uns darüber sprechen und auf ein paar der kritischen Themen zwischen beiden Ländern schauen. Zunächst der Zoll- und Handelsstreit zwischen China und den USA. Beide Seiten sind da ja aufeinander zugegangen, wollen den Konflikt in den kommenden Monaten nicht weiter eskalieren, heißt es. Was wurde konkret beschlossen?
3: Konkret beschlossen wurde schon vorher auf der Arbeitsebene, dass der gegenwärtige, Waffenstillstand, der nicht weiter Verschärfungspakt, den die Chinesen und die US-Amerikaner getroffen haben, der wäre ausgelaufen jetzt im November. Der ist weiter ausgedehnt worden bis Januar, also 2 Monate. Die Chinesen hätten sich 2 Jahre gewünscht. Aber für die USA gilt, es gibt hier eine schöne Redensart im Englischen, jemand reitet 2 Pferde auf einmal. Das politische Interesse gibt es und das wirtschaftliche Interesse der USA, und die gehen auseinander. Wirtschaftlich brauchen die USA China als Abnehmer von ihren landwirtschaftlichen Produkten, als Lieferant für so kritische Rohstoffe. Und gleichzeitig politisch wird Donald Trump nicht müde, die Chinesen als den großen Gegner, als den großen Wettbewerber, den großen Konkurrenten zu porträtieren. Und wir dürfen auch davon ausgehen, wenn Xi wieder abgereist sein wird morgen, dann wird Trump auch wieder zurückkehren zur alten Erzählung gegenüber seinen Wählern. China ist die Gefahr und deshalb brauchen wir Zölle und müssen aufrüsten und dürfen uns mit denen nicht einlassen auf Freihandelsabkommen. Von daher, es ist nicht davon auszugehen, dass da die große Entspannung bald eintritt, aber zumindest mal bis in den Januar sind die Rahmenbedingungen klar.
2: Du sagst es bis Januar. Heißt das, die beiden vertagen den eigentlichen Konflikt damit nur? Ist also eine langfristige Lösung derzeit gar nicht in Aussicht?
3: Naja, dieses Gleichgewicht besteht schon und das wird auch im Januar noch so sein. Man kommt damit jetzt erstmal übers Weihnachtsgeschäft, das ist so ein bisschen klar, denn China ist ja auch ein Hersteller von ganz viel Konsumprodukten, die hier gekauft werden, Smartphones, Kinderspielzeug und so weiter. Und darauf gibt es jetzt zumindest mal keine neuen Zölle von Seiten der USA auf die Einfuhr, zusätzlich zu denen, die schon besteht. Hätten die USA Entspannung gewollt, politisch, dann hätten sie das ganz einfach haben können, indem sie auf diese Einfuhrabgaben verzichten. Aber das ist momentan nicht in Sicht, weil es eben auch viele Dinge gibt, die die USA gerne von China wollen in dieser Frage.
2: Auffällig ist bei diesem Treffen ja auch das Thema KI. Das hat einen enormen Stellenwert offensichtlich.

0: beachtlich. Beide Staaten liefern sich ja einen erbitterten Wettbewerb um die Entwicklung von künstlicher Intelligenz. Trump wollte dazu heute auch mit Xi sprechen, etwa zum Thema Sicherheit von KI. Das Thema hat ja auch uns in den vergangenen Wochen immer wieder beschäftigt. Was ist da konkret zu erwarten?
1: Naja, wir haben diese seltsame Ausgangsposition, dass ausgerechnet die Vertreter der Industrie hier in den USA selbst sagen, oh, es wäre besser, wenn wir etwas langsamer würden, etwas die Geschwindigkeit rausnehmen würden aus diesem Wettrennen mit den Chinesen, aber auch aus unserer eigenen technologischen Entwicklung. Sie rufen nach Regulierung, nach staatlicher. Das gibt es sonst ganz selten in der Industrie. Der US-Präsident findet, nee, das dürfen wir jetzt auf gar keinen Fall machen, sonst würden die Chinesen uns ja überholen und unseren Vorsprung, er würde dann mindestens kleiner. Xi ist da naturgemäß offener, der fände das ganz okay, wenn die USA ein bisschen Tempo rausnehmen. Politisch ist das aber unwahrscheinlich. Es sind tatsächlich die großen Firmenchefs aus der KI-Branche, die heute Abend mit dabei sind beim Staatsbankett im Weißen Haus mit beiden Staatschefs, Sam Altman zum Beispiel, der Chef von OpenAI, der hat in diesen Tagen gerade noch bei der UN-Vollversammlung gewarnt vor den Risiken seines eigenen Produkts, das er selber weiterentwickelt, aber eben immer schneller. Ob er da das Ohr findet von Donald Trump heute Abend, vielleicht kurz vor oder nach dem Nachtisch beim Abendessen, das ist mal dahingestellt. Dass es bei diesem Treffen jetzt aber dazu tatsächlich echten Verabredungen bei diesem Thema kommt, das ist aber auch nicht geplant gewesen. Dieser Staatsbesuch, der hat symbolische Funktion. Man spricht freundlich über Themen, aber beschlossen wird da wenig.
0: Du sagst es, das heißt auch beim Thema Taiwan, das ja auch ein großes Reizthema ist, geht es da heute Abend dann mutmaßlich auch nicht weiter voran. Bisher stehen ja noch eine Genehmigung Trumps für ein weiteres Waffenpaket für Taiwan aus, das China kritisiert. Gibt es da irgendwelche Zeichen heute Abend von Seiten der USA, wie Trump damit weiter umgehen will?
1: Also das Protokoll, sag ich mal, bei diesen sogenannten ausgedehnten Gesprächen, die es da heute Nachmittag schon gegeben hat, sieht vor, dass man keine Lösung in so einem Konflikt findet, sondern dass man einander gegenseitig die Positionen vorträgt. Und das in aller Höflichkeit. Das heißt, China wird sagen, wir finden das gar nicht gut, dass die USA weiter Waffen liefern an Taiwan, sondern wir möchten vielmehr, dass die USA sagen, Taiwan soll keinesfalls unabhängig werden, sollen sich der chinesischen Position annähern. Da wird Trump entgegnet haben, naja, und wir finden nicht gut, dass ihr mit unserem Kriegsgegner, dem Iran, so gute Geschäfte betreibt, so viel iranisches Öl abkauft, weil das füllt die Kriegskasse in Teheran auf. Und solche Sachen stellt man dann nebeneinander. Man kennt dann die Interessen des jeweils anderen, aber zu dem Schritt, dass man sagt, eine Hand wäscht die andere und vielleicht können wir auch noch über die chinesische Unterstützung für Russland im Ukraine-Krieg reden, das ist so nicht vorgesehen. Aber in der Tat, es zeigt einfach, wie weit die tatsächlichen inhaltlichen Interessen dieser beiden großen Weltmächte auseinanderliegen, auch geopolitisch. Umso wichtiger ist eben diese symbolische Ebene, sind die Bilder der Harmonie. Das ist das Ziel dieses Treffens.
0: Ja, du hast es vorhin schon ganz kurz erwähnt. Weiter geht's jetzt mit dem Staatsbankett, bei dem auch einige Wirtschafts- und Tech-Bosse mit dabei sein werden. Wir blicken also auch weiterhin auf das Thema, auch hier bei uns in der Infonacht. Einordnungen und Informationen waren das zunächst von unserem US-Korrespondenten Samuel Jakisch live aus Washington. Vielen Dank für das Gespräch.
1: Danke auch.
2: Kultur.
0: In Frankreich ist eine Kontroverse um den aus Haiti stammenden Schriftsteller Tellien Aurélie und seinen ersten Roman entbrannt. Laut verschiedenen Medien gibt es Vorwürfe, der Autor habe das Buch mit Hilfe von künstlicher Intelligenz verfasst. Sein Roman ist einer der großen Erfolge der diesjährigen Literatursaison und für mehrere Preise nominiert, darunter auch für den Prix Goncourt. Julia Borutta berichtet aus Paris.
3: Zeitungen, Radiostationen und TV-Sender berichten über die Enthüllung, die längst nicht bewiesen ist. Doch der Vorwurf steht im Raum. Der 38-jährige Haitianer Télisson Aurélien, der auf Französisch veröffentlicht, soll seinen Erfolgsroman C'était ça ou mourir mit KI geschrieben haben. Herausgefunden haben will das eine Gruppe von Unbekannten, die ihren Vorwurf auf der Plattform X in ihrem Konto Balance ton Claude erhoben haben. TV-Kulturjournalist Laurent Sénéchal in der Sendung C'est à vous berichtet:
4: Dieses Konto auf X behauptet, das Buch wäre zu 100% mit KI geschrieben. Sie haben die KI-Detektor-App Pangram benutzt, Textstellen des Romans eingespielt und das Ergebnis war zu 100%. Prozent mit KI geschrieben.
3: Autor Télisson Aurélien zeigt sich fassungslos und wütend. Sein Debütroman ist in seiner Wahlheimat Kanada zum Phänomen des Literaturjahres erklärt worden, zu einem wahren Ereignis. Der Schriftsteller hatte just am Montag dieser Woche den Preis der französischen Buchhandlung Fnac gewonnen und gute Chancen auf den renommierten Prix Goncourt. Nun aber sieht er sich dem schlimmsten aller Vorwürfe ausgesetzt. Im Interview mit der Zeitung Libération erklärt er:
2: Ich habe das kreative Schaffen und das Schreiben schon immer geliebt. Ich sehe keinen Grund, warum ich dafür eine Maschine nutzen sollte.
3: Auch der Verlag Grasset verteidigt seinen Autoren. Die Anschuldigungen seien auf grausame Weise verletzend. Man habe absolutes Vertrauen in Télisson Aurélien und bewundere sein poetisches Schaffen. Man verwahre sich gegen Maschinen oder versuche, Texte zu vermessen oder zum Schweigen zu bringen. Texte, die für immer frei seien. Den französischen Literaturbetrieb stellen die Anschuldigungen vor enorme Herausforderungen. Der Präsident des Prix Goncourt, Philippe Claudel, sagte auf France Info, man müsse sehr vorsichtig sein.
4: Der Vorwurf kommt von einem anonymen Konto. Wir wissen überhaupt nicht, wer dahinter steckt. Diese KI-Detektoren sind mehr oder weniger verlässlich und meistens mit englischen Texten trainiert. Das ist alles nicht wissenschaftlich.
3: Philippe Claudel stellt indes eine politische Frage.
4: Warum kommt diese Information jetzt ans Licht? Es handelt sich hier um einen kanadisch-haitianischen Autor, der auf Französisch schreibt, der schwarz ist, ein Ausländer, der über Migranten schreibt. Lauter Themen, die in einer sehr entflammbaren Atmosphäre stören können.
3: Télisson Aurélien verweist darauf, dass es womöglich seine haitianische Tradition in Schleifen und Bildern zu schreiben sei, die zu dem Ergebnis der KI-Detektor-App geführt habe. Doch die Urheber des Vorwurfes legen nach. Man habe seine aktuellen Texte mit früheren Texten verglichen. Das Ergebnis? Für seine früheren Texte finde Pangram keinerlei Hinweise auf künstliche Intelligenz. Zurzeit stellt Aurélien ein Dossier zusammen, das seine Unschuld beweisen soll.
0: Ein Bericht von Julia Borutta war das. »50 Jahre Hilfe für Menschen, die Opfer von Kriminalität geworden sind. Der Weiße Ring feiert Jubiläum. Wie sich seine Arbeit seit der Gründung verändert hat und welche Rolle Ehrenamtliche und Spenden dabei spielen, das ist unser Thema gleich hier.«

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1: Im Bundestag hat es einen neuen Anlauf für eine Reform bei der Organspende gegeben. Die Abgeordneten berieten in erster Lesung über den Gesetzentwurf einer parteiübergreifenden Gruppe, die sich für die sogenannte Widerspruchslösung einsetzt. Was das genau bedeutet, erklärt Hauptstadtkorrespondentin Birte Sönnigsen.
2: Sie wollen die bisherige Regel im Prinzip umdrehen. Das heißt, sie wollen, dass in Zukunft erwachsene Menschen grundsätzlich als Organspender oder Organspenderin gelten. Es sei denn, sie widersprechen zu Lebzeiten aktiv. Das kann man dann digital im Organspenderegister hinterlegen, dass man kein Organspender sein will oder Nein auf dem Organspenderausweis ankreuzen oder auch einfach einen Zettel im Portemonnaie haben und sagen, nein, ich möchte kein Organspender sein. Man kann auch mit Angehörigen darüber reden, weil die sollen bei der Widerspruchsregelung auch einbezogen werden und gefragt werden, hat der Verstorbene seinen Willen geäußert oder nicht und wenn ja, was hat er gesagt?
1: Israels Ministerpräsident Netanyahu hat den Angriff auf den Iran verteidigt. Bei der Generaldebatte der UN-Vollversammlung in New York sagte Netanyahu, es sei eine der leichtesten Entscheidungen gewesen, die er je habe treffen müssen. Dutzende Delegierte verließen vor der Rede aus Protest den Saal. Dazu aufgerufen hatte die palästinensische UN-Vertretung. Sie warf Israel erneut Völkermord und Kriegsverbrechen vor. Netanyahu bezeichnete die Protestierenden als moralische Feiglinge. US-Präsident Trump hat den chinesischen Staatschef Xi zum Staatsbesuch in Washington empfangen. Dabei ging es um Konfliktthemen wie künstliche Intelligenz, Handel, Ukraine-Krieg und Iran-Krieg. Trump hob Gemeinsamkeiten hervor und sagte, auch China wolle KI nicht staatlich regulieren, trotz Sicherheitswarnungen der Branche. Xi wiederum hat sich für eine stärkere Zusammenarbeit ausgesprochen und gefordert, es dürfe zwischen beiden Ländern zu keiner Konfrontation kommen. Der neue Fußball-Bundestrainer Jürgen Klopp hat bei seinem ersten Spiel mit der Nationalmannschaft einen Sieg verpasst. Beim Nations League-Auftakt gegen die Niederlande in Amsterdam reichte es nur für ein 1:1. Für die DFB-Elf erzielte Felix Metscher in der 32. Minute das Tor. Schon in der Nachspielzeit kam dann der Ausgleich durch Cody Gakpo in der 92. Minute. Am Sonntag steht in Augsburg das erste Heimspiel der Nationalelf samt neuem Bundestrainer gegen Griechenland an. Das waren die Nachrichten. Das Wetter in Deutschland, in der Nacht im Nordosten und Osten Regen, an den Alpen Schauer bei Tiefstemperaturen von 13 bis 0 Grad. Morgen häufig sonnig, im Osten und Nordosten etwas Regen, später trocken mit Auflockerungen. Höchstwerte 15 Grad in Ostsachsen bis 24 Grad an Rhein und Mosel. Samstag häufig heiter, im Norden etwas Regen, 17 bis 29, am Sonntag bis 30 Grad. Und die Zeit, es ist 23.03 Uhr.
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3: Und los geht's mit der A1 Lübeck-Hamburg. Dort wird in Höhe Norderelbbrücke in beiden Richtungen wegen eines Schwertransports bis 5 Uhr mehrfach kurzfristig gesperrt. Die A4 Dresden-Görlitz ist zwischen Niederseifersdorf und Kodersdorf wegen Tunnelwartungsarbeiten bis 5 Uhr in beiden Richtungen gesperrt. Die Umleitung dort führt sie über die U4 und U5. Die A7 Kassel Richtung Hannover ist zwischen Göttingen und Göttingen-Nord nach einem Unfall gesperrt. Die Umleitung führt über die U5. Die A7 Kassel Richtung Hannover ist zwischen Dreieck Salzgitter und Derneburg Salzgitter wegen einer Nachtbaustelle bis Samstag jeweils zwischen 18 und 6 Uhr gesperrt. Die Umleitung dort führt über die U23. Die A7 Fulda Richtung Würzburg ist zwischen Bad Brückenau-Volkers und Bad Brückenau-Wildflecken wegen einer Baustelle bis ca. 1 Uhr gesperrt. Die Umleitung dort führt sie über die U54. Die A8 Stuttgart Richtung München ist zwischen Friedberg und Dasing wegen Reinigungsarbeiten gesperrt, dadurch 3 Kilometer Stau vor der Sperrung. Und 4 Meldungen noch, die A40 Duisburg-Essen ist zwischen Kreuz Duisburg und Kreuz Kaiserberg in beiden Richtungen wegen des Abrisses zweier Brücken bis zum 5. Oktober noch gesperrt. Die A40 Essen Richtung Dortmund ist zwischen Dreieck Bochum-West und Bochum-Zentrum wegen Bauarbeiten bis 5 Uhr gesperrt. Auf der A103 ist der Abzweig Zehlendorf stadteinwärts zwischen Vielander Straße und Kreuz Schöneberg wegen Wartungsarbeiten bis 5 Uhr gesperrt. Und zuletzt die A620 Saarlouiser Brücken ist zwischen Saarbrücken-Klarental und Mahlstatter Brücke wegen Bauarbeiten in beiden Richtungen gesperrt. Dadurch staut es sich dort. Ihnen eine gute Fahrt, kommen Sie gut an Ihr Ziel.
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3: Von NDR Info in Hamburg. Wir bringen Sie hier mit den aktuellen Nachrichten, Analysen und Interviews gut informiert durch diese Nacht. Schön, dass Sie mit dabei sind. Ich bin Simeon Laux. Ja, Nachrichten aus der Wirtschaft, die waren in den vergangenen Monaten vor allem von vielen Sorgen geprägt. Aber jetzt gibt es Anlass aufzuatmen, zumindest etwas. Die Wirtschaft in Deutschland, die wächst wieder. Zu diesem Schluss kommen mehrere Forschungsinstitute in ihrer Gemeinschaftsdiagnose Herbst 2026 und sorgen so für einen Hoffnungsschimmer bei Unternehmen und auch in der Bundesregierung. Anja Dobrodinsky mit den Einzelheiten.
4: Das Bruttoinlandsprodukt wird in diesem Jahr wohl um 1,3% wachsen. Das ist doppelt so stark wie noch vor einem halben Jahr vorausgesagt. Die deutsche Wirtschaft hat sich robuster entwickelt als erwartet. Vor allem die Exporte sind gestiegen und auch die Industrieproduktion. Als Gründe nennen die Forschenden die robuste Weltkonjunktur und den Boom bei künstlicher Intelligenz. Nicht zuletzt gibt der deutsche Staat aktuell mehr Geld für Verteidigung aus. Im dritten Quartal hat sich die Erholung allerdings verlangsamt. Schuld ist unter anderem das Niedrigwasser. Auf dem Arbeitsmarkt kommt die Erholung nur verzögert an, so das Gutachten. Die Arbeitslosigkeit wird wohl erst einmal weiter steigen und erst in den kommenden Jahren sinken. Der ganze Aufschwung steht auf wackeligen Füßen, denn sowohl Unternehmen als auch private Haushalte sind sehr zögerlich mit ihren Investitionen. Als Gründe dafür sehen die Forschenden zum einen die hohen Energiepreise, zum anderen aber auch ein Hin und Her bei der Wirtschaftspolitik. Das koste Vertrauen und verursache Unsicherheit. Die Staatsschulden nehmen immer weiter zu. Deshalb sehen die Forschungsinstitute auch keinen Spielraum für Tankrabatt und Co. Sie mahnen zudem Reformen bei der Sozialversicherung an. Für das nächste Jahr erwarten die Forschenden ein Plus beim Bruttoinlandsprodukt von 1,1%. Für 2028 dann nur noch 0,4%. Das liege vor allem am zunehmenden Fachkräftemangel.
3: Ja, vertiefen wir das Ganze noch etwas und blicken ausführlicher auf die Gründe für diese positive Entwicklung. Darüber hat mein Kollege Dirk Wagner vom Hessischen Rundfunk mit Clemens Fuest gesprochen. Er ist Präsident des IFO-Instituts in München und das hat auch an diesem Herbstgutachten mitgearbeitet. Und die erste Frage an Helge Fuest war, wie er sich diesen Aufschwung erklärt.
5: Ja, zwei Gründe. Einmal ist die deutsche Wirtschaft doch resilienter, robuster als erwartet, was die Energiepreise angeht. Da war ursprünglich mit mehr Problemen gerechnet worden. Und dann zeigt sich auch, dass die Exporte doch ein bisschen besser laufen. Das war ja lange Zeit unser Sorgenkind. Exporte nach China gingen zurück. Die laufen immer noch nicht gut, aber Exporte insbesondere in andere europäische Länder laufen besser. Das heißt, die deutsche Wirtschaft hat ein bisschen Exportstärke wieder zurückgewonnen.
6: Jetzt lese ich aber trotzdem immer wieder Meldungen von Unternehmen, die pleite gehen, also die Insolvenz anmelden müssen. Oder von Firmen, gerade in der Automobilindustrie, die massiv Jobs abbauen. Wie passt das denn zu dieser Wirtschaftsprognose, die ja jetzt nach oben geht?
5: Ja, das ist eben eine heterogene Entwicklung. Es läuft unterschiedlich. In der Automobilbranche läuft es nach wie vor schlecht und es ist auch klar, dass es da Insolvenzen gibt. Aber es gibt andere Branchen, zum Beispiel die Elektrobranche, die profitiert vom Bau von Datenzentren, die profitiert, weil viele Unternehmen sich digitalisieren und die profitiert auch im Export. Das heißt, wir haben einfach einen Strukturwandel, sicherlich ein bisschen weg von Automobil, wo wir eben an Wettbewerbsfähigkeit verloren haben. Aber wir haben andere Bereiche, in denen läuft es besser. Für das Wachstum spielt natürlich auch eine große Rolle, dass der Staat Geld ausgibt. Der Anstieg der Staatsausgaben ist jetzt schuldenfinanziert. Und das wirft natürlich die Frage auf, wie nachhaltig ist das, ne? Und was machen wir mit den Zinsen, die wir da künftig zahlen müssen? Auch das treibt aber derzeit kurzfristig die Konjunktur.
6: Sie haben gleichzeitig mit diesem Herbstgutachten auch Ihren monatlichen IFO-Geschäftsklimaindex vorgelegt. Da geht es immer um das Stimmungsbild bei etwa 9000 Unternehmen in Deutschland. Das wird da abgefragt. Und auch da sieht es offenbar gut aus. Also es scheint tatsächlich so ein bisschen standfester zu sein, was sich da gerade positiv entwickelt.
5: Genau, das ist positiv. Wir müssen allerdings sehen, dass wir auch aus einem tiefen Tal kommen. Also es ist immer noch so, dass uns mehr Unternehmen sagen, es läuft schlecht, als es läuft gut.
6: Dann doch.
5: Aber ja. Es sind eben nicht mehr ganz so viele. Also 5-mal in Folge ist jetzt der IFO-Index angestiegen. Das ist schon ein klares Signal für eine Konjunkturbelebung. Aber das heißt natürlich noch nicht, dass dieser Aufschwung auch nachhaltig ist. Das heißt, im Moment erwarten wir ja, dass im Jahr 2028 das Wachstum wieder heruntergeht. Mhm. Das hat unter anderem damit zu tun, dass die Erwerbsbevölkerung schrumpft. Es gehen sehr viele Menschen in Rente und wachsen wenig Junge nach. Und das müssen wir eigentlich kompensieren durch mehr private Investitionen, durch mehr Innovation. Aber da passiert noch zu wenig, weil viele Unternehmen dem Ganzen noch nicht so richtig trauen. Sie sehen, die Politik zögert wieder mit Reformen und dann wird auch nicht investiert.
6: Also das wäre auch ein Appell an die Politik von Ihrer Seite, wenn ich Sie da richtig verstehe, bei diesen Reformen, wie immer sie auch konkret aussehen mögen, jetzt nicht nachzulassen.
5: Genau, es ist legitim, über die genaue Gestalt von Reformen zu reden, aber wir müssen die Probleme lösen in den sozialen Sicherungssystemen. Da haben wir nun mal die Demografie und die Politik muss ein klares Signal geben, die Reformen werden fortgesetzt. Diese Probleme werden angegangen, statt sie immer wieder auf die lange Bank zu schieben. Das wäre ganz wichtig, sonst wird das Vertrauen der Investoren nicht zurückkehren.
3: Einschätzungen von Professor Clemens Fuest, dem Präsidenten des IFO-Instituts in München. Wer eine Straftat erlebt hat, hat ein Recht darauf, gehört und ernst genommen zu werden. Unter diesem Motto arbeitet der Weiße Ring in Deutschland nun schon seit 50 Jahren. 1976 wurde die Organisation in Mainz gegründet, und zwar von Eduard Zimmermann. Der hat damals auch die ZDF-Sendung Aktenzeichen XY ungelöst moderiert. Seitdem konnte der Weiße Ring nach eigenen Angaben fast 700.000 Menschen helfen, die Opfer von Kriminalität geworden sind. Wie sich die Arbeit in den vergangenen 50 Jahren verändert hat und wie wichtig Ehrenamtliche und Spenden für den Weißen Ring sind, das weiß Corinna Lutz.
7: Vergewaltigung, häusliche Gewalt, Raub, Telefonbetrug, Hass und Hetze im Netz, das sind Themen, mit denen sich der Weiße Ring beschäftigt. Etwa 3000 Ehrenamtliche gibt es in ganz Deutschland. Sie beraten Menschen, die meist unverschuldet in eine solche Situation gekommen sind. Viele wirft die Tat zunächst mal aus der Bahn. Rainer Schleit ist Leiter der Außenstelle in Mainz. Er weiß, was solche Straftaten mit Menschen machen können.
8: Solche traumatischen Erlebnisse lassen einem unter Umständen das ganze Leben lang nicht mehr los. Manche Opfer haben auch materielle Einbußen natürlich durch die Tat. Auch dadurch, dass sie für längere Zeit nicht arbeiten konnten oder sogar womöglich ihre Wohnung verlieren oder gezwungen sind, umzuziehen, gerade bei häuslicher Gewalt. Also das sind alles Dinge, die Folgen einer Tat sind.
7: Der Fortschritt der Technik hat dazu geführt, dass sich die Arbeit der Ehrenamtlichen beim Weißen Ring verändert hat. Kriminalität im Netz spiele eine immer größere Rolle, sagt Joachim Bossek. Er war früher bei der Polizei, seit ein paar Jahren leitet er die Außenstelle des Weißen Rings in Ludwigshafen.
9: Im Internet kann Ihnen alles vorgegaukelt werden. Gerade Love-Scamming, wo Opfer reinfallen auf Versprechungen von männlichen oder weiblichen Tätern, wo Liebe vorgegaukelt wird, ein gemeinsames Leben weiterzuführen. Man bräuchte halt nur in der Zwischenzeit finanzielle Unterstützung. Also gerade die Betrugstaten haben enorm zugenommen.
7: Menschen, die sich an den Weißen Ring wenden, werde zugehört und geglaubt, erzählt Fabian Meyer. Er arbeitet ehrenamtlich in Mainz.
10: Was, glaube ich, auch zu kurz kommt in so einer Gesellschaft, die laut von Social Media geprägt wird, dieses Zuzuhören. Was hat mir die Person denn eigentlich zu sagen, ne? Und das ist, glaube ich, so der wichtigste Punkt überhaupt, den unsere Vereinsarbeit ausmacht. Alles andere kommt danach, die Hilfsmaßnahmen, das Gespräch als solches, aber erst einmal gilt es überhaupt erstmal zuzuhören.
7: Die Ehrenamtlichen vom Weißen Ring begleiten Menschen auch zu Terminen bei der Polizei oder zum Gericht und sie helfen beim Ausfüllen von Formularen, wenn es zum Beispiel um Entschädigungen geht. Außerdem gibt es eine kostenlose erste juristische Beratung, zum Beispiel bei der 29-jährigen Rechtsanwältin Carlotta Stahl in Mainz.
11: Häufig hatten Leute ja vorher noch nie mit der Polizei oder der Staatsanwaltschaft zu tun. Und ich erlebe das oft so, dass die Menschen nach dem Gespräch mit mir sehr gelöst sind, weil die zumindest wissen, okay, ich weiß jetzt, wenn mich jetzt die Polizei zum Beispiel nochmal kontaktiert, weil die nochmal eine Zeugenaussage von mir wollen, brauche ich keine Angst haben, das passiert. Oder dass sie zum Beispiel wissen, wie ist denn die Sitzordnung, wenn ich dann im Gericht meine Zeugenaussage mache, muss ich dann den Angeklagten nochmal sehen. Ich habe das Gefühl, dass das oft die Dinge sind, die den Leuten besonders helfen, dass sie einfach wissen, so wird es jetzt laufen. Das wird jetzt mit mir passieren.
3: Seit 50 Jahren berät und unterstützt der Weiße Ring Menschen, die Opfer von einer Straftat geworden sind. Wenn Ihnen das auch passiert ist oder wenn Sie jemandem helfen möchten, dem das widerfahren ist, dann können Sie auch beim Opfertelefon des Weißen Rings anrufen. Die Nummer lautet 116 006.

0: Und die Zeit, es ist jetzt 23.15 Uhr.
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0: Haben Sie für sich selbst schon entschieden, ob Sie Ihre Organe spenden würden? Vielleicht sogar einen Organspendeausweis im Geldbeutel? Genau um diese Entscheidung ringt der Bundestag. Erneut, muss man sagen. Eine Gruppe von Abgeordneten will mit der sogenannten Widerspruchsregelung mehr Spenderinnen und Spender gewinnen. Gegner hingegen setzen weiter auf freiwillige Zustimmung und eine bessere Registrierung. Heute Mittag hat der Bundestag in erster Lesung über die neuen Vorschläge beraten. Besonders aufmerksam verfolgten die Debatte Menschen, die auf ein Spenderorgan warten oder lange darauf warten mussten. Dietrich Karl-Meurer.
2: Fast 7 Jahre wartete Toni Gleitzmann aus der Nähe von Frankfurt am Main auf eine Spenderleber. Zuletzt verschlechterte sich sein Zustand dramatisch.
3: Die letzten 2 Jahre vor der Transplantation waren wirklich körperlich wirklich, wirklich hart,
2: erzählt der 38-jährige Familienvater.
3: Gegen Ende war es wirklich so schlimm, dass ich nur noch auf der Couch liegen konnte.
2: Im Februar 2025 schließlich kam die Spenderleber. Heute kann Gleitzmann wieder eingeschränkt arbeiten und mit seiner Familie verreisen. Sein Fall steht für das Problem, mit dem sich der Bundestag nun beschäftigt hat. Es gibt viel weniger Spenderorgane, als gebraucht werden. Hunderte sterben jedes Jahr, bevor ein passendes Organ gefunden ist. Eine große Gruppe im Bundestag will das ändern. 254 Abgeordnete von Union, SPD, Grünen und Linken haben gemeinsam einen Gesetzentwurf für die Widerspruchsregelung vorgelegt. Danach käme als Spender in Frage, wer zu Lebzeiten zugestimmt oder nicht widersprochen hat. Zum Auftakt der Debatte wirbt die SPD-Abgeordnete Sabine Dittmar dafür.
4: Wir schaffen keinen Zwang zur Organspende. Die Organspende ist und bleibt freiwillig. Wir verändern die Ausgangslage.
2: Hans Theiß von der CSU unterstützt den Gesetzentwurf. Er sagt, die Regel müsse mit anderen Maßnahmen verbunden werden.
5: Im Zusammenspiel mit anderen Maßnahmen wie intensiver Aufklärung, Optimierung von Klinikstrukturen und einer guten Transplantationskoordination ist die Widerspruchsregelung effektiv.
2: 58 Abgeordnete von Union, SPD, Grünen und Linken sehen das anders. Sie haben einen ebenfalls fraktionsübergreifenden Gegenantrag eingebracht. Sie wollen die geltende Regelung beibehalten. Heute dürfen Organe entnommen werden, wenn der Verstorbene ausdrücklich zugestimmt hat. Fehlt eine eigene Entscheidung, werden die Angehörigen nach seinem mutmaßlichen Willen gefragt. Der Grüne Sven Lehmann wirbt dafür.
6: Spenden sind freiwillig. Das ist auch keine Nebensache, das ist der Kern einer Spende. Ein Mensch sollte nur selbst über seinen Körper verfügen.
2: Die Debatte folgt nicht den üblichen Fraktionsgrenzen, denn es geht um eine Gewissensfrage. Die Abgeordneten sprechen für sich. Auch in der AfD unterscheiden sich die Positionen. Für grundgesetzwidrig hält Martin Sichert die Widerspruchsregelung. Er sagt,
7: Menschen sind keine Organlager für andere Menschen.
2: Dagegen befürwortet sein AfD-Kollege Alexis Giersch die Widerspruchsregelung.
8: Die Argumente für die Beibehaltung der Zustimmungslösung kann ich zwar nachvollziehen, aber nach intensiver Abwägung und intensivem Nachdenken sind die Argumente für die Einführung der Widerspruchslösung für mich überzeugender.
2: Kontrovers, aber besonnen und dem Thema angemessen verläuft die Debatte.
0: Die Wahlen in Mecklenburg-Vorpommern und Berlin haben jüngst gezeigt, viele junge Menschen werden nicht von Parteien der sogenannten Mitte abgeholt. Sie haben entweder AfD oder Linke gewählt. In Berlin hat fast jeder Zweite zwischen 25 und 34 seine Stimme der Linkspartei gegeben. 49% der Stimmen. In Mecklenburg-Vorpommern hingegen stimmte jeder Dritte unter 25 für die AfD. 33%. Was sagt das über die Bindung junger Menschen an Parteien? Und wie können Parteien der Mitte junge Wählerinnen und Wähler wieder besser erreichen? Das hat meine Kollegin Feline Elster in Berlin junge Abgeordnete gefragt.
9: Wahlergebnisse zeigen deutlich, junge Menschen wählen häufiger linke oder rechte Parteien. In Berlin war bei den unter 25-Jährigen die Linke Spitzenreiter, in Mecklenburg-Vorpommern war es die AfD, genau wie in Sachsen-Anhalt 2 Wochen vorher. Um es mit den Worten vom CDU-Bundestagsabgeordneten Johannes Winkel zu sagen.
10: Naja, für junge Wähler gibt es ja gerade nicht viele Gründe, CDU oder SPD zu wählen.
9: Johannes Winkel ist Vorsitzender der Jungen Union und ganz frisch auch einer der stellvertretenden Fraktionschefs. Selbst ist er 34 Jahre alt. Aber woran liegt das, dass weniger junge Menschen Union, SPD und Grüne wählen? Anna Eikens von der CDU ist 28 Jahre alt und damit eine der jüngeren Abgeordneten im Bundestag. Sie sagt, dass essentielle Fragen, die sich junge Menschen stellen, zu wenig Platz finden.
11: Finde ich einen Ausbildungsplatz? Wo kann ich einen Ausbildungsplatz annehmen? Wie finanziere ich mir das? Kann ich noch einen Master machen oder einen Meister, eine Meisterprüfung mir selbst finanzieren? Das sind halt Themen, die bei uns gar nicht oder viel zu wenig vorkommen.
9: Dass eben genau diese Themen junge Menschen besonders beschäftigen, zeigen auch Studien wie Jugend in Deutschland 2026. Insbesondere Dauerkrisen, unsichere berufliche Zukunft, Geldsorgen und mentaler Stress zählen dort als zentrale Themen junger Menschen. Dass Antworten auf diese Themen Stimmen einbringen, sieht auch Jakob Blankenburg von der SPD. Er selbst ist 29 Jahre alt und bereits seit 2021 Abgeordneter der SPD im Deutschen Bundestag.
12: Wenn ich mir jetzt beispielsweise die Linke hier in Berlin anschaue, die die Frage Leistbarkeit und Gerechtigkeit in den Fokus gestellt hat, dann muss auch ich als junger Mensch erstmal sagen, das Thema ist eins, was wir deutlich mehr bespielen müssen.
9: In Berlin hat die Linke stark mit dem Thema bezahlbarer Wohnraum gepunktet. 37% der Wähler sahen darin eine besonders große Kompetenz der Partei. Ein gezieltes Thema nach außen kommunizieren. Müssen das andere Parteien mehr machen, um junge Wähler zurückzugewinnen? Timo Ginos von den Grünen gehört mit 30 Jahren auch noch zu den jüngeren Abgeordneten.
13: Die Politik ist schlecht und die Kommunikation ist noch schlechter. Das muss insbesondere Friedrich Merz dringend überdenken. Ich glaube, das läuft bei uns Grünen manchmal besser, aber vielleicht aktuell nicht gut genug, um viele junge Menschen zu erreichen.
9: Er versteht den Frust vieler junger Menschen, die das Vertrauen in etablierte Parteien zunehmend verlieren oder von der politischen Situation enttäuscht sind. Das liegt laut ihm vor allem an der Kommunikation nach außen.
13: Man muss sich mal nur die letzten Debatten angucken. Da kommt eine Wehrpflicht dazu, da wurde die BAföG-Erhöhung ausgesetzt, die Mieten werden überhaupt nicht kontrolliert. Eine schlechte Politik in tollen TikTok-Videos verkauft, die wird nicht gut, sondern die Politik muss anders werden.
9: In diesem Punkt sind sich viele der jungen Abgeordneten einig. Es nur auf Social Media runterzubrechen, um bei jungen Menschen zu punkten, sei zu kurz gedacht. Für Jakob Blankenburg von der SPD sei vor allem Authentizität wichtig.
12: Wenn ich mir jetzt die politischen Debatten der letzten Monate anschaue, dann muss ich feststellen, dass das im politischen Diskurs insgesamt vielleicht nicht überall so wahrgenommen worden ist.
9: Politikanalysen gehen zudem davon aus, dass sich junge Wähler nicht mehr so sehr an eine Partei gebunden fühlen wie ältere. Eine Partei, die lange vorne bei jungen Menschen lag, sind die Grünen. Jeanne Dillschneider ist 30 Jahre alt, Abgeordnete der Grünen und seit vergangenem Jahr im Bundestag. Sie betont, dass Klimaschutz nach wie vor eine große Rolle spielt.
14: Sehr schade, dass wir junge Menschen nicht mehr erreichen. Social Media ist aus meiner Sicht ein wichtiges Instrument. Ich selbst bin ja auch immer auf Instagram unterwegs und ich glaube, wir haben das zu lange unterschätzt und vielleicht müssen wir auch ein Stückchen cooler und lässiger werden.
9: Inhalte besser auf Social Media verkaufen oder ganz andere Politik machen? Auch die jungen Abgeordneten im Bundestag haben noch nicht die universelle Lösung gefunden, um junge Wählerstimmen zurückzugewinnen. Viel Zeit haben die Parteien in jedem Fall nicht mehr. Nächstes Jahr stehen insgesamt 5 Landtagswahlen an.
0: Informationen sammeln, auswerten und weitergeben. Das ist bisher die wichtigste Aufgabe der deutschen Nachrichtendienste. Künftig sollen der Bundesnachrichtendienst und die Ämter für Verfassungsschutz in bestimmten Fällen auch selbst gegen Gefahren vorgehen dürfen. Sie sollen können, was, Zitat, andere Länder auf der Welt schon längst machen, so Bundeskanzler Friedrich Merz. In Deutschland rührt das an eine Grenze, die seit Jahrzehnten bewusst gezogen wird. Nachrichtendienste haben hier keine polizeilichen Befugnisse. Über die Reform hat der Bundestag heute debattiert. Aus Union und SPD kam viel Zuspruch, aus der Opposition hingegen deutliche Kritik. Wie weit dürfen die Dienste beim Eingreifen gehen? Philipp Eckstein berichtet aus dem ARD-Hauptstadtstudio.
15: Mehr als 600 Seiten ist der Gesetzentwurf lang und faktisch umfasst er gleich 2 Großreformen. Reform 1, der deutsche Auslandsnachrichtendienst, der BND, soll deutlich mehr Befugnisse erhalten. Dabei geht es um das Eindringen in Computersysteme, aber auch darum, beispielsweise Waffen, die für Anschläge genutzt werden sollen, unbrauchbar zu machen. Für diesen Teil der Reform gibt es auch aus Teilen der Opposition Zustimmung. Der Grünen-Politiker Konstantin von Notz.
16: Russland greift uns jeden Tag an. Mit Spionage, Sabotage, Anschlagsversuchen und der Aushöhlung, Zerrüttung unserer Demokratie.
15: Sich dagegen besser zu rüsten, findet von Notz richtig. Neben dem Bundesnachrichtendienst BND soll aber auch das Bundesamt für Verfassungsschutz, also der Inlandsnachrichtendienst, deutlich mehr Befugnisse bekommen. Das ist Teil 2 der Reform. Zuständig dafür Bundesinnenminister Alexander Dobrindt von der CSU. Und dem ruft der Grüne von Notz zu.
16: Dass Sie, Herr Dobrindt, die dringende Notwendigkeit dieser Reform, der Stärkung des BNDs, versuchen zu nutzen, um Ihren Inlandsnachrichtendienst Geheimdienstpläne durchzudrücken, das ist nicht Law and Order, das ist kurzsichtig und es ist ein schwerer Fehler.
15: Gerade dieser Teil der Reform, mehr Befugnisse für den Verfassungsschutz, darunter mehr Möglichkeiten zur Datenausspähung und zum heimlichen Betreten von Wohnungen, sorgt für Diskussionen. Gottfried Curio von der AfD sagt, der Verfassungsschutz werde
17: zur Stasi 2.0 umgebaut.
15: Und so sagt es Curio.
17: Mit Fleiß wird hier die klare Grenze zwischen verdeckter geheimdienstlicher Aufklärung und operativem polizeilichen Eingriff bei Gefahrenabwehr niedergerissen.
15: Auch Clara Bünger von der Linken sieht das Trennungsgebot von Polizei und Nachrichtendiensten in Gefahr.
18: Wer so etwas plant, der will eine neue deutsche Geheimpolizei. Und sowas ging noch nie gut, erst recht nicht in Deutschland.
15: Bundesinnenminister Dobrindt zeigt sich bei der Debatte von der Kritik unbeeindruckt. AfD und Linken ruft er zu.
19: Die gleichen falschen Antworten von links außen und von rechts außen. Wer führt Ihnen beiden eigentlich die Feder?
15: Und der CSU-Politiker bekräftigt.
19: Ja, aus Nachrichtendiensten werden echte Geheimdienste. Aus Informationsbeschaffung über Bedrohungen wird echte Abwehr von Gefahren, Anschlägen und Terror.
15: Nach der Debatte im Bundestag wird über die neuen Befugnisse für den Bundesnachrichtendienst und den Verfassungsschutz jetzt in den Bundestagsausschüssen weiter beraten und gestritten.
0: Philipp Eckstein mit einem Bericht über die Bundestagsdebatte zur Reform der Nachrichtendienste.
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20: Mit Jan Möller. Ja, unterhaltsam war schon mal das Debüt von Jürgen Klopp als Fußball-Bundestrainer. Und fast hätte es auch mit dem Sieg geklappt, aber nur fast. 1:1 gegen die Niederlande in Amsterdam. Das erste Tor haben die Niederländer erzielt, das zählte aber nicht. Und dann in der 32. Minute der erste Treffer fürs deutsche Team in der Ära Jürgen Klopp.
21: Balleroberung der Deutschen. Brown auf der halblinken Seite. Amiri bietet sich an, aber ein Niederländer liegt am Boden. Und jetzt stoppt Amiri, aber Kimmich spielt den Ball nicht im Seitenhaus. Pfiff des Publikums. Chippass auf Treu, der ist im 16er, hat viel Pass. Treu legt ab, Adeyemi versucht es mit der Hacke, dann das Tor! Metscher! Felix Metscher mit dem 1:0 für Deutschland!
20: Und das in einer Drangphase der Gastgeber, die dann auch in der zweiten Hälfte öfter am Drücker waren. Und in der Nachspielzeit war es dann auch soweit, 1:1 der Ausgleich, das war's. Deutschland überzeugt zumindest schon mal, was die Einstellung angeht, holt zum Auftakt einen Punkt mit dem neuen Coach Jürgen Klopp. Und ein Neuling stand auch in der Startelf, Philipp Treu, der die Vorlage zum Tor gegeben hat. Eingewechselt worden sind Younes Ebnutalib und Yannick Engelhardt. Für sie war es auch das Debüt im Nationalteam. Ebnutalib kam schon in der ersten Hälfte für den verletzten Kai Havertz und verletzt hat sich auch Jamal Musiala schon beim Aufwärmen. Der konnte also gar nicht erst auflaufen. Am Sonntag geht's weiter gegen Griechenland in Augsburg. Die Griechen haben ihr Auftaktspiel mit 2:1 in Serbien gewonnen. Von der Nations zur Euroleague, das ist die Königsklasse im Basketball und da ist der einzige deutsche Club, der FC Bayern, mit einem knappen Sieg gestartet. 86:84 gegen Hapoel Tel Aviv. Das Spiel hat in Bulgarien stattgefunden, in Sofia. Um ein Haar hätten die Münchner da einen 18-Punkte-Vorsprung verspielt, aber dank eines Dreiers von Johannes Vogtmann hat es am Ende gerade so gereicht. In der Basketball-Bundesliga hat der Titelverteidiger Alba Berlin auch sein zweites Spiel gewonnen, 94:83 gegen Frankfurt. Und auf dem Weg zum zweiten Sieg waren auch die Rostock Seawolves, aber die haben es dann nicht geschafft. In Ludwigsburg haben sie noch knapp verloren mit 78:81. Tobias Blank.
22: Von Beginn an waren die Seawolves in diesem Auswärtsspiel wach und treffsicher, erspielten sich schnell einen 10-Punkte-Vorsprung im ersten Viertel, der dann aber im Laufe des Spiels immer ein wenig kleiner wurde. Angepeitscht vom lautstarken Publikum steigerten sich die Ludwigsburger und nach vielen Fehlern der Rostocker im Schlussviertel konnten die Gastgeber 36 Sekunden vor dem Ende der Partie erstmals in Führung gehen. Mit dem letzten Wurf der Partie hätten die Rostocker noch einmal ausgleichen können, doch Copeland vergab den Distanzwurf.
20: Und so holt Ludwigsburg also den ersten Sieg und noch ein Spiel gab es am Abend, da ist dann auch Rasta Fechter in die BBL-Saison gestartet und gegen Bamberg haben die Niedersachsen eine richtige Klatsche kassiert. 67:108. Die Bamberger wiederum hatten ihr erstes Spiel noch haushoch beim FC Bayern verloren.
0: Der Sport war das mit Jan Möller. Russlands Angriffe auf die Ukraine sind auch im benachbarten Polen immer stärker zu spüren. Flughäfen werden dort zeitweise geschlossen. Der Bevölkerungsschutz sucht nach Schutzräumen. Wie groß ist dort also die Sorge, dass russische Drohnen oder Raketen auch polnisches Gebiet treffen könnten? Ein Thema hier gleich bei uns.

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1: Um 23.30 Uhr mit Ronald Lessig. Israels Ministerpräsident Netanjahu hat Vorwürfe des Völkermords in Gaza energisch zurückgewiesen. In einer Rede vor der UN-Vollversammlung rechnete Netanjahu mit Kritikern ab. Aus New York, Martin Ganselmeier.
2: Als Netanjahu ans Rednerpult trat, verließen die Delegierten vieler Staaten unter Protest den Saal. Netanjahu erwiderte kämpferisch, wenn noch weitere moralische Feiglinge im Saal sind, geht jetzt bitte raus. Die dann folgende 40-minütige Rede glich in weiten Teilen einem Wahlkampfauftritt. Den von Palästinenserpräsident Abbas geäußerten Vorwurf, Israel führe einen Völkermordkrieg im Gazastreifen, nannte Netanjahu die größte Lüge des Jahrhunderts. Israel begehe keinen Völkermord, sondern habe Völkermord verhindert.
1: Rheinland-Pfalz wird für ein weiteres Jahr den Vorsitz der Ministerpräsidentenkonferenz übernehmen. Eigentlich wäre der MPK-Vorsitz zum 1. Oktober nach Sachsen-Anhalt gegangen, doch dazu kommt es nun nicht. Aus Mainz, Matthias Zahn.
3: Der Ministerpräsident von Sachsen-Anhalt, Sven Schulze von der CDU, hatte nach der Landtagswahl Anfang des Monats faktisch den Verzicht darauf erklärt. Schulzes CDU hatte die Wahl verloren, die AfD dagegen klar gewonnen, aber nicht die absolute Mehrheit erreicht. Eine einwandfreie technische und inhaltliche Vorbereitung und Durchführung des MPK-Vorsitzes sei angesichts des Wahlausgangs und der ungewissen Regierungsbildung nicht gewährleistet, schrieb Schulze in einem Brief an den rheinland-pfälzischen Ministerpräsidenten Gordon Schnieder von der CDU.
1: Drogenhandel, Geldwäsche oder Betrug. Damit verdienen Kriminelle oft viel Geld. Für die Behörden soll es künftig einfacher sein, illegal erworbenes Vermögen zu beschlagnahmen. Der Bundestag hat beschlossen, eine entsprechende EU-Richtlinie umzusetzen. Ziel ist es, die grenzüberschreitende Zusammenarbeit zu verbessern, um Vermögen von Kriminellen leichter aufzuspüren und einzuziehen. Damit das Gesetz in Kraft treten kann, muss noch der Bundesrat zustimmen. Journalisten von CNN und MS Now haben offenbar wieder Zugang zum Weißen Haus in Washington. Nach Angaben der US-Medien sind ihre Reporter wieder aufs Gelände gelassen worden. Außerdem hieß es von der US-Regierung, dass auch Journalisten der Plattform Politico wieder Zutritt hätten. Zuvor waren die drei Medien ausgeschlossen worden. Trump hatte ihnen vorgeworfen, Falschinformationen zu verbreiten. Danach forderte ein Bundesrichter die Regierung dazu auf, die Reporter wieder ins Weiße Haus zu lassen. Das Wetter in Deutschland. In der Nacht im Nordosten und Osten Regen, an den Alpen Schauer bei 13 bis 0 Grad. Morgen oft sonnig, im Osten und Südosten etwas Regen, später Auflockerungen bei maximal 15 Grad in Ostsachsen und bis 24 Grad an Rhein und Mosel. Am Samstag wieder heiter, im Norden etwas Regen, 17 bis 29 Grad und am Sonntag wechselhaft 18 bis 30 Grad. Das waren die Nachrichten.
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4: Und los geht's mit der A1 Lübeck-Hamburg. Dort wird in Höhe Norderelbbrücke in beiden Richtungen wegen eines Schwertransports bis 5 Uhr mehrfach kurzfristig gesperrt. Die A4 Dresden-Görlitz ist zwischen Niederdorf-Seifersdorf und Kodersdorf wegen Tunnelwartungsarbeiten bis 5 Uhr in beiden Richtungen gesperrt. Die Umleitung dort führt sie über die U4 und U5. Die A7 Kassel Richtung Hannover ist zwischen Göttingen und Göttingen-Nord nach einem Unfall gesperrt. Die Umleitung führt über die U5. Die A7 Kassel Richtung Hannover ist zwischen Dreieck Salzgitter und Derneburg Salzgitter wegen einer Nachtbaustelle bis 23 Uhr jeweils zwischen 18 Uhr und 6 Uhr gesperrt. Die Umleitung dort über die U23. Die A7 Fulda Richtung Würzburg ist zwischen Bad Brückenau-Volkers und Bad Brückenau-Wildflecken wegen einer Baustelle bis ca. 1 Uhr gesperrt. Die Umleitung führt über die U54. Die A8 Stuttgart Richtung München ist zwischen Friedberg und Dasing wegen Reinigungsarbeiten gesperrt, dadurch 2 Kilometer stockender Verkehr vor der Sperrung. Die A29 Oldenburg Richtung Ahlhorner Heide ist zwischen Wadenburg und Großen Kneten wegen einer Nachtbaustelle bis morgen 5 Uhr gesperrt. Die A40 Essen Richtung Dortmund ist zwischen Dreieck Bochum-West und Bochum-Zentrum wegen Bauarbeiten noch bis 5 Uhr gesperrt. Und vorletzte Meldung, auf der A103 ist der Abzweig Zehlendorf stadteinwärts zwischen Philanderstraße und Kreuz Schöneberg wegen Wartungsarbeiten bis 5 Uhr gesperrt. Die A620 Saarlouis-Saarbrücken ist zwischen Saarbrücken-Klarental und Mahlstatter Brücke wegen Bauarbeiten in beiden Richtungen gesperrt. Dadurch staut es sich. Ihnen eine gute Fahrt, wo es geht. Kommen Sie gut an Ihr Ziel.
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4: Mit Simeon Laux am Mikrofon. Willkommen bei uns. Russlands Angriffe auf den Westen der Ukraine versetzen auch Polen in Alarmbereitschaft. Drohnen und Raketen schlagen dort teils nur wenige Kilometer von der polnischen Grenze entfernt ein und damit direkt neben NATO-Gebiet. Hier erleben die Menschen die Bedrohung also unmittelbar. Es gibt Luftalarm und zwar nicht nur als Probe. Zeitweise werden Flughäfen geschlossen und der Bevölkerungsschutz sucht nach Schutzräumen. Ministerpräsident Donald Tusk warnt inzwischen, dass russische Drohnen oder Raketen auch Polen treffen könnten. Paulina Milling berichtet aus Warschau.
5: Ein Gymnasium in Lublin, einer Stadt in Ostpolen. Die Grenze zur Ukraine ist rund 100 Kilometer entfernt. Bei einem russischen Angriff auf die Westukraine vergangene Woche gibt es hier auf einmal Alarm. Wir hatten an dem Tag Englisch. Plötzlich hörten wir draußen Sirenen. Wir dachten erst, es wäre eine Übung. Doch dann hörten wir, wie alle auf den Flur rennen. Beschreibt die Situation die 15-jährige Julka. Ihre Mitschülerin Suja sagt, ich war entsetzt, habe meine Freunde umarmt, ich war den Tränen nah. Kamil Dombrowski leitet das Gymnasium. Als die Sirene erklingt, ist auch er überrascht. Als erstes spürte ich, wie sich alles in meinem Inneren angespannt hat. Der Schulleiter beschließt zu evakuieren. Denn im schlimmsten Fall bei einer Explosion oder einem realen Angriff könnten Gesundheit oder Leben anderer von meiner Entscheidung abhängen. Es geht um knapp 550 Menschen, Schülerinnen und Schüler, Lehrkräfte, Mitarbeiter. Sie suchen im Keller oder in der Turnhalle Schutz. Nach diesem Vorfall gäbe es nun viel Ungewissheit, sagt Julka. Jeden Morgen, wenn ich aufwache, fühle ich mich unsicher und habe Angst, hierher zu gehen. Zwei ostpolnische Regionen grenzen an die Ukraine, die Region Lublin und das Karpatenvorland. Seit den massiven russischen Angriffen auf die Westukraine bekommen die Einwohner hier Warn-SMS. Inzwischen fast täglich. Polen hat ab September die Flugabwehr verstärkt. Verteidigungsminister Władysław Kosiniak-Kamysz. Die russische Föderation verschärft den Konflikt nicht nur mit der Ukraine, sondern steigt auf der Leiter der Eskalation weiter hoch und eskaliert den Konflikt mit NATO-Staaten. Das geht aus den Geheimdienstberichten hervor. In den betroffenen Regionen versucht man, mit der wachsenden Bedrohung zurechtzukommen. Die Zeit rennt immer schneller, erklärt Wojciech Wołoch. Er ist für Bevölkerungsschutz und Infrastruktur in der Region Lublin zuständig. Für knapp 2 Millionen Einwohner gäbe es 3.500 Schutzräume. Dabei geht es um Zufluchtsorte, also die einfachsten Orte, in denen man sich schnell verstecken kann. Das sind verschiedene Arten von Tiefgaragen und Unterführungen. Es gäbe auch ausgebaute Schutzräume und man plane, weitere zu errichten. Außerdem soll bald eine neue App den nächsten Schutzraum anzeigen. Doch besonders auf dem Land ist es schwierig. Die Häuser haben oft keine Keller und der nächste Unterschlupf kann dutzende Kilometer entfernt sein. In solchen Gegenden sind viele Menschen besorgt, etwa in Dorochusk, direkt an der Grenze zur Ukraine. Vor kurzem ist unweit dieses polnischen Dorfes auf ukrainischer Seite eine Drohne eingeschlagen. Der Knall war so laut und gewaltig, dass sogar die Fensterscheiben zitterten, erzählt eine Dorfbewohnerin anonym. Man spürt Angst, vor allem Angst und die Ungewissheit, was als nächstes passieren wird. Wir sind hier dieser Grenze so nah. Die Regierung geht davon aus, dass russische Drohnen und Raketen demnächst auch den polnischen Luftraum verletzen könnten. Premierminister Donald Tusk erklärte, laut Geheimdiensten würde Russland das als Zufall aussehen lassen. Zerstörungen seien nicht auszuschließen.
4: Wirtschaft. Es gibt vieles, was Deutschlands Landwirte umtreibt, von Düngeverordnung bis Tierhaltungskennzeichnung. Alles Punkte, die auch auf der Agenda der Agrarminister von Bund und Ländern steht, die sich dieser Tage in Würzburg treffen. Und wenn vor den Konferenztoren protestiert wird, dann gesellt sich auch mancher Minister unter die Demonstrierenden. Pirmin Breninek berichtet aus Würzburg.
6: Landwirtschaft ist systemrelevant, steht auf dem Schild, das Wolfgang Strobel in der Hand trägt. Aus dem unterfränkischen Weigolzhausen ist der Landwirt zu dem Protest anlässlich der Agrarministerkonferenz nach Würzburg gekommen.
7: Weil einfach die Erzeugerkosten zu den Entstehungskosten nicht passen. Das ist das grundsätzliche Problem.
6: Neben ihm läuft sein Bekannter, Landwirt Jürgen Markert, und pflichtet bei.
8: Wir sind im Moment bei einem Punkt angelandet, wo quasi die Wirtschaftlichkeit quasi nichts mehr gegeben ist für die Betriebe. Also zudem null Ertrag, Arbeit für null Ertrag im Moment.
6: Vor allem die hohen Kraftstoffpreise bereiten vielen hier Sorge. Zwar erhalten Landwirte eine Rückvergütung für Agrardiesel, doch die reiche nicht aus. Im internationalen Vergleich sei man nicht konkurrenzfähig. Bei der Demonstration mit rund 500 Teilnehmern fordern der Bayerische Bauernverband und weitere Branchenverbände Entlastungen. Beschlüsse dazu sind bei der Agrarministerkonferenz allerdings nicht zu erwarten. Dafür bei anderen Punkten. Es geht zum Beispiel darum, wie die Tierhaltung bei Fleisch gekennzeichnet werden sollte, oder ums Düngerecht. Dessen Ziel ist es, dass möglichst wenig Nitrat das Grundwasser belastet. Doch die langjährigen Vorgaben schießen über das Ziel hinaus, finden Wolfgang Strobel und Jürgen Markert.
8: Ich habe selber auch einen Bewässerungsbrunnen. Ich muss Wasserproben abgeben, ich bin weit unter meinen Nitratwerten. Also ich kann belegen, dass ich quasi mein Dünger, was ich ausbringen darf, was die Pflanze verarbeiten kann, bringe ich aus. Bei diesen Preisen kann man das gar nicht machen, dass man da mehr düngt.
6: Ein Thema, bei dem Bayerns Landwirtschaftsministerin Michaela Kaniber Veränderungen in Aussicht stellt. Auch die CSU-Politikerin kam zu dem Protest, gemeinsam mit ihren Unionskollegen Marion Genkes aus Baden-Württemberg und Georg Ludwig von Breitenbuch aus Sachsen. Über Lautsprecher sagte Kaniber:
9: Wir brauchen ein Düngerecht, das nicht nur die Verursachergerechtigkeit herstellt, sondern wir brauchen vor allem eins, dass wir sagen am Ende des Tages, die Entlastung haben wir so zurückgefahren, dass unsere Bäuerinnen und Bauern den Kopf frei haben für ihre alltägliche Arbeit.
6: Konkreter wird sie zunächst allerdings nicht. Landwirt Wolfgang Strobel hofft, dass seine Botschaft angekommen ist. Seit den großen Protesten vieler Landwirte im Winter 2024 habe sich in seiner Wahrnehmung etwas geändert.
7: Es werden doch ab und zu mehr Bauern oder Landwirte auch gehört, wie ihre Meinung ist und nicht nur die Politik über unsere Köpfe wegentschieden.
6: Ergebnisse ihrer Konferenz wollen die Minister am Freitagnachmittag bekannt geben.
10: Die Preise für Strom und Wärme kennen zurzeit nur eine Richtung. Nach oben. Die erneute Eskalation im Nahen Osten, die sorgt für Unsicherheit auf den Energiemärkten. Wirtschaft und Verbraucher ächzen unter den hohen Strom- und Heizkosten. Deutschland ist aber nun mal abhängig von Importen. Aber es gibt auch Regionen, in denen es anders läuft. Ländliche Gemeinden zum Beispiel, die ihre Energieversorgung in die eigenen Hände nehmen. Das kleine Dorf Feldheim im brandenburgischen Fläming. Das erzeugt seinen Strom und seine Wärme komplett selbst aus erneuerbaren Quellen vor Ort. Claudia Barodi hat Feldheim für ihre Deutschland-Reportage besucht.
11: Auf den ersten Blick ist Feldheim ein Dorf wie viele andere. Links und rechts der mit Linden gesäumten Hauptstraße, die kleine Dorfkirche, niedrige Backsteinhäuser. Und doch kommen Besucher aus aller Welt in das Energiewunder im Fläming. Wind, Mais und Getreide. Mehr brauchen die Einwohner nicht, um ihren eigenen Strom und ihre eigene Wärme zu produzieren. Auf dem Gelände der Agrargenossenschaft schlägt das Herz des Dorfes. Die Biogasanlage versorgt den Ort im Winter mit Wärme. Statt den angebauten Mais und das Getreide billig zu verkaufen, nutzen die Feldheimer beides als Brennstoff, erklärt der Vorsitzende der Agrargenossenschaft Sebastian Herbst.
12: Der große Motor, ja, in seiner Lautstärke. Neben dem Motor ist der Abgaswärmetauscher. Dort wird die Hauptwärme aufgefangen und die Wärme geht dann hier rüber. Über eine Wärmeleitung und dann ab ins Feldheim-Energienetz für die Haushalte.
11: Das spart massenhaft Heizöl und hält die Kosten niedrig. Der Maisbunker sichert die Versorgung das ganze Jahr über ab, unabhängig von der Erntezeit. Er muss immer voll sein.
12: Hier sehen wir jetzt mal den Maisbunker. Hier sehen wir unsere schöne Maissilage, die wir produziert haben. Wichtig ist, dass man einen schönen Körneranteil dabei hat. Das ist dann die Stärke, die Energie. Sie können auch mal riechen.
13: Riecht vergoren.
12: Riecht nach Landwirtschaft.
11: Rund um den Ort stehen 52 Windräder. Schon eines davon reicht, um die 130 Einwohner mit Strom zu versorgen. Der Überschuss wird ins Netz eingespeist und versorgt tausende Haushalte außerhalb des Dorfes. Dass die Windräder manchmal laut sind, stört hier keinen, sagt Einwohner Siegfried Kappert.
13: Wir stehen alle gänzlich für die erneuerbaren Energien. Das ist unsere Zukunft und da lassen wir uns auch nicht abbringen. Und das haben wir gemeinsam auf den Weg gebracht. Bei uns gab es keine Protestierer. Wir wussten zwar vom Anfang nicht, wie weit wir gehen oder was wir hier erreichen, denn wir hatten kein Vorbild, wo wir hingehen konnten. Wir mussten selbstständig handeln und das haben wir geschafft.
11: Die Geschichte Veltheims beginnt nach der Wiedervereinigung, als LPGen und Betriebe reihenweise den Bach runtergehen. Der Bauingenieurstudent Michael Raschemann kommt damals nach Veltheim mit der Idee, auf dem windigen Hochplateau des Dorfes Windräder aufzustellen.
14: Diese moderne Art von Stromerzeugung, die war noch so weit weg, dass die Veltheimer gesagt haben, naja, ach, wo soll denn sein? Ach, da hinten. Ach, den soll man machen. Und ich glaube, das ist wahrscheinlich auch so eine Mischung aus, das wird wahrscheinlich eh nichts und dem Traum wird nicht zu gewesen ist. Aber für mich hat es ja ausgereicht, dass die Gemeindevertretung gesagt hat, dann mach doch mal und probier.
11: 1995 gingen die ersten 4 Windräder ans Netz. Später kam die Biogasanlage, die erst die Tierstelle und dann die Dorfbewohner mit Wärme versorgte. Keiner wusste, ob das Experiment glückt. Siegfried Kappert.
13: Ach klar, war manch einer auch ein bisschen komisch. Wir wussten ja nicht, was auf uns zukommt. Ich sah es ganz ehrlich, wohne am Dorfende, hatte ich auch Angst, kommt in Wärme da oben noch zum Schluss an. Ach, alles kein Problem. Und diese Zusammenarbeit zwischen Energiequelle, Agrarwirtschaft und der Bevölkerung, die ist in gewissem Sinne einmalig.
11: In das Gemeinschaftsprojekt wurde auch die Stadt Treuenbrietzen, zu der Veltheim gehört, eingebunden. Der damalige Bürgermeister Michael Knape.
15: Als ehemaliger Bürgermeister ging es mir gar nicht so sehr um die Stadtkasse, sondern mehr um die Dinge, die ringsherum so passieren. Arbeitsplätze. Das ist für mich viel wichtiger als vielleicht ein paar tausend Euro in der Stadtkasse, die dann, wie auch immer, ausgegeben werden müssen oder wollen. Wir haben also hier Vollbeschäftigung quasi in Veltheim. Hier sind Industriearbeitsplätze in der Metallverarbeitung entstanden seinerzeit. Wir haben die Arbeitsplätze in der Landwirtschaft halten können, die ja eben auch über die letzten 20 Jahre Höhen und Tiefen hatte. Und wir haben eine Stabilität reinbekommen.
11: Die niedrigen und stabilen Energiepreise bringen den Bewohnern wie auch der Agrargenossenschaft handfeste Vorteile. Niedrige Betriebskosten für Rinder- und Schweineställe. Während die Kunden deutschlandweit rund

0: Energieversorger zurückkaufen, zu hohen Gebühren. Die von Michael Raschemann gegründete Firma Energiequelle versuchte deshalb, das Stromnetz zu kaufen. Doch die EDIS weigerte sich. Und in Veltheim entstand die Idee, sich ein eigenes Ortsnetz zu bauen. Gesagt, getan. Michael Raschemann erinnert sich.
1: Veltheim sah, das war im Herbst, alles aufgerissen. Im Dorf war es echt ganz schön dreckig, so von den Sand, also sehr viel geregnet. Und wir hatten keinen Stress mit Anwohnern, weil ja alle irgendwie Bauherr waren. Daher war das total easy, wenn es auch mal ein bisschen umständlicher war, auf den Hof wieder raufzufahren.
0: Vor 16 Jahren war das. Alle Haushalte zahlten rund 3.000 Euro ein, um Mitbesitzer des eigenen Netzes zu werden. Dem Strommonopol hat man so ein Schnippchen geschlagen.
1: Letztes Jahr, da hat mir der Chef von EDIS Therm gesagt, und wir haben Leute im Konzern, denen steht es heute immer noch, dass damals Veltheim von uns so toleriert wurde, dass wir als Konzern dann nicht mehr gegengehalten haben. Also der Stachel sitzt partiell noch tief. Da ist in ihrem Königreich, wo sie Netzbetreiber sind, jemand unterwegs und macht da so sein eigenes Süppchen warm. Bisschen wie die Gallier, ja. Aber es gab nie was Offizielles.
0: Um abzuschauen und zu lernen, kommen inzwischen internationale Delegationen, Schülergruppen oder interessierte Bürger nach Veltheim. Zur Führung mit Michael Raschemann gehört auch ein Abstecher in eine Windmühle.
1: So, kannst auch mit rein.
2: Dann los, komm.
0: Massive Starkstromkabel sind im Dämmerlicht zu sehen. Nach oben führen eine fest installierte Steigleiter und ein spezieller Servicelift. Und natürlich gehen alle Köpfe nach oben.
1: Wenn Sie sich mal an die Leiter stellen, sieht man noch mal schön, wie hoch es eigentlich rausgeht und wie krumm der Turm scheinbar aussieht, weil er ja so eine Talierung hat, der wird dann nach oben schmaler.
0: Die Besucher staunen, was die Dorfgemeinschaft gemeinsam auf die Beine gestellt hat.
3: Wir kommen beide aus Kleinmachnow. Und die Idee eines energieautarken Dorfes finde ich einfach toll.
4: Auch diese Autonomie. Mir gefällt dieses genossenschaftliche Denken sehr gut. Wir müssen ja langsam auch mal anders denken, lernen und wirtschaften. Und in Kleinmachnow gibt es im Moment so eine Gruppe, die kümmern sich darum, genossenschaftliche Solaranlagen auf die Gemeindedächer zu bringen.
5: Also wir kommen aus Bad Belzig und es hat mich einfach interessiert, wie man über eine Dorfgemeinschaft, die ja scheinbar unheimlich gut zusammenspielt und zusammenhält, sowas hochziehen kann, ohne großartige Subventionen, dass man nicht viel rumlabert, sondern macht.
0: Doch neuerdings schaut man in Veltheim kritisch nach Berlin. Bundeswirtschaftsministerin Katharina Reiche will das erneuerbare Energiengesetz ändern. Die Bundesregierung hat ihren Entwurf schon gebilligt. Der sieht Einschnitte bei Förderung für kleinere Solaranlagen und neue Regeln für die erneuerbaren Energien vor. Michael Raschemann, der das alles in Veltheim angestoßen hat, sieht das kritisch.
1: Als Unternehmer würde ich sagen, das Unternehmen, was Frau Reiche gerade führt, ist nicht für Wachstum und Entwicklung prädestiniert, sondern eher für Stillstand und vielleicht eher für einen Konkurs. Weil man nicht nach vorne, nicht mit der Zeit geht, nicht die richtigen Entscheidungen fällt. Das ist alles eher unternehmerisch, rückschrittlich und gefährlich.
0: Trotz politisch unsicherer Zukunft plant man in Veltheim weiter voraus. Ein neuer Hybridpark soll Photovoltaik- und Windkraftanlagen verknüpfen. So sollen Flächen gespart und noch effizienter Energie erzeugt werden. Dann könnte die nahegelegene Stadt Treuenbrietzen mit seinen rund 4.000 Einwohnern an das Veltheimer Netz angeschlossen werden, sagt der Visionär Michael Raschemann.
1: Die Stadt ist ja Konzessionsgeber für die Energieversorger. Die Energieversorger dürfen ihre Stromleitungen im Städtischen verlegen und bezahlen dafür jährlich Geld. Wenn dieser Konzessionsvertrag ausläuft, das müsste so in den nächsten 5-6 Jahren der Fall sein, wird der für gewöhnlich immer neu verhandelt. Wenn die Stadt sagt, ich gebe dir den jetzt nicht mehr, ich will das Netz selbst in Besitz nehmen, und die Stadt oder die Landwerke Fleming wären dann der Stromnetzbesitzer, da bräuchten wir nur noch ein Windpark-Veltheim-Kabel da anknüpfen und schon hätten wir Veltheim überall.
6: Aus Veltheim berichtete Claudia Baradoy. 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
6: Was Leonardo DiCaprio in The Revenant konnte, das kann Brad Pitt genauso. In Eiserne Wildnis, Heart of the Beast, schlägt er sich alleine durch die Wildnis Alaskas. An seiner Seite ein Hund. Nach dem Kriegsfilm Herz aus Stahl arbeiten Pitt und Regisseur David Ayer zum zweiten Mal zusammen. Diesmal geht es weniger um den Krieg selbst, als um das, was davon übrig bleibt. Denn Mensch und Hund sind beide Veteranen und beide

0: Pferde tragen ihre Verletzungen mit sich herum. Anna Wollner hat den Film schon angeschaut.
1: Ist okay, komm, komm. Es war nur ein Albtraum. Wir sind nicht mehr dort.
2: Dort, das sind Irak und Afghanistan. Brad Pitt spielt James Belmont, einen Soldaten, der 30 Jahre im Dienst war, zuletzt bei den Special Forces. Dort immer an seiner Seite Odin, sein Aufklärungshund. Gemeinsam waren sie im Krieg, gemeinsam sind sie zurückgekommen. Odin mit 3 Beinen, künstlichen Zähnen und Albträumen. James äußerlich zwar unversehrt, innerlich aber nicht.
3: Was machst du beruflich, James?
4: Army Special Forces im Ruhestand.
3: Hey, habe ich das Silber im Maul deines Hundes gesehen?
4: Odin war ein Aufklärungshund. Der Feind hat ihm Ziegelstein ins Maul geschlagen.
3: Hat dasselbe Arschloch ihm das Bein gebrochen?
4: Ja.
3: Hoffe, du hast dem Kerl ordentlich die Meinung gegeigt.
4: Hab ihm in den Kopf geschossen.
3: Verdammt.
2: Regisseur David Ayer macht aus diesen beiden Veteranen ein klassisches Survival-Duo. Bei einem Absturz ihres kleinen Propellerflugzeuges über Alaska sind die beiden plötzlich auf sich allein gestellt.
4: Gut gemacht, Kumpel. Ich bring dich nach Hause. Wir müssen es wohl auf die harte Tour machen.
2: Eiserne Wildnis ist ein erstaunlich schnörkelloses Abenteuerkino mit Militärkonnotation. Ein Mann, ein Hund, eine Wildnis. Keine Verschwörung, keine Bösewichte, kaum Dialog. Stattdessen eisige Kälte, reißende Bäche, Schluchten, Verletzungen und natürlich Bären und Wölfe als natürliche Gegner.
4: Wir schaffen das. Wir haben Schlimmeres durchgemacht.
2: Regisseur David Ayer, sonst eher zuständig für hartes Männerkino wie End of Watch oder Herze aus Stahl, reduziert seine Geschichte fast vollständig auf diese beiden Körper in einer feindlichen Umgebung. Mittendrin ist Brad Pitt mit bemerkenswert wenig Text. James erklärt sich nicht. Pitt muss diesen Mann über seinen Körper erzählen, wie er läuft, friert, Schmerzen aushält, den Hund berührt. Das ist eine angenehm zurückgenommene Leistung. Allerdings stiehlt ihm der Hund sowieso mehrfach die Show.
4: Du schaffst das. Ich halte dich. Ganz ruhig, Kumpel.
2: Eiserne Wildnis ist im Kern weniger eine Heldengeschichte als eine Liebesgeschichte zwischen Mensch und Tier. Allerdings vertraut Regisseur Ayer nicht immer dieser Beziehung. In Rückblenden, teilweise in Zeitlupe, erzählt er von ihrer traumatischen Vergangenheit im Krieg mit ordentlich Kitsch und Pathos. Ein Bruch zur Handlung in der Gegenwart, die ausgereicht hätte.
4: Eine letzte Mission. Ich werde dich hier nicht sterben lassen. Ich bin bei dir.
2: Der Film will das Survival-Genre gar nicht neu erfinden. Ayer setzt auf große Bilder, spektakuläre Landschaften, unmittelbare Spannung und eine Beziehung, für die es kaum Worte braucht. Wenn Brad Pitt und Odin sich gemeinsam durch die Wildnis schleppen, funktioniert das. Mitunter sogar dann, wenn David Ayer ein bisschen zu sehr nachhilft.
0: Meint unsere Filmkritikerin Anna Wollner über den Film Eiserne Wildnis – Heart of the Beast, der jetzt in den Kinos zu sehen ist.
5: Standpunkte.
0: Braucht eine Organspende die ausdrückliche Zustimmung des Spenders? Über diese Frage haben die Abgeordneten im Bundestag jetzt erneut diskutiert. Konkret geht es um die mögliche Einführung der sogenannten Widerspruchsregelung. Die sieht vor, dass Erwachsene automatisch als Organspender gelten, außer sie widersprechen dem aktiv. Unser Gastautor heute ist Christoph Schwennicke, Politikchef bei T-Online. Er meint, die Widerspruchsregelung sei angesichts der hohen Zahlen an Menschen, die ein Organ brauchen, dringend notwendig. Die aktuelle Regelung sei ethisch gut gemeint, produziere aber ein paradoxes Ergebnis.
6: Viele Menschen, das belegen Umfragen, sind grundsätzlich zur Organspende bereit, tragen diese Entscheidung aber niemals in ein Formular ein. Aus Bequemlichkeit, aus Gedankenlosigkeit, aus Nachlässigkeit. Ihr Schweigen wiegt damit am Ende schwerer als die ausdrückliche Hoffnung eines anderen Menschen auf ein Weiterleben. Es ist daher richtig, von dieser ausdrücklichen Zustimmung umzustellen auf eine allgemeine Organspende, der man aktiv widersprechen kann. Mit dieser Umkehr des Vorgehens bleibt die Souveränität über den eigenen Körper auch im Todesfall erhalten. Und mehr Menschen, die permanent an Maschinen hängen, würde gleichzeitig geholfen sein. Die allgemeine Organspende würde zudem Angehörige entlasten. Heute müssen diese in einer ohnehin furchtbaren Situation oft stellvertretend beantworten, was der Verstorbene vermutlich gewollt hätte. Klar ist, wer nicht spenden will, muss Nein sagen dürfen. Aber das dann eben auch tun. Denn warum soll das Schweigen eines Menschen schwerer wiegen als die letzte Hoffnung eines anderen?
0: Die Meinung von Christoph Schwennicke von T-Online. Ganz anders sieht es die Schwäbische Zeitung aus Ravensburg. Sie plädiert für aufgeklärte Selbstverantwortung und hält die Widerspruchsregelung für den falschen Weg.
7: Sie macht aus Schweigen Zustimmung.
5: Doch freier Wille funktioniert nicht per Voreinstellung. Der bessere Weg ist unbequemer, aber ehrlicher. Der Staat sollte jeden regelmäßig zur Entscheidung auffordern und diese einfach dokumentieren. Auch die Kirchen sind hier gefragt. Organspende ist gelebte Solidarität und kann Leben retten. Freiheit heißt nicht, sich vor einer Entscheidung zu drücken. Freiheit heißt, Verantwortung zu übernehmen für sich selbst und für andere.
0: Ein weiteres strittiges Thema hat für Debatten im Bundestag gesorgt. Die deutschen Nachrichtendienste sollen deutlich mehr Befugnisse bekommen. Sprich, aus Verfassungsschutz und BND sollen laut Innenminister Dobrindt von der CSU echte Geheimdienste werden. Von Union und SPD kam viel Zuspruch, aus der Opposition deutliche Kritik. Die Frankfurter Rundschau meint, es müsse genau hingeschaut werden, wenn Union und SPD eine nie dagewesene Erweiterung der Kompetenzen anstrebten.
5: Zumal die regierenden Parteien an der ehernen Grenze zwischen Geheimdienst und Polizeiarbeit rütteln, dem Trennungsgebot, das nach den bitteren Erfahrungen des Nationalsozialismus festgeschrieben worden war. Auch die Unverletzlichkeit der Wohnung und der Telekommunikation sowie das Berufsgeheimnis von Therapeutinnen und Therapeuten stehen auf dem Spiel. Die Demokratie muss sich als wehrhaft erweisen, aber nur so weit, wie das mit den Werten eines liberalen Staates zu vereinbaren ist, der seine Bürgerinnen und Bürger nicht einer beliebigen Überwachung ausliefert.
0: Für ARD-Berlin-Korrespondent Markus Sambale bringen Übertreibungen die Diskussion nicht weiter, auch wenn die Sicherheitslage in Deutschland ernst sei.
7: Dass der Kanzler von Augenhöhe mit der amerikanischen CIA oder dem israelischen Mossad spricht, das ist absurd. Selbst mit den geplanten neuen Befugnissen bliebe es dabei. Deutsche Agenten werden keine fremden Staatschefs entführen und auch keine Killerkommandos bilden. Zum Glück. Einen James Bond werden deutsche Geheimdienste auch in Zukunft nicht anheuern.
0: Meint Markus Sambale aus Berlin. Das waren die Standpunkte heute zusammengefasst von Marei Sallag.
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9: Um 0 Uhr mit Ronald Lessig. Israels Ministerpräsident Netanyahu hat den Angriff auf den Iran verteidigt. In der UN-Vollversammlung in New York sagte Netanyahu, es sei eine der leichtesten Entscheidungen gewesen, die er je habe treffen müssen. Aus der Nachrichtenredaktion Diane Batani.
10: Vor Beginn seiner Rede waren zahlreiche Delegierte aufgestanden und hatten den Saal verlassen. Dazu aufgerufen hatte die palästinensische UN-Vertretung. Sie warf Israel Völkermord und Kriegsverbrechen vor. Netanyahu bezeichnete die Protestierenden als moralische Feiglinge. Israel des Völkermords zu bezichtigen sei die größte Lüge des Jahrhunderts, sagte er. Netanyahu steht wegen des israelischen Vorgehens im Gazastreifen international weitgehend isoliert da. Rund um das Hauptquartier der Vereinten Nationen protestierten Demonstranten gegen seine Teilnahme an der UN-Generaldebatte.
9: US-Präsident Trump hat den chinesischen Staatspräsidenten Xi zum Besuch in Washington empfangen. Dabei ging es um Konfliktthemen wie den Ukraine-Krieg und den Iran-Krieg und um künstliche Intelligenz. Trump hob Gemeinsamkeiten hervor und sagte, auch China wolle KI nicht staatlich regulieren, trotz Sicherheitswarnungen der Branche. Xi wiederum hat sich für eine stärkere Zusammenarbeit ausgesprochen. Eigentlich sollte Sachsen-Anhalt in Kürze den Vorsitz der Ministerpräsidentenkonferenz übernehmen. Stattdessen behält Rheinland-Pfalz den Vorsitz der MPK für ein weiteres Jahr. Das haben die Regierungschefs der Länder beschlossen. Hintergrund ist der Wahlsieg der AfD in Sachsen-Anhalt und die Ungewissheit, wer künftig dort regiert. Laut dem MPK-Vorsitzenden Schnieder geht es darum, mit bestehenden Strukturen ein geordnetes Verfahren sicherzustellen. Beim Debüt von Jürgen Klopp als Bundestrainer hat die deutsche Nationalmannschaft einen Sieg knapp verpasst. Im Nations League-Auftakt trennte sich Deutschland mit einem 1:1 von den Niederlanden. Aus Amsterdam Thomas Kunze.
11: Nach 13 Minuten gingen die Gastgeber nach einer Ecke durch Van Dijks Kopfball in Führung. Der VAR aber kassierte den Treffer wenig später. Nach einer guten halben Stunde verletzte sich dann Brian Brobby, der Niederländer. Deutschland spielte trotzdem weiter und Felix Metscher erzielte das 1:0. In Halbzeit 2 spielte dann im Prinzip nur noch die Niederlande. In der zweiten Minute der Nachspielzeit verlor dann Serge Gnabry den Ball im Mittelfeld. Van Bommel flankte von der linken Seite und Cody Gakpo nahm den Ball sehenswert Volley zum 1:1 ab. Ein verdienter Ausgleich für die Niederlande beim Debüt von Jürgen Klopp als Bundestrainer.
9: Das waren die Nachrichten. Das Wetter in Deutschland. Im Nordosten und Osten Regen, an den Alpen Schauer bei 13 bis 0 Grad. Tagsüber oft sonnig, im Osten und Nordosten etwas Regen. Später Auflockerungen bei bis zu 15 Grad in Ostsachsen und 24 Grad an Rhein und Mosel. Am Samstag oft heiter, im Norden etwas Regen bis 29 Grad, am Sonntag wechselhaft bis 30 Grad. Es ist 0:03 Uhr.
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12: Die A1 Lübeck-Hamburg wird in Höhe Norderelbbrücke in beiden Richtungen wegen eines Schwertransports bis 5 Uhr mehrfach kurzfristig gesperrt. Die A4 Erfurt Richtung Chemnitz ist zwischen Jena Zentrum und Stadtroda nach einem Unfall gesperrt. Die A4 Dresden-Görlitz ist zwischen Niederseifersdorf und Kodersdorf wegen Tunnelwartungsarbeiten bis 5 Uhr in beiden Richtungen gesperrt. Die Umleitung führt über die U4 und U5. Die A7 Kassel Richtung Hannover ist zwischen Göttingen und Göttingen-Nord nach einem Unfall gesperrt. Die Umleitung führt über die U5. Die A7 Kassel Richtung Hannover ist zwischen Dreieck Salzgitter und Derneburg Salzgitter wegen einer Nachtbaustelle bis Samstag jeweils zwischen 18 und 6 Uhr gesperrt. Die Umleitung dort führt sie über die U23. Die A7 Fulda Richtung Würzburg ist zwischen Bad Brückenau-Volkers und Bad Brückenau-Wildflecken wegen einer Baustelle bis ca. 1 Uhr gesperrt. Die Umleitung führt über die U54. Die A24 Berlin Richtung Hamburg ist zwischen Raststätte Linumer Bruch Nord und Fähr Berlin nach einem Unfall gesperrt. Die Umleitung führt über die U41. Die A29 Oldenburg Richtung Ahlhorner Heide ist zwischen Wadenburg und Großen Kneten wegen einer Nachtbaustelle bis ca. 5 Uhr gesperrt. Die A40 Duisburg-Essen ist zwischen Kreuz Duisburg und Kreuz Kaiserberg in beiden Richtungen wegen des Abrisses zweier Brücken bis zum 5. Oktober gesperrt. Die A40 Essen Richtung Dortmund ist zwischen Dreieck Bochum-West und Bochum-Zentrum wegen Bauarbeiten bis 5 Uhr gesperrt. Zwei Meldungen noch. Auf der A103 ist der Abzweig Zehlendorf stadteinwärts zwischen Philanderstraße und Kreuz Schöneberg wegen Wartungsarbeiten bis 5 Uhr gesperrt. Die A620 Saarlouis-Saarbrücken ist zwischen Saarbrücken-Klarental und Mahlstatter Brücke wegen Bauarbeiten in beiden Richtungen gesperrt. Ihnen, wo es geht, eine gute Fahrt. Kommen Sie gut an Ihr Ziel.
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12: Von NDR Info in Hamburg mit allem, was wichtig ist. Ich bin Simeon Laux. Schön, dass Sie mit dabei sind. Nächster Anlauf bei den umstrittenen Regeln zur Organspende. Der Bundestag hat gestern mit einer ersten Lesung begonnen, das Thema Organspende neu anzugehen. Und bei einem sind sich alle einig. Es gibt zu wenige Spenden in Deutschland. Die Diskussion über die Organspende, die begleitet uns hier in Deutschland ja schon seit vielen Jahren. Birte Sönnigsen hat die Debatte gestern für uns verfolgt und erklärt, welche beiden Lager sich in der Sache gegenüberstehen.
13: Beide Gruppen wollen die Zahl der Organspender erhöhen, haben aber ganz unterschiedliche Vorstellungen, wie das gelingen kann. Eine Gruppe möchte das bisherige Prinzip beibehalten, nämlich Organspender wird nur, wer zu Lebzeiten ausdrücklich zugestimmt hat. Die Abgeordneten wollen auch auf mehr Aufklärung zum Thema Organspende setzen und Abläufe in Krankenhäusern verbessern. Außerdem sollen alle nach ihrem 18. Geburtstag aufgefordert werden, eine Entscheidung zu treffen, ob sie Organspender sein wollen oder nicht. Allerdings unverbindlich. Eine andere Gruppe macht sich für die Widerspruchsregelung stark. Sie will, dass Erwachsene in Zukunft als Organspender gelten, es sei denn, sie widersprechen zu Lebzeiten aktiv. Die Abgeordneten sagen, dass eine Mehrheit der Deutschen eigentlich bereit ist, ihre Organe zu spenden. Aber nur die wenigsten halten diesen Wunsch auch schriftlich fest oder reden mit ihren Angehörigen darüber. Ob die Widerspruchsregelung diesmal eine Mehrheit bekommt, ist offen. 2020 hatte der Bundestag zuletzt darüber abgestimmt und sich gegen die Widerspruchsregelung entschieden.
12: Ja, wir haben es gerade gehört, eine parteiübergreifende Gruppe macht sich stark für die sogenannte Widerspruchslösung. Dabei ist jede und jeder von uns Organspender, es sei denn, man hat einmal klipp und klar widersprochen. Für diese Lösung plädiert seit Jahren auch der frühere Gesundheitsminister Karl Lauterbach, der für die SPD im Bundestag sitzt. Mein NDR-Kollege Andreas Sperling hat mit dem Gesundheitspolitiker gesprochen und wollte von ihm wissen, warum die bisherige Regelung nicht ausreicht.
14: Die jetzige Regelung funktioniert einfach nicht. Also wir wissen seit Jahren, dass mit dieser Regelung die Spenderzahlen nicht wirklich steigen und diese Lücke schließt sich einfach nicht. Die Lücke zwischen den vielen, die eigentlich bereit wären zu spenden, aber nie wirklich dann dazu kommen oder sich wirklich nie dazu überwinden, sich tatsächlich als Spender registrieren zu lassen.
15: Geht es Ihnen denn nur darum, die Zahl der Spender zu erhöhen oder geht es Ihnen auch um ein optimales, ethisch einwandfreies Verfahren?
14: Also das Zweite ist natürlich viel wichtiger. Es geht auch darum, die Zahlen zu erhöhen, aber es ist natürlich auch, wenn man so will, ein Staatsversagen, wenn wir so viele Menschen haben, die eigentlich spenden wollten. Wir schaffen das aber nicht, das also zu ermöglichen. Und wir haben heute total sichere Möglichkeiten, sich also eintragen zu lassen, das Organspenderegister, was also jetzt elektronisch geführt wird. Dann habe ich als Gesundheitsminister noch mitgearbeitet, dass es kommt. Wenn jemand wirklich nicht spenden will, kann er sich dort zweifelsfrei eintragen lassen. Er kann es jederzeit machen. Das heißt, wir haben eine Möglichkeit, sicher diesen Willen umzusetzen. Das ist auch ethisch dann eine überlegene Wirkung. Nicht nur, dass wir dann mehr Spendezahlen haben, sondern das, was Menschen wirklich wollen, wird auch gelebt und die Angehörigen werden massiv entlastet im Übrigen.
15: Spekulieren Sie da nicht aber auch darauf, dass möglicherweise viele Menschen einfach zu bequem sind, sich mit dem Thema zu befassen oder vielleicht auch überfordert und dann automatisch Spender sind bzw. bleiben?
14: Also jetzt haben wir das Umgekehrte, ja. Jetzt sind Menschen oft überfordert oder also zu bequem und sind drum keine Spender, obwohl sie eigentlich gerne spenden würden. Somit ich habe immer das Problem, dass es auch eine kleine Gruppe gibt, die sich nicht aktiv so entscheidet. Und das ist auch okay. Der Mensch muss sich nicht unbedingt aktiv entscheiden. Aber dann sollte das, was also dann passiert, seinem tatsächlichen Willen entsprechen. Und wenn er sich nicht aktiv entscheidet, dann wäre er dann der Mehrzahl ein Mensch, der einfach damit einverstanden ist, dass gespendet wird. Jetzt haben wir die Situation, dass wir eine große Zahl derer haben, die sich nicht aktiv entscheiden, die aber lieber Spender gewesen wären.
15: Es gibt ja auch die Gegenseite im Bundestag. Die Vertreter dieser Zustimmungsregelung, die wollen diese Regelung beibehalten. Sie wollen aber aktive Anreize schaffen, damit Menschen zu Lebzeiten wirklich aktiv eine solche Zustimmung geben. Klingt doch vernünftig, oder?
14: Ja, nur dass es eben nirgendwo jemals geklappt hat. Also das ist nie wirklich erfolgreich gewesen. Das heißt, das würde passieren. Wir würden eine weitere Runde drehen. Irgendwann wird die Widerspruchslösung natürlich kommen, weil die Bevölkerung auch mehrheitlich mittlerweile nicht nur spenden will, sondern die Bevölkerung will mehrheitlich auch mittlerweile die Widerspruchslösung. Wir haben also eine Situation, wo wir also eine Politik machen, die die ethische Überzeugung der Bevölkerung in zweierlei Hinsicht also nicht umsetzt. Nämlich zum einen, wir machen die Widerspruchslösung nicht, obwohl die Mehrheit das wollte.
15: Sie sagen, die Mehrheit will das. Gibt es da Zahlen?
14: Ja, es gibt dazu Befragungen. Es gibt eine Befragung zum Beispiel, die von Ärzten gemacht worden ist oder für Ärzte gemacht worden ist, dass die Mehrheit der Befragten in dieser Studie, dass sie die Widerspruchslösung befürworten würde.
15: Sie hatten ja 2020 im Bundestag, da hat der Bundestag gegen die Widerspruchslösung gestimmt. Sie, Herr Lauterbach, sind aber nun zuversichtlich, dass die Abstimmung jetzt im Herbst anders ausgehen wird. Was hat sich denn seit 2020 geändert?
14: Also die Vernunft setzt sich ja in vielen Bereichen, ob das jetzt die Klimapolitik ist oder ob das also die Art und Weise ist, wie wir beispielsweise mit Frauen umgehen, Feminismus und so weiter. Die Vernunft setzt sich also mit großen Verzögerungen, setzt sich die Vernunft dann doch durch. Und so wird es auch hier sein, dass die Vernunft auf der Strecke sich durchsetzt. Und ich hoffe, dass jetzt einfach mehr Kolleginnen und Kollegen dieses Thema, wenn sie ethisch darüber nachdenken, ihrem Gewissen folgend entscheiden und nicht, wie das in der Vergangenheit oft gewesen ist, dass sie sich also versuchen, politisch damit zu profilieren.
15: Wenn wir uns diese beiden Modelle angucken, Widerspruchslösung oder Zustimmungsregelung, in beiden Fällen geht es ja um ein einmaliges Votum. Reicht das denn? Müsste nicht die Haltung der Menschen häufiger im Leben, also regelmäßig, abgefragt werden?
14: Nein, nein, ich kann jederzeit mein Votum ändern. Also wenn ich jetzt beispielsweise als Spender registriert bin und lese eine Studie, wo ich denke, na, das, wir brauchen keine Spenderorgane mehr oder was auch immer, oder aus einer religiösen Überzeugung komme ich auch zum anderen, also Ergebnis kann ich das jederzeit widerrufen und das wird sofort geändert. Es zählt immer der Eintrag, den ich zuletzt also veranlasst habe.
15: In der Medizin wird ja noch eine ganz andere Frage diskutiert. Muss in jedem Fall immer der Hirntod von Patienten die Voraussetzung für eine Spende sein? Oder reicht es, wenn lediglich der Herz-Kreislauf-Stillstand festgestellt wird von zwei Ärzten unabhängig voneinander? Auch damit könnte doch die Zahl der Spenderorgane erhöht werden, oder?
14: Das stimmt, das ist aber aus meiner Sicht ethisch ein prekärer, ein also gefährlicher Weg, weil also der Hirntod ist ganz klar das sichere Todeskriterium. Also daher würde ich mich ja so auf den Herztod alleine nicht so also verlassen wollen. Das, da also gehen wir dann in einen Weg hinein. Ich glaube, das wirft andere Fragen auf in dem Sinne. Also wenn das Gehirn abgestorben ist, das ist ganz klar, wenn das Gehirn tot ist, dann ist der Mensch also zumindest nicht mehr zu dem Leben in der Lage, was wir Leben nennen. Also was nützt ihnen das Leben, das würden zumindest die meisten so sehen, wenn das Gehirn nicht mehr funktioniert.
0: Sagt der SPD-Politiker und ehemalige Gesundheitsminister Karl Lauterbach.
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0: Noch immer warten in Deutschland mehr als 8000 Menschen auf ein lebensrettendes Spenderorgan. Aber ist die Widerspruchslösung tatsächlich die Lösung für diese Situation? Ein Kommentar dazu von Daniela Remus aus der Redaktion ARD Gesund.
16: So viel vorneweg. Organspenden können Leben retten und es wäre erstrebenswert, dass für alle Kranken genügend Organe zur Verfügung stünden. Aber durch die Einführung der Widerspruchslösung wird sich an dieser Situation in Deutschland vermutlich wenig ändern. Zwei wissenschaftliche Untersuchungen aus dem Jahr 2024 konnten anhand der Daten aus mehreren Ländern zeigen, dass sich die Anzahl der verfügbaren Organe durch den Wechsel von der Zustimmungs- zur Widerspruchslösung nicht deutlich erhöht hat. Hinzu kommt, dass Länder wie zum Beispiel Spanien, die als Vorbild bei der Organspende gelten, nicht nur die Widerspruchslösung gilt, sondern auch ein anderes Todeskriterium, um einem Menschen Organe entnehmen zu dürfen. Deshalb stellt sich zwangsläufig die Frage, ob wir in Deutschland nicht auch darüber diskutieren sollten. Denn offenbar ist die Widerspruchslösung allein nicht das Instrument, was es zu sein verspricht. Und noch mehr Wasser in den Wein. Die Aufklärungs- und Informationsregelungen, die 2020 mit dem Gesetz zur Stärkung der geltenden Entscheidungsregelung beschlossen wurden, sind bis heute nicht umgesetzt worden, aus Kostengründen. So bleibt es fraglich, ob die Widerspruchslösung tatsächlich das geeignete Mittel ist, um ein derart existenzielles Thema angemessen zu behandeln.
0: Die Meinung von Daniela Remus.
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0: Es ist sein erster Besuch im Weißen Haus in Washington seit mehr als einem Jahrzehnt. Chinas Präsident Xi Jinping ist zu einem dreitägigen Staatsbesuch in den USA. Ja, und US-Präsident Donald Trump, der hat es sich nicht nehmen lassen, für seinen umstrittenen Gast ein umfangreiches Programm aufzufahren. Roter Teppich, Staatsbankett und natürlich auch bilaterale Gespräche. Und gestern stand der Empfang Xis im Weißen Haus auf dem Programm. Konfliktthemen gibt es ja einige zwischen den beiden Ländern. Der Handels- und Zollkonflikt, die Ukraine, Taiwan, künstliche Intelligenz, um nur ein paar der Themen zu nennen. Über das Treffen habe ich mit unserem Korrespondenten in Washington, mit Samuel Jakisch, gesprochen und zuerst mal ganz grundsätzlich gefragt, wie läuft das Gipfeltreffen bisher und wie ist die Stimmung?
17: Die USA haben hier ein großes Glanz und Gloria aufgefahren. Die Begrüßung am Flughafen, der rote Teppich, die Militärexerzierenden und dann noch die Flugzeuge im Tiefflug über die Kapelle gedonnert. Diverse Zeremonien im Weißen Haus, auch wieder Militärformationen, Fototermine, Gastgeschenke. Also mehr geht nicht. Und nachher steht ja noch ein großes Staatsbankett im Weißen Haus an. Und was man zwischendurch immer wieder so sieht von den beiden, ist breites Grinsen. Natürlich gefällt das dem chinesischen Staatschef hier so hofiert zu werden, so sehr wie noch nie jemand aus China vorher in Washington. Und Donald Trump ist bei solchen Staatsbesuchen sowieso in seinem Element. Da hat er sich schon seit Wochen drauf gefreut. Also Stimmung ganz ausgezeichnet. Inhalt noch nicht so richtig viel.
18: Ja, du sagst es schon, Thema Inhalt. Lass uns darüber sprechen und auf ein paar der kritischen Themen zwischen beiden Ländern schauen. Zunächst der Zoll- und Handelsstreit zwischen China und den USA. Beide Seiten sind da ja aufeinander zugegangen, wollen den Konflikt in den kommenden Monaten nicht weiter eskalieren, heißt es. Was wurde konkret beschlossen?
17: Konkret beschlossen wurde schon vorher auf der Arbeitsebene, dass der gegenwärtige, Waffenstillstand, der Nicht-Weiter-Verschärfungspakt, den die Chinesen und die US-Amerikaner getroffen haben, der wäre ausgelaufen jetzt im November. Der ist weiter ausgedehnt worden bis Januar, also 2 Monate. Die Chinesen hätten sich 2 Jahre gewünscht. Aber für die USA gilt, es gibt hier eine schöne Redensart im Englischen, jemand reitet 2 Pferde auf einmal. Das politische Interesse gibt es und das wirtschaftliche Interesse der USA, und die gehen auseinander. Wirtschaftlich brauchen die USA China als Abnehmer von ihren landwirtschaftlichen Produkten, als Lieferant für so kritische Rohstoffe. Und gleichzeitig politisch wird Donald Trump nicht müde, die Chinesen als den großen Gegner, als den großen Wettbewerber, den großen Konkurrenten zu porträtieren. Und wir dürfen auch davon ausgehen, wenn Xi wieder abgereist sein wird morgen, dann wird Trump auch wieder zurückkehren zur alten Erzählung gegenüber seinen Wählern. China ist die Gefahr und deshalb brauchen wir Zölle und müssen aufrüsten und dürfen uns mit denen nicht einlassen auf Freihandelsabkommen. Von daher, es ist nicht davon auszugehen, dass da die große Entspannung bald eintritt, aber zumindest mal bis in den Januar sind die Rahmenbedingungen klar.
18: Du sagst es bis Januar. Heißt das, die beiden vertagen den eigentlichen Konflikt damit nur? Ist also eine langfristige Lösung derzeit gar nicht in Aussicht?
17: Naja, dieses Gleichgewicht besteht schon und das wird auch im Januar noch so sein. Man kommt damit jetzt erstmal übers Weihnachtsgeschäft, das ist so ein bisschen klar, denn China ist ja auch ein Hersteller von ganz viel Konsumprodukten, die hier gekauft werden, Smartphones, Kinderspielzeug und so weiter. Und darauf gibt es jetzt zumindest mal keine neuen Zölle von Seiten der USA auf die Einfuhr, zusätzlich zu denen, die schon besteht. Hätten die USA Entspannung gewollt, politisch, dann hätten sie das ganz einfach haben können, indem sie auf diese Einfuhrabgaben verzichten. Aber das ist momentan nicht in Sicht, weil es eben auch viele Dinge gibt, die die USA gerne von China wollen in dieser Frage.
18: Auffällig ist bei diesem Treffen ja auch das Thema KI. Das hat einen enormen Stellenwert offensichtlich. Ja. Beide Staaten liefern sich ja einen erbitterten Wettbewerb um die Entwicklung von künstlicher Intelligenz. Trump wollte dazu heute auch mit Xi sprechen, etwa zum Thema Sicherheit von KI. Das Thema hat ja auch uns in den vergangenen Wochen immer wieder beschäftigt. Was ist da konkret zu erwarten?
17: Naja, wir haben diese seltsame Ausgangsposition, dass ausgerechnet die Vertreter der Industrie hier in den USA selbst sagen, oh, es wäre besser, wenn wir etwas langsamer würden, etwas die Geschwindigkeit rausnehmen würden aus diesem Wettrennen mit den Chinesen, aber auch aus unserer eigenen technologischen Entwicklung. Sie rufen nach Regulierung, nach staatlicher. Das gibt es sonst ganz selten in der Industrie. Der US-Präsident findet, nee, das dürfen wir jetzt auf gar keinen Fall machen, sonst würden die Chinesen uns ja überholen und unseren Vorsprung, der würde dann mindestens kleiner. Xi ist da naturgemäß offener, der fände das ganz okay, wenn die USA ein bisschen Tempo rausnehmen. Politisch ist das aber unwahrscheinlich. Es sind tatsächlich die großen Firmenchefs aus der KI-Branche, die heute Abend mit dabei sind beim Staatsbankett im Weißen Haus mit beiden Staatschefs, Sam Altman zum Beispiel, der Chef von OpenAI, der hat in diesen Tagen gerade noch bei der UN-Vollversammlung gewarnt vor den Risiken seines eigenen Produkts, das er selber weiterentwickelt, aber eben immer schneller. Ob er da das Ohr findet von Donald Trump heute Abend, vielleicht kurz vor oder nach dem Nachtisch beim Abendessen, das ist mal dahingestellt. Dass es bei diesem Treffen jetzt aber dazu tatsächlich echten Verabredungen bei diesem Thema kommt, das ist aber auch nicht geplant gewesen. Dieser Staatsbesuch, der hat symbolische Funktion. Man spricht freundlich über Themen, aber beschlossen wird da wenig.
18: Du sagst es, das heißt auch beim Thema Taiwan, das ja auch ein großes Reizthema ist, geht es da heute Abend dann mutmaßlich auch nicht weiter voran. Bisher stehen ja noch eine Genehmigung Trumps für ein weiteres Waffenpaket für Taiwan aus, das China kritisiert. Gibt es da irgendwelche Zeichen heute Abend von Seiten der USA, wie Trump damit weiter umgehen will?
17: Also das Protokoll, sag ich mal, bei diesen sogenannten ausgedehnten Gesprächen, die es da heute Nachmittag schon gegeben hat, sieht vor, dass man keine Lösung in so einem Konflikt findet, sondern dass man einander gegenseitig die Positionen vorträgt. Und das in aller Höflichkeit. Das heißt, China wird sagen, wir finden das gar nicht gut, dass die USA weiter Waffen liefern an Taiwan, sondern wir möchten vielmehr, dass die USA sagen, Taiwan soll keinesfalls unabhängig werden, sollen sich der chinesischen Position annähern. Da wird Trump entgegnet haben, naja, und wir finden nicht gut, dass ihr mit unserem Kriegsgegner, dem Iran, so gute Geschäfte betreibt, so viel iranisches Öl abkauft, weil das füllt die Kriegskasse in Teheran auf. Und solche Sachen stellt man dann nebeneinander. Man kennt dann die Interessen des jeweils anderen, aber zu dem Schritt, dass man sagt, eine Hand wäscht die andere und vielleicht können wir auch noch über die chinesische Unterstützung für Russland im Ukraine-Krieg reden, das ist so nicht vorgesehen. Aber in der Tat, es zeigt einfach, wie weit die tatsächlichen inhaltlichen Interessen dieser beiden großen Weltmächte auseinanderliegen, auch geopolitisch. Umso wichtiger ist eben diese symbolische Ebene, sind die Bilder der Harmonie. Das ist das Ziel dieses Treffens.
18: Soweit Einschätzungen zum Treffen von US-Präsident Trump und seinem chinesischen Amtskollegen Xi in Washington von unserem Korrespondenten Samuel Jakisch. Nach einem Krankenhausaufenthalt sind die meisten froh, wenn sie endlich nach Hause können. Wer gut zu Fuß ist, kann einfach von Angehörigen abgeholt werden oder sich ein Taxi nehmen. Wer dagegen im Rollstuhl oder liegend transportiert werden muss, braucht einen Spezialtransport. Den bekommen diese Patienten auch verschrieben und die Krankenkassen übernehmen die Kosten dafür. Aber über genau diese Kosten gibt es Streit. Der Verband der Kranken- und Behindertenfahrdienste NRW sagt, die Vergütungen reichen nicht, um zum Beispiel die gestiegenen Spritkosten abzudecken. Einige Fahrdienstanbieter übernehmen deshalb vorübergehend keine Entlassungsfahrten mehr. Auch das Rote Kreuz in Bielefeld beteiligt sich an diesem Streik. Tim Belke hat das Team besucht.
19: Ein kleines Büro in der Geschäftsstelle des Deutschen Roten Kreuz in Bielefeld. Drei Disponenten sitzen hier und ständig klingelt das Telefon.
20: Ja, das Deutsche Rote Kreuz. Messer, guten Tag. Ja, für wann denn?
21: Das ist wie Tetris spielen immer, ne? Aber wenn man das längere Zeit gemacht hat, dann findet man die Lücken.
19: Drei Monitore stehen auf Michel-André Fismas Schreibtisch. Ein Kalender zeigt den Tagesplan an. 25 Fahrzeuge koordinieren sie hier. Jedes hat eine eigene Zeile mit mehreren bunten Einträgen. Die verschiedenen Farben stehen für verschiedene Arten von Fahrten, etwa zur Dialyse oder aus dem Krankenhaus nach Hause. Im Rollstuhl, Tragestuhl oder liegend, je nach Verordnung des Arztes. Entlassungsfahrten aus dem Krankenhaus sind heute und morgen allerdings nicht geplant. Aus Protest und um ein Zeichen zu setzen, erklärt Marco Eltner, Vorstand und Geschäftsführer des DRK Bielefeld.
22: In den letzten Jahren sind die Kosten halt gestiegen. Die Personalkosten sind gestiegen und jetzt natürlich ganz aktuell die Spritpreise. Und wir sehen eben die Kostenträger, insbesondere die Krankenkassen, die eben die Vergütung nicht mitgehen. Das heißt, wir laufen in der Unterfinanzierung. Die Erhöhung der Spritkosten werden nicht ausgeglichen und dagegen wollen wir eben protestieren.
19: Die Krankenkassen zahlen den Anbietern von Krankenfahrten eine Pauschale und je nach Länge der Fahrt Kilometerzuschläge. Die Vergütungen sind Anfang dieses Jahres erhöht worden. Das reiche aber nicht, um bei den aktuellen Spritpreisen kostendeckend zu arbeiten, sagt Christian Sieg. Er leitet den Fahrdienst des DRK Bielefeld und rechnet vor.
23: Wir sind hier bei einer 5-Kilometer-Fahrt, das ist die niedrigste pauschale Vergütung, bei etwas über 60 Euro, die aktuell für ein Fahrzeug bezahlt wird, das auch mit zwei Personen besetzt ist.
19: Davon müssen nicht nur Diesel und Lohn bezahlt werden, sondern auch Fahrzeuge angeschafft, gewartet und versichert werden, Disposition und Fuhrparkmanagement, Abrechnung und Buchhaltung bezahlt werden.
22: Und das wird ebenso bei der Kalkulation der Pauschalen so gut wie gar nicht berücksichtigt.
19: Moniert Geschäftsführer Marco Eltner. Die gesetzlichen Krankenkassen sehen dagegen keinen Anpassungsbedarf. Preisschwankungen, etwa durch erhöhte Energiekosten, seien in den Vergütungsverhandlungen mit einkalkuliert und gehörten außerdem zum Unternehmerrisiko. Sie werfen den Fahrdienstunternehmen, die nicht kostendeckende Fahrten ablehnen, Vertragsbruch vor. Für die Verantwortlichen beim DRK Bielefeld geht es vor allem darum, auf ihre Situation aufmerksam zu machen. Fahrdienstleiter Christian Sieg geht davon aus, dass Patienten, die auf Rollstuhl- oder Liegentransporte angewiesen sind, heute trotzdem entlassen werden.
23: Wir haben auch vorab, um die Problematik gering zu halten, die Berufsfeuerwehr in Bielefeld informiert. Es ist Aufgabe der Kommune, die Versorgungssicherheit zu gewährleisten und dann dementsprechend auch diese Patienten zu befördern. Das passiert dann allerdings durch den kommunalen Rettungsdienst.
19: Und damit für die Krankenkassen deutlich teurer.
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1: Schmidt, Finn Hornberg. 1:1 endete das Debüt von Fußball-Bundestrainer Jürgen Klopp. Lange war es zumindest vom Ergebnis her der erhoffte Traumstart für den neuen Bundestrainer und die deutsche Nationalmannschaft beim Auftakt in die Gruppenphase der Nations League gegen die Niederlande. Erst kurz vor Schluss in der Nachspielzeit kassierte Deutschland durch Cody Gakpo den Ausgleichstreffer. Felix Metscher hatte Deutschland in der ersten Halbzeit in Führung gebracht. Die DFB-Elf trat mit Enthusiasmus auf, leistete sich aber auch einige Fehler. Nur einen davon bestraften die Niederländer auch dank vieler guter Rettungstaten von DFB-Keeper Marc-André Ter Stegen. Das sah auch Jürgen Klopp nach dem Spiel so, er war aber dennoch mit seiner Mannschaft zufrieden.
2: Wir haben sehr gut angefangen, sind sehr gut ins Spiel gekommen, haben dann kurzen Faden verloren und sind dann so ein bisschen ins Hinterherlaufen gekommen. 15 Minuten, 20 Minuten war nicht mehr das Spiel von dem zu sehen, was wir eigentlich vorhaben. Die Jungs haben aber, und das ist jetzt die wichtigste Information, absolut alles rausgehauen. Es war super intensiv, tolle Einzelleistungen, ganz, ganz tolle. Aber der Mannschaft haben wir im Moment noch nicht, also wir haben nicht genug gespielt. Irgendwann waren wir froh, wenn Marc den Ball angeschlagen hat, haben aber gar keine Abläufe für zweite Bälle gehabt und so weiter, so wie es im Fußball halt ist. Aber was die ganze Zeit da war, volle Bereitschaft. Und das ist ja das, was wir heute sehen mussten.
1: Die weiteren Ergebnisse des ersten Nations League Spieltags: Norwegen gegen Dänemark 3:2, Portugal gegen Wales 1:0 und Serbien unterlag gegen Griechenland mit 1:2. Die Griechen sind in der Nations League auch der nächste Gegner für das deutsche Team am Sonntag. Mit welcher Stadt oder Region bewirbt sich Deutschland um olympische und paralympische Sommerspiele? Morgen trifft der Deutsche Olympische Sportbund in Baden-Baden die Entscheidung. Es geht um die Spiele 2036, 2040 oder 2044. Und eins ist klar, Berlin wird es nicht. Die Berliner Regierung hat die Bewerbung nun auch offiziell zurückgezogen. Im Rennen sind noch München und die Region Köln-Rhein-Main-Ruhr. Womit die bayerische Landeshauptstadt punkten will, weiß Frank Hollmann.
3: Münchens großer Trumpf ist der Olympiapark von 1972. Das Olympiastadion wird gerade saniert und neben der Olympiahalle gibt es seit einigen Jahren eine zweite große Arena, den SAP-Garden, Heimat der Münchner Eishockey- und Basketballprofis. Bei den European Championships vor 4 Jahren fanden viele Wettkämpfe auch in temporären Anlagen statt. Beachvolleyball und Klettern im Münchner Museumsviertel, Bahnradfahren in einer Messehalle. Die Begeisterung 2022 war olympiareif. Auch das ein Pluspunkt für die bayerische Bewerbung.
1: Und was für die Bewerbung der Region Köln-Rhein-Ruhr sprechen könnte, dazu jetzt Markus Tepper.
4: 15 Städte an Rhein und Ruhr mit Köln als Aushängeschild sowie als Standort für die Leichtathletik und das Olympische Dorf. Dazu kommen etwa Reiten in der Aachener Söhrs, Ballsportarten in Düsseldorf, Schwimmen in der Arena auf Schalke oder Fußball in Dortmund. Eine große Region mit vielen vorhandenen Sportstätten, für die man bei Olympia und den Paralympics 17,6 Millionen Tickets verkaufen will. Olympischer Rekord. Ein Bürgerentscheid brachte 66% Zustimmung in den beteiligten Kommunen. Kosten soll das alles rund 4,8 Milliarden Euro bei erwarteten Einnahmen von 5,2 Milliarden. Der DOSB gab der Bewerbung die Note sehr gut. Vor der Abstimmung in Baden-Baden liegt Köln-Rhein-Ruhr im Ranking nur knapp hinter München.
1: Morgen sind wir dann schlauer, welcher Standort den Zuschlag für das internationale Bewerberrennen erhält. Die Entscheidung können Sie übrigens auch live verfolgen ab 13.45 Uhr im Ersten. Und zum Schluss noch zum Basketball. In der Bundesliga setzte sich Alba Berlin am zweiten Spieltag mit 94:83 gegen die Frankfurter Skyliners durch. Die Rostock Seawolves unterlagen knapp mit 78:81 gegen Ludwigsburg und Bamberg gewann deutlich mit 108:67 gegen Rasta Vechta. Für Vechta war es das erste Spiel der neuen Saison. Die Niedersachsen verpassten den ersten Spieltag aufgrund der erfolgreichen Champions League Qualifikation.
12: Finn Hornberg hatte die Infos aus dem Sport.
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9: Um 0.30 Uhr mit Ronald Lessig. Israels Ministerpräsident Netanyahu hat Vorwürfe des Völkermords in Gaza energisch zurückgewiesen. In einer Rede vor der UN-Vollversammlung rechnete Netanyahu mit Kritikern ab. Aus New York Martin Ganselmeier.
24: Als Netanyahu ans Rednerpult trat, verließen die Delegierten vieler Staaten unter Protest den Saal. Netanyahu erwiderte kämpferisch, wenn noch weitere moralische Feiglinge im Saal sind, geht jetzt bitte raus. Die dann folgende 40-minütige Rede glich in weiten Teilen einem Wahlkampfauftritt. Den von Palästinenserpräsident Abbas geäußerten Vorwurf, Israel führe einen Völkermordkrieg im Gazastreifen, nannte Netanyahu die größte Lüge des Jahrhunderts. Israel begehe keinen Völkermord, sondern habe Völkermord verhindert.
9: Im Bundestag hat es einen neuen Anlauf für eine Reform bei der Organspende gegeben. Die Abgeordneten berieten in erster Lesung über den Gesetzentwurf einer parteiübergreifenden Gruppe, die sich für die sogenannte Widerspruchslösung einsetzt. Was das genau bedeutet, erklärt Hauptstadtkorrespondentin Birte Sönnigsen.
13: Sie wollen die bisherige Regel im Prinzip umdrehen. Das heißt, sie wollen, dass in Zukunft erwachsene Menschen grundsätzlich als Organspender oder Organspenderin gelten. Es sei denn, sie widersprechen zu Lebzeiten aktiv. Das kann man dann digital im Organspenderegister hinterlegen, auch einfach einen Zettel im Portemonnaie haben und sagen, nein, ich möchte kein Organspender sein. Man kann auch mit Angehörigen darüber reden, weil die sollen bei der Widerspruchsregelung auch einbezogen werden und gefragt werden, hat der Verstorbene seinen Willen geäußert oder nicht und wenn ja, was hat er gesagt?
9: Drogenhandel, Geldwäsche oder Betrug. Damit verdienen Kriminelle oft viel Geld. Für die Behörden soll es künftig einfacher sein, illegal erworbenes Vermögen zu beschlagnahmen. Der Bundestag hat beschlossen, eine entsprechende EU-Richtlinie umzusetzen. Ziel ist es, die grenzüberschreitende Zusammenarbeit zu verbessern, um Vermögen von Kriminellen leichter aufzuspüren und einzuziehen. Dem Gesetz muss noch der Bundesrat zustimmen. Journalisten von CNN und MS Now haben offenbar wieder Zugang zum Weißen Haus in Washington. Nach Angaben der US-Medien sind ihre Reporter wieder aufs Gelände gelassen worden. Außerdem hieß es von der US-Regierung, dass auch Journalisten der Plattform Politico wieder Zutritt hätten. Zuvor waren die drei Medien ausgeschlossen worden. Ein Bundesrichter forderte die Regierung aber dazu auf, die Reporter wieder ins Weiße Haus zu lassen. Das Wetter in Deutschland. Im Nordosten und Osten Regen, an den Alpen Schauer bei 13 bis 0 Grad. Tagsüber oft sonnig, im Osten und Nordosten etwas Regen, später trocken mit Auflockerungen bei maximal 15 Grad in Ostsachsen und 24 Grad an Rhein und Mosel. Am Samstag oft heiter, im Norden etwas Regen bis 29 Grad und am Sonntag wechselhaft bis 30 Grad. Das waren die Nachrichten.
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18: Und los geht's mit der A1 Lübeck-Hamburg. Dort wird in Höhe Norderelbbrücke in beiden Richtungen wegen eines Schwertransports bis 5 Uhr mehrfach kurzfristig gesperrt. Die A4 Erfurt Richtung Chemnitz ist zwischen Jena Zentrum und Stadtroda nach einem Unfall gesperrt. Die A4 Dresden-Görlitz ist zwischen Niederseifersdorf und Kodersdorf wegen Tunnelwartungsarbeiten bis 5 Uhr in beiden Richtungen gesperrt. Die Umleitung dort führt sie über die U4 und U5. Die A7 Kassel Richtung Hannover ist zwischen Dreieck Salzgitter und Derneburg Salzgitter wegen einer Nachtbaustelle bis Samstag jeweils zwischen 18 und 6 Uhr gesperrt. Die Umleitung führt über die U23. Die A7 Fulda Richtung Würzburg ist zwischen Bad Brückenau-Volkers und Bad Brückenau-Wildflecken wegen einer Baustelle bis ca. 1 Uhr gesperrt. Die Umleitung führt über die U54. Die A24 Berlin Richtung Hamburg ist zwischen Raststätte Linumer Bruch Nord und Fähr Berlin nach einem Unfall gesperrt. Die Umleitung führt über die U41. Die A29 Oldenburg Richtung Ahlhorner Heide ist zwischen Wadenburg und Großen Kneten wegen einer Nachtbaustelle bis ca. 5 Uhr gesperrt. Vier Meldungen noch. Die A40 Duisburg-Essen ist zwischen Kreuz Duisburg und Kreuz Kaiserberg in beiden Richtungen wegen des Abrisses zweier Brücken bis zum 5. Oktober gesperrt. Die A40 Essen Richtung Dortmund ist zwischen Dreieck Bochum-West und Bochum-Zentrum wegen Bauarbeiten bis 5 Uhr gesperrt. Auf der A103 ist der Abzweig Zehlendorf stadteinwärts zwischen Philanderstraße und Kreuz Schöneberg wegen Wartungsarbeiten bis 5 Uhr gesperrt. Die A620 Saarluiser Brücken ist zwischen Saarbrücken-Klarental und Mahlstatter Brücke wegen Bauarbeiten in beiden Richtungen gesperrt. Ihnen, wo es geht, eine gute Fahrt, kommen Sie gut an Ihr Ziel.
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18: Mit Simeon Laux, hallo. In Tigray, im äußersten Norden Äthiopiens, droht der schwelende Konflikt zwischen Regierung und Rebellengruppen in einen Bürgerkrieg zu eskalieren. Rebellen der sogenannten Volksbefreiungsfront von Tigray haben den strategisch wichtigen Flughafen der Regionalhauptstadt Mekelle eingenommen. Es kam dort zu Kämpfen mit der äthiopischen Armee. Nun haben sich außerdem 7 Oppositionsmilizen gegen die äthiopische Regierung zusammengeschlossen. Und die Kämpfe, die könnten sich weiter ausbreiten und auch Nachbarländer erfassen, berichtet unsere Korrespondentin Karin Bensch aus Mekelle.
5: Soldaten mit geschulterten Gewehren patrouillieren in den Straßen von Mekelle, der Regionalhauptstadt von Tigray, ein Gebiet im äußersten Norden Äthiopiens. Die Streitkräfte aus Tigray haben die Kontrolle über den strategisch wichtigen Flughafen übernommen. Sie liefern sich an mehreren Orten heftige Kämpfe mit den äthiopischen Regierungstruppen. Viele Menschen in Tigray sind in großer Sorge, dass der brutale Bürgerkrieg, der erst vor 4 Jahren beendet wurde, nun wieder aufflammen könnte. Eine von ihnen ist Metin Yebra. Sie verkauft Hülsenfrüchte an ihrem Marktstand am Straßenrand. Ich habe Angst, dass sich die Situation von 2022 wiederholt. Wenn möglich, sollte der Konflikt friedlich gelöst werden. Im Krieg waren damals nach Schätzungen der Afrikanischen Union mindestens 600.000 Menschen getötet worden. Hintergrund war ein Kampf um die Macht in der Region. Soldaten der sogenannten Volksbefreiungsfront von Tigray kämpften gegen die äthiopische Armee. Dahinter stand auch ein politischer Kampf zwischen der Regionalregierung in Tigray und der äthiopischen Zentralregierung. Das Friedensabkommen von Pretoria beendete 2022 zwar die Kämpfe, zentrale Vereinbarungen wurden aber nicht umgesetzt. Zum Beispiel die Entwaffnung der Streitkräfte von Tigray und die Rückkehr hunderttausender Vertriebener. Nach Kriegsende setzte die äthiopische Zentralregierung eine Übergangsverwaltung in Tigray ein. Doch vor wenigen Monaten erklärte die Volksbefreiungsfront von Tigray, sie wolle die Regierung der Region wieder selbst übernehmen. Die äthiopische Armee versuchte das zu verhindern mit Kämpfen und Drohnenangriffen. Hinzu kommt, dass sich vor einigen Tagen 7 bewaffnete Oppositionsgruppen landesweit zu einer Allianz zusammengeschlossen haben. Ihr Ziel? Sie wollen die Regierung des äthiopischen Ministerpräsidenten Abiy Ahmed stürzen. Mit dabei auch die Streitkräfte aus Tigray. Politische Beobachter warnen, dass ein neuer Konflikt in der Region Tigray schnell zu einem größeren Krieg eskalieren könnte. Zudem bestehe die Gefahr, dass sich die Kämpfe ausweiten könnten in die Nachbarländer Eritrea und Sudan, die die Rebellengruppe aus Tigray unterstützen. Damit könnte ein Flächenbrand entstehen, in der ohnehin schon krisengeschüttelten Region am Horn von Afrika. Zurück in Mekelle, der Regionalhauptstadt von Tigray. Tserion Garshaw ist hier zu Hause. Er sorgt sich, dass ein neuer Krieg die Menschen hier stark treffen könnte. Doch der Mann unterstützt auch die Machtbestrebungen der Rebellen in Tigray. Untätig herumzusitzen und nichts gegen unsere Probleme zu tun, ändert nichts. Deshalb haben wir keine andere Wahl, als uns mit unserem Volk, unserer Regierung und unseren Streitkräften zusammenzuschließen und unsere Interessen zu verteidigen. Doch ein neuer Krieg wäre verheerend für Tigray und für Äthiopien.
0: Karin Bench berichtete über den Konflikt in der Tigray-Region.
8: Wirtschaft.
0: Die Zahlen der letzten Monate und auch die gestern von führenden Wirtschaftsforschungsinstituten vorgestellte Herbstprognose zeigen es. Mit der deutschen Wirtschaft geht es aktuell aufwärts. Ein bisschen zumindest. Auch der IFO-Index, der die Stimmung in den deutschen Chefetagen abbildet, ist gerade zum 5. Mal gestiegen. Wenn auch nur leicht, auf 89,9 Punkte. So hoch war er allerdings schon lange nicht mehr. Aber wie nachhaltig ist dieser Trend? Christine Bergmann ist dieser Frage nachgegangen.
6: Die Erholung der deutschen Wirtschaft setzt sich fort, sagt IFO-Präsident Clemens Fuest. Und verantwortlich dafür ist zum einen der Staat. Die Sonderprogramme für Verteidigung und Infrastruktur kommen jetzt in der Wirtschaft an.
7: Das sehen wir zum Beispiel in der Verteidigungsbranche, läuft es besser.
6: Aber, und das stimmt optimistisch, es sind eben nicht nur die Staatsausgaben, sagt Clemens Fuest.
7: Wir sehen auch eine gewisse Stabilisierung bei den Exporten, insbesondere nach Europa und in der Elektrobranche beispielsweise sehen wir, dass doch Geld ausgegeben wird für Elektrifizierung, für Digitalisierung. Da tut sich also ein bisschen was.
6: Allerdings sei die Erholung nicht in allen Branchen zu spüren, selbst innerhalb der Industrie nicht. Hier sei die Entwicklung zweigeteilt. In der Autoindustrie laufe es weiterhin schlecht. Fuest spricht deshalb von einem Aufschwung mit angezogener Handbremse in der Industrie. Und auch die Stimmung im Handel und in der Bauindustrie bleiben auf einem eher niedrigen Niveau.
0: Ja, durchwachsen also mit leichtem Aufwärtstrend. Aber was wäre, wenn plötzlich eine schwere Krise die deutsche Wirtschaft heftig und auf mehreren Ebenen gleichzeitig durchschüttelte? Das haben die Aufsichtsbehörden, die Bundesbank und BaFin erneut getestet. Über die Ergebnisse Ursula Mayer.
10: Die meisten deutschen Banken und Sparkassen haben sich beim diesjährigen Stresstest bewährt. Die Bundesbank und die Finanzaufsicht BaFin haben insgesamt rund 1.100 kleinere und mittlere Kreditinstitute getestet. Simuliert wurde eine jahrelange schwere Wirtschaftskrise, ausgelöst etwa durch einen Krieg, verbunden mit einem Energiepreisschock. Bundesbankvorstand Theurer sagte, insgesamt seien die Banken und Sparkassen widerstandsfähig genug, um so eine schwere Krise zu verkraften. BaFin-Exekutivdirektor Speer sagte, knapp 30 Geldhäuser seien bei dem Stresstest unter Druck geraten. Damit gäbe es halb so viele Ausreißer wie beim letzten Test vor 2 Jahren. Allerdings haben die Aufseher den Stresstest mittlerweile auch überarbeitet und verkleinert. Sie können Banken bei Problemen dazu auffordern, für künftige Krisen mehr Geld zur Seite zu legen und Mängel zu beseitigen.
11: An heißen Tagen können Straßen und Gleise Schaden nehmen, Starkregen setzt Häuser unter Wasser und bei Dürre fallen die Ernten kleiner aus als erhofft. Das alles haben wir in diesem Hitzesommer mehrfach erlebt. Die Folgen solcher Wetterextreme, die könnten Deutschland bis 2050 bis zu 900 Milliarden Euro kosten. Das schätzt das Deutsche Institut für Wirtschaftsforschung. Wie kann sich Deutschland also besser davor schützen? Darüber haben 3 Tage lang rund 1000 Menschen beim Extremwetterkongress in Hamburg beraten. Aus Klimaforschung, Wirtschaft und auch aus der Kommunalpolitik. Welche Antworten der Kongress geliefert hat, Jenny Witt zieht eine Bilanz.
14: Ernteausfälle, Schäden durch Sturzregen und Lieferengpässe wegen Niedrigwasser auf den großen Flüssen. All diese Dinge kosten Deutschland schon jetzt jährlich mindestens 11 Milliarden Euro, sagt Claudia Kempfert vom Deutschen Institut für Wirtschaftsforschung. Und Studien prognostizieren immense Kosten für die kommenden Jahre.
15: Eine davon zeigt uns, dass bis 2050 die kumulierten volkswirtschaftlichen Schäden in Deutschland von 280 bis 900 Milliarden Euro an Schäden summieren können. Hinter diesen Zahlen stehen zerstörte Infrastrukturen, Produktionsausfälle, Gesundheitskosten oder auch der Wiederaufbau, gerade wenn Schäden aufgetreten sind.
14: Aber die Forschung zeige auch, dass es sich lohne, in den Klimaschutz zu investieren. Für jeden ausgegebenen Euro würden sich knapp 2 bis 5 Euro an Nutzen ergeben, sagt die Wirtschaftsforscherin beim Kongress.
15: Jeder vermiedene Schaden ist ein ökonomischer Nutzen. Jede hitzeresiliente Stadt, jede besser geschützte Infrastruktur, jede Investition auch in Hochwasser- und Katastrophenschutz spart spätere Kosten. Klimaschutz und Klimaanpassung sind deshalb keine Belastung, sondern Investitionen in wirtschaftliche Stabilität, in Sicherheit und auch in Wettbewerbsfähigkeit.
14: Ihre Botschaft an die Politik? Zögern beim Klimaschutz kann sich Deutschland schon längst nicht mehr leisten. Gleichzeitig müssten Städte und Kommunen aber auch dringend den Bevölkerungsschutz verbessern, warnen die Experten beim Kongress. Denn wenn die Menschen bei Hitze oder Überschwemmung nicht mehr versorgt werden können, stünden Leben auf dem Spiel. In Krankenhäusern wären beispielsweise Stromausfälle durch Hitze oder Gebäudeschäden katastrophal. Viele bereiten sich jetzt vermehrt auf extremes Wetter vor. So auch das Universitätsklinikum Hamburg-Eppendorf, berichtet UKE-Klimamanager Frank Dschukowski.
16: Größter Knackpunkt übrigens, Wasserversorgung. Wir haben sogar jetzt einen eigenen Notbrunnen. Und ganz wichtig, wenn man da mal schaut, wir haben extrem Regenfälle. Auch da ist wieder die DIN mit den Regenfallrohren völlig überfordert. Das heißt, das Wasser kommt eben aufs Gelände. Wir müssen es wegkriegen. Wir kriegen mehr hier im Norden, insbesondere auch Orkan. Das heißt, unsere uralten Gebäude müssen orkanstabil gemacht werden. Wir haben Blitzeinschläge. Wir haben eine superkritische Infrastruktur, ganz viel Schwachstromtechnik, Brandmelding und so weiter. Wir sind also wirklich vulnerabel in den Gebäuden.
14: Und die Berliner Charité hat kürzlich geübt, wie sie nach einer Woche extremer Hitze zurechtkäme. Da soll jetzt nachgebessert werden, weil es nicht genügend kühle Orte für Mitarbeiter oder Patienten gab oder auch weil nicht genügend Medikamente und Infusionslösung vorrätig waren. Gleichzeitig wurden beim Kongress viele konkrete Lösungen vorgestellt, darunter ein neuer Gebäudetyp aus Bayern, dessen Räume auch bei 40 Grad kühl und im Winter warm bleiben und das ganz ohne Heizung oder Klimaanlage. Innen bleibe es immer zwischen 22 und 26 Grad warm, sagt Norbert Gebbeken, Präsident der Bayerischen Ingenieurekammer Bau.
25: Wir verschatten, das heißt, wir tragen keine solare Energie in das Gebäude ein. Das sind Balkone, umlaufende Balkone, tiefliegende Fensterleibungen. Das heißt, wenn die Sonne hoch steht, dann geht die Sonneneinstrahlung nicht ins Gebäude. Im Winter, ja, können wir sie nutzen. Dann haben wir Wandaufbauten, die die warme Temperatur drinnen halten im Winter.
14: Viele einzelne Maßnahmen werden schon jetzt entwickelt und umgesetzt. Städte und Kommunen entwerfen außerdem detaillierte Pläne, um die Folgen des Klimawandels abzupuffern. Aber der wird vermehrt zu Krisen führen. Daher ist im November in 10 Bundesländern eine Übung für eine Extremwetterkrise geplant. Bei der Lükex-Übung herrschen, laut dem Szenario, Dürre und eine Hitzewelle mit Temperaturen bis zu 45 Grad. Rund 180 Organisationen wollen testen, wie gut Schutzmaßnahmen und Kommunikation auch dann noch funktionieren. Und natürlich, wie die Versorgung der Menschen klappt, gerade wenn die Krankenhäuser überlastet sind, das Trinkwasser vielleicht knapp wird und es Stromausfälle wegen der Hitze gibt. Unter den teilnehmenden Ländern sind Sachsen, Brandenburg, Hamburg, Hessen, Niedersachsen und Nordrhein-Westfalen. Laut dem Bundesamt für Bevölkerungsschutz und Katastrophenhilfe soll es die bislang größte nationale Krisenmanagement-Übung in Deutschland werden.
11: Jenny Witt mit einem Bericht über den Extremwetterkongress in Hamburg.
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11: In Bayerns Seen breitet sich die invasive Quagga-Muschel rasant aus. Eigentlich kommt sie aus dem Schwarzen und dem Kaspischen Meer. Jetzt konkurriert sie hierzulande aber mit den Fischen um die Nahrung in unseren Gewässern. Helene Köck hat einen Fischer am Chiemsee getroffen, dem diese Entwicklung ziemlich zu schaffen macht.
17: Florian Lackerschmidt ist Berufsfischer am Chiemsee. Wenn er

0: Wenn sie sich stark ausbreiten, können sie Nahrungsketten durcheinander bringen. Finden die Renken am Chiemsee deshalb schon weniger zu fressen? Lackerschmidt ist besorgt.
1: Man sieht ja, die Fische haben jetzt, die sind spindeldürr. Das ist alles ein Riesenscheiß.
0: Insgesamt kein gutes Jahr für den Fischer.
1: Ich glaube, dass die vielen Faktoren, was man im Wasser hat, unser Problem ist. Hitze, niedrig Wasserstand, dann die Muscheln noch dazu. Jetzt, das ist, Gewässer sind ja alle gestresst. Auxiliersgewässer, das ist ja nicht nur so. Der Klimawandel, der betrifft uns ja da alle.
0: Für Tier- und Pflanzenarten, die ohnehin schon bedroht sind, können extreme Jahre wie heuer besonders drastische Auswirkungen haben. Franziska Back vom Landesbund für Vogel- und Naturschutz in Bayern sagt,
2: wenn zum Beispiel Tümpel austrocknen, was wir vielerorts beobachtet haben, dann verlieren Amphibien ihre Laichgewässer. Und wenn Bäche und Flüsse sehr wenig Wasser führen, wie es heuer vielerorts der Fall war, über einen langen Zeitraum, dann gibt es dort einen Sauerstoffmangel in den Gewässern und dadurch geraten zum Beispiel auch die Fische unter Stress.
0: Dass sich invasive Arten wie die Quaggermuscheln ausbreiten, kann dann ein zusätzliches Problem sein. Professor Herwig Stiebor von der Ludwig-Maximilians-Universität hat im Sommer am Grund des Chiemsees an manchen Stellen 4000 Muscheln pro Quadratmeter gezählt. Der Forscher erwartet, dass sich dadurch im See einiges umschichten wird.
3: Der wird jetzt nicht umkippen und auch nicht sterben oder in irgendeiner Form schlechter sein, sondern er wird anders. Und wir wollen verstehen, wie wird er anders, in welche Richtung geht es.
0: Eine Aufgabe für die nächsten Jahre. Welchen Einfluss invasive Arten haben, lässt sich nämlich oft nur durch sehr genaue Beobachtung überhaupt beurteilen, um dann zu entscheiden, was zu tun ist, um bedrohte Tiere und Pflanzen zu schützen. In Bayern fordert der Landesbund für Vogel- und Naturschutz nach dem trockenen Sommer politische Unterstützung, um Moore, Auen, Feuchtwiesen und Gewässer zu erhalten und zu renaturieren.
4: Olympische Sommerspiele werden vorerst nicht in Berlin und Brandenburg stattfinden. Das hat Berlins regierender Bürgermeister Kai Wegner von der CDU gestern offiziell bestätigt. Nach der Abgeordnetenhauswahl gäbe es für die Berliner Olympiabewerbung keine realistische Chance mehr. Sowohl Linke als auch Grüne lehnen die Pläne als zu teuer ab. Wie der Rückzug Berlins von Sportlern und Politikern in Brandenburg aufgenommen wurde, fasst Thorsten Südow zusammen.
5: Die wettkampferprobte Ruderregatta-Strecke auf dem BC in Brandenburg an der Havel. Sie wird mit dem Rückzug der Olympiabewerbung von Berlin auf absehbare Zeit keine Olympia-Wettkampfstätte. Dieser Fakt sorge erstmal für Enttäuschung und auch etwas Traurigkeit, schildert Daniel Kaib, Oberbürgermeister von Brandenburg an der Havel.
6: Vor allem auch ganz viele junge Sportlerinnen und Sportler, die mal wieder auf unserer Regatta-Strecke erleben, die sagten, Mensch, Olympia in der eigenen Region, das wäre doch was. Und dieses Feuer, das hat man bei uns vor Ort gespürt, dass das in Berlin offensichtlich nicht funktioniert hat. Das ist bedauerlich und dass es jetzt so schnell nach der Wahl die Absage gab, das ist natürlich auch schade, insbesondere weil wir alle auf Samstag hingefiebert haben.
5: Am Sonnabend wird nun die Entscheidung über den deutschen Olympiabewerber nur noch zwischen Köln-Rhein-Ruhr und München fallen. Dass Berlin nun nicht mehr mit dabei ist, bedrückt den mehrfachen Kanu-Olympiasieger Jakob Schopf, der in Potsdam trainiert.
7: Das ist natürlich ein erschütterndes Gefühl für mich als Sportler, der ja, Sport lebt und natürlich auch viel mitbekommt, was Olympische Spiele in ein Land an positiver Energie mit sich ziehen kann.
5: Den Zusammenhang zwischen dem Bewerbungsrückzug Berlins und dem starken Wahlergebnis der Linken bei der Abgeordnetenhauswahl am Sonntag sowie der Aussage der Spitzenkandidatin Elif Ereib, wonach sich die Entscheidung erledigt habe, kommentiert Brandenburgs Sportminister Gordon Hoffmann von der CDU nicht. Er stellt fest,
8: ich bedauere es natürlich, dass wir damit nicht die Chance haben auf Olympia. Ich glaube, Berlin und Brandenburg wären gute Gastgeber gewesen und es wäre Rückenwind für den gesamten Sport in der Region gewesen. Aber wir müssen zur Kenntnis nehmen, dass die Bewerbung am Ende, obwohl ich sie für sehr gut halte nach wie vor, dass sie wahrscheinlich nicht erfolgreich gewesen wäre und insofern müssen wir damit umgehen.
4: Kultur. Es ist eine dieser Geschichten, bei der man kaum glauben kann, dass sie wirklich passiert ist. Sie spielt in der NS-Zeit in Hamburg in der Kunsthalle. Sogenannte entartete Kunst sollte aus dem Museum entfernt werden, aber dann wird ein Hausmeister zum Dieb. Die Hamburger Autorin und Illustratorin Andrea Offermann hat diese unglaubliche Geschichte nun als Graphic Novel herausgebracht. Larissa Dudek hat sie sich angeschaut.
9: Ein junges Mädchen mit ernstem Blick. Sie sitzt

0: vor dichten grünen Palmen, in ihren Händen drei Zitronen. Das Bild heißt Teresina, gemalt hat es Anita Reh in den 20er Jahren. Direkt daneben hängt eines der vielen Selbstporträts der Künstlerin. Eindringlich, verletzlich blickt die 1885 in Hamburg geborene Anita Reh den Betrachter an. Diese beiden Bilder und fünf weitere der Künstlerin wären heute eigentlich nicht mehr da. Würden nicht mehr hier in der Hamburger Kunsthalle hängen, wenn die Nazis sie als entartete Kunst vernichtet hätten. Dass sie noch hier sind, haben sie einem Mann zu verdanken, dem Großvater von Cornelia Böhme-Immel.
1: Also es ist so gewesen, er hat ja selber nie was erzählt. Meine Großmutter war im Altenheim, es kam eine Dame, die über Hamburg Geschichte schreiben wollte. Und da hat meine Großmutter das erzählt. Da war ich ganz erstaunt, da habe ich gesagt, davon weiß ich nichts. Ja, sagt sie, das war so. Und er wollte eben nicht, dass es jemand weiß.
0: Cornelias Großvater war Wilhelm Werner, Hausmeister mit eigener Dienstwohnung in der Kunsthalle während der NS-Zeit. Wie er, ohne groß darüber nachzudenken, Anita Rehs Bilder rettete, das erzählt jetzt eine Graphic Novel. Der Stil? Sehr anschaulich und detailreich. Hell und dunkel bringen viel Atmosphäre, der Text geeignet für Kinder ab 10 Jahren. Auf einer Lesung in der Kunsthalle hat die Autorin es jetzt vorgestellt.
2: Schließlich sollte die Kommission für entartete Kunst auch die Hamburger Kunsthalle besuchen. Da wurde Herr Werner zum Dieb. Unbemerkt schlich Herr Werner sich ins Depot seines Museums und stahl 7 Bilder.
0: Wie Wilhelm Werner die 7 Bilder nachts heimlich in seiner Hausmeisterwohnung versteckte, wie die Nazis sie suchten und sogar in sein Wohnzimmer kamen, all das hat die Autorin durch Zufall erfahren. Es begann vor vielen Jahren mit einem Bild von Anita Reh.
3: Das Bild hat mich so begeistert, dass ich dann angefangen habe, über sie zu lesen. Und dann bin ich auf die Geschichte von Herrn Werner gestoßen. Und das zu lesen, dass er ihr Werk da gerettet hat, das hat mich so berührt. Und die Geschichte wollte ich unheimlich gerne erzählen.
0: Nach dem Krieg hingen Anita Rehs Bilder auf einmal wieder an den Wänden der Kunsthalle. Wilhelm Werner holte sie unter seinem Bett hervor und hing sie ohne große Aufregung einfach wieder auf. Nach seiner Pensionierung im Jahr 1952 ging Wilhelm Werner noch regelmäßig zu seinen Bildern. Oft mit seiner Enkelin Cornelia Böhme-Immel. Und die weiß genau, wie er auf das Buch reagiert hätte.
1: Ja, einen gewissen Stolz schon, wobei er selber gesagt hat, meine Güte, was macht ihr für einen Aufwand um mich?
0: Teresina, die Selbstporträts und die anderen Bilder von Anita Reh haben ihren festen Platz in der Sammlung der Kunsthalle. Wie gut, dass Hausmeister Wilhelm Werner vor 90 Jahren zum Dieb wurde.
4: Larissa Dudek über den Comic Herr Werner wird zum Dieb, wie ein Hausmeister Kunst rettete, erschienen im Carlsen Verlag für 15 Euro.
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4: Braucht eine Organspende die ausdrückliche Zustimmung des Spenders? Über diese Frage haben die Abgeordneten im Bundestag jetzt erneut diskutiert. Konkret geht es um die mögliche Einführung der sogenannten Widerspruchsregelung. Die sieht vor, dass Erwachsene automatisch als Organspender gelten, außer sie widersprechen dem aktiv. Unser Gastautor heute ist Christoph Schwennecke, Politikchef bei T-Online. Er meint, die Widerspruchsregelung sei angesichts der hohen Zahl an Menschen, die ein Organ brauchen, dringend notwendig. Die aktuelle Regelung sei ethisch gut gemeint, produziere aber ein paradoxes Ergebnis.
6: Viele Menschen, das belegen Umfragen, sind grundsätzlich zur Organspende bereit, tragen diese Entscheidung aber niemals in ein Formular ein. Aus Bequemlichkeit, aus Gedankenlosigkeit, aus Nachlässigkeit. Ihr Schweigen wiegt damit am Ende schwerer als die ausdrückliche Hoffnung eines anderen Menschen auf ein Weiterleben. Es ist daher richtig, von dieser ausdrücklichen Zustimmung umzustellen auf eine allgemeine Organspende, der man aktiv widersprechen kann. Mit dieser Umkehr des Vorgehens bleibt die Souveränität über den eigenen Körper auch im Todesfall erhalten. Und mehr Menschen, die permanent an Maschinen hängen, würde gleichzeitig geholfen sein. Die allgemeine Organspende würde zudem Angehörige entlasten. Heute müssen diese in einer ohnehin furchtbaren Situation oft stellvertretend beantworten, was der Verstorbene vermutlich gewollt hätte. Klar ist, wer nicht spenden will, muss Nein sagen dürfen. Aber das dann eben auch tun. Denn warum soll das Schweigen eines Menschen schwerer wiegen als die letzte Hoffnung eines anderen?
4: Die Meinung von Christoph Schwennecke von T-Online. Ganz anders sieht es die Schwäbische Zeitung aus Ravensburg. Sie plädiert für aufgeklärte Selbstverantwortung und hält die Widerspruchsregelung für den falschen Weg.
5: Sie macht aus Schweigen Zustimmung. Doch freier Wille funktioniert nicht per Voreinstellung. Der bessere Weg ist unbequemer, aber ehrlicher. Der Staat sollte jeden regelmäßig zur Entscheidung auffordern und diese einfach dokumentieren. Auch die Kirchen sind hier gefragt. Organspende ist gelebte Solidarität und kann Leben retten. Freiheit heißt nicht, sich vor einer Entscheidung zu drücken. Freiheit heißt, Verantwortung zu übernehmen für sich selbst und für andere.
4: Die Augsburger Allgemeine hält die Debatte Widerspruchs gegen Zustimmungsregelung für zu verengt. Das Blatt meint, sollte der neue Anlauf wieder scheitern, sei es Zeit für einen Kompromiss.
5: Die Gegner der Widerspruchslösung treten in ihrem Antrag etwa dafür ein, dass man nach dem 18. Geburtstag aufgefordert wird, seine Entscheidung zu treffen. Die Idee ist richtig, aber zu unverbindlich. Besser wäre, der Staat fordert nicht nur dazu auf, sondern macht diese Entscheidung, Organspende ja oder nein, verpflichtend. Eine Zustimmungslösung also, aber mit Entscheidungspflicht. Es wäre zumindest ein Fortschritt gegenüber dem Status quo.
4: Das waren die Standpunkte. Zusammengestellt hat sie diesmal Marei Beermann. 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
1: Um 1 Uhr mit Ronald Lessig. Israels Ministerpräsident Netanyahu hat den Angriff auf den Iran verteidigt. In der UN-Vollversammlung in New York sagte Netanyahu, es sei eine der leichtesten Entscheidungen gewesen, die er je habe treffen müssen. Aus der Nachrichtenredaktion Diane Batani.
2: Vor Beginn seiner Rede waren zahlreiche Delegierte aufgestanden und hatten den Saal verlassen. Dazu aufgerufen hatte die palästinensische UN-Vertretung. Sie warf Israel Völkermord und Kriegsverbrechen vor. Netanyahu bezeichnete die Protestierenden als moralische Feiglinge. Israel des Völkermords zu bezichtigen sei die größte Lüge des Jahrhunderts, sagte er. Netanyahu steht wegen des israelischen Vorgehens im Gazastreifen international weitgehend isoliert da. Rund um das Hauptquartier der Vereinten Nationen protestierten Demonstranten gegen seine Teilnahme an der UN-Generaldebatte.
1: US-Präsident Trump hat den chinesischen Präsidenten Xi zu einem Staatsbesuch im Weißen Haus empfangen. Bei dem Treffen in Washington ging es neben Streitpunkten wie künstlicher Intelligenz, Taiwan und dem amerikanischen Krieg gegen den Iran auch um den Handel zwischen den beiden Großmächten. Gegenseitige Zölle sind zunächst ausgesetzt, eine dauerhafte Einigung steht aber noch aus. Chinas Präsident Xi forderte außerdem einen regelmäßigen Dialog der Streitkräfte zur Krisenprävention. Eigentlich sollte Sachsen-Anhalt in Kürze den Vorsitz der Ministerpräsidentenkonferenz übernehmen. Stattdessen behält Rheinland-Pfalz den Vorsitz der MPK ein weiteres Jahr. Das haben die Regierungschefs der Länder beschlossen. Hintergrund ist der Wahlsieg der AfD in Sachsen-Anhalt und die Ungewissheit, wer künftig dort regiert. Laut dem MPK-Vorsitzenden Schnieder geht es darum, ein geordnetes Verfahren sicherzustellen. Die deutsche Fußballnationalmannschaft hat im ersten Spiel unter dem neuen Bundestrainer Jürgen Klopp ein Unentschieden geholt. Zum Nations League-Auftakt spielte die DFB-11 beim Gastgeber Niederlande 1:1. Aus Amsterdam, Michael Augustin.
3: Mit Leidenschaft und Einsatz. Deutschland spielte so, wie es sich der neue Bundestrainer gewünscht hatte. Aber die Mannschaft von Jürgen Klopp machte auch sehr viele Fehler. Und sie hatte Glück, als das Führungstor von Van Dijk nach Videobeweis zurückgenommen wurde. Und so ging das DFB-Team durch einen Treffer von Metscher in Führung. Danach vergab Adeyemi die große Chance zum 2:0. Die Niederlande kamen in der Nachspielzeit durch Gakpo zum verdienten Ausgleich. Am Sonntag geht es in der Nations League gegen Griechenland weiter.
1: Das waren die Nachrichten. Das Wetter in Deutschland. Im Nordosten und Osten Regen, an den Alpen Schauer bei 13 bis 0 Grad. Am Tage oft sonnig, im Osten und Nordosten etwas Regen, später aufgelockert, bei bis zu 15 Grad in Ostsachsen und 24 Grad an Rhein und Mosel. Am Samstag heiter bis 29 Grad, am Sonntag bis 30 Grad. Es ist 1:03 Uhr.
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4: Zunächst die A1 Lübeck-Hamburg. Dort wird in Höhe Norderelbbrücke in beiden Richtungen wegen eines Schwertransports bis 5 Uhr mehrfach kurzfristig gesperrt. Die A4 Erfurt Richtung Chemnitz ist zwischen Jena Zentrum und Stadtroda nach einem Unfall gesperrt. Die A4 Dresden-Görlitz ist zwischen Niederseifersdorf und Kodersdorf wegen Tunnelwartungsarbeiten bis 5 Uhr in beiden Richtungen gesperrt. Die Umleitung dort führt sie über die U4 und U5. Die A7 Kassel Richtung Hannover ist zwischen Göttingen und Göttingen Nord nach einem Unfall gesperrt. Die Umleitung führt über die U5. Die A7 Kassel Richtung Hannover ist zwischen Dreieck Salzgitter und Derneburg Salzgitter wegen einer Nachtbaustelle bis Samstag jeweils zwischen 18 und 6 Uhr gesperrt. Die Umleitung führt über die U23. Die A7 Fulda Richtung Würzburg ist zwischen Bad Brückenau-Volkers und Bad Brückenau-Wildflecken wegen einer Baustelle weiterhin gesperrt. Die Umleitung führt über die U54. Die A29 Oldenburg Richtung Ahlhorner Heide ist zwischen Wadenburg und Großen Kneten wegen einer Nachtbaustelle bis ca. 5 Uhr gesperrt. Die A40 Duisburg-Essen ist zwischen Kreuz Duisburg und Kreuz Kaiserberg in beiden Richtungen wegen des Abrisses zweier Brücken noch bis zum 5. Oktober gesperrt. Die A40 Essen Richtung Dortmund ist zwischen Dreieck Bochum-West und Bochum-Zentrum wegen Bauarbeiten bis 5 Uhr gesperrt. Zwei Meldungen noch. Auf der A103 ist zwischen Abzweig Zehlendorf statt einwärts zwischen Philanderstraße und Kreuz Schöneberg wegen Wartungsarbeiten bis 5 Uhr gesperrt. Und die A620 Saar-Luisa Saarbrücken ist zwischen Saarbrücken-Klarental und Mahlstatter Brücke wegen Bauarbeiten in beiden Richtungen gesperrt. Ihnen eine gute Fahrt, kommen Sie gut an Ihr Ziel.
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4: Von NDR Info in Hamburg. Wir bringen Sie hier mit den aktuellen Nachrichten, Analysen und Interviews gut informiert durch die Nacht. Ich bin Simeon Laux. Willkommen. Nachrichten aus der Wirtschaft waren in den vergangenen Monaten vor allem von vielen Sorgen geprägt. Aber jetzt gibt es Anlass zum Aufatmen, zumindest etwas. Die Wirtschaft in Deutschland wächst wieder. Zu diesem Schluss kommen mehrere Forschungsinstitute in ihrer Gemeinschaftsdiagnose Herbst 2026, wie das so schön heißt, und sorgen so für einen Hoffnungsschimmer bei Unternehmen und auch in der Bundesregierung. Anja Dobrodinsky mit den Einzelheiten.
5: Das Bruttoinlandsprodukt wird in diesem Jahr wohl um 1,3% wachsen. Das ist doppelt so stark wie noch vor einem halben Jahr vorausgesagt. Die deutsche Wirtschaft hat sich robuster entwickelt als erwartet. Vor allem die Exporte sind gestiegen und auch die Industrieproduktion. Als Gründe nennen die Forschenden die robuste Weltkonjunktur und den Boom bei künstlicher Intelligenz. Nicht zuletzt gibt der deutsche Staat aktuell mehr Geld für Verteidigung aus. Im dritten Quartal hat sich die Erholung allerdings verlangsamt. Schuld ist unter anderem das Niedrigwasser. Auf dem Arbeitsmarkt kommt die Erholung nur verzögert an, so das Gutachten. Die Arbeitslosigkeit wird wohl erst einmal weiter steigen und erst in den kommenden Jahren sinken. Der ganze Aufschwung steht auf wackeligen Füßen, denn sowohl Unternehmen als auch private Haushalte sind sehr zögerlich mit ihren Investitionen. Als Gründe dafür sehen die Forschenden zum einen die hohen Energiepreise, zum anderen aber auch ein Hin und Her bei der Wirtschaftspolitik. Das koste Vertrauen und verursache Unsicherheit. Die Staatsschulden nehmen immer weiter zu, deshalb sehen die Forschungsinstitute auch keinen Spielraum für Tankrabatt und Co. Sie mahnen zudem Reformen bei der Sozialversicherung an. Für das nächste Jahr erwarten die Forschenden ein Plus beim Bruttoinlandsprodukt von 1,1%, für 2028 dann nur noch 0,4%. Das liege vor allem am zunehmenden Fachkräftemangel.
4: Vertiefen wir das Ganze noch etwas und blicken ausführlicher auf die Gründe für diese positive Entwicklung. Darüber hat mein Kollege Dirk Wagner vom Hessischen Rundfunk mit Clemens Fuß gesprochen. Er ist Präsident des IFO-Instituts in München und das hat auch an diesem Herbstgutachten mitgearbeitet. Und die erste Frage an Fuß war, wie er sich diesen Aufschwung erklärt.
6: Ja, zwei Gründe. Einmal ist die deutsche Wirtschaft doch resilienter, robuster als erwartet, was die Energiepreise angeht. Da war ursprünglich mit mehr Problemen gerechnet worden. Und dann zeigt sich auch, dass die Exporte doch ein bisschen besser laufen. Das war ja lange Zeit unser Sorgenkind. Exporte nach China gingen zurück. Die laufen immer noch nicht gut, aber Exporte insbesondere in andere europäische Länder laufen besser. Das heißt, die deutsche Wirtschaft hat ein bisschen Exportstärke wieder zurückgewonnen.
7: Jetzt lese ich aber trotzdem immer wieder Meldungen von Unternehmen, die pleite gehen, also die Insolvenz anmelden müssen. Oder von Firmen, gerade in der Automobilindustrie, die massiv Jobs abbauen. Wie passt das denn zu dieser Wirtschaftsprognose, die ja jetzt nach oben geht?
6: Ja, das ist eben eine heterogene Entwicklung. Es läuft unterschiedlich. In der Automobilbranche läuft es nach wie vor schlecht und es ist auch klar, dass es da Insolvenzen gibt. Aber es gibt andere Branchen, zum Beispiel die Elektrobranche, die profitiert vom Bau von Datenzentren, die profitiert, weil viele Unternehmen sich digitalisieren und die profitiert auch im Export. Das heißt, wir haben einfach einen Strukturwandel, sicherlich ein bisschen weg von Automobil, wo wir eben an Wettbewerbsfähigkeit verloren haben. Aber wir haben andere Bereiche, in denen läuft es besser. Für das Wachstum spielt natürlich auch eine große Rolle, dass der Staat Geld ausgibt. Der Anstieg der Staatsausgaben ist jetzt schuldenfinanziert. Und das wirft natürlich die Frage auf, wie nachhaltig ist das, ne? Und was machen wir mit den Zinsen, die wir da künftig zahlen müssen? Auch das treibt aber derzeit kurzfristig die Konjunktur.
7: Ja, dann nehmen Sie meine nächste Frage fast schon vorweg. Im Moment wird ja viel investiert von Seiten des Staates. Bundesfinanzminister Lars Klingbeil freut sich deswegen auch über dieses Wirtschaftswachstum, spricht von staatlichen Investitionen als Wachstumstreiber. Aber Sie haben es angesprochen, die schuldenfinanzierten Ausgaben, die werden irgendwann nicht mehr möglich sein, weil das Geld schlicht weg ist. Und dann?
6: Also erstmal sind es gar nicht so sehr die staatlichen Investitionen, sondern es sind Verteidigungsausgaben. Das ist ein bisschen was anderes. Mhm. Bei der Infrastruktur haben wir ja das Problem, dass die zusätzlichen Schulden, wenn überhaupt, dann teilweise in Investitionen fließen und sonst eher ins Stopfen von Haushaltslöchern. Aber all das treibt natürlich kurzfristig trotzdem das Bruttoinlandsprodukt in die Höhe. Nur ist eben die Frage, wie geht's langfristig weiter? Und das verweist eben darauf, dass es sehr wichtig ist, dieses Geld auch gut auszugeben. Im Verteidigungsbereich wäre es zum Beispiel so, wenn wir da mehr in Forschung und Entwicklung und neue Produkte, Drohnen, Flugabwehr, Entwicklung neuer Waffensysteme leiten würden, dann hätte das auch eine positive Ausstrahlung auf die sonstige Wirtschaft. Hingegen, wenn wir das Geld ausgeben für, ich sag mal, Produkte wie Panzer, die dann ja hoffentlich nur herumstehen, dann ist der Effekt eben kleiner. Und das gilt auch für die Infrastruktur. Die Schulden müssen wirklich in Infrastruktur laufen, sonst stehen wir hinterher mit höheren Zinsen, höheren Schulden, aber ohne sanierte Infrastruktur da. Hinzu kommt, dass wir eben das Ganze durch Strukturreform ergänzen müssen. Wir brauchen wirtschaftspolitische Reformen in den Sozialsystemen, am Arbeitsmarkt. Sonst wird das alles nur ein Strohfeuer.
7: Die Diskussion erleben wir ja auch gerade in der Politik. Sie haben gleichzeitig mit diesem Herbstgutachten auch Ihren monatlichen IFO-Geschäftsklimaindex vorgelegt. Da geht es immer um das Stimmungsbild bei etwa 9000 Unternehmen in Deutschland. Das wird da abgefragt. Und auch da sieht es offenbar gut aus. Also es scheint tatsächlich so ein bisschen standfester zu sein, was sich da gerade positiv entwickelt.
6: Genau, das ist positiv. Wir müssen allerdings sehen, dass wir auch aus einem tiefen Tal kommen. Also es ist immer noch so, dass uns mehr Unternehmen sagen, es läuft schlecht, als es läuft gut.
7: Dann doch.
6: Aber es sind eben nicht mehr ganz so viele. Also 5-mal in Folge ist jetzt der IFO-Index angestiegen. Das ist schon ein klares Signal für eine Konjunkturbelebung. Aber das heißt natürlich noch nicht, dass dieser Aufschwung auch nachhaltig ist. Das heißt, im Moment erwarten wir ja, dass im Jahr 2028 das Wachstum wieder heruntergeht. Mhm. Das hat unter anderem damit zu tun, dass die Erwerbsbevölkerung schrumpft. Es gehen sehr viele Menschen in Rente und wachsen wenig Junge nach. Und das müssen wir eigentlich kompensieren durch mehr private Investitionen, durch mehr Innovation. Aber da passiert noch zu wenig, weil viele Unternehmen dem Ganzen noch nicht so richtig trauen. Sie sehen, die Politik zögert wieder mit Reformen und dann wird auch nicht investiert.
7: Also das wäre auch ein Appell an die Politik von Ihrer Seite, wenn ich Sie da richtig verstehe, bei diesen Reformen, wie immer sie auch konkret aussehen mögen, jetzt nicht nachzulassen.
6: Genau, es ist legitim, über die genaue Gestalt von Reformen zu reden, aber wir müssen die Probleme lösen in den sozialen Sicherungssystemen. Da haben wir nun mal die Demografie und die Politik muss ein klares Signal geben, die Reformen werden fortgesetzt, diese Probleme werden angegangen, statt sie immer wieder auf die lange Bank zu schieben. Das wäre ganz wichtig, sonst wird das Vertrauen der Investoren nicht zurückkehren.
4: Einschätzungen von Professor Clemens Fußt, Präsident des IFO-Instituts in München.
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4: US-Präsident Donald Trump hat den chinesischen Präsidenten Xi Jinping im Weißen Haus zu einem Staatsbesuch empfangen. Künstliche Intelligenz, der andauernde Handels- und Zollstreit, die Ukraine, Iran und Taiwan. Die Liste der brisanten Themen zwischen den beiden Ländern, die ist ziemlich lang. Es gab also jede Menge Gesprächs- und Verhandlungsbedarf. Trump und Xi waren bei ihrem Aufeinandertreffen nun sehr bemüht, stabile Beziehungen und eine enge Freundschaft der beiden Länder zu demonstrieren. Und US-Präsident Trump hat dafür ganz schön aufgefahren, wie Samuel Jakisch aus Washington berichtet.
8: So viel Pomp und Gloria war noch nie für einen Staatsgast aus China in Washington. Begrüßung am Flughafen, roter Teppich, Nationalhymnen, Fanfaren und tieffliegende Kampfflugzeuge. Das Zeremonienprotokoll ist der Kern dieses Staatsbesuches. Auch in ihren Begrüßungsreden im Weißen Haus verweisen beide Staatschefs auf ihre glänzende Beziehung zueinander. Eine wahrhaft große Freundschaft verbinde ihn mit Chinas Staatschef Xi, sagt US-Präsident Trump. Und sein Gast aus Peking erwidert: Eine friedliche Koexistenz zwischen China und den USA sei das Ziel. Gesunder Wettbewerb zwischen beiden Nationen, so Xi, müsse nicht zwingend in einem Ringkampf enden, den einer gewinnt und der andere verliert.
9: Man arbeite an einer ausgeglichenen Handelsbilanz, weiß Donald Trump zu berichten. Doch gerade im Handelsstreit zwischen den beiden weltgrößten Volkswirtschaften ist bei diesem Besuch kein Durchbruch zu erwarten. Immerhin bis Mitte Januar soll es keine neuen Zölle und Ausfuhrbeschränkungen zwischen China und den USA geben, wurde bereits vorher bekannt. Doch darüber hinaus liegt man weit auseinander bei Handels- und Zollfragen und bei geopolitischen Konflikten. Vom Krieg im Nahen Osten bis zu den Waffenlieferungen der USA nach Taiwan. Umso wichtiger ist die symbolische Ebene dieses Staatsbesuches für beide Regierungschefs. Militärischer Appell, ausgedehnte Führung durchs Weiße Haus. Für die First Ladies stehen ein Museumsbesuch und ein Schulkinderchor auf dem Programm. Ihre Ehemänner führen ausgedehnte Gespräche, während draußen vor dem Weißen Haus eine Handvoll chinesischer, tibetanischer, uigurischer und Hongkonger Dissidenten demonstrieren. Drinnen geht es derweil auch um Industriepolitik. Die USA und China sind führend auf dem Sektor der künstlichen Intelligenz. Aus der Branche waren in den USA zuletzt Warnungen zu hören, das KI-Wettrüsten solle verlangsamt werden, um Risiken auszuschließen. Trump ist gegen staatliche Regulierung. Xi hätte nichts dagegen, wenn die USA im Technologierennen um die KI-Vorherrschaft einen Gang zurückschalten. Beide Staaten, so Xi, seien verantwortlich dafür, dass KI unter menschlicher Kontrolle bleibt und der Menschheit zugutekommt. Mehrere Unternehmenschefs aus der KI-Branche sind auch zum Staatsbankett im Weißen Haus eingeladen, das am Abend geplant ist. Am Freitag wird der Staatsbesuch fortgesetzt mit Teezeremonie, einer Tour durchs Nationalarchiv und jeder Menge prunkvoller Inszenierung.
4: Ja, und wir kommen von den USA zurück nach Deutschland und richten den Blick nach Thüringen. Dort fehlt es an Hausärzten, heute schon, und in Zukunft dürfte es noch schlimmer sein, wenn sich die Prognosen bewahrheiten. Nun gibt es längst Ideen, was Städte und Landkreise dagegen tun können. Eine Idee etwa, sie vergeben Stipendien an Studierende. Jan Breuer hat sich das angesehen und gelernt, dass die Aufgabe mit Geld allein nicht erfüllt ist, sondern dass Städte und Landkreise dranbleiben müssen am begehrten Medizinernachwuchs.
10: Praxistag für Benjamin Berang in Triptis bei Gera.
11: Zeig mir nochmal, das sieht man schon gar nicht mehr. Ja. Fantastisch.
12: Dann gucken wir nochmal am Oberarm. Da hatten wir ja Beste drauf gemacht.
10: Benjamin studiert Medizin in Erfurt an einer privaten Hochschule. Seine Ausbildung finanziert er unter anderem mit einem Stipendium der Stadt Gera. 750 Euro im Monat, 5 Jahre lang. Im Gegenzug hat er sich verpflichtet, nach dem Studium mindestens 5 Jahre als Arzt in der Stadt zu arbeiten. Für Benjamin, der aus der Umgebung stammt, sind das erfüllbare Bedingungen.
13: Für diejenigen, die Freude daran haben, sich eher im Hausarztkontext niederzulassen und nicht zwingend in der Klinik arbeiten wollen, ist das eine super Idee und ein super Konzept. Vor allem, wenn sie wissen, wo sie hinwollen.
10: Mit dem Stipendium will Gera, 95.000 Einwohner, drittgrößte Stadt Thüringens, dem aufziehenden Ärztemangel entgegenwirken. Ein großer Teil der praktizierenden Mediziner ist über 60 und spätestens in 10 Jahren im Ruhestand. Oberbürgermeister Kurt Dannenberg.
14: In der Bevölkerungsentwicklung haben wir über die letzten 11, 12 Jahre keine Einwohner verloren. Insofern brauchen wir natürlich die Arztpraxen weiterhin.
10: Vor 2 Jahren hat die Stadt das Förderprogramm aufgelegt. Gera ist damit nicht allein. Auch der Kyffhäuser Kreis nördlich von Erfurt, knapp 72.000 Einwohner, hat ein ähnliches Programm. Angehende Medizinstudenten bekommen dabei 5 Jahre lang 500 Euro im Monat, wenn sie nach dem Studium zurückkehren. Das Landratsamt wirbt offensiv dafür, schreibt Gymnasiasten an und stößt auf ein wachsendes Interesse, sagt Landrätin Antje Hochwind-Schneider.
15: Vor 10, 12 Jahren, da habe ich noch viel mehr Jugendliche getroffen, die gesagt haben, wir möchten unbedingt weg. Jetzt hören wir ganz oft auch schon junge Leute, die sagen, ja, wir haben hier schon unsere Wurzeln, wir fühlen uns auch zu dieser Region verbunden. Und wenn beruflich es möglich ist, ich hier Perspektiven habe, kann ich mir vorstellen, auch hier zu bleiben. Das ist schon ein Trend.
10: 4 Studenten erhalten bislang das Stipendium. Ob sich die Zahl vergrößert zum anstehenden Wintersemester, ist noch offen. 3 Bewerbungen werden im Moment geprüft, unter anderem von Silvia von Forra, der Arztlotsin des Landkreises. Sie hält Kontakt zu Bewerbern und Studierenden.
16: Ja, wir haben natürlich einen Anforderungskatalog, also nicht nur, dass die Interessenten oder Bewerber ihren Lebenslauf hierher schicken sollen und auch ihre Zeugnisse, sondern wir möchten auch gerne ein Motivationsschreiben, in dem sie ausdrücken, warum sie das Stipendium gerne haben möchten und was sie motiviert, dann auch hier im Kyffhäuser-Kreis zu arbeiten.
10: Im Kyffhäuser-Kreis fehlen derzeit 6 Allgemeinmediziner und sind 37% der praktizierenden Ärzte über 60. Medizinischen Nachwuchs eigenständig zu werben sei daher unverzichtbar, sagt Sylvia von Forrar. Thüringens Gesundheitsministerin Katharina Schenk unterstützt die kommunalen Stipendien.
17: Sie zeigen mir, dass die kommunale Familie mit mir gemeinsam findet, dass Gesundheitsversorgung eine Priorität sein sollte.
10: Auch das Land versucht, medizinischen Nachwuchs zu gewinnen, unter anderem mit der Landarztquote. Das sind 17 Medizinstudienplätze in Jena für Bewerber, die sich verpflichten, nach ihrer Ausbildung 10 Jahre im Freistaat zu arbeiten. Hinzu kommt eine Niederlassungsförderung für Praxisgründungen in medizinisch unterversorgten ländlichen Regionen. Der Landeszuschuss kann dabei bis zu 40.000 Euro betragen.
18: Kartoffeln, Äpfel, Kürbisse, das alles wird zurzeit geerntet. In der Uckermark gibt es traditionell aber auch große Felder, auf denen Tabak angebaut wird. Den Anbau von Tabakpflanzen, den gibt es dort schon seit 300 Jahren. Er kam mit den Hugenotten in die Uckermark. Und die Ernte, die läuft gerade auf Hochtouren. Martina Reulke war mit dabei.
19: Hier wird er sortiert, der Tabak aus 4 Raden. Die Blätter der Virgin gehen in die Zigarettenindustrie und werden bei vielen Marken zugemischt. Schließlich stehen hier seit über 300 Jahren Tabakpflanzen auf den Feldern rund um Schwedt. Heute erntet sie Landwirt Ralf Malzahn.
20: Das sieht man am besten an der Farbe. Das Blatt sollte eine lindgrüne Farbe haben und die Hauptrippe sollte weiß sein. Daran sieht man, dass die Pflanze fertig ist für die Ernte.
19: Momentan ist der Landwirt mit dem Ernteergebnis zufrieden, auch wenn in diesem Sommer viel beregnet werden musste.
20: Sieht momentan sehr gut aus eigentlich für dieses Jahr und ja, wir sind hoffnungsvoll.
19: 1,2 Millionen Tabakpflanzen stehen hier in Reih und Glied und die haben meist nur noch oben hellgrüne Blätter.
20: Die Pflanze reift von unten nach oben ab und wir müssen ja die reifen Blätter ernten. Und deshalb fangen wir von unten an und hören dann oben auf.
19: Und wenn die letzten Blätter geerntet werden, geht es zum Trocknen, sagt der Landwirt.
20: So, wenn der Tabak vom Feld kommt, dann kommt er hier in diese Trockenöfen, wo er innerhalb von 7 Tagen dann getrocknet wird, bei einer Temperatur von 32 bis 70 Grad. Dann ist er richtig trocken und zerbröselt, dann wird er praktisch wieder befeuchtet, dass er jetzt wieder so geschmeidig ist, wie er jetzt ist und kann dann sortiert werden.
19: 2 Tonnen Tabak am Tag werden in 4 Raden bei Schwedt sortiert und gehen dann weiter in die Zigarettenindustrie.
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18: Heinrich George war einer der großen Schauspieler der Weimarer Republik und Vater des Schauspielers Götz George. Heute, vor 80 Jahren, starb er in sowjetischer Gefangenschaft.
21: Ihr seht zur Erde. Ihr weint. Ach, er ist tot. Ach, George ist tot.
22: Heinrich George als Götz von Berlichingen, eine Rolle, in der er unzählige Male auf der Bühne sterben musste. Der Figur des rebellischen Ritters fühlt er sich so verbunden, dass er den jüngeren seiner beiden Söhne genauso, nämlich Götz, nennt. Spielen, im Theater, im Film, das ist der Lebensinhalt des Mannes, der bullige Präsenz mit Zartheit verbinden kann und binnen weniger Jahre zu einem der bekanntesten Schauspieler der Weimarer Republik wird. George arbeitet mit Regisseuren wie Erwin Piscator und Bertolt Brecht. Er spielt in Fritz Langs Stummfilm Metropolis und 1931 den unglückseligen Franz Bieberkopf in Berlin Alexanderplatz.
23: Wohin ich gehe, das will der Mietze nicht sagen. Er hat mir geschmissen aus dem Wagen. Durch den ist mir der rechte Arm abgefahren. Ich werde es ihm aber nicht nachtragen.
24: George war ein Schauspieler, der alles unmittelbar aus sich heraus schleuderte, ohne den Umweg über den Kopf oder irgendeine Spekulation.
22: Erinnerte sich seine Frau, die Schauspielerin Bertha Drews.
24: Er war ein Naturereignis. In dem Moment, wo er den Bühnenboden unter seinen Füßen spürte, ging mit ihm etwas vor. Ja, da konnten wir ihm nicht mehr folgen, da nahm er es aus der Luft. Fantasie nennen wir das, ne?
22: War Heinrich George zuvor Unterstützer der Kommunistischen Partei, wird er nach der Machtübernahme durch die Nationalsozialisten schnell Teil von deren Propagandamaschinerie. Er übernimmt Rollen in Machwerken wie Hitlerjunge Quecks oder Jud Süß, wird Staatsschauspieler. 1938 überträgt ihm Josef Goebbels die Leitung des Berliner Schillertheaters. Dort beschäftigt er auch Mitarbeiter, die aus politischen Gründen oder wegen ihrer jüdischen Herkunft auf der schwarzen Liste des Regimes stehen. George gilt als besonders wertvoll und genießt als gottbegnadeter Künstler besonderen Schutz. Nach dem Zusammenbruch der NS-Herrschaft wird er wegen profaschistischer Agitation denunziert, verhaftet und kommt schließlich ins sowjetische Speziallager Sachsenhausen. Wenn sie ihm verbieten zu spielen, werde er sterben, sagt er. Aber er darf spielen, mit anderen Häftlingen zusammen, auch vor sowjetischen Soldaten. Seinen Text lernt er dafür auf Russisch.
1: Er wurde für die große Mühe entschädigt durch leidenschaftlichen Applaus der Rotarmisten, die etwas spürten von der genialen darstellerischen Größe dieses Mannes.
22: Elmar Banz war Schauspieler und Sanitäter im Lager. Er kannte George, der sich einer Blinddarmoperation unterziehen musste und sich nicht mehr davon erholte. Oh.

0: Nach einem kurzen Zustand der Ermattung richtet er sich in seinem Strohsack noch einmal auf und mit der letzten Kraft, die er zu vergeben hatte, ruft er den Namen seines Sohnes Götz.
1: Kurz darauf stirbt Heinrich George am 25. September 1946, heute vor 80 Jahren.
2: Der Stichtag von Silke Hennig.
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4: Mit Jan Möller. Ja, unterhaltsam war schon mal das Debüt von Jürgen Klopp als Fußball-Bundestrainer. Und fast hätte es auch mit dem Sieg geklappt, aber nur fast. 1:1 gegen die Niederlande in Amsterdam. Das erste Tor haben die Niederländer erzielt, das zählte aber nicht. Und dann in der 32. Minute der erste Treffer fürs deutsche Team in der Ära Jürgen Klopp.
5: Balleroberung der Deutschen. Brown auf der halblinken Seite. Amiri bietet sich an, aber ein Niederländer liegt am Boden. Und jetzt stoppt Amiri, aber Kimmich spielt den Ball nicht im Seitenaus. Pfiff des Publikums. Chippass auf Treu, der ist im 16er, hat viel Pass. Treu legt ab, Adeyemi versucht es mit der Hacke, dann das Tor! Metscher! Felix Metscher mit dem 1:0 für Deutschland!
4: Und das in einer Drangphase der Gastgeber, die dann auch in der zweiten Hälfte öfter am Drücker waren. Und in der Nachspielzeit war es dann auch soweit, der Ausgleich 1:1, das ist schon in Ordnung, findet auch Klopp.
6: In der Zukunft müssen wir knappe Spiele gewinnen. Im Moment müssen wir so spielen, dass wir verstehen, wie das genau aussehen soll gegen unterschiedliche Gegner, was wir da machen, wie wir als Mannschaft zusammenfinden. Und da waren tolle erste Schritte dabei.
4: Ärgerlich allerdings, Jamal Musiala hat sich schon beim Aufwärmen verletzt. Kai Havertz dann gleich in der ersten Halbzeit. Beide werden wohl am Sonntag im zweiten Spiel gegen Griechenland fehlen. Die Griechen haben zum Auftakt 2:1 in Serbien gewonnen. Von der Nations zur Euroleague, das ist die Königsklasse im Basketball und da ist der einzige deutsche Club, der FC Bayern, mit einem knappen Sieg gestartet, 86:84 gegen Hapoel Tel Aviv. Das Spiel hat in Bulgarien stattgefunden, in Sofia. Um ein Haar hätten die Münchner da einen 18-Punkte-Vorsprung verspielt, aber dank eines Dreiers von Johannes Vogtmann hat es am Ende gerade so gereicht. In der Basketball-Bundesliga hat der Titelverteidiger Alba Berlin auch sein zweites Spiel gewonnen, 94:83 gegen Frankfurt. Und auf dem Weg zum zweiten Sieg waren auch die Rostock Seawolves, aber die haben es dann nicht geschafft. In Ludwigsburg haben sie noch knapp verloren mit 78:81. Tobias Blank.
7: Von Beginn an waren die Seawolves in diesem Auswärtsspiel wach und treffsicher. Erspielten sich schnell einen 10-Punkte-Vorsprung im ersten Viertel, der dann aber im Laufe des Spiels immer ein wenig kleiner wurde. Angepeitscht vom lautstarken Publikum steigerten sich die Ludwigsburger und nach vielen Fehlern der Rostocker im Schlussviertel konnten die Gastgeber 36 Sekunden vor dem Ende der Partie erstmals in Führung gehen. Mit dem letzten Wurf der Partie hätten die Rostocker noch einmal ausgleichen können, doch Copeland vergab den Distanzwurf.
4: Und so holt Ludwigsburg also den ersten Sieg und noch ein Spiel gab es am Abend, da ist dann auch Rasta Fechter in die BBL-Saison gestartet und gegen Bamberg haben die Niedersachsen eine richtige Klatsche kassiert. 67:108. Die Bamberger wiederum hatten ihr erstes Spiel noch haushoch beim FC Bayern verloren. Dann haben wir noch ein Ergebnis vom Handball. Da ist der HC Erlangen ins Achtelfinale des DHB-Pokals eingezogen durch einen 29:26 Erfolg beim TVB Stuttgart. Und zum Schluss noch zum Radsport. In Montreal in Kanada laufen in dieser Woche die Straßenweltmeisterschaften. Der Superstar Tadej Pogacar ist nicht dabei, aber der beste deutsche Profi Florian Lippow wird am Start sein am Sonntag im Straßenrennen der Männer, das auch ansonsten stark besetzt ist. Einen Tag vorher sind schon die Frauen dran und bis dahin steht der Nachwuchs im Blickpunkt. Holger Gerska ist für uns in Kanada und hat das U23-Rennen der Frauen verfolgt.
8: An einem kühlen, aber sonnigen Vormittag war dieses U23-Rennen ein hartes Ausscheidungsfahren. Nach 8 der 10 Runden konnten nur noch 17 der weit über 100 Starterinnen vorn dabei sein. Aus dem deutschen Quartett hielt sich Justina Czapla in der ersten Gruppe. Die dritte der deutschen Meisterschaften versuchte Kräfte zu sparen, vermied die Verwicklung in die vielen Stürze und konnte dann doch der entscheidenden Attacke nicht folgen. Eingangs der letzten Runde versuchte es die 22-Jährige nochmal allein der Spitzengruppe hinterherzujagen, ohne Erfolg. So war es am Ende ein guter, aber nicht überragender 9. Platz für Justina Czapla. Gewonnen hat überraschend eine der Jüngsten im Feld, die erst 19-jährige Viktoria Chladonova aus der Slowakei im Zweiersprint gegen die favorisierte Isabella Holmgren. Die Kanadierin war immerhin in diesem Jahr 7. beim Giro d'Italia und 8. der Tour de France.
4: Ja, und Stichwort Tour de France, am Sonntag dann wie gesagt das erste große Rennen von Florian Lippowitz, der war ja bei der Tour im Sommer schwer gestürzt.
2: Jan Möller war das mit den Infos aus dem Sport.

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1: Um 1.30 Uhr mit Ronald Lessig. Israels Ministerpräsident Netanyahu hat Vorwürfe des Völkermords in Gaza energisch zurückgewiesen. In einer Rede vor der UN-Vollversammlung rechnete Netanyahu mit Kritikern ab. Aus New York Martin Ganselmeier.
2: Als Netanyahu ans Rednerpult trat, verließen die Delegierten vieler Staaten unter Protest den Saal. Netanyahu erwiderte kämpferisch, wenn noch weitere moralische Feiglinge im Saal sind, geht jetzt bitte raus. Die dann folgende 40-minütige Rede glich in weiten Teilen einem Wahlkampfauftritt. Den von Palästinenserpräsident Abbas geäußerten Vorwurf, Israel führe einen Völkermordkrieg im Gazastreifen, nannte Netanyahu die größte Lüge des Jahrhunderts. Israel begehe keinen Völkermord, sondern habe Völkermord verhindert.
1: Im Bundestag hat es einen neuen Anlauf für eine Reform bei der Organspende gegeben. Die Abgeordneten berieten in erster Lesung über den Gesetzentwurf einer parteiübergreifenden Gruppe, die sich für die sogenannte Widerspruchslösung einsetzt. Was das genau bedeutet, erklärt Hauptstadtkorrespondentin Birte Sönnigsen.
3: Sie wollen die bisherige Regel im Prinzip umdrehen. Das heißt, sie wollen, dass in Zukunft erwachsene Menschen grundsätzlich als Organspender oder Organspenderin gelten. Es sei denn, sie widersprechen zu Lebzeiten aktiv. Das kann man dann digital im Organspenderegister hinterlegen, auch einfach einen Zettel im Portemonnaie haben und sagen, nein, ich möchte kein Organspender sein. Man kann auch mit Angehörigen darüber reden, weil die sollen bei der Widerspruchsregelung auch einbezogen werden und gefragt werden, hat der Verstorbene seinen Willen geäußert oder nicht? Und wenn ja, was hat er gesagt?
1: Drogenhandel, Geldwäsche oder Betrug. Damit verdienen Kriminelle oft viel Geld. Für die Behörden soll es künftig einfacher sein, illegal erworbenes Vermögen zu beschlagnahmen. Der Bundestag hat beschlossen, eine entsprechende EU-Richtlinie umzusetzen. Ziel ist es, die grenzüberschreitende Zusammenarbeit zu verbessern, um Vermögen von Kriminellen leichter aufzuspüren und einzuziehen. Dem Gesetz muss noch der Bundesrat zustimmen. Journalisten von CNN und MS Now haben offenbar wieder Zugang zum Weißen Haus in Washington. Nach Angaben der US-Medien sind ihre Reporter wieder auf das Gelände gelassen worden. Außerdem hieß es von der US-Regierung, dass auch Journalisten der Plattform Politico wieder Zutritt hätten. Zuvor waren die drei Medien ausgeschlossen worden. Ein Bundesrichter forderte die Regierung aber dazu auf, die Reporter wieder ins Weiße Haus zu lassen. Das Wetter in Deutschland. Im Nordosten und Osten Regen, an den Alpen Schauer bei 13 bis 0 Grad. Am Tage oft sonnig, im Osten und Nordosten etwas Regen, später Auflockerungen bei bis zu 15 Grad in Ostsachsen und 24 Grad an Rhein und Mosel. Am Samstag oft heiter, im Norden etwas Regen bis 29 Grad, am Sonntag wechselhaft bis 30 Grad. Das waren die Nachrichten.
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4: Die A1 Lübeck-Hamburg wird in Höhe Norderelbbrücke in beiden Richtungen wegen eines Schwertransports bis 5 Uhr mehrfach kurzfristig gesperrt. Die A4 Erfurt Richtung Chemnitz ist zwischen Jena Zentrum und Stadtroda nach einem Unfall gesperrt. Die A4 Dresden-Görlitz ist zwischen Niederseifersdorf und Kodersdorf wegen Tunnelwartungsarbeiten bis 5 Uhr in beiden Richtungen gesperrt. Die Umleitung führt sie dort über die U4 und U5. Die A29 Oldenburg Richtung Ahlhorner Heide ist zwischen Wadenburg und Großenkneten wegen einer Nachtbaustelle bis ca. 5 Uhr gesperrt. Die A40 Essen Richtung Dortmund ist zwischen Dreieck Bochum West und Bochum Zentrum wegen Bauarbeiten noch bis 5 Uhr gesperrt. Zwei Meldungen noch, die A103, dort ist auf der Abzweigung Zehlendorf stadteinwärts zwischen Philanderstraße und Kreuz Schöneberg ist deswegen Wartungsarbeiten bis 5 Uhr gesperrt. Und die A620 Saar-Louis-Saarbrücken ist zwischen Saarbrücken-Klarental und Mahlstädter Brücke wegen Bauarbeiten in beiden Richtungen gesperrt. Ihnen eine gute Fahrt, kommen Sie gut an Ihr Ziel.
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4: Mit Simeon Laux, hallo. Bei der UN-Generalversammlung zeigt sich die Welt im Kleinen. Auch der Streit, den es zwischen einzelnen Staaten gibt, wird hier im großen Saal im Hauptquartier der Vereinten Nationen in New York ausgetragen. Und so fand sich auch der Nahostkonflikt auf dieser Weltbühne am East River wieder. Denn dort haben jetzt Palästinenserpräsident Abbas und Israels Regierungschef Netanyahu ihre Reden gehalten. Was sie zu sagen hatten, fasst Ute Scheins zusammen.
5: Bereits vor Netanjahus Auftritt gab es Proteste vor der UN. Der New Yorker Bürgermeister Mamdani hatte im Sommer sogar prüfen lassen, ob er ihn bei der Einreise festnehmen kann. Doch eine rechtliche Prüfung habe ergeben, dass es für ihn nicht möglich sei, schrieb Mamdani damals auf X. In der Vollversammlung verließen Dutzende Diplomaten demonstrativ den Saal, als Netanjahu ans Rednerpult trat. Für sie hatte der israelische Staatschef nur Spott übrig.
6: Before I begin, just a quick announcement.
5: Bevor ich anfange, nur eine kurze Ankündigung. Wenn hier noch mehr moralische Feiglinge sind, können die jetzt auch gehen.
6: Thank you very much.
5: Israel sei von Feinden umgeben und hätte sich immer wieder verteidigen müssen. Netanjahu zählte frühere Kriege und Terroranschläge auf, auch den Hamas-Angriff im Oktober 2023. Den Vorwurf eines Genozids an der palästinensischen Bevölkerung im Gazastreifen wies er als größte Lüge des Jahrhunderts zurück. Israel habe keinen Genozid begangen, sondern verhindert. Den Angriff Israels auf den Iran rechtfertigte er mit der Bedrohung, die von dem Land ausgehe.
6: For me. It was one of the easiest decisions.
5: Für mich war das eine der leichtesten Entscheidungen als Premierminister. Wenn wir es nicht getan hätten, wären wir alle tot.
6: We'd all be dead.
5: Netanjahu betonte, Israel habe keine andere Wahl, als zu kämpfen und zu siegen. New Yorks Bürgermeister Mamdani griff er scharf an und warf ihm vor, antisemitische Stimmung zu verbreiten.
6: Mr. Mamdani,
5: Sie haben versucht, mich zum Schweigen zu bringen. Sie können die Wahrheit nicht zum Schweigen bringen.
6: You can't silence the truth.
5: Palästinenser Präsident Abbas dagegen konnte nur per Videobotschaft zur Vollversammlung sprechen. Die US-Regierung hatte ihm das Visum verweigert. Abbas warf Israel Völkermord und Vertreibung vor. Sein Volk werde durch die israelische Besatzung im Gazastreifen Tötung, Zerstörung und Hunger ausgesetzt. Es sei eine humanitäre Katastrophe. Zudem beschleunige sich im besetzten Westjordanland der Ausbau israelischer Siedlungen. Der Terror durch Siedler eskaliert unter dem Schutz der Besatzungsmacht, während der Landraub, die Zerstörung von Häusern, Kontrollen an Checkpoints und Razzien weitergehen. Abbas warnte, dass die Zersiedlung der Palästinensergebiete eine Zwei-Staaten-Lösung immer schwieriger mache. Dabei hatte sich die Mehrheit der Generalversammlung im vergangenen Jahr genau dazu bekannt. Abbas hält an seiner Vision des Friedens weiter fest. Ein palästinensischer Staat, der neben Israel besteht, und ein palästinensisch-israelischer Frieden, der den Weg bereitet für Zusammenarbeit, Wohlstand und Sicherheit für alle. Abbas zeigte sich enttäuscht, dass sich die Lage für die Palästinenser nicht verbessert habe. Er forderte, dass der Friedensplan weiter umgesetzt wird und warf Israel vor, sich nicht daran zu halten. Die Palästinenser hätten ihre Zusagen erfüllt und Reformen umgesetzt. So würden zum Beispiel zum ersten Mal seit 20 Jahren Parlamentswahlen in den palästinensischen Gebieten stattfinden.
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7: Kommende Woche Donnerstag soll der neue Tankrabatt in Kraft treten. Geschätzte 2,5 Milliarden Euro soll die umstrittene Subvention kosten. Damit will die Bundesregierung unter anderem Berufspendlerinnen und Pendler in Zeiten stark gestiegener Spritpreise entlasten. Millionen Menschen müssen regelmäßig weite Strecken zur Arbeit fahren, Sie ja vielleicht auch, und trotz aller Diskussionen um die Verkehrswende noch immer und vor allem mit dem Auto. Wer wie weit und mit welchem Verkehrsmittel unterwegs ist, das wissen Statistiker und Forschende. Sven Kästner aus der ARD-Wissenschaftsredaktion hat nachgefragt und dabei auch erfahren, welche Folgen die langen Wege für Gesundheit und Sozialleben haben.
8: Stop and go im morgendlichen Berufsverkehr, Alltag in Deutschland. Etwa 38 Millionen Menschen pendeln regelmäßig zur Arbeit. Jeder und jede Fünfte muss dafür weiter als 25 Kilometer fahren. Fast 2 Millionen Menschen arbeiten sogar 50 und mehr Kilometer vom Wohnort entfernt.
9: Wir wissen, dass hochqualifizierte Erwerbstätige tendenziell weiter pendeln. Wenn wir das nach Berufen fassen, dann haben wir vor allem Personen, die Führungskräfte sind oder in akademischen Berufen arbeiten, die weiter pendeln. Die kürzesten Wege sind Personen in Dienstleistungsberufen, Verkäufer, aber auch Personen in land- und forstwirtschaftlichen Berufen.
10: Christian Wingerter vom Statistischen Bundesamt hat die Zahlen aus der amtlichen Arbeitskräfteerhebung und dem Mikrozensus ermittelt. Knapp 30% der Pendelnden brauchen für den Arbeitsweg mehr als eine halbe Stunde, knapp 6% sogar mehr als eine Stunde. Trotz der Bemühungen um eine Verkehrswende hat sich bei der Wahl des Verkehrsmittels wenig geändert.
9: 65,2% aller Pendlerinnen und Pendler nutzten den PKW für den Weg zur Arbeit. 15% ungefähr nutzten Bus und Straßenbahn, S-Bahn oder Eisenbahn. Im Vergleich zu der Situation im Jahr 2012 gab es leichte Verschiebungen. Das heißt, der Anteil des PKW ist von 66,1 auf 65,2% zurückgegangen. Also ein weniger als 1 Prozentpunkt Veränderung.
10: Großstädter steigen nur für etwa ein Drittel ihrer Berufswege ins Auto. Menschen auf dem Land dagegen für 2 Drittel, weil Bus oder Bahn dort nur selten fahren. Die Daten gehen aus der jüngsten Ausgabe des Berichts Mobilität in Deutschland des Bundesverkehrsministeriums hervor. Etwas Wirkung zeigt das Deutschland-Ticket. Das hat Ilka Dubernet vom Institut für Verkehrsforschung am Deutschen Zentrum für Luft- und Raumfahrt in einer neuen Erhebung festgestellt.
11: Was wir zum Beispiel für das Deutschland-Ticket sehen können, ist, dass wir einen Zuwachs, wenn das Angebot da ist, auch in den Regionalzügen haben, dann Leute mit dem Deutschland-Ticket reinpendeln zum Arbeitsort.
10: Spätestens seit der Corona-Pandemie hat sich für manche Berufsgruppen auch die Arbeit zu Hause etabliert. Homeoffice-Regeln haben das Pendeln verändert.
11: Die Wahl des Verkehrsmittels bleibt in etwa die gleiche, aber es werden weniger Wege zurückgelegt und auch die gefahrenen Kilometer gehen zurück. Jedoch können wir auch sehen, dass die Leute, die viel im Homeoffice arbeiten, dafür längere Wege zur Arbeit haben.
10: Heißt, wer die Möglichkeit hat, von zu Hause zu arbeiten, fährt vielleicht nur ein- oder zweimal pro Woche ins Büro. Deshalb steigt die Bereitschaft, einen Job weiter weg vom Wohnort anzunehmen. Die gefahrenen Kilometer pro Woche bleiben dann gleich. Heiko Rüger beschäftigt sich am Bundesinstitut für Bevölkerungsforschung mit den Folgen des Pendelns. Studien zeigen Risiken für die Gesundheit.
12: Je länger der Pendelweg, desto tendenziell höher ist auch das Stressempfinden und desto häufiger sind dann auch gesundheitliche Beschwerden. Und man hat zum Beispiel gesehen, dass Aspekte wie Erschöpfung, Schlafstörungen, Müdigkeit, psychosomatische Beschwerden zunehmen.
10: Dazu kommt, wer lange Strecken pendelt, hat weniger Zeit für Freunde und Ehrenamt, kann vor allem aber Familie und Beruf schlechter vereinbaren. Noch immer sind es überwiegend Frauen, die nach der Geburt eines Kindes im Job zurückstecken und länger zu Hause bleiben als Männer. Steigen Sie dann wieder ins Berufsleben ein, entscheiden Sie sich oft für eine Beschäftigung näher am Wohnort als vorher.
12: Die neuen Arbeitsstellen werden jetzt nicht unbedingt danach ausgewählt, dass ein besonders guter Match zu meinen Qualifikationen da ist, sondern es ist eine pragmatische Entscheidung. Und das führt dann dazu, dass dann eben auch diese Mütter dann im Nachgang weniger verdienen.
10: Ob die gestiegenen Spritpreise mehr Pendelnde zum Umstieg auf Bus und Bahn bewegen, dazu liegen bisher keine Studien vor.
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7: Die Preise für Strom und Wärme kennen zurzeit nur eine Richtung: nach oben. Die erneute Eskalation im Nahen Osten, die sorgt für Unsicherheit auf den Energiemärkten. Wirtschaft und Verbraucher ächzen unter den hohen Strom- und Heizkosten. Deutschland ist abhängig, und zwar von Importen. Aber es gibt auch Regionen, in denen es anders läuft. Ländliche Gemeinden zum Beispiel, die ihre Energieversorgung in die eigene Hand nehmen. Ein Beispiel, das kleine Dorf Feldheim im brandenburgischen Fläming. Es erzeugt seinen Strom und seine Wärme komplett selbst, und zwar aus erneuerbaren Quellen vor Ort. Claudia Baradoy hat Feldheim für ihre Deutschland-Reportage besucht.
13: Auf den ersten Blick ist Feldheim ein Dorf wie viele andere. Links und rechts der mit Linden gesäumten Hauptstraße, die kleine Dorfkirche, niedrige Backsteinhäuser. Und doch kommen Besucher aus aller Welt in das Energiewunder im Fläming. Wind, Mais und Getreide. Mehr brauchen die Einwohner nicht, um ihren eigenen Strom und ihre eigene Wärme zu produzieren. Auf dem Gelände der Agrargenossenschaft schlägt das Herz des Dorfes. Die Biogasanlage versorgt den Ort im Winter mit Wärme. Statt den angebauten Mais und das Getreide billig zu verkaufen, nutzen die Feldheimer beides als Brennstoff, erklärt der Vorsitzende der Agrargenossenschaft Sebastian Herbst.
14: Der große Motor, ja, in seiner Lautstärke. Neben dem Motor ist der Abgaswärmetauscher. Dort wird die Hauptwärme aufgefangen und die Wärme geht dann hier rüber. über eine Wärmeleitung und dann ab ins Feldheim-Energienetz für die Haushalte.
13: Das spart massenhaft Heizöl und hält die Kosten niedrig. Der Maisbunker sichert die Versorgung das ganze Jahr über ab, unabhängig von der Erntezeit. Er muss immer voll sein.
14: Hier sehen wir jetzt mal den Maisbunker. Hier sehen wir unsere schöne Maissilage, die wir produziert haben. Wichtig ist, dass man einen schönen Körneranteil dabei hat. Das ist dann die Stärke, die Energie. Sie können auch mal riechen.
13: Riecht vergoren.
14: Riecht nach Landwirtschaft.
13: Rund um den Ort stehen 52 Windräder. Schon eines davon reicht, um die 130 Einwohner mit Strom zu versorgen. Der Überschuss wird ins Netz eingespeist und versorgt tausende Haushalte außerhalb des Dorfes. Dass die Windräder manchmal laut sind, stört hier keinen, sagt Einwohner Siegfried Kappert.
15: Wir stehen alle gänzlich für die erneuerbaren Energien. Das ist unsere Zukunft und da lassen wir uns auch nicht abbringen. Und das haben wir gemeinsam auf den Weg gebracht. Bei uns gab es keine Protestierer. Wir wussten zwar vom Anfang nicht, wie weit wir gehen oder was wir hier erreichen, denn wir hatten kein Vorbild, wo wir hingehen konnten. Wir mussten selbstständig handeln und das haben wir geschafft.
13: Die Geschichte Feldheims beginnt nach der Wiedervereinigung, als LPGen und Betriebe reihenweise den Bach runtergehen. Der Bauingenieurstudent Michael Raschemann kommt damals nach Feldheim mit der Idee, auf dem windigen Hochplateau des Dorfes Windräder aufzustellen.
16: Diese moderne Art von Stromerzeugung, die war noch so weit weg, dass die Feldheimer gesagt haben, naja, ach, wo soll denn sein? Ach, da hinten. Ach, den soll man machen. Und ich glaube, das ist wahrscheinlich auch so eine Mischung aus, das wird wahrscheinlich eh nichts und dem Traum wird es nicht zu gewesen ist. Aber für mich hat es ja ausgereicht, dass die Gemeindevertretung gesagt hat, dann mach doch mal und probier.
13: 1995 gingen die ersten 4 Windräder ans Netz. Später kam die Biogasanlage, die erst die Tierställe und dann die Dorfbewohner mit Wärme versorgte. Keiner wusste, ob das Experiment glückt. Siegfried Kappert.
15: Ach klar, war manch einer auch ein bisschen komisch. Wir wussten ja nicht, was auf uns zukommt. Ich sage es ganz ehrlich, wohne am Dorfende, hatte ich auch Angst, kommt in Wärme da oben noch zum Schluss an. Ach, alles kein Problem. Und diese Zusammenarbeit zwischen Energiequelle, Agrarwirtschaft und der Bevölkerung, die ist in gewissem Sinne einmalig.
13: In das Gemeinschaftsprojekt wurde auch die Stadt Treuenbrietzen, zu der Feldheim gehört, eingebunden. Der damalige Bürgermeister Michael Knape.
17: Als ehemaliger Bürgermeister ging es mir gar nicht so sehr um die Stadtkasse, sondern mehr um die Dinge, die ringsherum so passieren. Arbeitsplätze. Das ist für mich viel wichtiger als vielleicht ein paar tausend Euro in der Stadtkasse, die dann, wie auch immer, gegeben, ausgegeben werden müssen oder wollen. Wir haben also hier Vollbeschäftigung quasi in Feldheim. Hier sind Industriearbeitsplätze in der Metallverarbeitung entstanden seinerzeit. Wir haben die Arbeitsplätze in der Landwirtschaft halten können, die ja eben auch über die letzten 20 Jahre Höhen und Tiefen hatte. Und wir haben eine Stabilität reinbekommen.
13: Die niedrigen und stabilen Energiepreise bringen den Bewohnern wie auch der Agrargenossenschaft handfeste Vorteile. Niedrige Betriebskosten für Rinder- und Schweineställe. Während die Kunden deutschlandweit rund 37 Cent pro Kilowattstunde zahlen, ist es in Feldheim rund ein Drittel, sagt der Vorsitzende Sebastian Herbst.
14: 11,5 Cent so, das ist schon toll. Gerade wenn man so sieht in den letzten Jahren, ob das die eine oder andere Krise ist, durch die wir uns bewegt haben. Und wir haben diesen Strompreis stabil seit über 10 Jahren. Das ist schon fantastisch.
13: In Deutschland gibt es inzwischen rund 180 Bioenergiedörfer. Doch Feldheim ist das einzige mit komplett eigenem Strom- und Wärmenetz. Und das kam so. In den ersten Jahren mussten die

0: 10 Jahren war das. Alle Haushalte zahlten rund 3000 Euro ein, um Mitbesitzer des eigenen Netzes zu werden. Dem Strommonopol hat man so ein Schnippchen geschlagen.
1: Letztes Jahr, da hat mir der Chef von Edesterm gesagt, und wir haben Leute im Konzern, denen steht es heute immer noch, dass damals Feldheim von uns so toleriert wurde, dass wir als Konzern dann nicht mehr gegengehalten haben. Also der Stachel sitzt partiell noch tief. Da ist in Ihrem Königreich, wo Sie Netzbetreiber sind, jemand unterwegs und macht da so sein eigenes Süppchen warm. Bisschen wie die Gallier, ja. Aber es gab nie was Offizielles.
0: Um abzuschauen und zu lernen, kommen inzwischen internationale Delegationen, Schülergruppen oder interessierte Bürger nach Feldheim. Zur Führung mit Michael Raschemann gehört auch ein Abstecher in eine Windmühle.
2: So, kannst auch mit rein.
3: Na los, komm.
0: Massive Starkstromkabel sind im Dämmerlicht zu sehen. Nach oben führen eine fest installierte Steigleiter und ein spezieller Servicelift. Und natürlich gehen alle Köpfe nach oben.
1: Wenn Sie sich mal an die Leiter stellen, sieht man noch mal schön, wie hoch es eigentlich rausgeht und wie krumm der Turm scheinbar aussieht, weil er ja so eine Talierung hat. Der wird dann nach oben schmaler.
0: Die Besucher staunen, was die Dorfgemeinschaft gemeinsam auf die Beine gestellt hat.
4: Wir kommen beide aus Kleinmachnow. Und die Idee eines energieautarken Dorfes finde ich einfach toll.
5: Auch diese Autonomie. Mir gefällt dieses genossenschaftliche Denken sehr gut. Wir müssen ja langsam auch mal anders denken, lernen und wirtschaften. Und in Kleinmachnow gibt es im Moment so eine Gruppe, die kümmern sich darum, genossenschaftliche Solaranlagen auf die Gemeindedächer zu bringen.
6: Also wir kommen aus Bad Belzig und es hat mich einfach interessiert, wie man über eine Dorfgemeinschaft, die ja scheinbar unheimlich gut zusammenspielt und zusammenhält, sowas hochziehen kann, ohne großartige Subventionen, dass man nicht viel rumlabert, sondern macht.
0: Doch neuerdings schaut man in Feldheim kritisch nach Berlin. Bundeswirtschaftsministerin Katharina Reiche will das Erneuerbare Energiengesetz ändern. Die Bundesregierung hat ihren Entwurf schon gebilligt. Der sieht Einschnitte bei Förderung für kleinere Solaranlagen und neue Regeln für die erneuerbaren Energien vor. Michael Raschemann, der das alles in Feldheim angestoßen hat, sieht das kritisch.
1: Als Unternehmer würde ich sagen, das Unternehmen, was Frau Reiche gerade führt, ist nicht für Wachstum und Entwicklung prädestiniert, sondern eher für Stillstand und vielleicht eher für einen Konkurs. Weil man nicht nach vorne, nicht mit der Zeit geht, nicht die richtigen Entscheidungen fällt. Das ist alles eher unternehmerisch, rückschrittlich und gefährlich.
0: Trotz politisch unsicherer Zukunft plant man in Feldheim weiter voraus. Ein neuer Hybridpark soll Photovoltaik- und Windkraftanlagen verknüpfen. So sollen Flächen gespart und noch effizienter Energie erzeugt werden. Dann könnte die nahegelegene Stadt Treuenbrietzen mit seinen rund 4000 Einwohnern an das Feldheimer Netz angeschlossen werden, sagt der Visionär Michael Raschemann.
1: Die Stadt ist ja Konzessionsgeber für die Energieversorger. Die Energieversorger dürfen ihre Stromleitung im städtischen verlegen und bezahlen dafür jährlich Geld. Wenn dieser Konzessionsvertrag ausläuft, das müsste so in den nächsten 5-6 Jahren der Fall sein, wird der für gewöhnlich immer neu verhandelt. Wenn die Stadt sagt, ich gebe dir den jetzt nicht mehr, ich will das Netz selbst in Besitz nehmen, und die Stadt oder die Landwerke Fleming wären dann der Stromnetzbesitzer, da bräuchten wir nur noch ein Windpark-Feldheim-Kabel da anknüpfen und schon hätten wir Feldheim überall.
7: Aus Feldheim berichtete Claudia Baradoy. 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
7: Was Leonardo DiCaprio in The Revenant konnte, das kann Brad Pitt genauso. In Eiserne Wildnis, Heart of the Beast, schlägt er sich alleine durch die Wildnis Alaskas. An seiner Seite ein Hund. Nach dem Kriegsfilm Herz aus Stahl arbeiten Pitt und Regisseur David Ayer zum zweiten Mal zusammen. Diesmal geht es weniger um den Krieg selbst, als um das, was davon übrig bleibt. Denn Mensch und Hund sind beide Veteranen und beide tragen ihre Verletzungen mit sich herum. Anna Wollner hat den Film schon gesehen.
9: Ist okay, komm, komm. Es war nur ein Albtraum. Wir sind nicht mehr dort.
10: Dort, das sind Irak und Afghanistan. Brad Pitt spielt James Belmont, einen Soldaten, der 30 Jahre im Dienst war, zuletzt bei den Special Forces. Dort immer an seiner Seite Odin, sein Aufklärungshund. Gemeinsam waren sie im Krieg, gemeinsam sind sie zurückgekommen. Odin mit drei Beinen, künstlichen Zähnen und Albträumen. James äußerlich zwar unversehrt, innerlich aber nicht.

0: Was machst du beruflich, James?
1: Army Special Forces im Ruhestand.
0: Hey, habe ich da Silber im Maul deines Hundes gesehen?
1: Odin war ein Aufklärungshund. Der Feind hat ihm einen Ziegelstein ins Maul geschlagen.
0: Hat dasselbe Arschloch ihm das Bein gebrochen?
1: Ja.
0: Hoffe, du hast dem Kerl ordentlich die Meinung gegeigt.
1: Hab ihm in den Kopf geschossen.
0: Verdammt.
2: Regisseur David Ayer macht aus diesen beiden Veteranen ein klassisches Survival-Duo. Bei einem Absturz ihres kleinen Propellerflugzeuges über Alaska sind die beiden plötzlich auf sich allein gestellt.
1: Gut gemacht, Kumpel. Ich bring dich nach Hause. Wir müssen es wohl auf die harte Tour machen.
2: Eiserne Wildnis ist ein erstaunlich schnörkelloses Abenteuerkino mit Militärkonnotation. Ein Mann, ein Hund, eine Wildnis. Keine Verschwörung, keine Bösewichte, kaum Dialog. Stattdessen eisige Kälte, reißende Bäche, Schluchten, Verletzungen und natürlich Bären und Wölfe als natürliche Gegner.
1: Wir schaffen das. Wir haben Schlimmeres durchgemacht.
2: Regisseur David Ayer, sonst eher zuständig für hartes Männerkino wie End of Watch oder Herze aus Stahl, reduziert seine Geschichte fast vollständig auf diese beiden Körper in einer feindlichen Umgebung. Mittendrin ist Brad Pitt mit bemerkenswert wenig Text. James erklärt sich nicht. Pitt muss diesen Mann über seinen Körper erzählen, wie er läuft, friert, Schmerzen aushält, den Hund berührt. Das ist eine angenehm zurückgenommene Leistung. Allerdings stiehlt ihm der Hund sowieso mehrfach die Show.
1: Du schaffst das. Ich halte dich. Ganz ruhig, Kumpel.
2: Eiserne Wildnis ist im Kern weniger eine Heldengeschichte als eine Liebesgeschichte zwischen Mensch und Tier. Allerdings vertraut Regisseur Ayer nicht immer dieser Beziehung. In Rückblenden, teilweise in Zeitlupe, erzählt er von ihrer traumatischen Vergangenheit im Krieg mit ordentlich Kitsch und Pathos. Ein Bruch zur Handlung in der Gegenwart, die ausgereicht hätte.
1: Eine letzte Mission. Ich werde dich hier nicht sterben lassen. Ich bin bei dir.
2: Der Film will das Survival-Genre gar nicht neu erfinden. Ayer setzt auf große Bilder, spektakuläre Landschaften, unmittelbare Spannung und eine Beziehung, für die es kaum Worte braucht. Wenn Brad Pitt und Odin sich gemeinsam durch die Wildnis schleppen, funktioniert das. Mitunter sogar dann, wenn David Ayer ein bisschen zu sehr nachhilft.
3: Meint unsere Filmkritikerin Anna Wollner über den Film Eiserne Wildnis – Heart of the Beast, der jetzt in den Kinos zu sehen ist.
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3: Braucht eine Organspende die ausdrückliche Zustimmung des Spenders? Über diese Frage haben die Abgeordneten im Bundestag jetzt erneut diskutiert. Konkret geht es um die mögliche Einführung der sogenannten Widerspruchsregelung. Die sieht vor, dass Erwachsene automatisch als Organspender gelten, außer sie widersprechen dem aktiv. Unser Gastautor heute ist Christoph Schwennecke, Politikchef bei T-Online. Er meint, die Widerspruchsregelung sei angesichts der hohen Zahl an Menschen, die ein Organ brauchen, dringend notwendig. Die aktuelle Regelung sei ethisch gut gemeint, produziere aber ein paradoxes Ergebnis.
5: Viele Menschen, das belegen Umfragen, sind grundsätzlich zur Organspende bereit, tragen diese Entscheidung aber niemals in ein Formular ein. Aus Bequemlichkeit, aus Gedankenlosigkeit, aus Nachlässigkeit. Ihr Schweigen wiegt damit am Ende schwerer als die ausdrückliche Hoffnung eines anderen Menschen auf ein Weiterleben. Es ist daher richtig, von dieser ausdrücklichen Zustimmung umzustellen auf eine allgemeine Organspende, der man aktiv widersprechen kann. Mit dieser Umkehr des Vorgehens bleibt die Souveränität über den eigenen Körper auch im Todesfall erhalten. Und mehr Menschen, die permanent an Maschinen hängen, würde gleichzeitig geholfen sein. Die allgemeine Organspende würde zudem Angehörige entlasten. Heute müssen diese in einer ohnehin furchtbaren Situation oft stellvertretend beantworten, was der Verstorbene vermutlich gewollt hätte. Klar ist, wer nicht spenden will, muss Nein sagen dürfen. Aber das dann eben auch tun. Denn warum soll das Schweigen eines Menschen schwerer wiegen als die letzte Hoffnung eines anderen?
3: Die Meinung von Christoph Schwennecke von T-Online. Ganz anders sieht es die Schwäbische Zeitung aus Ravensburg. Sie plädiert für aufgeklärte Selbstverantwortung und hält die Widerspruchsregelung für den falschen Weg.
6: Sie macht aus Schweigen Zustimmung. Doch freier Wille funktioniert nicht per Voreinstellung. Der bessere Weg ist unbequemer, aber ehrlicher. Der Staat sollte jeden regelmäßig zur Entscheidung auffordern und diese einfach dokumentieren. Auch die Kirchen sind hier gefragt. Organspende ist gelebte Solidarität und kann Leben retten. Freiheit heißt nicht, sich vor einer Entscheidung zu drücken. Freiheit heißt, Verantwortung zu übernehmen für sich selbst und für andere.
3: Die Augsburger Allgemeine hält die Debatte Widerspruchs gegen Zustimmungsregelung für zu verengt. Das Blatt meint, sollte der neue Anlauf wieder scheitern, dann sei es Zeit für einen Kompromiss.
6: Die Gegner der Widerspruchslösung treten in ihrem Antrag etwa dafür ein, dass man nach dem 18. Geburtstag aufgefordert wird, seine Entscheidung zu treffen. Die Idee ist richtig, aber zu unverbindlich. Besser wäre, der Staat fordert nicht nur dazu auf, sondern macht diese Entscheidung, Organspende ja oder nein, verpflichtend. Eine Zustimmungslösung also, aber mit Entscheidungspflicht. Es wäre zumindest ein Fortschritt gegenüber dem Status quo.
3: Und das waren die Standpunkte, zusammengestellt von Marei Beermann. Die deutsche Wirtschaft erholt sich stärker als erwartet. Was steckt hinter diesem leichten Aufschwung? Das ist gleich Thema hier bei uns. Und dann geht's hier in der ARD-Infonacht weiter mit Maja Weber, die sie noch bis 6 Uhr gut informiert durch diese Nacht bringt. Ich bin Simeon Laux und verabschiede mich. Machen Sie es gut.
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7: Um 2 Uhr mit Ronald Lessig. Israels Ministerpräsident Netanyahu hat den Angriff auf den Iran verteidigt. Vor der UN-Vollversammlung in New York sprach er von einer der leichtesten Entscheidungen, die er je habe treffen müssen. Aus der Nachrichtenredaktion Diane Batani.
8: Vor Beginn seiner Rede waren zahlreiche Delegierte aufgestanden und hatten den Saal verlassen. Dazu aufgerufen hatte die palästinensische UN-Vertretung. Sie warf Israel Völkermord und Kriegsverbrechen vor. Netanyahu bezeichnete die Protestierenden als moralische Feiglinge. Israel des Völkermords zu bezichtigen sei die größte Lüge des Jahrhunderts, sagte er. Netanyahu steht wegen des israelischen Vorgehens im Gazastreifen international weitgehend isoliert da. Rund um das Hauptquartier der Vereinten Nationen protestierten Demonstranten gegen seine Teilnahme an der UN-Generaldebatte.
7: US-Präsident Trump hat den chinesischen Präsidenten Xi zu einem Staatsbesuch im Weißen Haus empfangen. Bei dem Treffen in Washington ging es neben Streitpunkten wie künstlicher Intelligenz, Taiwan und dem amerikanischen Krieg gegen den Iran auch um den Handel zwischen den beiden Großmächten. Gegenseitige Zölle sind zunächst ausgesetzt. Eine dauerhafte Einigung steht aber noch aus. Chinas Präsident Xi forderte außerdem einen regelmäßigen Dialog der Streitkräfte zur Krisenprävention. Der Bundestag soll heute über den neuen Tankrabatt abstimmen. Die Regierung will damit die Autofahrer wegen der hohen Spritpreise entlasten. Von Anfang Oktober bis Ende Dezember sollen die Steuern auf Benzin und Diesel um 17 Cent je Liter sinken. Direkt nach der Abstimmung im Parlament geht der Entwurf noch in den Bundesrat. Die deutsche Fußballnationalmannschaft hat im ersten Spiel unter dem neuen Bundestrainer Jürgen Klopp ein Unentschieden geholt. Zum Nations League-Auftakt spielte die DFB-11 beim Gastgeber Niederlande 1:1. Aus Amsterdam Michael Augustin.
9: Mit Leidenschaft und Einsatz. Deutschland spielte so, wie es sich der neue Bundestrainer gewünscht hatte. Aber die Mannschaft von Jürgen Klopp machte auch sehr viele Fehler. Und sie hatte Glück, als das Führungstor von Van Dijk nach Videobeweis zurückgenommen wurde. Und so ging das DFB-Team durch einen Treffer von Metscher in Führung. Danach vergab Adeyemi die große Chance zum 2:0. Die Niederlande kamen in der Nachspielzeit durch Gakpo zum verdienten Ausgleich. Am Sonntag geht es in der Nations League gegen Griechenland weiter.
7: Das waren die Nachrichten. Das Wetter in Deutschland. Im Nordosten und Osten Regen, an den Alpen Schauer bei 13 bis 0 Grad. Am Tage oft sonnig, im Osten und Nordosten etwas Regen, später trocken mit Auflockerungen bei bis zu 15 Grad in Ostsachsen und 24 Grad an Rhein und Mosel. Am Samstag heiter 17 bis 29 Grad, am Sonntag wechselhaft bis 30 Grad. Es ist 2:03 Uhr.
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10: Wir beginnen mit der A1 Lübeck-Hamburg. Die wird in Höhe Norderelbbrücke kurzfristig gesperrt, und zwar in beiden Richtungen wegen eines Schwertransports bis 5 Uhr. Die A4 Erfurt Richtung Chemnitz ist zwischen Jena Zentrum und Stadtroda nach einem Unfall gesperrt. Die A4 Dresden-Görlitz ist zwischen Niederseifersdorf und Kodersdorf wegen Tunnelwartungsarbeiten bis 5 Uhr in beiden Richtungen gesperrt. Die Umleitung führt über die U4 und die U5. Die A7 Kassel Richtung Hannover ist zwischen Dreieck Salzgitter und Derneburg Salzgitter wegen einer Nachtbaustelle bis Samstag jeweils zwischen 18 und 6 Uhr gesperrt. Die Umleitung führt über die U23. Die A29 Oldenburg Richtung Ahlhorner Heide ist zwischen Wardenburg und Großenkneten wegen einer Nachtbaustelle bis ca. 5 Uhr